0: 1026 bekannt geworden. Und dann musst du auf die Biene. Und ich finde sie nicht.
1: Na, da will ich doch auch hin. Ich habe nämlich auch mitgemacht. Und einen Deg auf dem Gewehr.
0: Ein Deg auf dem, da sollen noch manche Leute Deg auf dem, sollen sie zum Becken. Ich hätte gedacht, du machst Welkerweibel. Du hast mir doch einmal so einen Nacken gewelkert. Der war so verspannt. Und das hast du gut gemacht.
1: Nur weil du auch immer schreibst und an Computer guckst, wärst du Furchelrutscher geworden und hättest ab und an gebaut.
0: Furchelrutscher? Da musst du ja ab und graben, da musst du ja ab und ausmachen. Nee, das nicht.
1: Und wie wärst du mit Brillenklempner oder Sägerschmied?
0: Brillenklempner, Sägerschmied. Guck doch mal meine Delfenfuten an. Ja, viel zu dicke.
1: Die sind zu dicke, das geht ohne.
0: Karin, wenn du da oben hingehst, wenn du weißt, wo die Biene ist, du kannst mir doch einen Weg weisen.
1: Na, da kommen wir, da gehen wir miteinander.
0: Jetzt sind wir angekommen auf der Biene.
1: Genau.
0: Jetzt können wir das einmal lautes Award bekannt geben. Auf dem vierten Platz haben wir ein Award, das kennt ihr alle. Das heißt Gartenfaster. Karin, und der dritte Platz?
1: Der Fuchtelmeister, ne?
0: Der Fuchtelmeister. Einer, der das Gusche rimmert, rimfingert, rimbastelt, das ist da.
1: Zahnarzt.
0: Der Zahnarzt. Der Zahnarzt ist also der
1: Guschenklampner
0: und der ist auf dem zweiten Platz. So, jetzt kommen wir zum ersten Platz. Und wenn wir ein Essenkarre verscheißern wollen, wenn wir ausstoppen wollen, was soll man dazu? Feuerriebel.
1: Feuerriebel.
0: Ich wollte sagen, das machen wir alle miteinander, damit sie es erkennt, ertragen und erleibt schieren. Feuerriebel, Feuerriebel, Feuerriebel.
2: Die Attraktivität, denke ich, des ganzen Ortes konnte dadurch schon gesteigert werden. Wer blickt schon gerne, wenn man hier wohnt oder arbeitet, auf eine alte Ruine, die auch verfällt?
3: Wir denken, dass die Entwicklung, die schon positiv begonnen hat, sich so auch fortsetzen wird. Im Bereich des Maxam-Werkes, dort war eben dieses alte Verwaltungsgebäude aus DDR-Zeiten. Das war ein großer Aufwand und eigentlich nur möglich durch die Förderung, dass man auch so einen Bau wegbekommt und dann natürlich neue Chancen eröffnet.
2: Seit letztem Jahr haben wir hier Parkflächen geschaffen für uns als Unternehmen, aber auch für viele andere ansässige Unternehmen des Ortes Schlungwitz und der ganzen Gemeinde. Dadurch, dass ein Stromanschluss da ist, auch ein Wasseranschluss, ist man hier schon flexibel in der Gestaltung.
3: In diesem Bereich waren große Hallen untergebracht und diese Gebäude wurden nach und nach leergelassen und durch andere Firmen besetzt. Speziell an dieser Stelle haben wir uns überlegt, dass wir natürlich die Möglichkeiten, die sich vor Ort bieten, nutzen. Und das ist zum einen der Spreeradweg, der von der Quelle bis nach Berlin führt, wo die Radfahrer direkt hier daneben vorbeikommen. Aber wir haben natürlich auch schon Interessenten vor Ort gehabt, die sogenannten Dirtbiker, die hier ein Gelände haben und sich Gelände modelliert haben. Und für die konnten wir mit dem Unterstand, mit einem Treffpunkt etwas schaffen, aber natürlich auch mit einer Fahrradreparaturstation und natürlich für die Radfahrer auf dem Spreewaldweg. Und für die gibt es hier auch eine Lademöglichkeit, dass man entsprechend auch den Akku aufladen kann und dann wieder die Fahrt fortsetzen kann, nachdem man sich ausgeruht hat. Also wir versuchen auch Angebote zu schaffen der mobilen Versorgung. Wir haben Marktboden vorgehalten, die man natürlich auf diesen befestigten Flächen für eine Glühweinbude entsprechend nutzen kann. Gemeinsam mit vielen anderen Projekten, also wir haben auch die Brücke neu gebaut, sodass auch die entsprechenden Infrastruktur im Umfeld gemacht wurden, hat sich der ganze Ort schon merklich verbessert. Und das merkt man, glaube ich, auch in den Zuzugszahlen in diesem Ortsteil, dass die Einwohner das als attraktiv empfinden.

0: Ich bin Lilly Klimm, ich spiele Handball, ich bin 19 Jahre alt, habe jetzt mein Abitur gemacht am Sportgymnasium und fange jetzt im Oktober an, Grundschullehramt zu studieren. Ich wohne mit meinem Freund hier zusammen und wir haben uns eine neue Wohnung gesucht, weil ich einfach außerhalb gewohnt habe und das halt wegen Studium und Handball einfacher ist, in der Stadt zu wohnen. Wir wollten unbedingt eine Dreiraumwohnung haben, einfach weil wir beide studieren und auch einen Raum brauchen, so, wo wir unser ganzes Uni-Zeug und so weiter machen können. Ich wollte unbedingt einen Balkon haben, weil ich das einfach mega schön finde. Und dann auch, dass die Wohnung halt schon zentral in der Stadt liegt. Also gut, wir sind jetzt in Oltritsch ein bisschen außerhalb, aber die Wege sind trotzdem kurz. Also auch mit dem Fahrrad oder mit der Bahn bist du schnell in der Stadt. Und sonst hatten wir eigentlich nicht so große Anforderungen. Es sollte einfach, ja, passen, sag ich mal. Ja, also es war schon schwer, eine bezahlbare Wohnung zu finden mit drei Räumen und auch im Zentrum von Leipzig. Angeschaut haben wir uns tatsächlich live nur zwei Wohnungen, glaube ich, oder drei. Und sonst halt nur online geschaut oder mit den Leuten geschrieben. Da gab es aber immer so Sachen, die halt nicht gepasst haben. Dann sind wir eigentlich relativ schnell auf die VLW-Wohnung hier gekommen und dann haben wir uns in die Wohnung verliebt und dann ging es eigentlich relativ schnell, dass wir hier einziehen konnten. Wir mussten uns schon beeilen, weil schon viele Wohnungen halt weg waren und das ist ja auch Neubau, ist sehr begehrt, Erstbezug. Deswegen und dadurch, dass wir jetzt auch Partner sind, hatten wir dann, sag ich jetzt mal, auch, also jetzt keinen Vortritt, aber durften wir uns auf jeden Fall auch die Wohnung anschauen. Und VLW steht ja auch dafür, dass sie halt ja, junge Leute, sag ich mal, supportet und da hatten wir auf jeden Fall Glück. Also ich habe mit der Anne Leutbecher telefoniert oder auch Mails geschrieben und der Kontakt war richtig gut. Also sie war sehr flexibel, was Termine angeht. Es war nicht schlimm, wenn wir mal was verschoben haben. Und genau, also sie ist eine sehr sympathische und freundliche Person, deswegen gab es da überhaupt gar keine Probleme. Ich finde hier unseren Wohn- und Essbereich mega cool und auch, dass es halt so hell ist. Also durch die vielen Fenster ist es Licht durchflutet und auch, dass im Bad ein Fenster ist, finde ich auch wichtig. Und vor allem, dass es eine Dusche und eine Badewanne gibt. Das war auch meinem Freund sehr wichtig, der wollte unbedingt eine Dusche haben. Wir haben jetzt sehr schlicht gehalten, auch neutralere Töne, also jetzt mit Beige oder Braun. Also wir wollen, dass es zeitlos ist, dass wir halt immer mit Deko vielleicht ein bisschen spielen können. Aber wir achten schon darauf, dass es halt ordentliche Möbel sind. Das heißt, wir müssen da auch investieren. Da wollen wir halt schon, dass es halt neutraler ist, dass es uns auch lange gefällt.
1: Ich heiße Mandy Erdmann, wohne in Chemnitz, in Ebersdorf, habe schon in diversen anderen Stadtteilen gelebt, habe zwei Töchter. Beruflich bin ich Sozialpädagogin vom Grundberuf und bin hier angestellt als Fachkraft für Gewaltprävention bei Wildwasser. Und wir sind ein Kinderschutzprojekt. Also wir fühlen uns in erster Linie zuständig für Kinder und Jugendliche und Heranwachsende bis 27. Unsere Hauptaufgabe ist, dass wir Prävention, Beratung und Weiterbildung zum Thema sexualisierte Gewalt machen. Die Arbeit hat sich enorm auch verändert. Also nicht der Kern, aber das ringsrum. Es ist alles so viel bürokratischer geworden. Manche Kinder öffnen sich, die wollen reden, kann man sich nicht vorstellen, aber gibt's auch. Nicht alle Kinder sind verstockt. Die wollen reden und die reden auch klar. Aber ihnen wird trotzdem nicht geholfen, weil sie zu klein sind. Ja, und denkt, na, könnte das sein? Da fehlt das Wissen, dass gerade kleine Kinder besonders die Wahrheit sagen. Und weil es ja bei der sexualisierten Gewalt gibt es einen Aggressor, ne? Oder eine Aggressorin, die natürlich das Gegenteil behaupten. Alle Menschen, die da eine offene Flanke haben, und es ist egal, auch welche Religion, auch Menschen mit Migrationshintergrund, die dürfen hierher kommen. Und es ist ein sicherer Raum und es schließt aus, dass auch Tatpersonen über diese Schwelle treten und sagen, na jetzt möchte ich aber gerne mal meine Version der Geschichte erzählen. Das ist nicht unsere Aufgabe, dafür gibt es andere Stellen in dieser Stadt. Und das würde ich mir mal sehr wünschen, dass das irgendwann mal in allen Köpfen angekommen ist, warum das so ist. Weil diese Menschen das brauchen, dass man parteilich für sie ist. Und das ist, glaube ich, die größte Hürde, ja, die man so immer überwinden muss. Man muss sich als Frau immer rechtfertigen, dass man quasi in einem Frauenverein für Frauen arbeitet. Und ich mir dann manchmal die Frage stelle, werden Männern eigentlich auch solche Fragen gestellt? Also ich möchte, dass Kinder gewaltfrei aufwachsen, auf jeden Fall. Das ist meine Triebfeder, deshalb stehe ich jeden Tag auf, weil ich liebe diesen Job und ich kann ganz viel machen und es ist nicht immer nur traurig. Also im Gegenteil. In der Prävention geht es mir sehr darum, mit Kindern auch zu lachen. Na, also das eine ist sozusagen, ihnen zu erklären, was sexualisierte Gewalt ist. Das ist natürlich jetzt nichts Schönes, ne?

Aber das ist ja eingebettet in, kenne ich meine Gefühle, ne? Wie geht es mir, wenn ich fröhlich bin, was mache ich da? Ne? Wir reden darüber, was kann ich tun, wenn mir was passiert, kann ich Erwachsene um Hilfe bitten. Es ist lösungsorientiert. Ne? Es geht darum, Kindern Dinge an die Hand zu geben, damit sie wissen, das und das könnte ich machen. Und selbst wenn ein Kind ganz allein ist, dann gibt es auch Möglichkeiten. Und wir machen auch Spiele und Kinder sagen so lustige Sachen wirklich manchmal. Und ich lache auch viel in meiner Arbeit. Ich glaube, ohne diesen Ausgleich würde das gar nicht gehen. Ja, und dann kann ich es eben auch aushalten, wenn ein Kind in meiner Veranstaltung sitzt und dann danach vielleicht nochmal zu mir kommt und sagt, ich muss dir mal was sagen. Ja. Mir passiert das und das zu Hause. Also ich bin auf jeden Fall hier auf dieses Projekt sehr stolz. Das ist ja ein Projekt, in dem Sinne ein Lebensprojekt, Kindern aus ihren gewaltvollen Zusammenhängen zu helfen. Und auf was ich in letzter Zeit stolz bin, denke ich, ist auf jeden Fall unser Projekt, dass hier in unseren Hallen sozusagen ein therapeutisches Setting stattfinden kann für Kinder, die von sexualisierter Gewalt betroffen waren oder sind. Und es ist einzigartig in Chemnitz, also ich kenne kein anderes Projekt, nicht in Chemnitz, sondern in Sachsen, wo das so ist, ne? Dass es quasi möglich ist, die gleich nochmal in eine adäquate Hilfe zu vermitteln, ohne dass sich Dinge eben chronifizieren, ne? Was leider ganz oft der Fall ist. Also es gibt einen Menschen, der hat einen Teil deines Lebens zerstört. Lass nicht zu, dass er auch den Rest deines Lebens zerstört. Du kannst heil werden und es kann auch wieder schön werden. Das ist eigentlich was ich in der Beratung immer versuche, als Grundhaltung mit reinzubringen. Ne? Auch wenn deine Farbe jetzt gerade grau ist, du kannst wieder leuchten. Der Dalai Lama hat mal gesagt, finde deine Bestimmung und dann trage sie in die Welt. Und ich glaube von mir, dass ich genau das tue, ne? Meine Bestimmung in die Welt zu tragen. Und es ist nun mal hier.

0: Die Getränkedose ist zurück und gefragter denn je. Rund 420 Milliarden Stück wurden im letzten Jahr weltweit abgefüllt. Greifbar wird der Trend auf der MedPack, der Weltleitmesse für Metallverpackungen in Essen. Dieses Jahr unter dem Motto Canned Future.
1: Die Getränkedose erlebt ein starkes Revival in der Tat. Nach dem massiven Einbruch in Zeiten des Dosenpfandes ist sie seit 6-7 Jahren wieder sehr, sehr stabil. Ergänzend kommt hinzu, dass sie aber auch als ein sehr trendiges Verpackungsmittel wahrgenommen wird. Und die Füller haben es verstanden, dort Füllgüter hineinzubringen, die außergewöhnlich, ungewöhnlich sind und auch den Verbraucher reifen, diese Getränke zumeist aus der Dose zu konsumieren.
0: Trotz wirtschaftlicher Unsicherheiten bleibt die Metallverpackungsindustrie durch Urbanisierung und verändertes Konsumverhalten stabil. Über 130 Milliarden Euro setzt sie im letzten Jahr um, bei gleichzeitig wachsendem regulatorischem Druck durch die neue EU-Verpackungsverordnung.
2: Die Branche ist stabil, weil sie einfach greifbar ist in verschiedenen Industriezweigen. Sie brauchen immer in irgendeiner Form Metallverpackungen. Kosmetik wird immer gekauft. Pharmaindustrie, denken wir dabei an Corona. Die Pharmaindustrie hatte da sicherlich einen hohen Peak durch die ganzen Impfstoffe zum Beispiel. Aber auch die Getränkeindustrie und natürlich nicht zuletzt die Nahrungsmittelindustrie, Konservendosen. Gerade in Krisenzeiten, wie wir sie sowohl während der Pandemie hatten, als auch für den Moment. Wir haben zwei Kriege auf dieser Welt, sind natürlich Nahrungsmittel, die sehr lange haltbar und gut zu lagern sind, gefragt.
0: Die steigenden Anforderungen werden zum Innovationstreiber der Branche. Beispielsweise spart moderner Digitaldruck Etiketten und erleichtert das Recycling nicht nur bei Getränkedosen.
3: Mit einer Digitaldruckmaschine können wir auf einem Produkt 3 Millionen Farben drucken. Fotorealistisch, kleinste Texte, Verläufe. Es gibt unbegrenzte Möglichkeiten im Druck. Und gerade in diesem Craft-Beer-Markt sind die Druckbilder extrem anspruchsvoll.

0: Und die schnelle Umsetzung dieser sehr anspruchsvollen Druckbilder ist nur im Digitaldruck möglich.
1: Auch beim Material selbst steht eine höhere Energie- und Ressourceneffizienz im Fokus. Der deutsche Global Player für Weißblech stattet das zentrale Basismaterial für Lebensmittel- und Aerosolverpackungen gezielt mit neuen Eigenschaften aus.
2: Wir haben das neue Material hier mitgebracht, und zwar unser Rasselstein Cup und unseren Solid Flex Cup. Beide Materialien zielen darauf ab, 10% weniger Material zu benötigen, aber eben die komplette gleiche Produkteigenschaft darzustellen. Und das ist extrem wichtig, eben auch für unsere Kunden, weil sie einfach 10% weniger Material benötigen können, aber eben die gleiche Produktstabilität darstellen. Und es hat natürlich auch einen Vorteil beim Thema CO2-Reduktion.
1: Auch die Produktion selbst wird effizienter. Neue Hochgeschwindigkeitsanlagen arbeiten präziser, verbrauchen weniger Energie und Material und lassen sich schneller umrüsten. Gleichzeitig sorgt eine einfachere Bedienung für zusätzliche Entlastung.
3: In der heutigen Zeit ist es wichtig, weil wir sehr viel weniger Fachkräfte haben, die schon eine Vorausbildung haben, die Erfahrung haben mit Maschinen. Wir haben heute eine Generation, die sehr digital affin ist. Das heißt, wir müssen auch dem gerecht werden, das heißt, digitale Produkte anbieten, in denen man lernen kann, digitale Produkte anbieten, in denen man auch diese Maschinenbedienung bewerkstelligen kann.
1: Die Branche wächst weiter. Ein wichtiger Treiber ist die Getränkedose mit einem erwarteten Plus von rund 3-5% jährlich. Energie- und Ressourcenschonung bleiben zentrale Herausforderungen. Doch die MedPack zeigt, aus strengeren Regeln entsteht neuer Fortschritt.
4: Die Grundprinzipien des Webens sind sehr simpel, aber je komplexer der Stoff wird, umso komplexer wird natürlich auch die Technik, um dieses Verfahren zu ermöglichen.
5: Mit der Erfindung der Lochkarte, das war schon revolutionär.
4: Es muss eine Zeit der großen Veränderungen gewesen sein.
5: Es ist immer wieder unglaublich faszinierend, wie diese Technik funktioniert.
4: Weben ist das Verkreuzen von Längsfäden mit Querfäden. Und damit der Querfaden durchgeschossen werden kann, er heißt ja auch Schuss, müssen sich die Längsfäden heben und andere wieder senken, damit ein Webfach entsteht. Und das ist die Grundbewegung beim Weben, aber es wird kompliziert und komplex, sobald man was Schönes, was Ästhetisches oder etwas sehr Funktionales, Stabiles herstellen will.
5: Die Muster entstehen, indem der Kettfaden mustergemäß auf der Oberseite zu sehen ist. Oder wenn er an der Stelle fertig ist, dann verschwindet er auf der Rückseite.
4: Die Muster früher, die wurden mit Gold aufgewogen, weil das wirklich mit viel Handarbeit verbunden war und hochaufwendig, hochkompliziert, ehe man das wirklich umgesetzt hatte, so ein Muster.
5: Das hat sich auf den Preis ausgewirkt, deswegen konnten das wirklich nur die Reichen eben diese kostbar gemusterten Gewebe erwerben.
4: Das ist dann eben mit Erfindung der Jacquard-Technik zur Massenware geworden.
5: Mit der Erfindung der Jacquard-Maschine, das war schon revolutionär.
4: Joseph-Marie Jacquard hat gewusst, dass ein Gewebe binär kodiert ist. Es gibt nur zwei Möglichkeiten. Entweder der Kettfaden ist oben, überm Schuss, oder er ist unterm Schuss. Ja, nein, 1-0. Und er hat es geschafft, diese Verbindung zwischen Lochkarte und Kettfäden herzustellen, indem er diesen Jacquard-Aufsatz konstruiert hat.
5: Ist ein Loch an der Stelle in der Lochkarte, wird der Faden gehoben, ist also an dieser Stelle auf dem Gewebe auf der Oberseite zu sehen. Und ist kein Loch an der Stelle an der Karte, dann bleibt der Faden auf der Gewebeunterseite liegen.
4: Die Lochkarte ist der Datenträger, auf dem das Muster gespeichert ist.
5: Das ist sehr genial, das ist faszinierend, wie so eine robuste Maschine so ein filigranes Gewebe erzeugen kann.
4: 1910 kam Martin Tannenhauer aus Chemnitz und hat auf der Suche nach einem größeren Gebäude für seine bereits bestehende Weberei dieses Gebäude hier gefunden und hat sich entsprechend erweitern können.
5: Chemnitz boomte zu der Zeit, also die Webereien in Chemnitz boomten.
4: Wenn man schaut, wie viel Musterzeichnereien, wie viel Kartenschlägereien es in und um Chemnitz gab um diese Zeit. Also das muss ein richtig eigener Zweig gewesen sein, der einfach viele Leute beschäftigt hat. Der Ehrgeiz unseres Museums ist es, den Menschen einen Einblick zu ermöglichen. Oft erleben wir, dass die Besucher in den Websaal kommen und sagen, oh, wie das hier riecht. Ja, man spürt, wie der Boden vibriert, wie laut das ist, was das für eine Arbeitsleistung derjenigen war, die die Maschinen bedient haben.

Was hier in Sachsen geleistet wurde. Ne? Wir waren auch mal eine Zeit lang führend im Webstuhlbau. Wir waren führend in der Textilindustrie hier in Deutschland. Und das ist einfach eine Sache, die man durchaus vermitteln darf, wo man sagen kann, wir sind stolz darauf und wir vermitteln hier einen lebendigen Eindruck davon.

0: Der Berg ist für mich wirklich ein Sehnsuchtsort. Hier findet man die Ruhe, die man manchmal braucht, um einfach auch eine gewisse Gelassenheit zu finden.
1: Wir sehen es als große Chance, wenn wir hier einen barrierefreien Zugang haben, dass wirklich auch unsere Veranstaltungsreihe in naher Zukunft und in weiterer Zukunft überhaupt durchgeführt werden kann, weil natürlich auch unsere Besucher älter werden, weil auch unsere Mitglieder älter werden und gefühlt wird ja der Eubin beim Besteigen sowieso jedes Jahr höher.
0: Wer den Berg Eubin besteigen will, muss natürlich einen gewissen Rucksack auf sich nehmen. An der Bergkirche vorbei, viele, viele Stufen hinauf auf das erste Zwischenplateau, den steinigen Weg durch das Eingangstor, einem Kassenbereich vorbei, nochmal der letzte Anstieg bis auf das obere Burgplateau. Das ist natürlich eine Herausforderung, die muss man meistern. Wir haben hier auf dem Berg einen noch bewirtschafteten Friedhof. Der ist in Deutschland einzigartig und wir merken, wie schwierig es ist, dass die Leute hier hochfinden, hauptsächlich auch die Älteren. Und hier soll natürlich mit dem Projekt die Möglichkeit geschaffen werden, dass jeder in der Lage ist, diese Schönheit hier auf diesem Berg zu erleben. Die Probleme sind hauptsächlich, dass der Berggasthof polizeilich gesperrt ist und wir einen wichtigen Anziehungspunkt mit der gastronomischen Versorgung auf dem Berg so nicht mehr gewährleisten können.
2: Unser Berggasthof ist von oben bis unten hin eigentlich kaputt und nicht mehr so nutzbar, wie es eigentlich sein sollte. Denn wir erwarten ja hier über 120.000 Gäste auf dem Eubin. Und es wäre sehr schön, wenn das alles mal wieder so wäre, dass wir es nutzen könnten.
0: Der Berg Eubin hält eine ganze Reihe an Veranstaltungen für unsere Gäste bereit. Das geht über die historischen Mönchszüge, über den Kaiserzug, dann die verschiedenen Burg- und Klosterfeste.
2: Ich stelle mir vor, wenn alles wieder in Ordnung ist und alles wieder saniert ist, dann dürfen die Gäste sich hier setzen, entweder auf der Terrasse oder dann hinter den wunderschönen Panoramafenstern.
1: Ich würde mir für den Eubin wünschen, dass wir so weitermachen wie bisher, dass wir alle hier Hand in Hand arbeiten und dass wir einen ordentlichen Zugang zu dieser Burg- und Klosteranlage können, damit wir den Besuchern es wirklich ordentlich zeigen können, was hier vor über 600, 700 Jahren auf dem Eubin schon geschehen ist.

0: in Sexunimits Taiwan ist es uns ganz wichtig, dass wir eine künstlerische Brücke nach Taiwan und wieder zurückschlagen. Wir zeigen dann, was ist denn die asiatische Kultur, was ist denn die sächsische Kultur, und wir vereinigen diese beiden Welten zu einer zusammen. Ich komme aus Sachsen, ich bin Dresdner, und die Mui, die ist aus Taipei, aus Taiwan, und ist aber auch schon jetzt 25 Jahre hier in Europa. Und ja, und 2009 haben wir uns dann kennengelernt, und 2015 dann hat sich Mono Productions gegründet, und ja, und Taiwan und Sachsen hat sich in dieser Hinsicht schon vereinigt.
1: Tanz, wir nennen das als Körpersprache. Das ist eigentlich eine internationale Sprache. Du kannst durch die Körper verstehen, ach, was es jetzt gerade Geschichte erzählt. Die Hälfte meines Lebens war in Sachsen, in Deutschland. Und als eine wichtige Künstlerin hier entwickelt. Und ich wünsche, ich verbinde die zwei Länder. Und dazu ich versuche, die zwei Länder Kultursformen zusammen verbinden und einander vereinen. Einerseits, ich will gern Sachsen, besonders Sachsen, Deutschland, die ganze Kultur nach Taiwan vorstellen. Auf andere Seite, ich hätte gern auch meine Kultur hier mitbringen.

0: Es gab die Bubenschule und es gab die Mädchenschule. Und hier in den Räumlichkeiten wurden die Mädchen unterrichtet. Schule ist schon lange nicht mehr. Aber die Mädchenschule, da weiß jeder in Mügeln, was gemeint ist. Schon im Jahr 2003 bis 2007 wurde das vom Heimatverein vorangetrieben, dieses Gebäude doch zu nutzen, um hier das Museum zu erweitern. Es gibt sehr, sehr viele Exponate, die hier ausgestellt werden, die die Geschichte Mügeln widerspiegeln. Und die sollten natürlich nicht verschwinden.
1: Der Name heißt Heimatverein Mügeln, Mogelin. Der Begriff Mogelin stammt aus einer Ersterwähnung der Stadt von 984, ist also jetzt 1041 Jahre alt. Also unsere Räumlichkeiten sind auch als Treffpunkt für Jung und Alt angelegt. Im sogenannten Mügeln-Treff treffen sich zweimal monatlich unsere Senioren. Auch andere Gruppen sind dort zu Gast. Und wir können auch dort Galerien ausstellen, Vernissagen durchführen.
0: Weil da eben auch dieses Vereinsleben, dieses Ich will mal mit dir reden, hier im Mittelpunkt steht. Wir sind im Grunde genommen Randgebiet der ganzen Kohleregion Nordsachsen. Nordsachsen ist Empfänger des Strukturwandelgeldes, profitieren davon dankenswerterweise von dieser Förderung. Mit diesen Mehrzweckräumen, mit dem, was man hier so alles betrachten und erkunden kann und natürlich dann eben, wenn man es gebucht hat, auch eine Stadtführung, sodass man dann eben den Touristen hier was bieten kann. Es kommen Gäste, Touristen mit der Dölnitzbahn hier in der Stadt an und suchen natürlich dann einen Endpunkt irgendwo, wo kann ich was erleben. Ich wünsche mir, dass natürlich das auch nach außen hin strahlt, dass man sagt, okay, wir sind nicht unbedingt der Nabel des Tourismus, aber wir sind ein kleines, feines Städtchen, was am Ende dazu beiträgt, dass Leute in der Region fahren, einfach mal aus der Großstadt hier ausspannen können.

Der 1809 geborene Felix Mendelssohn Bartholdy zeigte schon in jungen Jahren sein musikalisches Talent. Er debütierte am Klavier im Alter von 9 Jahren, schrieb als 12-Jähriger seine erste Symphonie und komponierte mit 17 Jahren die berühmte Ouvertüre zu »Ein Sommernachtstraum«. 1835 kam Mendelssohn nach Leipzig, wo er das Gewandhausorchester zu Weltruhm führte und das erste Konservatorium Deutschlands gründete. Ab 1845 lebte Mendelssohn in einer Wohnung am Rande des Stadtzentrums, die heute Teil des Leipziger Mendelssohn-Museums ist. Im Musiksaal finden regelmäßig Konzerte statt. Ein weiteres Zimmer zeigt, dass Mendelssohn durchaus einen anderen Berufsweg hätte einschlagen können. Auch im Malen sehr begabt, schuf er bemerkenswerte Aquarelle.

0: Alle sieben kommt eine Schafe und wer die Schafe hat, hat Glück.
1: Gehörst du eigentlich zu dem anderen Team, um mich komplett abzulenken, dass hier überhaupt nichts vorwärts geht?
0: Gibt's hier jemanden, der sich hier auskennt?
2: Hier der Fischrestaurant, ich brauche immer guten Koch, der Fisch braten kann.
0: Schleimer.
1: Ja, es läuft gar nicht so super gut, um ehrlich zu sein.
3: Okay.
2: Was hast du mit den Tomaten vor?
1: Mit den Tomaten? Raus jetzt, raus aus dieser Küche.
2: Nein, so, das passt schon. Ich will das so ein bisschen Saft dazu machen, dann passt das nicht ganz gut.
1: Was will ich jetzt eigentlich damit? Was wollte ich jetzt gerade damit machen? Ich hab's vergessen.
3: Ich hab mich hier schon wieder abgelenkt. Okay.
1: Ah ja.
3: Ja, grüße, liebe Zuschauer, und herzlich willkommen zu einer neuen Ausgabe der Mitkochshow bei Sachsenfernsehen. Wir haben diesmal im Küchenzentrum Dresden zwei Hobbyköche aus Sachsen am Start. Der Jens und der Martin werden gleich sich das Duell am Herd hier liefern. Aber was sie noch nicht wissen und auch Dirk und ich nicht, mit was werden sie kochen? Gerd und Stefan sind unterwegs, kaufen gerade ein. Was hast du für ein Gefühl? Auf was hast du Lust heute?
4: Ja, Fleisch in

0: allen Variationen ist völlig in Ordnung. Natürlich auch Gemüse, das ist auch gut. Weniger so Garnelen, Langusten, Pulpo, also alles so, was
1: zum Meer kommt.
0: Naja, Fisch esse ich schon, aber so die ganz exklusiven Sachen, ja gut, das muss ja nicht. Ich komme ja vom Dorf, also da gibt es sowas nicht.
1: Also wirklich die bekannten Dinger sozusagen.
0: Genau.
1: Am besten ein bisschen Hausmannskost, das war doch auch schön mal wieder, oder?
0: Einfach mal so ein schönes Beefsteak mit Kartoffelmus, das ist schon auch mal was Feines, oder? Aber da gibt es nicht so viele Punkte, glaube ich, ne? Weil das soll alles ein bisschen besser aussehen. Und
1: ich glaube, also aus meiner Erinnerung bewertet ihr Hausmannskost schon ganz gut.
0: Ja, weil es mir schmeckt und da gibt es die meisten Punkte von mir.
1: Da gucken wir doch mal, was da in dem Einkaufskorb landet bei Rewe Köckeritz. Wir schalten rüber zum Supermarkt und sehen uns gleich wieder. Bis gleich.
2: Es ist immer noch Sommer. Was machen wir im Sommer?
3: Ja, grillen natürlich, klar.
2: Wir haben uns was einfallen lassen. Thema Gemüsegrillen.
3: Ja, mal ein bisschen anders, vielleicht ein bisschen Fisch dazu mal das mal. Ne? Mhm. Mal schauen, wer sich da rantraut und wie auch immer. Wir schauen jetzt einfach mal, was wir Schönes im Super-Rewe-Markt haben hier.
2: Gehen wir also, mal schauen. Auf zum Gemüse.
3: Jawohl.
2: Große, schöne Avocados, oder?
3: Ja, sowieso. Vielleicht kommt dann auf die Idee, so ein bisschen dippmäßig Guacamole dazu zu machen.
2: Guacamole oder wie gesagt, halbiert, okay, ein bisschen grillen, Öl ja. In der Pfanne. Auch könnten wir Eier dazu noch nehmen.
3: Könnten wir machen. Aber lass uns erst mal Gemüse gucken hier.
2: Brokkoli, passt immer eigentlich.
3: Brokkoli. Tomate.
2: Schöne Tomaten, genau.
3: Tomate.
2: Sowas hier, ja, super die geil. Den Rispe gleich in Olivenöl vielleicht so ganz kurz einditschen kannst.
3: Ja. Oi. Stefan.
2: Oh Gott.
3: Weißt du, was
2: jetzt
3: machen?
2: Kommt Süddeutschland durch. Achtung.
3: Also es gibt ja Leute, die sagen Aprikosen dazu. Aber das sind ganz klar Marillen. Aprikosen steht drauf, das sind Marillen. Dann lass uns ein bisschen Blätterteig mitnehmen. Vielleicht möchte jemand, traut sich jemand sowas zu mit Blätterteig, oder?
2: Also nehmen wir jetzt noch eine schöne Zitrone mit.
3: Eine Zitrone, eine Zucchini, ja?
2: Ja, du, dann lass gleich noch ein bisschen mehr Zitrone mitnehmen. Weil eine Zitrone kannst du ja auch halbieren auf dem Grill.
3: Und dann aus drüber.
2: Oder in der Pfanne und dann über den Fisch schön drüber träufeln. Also bei uns sind alle Zitronen unbehandelt an der Schale, so dass du sie verzehren kannst.
3: Alle, wenn der Stefan sagt, alle, dann meint er auch
2: die
3: alle.
2: Die im Netz, die einzelnen, ja. Alle.
3: Bits Paprika, super Sache, super zum
2: Grillen. Oder guck mal, die Pimentos, das ist doch auch witzig. Pimentos de Patron mit schönem Olivenöl, da bräuchte man eigentlich noch Hagelsalz. Und wie ist das? Es gibt in jeder Packung
3: eine Schafe.
2: Nee, alle sieben kommt eine Schafe und wer die Schafe hat, hat Glück, oder?
3: Also mir ist scharf zu scharf, aber es wurscht, wir machen das jetzt einfach, okay? Dann lass uns noch ein paar Pilze machen, vielleicht traut sich noch einer, aber Pilze grillen. Lachs, mega geil. 2-2, hier 2-2. Er braucht ja drei Portionen, müssen wir ja machen. Okay, super schöner Lachs.
2: Ach, zwick mich mal, Salz ist doch hier drüben. Ach Mensch.
3: Zwick mich mal.
2: Gibt's hier jemanden, der sich hier auskennt?
3: Warst du schon mal hier, Stefan? Warst du auch
2: schon
3: mal hier?
2: Gelegentlich, aber guck mal.
3: Beim Zucker, jawohl. Auch gute Nummer für sowas. Ne? Eine Sahne, Blätterteig und Eier, dann passt das. Gut. Gut. Du kennst den Weg?
2: Ja.
3: Ja. Passt.
2: Einmal Frühstücksglück, zweimal Frühstücksglück. Alle sehr drin, gut. Alle ganz perfekt.
3: Wir fahren ins Küchenstudio.
2: Auf geht's.
3: Und
2: toller Korb geworden.
3: Hoffentlich wird's lecker.
2: In diesem Sinne.
3: Auf geht's. Lecker.
4: Hey Leute. Was macht ihr denn hier? Ah, ihr seid wegen dieses Videos hier. Ach Gott, Leute. Naja, ich will ganz ehrlich zu euch sein. Ich habe eigentlich noch nie gekocht. Also gut, letzte Woche habe ich zum ersten Mal gekocht. Habe ich zum ersten Mal einen Kochlöffel in der Hand gehalten. Was? Also war eine Gabel. Aber ihr seht, das Restaurant steht, sag ich mal. Ne? Nee, aber mal ernsthaft. Also worüber wollen wir eigentlich reden? Ne? Also ich bin der Jens. Ich koche eigentlich tatsächlich immer nur nach Rezept, muss ich ganz ehrlich sagen. Deswegen wird das eine crazy Nummer. Und ich bin auch so ein ADHS-Ronny. Ich bin so völlig stressed out und ich koche immer so im Hyperfokus. Wird auf jeden Fall eine Herausforderung für die Moderatorin. aber ja, schauen wir mal, was wird.
5: Hallo, ich bin der Martin, bin 32 Jahre alt, komme aus Dresden, arbeite als Forstwirt in der Forstbaumschule. Und das hier ist meine Küche, wo ich gern altbewährtes koche und neue Sachen ausprobiere. Was ich immer da habe, sind frische Zutaten und auch Nudeln, Reis, Fleisch und verschiedene Gewürze. Und zu meinen Lieblingsgerichten zählen Hefeklöße in Vanillesoße und Hähnchencurry mit Reis.

0: Jetzt können wir unsere Kandidaten hier im Kirchenzentrum Dresden begrüßen. Jens und Martin sind jetzt bei uns. Und die große Frage ist natürlich, mit was für Zutaten werdet ihr heute hier kochen? Und da ist natürlich meine Frage, gibt es irgendwas, Martin, wovor du regelrecht, ich sag jetzt mal, Panik hättest, wenn das jetzt im Kühlschrank liegen würde?
1: Panik denke ich nicht. Das wird schon irgendwie werden.
0: Mit was kochst du am liebsten? Also was wäre so deine... Super Zutat.
1: Nudeln, Reis, Fleisch.
0: Okay, also das wäre so Basics, ja. Und bei dir, Jens?
2: Also, Kugelfisch habe ich nur zweimal bisher gemacht. Das ist gefährlich. Das war ein Scherz.
0: Hast du schon zubereitet?
2: Niemals Kugelfisch gemacht. Ja, also das wäre meine Angstzutat.
0: Okay. Ich denke, es wird heute lustig. Ja, auf alle Fälle. Gut, deine Angstzutat Kugelfisch. Und mit was kochst du sonst so?
2: Alles andere.
0: Da würde ich sagen, Dirk, walte deines Amtes und öffne.
3: Ja, pass mal auf, jetzt kommt ein Kugelfisch raus.
4: Das wird lustig. Also, ich mache jetzt auf und setzen, ja. Ich bin auf eure Gesichter gespannt, wenn ihr das seht.
0: Dann bitte schaut herein und was seht ihr denn da? Kaviar, wirklich? Oh, Kaviar haben wir zum ersten. Also, das gab es noch nie.
4: Nee.
0: Ich denke, man kann was draus zaubern. Ja. Na, dann würde ich sagen, ab in die Küche.
4: So.
0: Und wieder eröffnet sich eine Frage, bevor wir anfangen, die 40 Minuten zu starten. Ja, also letzte Sendung habe ich mich gefragt, warum eine Melone? Diesmal frage ich mich, warum Aprikosen, beziehungsweise, wie du mich ja schon belehrt hast, Marillen.
5: Marillen, ja.
0: Ja.
5: Weil jetzt Marillenzeit ist.
0: Ah ja, und Marillen sind auch Aprikosen. Ja. Aber ich bin gespannt, was mit den Aprikosen, oder besser gesagt Marillen, gezaubert wird. Ich kann es mir nämlich noch nicht richtig in dem Gericht vorstellen, aber lass mich eines Besseren natürlich wie immer belehren.
5: Auf geht's. 40 Minuten, Jungs. Los geht's.
0: Ja, ich hab schon.
5: Jetzt? Jetzt, ja.
0: Es läuft. 40 Minuten, Jens.
5: Lachs im Blätterteig.
6: Oder vielleicht ganz andere Varianten.
5: Ja.
6: Man weiß es nicht.
5: Ja. Ich bin da total flexibel, du.
6: Das muss man doch sein, sonst wird das doch ja nichts.
0: Wusstest du, dass Marillen Aprikosen sind, Aprikosen gleich Marillen?
4: Ja, das ist selbstverständlich. Das lernt man doch schon im Kindergarten.
0: Ich gebe gerne auch mal zu, wenn ich was nicht weiß. Ich finde, das muss man auch mal sagen, ne? Muss man auch dazu stehen.
4: Nee, nicht so zugeben, aber einfach so tun, als hätte man es eh gewusst.
0: Das mache ich auch oft, aber diesmal habe ich es mal zugegeben.
5: Du magst Marillentart, oder? Quasi so.
6: Ich würde das jetzt die Marillen klein schneiden,
5: ja.
6: Und dann anbraten süß.
5: Du kannst da einen Strudel machen, da brauchst du nicht mehr anbraten. Wenn du den ganzen Strudelteig hast, dann gehst du her, kannst du mit ein bisschen Zucker und Zitrone marinieren und dann in diesen Teig komplett einrollen, einpinseln und backen und dann bloß eine Scheibe runterschneiden. Auch super, das ist ein Marillenstrudel, das ist ein Klassiker.
0: So, was hast du denn vor? Ich sehe, du hast nichts aufgeschrieben, du hast im Handy deinen Plan.
4: Ich bin so dieser 2.0, einfach
0: das ist
4: so Internet,
0: völlig, ja.
4: Das ist so, das ist meine Welt.
0: Ja.
4: Ich koche ja gar nicht selber, ich gucke mir einfach immer nur Videos an, wie Leute kochen und jetzt versuche ich es einfach mal selber.
0: Ich finde gut, dass du dir mentale Unterstützung aus Leipzig mitgebracht hast, aber was hast du dir denn jetzt ausgedacht? Also ich würde sagen, du kriegst auf alle Fälle was hin. Also du siehst schon hochprofessionell ein Brokkoli-Röschen pflücken hier aus.
4: Genau. Also da nehme ich mir so ungefähr so 20, 25 Minuten Zeit und dann gucke ich, wie es weitergeht.
5: Du hast bestimmt noch nicht ganz viel Lachsstrudel gemacht, schätze ich mal.
6: Einmal habe ich den gemacht, ja.
5: Dann ist es nicht immer gut, wenn man so eine Fass dazwischen hat oder einen Spinat dazwischen hat oder sonst irgendwas. Und ist ein Avocado eigentlich nicht das richtige Gemüse dazu. Das läuft halt eher raus.
6: Das wäre interessant.
5: Probier es dann nächstes Mal daheim aus und sagst mal Bescheid.
6: Ich werde anrufen.
5: Okay. Na Kleiner, machen wir das so, oder? Mach dann ruf mich an und sag Susanne, erst wahrscheinlich danke.
6: Ich muss jetzt Küche putzen.
5: Genau.
0: Ja, aber erzähl mal jetzt wirklich. Das ist der rote
4: also
0: Faden.
4: Wir machen Ofengemüse, Ofengemüse als Vorspeise.
0: Ja.
4: Hauptspeise ist der Lachs sozusagen. Und das Dessert, da sind wir hier bei dem Obst dabei.
0: Ach, die Marillen werden integriert.
4: Genau. Ah ja, Aprikosen sind Marillen. Das ist das, was du eben gesagt hattest.
0: Ja.
4: Das klingt jetzt bei mir auch.
0: Aber wie werden die denn integriert?
4: Dann die werden karamellisiert. Und
0: oh, das klingt gut. Das ist das, was sie gerade gesagt hat vorhin. Okay, also das klingt nach einem guten Plan. Und wie heißt das Zeitmanagement, der so eingetaktet?
4: Da kümmert sich die künstliche Intelligenz drum. Da habe ich überhaupt gar nichts damit zu tun.
5: Genau, und wenn du dann den Lachs hast, den kannst du dann, also ich würde den halt vorher portionieren, dann auf der Haut grillen, so lange, bis er von unten fast durch ist. Dann siehst du, dass er langsam durchgeht. Und wenn er dann so weit ist, dann drehst du ihn einmal um, zählst bis 10 und nimmst ihn raus aus der Pfanne, dann ist er fertig.
6: Wenn ich das nachher noch weiß, werde ich das sicher umsetzen.
5: Ruf mich an.
0: Was machst du denn sonst in deinem Leben, beruflich gesehen?
4: Beruflich gesehen, ja. Ich arbeite in der internationalen Jugendarbeit. Ich arbeite okay. In so einer internationalen Förderstelle, die Jugendprojekte fördert.
0: Ja, das heißt, du
4: da habe ich die Verwaltung mit aufgebaut.
0: Okay, in Leipzig kennt man das?
4: Im Deutsch-Griechischen Jugendwerk arbeite ich.
0: Ah, okay, das kennen wir doch. So, genau. Das heißt, du machst gute Dinge jeden Tag.
4: Genau, ich versuche jeden Tag gute Dinge zu machen und sieht man ja jetzt auch.
0: Ja, und wie bist du dazu gekommen? Also,
4: zu kochen oder zu arbeiten? Ja, ich hab mehrere Monate meine Miete nicht gezahlt und dann hat mein Vermieter gesagt, da müssen wir irgendwas ändern. Und dann habe ich angefangen mit Arbeiten.
5: Ja. So, das passt schon. Ich würde so ein bisschen Saft dazu machen, dann passt das ganz gut. Einmal hier drüber. Am besten schiebst du gleich in den Ofen, packst gleich los, okay? Dann passt das Ganze nämlich.
4: Das sind Halbmonde. Ja. Wenn man die Zucchini in der Hälfte schneidet und sie dann wieder, das sind Halbmonde, habe ich auch gerade eben gelernt. Ja. Das ist das Ofengemüse, das ist die Vorspeise.
0: Gut, also das heißt, du wirst nicht Pfannengemüse machen, sondern Ofengemüse?
4: Genau, das ist ein großer, wichtiger Unterschied. Wenn man die Pfanne aber in den Ofen tut, ist es Ofen-Pfannengemüse tatsächlich.
0: Und wo bist du in Leipzig aufgewachsen?
4: Hab in Gohlis gelebt, im Süden gelebt, jetzt lebe ich im Osten, also gehe ich davon aus, dass ich jetzt in ein, zwei Jahren dann auch in den Westen ziehe, damit ich dann auch alles einmal mitgenommen habe. Gehörst du eigentlich zu dem anderen Team, um mich komplett abzulenken, dass hier überhaupt nichts vorwärts geht? Weil ich habe das Gefühl, dass 10 Minuten schon um sind und ja, hier noch nicht so viel passiert ist.
0: 32 Minuten und 40 Sekunden.
4: Es wäre ganz lieb, wenn wir, also bis zur 32-Minuten-Grenze können wir uns noch unterhalten, aber dann geht ja auch langsam die Competition los.
0: Das hat die KI gesagt. Du bist schon ganz schön weit gekommen.
4: Ah, beim Kochen, ja? Na gut, und dann können wir noch mal 10 Minuten, können wir uns noch mal hinsetzen.
0: Also ich habe ja Erfahrungswerte schon sammeln können, wie es nebenbei so abläuft, wenn ich jemanden interviewe noch und Fragen stelle.
4: Interviewen nennst du das? Ablenken würde ich das eher nennen.
0: Okay, soll ich dir mal ein Gerd herschicken?
4: Ich schick's dir mal rüber. Ein Gerdi.
0: Ich wurde jetzt rübergeschickt, weil ich nicht weiter ablenken durfte.
5: Okay.
0: Und jetzt habe ich gesagt, ich schicke dich als Profi mal rüber, damit du technische Unterstützung leisten kannst.
4: Ja, völlig entspannt, aber ich habe das Gefühl, dass dann jetzt um 5 Minuten gesagt wird, dass es Schluss ist und ich habe noch nicht mal die Pfanne an. So, wo sind wir denn jetzt? An welchem Punkt? Ja, ich muss mich jetzt wirklich mal konzentrieren. Obwohl, am Ende haben wir doch alle gewonnen, am Ende des Abends.
0: Aber dann ist ja alles noch mal ganz anders gekommen. Also das heißt, nicht der Lachs im Blätterteig, sondern die Marillen. Und ich bin jetzt echt begeistert, dass du das so schnell in den Blätterteig reinbekommen hast.
6: Ja, ich erst.
0: Und jetzt wird quasi geschnippelt für das Pfannengemüse. Und den Lachs machst du dann im Ofen oder wo willst du
6: den öffnen? Der Lachs, der kommt dann einfach in der Pfanne. Mit. Anbraten, das ist so das Schnellste jetzt.
5: Was magst du denn da jetzt? Für was magst du das Öl für?
4: Ich hau das jetzt hier auf das Blech drauf.
5: Was haust du drauf?
4: Das Öl, das Olivenöl.
5: Ja, ich meine für was?
4: Fürs Ofengemüse.
5: Ah, sehr gut. Okay. Wir brauchen 3 Portionen.
4: Ja.
5: Wir sind keine Vegetarier, möchte ich feststellen. Na? 3 Portionen. Was hast du mit den Tomaten vor?
4: Mit den Tomaten? Raus jetzt, raus aus dieser Küche.
5: Nein, ich sag, Tomaten machen so ein Ofengemüse wirklich lecker.
4: Hier sind sie.
5: Die machen so ein Ofengemüse wirklich lecker, das wollte ich dir damit sagen.
4: Ja, ich hab's leider übersehen.
5: Ja, deswegen sage ich das ja.
0: Du hast ja studiert, gehe ich jetzt. Nee, in Ausbildung?
6: Ich habe eine Lehre gemacht.
0: Eine Lehre. Ach, es gibt ja unterschiedliche Wege. Ich weiß, beim Studium, glaube ich, ist es gar nicht
6: Das ist dann die gehobene Forstwirtschaft. Das macht man in dem Studium.
0: Genau.
6: Und die normale Ausbildung zum Forstwirt, das ist dann halt eine ganz normale Lehre für 3 Jahre.
0: Ja, und das heißt, du bist in Dresden dann direkt zum Sachsenforst gegangen und da kann man ja gleich, nee, auch nicht, ich tippe alles falsch jetzt hier.
6: Ich habe in Nordsachsen meine Ausbildung gemacht und habe dann mal eine Zeit lang hier in Dresden gearbeitet, ja.
5: Wenn du jetzt dann auf der Haut grillen möchtest, was du aus dem Schleid ist, dann legt man den quasi mit ein bisschen Öl und Butter in die Pfanne auf der Hautseite und grillt man auf der Hautseite so lange, bis dass er von unten fast durchgegart ist.
4: Ja.
5: Okay, dass er das erst siehst, wenn er weiß wird. Und dann dreht man zum Schluss um, zählt bis 10 und nimmt ihn raus, dann ist er in der Mitte glasig.
0: Du schnippelst jetzt alles, was Gemüse ist, zusammen. Wie ist der weitere Plan? Wir haben gleich Halbzeit.
6: Gemüse klein schneiden, anbraten, Fisch anbraten, fertig.
0: Was haben Sie sich da gedacht? Es gibt keine Kohlenhydrate zum Hauptgericht. Deswegen sind wir hier auf Diät.
6: Wegen der Strandfigur.
0: Wegen der Strandfigur, genau. Lieber Jens.
4: Ja?
0: Ich habe einen Wein mitgebracht, damit ich nicht so viel rede. Was hältst du davon?
4: Das ist super. Ja, es läuft gar nicht so super gut, um ehrlich zu sein. Aber wir schauen mal, wie es am Ende wird.
0: Okay. Was heißt, du bist jetzt bist nicht...
4: Naja, ist immer schwierig, wenn man das gesamte Rezept gar nicht vorher so kennt.
0: Ja, und dann, das ist die Herausforderung.
4: Aber das ist natürlich die Sache, die man dann im Nachhinein gelernt hat.
0: Du hast aber das Ofengemüse drin.
4: Das ist zumindest, das funktioniert
0: steht
4: zumindest.
0: Schon mal. Genau. Jetzt kommt quasi der Lachs in die Pfanne, nehme ich an.
4: Genau, ja.
0: Ich könnte jetzt schon offen reden, weil die Marillen sind ja jetzt verarbeitet. Was hättest du mit denen gemacht?
7: Ich hätte die Aprikosen zu einer Marmelade verkocht, Blätterteig schön aufknuspern lassen, mit Zucker abgestäubt und dann die Marmelade sozusagen auf den Blätterteig. Ein bisschen Sahne aufgeschlagen, noch dazu. Ende.
0: Wie so ein, auch gut.
7: Wie so eine Marillen. Gerd würde sagen, wie eine Marillenschnitte.
0: Ja, klingt auch gut. Ich kann ja schon mal verraten, dort im Ofen befindet sich Blätterteig mit Marillen.
7: Oh, sehr gut.
0: Ein Marillenstrudel.
7: Sehr gut.
0: Du hast das Salz schon offen. Sehr gut. Bei uns die Juroren lieben Salz. Gerne eine Prise
6: mehr. Mir wurde mehrfach gesagt, salzen.
0: Ja,
6: Gewürze.
0: Also du hast es schon, okay.
6: Ich habe es
0: gut, immer nicht. Gut, dass ich es jetzt auch noch mal betone, dann weißt du, wie wichtig dieser Hinweis ist. Du hast ja hier sogar schon was angerührt. Was ist denn das? Der Dip für...
4: Genau, das ist die Soße fürs Hauptgericht.
0: Ach, fürs Hauptgericht.
4: Weil, wo ein bisschen viel Salz drin ist, aber
0: das
4: finden wir noch raus.
0: Nein, Jens, das ist gut. Ich bin gerade aus der anderen Küche gekommen mit dem Hinweis, bitte mach Salz rein.
4: Ja.
0: Bei uns der Juroren war sehr viel Salz.
4: Man könnte ja praktisch mit dem nicht gesalzenen das zusammenmischen.
0: Ich würde es gar nicht erwähnen und ich wette, Sie sagen dann, das ist richtig gut gewürzt.
4: Endlich hat mal einer an Salz gedacht.
5: Den Lachs müssen wir langsam in die Pfanne bringen, du hast da 12 Minuten hier. Ne?
6: Ich bin schon
5: am besten halb Öl, halb Butter, so ein bisschen. Boah, genau, ein Stück. Butter kann nie zu viel sein.
6: Der Fisch muss schwimmen.
5: Ja, sowieso. Bloß schau mal, dass du langsam reinbringst, weil du hast nur noch 10 Minuten.
0: Ich sag dir, Jens, es wird am Ende gut.
4: Ja, wir schauen mal.
0: Aber siehst du, wie wenig dich ich jetzt frage? Ich bin noch unterstützend.
4: Ja. Ich bin auch mega entspannt, weil da noch eine eigentlich ganz okay Zeit steht, aber...
0: 10 Minuten und 30 Sekunden.
4: Funktioniert nur unter Druck. Also ich kann so praktisch, wenn ich nur noch 5 Minuten Zeit habe, dann fange ich an zu kochen. Was will ich jetzt eigentlich damit? Was wollte ich jetzt gerade damit machen? Ich hab's vergessen.
0: Ich habe dich schon wieder abgelenkt. Okay.
4: Ah, ja.
5: Lass für den Kameramann auch noch was über. Das soll nur ein Dessert sein. Ja, genau, gut. Ach, das schaut doch aus wie gewollt hier, du Mensch.
6: Als ob ich das schon immer so vorhatte.
5: Als ob du schon 100 Strudel vorher gemacht hättest, oder? So, also wenn es in der Forstwirtschaft nicht mehr reicht, ich hätte ein Fischrestaurant. Ich brauche immer einen guten Koch, der Fisch braten kann.
6: Schleimer.
8: Und ich würde jetzt sagen, hey Jens, mach das und das und das und das. Aber das habe ich schon von Anfang an versucht und es hat nicht so gut funktioniert. Deswegen halte ich mich
4: zurück. Ich kann auch nicht zuhören.
8: Und Luise muss einspringen. Ich würde sagen, wir wechseln uns jeweils ab, also Eva und ich, als Engelchen und Teufelchen. Was ganz Gutes in so einer Dreierkonstellation an Freundschaft. Was kannst du besser machen? Ich würde die Kruste, die so ein bisschen sehr dunkel aussieht, ein bisschen abschaben, glaube ich.
4: Die sieht nicht dunkel aus, sieht nur so, es ist nur...
0: Oder das Licht,
4: das ist das Licht.
8: Dreh es um, wenn du es präsentierst. Das
0: ist die Tellersprache, sagt man so schön. Das sieht
4: ich
0: ja
4: finde,
0: dann kein
4: Mensch. Das sieht goldbraun aus. Ich weiß gar nicht, was ihr habt.
8: Es wird genauso gut schmecken, wie es aussieht, aber du musst es auf jeden Fall umdrehen, damit es nicht verbrannt aussieht.
5: Du haust jetzt einfach den Fisch und dann ist es gut hier. Perfekt. Naja, lang. Wichtig ist, dass du ein bisschen von deiner Soße mit dran hast. Jetzt kannst du aus der Zitrone kannst du noch eine Ecke schneiden, so mit dazulegen, so als Dekoration so ein bisschen. So eine Eckspalte, so eine Spalte.
0: So, 50 Sekunden.
4: 50 Sekunden.
0: So, meine Lieben, dann setzt euch wieder in eure Position. Wir sind hier im Endsport, beziehungsweise Jens. Aber ich muss dir sagen, das sieht doch vielleicht gar nicht so schlecht. Ach, die kommen dort mit drauf, die Marillen. Was kommt noch dazwischen?
4: Das ist eine sehr gute Frage. Ich glaube, das war es sogar. Was war jetzt hier mit dem Lachs? Da wollten wir eigentlich auch noch ein bisschen was dazu.
0: 30 Sekunden.
4: Naja, so fast.
0: Am Anrichten.
4: Ja, wir machen ja das ein bisschen. Aber warte, ich muss noch würzen. Jetzt hier nochmal einfach raufjagen.
5: Super, gratuliere. Guck mal.
6: Besten Dank.
5: Sehr gerne.
0: Jens,

0: sind gespannt, was ihr auf die Teller, also wir haben natürlich gesehen, was ihr auf die Teller gebracht habt, aber wir sind natürlich jetzt auf das Urteil der Juroren gespannt und was sie zu euren Marillen sagen. Wer fängt an, Jungs?
1: Erstmal jetzt zwei herzlichen Dank für zwei wunderbare Menüs in ja, fast ähnlicher Ausführung. Die Artikel wurden fast alle benutzt. Mhm. Wir haben hier bei Martin im Hauptgang einen gebratenen Lachs, schön auf der Haut gebraten, schön glasig innen drin, sehr schön gewürzt. Ein Pfannengemüse mit einer kleinen Sahnesoße, auch sehr schön abgewürzt. Da gab es auch von meiner Seite nichts zu kritteln. Was mich ja, fast schon ein bisschen begeistert hat und wo ich dachte, Mensch, das wird so vielleicht gar nicht funktionieren, ist dieser Marillenknödel, der... Entschuldigung, es ist ein Strudel und kein Knödel. Knödel wäre rund, danke Gerd. Ja, der ist echt super geworden. Da habe ich am Anfang gedacht, Mensch, der könnte vielleicht ein bisschen unterzuckert sein. Aber nein, die Sahne ist ordentlich abgeschmeckt. Wenn man das zusammen genießt, ist das wirklich sehr, sehr schön. Jens, dein Hauptgang?
2: Jens geht.
1: Ach, der Jens hat einen Wecker an. Das war die
0: 40 was hast du für uns gesagt?
1: Jens, damit hast du wahrscheinlich nicht ganz unrecht. Hättest du deine Aprikosen länger geschmort, wären die sicherlich auch weich geworden. Die sind leider wirklich hart, die sind zu sauer. Aber mit ein bisschen Zucker und ein bisschen längerer Schmorzeit hätte das können was ganz Wunderbares werden. Deshalb Martin von mir, solide 7,5 Punkte. Jens,
0: trotz nach, des Knödels.
1: Trotz des Nachtischs, ja. Der nie so gelungen ist, stabile 5,5. Herzlichen Dank.
3: Bestanden.
4: Also auch von mir herzlichen Dank. Ich war etwas überrascht tatsächlich, weil hier habe ich einen Teller, hier habe ich zwei Teller. Es gibt normalerweise immer Extrapunkte.
0: Naja, also grundsätzlich gehört ja erstmal ein Hauptgericht zu kochen.
4: Aber, ne? Richtig. Aber ich war schon überrascht, was man in 40 Minuten machen kann. Ich fange mal bei dir an, Martin. Martin, du hast zwei Teller gereicht, wirklich beides, der Lachs ist wirklich gut gewesen. Ich muss leider auch beim Stefan mich anschließen, die Marille war einfach noch ein bisschen zu, ja, nicht ganz so durch, wie ich es mir gewünscht hätte. Aber ansonsten war es ein sehr, sehr gutes Gericht. Ich würde dir hier in dem Falle 6 Punkte geben. Beim Jens, auch bei dir, es ist ein Teller.
2: Da ist auch noch was drauf.
4: Ich ziehe meinen Hut vor dir. Du hast dich echt gut ablenken lassen von Sophie.
0: Was?
4: 10 Minuten. 10 Minuten und du hast gestikuliert. Ich dachte, er wird nie fertig. Aber das, was du gemacht hast, tatsächlich besser auch auf den Punkt gebracht. Ich gebe dir hier 7,5 Punkte.
2: Ach, 7? Was ist mehr als deins, oder was?
0: Oh, jetzt wird's aber spannend. Jetzt müssen wir rechnen.
2: Ich glaube, wir werden den Teller mal wechseln.
5: Also, dir schmeckt der Teller besser wie das.
0: Ja, ist doch in Ordnung.
2: Okay. Wirklich? Ah, hier!
3: Ja, ja. Das wird er nochmal herausnehmen.
5: Ja, ja, die war bloß noch mal, ich war mir gerade nicht ganz sicher, deswegen habe ich nochmal nachgefragt. Ich sag spektakulär, in 10 Minuten einen Strudel in den Ofen zu schieben, das ist echt gut. Danke. Das war um genau 10 Minuten, genau 30 Minuten vor Ende war der Strudel im Ofen, also wirklich spektakulär, was ich wirklich sage. Beides soweit, ja. Geradlinig, alles okay, hier ist mir ein bisschen, innen ist mir gerade, also das ist, gefällt mir am Längen besser, weil es einfach mit Soße ist, mit abgeschmeckt, mit Strudel, mit Sahne, mit alles Mögliche. Hier fehlt mir halt die Marille komplett. Also das hat mit dem Ausgangsprodukt, ist immer grundsätzlich richtig, dass man was Gutes kauft, das war ein gutes Produkt, aber das kann man auch würzen. Würzen geht auch beim Dessert, dann machen wir Zucker, ne? Zum Beispiel, oder Zitrone und Zucker. Ja, und halt zu kurz das Ganze oder zu groß, kurz, oder zu groß geschnitten.
0: Auch also,
5: wenn es das Ganze kleiner geschnitten hätte, das hätte es wahrscheinlich auch noch funktioniert. Von daher gibt es hier, Jens, für mich hier 5 Punkte und hier gibt es 8 Punkte. Damit ist der Martin knapper Sieger.
2: Ganz knapp.
5: Knapper Sieger. Aber bei uns gibt es ja nur Sieger, keine Verlierer, eben. Gar nicht. Erster Platz gibt es von mir einen Gutschein, kommst du mir zum Essen. Ist auch leichter, weil du aus Dresden kommst.
2: Dankeschön.
5: Zwei Personen mit allem, was dazugehört. Und der Jens kriegt auch was Schönes natürlich für Leipzig, praktisch.
1: Du kriegst einen 300-Euro-Einkaufsgutschein für die Firma Rewe. Dann könnt ihr zu dritt dort eine Party machen.

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0: Voll war's wieder in der Aula auf dem Campus Scheffelberg. Die Westsächsische Hochschule vermittelt hier Wissen von der Erziehung bis zum Pflegemanagement. Da ist der Ort natürlich prädestiniert für die Ausrichtung des Jugendhilfetags. In diesem Jahr stehen die Helfer selbst im Mittelpunkt. Gibt es doch genügend Fälle, die für Lehrer, Erzieher, Sozialarbeiter, aber auch die Mitarbeiter des Jugendamtes selbst belastend sind. Aber auch dafür gibt es teilweise ganz einfache Hilfen.
1: Die altehrwürdigen Gebäude im unteren Teil des Campus Scheffelberg beherbergten früher die Pädagogische Hochschule. Heute sind sie Teil der Westsächsischen Hochschule. Die Aula wird öfter für Veranstaltungen genutzt, traditionell auch für den Jugendhilfetag. Handlungsmethoden für Fachkräfte in komplexen Settings. Für den Durchschnittsbürger ein sperriger Begriff, der aber recht einfach erklärt ist.
2: Ja, im Jugendamt ist es natürlich so, dass wir immer wieder zu Fällen gerufen werden, wo Kinder und Jugendliche ganz besondere Bedarfe haben. Ganz besondere Problemlagen entstehen, wo es häufig der Fall ist, dass verschiedene Fachkräfte mit ganz verschiedenen Kompetenzen, das heißt Klinik, das heißt beispielsweise

0: Schulsozialarbeit. Das heißt auch zum Beispiel Hilfen zur Erziehung und die pädagogischen Fachkräfte, die dort verortet sind, die braucht es alle, um den komplexen Problemlagen, die so ein Kind oder die bei einem Kind entstehen kann, zu begegnen, das Kind zu unterstützen und natürlich darauf hinzuwirken, dass diese Problemlagen sich lösen und eine positive Perspektive für die Kinder entsteht.
1: Nun sagt man ja im allgemeinen medizinischen Bereich, überall fehlen Kräfte. Wie sieht denn das in diesem Bereich aus?
0: Ja, auch hier haben wir natürlich die große Herausforderung, dass wir Fachkräfte benötigen. Fachkräfte, die auch gerade mit solchen komplexen Problemlagen umgehen können, Expertise brauchen. Und genau für so etwas ist diese Veranstaltung heute da, damit die Fachkräfte sich miteinander austauschen, voneinander wissen und ja, gemeinsam an dieser Thematik arbeiten und auch einfach mal wissen, wen sie anrufen können, wenn ein Problem auftaucht und man dieses möglicherweise allein nicht bewältigen kann.
1: Nun sind wir ja an der Hochschule, die sich noch dazu mit diesem Thema beschäftigt auf diesem Campus. Wie sind denn Ihre Erfahrungen? Gibt es Nachwuchs?
0: Ja, es gibt auf jeden Fall Nachwuchs. Das Interesse an der sozialen Arbeit bei den jungen Menschen ist auf jeden Fall da. Wir haben Studierende, die in dem Bereich sich auch weiterbilden möchten. Und trotzdem ist es natürlich ein Feld, das von vielen Herausforderungen geprägt ist, gerade weil die Problemlagen immer komplexer werden und damit natürlich auch die alltäglichen Herausforderungen bei den Fachkräften vor Ort steigen.
1: Und genau hier setzt der diesjährige Jugendhilfetag an. Auch die Fachkräfte vor Ort müssen darauf achten, nicht selbst in eine Abwärtsspirale zu kommen. Deshalb ist dieser Tag auch für den Landrat wirklich wichtig.
2: Im Mittelpunkt stehen dabei nicht nur fachliche Erkenntnisse, sondern vor allem konkrete Handlungsmethoden, die sich im Berufsalltag anwenden lassen. Ebenso wichtig ist der persönliche Austausch. Jugendhilfe lebt von Zusammenarbeit, von gegenseitigem Lernen und starken Netzwerken. Nutzen Sie daher bitte den heutigen Tag, um Erfahrungen zu teilen, neue Kontakte zu knüpfen und gemeinsam Ideen für die Herausforderungen in der Praxis zu entwickeln. Die heutigen Impulsreferate und Workshops sollen Ihnen fachliche Impulse geben und Ihnen zugleich Methoden und Anregungen mit auf den Weg geben, die Sie für Ihre tägliche Arbeit unterstützen sollen und Ihre eigenen Ressourcen stärken und schonen sollen. Denn wer sich selbst immer wieder neue Kraft und Perspektiven erschließen kann, ist auch besser in der Lage, junge Menschen auf ihren Weg zu begleiten.
1: Dr. Peter Hiermann aus Leipzig sprach in seinem Fachvortrag mit dem Titel »Raus aus der Schwere, rein in die Beziehung« vor allem die Möglichkeiten an, sich mit einfachen Mitteln in einer Gemeinschaft gegenseitig zu unterstützen. Mit einem kleinen Seitenhieb auf die modernen Technologien zeigte er vor allem die Gründe, warum junge Menschen Hilfe brauchen. Die vielen Einflüsse der modernen Welt kann eben nicht jeder so einfach verarbeiten. Für die Fachkräfte ist da schon einmal Erfahrungsaustausch wichtig. Hier zum Beispiel in der Murmelgruppe. Die Teilnehmer schienen nur auf eine solche Möglichkeit gewartet zu haben. Wieder Ruhe hineinzubringen, war da gar nicht so einfach.
3: Ja, damit habe ich nicht gerechnet.
1: Auf der fachlichen Ebene ging es vor allem darum, zu verstehen, warum Menschen aggressiv reagieren, was geht da im Gehirn vor und wie kann ich verhindern, dass da ein Teufelskreis entsteht. Alles Dinge, die auch für die Mitarbeiter im Bereich der Jugendhilfe wichtig sind, um sicher und gezielt helfen zu können.
4: Die ZWG-Erlebniswanderungen sind sehr beliebt. Jedes Jahr geht es zu neuen attraktiven Zielen. In diesem Jahr wiederholte sich der Streckenverlauf und das war Absicht. In Waldenburg war man schon einmal 2018 unterwegs und diese Wanderung fand man so schön, dass man sie zum 10-jährigen Jubiläum noch einmal auf den Plan rief. Mit dabei war ein prominenter Ehrengast. Wenn Sie jetzt den berühmten Satz des DDR-Sportreporters Heinz-Florian Oertel hören, nennen Sie Ihre Neuankömmlinge ruhig Waldemar, dann wissen Sie, um wen es sich handelt.
5: Die Wanderfreunde wurden von Zwickau nach Waldenburg gefahren. Dort kamen sie gegen 9 Uhr an, liefen den kurzen Weg vom Parkplatz zum Schloss und dort stellten sie sich vor dem Portal erst einmal für ein Gruppenfoto auf. Nachdem das im Kasten war, ging es ins Schlosscafé bzw. in die Außenanlagen. Hier erwartete sie ein reichhaltiges Frühstück. Vor den Teilnehmern der Wanderung lag eine ca. 10 Kilometer lange Strecke. Da war eine ordentliche Grundlage schon von Vorteil.
6: Ja, wir haben heute Jubiläum und zwar das 10-jährige

0: Erlebnis wandern. Heute sind wir in Waldenburg. Dort waren wir schon mal 2018 und wir fanden die Strecke so schön, dass wir gesagt haben, das machen wir einfach heute noch mal.
1: 10 schöne Wanderungen. An was erinnert sich Diana Hübner?
0: Viele Landschaften, viele Kilometer, die wir gemeinsam gemacht haben und vor allem viele Gespräche und auch dankbare Mieter, die gesagt haben, einfach schön, dass es sowas macht.
1: Und das ist längst noch nicht alles.
0: Ja, wir machen ja nicht nur das, sondern wir machen auch noch viele andere Veranstaltungen für die Mieter. Und wir denken, es ist einfach wichtig, gerade in den heutigen Zeiten, dass man den Zusammenhalt stärkt, dass die Mieter einen Austausch haben und trotzdem was Schönes erleben. Und wir zeigen dadurch, dass wir mehr sind als nur ein reiner Vermieter.
2: Ja, liebe Mieterinnen und Mieter, liebe Wanderfreunde, herzlich willkommen heute zum Erlebniswandern.
1: Auf den Wanderungen sind ab und an Überraschungen eingebaut. Das war auch bei der Jubiläumswanderung der Fall. Diana Hübner begrüßte die Gäste und anschließend stellte sie den Ehrengast der Wanderung vor, den erfolgreichen DDR-Marathonläufer Waldemar Czierpinski.
3: Guten Morgen, liebe Wanderfreunde. Ich habe mich gefreut, heute wieder dabei sein zu dürfen.
1: Waldemar Czierpinski erzählte den Gästen die eine oder andere Anekdote aus seinem Leben und anschließend kamen wir mit ihm ins Gespräch. Auch nach langer Zeit wird er nach wie vor auf der Straße erkannt.
4: Ja, manchmal ist es schon ein bisschen nervig, aber nur ein kleines Stückchen. Weil andererseits ist es natürlich sehr schön, dass nach rund 50 Jahren sich die Leute noch an das Ereignis erinnern. Und deshalb ist es schon toll, dass das noch so, vielleicht das so noch erleben kann.
5: Sie sind, ich sehe, noch fit und laufen sicherlich auch noch am Zug?
4: Naja, mit 76 Jahren ist man nicht mehr so fit, wie man sich das manchmal wünscht. Aber das ist, denke ich, schon in Ordnung. Ich gehe noch 2 bis 3 Mal in der Woche Fußball spielen, mache sehr gerne mit meiner Frau zusammen Sauna, fahre viel Rad, bin jetzt gerade vor kurzem aus den Masuren wiedergekommen. Sind wir eine Woche durch die Masuren gefahren mit dem Rad, war sehr anstrengend. Aber ansonsten, ja, denke ich, muss man schon was tun, um fit zu bleiben.
1: Welche Tipps hat er für die Generation Ü60?
4: Je älter man wird, desto weniger muss man natürlich die intensiven Belastungen vermeiden. Wandern gehen, Radfahren ist, denke ich, eine schöne Sache, aber auch Schwimmen. Ich denke, gerade Ausdauerleistungen sind das Beste eigentlich, um den Körper noch fit zu halten und auch ein bisschen allgemeine Kraft für die Muskeln mit dazu nehmen. Dann, denke ich, kann man 100 Jahre alt werden.
1: Inzwischen war das Frühstück beendet und die 85 Wanderfreunde voller Tatendrang.
6: Ja, auf alle Fälle hat es sehr gut geschmeckt. Ich bin satt und zufrieden und habe richtig Bock auf Laufen jetzt.
1: Der Tross setzte sich in Bewegung. Vom Café ging es hinunter zum Park. Hier boten sich schöne Fotomotive. Viele Wanderfreunde waren nicht das erste Mal dabei. Dieser Herr aus Zwickau hat alle Wanderungen mitgemacht.
7: Nein, wir sind jetzt auch das 10. Mal mittlerweile dabei.
8: Also es macht das Spaß, oder?
7: Macht sehr gut viel Spaß. Immer sehr gut organisiert. Und na gut, mit dem Wetter. Da müssen wir einen anderen fragen. Ne?
8: Aber heute klappt's.
7: Heute klappt das wunderbar.
1: Nach einer kleinen Ehrenrunde um das Waldenburger Schloss ging es dann in Richtung Grünfelder Park. Dort war schon der erste Verpflegungspunkt aufgebaut. Ein Rucksack war eigentlich gar nicht nötig.
9: Nein, wir haben heute wirklich für Vollverpflegung und Rundumbetreuung. Frühstück haben wir schon. Jetzt geht's auf Wandertour und da haben wir natürlich unsere Getränkestopps mit kleinen Snacks und auch ein bisschen Getränke. Temperatur ist akzeptabel, ne, bei guten 20 Grad. Ich denke, beste Voraussetzungen.
8: Haben Sie einen Rucksack mit?
10: Ja, beide.
8: Aha, was ist da drin?
11: Noch nichts weiter.
10: Nicht viel.
8: Das erste Mal dabei?
10: Nein, jedes Mal.
8: Jedes Mal?
10: Bis auf vorsches Jahr, das war uns zu schwer.
8: Okay, aber scheint Spaß zu machen.
10: Ja, auf alle Fälle, immer schön.
12: Ich komme aus Zwickau, in Eggersbach wohne ich, unmittelbar an der ZWG-Geschäftsstelle.
8: Bin wiederholt mal dabei.
12: War auch immer sogar ein bisschen dabei. Da habe ich Pilzberater gemacht bei den Quarksteinen oben. Weil ich Pilzberater bin. Und hier sind wir sehr schön. Also mir gefällt es sehr gut.
1: Und weiter ging es. Unterwegs gab es dann auch unvorhergesehene Überraschungen.
13: Die kleinen Überraschungen unterwegs, die überraschen auch uns. Und das ist doch mal ein wirklich schönes Bild. Stolze Tiere, stolze Wanderung.
1: Wer sucht diese Wanderungen eigentlich jedes Jahr aus?
0: Also tatsächlich ist es bei uns der Herr Löffler. Wir arbeiten noch mit einer externen Agentur zusammen. Und hier wird überlegt, wo ist es logistisch am besten, wo waren wir noch nicht und wo ist die Natur sehr schön. Und wie gesagt, weil uns Waldenburg sehr schön gefallen hat 2018, allerdings sind wir hier nachmittags in ein Unwetter fast reingeraten und da musste die Tour abgebrochen werden, haben wir gesagt, dann gehen wir heute noch mal nach Waldenburg zu unseren Erlebniswandern.
1: Vor Regen musste man an diesem Tag keine Bange haben. Die Sonne strahlte. Ideales Wanderwetter. Dass es unterwegs viele Fotomotive gab, das hatten wir schon gesagt. Es gab aber auch noch ein organisiertes.
14: Wir werden jetzt ein Foto machen. Jeder hat praktisch gesehen, jedes Paar oder zu dritt oder zu viert die Möglichkeit, mit Waldemar Czapinski das Foto zu machen.
15: Recht freundlich.
1: Das wurde reichlich in Anspruch genommen. Das Portal des Badehauses bot einen schönen Rahmen. Die Aufnahmen dauerten eine Weile und so zog sich das Feld etwas auseinander. Die nächste Station war die Glänzelmühle. Das beliebte Ausflugsziel im Grünfelder Park bietet Gastronomie im Biergarten und im Gebäude. Hier konnten sich die Wanderfreunde erneut stärken. Nach und nach trafen alle ein. Damit hatte man die Mitte der Wanderung erreicht. Im Anschluss ging sie weiter.
0: Dann geht es weiter zu der Kirche in Franken. Und dort werden wir natürlich auch mal Rückschau halten, haben eine kleine Fotopräsentation vorbereitet, was in den 10 Jahren alles bewandert worden ist. Die Mieter werden sich wiedererkennen. Wir werden auch diejenigen auszeichnen, die uns besonders sehr die Treue gehalten haben. Und es sind tatsächlich hier zwei, die alle 10 Wanderungen mitgemacht haben. Und später erwartet uns noch eine Feuershow.
1: Fazit: Die Jubiläumswanderung der Zwickauer Wohnungsbaugenossenschaft kam bei den Teilnehmern gut an. Wohin man sah, überall freundliche und zufriedene Gesichter. Viele Wanderfreunde freuen sich schon auf die 11. Auflage im kommenden Jahr. Mit ein paar Impressionen von der aktuellen Wanderung beschließen wir unseren Beitrag.

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2: Was wäre mancher Ort ohne die Feuerwehr? Dabei geht es nicht nur um die eigentlichen Aufgaben, welche eine Wehr hat, sprich retten, löschen, bergen und schützen. Die freiwilligen Feuerwehren, insbesondere auf dem Land, organisieren nicht selten auch das Dorfleben. In Oberlauterbach ist das auch der Fall. Ob beim Maibaum aufstellen oder beim Parkfest. Die Kameraden sind überall aktiv mit dabei. Am vergangenen Samstag gab es in Oberlauterbach gleich mehrere Gründe zum Feiern. Einer davon war der 75. Geburtstag der Freiwilligen Feuerwehr.
3: Der wurde natürlich ausgiebig gefeiert. Einer der Höhepunkte war der Blaulichtumzug gegen 14 Uhr. Hier hatte man befreundete Wehren im näheren Umkreis zur Verstärkung eingeladen. Und so kam ein ansehnlicher Zug zusammen. Vornweg die Oberlauterbacher Wehr. 1951 wurde sie gegründet.
4: Davor hat man zwar schon mal eine Feuerwehr in Unterlauterbach und unten in Oberlauterbach. Wurde dann leider aufgelöst wegen Zwistigkeiten untereinander. Dann gab es mal eine Zeit lang, sage ich mal, eine sogenannte Pflichtfeuerwehr. Daraus wurde dann die Feuerwehr Oberlauterbach gegründet, 51.
3: Die Wehr ist recht gut aufgestellt.
4: In unserer Feuerwehr haben wir zurzeit 26 Kameradinnen und Kameraden. Wir haben eine Jugendfeuerwehr und eine Kinderfeuerwehr. In der Jugendfeuerwehr sind wir zurzeit mit 12 Kindern dabei und bei der Kinderfeuerwehr mit 16.
3: Das aktuelle Gerätehaus befindet sich im Dorfzentrum an der Hauptstraße 24. Es stammt aus den 90er Jahren und ist noch gut in Schuss.
4: Im Jahr haben wir ganz schön zu tun mit unseren Einsätzen. Wir haben vorne im Schnitt, sage ich mal, für eine kleine Wehr mit 26 Einsätzen. Vorher haben wir 33, aber der Schnitt sind 26. Da ist dabei von fair ausgelösten Heimmelder über Scheunenbrand, Essenbrand, Wohnungsbrand, ist alles dabei. Verkehrsunfälle. Ansonsten haben wir verhältnismäßig ruhiges Leben, glücklicherweise.
3: Ruhiges Leben heißt aber nicht auf der faulen Haut liegen, im Gegenteil.
4: Die Feuerwehr kümmert sich eigentlich um alles. Neuerdings haben wir seit diesem Jahr einen Feuerwehrverein, der ist dieses Jahr gegründet worden. Und hoffen, dass wir aus dem Dorf noch verschiedene Leute akquirieren können, in den Verein die Tätigkeit und die Feuerwehr zu entlasten.
3: Den 75. Geburtstag der Feuerwehr feierte man zusammen mit der Kirmes und dem traditionellen Parkfest.
5: Im ehemaligen Kutzpark gab es schon in den 70er Jahren Parkfeste oder Park- und Heimatfeste, waren sehr traditionelle Veranstaltungen, die immer wieder gewachsen ist. Und dann in den 90er Jahren hat der damalige Bürgermeister, damals war Oberlauterbach ein eigenständiges Dorf, dann die Kirmes wieder aufleben lassen, immer am 1. Septemberwochenende. Das haben wir ja heute. Und dementsprechend ist es vielleicht auch eine Chance, mit den Jubiläen der Feuerwehr oder mit dem 75-jährigen Jubiläum der Feuerwehr auch ein Stück weit diese Tradition wieder aufleben zu lassen.
3: Marco Siegemund ist eng mit Ort und Wehr verbunden.
5: Ja, Bürgermeister der Stadt Falkenstein, war hier im Ortsteil Ortschaftsratsvorsitzender einige Jahre und natürlich auch seit über 35 Jahren Mitglied der Freiwilligen Feuerwehr Oberlauterbach.
3: Die Zeit für die Feuerwehr ist oft knapp.
5: Manchmal drücken einen die Termine halt anderswo, muss man auch immer präsent sein, das ist einfach so. Finde ich ein Stück weit schade, aber immer wenn die Gelegenheit da ist und wirklich auch mein Terminplan das hergibt oder auch, dass es funktioniert, dass die Dienstpläne der Feuerwehr mit meinen Terminkalendern übereinstimmen, dann bin ich natürlich auch von Herzen Feuerwehrkamerad.
3: Dass die Feuerwehr nun Unterstützung durch einen Verein erfährt, sieht Marco Siegemund natürlich positiv.
5: Das finde ich sehr, sehr gut. Es gab ja schon mal einen Feuerwehrverein vor vielen Jahren, hat sich dann leider aufgelöst. Und ich bin jetzt froh, sage ich mal, dass man das auch ein Stück weit geöffnet hat. Es gibt also einen neuen Verein, der sich gegründet hat, nennt sich Oberlauterbach Verein. Das heißt, der ein Stück weit vor allem auch den Förderzweck hat, für die Feuerwehr dort zu sein, vor allem auch für den Nachwuchs unserer Feuerwehr hier im Ortsteil, aber eben auch ein Stück weit gesellschaftliches Leben organisiert. Denn das macht ja die Feuerwehr auch so und so. Es gibt ja verschiedene traditionelle Veranstaltungen über das Jahr, über Höhenfeuer, Maibaum setzen hier in Oberlauterbach. Und wie gesagt, jetzt hier das Parkfest bzw. das 75-jährige Jubiläum. Da bin ich ganz froh, wie gesagt, dass die Feuerwehrkameraden neben dem, was ihre eigentliche Aufgabe ist, eben auch fürs Miteinander sorgen in so einem kleinen Dorf.
3: Inzwischen hatte der Blaulichtumzug den Park erreicht. Lautstark machte man darauf noch einmal aufmerksam. Teilnehmer und Besucher strömten in den Park und dann auch ins Bierzelt. Am Abend zeigte die Jugendfeuerwehr, was sie gelernt hat. Drei Feste auf einen Schlag und natürlich feiern die Oberlauterbacher dieses Jahr noch weiter.
5: Der nächste Höhepunkt hier im Dorf ist dann sicherlich, sage ich mal, gerade um die Adventszeit macht unser Umgebindeverein dann oben seinen Adventsmarkt oder Kreativmarkt. Das NOZ macht dann die nächste Veranstaltung schon am 3. Oktober, das traditionelle Teichfest, wo immer ganz, ganz viele Leute herkommen, dann frischen Fisch kaufen. Der Teich wird immer abgefischt, dann hier hinter dem Park der Mühlteich. Und wie gesagt, dann wird auch hier gefeiert und wie gesagt, man kommt zusammen.

0: Eine Familie bekommt symbolisch eine Fackel überreicht. Das Besondere daran sind die Umstände. Die Engelsfackel ist ein Zeichen der Hoffnung für Familien, die lebensverkürzt erkrankte Kinder haben. Unheilbare Krebserkrankungen, aber auch Gendefekte lassen manche dieser Kinder nur wenige Jahre alt werden. Hilfe und Unterstützung für die Eltern leisten hier Kinderhospize und ambulante Kinderhospizdienste.
1: Großes Aufbauen auf dem Zwickauer Hauptmarkt. THW, Freiwillige Feuerwehren und Ortschaftsvereine verwandeln den Markt in eine Festmeile. Eingeladen hatte diesmal der ambulante Kinderhospizverein, entstanden mit Hilfe des Vereins krebskranker Kinder Chemnitz. Thema: lebensverkürzt erkrankte Kinder. Herr Wünsch, lebensverkürzt erkrankte Kinder. Was kann man sich darunter vorstellen?
2: Ja, das sind Kinder, die faktisch Krankheiten haben, meistens Generkrankungen oder angeborene Krankheiten, die dazu führen, dass die Kinder niemals ein normales Lebensalter erreichen werden. Also es gibt da ganz unterschiedliche Fälle. Das geht also faktisch vom Kleinkindalter, dass sie im Kleinkindalter nicht mehr da sind, bis weit über die 30, 40 Lebensjahre hinaus. Und unser Verein begleitet im ambulanten Kinderhospizdienst die Familien faktisch. Die Kinder haben, die lebensverkürzt erkrankt sind, oder Jugendliche oder junge Erwachsene bis zu einem Alter von insgesamt 28 Jahren.
1: Wie sieht das jetzt ganz praktisch aus?
2: Also wir sind dazu da, um die Familien zu entlasten. Das heißt, wir kümmern uns nicht um medizinische Themen, sondern wir entlasten die Familien bei den Alltagsproblemen. Das sieht also so konkret aus, dass unsere ehrenamtlichen Helfer, wir haben also hier in Zwickau ungefähr 80 ehrenamtliche Helfer, die im ambulanten Kinderhospizdienst Westsachsen unterwegs sind. Das ist also der ganze Bereich um Zwickau bis ins Vogtland runter. Und diese ehrenamtlichen Helfer kümmern sich darum, dass faktisch die Muttis oder Vatis mal Zeiten haben, wo die für sich was unternehmen können. Und zu der Zeit kümmern sie sich faktisch spielerisch oder beschäftigungstechnisch um die Kinder, auch um die Geschwisterkinder. Dann gibt es faktisch Beratungen für die Eltern, für die Familien, wenn Fragen sind bezüglich Antragstellung etc. etc.
1: Inzwischen hatte sich der Hauptmarkt mit zahlreichen Vereinen und Unterstützern gefüllt. Es konnte also losgehen. Auch eine größere Gruppe Biker war gekommen. Aus Auerbach im Vogtland hatten sie ein Accessoire mitgebracht, das an diesem Tag noch eine wichtige Rolle spielen sollte. Die Engelsfackel.
3: Die Engelsfackel ist symbolisch für unsere Familien, die ein lebensverkürzt erkranktes Kind haben, mindestens ein Kind. Und für unsere Ehrenamtlichen, das ist ein Zeichen, was gesetzt wird, und diese wird durch ganz Deutschland gehen. Diesmal auch durch Luxemburg, Österreich und die Schweiz. Und heute kommt sie noch und macht heute Halt in Zwickau bei uns auf dem Hauptmarkt, deswegen dieses Fest. Und sie ist ein Zeichen der Hoffnung und soll einfach das in die Öffentlichkeit tragen, weil viele von dem Ganzen gar nichts wissen. Und sie soll Hoffnung geben, dass die Familien auch nicht allein sind.
1: Der Bundesverband Kinderhospiz hat die Kampagne Kinderlebenslauf ins Leben gerufen. Ganz einfach, um in der Öffentlichkeit auf das Problem der lebensverkürzt erkrankten Kinder aufmerksam zu machen. Die Engelsfackel als Symbol dieser Kampagne tourt schon seit einigen Jahren durch Deutschland.
4: Ah, das war 2018 so die Idee, dass wir gesagt haben, wir müssen die Kinderhospizarbeit in die Breite tragen, dass ganz viele Menschen den Unterschied erfahren zwischen dem Erwachsenenhospiz und dem Kinderhospiz, weil im Kinderhospiz geht es darum, dass man dem Tagen mehr oder weniger Leben schenkt, also dass man einfach die verbleibende Zeit so schön wie möglich gestaltet. Und ein Kinderhospiz ist ein Platz, wo die Menschen die Möglichkeit haben, die betroffenen Familien eine Auszeit vom Alltag, vom intensiven Pflegealltag zu bekommen. Und das ist so schön, weil dort wird gelacht. Das ist ein fröhlicher Ort, ganz anders als bei einem Erwachsenenhospiz. Und viele Menschen wissen das nicht. Und häufig sind unsere Familien auch in der sozialen Isolation. Das heißt, die Menschen gehen auf die andere Straßenseite, weil sie einfach nicht wissen, wie sie auf die Krankheit reagieren sollen. Und mit dem Kinderlebenslauf und mit der Fackel, die von Hand zu Hand geht, bringen wir die Kinderhospizarbeit in die Mitte der Gesellschaft.
1: Nun sagt der Name Bundesvorstand ja schon, es ist nicht auf wenige Bundesländer begrenzt, es ist eine deutschlandweite Geschichte.
4: Genau, es ist eine deutschlandweite Geschichte, und dieses Jahr war der Kinderlebenslauf das erste Mal auch in Luxemburg, Österreich und der Schweiz unterwegs, weil wir dort auch angefangen haben.

0: gemacht wurden, weil einfach die Nachbarländer diese Aktion so toll fanden. Und mit einer Dauer von 6 Monaten ist der Kinderlebenslauf die größte Inklusionskampagne, die wir in Deutschland haben.
1: Und die eine Menge Unterstützer anzieht. Dann kam die Fackel mit entsprechender Geräuschkulisse. Harte Jungs und taffe Mädels, die alle nicht nur Benzin im Blut haben, sondern auch eine ganze Menge Herz für Kinder. 37 Motorräder, die waren gar nicht so schnell alle zu sortieren, aber es gelang. Und dann konnte die Fackel an die Oberbürgermeisterin übergeben werden. Die behielt sie aber gar nicht lange.
2: Und ich darf jetzt die Fackel übergeben an die Familie von Helena, die auch ein Kind haben, was vom Kinderhospizdienst betreut wird.
1: Wenn man dann live erlebt, wie intensiv sich die Familien, aber auch die ehrenamtlichen Betreuer um die Kinder kümmern, dann geht das ganz nahe. Es macht nachdenklich.
3: Natürlich. Ich glaube, dass die Dankbarkeit dann einem auch noch mal bewusst wird, wenn man das Glück hat, wenn die eigenen Kinder gesund sind. Und umso mehr versteht man vielleicht auch, wie wichtig es ist, dass Familien nur Unterstützung bekommen, wo Kinder eben nicht lernen, selbstständig zu essen, zu laufen, ihren Alltag irgendwann mal unabhängig von den Eltern zu organisieren, sondern die immer auf die Unterstützung angewiesen sein werden.
1: Eine Unterstützung, die der Staat echt nicht leisten kann. Hier ist gesellschaftliches Engagement, hier ist Ehrenamt nötig. Aber auch wenn noch zahlreiche Kräfte fehlen, in Deutschland sind wir da schon recht gut aufgestellt.
3: Also erstmal finde ich, sieht man ja auch heute, der Verein hat aufgerufen, diese Aktion zu unterstützen. Und es sind viele gekommen, ganz verschiedene Organisationen, die das Event hier mit bereichern wollten. Und ich glaube, ehrenamtlich können immer gebraucht werden. Ne? Es wird viele Familien geben, die noch keine Unterstützung bekommen. Und da ist es sicherlich hilfreich, wenn man mehr helfende Hände hat.
1: Das trifft den Kern der Sache. Die Kampagne auf jeden Fall geht weiter. Am Wochenende wird die Fackel nach Tambach-Dietharz gebracht, natürlich mit einem Trabi-Korso. Der Nachmittag auf dem Hauptmarkt verlief dann so, wie es Nathalie Schwäger schon beschrieben hatte. Bunt und fröhlich, so wie die Arbeit im Kinderhospizdienst. Um den Kindern, wenn sie schon erkrankt sind und viele kaum das Erwachsenenalter erreichen, zumindest ihr kurzes Leben so schön wie möglich zu gestalten. Und dazu ist ehrenamtliches Engagement allemal ein guter Einsatz.

0: Hallo und herzlich willkommen zur September-Ausgabe von Deutschland Lokal. Wir sind hier auf dem Messegelände in Berlin und berichten von der IFA. Hier haben wir auch unser Studio aufgebaut. Es wird hier einige Tage recht heiß hergehen. Wir haben so viele Themen zu spielen. Freuen Sie sich einfach darauf. Herr Lindner, Sie haben heute gestartet. Und das in einer besonderen Umgebung, denn so viele Journalisten habe ich gar nicht erwartet. Es war rappelvoll, die Welt ist hier, in Berlin, zur IFA.
1: Stimmt. Und da haben wir auch viel für getan, denn eine unserer, meiner Aufgaben ist es, unterjährig wirklich auf der Welt unterwegs zu sein und vor allem auch mit Journalisten auf Augenhöhe zu sprechen und denen klarzumachen, wenn ich hier ist, verpasst was. Und ich glaube, das hat ganz gut geklappt.
0: Das sind Multiplikatoren, aber die Leute, die zahlreich und in Mannschaftsstärke angetreten sind, sind ja die Aussteller, die Leute, die was mitbringen. Und die Leute, die was mitbringen, da ist die Vielfalt so groß, dass ich mir von ihnen Hilfe brauche.
1: Kann ich verstehen. Wir haben dieses Jahr 2000 Aussteller, nochmal 100 mehr als letztes Jahr. Und auf 190.000 Quadratmetern ist halt wirklich, da braucht man schon eine Menge Konditionen, um sich alles anzugucken. Deswegen muss man auch öfter herkommen.
0: Kommt mir ein bisschen vor,

0: Wie so ein Kind, wie ein Baby, ein Kind, das einem dann langsam über den Kopf wächst. Aber so ist es nicht.
1: Nein, im Gegenteil. Wir versuchen und schaffen es auch, immer mehr zu koordinieren. Wir haben einzelne Bereiche, sodass, wenn man sich zum Beispiel für das Thema Mobility interessiert, dann weiß man ganz genau, da muss ich nicht durch die ganze Messe hin und her, sondern wir haben einen Bereich, wo dieses Thema gespielt wird. Und so geben wir jedem, was er sucht.
0: So, dann ist KI in aller Munde. Wird auch hier gespielt.
1: KI ist natürlich überall zu sehen. Und sorgt auch dafür, dass die Produkte sich schneller entwickeln, mehr können und vor allem auch den Konsumenten ganz klar Nutzen bieten.
0: Die Geschwindigkeit wie ihrer Entwicklung ist eigentlich atemberaubend.
1: Ja.
0: Beängstigend. Wie geht's?
1: Man könnte, also das ist so eine Frage. Ich glaube, unsere Aufgabe ist es auch, den Leuten genau diese Angst zu nehmen und zu erklären, was es bedeutet, wo es herkommt und wo der Weg noch weiter hingeht. Also wir übersetzen quasi die Technologie für den Verbraucher.
0: Verbraucher interessiert sich für unterschiedliche Dinge. Der eine kauft sich gerade einen neuen Fernseher, der andere ganze neue Küchen. Wer ist alles hier? Wer stellt Consumer Elektronik aus?
1: Ja, also sind natürlich jetzt so viele, aber die Großen der Branche sind alle da. Also im Bereich, den Sie gerade erwähnt haben, betrifft es natürlich Miele.
2: Ja, wir sind durchaus von der Besucherzahl angetan und auch von dem Interesse für unsere Neuheiten. Wir zeigen eine Studie, wie das Waschen in Zukunft aussehen könnte, mit unserem Gerät Carry, welches wir derzeit in einigen Haushalten erproben. Das Besondere dabei ist, analog dem, was ich Ihnen über die G8000 erzählt habe, dass das Gerät erkennt, was für Wäsche beladen wird und damit das optimale Waschprogramm anwählt. Auch hier ist also die Anwenderin oder der Anwender befreit vom darüber nachdenken, was er hineingibt, welches Programm er wählen muss und ähnliches. In der Konsequenz bedeutet das, dass das mühsame Aufteilen von Kochwäsche und Buntwäsche von verschiedenen Farben entfällt, denn die Maschine erkennt das und die Maschine erkennt auch, wenn etwas gar nicht passt und würde dann ein entsprechendes Warnsignal aussenden, sodass man das dann aussortieren kann.
1: Und im klassischen Konsumelektronikbereich, da sind natürlich die Platzhirsche wie LG. LG hat den größten Stand hier auf der IFA. Die sind natürlich vorhanden, genauso aber auch jemand wie TCL oder Hisense, die gerade vor allem im Großbild-TV extrem stark sind. Panasonic ist auch hier und Sony auch. Also im Prinzip, wenn man sich für Technik interessiert, hier wird man alles bekommen, was man sucht.
0: Die Asiaten sind mit breiter Brust angetreten.
1: Das stimmt.
0: Und wo glänzen die besonders?
1: Wen meinen Sie jetzt?
0: Die Asiaten ganz allgemein.
1: Ach so, die Asiaten glänzen aus meiner Sicht darauf, dass sie relativ oder sehr schnell Produkte von dem ersten Status der Entwicklung bis zum Produkt in einem Launch bringen. Dafür brauchen die Europäer teilweise doppelt so lang und die Chinesen sind sehr schnell. Das heißt, es gibt einen Trend und du hast relativ schnell ein Produkt dazu passend da. Und das ist auch nicht, ich sag mal, wir haben ja immer früher gesagt, tested by customer. Also es ist nicht ausgereift, das ist nicht mehr so. Es ist ausgereift, zumindest zu 90-95%. Und das ist, glaube ich, eine der Stärken, schnell umzusetzen, schnell zu skalieren. Das unterscheidet oftmals die Chinesen von den Europäern.
0: Jetzt haben wir über alle Leute gesprochen, nur noch über den Zuschauer. Innovation for All ist natürlich so gemeint, dass auch der Zuschauer insbesondere hier seine Freude haben kann.
1: Hundertprozentig. Genau, damit ist gemeint, dass wir wirklich dafür sorgen, dass wir egal jung, alt, weiblich, männlich, egal.
0: Groß, klein.
1: Wir bieten für jeden Zuschauer etwas an, was ihn interessiert, was sein Leben bereichert. Und deswegen haben wir auch gesagt, the future is now ist der Claim aus diesem Jahr, weil wir gesagt haben, weil die Entwicklung so rasant ist, ist es kein Science-Fiction-Movie mehr, sondern bin mir sicher, dass jeder hier was sehen wird, wo er sagt, was, das gibt's schon, das kann ich kaufen, genau darum geht's. Den Leuten im Prinzip die Gardine wegzunehmen und zu zeigen, was dahinter ist.
0: Gamescom ist gerade vorbei, aber Spiele spielen ja auch eine Rolle.
1: Das stimmt. Wir haben auch ein Gaming-Segment. Die Gamescom war vor einer Woche, aber das macht nichts. Der Bereich Gaming ist für uns ein ergänzender Bereich, der aber immer wichtiger wird.
3: Ja, kommt vorbei, ne? IFA, kann man bis zum gewissen Punkt auch im Digitalen erleben, ja? Es gibt eine ganze Menge Videos, ihr macht ja hier auch ein Format. Aber IFA ist eine der wenigen Shows, nein, IFA ist die einzige Show auf diesem Level von dieser globalen Wichtigkeit, die es euch erlaubt, das, was A jetzt kommt, was es gibt, was es vielleicht in anderen Ländern

0: Ländern der Welt gibt und du es noch niemals gesehen hast? Oder was kommen wird, persönlich und live zu erleben? Und das ist der riesengroße Unterschied. Man kann lange über Sachen diskutieren und sich durchlesen. Und wie soll ich jemanden erklären, wie sich, ich weiß es nicht, eine samtbeschlagene Laptophülle anfühlt? Ja. Und das Samt, dieser Samt wäre irgendwie aus Wurzeln von einem mexikanischen Kaktus gemacht. Das ist alles sehr, sehr schwer zu begreifen. Erleben und selber anschauen ist so wichtig. Und obendrauf, das ist ja nur die Produktebene. Die IFA war immer eine Eventveranstaltung. Das Schöne ist, dass wir jetzt hier einen Veranstalter haben, der zusammen mit der GFU ein Format entwickelt hat, das auf der einen Art und Weise diese Tradition der IFA wiederbelebt und aufrechterhält und es kombiniert mit all dem, was heute wichtig ist. Nämlich in die Zukunft zu schauen, zeigen, was geht und das vor allen Dingen aus der ganzen Welt. Berlin ist eine der bekanntesten Städte weltweit. Berlin ist eine der globalsten Städte weltweit. IFA ist die längste Messe, die längste Consumer Electronic Messe weltweit, mit der längsten Tradition. Eine bessere Kombination kannst du dir gar nicht vorstellen. Und ich glaube, all diejenigen, die das hier zum ersten Mal erlebt haben, die werden nicht nur mir dabei pflichten, sondern die werden dann auch 2027 sagen, oh meine Güte, da weiß jetzt nicht, ob das die 3 Stunden oder die 6 Stunden, die wir da eingeplant haben, das war ein bisschen knapp bemessen. Da machen wir nächstes Jahr mal schön lecker Wochenende in Berlin, gucken uns die ganze Woche, das ganze Wochenende über die IFA an, nehmen die Konzerte mit, gucken uns auch lecker ein bisschen Berlin an und haben irgendwie, weiß ich nicht, bunte 3 Tage gehabt und dafür ist die IFA da.
1: Hier ist richtig was los, aber wir bleiben nicht hier. Wir gehen gleich weiter, wir gehen nach Güstrow. Güstrow TV hat uns einen Beitrag geschickt. Da geht es um Stimmung, gute Laune, um einen Konzertabend. Ein Konzertabend, der über 200 Leuten viel, viel Spaß gemacht hat.
2: Der AWG Sonnenhof macht am ersten Mittwochabend im August seinem Namen alle Ehre. Von oben strahlt Klärchen und unten strahlen die gut 200 Gäste, denn die Konzertreihe Musik in der Altstadt gastiert im beliebten Alterswohnsitz inmitten der Güstrower Altstadt. Die Allgemeine Wohnungsbaugenossenschaft Güstrow, Parchim und Umgebung EG feiert in diesem Jahr ihr 70-jähriges Bestehen und beschenkt mit diesem musikalischen Abend einmal mehr ihre Mitglieder.
3: Wir sind ja, wie gesagt, seit vielen Jahren dabei, einfach von Anfang an, und haben immer eng und sehr partnerschaftlich gearbeitet. Und da dieses Jahr so gut passte und dann sicher auch das mit dem Künstler eine gute Idee war, entsprechendes Publikum bei uns zu beherbergen, ist die Idee gekommen. Also ich glaube, dass diese Initiative Güstrow 2028 kann man gar nicht hoch genug schätzen, weil es so viel bürgerschaftliches Engagement auf der einen Seite bedeutet, aber auch gleichzeitig fordert von den Teilnehmenden. Das ist ja etwas, was man in diesen Zeiten oft vermisst, dass sich Leute, man geht in sich, man ist mit den Familien, aber kaum, dass man sozusagen über den eigenen Tellerrand hinausgreift. Und ich habe mich in dem Gespräch mit Frau Böttcher vorhin noch mal so versucht zu informieren. Das ist ein so weit gefächertes Themenspektrum, was die bedienen. Da ist die Musik in der Altstadt ja nur ein ganz kleiner Teil. Und sowas brauchen wir eigentlich viel mehr. Und ich glaube, das ist so für den Zusammenhalt in der Gesellschaft und für so ein bürgerschaftliches Miteinander ein ganz wichtiger Punkt.
2: Für Musik und gute Stimmung sorgt Schlager-Ikone Frank aus Rostock. Mit seinem Programm erobert er schnell die Herzen des Publikums. Der ein oder andere Tisch schunkelt daher auch schnell munter mit. Die gute Laune ist bei Ulrich Reimer längst angekommen. Der Vorstand der AWG ist stolz, dass die Konzertreihe erstmals im Sonnenhof gastiert.
3: Na, ich freue mich, also zunächst einmal die Leute zu sehen, wie sie das Programm aufnehmen. Ich selbst kenne den Künstler bisher nicht. In meinem Alter darf man auch ein bisschen Schlager mögen. Wir schauen mal, wie er sich so an die Schlager rantraut und wie vielleicht auch Erinnerungen an die eigene Jugend wieder hochkommen, bei den Leuten und auch bei mir.
2: Das Team des Schnickschnack sorgt neben der Musik für reichlich Genuss und Gaumenfreude. Schließlich komme man ja aus der unmittelbaren Nachbarschaft. Bei einer so ausgelassenen Stimmung kann sich Ulrich Reimer eine Neuauflage im nächsten Jahr schon heute gut vorstellen.
3: Also von uns aus sehr gerne. Ich habe ja schon gesagt, eigentlich muss man das viel öfter machen und es ist, glaube ich, auch ein wirklich guter Standort. Wir sind mitten in der Altstadt, für viele gut zu erreichen. im Sommer

0: ist auch eine gute Location, man hat draußen eine Möglichkeit. Also von uns aus die herzliche Einladung an alle Beteiligten. Unser Haus ist wieder offen dafür.
1: Auf der Bühne gibt Frank weiter Vollgas und überrascht auch immer wieder mit altbekannten Schlagern, wie zum Beispiel Eloisa vom vor gut 3 Jahren verstorbenen Schlagerliebling Roger Whittaker. Das Publikum singt und schunkelt weiter fleißig mit und schließlich wollen die kommenden 2 Stunden auch am 10. Konzertabend gut genutzt werden.
2: Drohnen spielen hier auf der Funkausstellung auch eine große Rolle. Aber natürlich nicht nur hier in Leipzig, waren 1200 Drohnen in der Luft und das Spektakel ist sehenswert.
3: Also ich freue mich am meisten auf die Drohnenschau, weil ich das noch nie erlebt habe und ich freue mich einfach richtig darauf.
4: Auf der Festwiese machten an diesem Abend 1200 beleuchtete Drohnen den Himmel zur Bühne.
5: Feuerwerk ist halt ein bisschen laut und so, und das mit diesen Drohnen ist dann halt schon eine coole Sache.
4: Die Inszenierung greift Motive aus Harry Potter auf. Doch warum reisen Menschen dafür teils von außerhalb nach Leipzig? Wegen der bekannten Zauberwelt oder doch wegen der Technik am Himmel? Für die Zuschauerinnen und Zuschauer wirkt es wie eine einzige große Choreografie. Tatsächlich steckt dahinter ein genau geplanter Wechsel. Das Produktionsteam arbeitet mit 2 Flotten aus jeweils 600 Fluggeräten.
6: Das heißt, es sind immer 600 Drohnen in der Luft. Wenn die runtergehen zum Laden, geht das nächste Set hoch, damit wir einfach immer Drohnen in der Luft haben.
4: Nach Angaben des Produktionsteams können dabei Bilder mit mehr als 100 Metern Ausdehnung entstehen. Geflogen wird nicht einzeln per Fernsteuerung, die Choreografien sind vorher programmiert. Bei Laura gehört aber noch etwas anderes zu diesem Abend. Sie kommt nicht einfach in Alltagskleidung auf die Festwiese. Für ihren Lieblingscharakter hat sie sich selbst in Kostüm geworfen.
3: Also mein Lieblingscharakter ist Hermine, weil ich sie sehr doll mag, auch wegen den Haaren und so. Und ich habe mich heute auch verkleidet als sie.
4: Das Spektakel ist für viele hier also mehr als eine technische Vorführung. Figuren und Geschichten, die sich schon lange kennen, werden zum Anlass für einen gemeinsamen Abend. Ob solche Bilder tatsächlich in den Himmel steigen können, entscheidet allerdings nicht allein die Programmierung.
6: Eine Drohnenshow ist immer eine ganz, ganz besondere Herausforderung. Man braucht Fluggenehmigungen, man braucht Umweltgutachten, man braucht eine hochkomplexe technische Planung dafür, mehrere Teams, man muss proben, man braucht verschiedene Piloten und natürlich muss man das alles einstudieren, programmieren, testen. Das ist gar nicht mal so einfach und das kann auch nicht jeder durchführen.
4: Eine wichtige Grenze setzt außerdem das Wetter. Vor allem zu starker Wind kann nach Angaben des Produktionsteams einen Start verhindern oder einen Abbruch notwendig machen. Die bekannte Geschichte brachte viele Menschen auf die Festwiese. Die Drohnentechnik lieferte etwas, das sie so noch nicht erlebt haben. An diesem Abend trafen damit Nostalgie, Kostüme und moderne Lichttechnik über Leipzig aufeinander.
2: Wenn man Neid sehen könnte, würden Sie das jetzt erkennen bei mir. Denn wir haben einen Beitrag von Studio 47 in Duisburg, hat man ein Hallenbad eröffnet. Wenn Sie wüssten, wie warm das hier ist, dann könnten Sie meinen Neid verstehen. Ich wäre gerne mit dabei gewesen, als das neue Hallenbad, das Südbad, offiziell eröffnet wurde. Sie sind auf jeden Fall jetzt mit dabei.
7: Die ersten Bälle treiben bereits im Wasser. Doch am Beckenrand sind an diesem Tag noch vor allem Menschen in Straßenkleidung zu sehen. Ein eher ungewöhnliches Bild für ein Schwimmbad. Und das hat einen ganz bestimmten Grund. Das neue Südbad an der Großenbaumer Allee wird feierlich eröffnet. Bevor hier der reguläre Badebetrieb beginnt, können die Gäste deshalb zunächst das neue Bad erkunden. Auch Oberbürgermeister Sören Link hat sich die Eröffnung nicht entgehen lassen.
8: Ich bin überzeugt davon, dass Menschen in Duisburg schwimmen lernen können müssen und schwimmen können müssen. Und das geht nur, wenn Wasserfläche da ist. Und hier im Duisburger Süden ist mit diesem tollen Bad ein Bad entstanden, wo man Spaß haben kann, wo es Schul- und Vereinssport gibt, aber auch wo die Öffentlichkeit einfach ein bisschen schwimmen und relaxen kann. Und deswegen ist das ein wichtiger Meilenstein heute.
7: Der Neubau ersetzt gleich 2 in die Jahre gekommene Schwimmbäder im Duisburger Süden. Das ehemalige Hallenbad Großenbaum und das alte Südbad. Dabei setzt das neue Bad auf ein 2-in-1-Prinzip. Für die Öffentlichkeit gibt es ein 25 Meter langes Becken mit

0: Sprunganlage und Kletterwand sowie ein Kinderplanschbecken. Schulen und Vereine bekommen wiederum ein eigenes Sportbecken mit Leerschwimmbereich. Hier ermöglicht es ein Hubboden, die Wassertiefe je nach Nutzung zu verändern. Insgesamt wurden über 30 Millionen Euro in den Neubau investiert. Doch das Geld steckt nicht nur in neuen Wasserflächen und moderner Ausstattung.
1: Die Herausforderung hier im Besonderen war halt, dass wir erstens 100% regenerative Wärmeversorgung bereitstellen wollten. Das haben wir im Grunde gemacht. Ob sich das über das Jahr halt hält, das schauen wir halt mal. Das müssen wir halt im ersten Jahr einfach mal schauen. Und das Zweite war halt einfach, dass wir hier ja mitten in einem reinen Wohngebiet halt sind und dementsprechend halt hohe Schallschutzanforderungen da sind und deshalb zum Beispiel der Wärmebetrieb flüsterleise vonstatten gehen muss. Und das ist uns auch, glaube ich, hier sehr gut gelungen.
0: Doch nicht nur im und rund ums Becken gibt es einiges zu entdecken. Auch das Dach des neuen Südbads hat viel zu bieten. Hier wartet eine große Terrasse mit Liegen, Sonnenschirmen und zwei Außenduschen auf die Besucher. Außerdem produziert eine Photovoltaikanlage einen Teil des benötigten Stroms direkt hier vor Ort. Denn neben der regenerativen Wärmeversorgung spielt auch der Stromverbrauch bei einem Schwimmbad eine wichtige Rolle. Entsprechend groß war bei der Planung der Fokus auf einen möglichst energieeffizienten Betrieb.
1: Ja, wir haben groß darauf geachtet, dass halt die Gebäudehülle einen sehr hohen Energieeffizienzgrad halt hat. Damit ging es halt los und dass wir halt dann den Wärmebedarf, den das Bad halt dann noch benötigt, regenerativ mit Wärmepumpe als Wärmeversorgung halt zur Verfügung stellen. Ein Bad hat nicht nur einen hohen Wärmebedarf, sondern auch einen hohen Strombedarf. Sie haben ja die Pumpenkreisläufe, das ganze Beckenwasser muss ja umgewälzt werden, die verbrauchen viel Strom und jetzt haben Sie halt mit der PV-Anlage quasi, können Sie ein Viertel des Strombedarfs von dem Bad halt selber versorgen.
0: Nach rund 2,5 Jahren Bauzeit kommt es jetzt aber vor allem darauf an, das neue Bad auch mit Leben zu füllen. Seit Montag steht das Südbad den Besucherinnen und Besuchern offen. Dienstags bis freitags kann hier von 6:30 bis 21 Uhr geschwommen werden und am Wochenende gelten verkürzte Öffnungszeiten. Neben dem klassischen Badebetrieb sind auch verschiedene Kurse geplant, wie beispielsweise All-Over-Workout oder Yoga und Stretch. Damit sollte einem erfolgreichen Start des Südbads wohl kaum etwas im Weg stehen.
2: Sie wissen, dass wir ein maritimes Herz haben. Immer wenn an der Küste was los ist, sind wir mit dabei. So waren wir natürlich auch in diesem Jahr wieder bei der Hansesee in Rostock, Warnemünde.

0: Die Hanseseele hat ja eigentlich zwei Seiten. Das eine ist, die ganze Familie will ein bisschen was futtern, will ein bisschen toben, ein bisschen Spaß haben hier an Land, und die anderen wollen raus. Fangen wir mal an Land an. Was ist da los? Eine Menge zu tun, eine Menge Informationen.
1: Also ganz, ganz viel ist dieses Jahr los. Wir haben wirklich dieses Jahr ein Megaprogramm. Der Stadthafen ist voll. Wir haben in der Innenstadt ganz viel zu bieten. Die Togo-Tour, regionale Meile, ein Moby-Dick-Markt, der sich mit dem Nachhaltigkeitsthema beschäftigt, mit kreativen Ideen. Also wo man mal in etwas ruhigerer Atmosphäre auch eine schöne Zeit verbringen kann. Warnemünde. Am Strand, die Waldstrandbar, ganze Tage, vollgepacktes Programm. Wir haben den Kurhausgarten bespielt, Promenade, den Passagierquai. Also wer in diesem Jahr auf der Hanseseele nichts findet, dann weiß ich auch nicht weiter.
0: Wie sieht's auf dem Wasser aus?
1: Auf dem Wasser haben wir 120 Teilnehmerschiffe, die wieder Ausfahrten anbieten an allen 4 Tagen. Unterschiedlicher Länge, also wer nicht so lange fahren möchte, 6 Stunden, sind ja auch vielleicht eine ganze Zeit, findet auch Kurzfahrten. Und wir bieten auch Fahrten an, wo man Kultur an Bord hat oder auch eine Fotoausfahrt am Sonntag.
0: Wer seekrank wird, kann auf die Stefan Jansen.
1: Genau.
0: Thomas, das gute alte Stück, was hier steht, das hat ja einiges auf dem Puckel. Erzähl mal was darüber.
2: Ja, wir sind seit 1968 im Prinzip im Dienst, bis 2005 gefahren und jetzt als kleines technisches Denkmal voll betriebsfähig hier im Rostocker Stadthafen. Das zeigen wir gerne unseren Gästen, also das Leben, die Arbeit, ja, einfach das Bordleben und alles, was damit zu tun hat. Natürlich auch die interessante russische Technik, die man heute nicht mehr so oft sieht.
0: Es war schon ein besonderes Teil.
2: Ja, es war ein ganz besonderes Teil, der größte Eisbrecher seiner Art in der westlichen Ostsee. Und er konnte mit Eisstärken bis zu 2,40 Meter Packeis umgehen.
0: Ihr habt einfach diese Tradition am Leben.

0: erhalten und das ist eine wirkliche Herzenssache, oder?
1: Es ist wirklich eine Herzenssache, weil 65 Ehrenamtler kümmern sich um dieses Schiff und im Jahr leisten wir zwischen 13.000 und 15.000 Stunden ehrenamtliche Arbeit hier an Bord, um die Technik, die Kosmetik, wie man so schön sagt, alles so zu halten, wie das unsere Gäste sehen.
0: Hintergrund ist, dass man euch besuchen kann.
1: Und besuchen sollte. Wir sind sehr, sehr interessiert daran, das unseren Gästen zu zeigen. Wir sind rund um die Uhr, na ganz nicht rund um die Uhr, aber 7 Tage die Woche hier, von 10 bis 15, 16 Uhr und zeigen den Gästen das Schiff.
0: Die Uni Rostock hat sich wieder gut engagiert.
2: Wie immer. Also wir freuen uns seit dem dritten Jahr jetzt. Im dritten Jahr sind wir, dass die Uni ihre Science Erzähl direkt im Veranstaltungsgelände macht. Und das wertet natürlich das Event total auf.
0: Und die laden auch immer schön zum Mitmachen ein.
2: Genau. Also da wird ja wirklich Wissenschaft zum Anfassen gezeigt. Von groß bis klein, ob Kind, ob Mutti, alle entdecken da immer irgendwas Neues.
0: Gunnar, mein Kapitän. Wir kommen gerade von der Stefan Jansen. Das war eine Reise in die Vergangenheit. Bei dir auf dem Schiff ist eine Reise in die Zukunft.
3: Ja, also hier wird zumindest versucht, über die Forschung die Zukunft für alle erträglicher zu machen. Das ist, glaube ich, das Projekt der Uni und auch der Gedanke, dass die Uni sich jetzt den Forschungskatamaran quasi angeschafft hat, um halt aktiv auch in der Meeresforschung mitmischen zu können.
0: Bei jedem zweiten ist das Wort Seegras jetzt im Mund. Was hat das für eine Ursache?
3: Es ist so ein bisschen der heiße Scheiß der Wissenschaft im Moment, wo jeder mitmischen möchte. Weil sie haben jetzt festgestellt, dass diese Seegraswiesen einmal CO2 binden, was ja auch ein heißes Thema ist. Aber auch auf der anderen Seite, sag ich mal, für die Meerestiere sehr wichtig ist. Ne? Die Jungfische können sich halt im Seegras besser verstecken, als wenn sie den platten Meeresboden haben. Von daher wird im Moment eine Bestandsaufnahme durchgeführt und langfristig auch überlegt, wie können wir es dem Seegras erträglicher machen und vielleicht auch, wie können wir es wieder irgendwo ansiedeln, um halt diese Bedingungen für die anderen Meerestiere auch zu verbessern.
0: Das Forschungstauchzentrum an der Ostsee, an der Universität in Rostock, ist denn die Ostsee überhaupt ein Tauchrevier?
4: Ja, klar. Also ich leite das Forschungstauchzentrum der Uni Rostock, bilde einmal im Jahr Forschungstauchende aus. Das ist ein Kurs, wo Studierende, aber auch andere Personen die Möglichkeit haben, Forschungstauchende zu werden. Das ist eine berufsbegleitende Ausbildung, die dann auch durch die Berufsgenossenschaft geprüft wird. Und danach ist man geprüfter Forschungstaucher, Forschungstaucherin.
0: Da haben wir Nachholbedarf, oder?
4: Kommt drauf an. Ich habe zum Beispiel jetzt ein Seegrasprojekt eingeworben und da haben wir wirklich Nachholbedarf im Vergleich zu Schleswig-Holstein, die schon vor über 10 Jahren angefangen haben, die Seegraswiesen unter Wasser zu kartieren, sind wir in MV noch deutlich hinterher. Also in dem Projekt geht es darum, zu gucken, wo haben wir Seegrasvorkommen. Dann gibt es auch eine Anpflanzungsphase, da wird Seegras dann angepflanzt, das Seegras wird über die Zeit gemonitort und am Ende wird eine Seegrasstrategie entwickelt für das Land MV.
0: Wenn man hört, was alles so der Meeresboden auszuhalten hatte bisher, dann ist das vielleicht eine heilsame Geschichte, sich darum zu kümmern?
4: Ja.
0: Na dann, viel Spaß, gutes Gelingen. Immer eine Handbreit Wasser unterm Kiel. Was sagt man eigentlich bei euch?
2: Das passt schon. Eine Handbreit Wasser unterm Kiel kann man immer gebrauchen.

wie schnell eine halbe Stunde um ist. Ich verabschiede mich. Ich danke fürs Zuschauen, freue mich auf die nächste Sendung und freue mich ganz besonders, dann auch Sie wieder begrüßen zu dürfen.

0: Hallo und herzlich willkommen zu Sachsen aktuell an diesem Wochenende. Wir schauen zurück auf die wichtigsten Themen im Freistaat von dieser Woche und wir blicken zunächst nach Dresden. Nach den jüngsten Sabotageversuchen an der sächsischen Strominfrastruktur wächst der Druck auf Politik und Netzbetreiber. Allein in den vergangenen Tagen haben Ermittler in Ostsachsen insgesamt 21 selbstgebaute Sprengvorrichtungen an Hochspannungstrassen entdeckt, unter anderem bei den Umspannwerken Bärwalde und Graustein. Schäden an der Stromversorgung konnten verhindert werden. Wie gut ist Sachsens kritische Infrastruktur also tatsächlich geschützt? Diese Frage beantworteten Innenminister Armin Schuster und Energieminister Dirk Panther im Rahmen der Kabinettspressekonferenz in dieser Woche.
1: Dass wir hier nicht mehr in der guten alten Zeit leben, die wir vielleicht alle herbeisehen mögen, aber die eben nicht mehr da ist.
2: Nach jüngsten Angriffen auf Stromanlagen stellt Sachsen den Schutz seiner kritischen Infrastruktur neu auf den Prüfstand.
3: Die Betreiber wollen sich besser schützen. Sie können sich besser schützen und jetzt müssen sie es auch dürfen.
2: Auslöser ist eine Serie von Angriffen auf das deutsche Stromnetz. Allein hier in Sachsen wurden in den letzten Wochen 21 Sprengvorrichtungen an Hochspannungsleitungen gefunden.
3: 21 solcher Dinger, wenn die funktionieren, darunter stellt er sich, glaube ich, schon etwas vor, was uns massiv trifft.
2: Nach bisherigen Erkenntnissen sollten die Sprengvorrichtungen leitfähiges Material auf die Leitungen bringen und damit Kurzschlüsse auslösen, die laut Sachsens Innenminister Armin Schuster zu regionalen Stromausfällen hätten führen können. Mittlerweile wurde ein 48-Jähriger, der zuvor Bekennerschreiben veröffentlichte, in Nordrhein-Westfalen festgenommen. Er soll für mehrere Angriffe in verschiedenen Bundesländern verantwortlich sein, auch für die Fälle in Sachsen. Die Motivlage bleibt aus Sicht des Innenministers trotz

0: Bekennerschreiben weiter offen.
1: Die Distanzen, die Mengen, geht das alles ohne Unterstützung? Ich weiß es nicht, aber es ist jedenfalls, er beschreibt ja, macht es alleine, aber was heißt das schon? Jetzt bin ich jetzt nicht ganz unerfahren im Lesen von Bekennerschreiben und die Tatmotivation kommt in diesen Schreiben extrem knapp weg. Das ist aber eigentlich das, warum man so ein Manifest oder so ein Bekennerschreiben macht. Wenn Sie es nochmal genau lesen, gucken Sie mal, wie viele Zeilen er verwendet, wofür. Es ist extrem wenig. Und es ist auch extrem wenig Klimaaktivismus oder so. Es ist alles mysteriös irgendwie, dass er es handschriftlich macht, mit voller Adresse und Namen, als wenn er gefangen werden wollte. Deswegen bin ich vorsichtig. Wer sagt uns nicht, dass der einen Auftrag hatte, von wem auch immer? Ich kann nur eins sagen, die Wahrscheinlichkeit, dass es in die gleiche Kategorie passt wie Drohnen vor Fall Leipzig, die ist eher gering.
0: Unabhängig vom mutmaßlichen Täter stellt sich für Sachsen jetzt die Frage, wie Angriffe früher erkannt werden können. Im Fokus stehen dabei vor allem Überwachungstechnik und die Kontrolle langer Leitungswege.
1: Das Erste ist mal, das halte ich für am wahrscheinlichsten, dass wir das gut hinkriegen, den Betreibern die Chance zu geben, eine Videotechnik zu nutzen, die, ich sage jetzt mal, ich bin jetzt nicht der Fachmann, alarmgebend und damit auch intelligent ist, Mustererkennung. Das ist aber, glaube ich, noch die einfachere Übung. Die etwas schwierige ist schon Drohnenaufklärung. Das wäre jetzt zum Beispiel für so einen Fall, wie wir ihn hatten, ganz interessant, wenn die regelmäßig mit Drohnen ihre Netzwege aufklären könnten.
0: Rechtlich schwieriger wird es bei der aktiven Abwehr fremder Drohnen. Deshalb prüft der Freistaat nun zunächst, welche zusätzlichen Befugnisse für Stromnetzbetreiber überhaupt möglich sind.
1: Drohnendetektion und Abwehr, vor allen Dingen, können wir überhaupt Abwehr? Da würde ich jetzt behaupten, die meisten Juristen sagen, das ist schwer denkbar. Das kann sein, dass das am Ende nicht drin ist, weil es einfach nicht geht.
0: Um möglichst zeitnah handeln zu können, will Sachsen deshalb zunächst ein schnelles Gesetz auf den Weg bringen. Langfristig soll ein umfassenderes Gesetz zum Schutz kritischer Infrastruktur folgen. Neben der Frage, was Betreiber künftig dürfen sollen, geht es für Sachsens Energieminister Dirk Panther auch um Zuständigkeiten und Finanzierung. Denn viele kritische Netze und Anlagen reichen weit über Sachsen hinaus.
2: Ich bin der festen Überzeugung, dass das eigentlich eine Aufgabe ist, also eigentlich streichen wir, eigentlich gibt es nicht. Das ist eine Aufgabe des Bundes, die in Kooperation mit den Ländern funktionieren muss, weil ich kann mir schlechterdings vorstellen, wie wir dann an den Grenzen unterschiedliche Systeme haben. Reden wir mal über Boxberg, reden wir mal über den Flughafen Leipzig-Halle, reden wir über andere Bereiche, die zwischen den Bundesländern, wo Drohnen auch keinen Halt machen. Wir müssen da anders drauf reagieren. Kollege Schuster hat das auch schon des Öfteren im Kabinett ausgeführt, was es dafür, für Problematiken gibt in der Zuständigkeit, da müssen wir als Bundesrepublik insgesamt, bin ich überzeugt, anders mit umgehen.
0: Der Freistaat fordert eine möglichst bundesweit einheitliche Regelung von Bund und Ländern, um den Schutz kritischer Infrastruktur besser zu koordinieren. In der Zwischenzeit soll mit einer sächsischen Lösung vorangegangen werden.
1: Wir machen jetzt nicht, wir warten erstmal ab. Wir prüfen parallel. Sollte der Bund schnell kommen, stelle ich das bei uns ein. Sollte er nicht schnell kommen, machen wir es erstmal und ziehen es eher zurück, wenn der Bund wirksam wird.
0: Fest steht, nach den Angriffen will Sachsen nun schnellstmöglich gesetzlich nachbessern. Wann diese gesetzliche Lösung allerdings kommen soll, ist derzeit noch offen.
3: Und wir bleiben im Sächsischen Landtag, denn dort ist der Startschuss für ein großes Bauprojekt gefallen. Mit einem symbolischen Spatenstich hat die erste Bauphase begonnen. In den kommenden Jahren stehen dort umfangreiche Veränderungen an.
4: Denn das bisherige Gebäude ist jetzt wirklich an seine Lebensgrenze gekommen.
5: Der Auftakt für Umbauarbeiten am Sächsischen Landtag wurde am 9. September gesetzt. Auf der Freifläche zwischen Landtag und dem Kongresszentrum fand der symbolische Spatenstich für das mehrjährige Bauprojekt statt. Der sächsische Finanzminister Christian Pirwartz erklärt, warum der Zeitpunkt für den Umbau jetzt gekommen ist.
4: Wir haben ja schon sehr lange darüber diskutiert, hier den Sächsischen Landtag zu ertüchtigen. Das Gebäude ist über 30 Jahre alt. Wir merken, dass es an allen Ecken und Enden wirklich an seine Grenzen kommt, auch räumlich gesehen. Wir haben wesentlich mehr Fraktionen als noch in den 90er Jahren.
5: Als erster Schritt entsteht auf der Freifläche zwischen Landtag und Kongresszentrum ein Erweiterungsbau mit zusätzlichen Büros und einer neuen Technikzentrale. Ein weiterer Neubau ist im Innenhof geplant, der sogenannte Kubus. Das Projekt wird vom Staatsbetrieb

0: Betrieb Sächsisches Immobilien- und Baumanagement umgesetzt. Die Planung knüpft an die Entwürfe des 2024 verstorbenen Architekten Peter Kulka an. Welche Anforderungen die Bauarbeiten mit sich bringen, erklärt Jörg Schollig von der zuständigen SIB-Niederlassung Dresden 1.
1: Das besonders Anspruchsvolle dieser Baumaßnahme ist einmal die Lage der Stadt im Stadtgebiet. Das nächste ist, dass natürlich wir in einem bestehenden Organismus uns einfügen. Also dieser Landtag muss ja die ganze Zeit des Bauens über auch tatsächlich arbeitsfähig bleiben.
0: Für Erweiterung und Sanierung sind derzeit 317,2 Millionen Euro veranschlagt. Wegen der langen Laufzeit des Projekts kommt eine zusätzliche Risikovorsorge von 132,9 Millionen Euro hinzu. Eine Größenordnung, die auch Fragen nach der Verhältnismäßigkeit der Kosten aufwirft.
2: Also ich kann natürlich verstehen, dass man kritisch ist, wenn man die Gesamtsumme sieht. Aber umgekehrt muss man auch mal die Bauzeit in den Blick nehmen. Wir haben ja verschiedene Baumaßnahmen, es sind zwei Neubauten, die geplant werden, damit eben beispielsweise auch mehr Bürgernähe hier sichergestellt werden kann. Und wir haben dann die komplette Sanierung des bisherigen Bestandsgebäudes. Insgesamt werden wir 10 Jahre hier bauen.
0: Bis 2030 sollen zunächst die beiden Neubauten fertiggestellt sein. Danach beginnt die Sanierung des Bestandsgebäudes. Mit dem Umbau sollen zugleich neue Bereiche für Ausschüsse, Besuchergruppen und öffentliche Termine entstehen.
2: Der Landtag muss arbeitsfähig sein, er muss auch auf der Höhe der Zeit sein. Ein Beispiel vielleicht, wir haben jetzt neu geplant, dass hier auch Räumlichkeiten für Ausschusssitzungen beispielsweise oder anderes angeboten werden können, wo auch Bevölkerung mit dabei sein kann, wo man also öffentliche Sitzungen verfolgen kann. Das ist eine Frage, wie offen ein Parlament auch an der Stelle ist. Und deswegen ist es gut für uns als gesamter Freistaat, aber auch für die Demokratie in unserem Land, dass der Landtag hier jetzt saniert und weitergebaut wird.
0: Ein Ende der Arbeiten ist allerdings noch lange nicht in Sicht. Erst 2037 soll das Gesamtvorhaben abgeschlossen werden. Dann soll der Sächsische Landtag technisch und räumlich für die kommenden Jahrzehnte gerüstet sein.
3: Und wir melden uns gleich mit weiteren spannenden Themen aus dem Freistaat zurück. Bleiben Sie also dran.

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2: Und das ist Sachsen aktuell an diesem Wochenende. Willkommen zurück. Ein altes Bergbauzeugnis im Jahr 2024 wiederentdeckt. Ein Schacht aus dem Jahr 1519, der bei Bauarbeiten zutage trat. Mit Fördermitteln soll dieser nun hergerichtet und der Nachwelt erhalten bleiben.
3: Im April 2024 tat sich im Marienberger Hüttengrund ein Loch auf. Nicht einfach so und auch kein gewöhnliches, wie es sich im Nachhinein herausstellte. Beim Bau einer Terrasse stieß die Baufirma auf einen Hohlraum, der sich bei weiterem Vordringen als Schacht gemauert herausstellte. Nicht irgendeiner, sondern einer der ersten Schächte in Marienberg, der wahrscheinlich zur Fabian-Sebastian-Fundgrube gehört. Er muss wohl aus dem Jahr 1519, also aus der Zeit vor Gründung der Bergstadt, stammen. Jahrzehnte war er verschwunden und blieb unentdeckt. Ein Glück, dass der Schacht gerade auf dem Grundstück der Tochter und des Schwiegersohns von Bergfreund Günther Martin entdeckt wurde.
4: Ja, es ist Weihnachten, mitten im April oder Ende April, muss ich sagen. Ne? So etwas zu entdecken, das wird mir nicht gleich wieder passieren. Ne? Oder besser gesagt, vielleicht gar nicht.
3: Selbst

0: Selbstverständlich sollte dieses historische Bergbauzeugnis nicht einfach plombiert und verfüllt werden. Er soll ein Teil des Bergbaulehrpfades werden. Aber woher die Mittel dafür nehmen? 2 Jahre war jetzt scheinbar Ruhe eingekehrt. Nun gab es einen Fördermittelbescheid, den die sächsische Tourismusministerin Barbara Klepsch mitbrachte. Am Pferdegöbel in Lauda wurde dieser an die Bergknappschaft Marienberg als Antragsteller übergeben.
1: Viele Sachverständige, sage ich jetzt mal, aus dem Ehrenamtsbereich oder auch aus dem Oberbergamt, haben sich das angeguckt und haben gesagt, ja, das ist was. Und das kann man eigentlich nicht mehr zudecken. Und einen Klick, will ich an der Stelle sagen, haben wir die Barbara Klepsch, die ja Bürgermeisterin in Annaberg war, Erzgebirgerin ist, dass man da jemanden in der Staatsregierung hat, der das auch versteht, was uns hier bewegt. Und jetzt haben wir Weltkulturerbe und wir haben nächstes Jahr Sächsischen Bergmannstag bei uns und haben auch deutsches Welterbe bei uns zu Gast. Und wir hatten das stolze Ziel, wo wir gesagt haben, also wir müssten das eigentlich mal so bewegen, dass wir nächstes Jahr zum Sächsischen Bergmannstag vielleicht, ich kann es jetzt nicht versprechen, dass wir vielleicht das hinkriegen, dass wir dort das einweihen können.
2: So, nun bin ich verantwortlich für Kultur und für Tourismus. So, und da überlegst du, wir sind eine Region, die eine ganz lebendige Geschichte hat. Unsere Bergbaugeschichte, wir sind UNESCO-Welterbe, wir sind Wanderpilgerregion. Der Eurorando wird in 14 Tagen ganz viele Gäste aus nah und fern hier begrüßen können. Und das, was unser gemeinsames Ziel ist, den Tourismus immer weiter hier auszubauen, zu festigen, unabhängig von der Jahreszeit. Und da haben wir vor einigen Jahren ein Förderprogramm aufgelegt. Das ist klein, das ist nicht allzu groß, aber ich finde, es ist ein Förderprogramm, was eben genau so diese Lücken, wo sonst kein Geld da ist, eben mit unterstützt. Dieses sogenannte Ganzjahresförderprogramm. Und so waren wir uns dann ganz schnell einig, dass das eigentlich ein Thema ist, was hier greift. Danke vor allen Dingen auch für eure, ich hoffe, ich darf das so einfach ausdrücken, für eure unglaubliche Arbeit, was ihr immer wieder macht, unsere Geschichte so lebendig zu halten, dass uns das Herz aufgeht. Also ich freue mich immer, ob das eine Bergparade ist oder ganz gleich, wo ich bin, wenn ich die Bergleute sehe, auch die Bergschwestern und wenn wir diese lebendige Geschichte haben.
0: Günter Martin freute sich mit seinen Bergkameraden über den Bescheid, sieht nun aber alle in der Pflicht.
3: Ein Ergebnis, mit dem sich absolut arbeiten lässt. Den Rest aufzufüllen, dass unser Traum oder unsere Vorstellung erfüllt wird, wie wir es wollen, das liegt jetzt an uns. Und manch anderen, dann wir vielleicht mal noch ansprechen, muss ich mal sagen. Aber ich bin unheimlich stolz darauf, dass das so gesehen wird. Es ist immerhin der erste Schacht, der in Marienberg getäuft worden ist. Marienberg wäre nicht gegründet worden ohne diesen Schacht. Und das ist natürlich ein historisches Denkmal. Und dann auch noch in meinem Alter noch das Ding zu entdecken und dann noch beim Grundstück, auf dem Grundstück von meiner Tochter und meinem Schwiegersohn. Das ist schon fast ein bisschen viel Glück. Ne?
0: Bis zum Sächsischen Bergmannstag im kommenden Juni ist es für so ein Bauvorhaben nicht mehr weit. Aber vielleicht klappt es ja. Zu wünschen wäre es.
4: Ein schriller Ton auf zahlreichen Handys und das gleichzeitig. In dieser Woche wurde am Donnerstag um 11 Uhr bundesweit der Ernstfall geprobt, aber eine Warnung hilft nur, wenn sie nicht nur ankommt, sondern auch verstanden wird. Wir haben direkt nach dem Alarm bei den Leipzigerinnen und Leipziger nachgefragt, was bleibt außer dem Schreckmoment.
5: Und Sie müssen sich vorstellen, dann gingen also 15 bis 20 Handys gleichzeitig los.
6: Der Alarm kommt an. Doch wissen die Menschen in Leipzig auch, was danach zu tun ist?
7: Tatsächlich gerade noch nicht, nein.
5: Nein.
6: Einmal im Jahr wird Punkt 11 bundesweit die Probewarnung ausgelöst. Handys melden sich per Cell-Broadcast, dazu kommen Warn-Apps, Radio, Fernsehen und weitere Warnwege. Am Leipziger Hauptbahnhof klingeln zahlreiche Geräte nahezu gleichzeitig.
8: Es war halt, wir waren unten im Hauptbahnhof und das war halt sehr dröhnend, weil alle auf einmal dann losgingen.
6: Sophie wusste vorher von der Probe. Für sie gehört ein solcher Test trotzdem dazu.
8: Es ist auf jeden Fall wichtig für die Regierung erstmal, dass es funktioniert, dass natürlich alle das wissen und natürlich auch gerade für ältere Kinder oder allgemein für alle Menschen, um zu wissen, okay, es gibt einen Schutz, wofür auch wir mit beteiligt werden. Wir wissen, okay, es ist irgendwas, wir müssen uns jetzt Sicherheit bringen.

0: wir müssen das machen, wir müssen das machen.
1: Wie ein solcher Warnton wahrgenommen wird, hängt aber auch davon ab, was Menschen damit verbinden. Für Victoria ist er alles andere als ungewohnt.
2: Es ist nicht schön, aber ich denke, für viele Menschen, die auch im ersten Jahr waren hier, könnte auch das als Trigger sein, weil die haben auch hier gesucht auf so sichere Stelle. Aber, also, und es ist richtig cool, wenn deine Freunde oder Bekannte sagen, hier in diesem Tag um diese Uhr wird einfach so Test. Dann finde ich ganz auch richtig. Kann mir vorstellen, dass manche Menschen können sich auch das so Flashback haben. Und wenn sie das kennen, nicht wofür ist das, kann man sich schon erschrecken. Aber ich finde das schon auch sehr wichtig, diese Tests zu machen.
1: Victoria kommt aus der Ukraine und hat dort schon solche Warnungen während des Krieges erlebt. Im Ernstfall richtet sich die richtige Reaktion für sie deshalb nach der konkreten Gefahr.
2: Es hängt davon ab, was genau wird stehen. Wenn steht auch so Alarm, also Raketenfall, man muss sich unbedingt suchen, sichere Stelle, sichere Orte so in Untergrund. Aber es hängt, wenn das ist natürlich Raketenalarm, wenn es auch chemische Attacke, man muss auch gehen in einen so zugeschlossenen Ort, auch Fenster, man darf nicht aufmachen, man muss auch bestimmte Zeit nicht lüften.
1: Bei anderen Befragten bleibt die Antwort auf die Frage nach dem Ernstfall und was dann zu tun wäre, deutlich vager.
3: Ich hoffe dann, dass wenn diese Meldung dann irgendwann mal einen Sinn hätte, was wir ja nicht hoffen, dass einem dann auch bekannt gegeben wird, was man machen muss. Ne?
0: Auf jeden Fall erstmal Ruhe bewahren und dann gucken, wie es weitergeht.
4: Wie sie meine Schwägerin schon gesagt hat, erstmal Ruhe bewahren und dann gucken, dass man alles so parat liegen hat jetzt wie Konserven und halt, dass man halt gut gewappnet ist für den Ernstfall, sag ich jetzt mal.
1: Unser kleiner Leipzig-Straßencheck zeigt, die Probewarnung war bei unseren Befragten kaum zu überhören. Unsicherheit gibt es eher beim nächsten Schritt. Denn im Ernstfall zählt nicht nur, dass eine Warnung ankommt, sondern auch, dass klar ist, wie darauf reagiert werden soll.
5: Und wir schauen noch zum Abschluss der Sendung nach Görlitz. Was klein angefangen hat, ist auf dem Volksbadgelände zu einer beachtlichen Sportanlage gewachsen. Und die kommt offenbar genau zum richtigen Zeitpunkt, denn kaum eröffnet, wurde sie schon ausprobiert.
6: Sport im öffentlichen Raum gewinnt ja zusehends an Bedeutung. Wir haben gerade vor wenigen Wochen in Rauschwalde eine Calisthenics-Anlage eingeweiht und haben jetzt eben auch hier die Möglichkeit. Und Sie sehen das schon, das ist mir auch ganz wichtig. Hier steht rechts Interreg, das ist also ein europäisches Förderprogramm, was wir gemeinsam mit unseren Kolleginnen und Kollegen aus Gorzelec auf den Weg gebracht haben. Das ist also eine große Summe, die wir hier in dem Areal, im Weinberg-Areal, verbauen dürfen. Ich sag's mal so direkt, ein Teil haben wir vor kurzem schon eingeweiht, oben an der Parkeisenbahn, diese tolle Aufwertung des Spielplatzes.
7: Vom Bürgerrat im Stadtteil Weinhübel kam der erste Anstoß zu einer Sportanlage an dieser Stelle. Dass es eine so große werden würde, hätten die drei Bürgerräte nicht gedacht. Denn ohne die Förderung hätte das Geld, das dem Bürgerrat pro Jahr zusteht, für eine solch große Anlage nicht ansatzweise gereicht. Pro Einwohner ist das 1 Euro. Multipliziert mit den etwa 5000 Einwohnern dieses Stadtteils hätte nur ein solch kleines Fitnessgerät angeschafft werden können. Die Baukosten dieser großen Anlage belaufen sich jedoch auf 30.000 Euro. Die Anlage ist nun eröffnet und wird sofort genutzt.
5: Und das war Sachsen aktuell von diesem Wochenende. Ich bedanke mich sehr bei Ihnen und freue mich, wenn Sie auch am Montag wieder mit dabei sind. Bis dahin finden Sie wie gewohnt alle wichtigen Nachrichten und Beiträge auch in unserer Mediathek unter www.sachsen-fernsehen.de. Mein Team und ich wünschen Ihnen jetzt noch ein angenehmes Restwochenende. Machen Sie es gut und bis zum Montag.

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0: Das Schlüsselerlebnis hatte ich 2023 bei einer Veranstaltung vom Bundesverband Mittelständische Wirtschaft. Es gab eine Speed-Connecting-Runde und in der habe ich ausschließlich das Thema BAV gepitcht. Und 6 von 9 Geschäftsführern haben unabhängig voneinander gesagt, wir bieten schon eine BAV an, aber es macht keiner mit. Das hat mich angestachelt. Und ich wollte wissen, warum ist das so?
1: Herzlich willkommen zum 4. Podcast von Yvonne Pett Show. Ich bin David Hanek und heute sprechen wir darüber, warum die meisten Arbeitgeber sowas sagen wie, hey, wir bieten schon eine betriebliche Altersvorsorge an, aber keiner macht mit. Du bist dem mal auf den Grund gegangen, liebe Yvonne. Und entstanden daraus ist ein spannender 20-Minuten-Impulsvortrag, den Arbeitgeber ihrem Team schenken können. Aber erzähl erstmal selbst, was ist das?
0: Das Schlüsselerlebnis hatte ich 2023 bei einer Veranstaltung vom Bundesverband Mittelständische Wirtschaft. Es gab eine Speed-Connecting-Runde und in der habe ich ausschließlich das Thema BAV gepitcht. Und 6 von 9 Geschäftsführern haben unabhängig voneinander gesagt, wir bieten schon eine BAV an, aber es macht keiner mit. Das hat mich angestachelt. Und ich wollte wissen, warum ist das so? Und nach vielen Gesprächen wurde mir klar, niemand sucht eine Lösung für ein Problem, das ihm gar nicht bewusst ist.
1: Das klingt heftig. Was meinst du damit?
0: Das Problem ist nicht die BAV als Produkt. Wir müssen einen Schritt zurückgehen. Die eigentliche Herausforderung ist die fehlende finanzielle Bildung. Wir alle bekommen einmal im Jahr unsere gesetzliche Renteninformation zugeschickt. Und was machen viele? 2 Löcher rein. Abheften, fertig. Wir wissen eigentlich, es ist wichtig, aber wir fühlen uns nicht kompetent genug. Und das ist ein blinder Fleck in unserem System. In Schule, Ausbildung und im Studium kommt finanzielle Bildung einfach nicht vor. Und dazu kommt eine, ich nenne es immer, stille Belastung, die immer im Hintergrund mitschwingt. Ich müsste mich mal kümmern. Reicht das später? Ich verstehe das alles nicht. Und liebe Arbeitgeber, diese stille Belastung schwingt auch im Arbeitsalltag eurer Mitarbeitenden mit. Sie hat Einfluss auf die Konzentration, auf die Leistungsbereitschaft. Und genau darum habe ich diesen kurzen Impuls entwickelt. Wir schauen uns quasi die gesetzliche Rente an, aber nicht mit erhobenem Zeigefinger, sondern mit dem Ziel zu verstehen, was in der Renteninfo wirklich drin steht und zu spüren, was das für mich bedeutet, für mich und mein Leben 2.0.
1: Deutschland mag zwar für sein gutes Sozialversicherungssystem bekannt sein, aber die Rentenproblematik steht zunehmend in der Kritik. Warum eigentlich?
0: Ja, wir haben natürlich auf den ersten Blick ein solides System, um das uns viele andere Länder beneiden. Aber trotzdem steht die Rente zu Recht in der Kritik. Denn das Geld, das Herr Müller heute einzahlt, landet nicht in einem Topf mit seinem Namen drauf. Es wird sofort an die heutigen Rentner ausgeschüttet. Das ist der Generationsvertrag. Früher kamen 5 Erwerbstätige auf einen Rentner. Heute sind es nur noch 2 und die Tendenz geht weiter nach unten, weil einfach weniger Kinder geboren werden. Ich sage es mal deutlich, die gesetzliche Rente ist wie die Titanic, ein großes, schwerfälliges Schiff, das auf einen Eisberg zusteuert. Alle kennen die Zahlen seit Jahrzehnten und niemand steuert um. Und wer nur auf die gesetzliche Rente setzt, der sitzt am Ende im Maschinenraum und nicht im Rettungsboot. Und egal, wie sehr wir wegschauen, wir werden alle davon betroffen sein, weil wir werden alle alt werden. Und die Zeit von 30 bis 60 ist genauso lang wie von 60 bis 90. Das finanziert man nicht mit 25 Euro im Monat.
1: Okay, ja, das klingt beängstigend, aber auch abstrakt. Kannst du das greifbarer machen?
0: Gern ein einfaches Beispiel. Heute landen vielleicht rund 2.400 Euro netto auf deinem Konto. Später aus der gesetzlichen Rente kommen nach Abzügen etwa 1.200 Euro Nettorente an. Du hast dich aber an dein heutiges Nettogehalt von 2,4 gewöhnt. Das Ergebnis? Jeden Monat fehlen dir rund 1.200 Euro. Und das ausgerechnet dann, wenn du plötzlich 8 Stunden mehr Freizeit am Tag hast. Mehr Zeit, weniger Geld. Irgendwie passt es nicht zusammen. Und das ist kein Vorwurf an das System. Das ist die Logik eines Modells, das für die Zukunft nicht mehr funktionieren wird.
1: Ja, und trotzdem schauen viele weg. Warum?
0: Zum einen wegen der fehlenden finanziellen Bildung. Zum anderen, weil das Thema weit in der Zukunft liegt. Und es gibt die Vogel-Strauß-Methode. Kopf in den Sand, wenn es unangenehm wird. Ich höre oft Sätze wie, das versteht sowieso keiner, so alt werde ich nicht. Irgendwie wird es schon weitergehen. Und gleichzeitig haben 9 von 10 Menschen in Deutschland wirklich Angst, dass ihre Rente nicht reicht. Aber Angst alleine reicht nicht. Und Hoffnung ist keine Strategie. Denn die Zeit ist der größte Hebel. Früh starten bedeutet, der Effekt arbeitet für dich. Deshalb holt mein 20-Minuten-Impuls die Leute sanft aus der Vermeidung. Er ersetzt Bauchweh durch Klarheit.
1: Okay, was passiert konkret in diesen 20 Minuten?
0: Es gibt inhaltlich 4 Schritte. Erstens, wie funktioniert das Umlageverfahren bei der gesetzlichen Rentenversicherung wirklich? Zweitens, Realitätscheck. Was geht vorne rein? Was kommt später netto raus? Drittens, die Lücke begreifen. Heutiges Nettogehalt neben die spätere Nettorente stellen. Viertens, Konsequenz. Wie fühlt sich das an, wenn mir eine 4-stellige Summe fehlt bei 8 Stunden mehr Freizeit, weil ich ja nicht mehr arbeite?
1: Und du hältst den Vortrag direkt vor Ort beim Arbeitgeber?
0: Das entscheidet der Kunde. Es kann im Teammeeting in Präsenz stattfinden, aber auch online, perfekt für Remote-Teams.

0: Der Trick ist einfach die Reihenfolge. Erst Bewusstsein schaffen durch den Impuls, danach Gespräche zur BRV. Dann machen die Leute aktiv mit und sie buchen sich freiwillig Beratungstermine, weil sie verstehen, warum es für sie Sinn macht.
1: Was genau spüren Mitarbeitende nach dem Impuls?
0: Tja, erstmal gibt es natürlich lange Gesichter und auch nach dem Impuls kaufen Menschen keine Versicherungsprodukte. Aber sie kaufen Gefühle, Sicherheit, Entlastung, Klarheit, Freude. Genau die liefert der Impuls.
1: Wie zahlt sich das für den Arbeitgeber aus?
0: Auf jeden Fall steigt die Mitarbeiterbindung und gleichzeitig sinkt die stille Belastung bei den Mitarbeitern. Ihr Fokus und ihre Leistungsbereitschaft am Arbeitsplatz gehen deutlich nach oben. Wenn ein Unternehmen sagt, wir schenken euch 20 Minuten finanzielle Bildung, dann spüren Mitarbeitende Wertschätzung. Sie merken, hier zählt nicht nur meine Arbeitskraft heute, meinem Arbeitgeber ist es auch wichtig, wie es mir später mal geht. Das stärkt Vertrauen, senkt Fluktuation und es macht BRV resonanzfähig, weil der Sinn verstanden wurde. Kurz gesagt, der Arbeitgeber schafft den Rahmen, ich liefere den Input.
1: Ist das nicht irre aufwendig?
0: Für den Arbeitgeber? Nein. Keine Kosten, kein Extraaufwand. Er muss sich das Know-how auch nicht selber aneignen. Ich stelle den Einladungstext fürs Team. Ich halte den Impuls. Ich beantworte Fragen. Und ich übersetze jedem Mitarbeiter die Renteninformationen, wenn gewünscht. Und wer danach ein BAV-Gespräch möchte, dem zeige ich die Zahlen direkt an seinem individuellen Gehalt. Wer nicht möchte, zeichnet gegen, dass er die Gelegenheit gehabt hätte und der Arbeitgeber ist aus der Haftung raus. Einfach gesagt, wir drehen nur an der Reihenfolge. Erst Bewusstsein schaffen, dann kommt das Interesse von selbst und die Durchdringung steigt auf bis zu 80%.
1: Woran merkst du, dass es wirkt?
0: Ja, früher wollte kaum jemand einen Termin zur BAV-Beratung, sagen mir Arbeitgeber. Nach dem Impuls sagen 80% der Mitarbeitenden, erklär es mir bitte an meinen Zahlen, sodass ich es wirklich verstehe. Aber das geht nur Schritt für Schritt. Neutral informieren, ohne Verkaufsveranstaltung, Status quo sichtbar machen, indem ich die Renteninformationen übersetze und die Lücke zeige. Und dann die Lösung sichtbar machen. Brutto statt Netto. Weniger Verzicht, großer Effekt. Ich kläre die Fragen, damit Halbwissen keine Chance hat. Am Ende schafft das Vertrauen, denn wer versteht, entscheidet aktiv und bewusst. Und genau das ist der Unterschied. Vorher hieß es, ich schieb's weg. Hinterher, jetzt habe ich es verstanden und jetzt will ich es wissen.
1: Zum Schluss ganz konkret, was können Arbeitgeber tun, die Resonanz spüren? Ja, und Mitarbeitende, die das spannend finden und Personaler, die nach einem Hebel suchen.
0: Arbeitgeber können ein klares Zeichen setzen und einfach diesen Impuls an ihr Team verschenken. Mitarbeitende können dieses Impuls als Geschenk bei ihrem Chef oder ihrer Personalabteilung auch aktiv einfordern oder mir direkt ihre Renteninformationen schicken. Und Personaler können den Impuls ins JourFix oder als Lunch and Learn einplanen. Danach geht eine Liste rum mit kurzen 1:1-Terminen und die füllt sich in der Regel automatisch. Alle sind informiert und sagen am Ende vielleicht noch Dankeschön.
1: Yvonne, danke dir. Das war sehr konkret und klar.
0: Sehr gern. Und ich freue mich, wenn Sie auch im nächsten Monat dranbleiben, denn spannende Themen und neue Impulse sind schon in Arbeit. Und weil wir gerade beim Thema Vertrauen sind, das bleibt auch im nächsten Monat unser roter Faden. Da geht es stärker um das Private und Familiäre. Warum ich tue, was ich tue, mein persönlicher Weg in die Versicherungswelt, warum Beratung von Frau zu Frau manchmal einen besonderen Unterschied machen kann, wie Eltern ihre Kinder finanziell stark machen können, vom Sparen übers Kindergeld bis zur Schüler-BU und erste eigene Versicherungen und ein Blick auf

0: die privaten Sachversicherungen, Hausrathaftpflicht, Gebäude und Rechtsschutz. Freuen Sie sich also auf Monat 2 mit spannenden Impulsen rund um Privat und Familie.
1: Ja, vielen Dank fürs Zuschauen. Wir sehen uns nächste Woche wieder. Vergesst nicht zu abonnieren und lasst ein Like da. Bis dann. Ciao.

0: Herzlich willkommen bei Evangelisch in Sachsen, heute aus Liechtenstein im Erzgebirge. Kirche, das ist nicht nur Gottesdienst und Beten. Kirche kann auch anders. Und das schauen wir uns dieses Mal an. In einer Stadt wie Leipzig versucht man auf vielfältige Weise, Menschen für Kirche und Glauben zu begeistern. Ein Angebot ist die Wohnzimmerkirche.
1: Chillig wie ein Wohnzimmer, Softdrinks, Knabbereien und gute Musik. Das ist kein Jugendclub oder Partykeller, sondern eine Form von Gottesdienst. Im Philippus Leipzig findet regelmäßig eine Wohnzimmerkirche statt. Offen für alle, mit einer Atmosphäre, die niemanden ausgrenzt. Von Studenten bis Senioren.
2: Aber es gibt tatsächlich viele Ältere und auch ganz Junge, also die Altersspanne ist groß. Und das überrascht uns tatsächlich. Woran das liegt. Aber ich glaube, das ist wahrscheinlich diese lockere Atmosphäre, die irgendwie quer durch die Altersspannen alle interessiert und alle anspricht.
1: Wohnzimmerkirche ist ein Versuch, einen barrierefreien Zugang zu Religion und Kirche zu ermöglichen. Philippus ist dafür der perfekte Ort. Denn die BBW Leipzig-Gruppe, die als Träger dahinter steht, steht für Inklusion und Barrierefreiheit. Angeregt, eine Wohnzimmerkirche auch in Leipzig zu ermöglichen, hat Fanny Lichtenberger, die bis Anfang 2026 eine Projektstelle mit Titel Projekt Raumkirche innehatte.
3: Dann haben wir uns tatsächlich viel Zeit genommen, um so ein erstes Thema zu entwickeln und eine erste Wohnzimmerkirche mit thematisch irgendwie gut zu gestalten, auch mit den Liedern dazu. Und dann haben wir noch Bastian Schmiedl gewinnen können als Musiker, vor allem der uns ja, Gitarren und Klaviermäßig da begleitet. Genau, und so ist es eigentlich zustande gekommen, dass wir so ein erstes Thema hatten. Das war dann das Motto Rauskommen und so sind wir gestartet.
1: Formate wie Wohnzimmerkirche kommen gut an. So gut, dass viele auch ehrenamtlich dabei unterstützen, diese auf die Beine zu stellen und zu ermöglichen.
2: Und was wir halt hier in Philippus haben, ist ein relativ starker Ehrenamtskreis, die uns wirklich ganz toll unterstützen mit den Snacks, mit dem Aufbauen, mit den Fragen in den Fragomat stecken und so weiter und so fort. Also da gibt es ganz viele Hände, die sich ganz unterschiedlich einbringen und da große Freude dran haben.
1: Wohnzimmerkirche, Yoga, Tanz, Kulturangebote im Philippusgarten, vegane Märkte zu Erntedank und im Advent. Hier ist Kirche ein offener Raum, der religiöse Gemeinschaft und spirituelles Erleben ermöglicht.
3: Die lebensweltlichen Themen, die irgendwie alle betreffen und so findet da jeder so ein bisschen seinen Platz und das ist irgendwie total schön. Und vor allem auch so, dass miteinander ins Gespräch kommen, was ja auch so ein sehr großer Fokus ist in der Wohnzimmerkirche, spricht, glaube ich, die Leute an.
1: Auch wenn nicht alles 1:1 auf jede Kirchgemeinde übertragbar ist, lohnt es sich vielleicht, das Experiment zu wagen und außergewöhnliche Formate in anderen Gemeinden anzubieten. Ehrenamtliches Engagement und Menschen, deren Herz dafür brennt, vorausgesetzt.
0: Ein Weg, mehr Menschen zu erreichen und für Kirche zu öffnen, sind sogenannte missionarische Pfarrstellen, kurz M25-Stellen. Ich begrüße heute Roland Kutsche, der die Stellen koordiniert. Herr Kutsche, was ist denn das Anliegen der M25-Stellen?
4: Ja, M25-Stellen muss man vielleicht weiter einordnen. Seit 2019 gibt es die Initiative Missionarische Aufbrüche. Da ist das Logo auch dafür, Kirche, die weitergeht. Und dort hat es begonnen, dass wir uns eigentlich zurückbesinnen auf auf die DNA unserer Kirche überhaupt. Ja, also Mission, Missio, was ihr angedeutet habt mit den missionarischen Pfarrstellen, heißt ja Sendung. Also Jesus von Nazareth, die zentrale Figur des christlichen Glaubens, er wusste sich gesendet zu den Menschen in Israel und dann darüber hinaus an alle Völker, um einfach Gott wieder ins Spiel zu bringen, in ihr Leben. Und in diese Sendung sind wir als Kirche bis heute hineingestellt, wenn wir Kirche Jesu Christi sein wollen. Und das ist das Anliegen von dieser Initiative Missionarische Aufbrüche. Und M25 ist ein Teil davon. Und vielleicht zu viel.
0: Ja, welche Angebote gibt es denn da und welche davon haben sich dann als erfolgreiche Konzepte erwiesen?
4: Ja, erfolgreiche Konzepte bin ich etwas immer vorsichtig. Konzept ist das eine, das schreibt man auf. Das andere im Leben sieht es dann in der Wirklichkeit anders aus. Da muss man immer gucken und genau hinhören, ob da, was man gedacht hat, dann auch funktioniert. Wir haben also sehr, sehr unterschiedliche Ideen und wir reden eher von so einer Grammatik, dass wir genau hören, in welchem Kontext sind wir unterwegs, welche Menschen leben dort, was brauchen die. Und dann entwickelt sich eigentlich so ein Konzept. Und da haben wir sehr vielfältige Konzepte eigentlich und beziehungsweise Stellen am Start im Bereich der Bildung, Seelsorge, in der Spiritualität, aber bis hin auch zur Gemeindegründung. Und ich nenne mal jetzt so vielleicht konkrete Beispiele. Also ein Projekt ist in Chemnitz, Stille Oase heißt das. Eine Kollegin, die hat einfach von auch ihrer, was ihr lieb ist, gesagt, Menschen suchen Stille und Fokussierung und Ruhe und Meditation. Und da hat sie im Chemnitz Center so eine Stille Oase angeboten, ursprünglich für die Angestellten im Chemnitz Center, aber das hat sich geweitet. Da sind also ganz viele gekommen, die danach gesucht haben. Und inzwischen hat sich das entwickelt in die Innenstadt hinein. In die Jakubikirche gibt es Angebote, in der Volkshochschule. Und selbst die Mozart-Gesellschaft hat jetzt Interesse angemeldet. Das ist also ein großer Bedarf da. Ein anderes Beispiel ist vielleicht eine zielgruppenorientierte Sache. Eine Kollegin, die selbst betroffen ist, hat Angebote für krebskranke Menschen in Dresden. Und dort bietet sie seelsorgerliche Bekleidung für Betroffene, aber auch für Angehörige an. Und das tut sie sehr sensibel und in einer guten Weise. Also, dass den Menschen das auch wirklich gut tut, was da von ihrer Seite angeboten wird. Dann haben wir noch ein anderes, vielleicht ganz kurz. Kirche Kunderbund heißt das Konzept in Adorf. Die Herausforderung ist ja heute, dass Familien kaum gemeinsame Zeit verleben. Durch die Schnelllebigkeit unserer Zeit, die vielen Ansprüche. Und das Konzept hat gesagt, also wir wollen Familien zusammen eine Qualitätszeit bieten, wo sie miteinander spielen, kreativ werden, feiern, miteinander essen und Impulse kriegen für ihr Leben. Und vielleicht noch ein letztes, das ist etwas ungewöhnlich für unsere Landeskirche, bis hin zur Gemeindegründung. Das ist keine M25-Stelle, aber so eine IMA-Stelle seit 2020, eine Gemeindegründung Aufleben Dresden, eine Gemeindegründung für erfolgreiche, im Leben stehende junge Menschen, moderne Menschen, die sonst eben in unseren Gemeinden, unseren traditionellen Gemeinden nicht so den Platz finden.
0: Die Struktur in der Kirche verändert sich auch in der EVLKS. Ja. Es gibt zum Beispiel immer weniger Pfarrer. Welche Rolle können denn die M25-Stellen in zum Beispiel ländlicheren Gebieten erfüllen?
4: Ja, also ich würde zuerst fragen, also warum gibt es immer weniger Pfarrer und warum gibt es Strukturveränderungen? Das hat ja zum einen schon mit der Demografie zu tun, aber auf der anderen Seite auch sollten wir uns fragen, warum wird christlicher Glaube in seiner Lebensrelevanz, von der ich zutiefst überzeugt bin, so wenig wahrgenommen? Und warum kommen Menschen nicht zu unseren Angeboten? Und da denke ich, müssen wir auch so selbstkritisch sein, dass wir oft sehr auf uns bezogen leben, mit unseren eigenen Themen beschäftigt sind. Und wir wollen ja gerade durch die Initiative eine Öffnung zu den Menschen hin. Und da ist natürlich die Frage, das ist eine Frage, die ja jede Gemeinde sich jetzt stellen muss. Leben wir das, egal ob wir eine M25-Stelle haben oder nicht, dass wir eben wieder eine Gemeinde sind, die sich als Gesendete versteht. Das heißt, jede Gemeinde müsste sich vor Ort auch Gedanken machen, was Leben für Menschen in unserem Umfeld, in unserem Kiez, in unserem Sozialraum. Und das können die M25-Stellen so ein bisschen ein Katalysator sein, sich da also mit diesem Thema auseinanderzusetzen und vielleicht eine dieser M25-Stellen auf dem Land auch selber so zu sagen, das ist unser Projekt auch und wir verstehen uns als eine sendende Gemeinde und tragen das.
0: Herr Kutsche, sind denn die M25-Projekte eine Möglichkeit, eine Kirche der Zukunft zu entwickeln, weg von der traditionellen Arbeit von Pfarrpersonen in den Gemeinden?
4: Also ich denke, der Gegensatz alt und neu würde ich jetzt nicht so stellen, weil bewährtes Altes ist nach wie vor auch gut und Neues brauchen wir immer. Und nicht jedes Neue ist im Grunde gut. Gibt auch Bullshit-Innovationen, die wir nicht brauchen. Und ich denke, dass wir vieles, was wir bisher gemacht haben, weiter tun, Gottesdienst feiern, Diakonie üben und so weiter. Aber wir werden es anders tun müssen. Nicht getragen in jedem Fall von Pastoren und Fachpersonen, sondern von der ganzen Gemeinde. Und es muss da auch immer wieder neu gedacht werden, wie das Alte auch wieder neu akzentuiert und angepasst jetzt geschehen kann.
0: Vielen Dank für das Gespräch, Roland Kutsche.
4: Gerne.
0: Im Zittauer Gebirge trifft Kirche auf Tourismus. Wir schauen uns an, was dort angeboten wird.
1: Ein kleiner Ort, der vom Tourismus lebt und optisch viel zu bieten hat. Das ist der Kurort Eubien im Dreiländereck zu Tschechien und Polen. Zwischen Schmalspurbahn und Burgruine lockt auch die kleine Kirche am Berghang viele Menschen an. Abendmusiken haben hier eine lange Tradition. Erstmals fanden sie 1979 statt. Und heute? Es gibt Orgelmusiken, Chorkonzerte und besondere Berggottesdienste an den Bergkreuzen auf den umliegenden Gipfeln.
5: Auf dem Töpfer hatten wir das letzte Mal zu Pfingsten ein Konzert mit Alphörnern. 4 Alphörner. Die haben so einen lauten Schall gemacht, dass Leute tatsächlich von der Wanderung magisch angezogen zu uns, zu dem Bergkreuz gekommen sind und teilgenommen haben an dem Gottesdienst.
1: Will man damit nun Menschen in die Kirche holen und für den Glauben begeistern?
5: Es geht schon darum, dieses Gebäude vor Ort auch für Menschen zu öffnen, die jetzt gerade offen sind für Erfahrungen. Ob das jetzt Erfahrungen mit Gott sind oder einfach nur allgemein spirituelle Erfahrungen oder überhaupt

0: kulturelle Sachen, darum geht es uns eigentlich eher.
1: Tatsächlich sind es die Touristen, die diese Angebote stark annehmen und weniger die Anwohner. Manche kommen sogar wieder und schätzen die kleine Bergkirche als spirituellen Ort.
0: Was sehr gut angekommen ist, ist auch die Osternacht.

0: angezündet wird. Dann wird das Osterlicht weitergegeben an alle Leute, die da sind. Und dann wandern wir im Dunkeln durch die Ritterschlucht bis nach oben mit verschiedenen Stationen, wo wieder Texte gelesen werden, bis nach oben in die Klosterruine.
1: Anders Kirche sein als bisher? Menschen ein Angebot machen, für das sie offen sind. Da sein, wenn eine Nachfrage besteht. Das sind Ansätze, die einen größeren Teil von Gemeindeleben in Zukunft ausmachen könnten.
0: Also was ich gerne machen würde, wäre ganz einfach eine offene Kirche. Aber da hat es früher sehr viele Ehrenamtliche gegeben. Das hat viele Jahre funktioniert, war auch sehr gut. Jetzt haben wir einfach nicht mehr genügend Leute, um zum Beispiel jeden Samstag den ganzen Tag die Kirche hier unten auch zu öffnen und jemanden drinnen sitzen zu haben, der bereit wäre, sich ansprechen zu lassen.
2: Wie Sie sehen, Kirche ist überall aktiv und hat Angebote für jeden und jede. Sie dürfen es gern ausprobieren. Für heute sage ich Tschüss, alles Gute und bis bald.

Bergzeit zum zweiten Septemberwochenende mit diesen Themen. Auf Vordermann gebracht, feierliche Übergabe in Oberwiesenthal. Auf Gäste eingestellt, Angebote zum Tag des offenen Denkmals. Und auf Hochglanz poliert, Oldtimer-Treffen von Wandererliebhabern.

0: Glück auf und herzlich willkommen zur Bergzeit. Zum Freitag klären wir heute eine Frage, bei der man am Kaffeetisch durchaus ins Diskutieren kommen kann. Pflaume oder Zwetschge? Ist das nicht eigentlich dasselbe? Nicht ganz. Zwetschgen gehören zwar zur großen Pflaumenfamilie, haben aber ein paar typische Merkmale. Pflaumen sind eher rund, weich und ziemlich saftig. Zwetschgen sind länglich, oval, etwas fester und ihr Stein lässt sich meistens leichter vom Fruchtfleisch lösen. Und genau deshalb hat die Zwetschge beim Kuchen einen kleinen Heimvorteil. Sie enthält weniger Wasser, behält beim Backen besser ihre Form und weicht den Boden nicht so schnell durch. Sprachlich wird es dann kompliziert. Zwetschge, Zwetsche, Zwetschke oder Quetsche. Je nach Region bekommt die Frucht einen anderen Namen. Für uns ist heute nur eines wichtig, sie kommt aufs Blech. Und weil Theorie bekanntlich noch besser schmeckt, wenn Streusel darauf liegen, gibt es zum Wochenende das passende schnelle Rezept am Ende der Sendung von mir dazu. Und zu Beginn der Sendung passend dazu unser Bild der Woche.
1: Unser Bild der Woche. Als die Kreishandwerkerschaft zusammen mit der Handwerkskammer im Auftrag mehrerer Innungen zur Gesellenfreisprechung eingeladen hatte, waren auf der Bühne auch Witze zu lesen. Einer geht so, siehe links oben. Beim Bäcker. Das Ding da bitte. Verkäuferin, das heißt Schnecke. Okay, Schnecke, das Ding da bitte.
0: Der Stadtgutschein Schwarzenberg ist fest in der Region verwurzelt. Was vor 3 Jahren als Initiative zur Stärkung der lokalen Gewerbetreibenden begann, hat sich zu einer echten Erfolgsgeschichte entwickelt. In den vergangenen 36 Monaten wurden insgesamt 2.304

0: 66 Gutscheine mit einer Gesamtsumme von fast 69.000 Euro aufgeladen und weitergegeben. Dadurch bleibt eine erhebliche Kaufkraft direkt vor Ort. Das Prinzip überzeugt durch seine Flexibilität. Anstatt sich beim Kauf auf ein einzelnes Geschäft festzulegen, wählen die Beschenkten selbst aus dem vielfältigen Angebot aus. Ob Einkaufsbummel, Restaurantbesuch, Auszeit oder Dienstleistung. Sascha Wehrmann, Geschäftsführer der Stadtwerke Schwarzenberg. Der Startgutschein zeigt eindrucksvoll, was möglich ist, wenn alle Beteiligten an einem Strang ziehen. Entscheidend ist für uns vor allem die Vielfalt. Mit den vielen Akzeptanzstellen aus unterschiedlichen Branchen ist für jedes Interesse und jeden Anlass etwas dabei. Der Gutschein ist das ideale Geschenk, ein aktiver Beitrag zum Erhalt einer lebendigen Innenstadt und sorgt dafür, dass das Geld hier in Schwarzenberg bleibt. Der Stadtgutschein wird längst nicht mehr nur privat genutzt. Immer mehr Unternehmen setzen ihn laut Auskunft der Stadtwerke Schwarzenberg als Instrument der Mitarbeiterwertschätzung ein. Im Rahmen der gesetzlichen Vorgaben könne der Gutschein als steuerfreier Sachbezug genutzt werden. So tun Arbeitgeber ihren Beschäftigten etwas Gutes und unterstützen gleichzeitig direkt das lokale Gewerbe. Da Gutscheine gemäß der gesetzlichen Regelung nach 3 Jahren verfallen, rufen die Stadtwerke dazu auf, in Schubladen, Geldbörsen und Geschenkboxen nachzusehen. Wer noch einen Gutschein aus der Startphase besitzt, soll ihn in den kommenden Wochen einlösen. Die Polizei warnt erneut vor Telefonbetrügern, die derzeit auch wieder in der Region Chemnitz-Erzgebirge ihr Unwesen treiben. So hatte eine Seniorin aus Bernsbach einen Anruf erhalten. Unbekannte geben an, dass ihr Sohn einen schweren Verkehrsunfall verursacht habe, wobei ein kleines Mädchen schwer verletzt worden sei. Insgesamt 4 Frauen und Männern wechselten sich bei dem Telefonat ab, darunter auch ein angeblicher Arzt. Die Täter konnten die Frau von der Tragödie überzeugen und dass für die Behandlung des verletzten Mädchens eine Geldsumme in Höhe von 50.000 Euro fällig sei. Die unter Druck gesetzte Seniorin übergab letztlich 30.000 Euro, die sie aufbringen konnte. Noch etwa 20 weitere Betrugsanrufe wurden der Polizei unter anderem aus Annaberg-Buchholz, Geier, Thermalbad Wiesenbad, Seematal, Jöhstadt und Schlettau gemeldet. Die Täter gingen dabei mit verschiedenen Maschen vor und gaben sich unter anderem als Ärzte, Bankmitarbeiter oder Polizisten aus.
1: Großer Bahnhof am 9. September in Oberwiesenthal. Mit der feierlichen Übergabe des dortigen Schulteils des Landkreisgymnasiums St. Annen wird eine umfassend modernisierte und brandschutztechnisch ertüchtigte Schule offiziell ihrer Nutzung übergeben. Im Rahmen der geförderten Gesamtmaßnahme wurden das Gymnasium, die Aula sowie die Athletik- und Spielhalle umfassend saniert und modernisiert. Ziel war es, die Bausubstanz nachhaltig zu sichern, einen zeitgemäßen Brandschutz herzustellen sowie die Gebäude energetisch, funktional und technisch an aktuelle Anforderungen anzupassen.
2: Was hier in den vergangenen Jahren entstanden ist, ist weit mehr als eine bauliche Ertüchtigung. Es ist eine nachhaltige Investition in Sicherheit, Zukunftsfähigkeit hier dieser Bildungseinrichtung und natürlich auch in die Förderung des Sports. Die klare Botschaft lautet: Bildung und Sport haben in unserem Landkreis einen hohen Stellenwert.
1: Zur Sanierungsmaßnahme gehörte das Gymnasium mit Untergeschoss, Erdgeschoss, ersten und zweiten Obergeschoss sowie Dachgeschoss, die Aula, der Verbindungsgang sowie die Athletik- und Spielhalle. Damit wurde der gesamte zentrale Gebäudekomplex der Eliteschule des Wintersports in die Baumaßnahme einbezogen.
2: Die Baumaßnahme wurde im Oktober, so lange ist das schon her, 2021 angestoßen. Nachdem der Zuweisungsbescheid dann vorlag, im folgenden Jahr wurde das Projekt dann Schritt für Schritt geplant, ausgeschrieben, genehmigt und schließlich umgesetzt. Die eigentlichen Bauleistungen erstreckten sich dann auch über einen sehr langen Zeitraum, abschnittsweise von September 2023 bis Mai dieses Jahres. Und mussten in einem, ist auch schon dargestellt worden, weiterhin genutzten Schulgebäude, also unter laufendem Betrieb durchgeführt werden. Alleine das zeigt, welche organisatorischen und technischen Herausforderungen mit diesem Vorhaben verbunden waren.
1: Die Gesamtbaukosten

0: Kosten belaufen sich auf rund 5,25 Millionen Euro. Davon 2,88 Millionen Eigenmittel des Erzgebirgskreises und 2,37 Millionen Euro Fördermittel des Freistaates Sachsen. Parallel zur brandschutztechnischen Sanierung wurden Leistungen aus dem Digitalpakt umgesetzt. Der Landkreis investierte rund 503.000 Euro in die teilweise Neuausstattung im Zuge der Sanierung. Beispielsweise in moderne naturwissenschaftliche Fachkabinette für Physik und Chemie mit jeweils einem Klassenzimmer und einem Vorbereitungsraum, digitale Tafeln, digitale schwarze Bretter für die Flure, EDV-Technik, Möbel, Sportgeräte sowie weitere notwendige Einrichtungsgegenstände.
1: Ein Hinweis für Verkehrsteilnehmer. Die B101 ist in der Zeit vom 15. bis voraussichtlich 18. September zwischen dem Abzweig nach Lengefeld S226 und der Heinsebank in Fahrtrichtung Annaberg-Buchholz voll gesperrt. Grund hierfür sind Markierungsarbeiten. Die Umleitung wird über Lengefeld, Börnichen und die B174 ausgewiesen. Informationen zum ÖPNV sind in den Aushängen an den Haltestellen oder unter rve.de zu entnehmen.
2: Der Verein Christliche Motorradfahrer Sachsen lädt vom 11. bis 13. September zum Motorradtreffen nach Marienberg ein. Am Rätzteich nahe der Ortsteile Gebirge und Gelobtland werden über 1000 Teilnehmer mit rund 650 Motorrädern aus ganz Deutschland und darüber hinaus erwartet. Der Motorradgottesdienst ist am Sonntag für den christlichen Biker der Höhepunkt des Treffens.
1: Die kühleren Nächte kündigen langsam den nahenden Herbst an und der Filzteich verabschiedet sich in die Winterpause. Am 12. September verwandelt sich der Filzteich noch in eine sportliche Bühne für alle Drachenboot-Hobby-Rennkanuten. Am 13. September ist der Strandbad Filzteich zum letzten Mal in diesem Jahr geöffnet. Alle mutigen Wasserratten können an diesem Tag einen letzten Sprung ins kühle Nass wagen. Auch Vierbeiner dürfen sich freuen, denn beim Hundeschwimmen können die Fellnasen den Filzteich nach Herzenslust erkunden. Als besonderes Highlight begleitet Tierfotografin Caroline Götz das Saisonfinale. Geöffnet ist der Filzteich am Sonntag von 9 bis 18 Uhr. Der Eintritt ist dann für alle Besucher frei. Mit dem Abbaden endet nicht nur die diesjährige Badesaison am Filzteich, sondern zugleich die Silberstrom-Event-Saison 2026. Rund 45.000 Badegäste zog es in diesem Jahr bei bestem Sommerwetter an den Filzteich. Zusätzlich lockten die zahlreichen Veranstaltungen weitere 25.000 Gäste an. Gemeinsam wurde getanzt, gelacht und das 35-jährige Bestehen der Stadtwerke Schneeberg GmbH gefeiert. Der literarische Kaffeeklatsch in der Stadtbibliothek Schwarzenberg startet am 14. September 15 Uhr in eine neue Runde. Zum Auftakt der Saison ist die Autorin Christina Reuter aus Annaberg zu Gast. Sie möchte ihr Buch 8,5 Leben vorstellen und darüber hinaus ins Gespräch kommen. Dieses Buch erzählt die wahre Geschichte einer einfachen Familie aus einem kleinen Dorf im Osterzgebirge, beginnend um 1900. Um Voranmeldung wird gebeten.
0: Im König-Albert-Turm zwischen Grünheim, Bayerfeld und Bernsbach wird weiterhin die Sonderausstellung Industrie- und Eisenbahngeschichte Grünheim-Bayerfeld gezeigt. Fotos, historische Exponate und Filmmaterial erzählen, was die Orte am Spiegelwald einst prägte. Die Ausstellung kann Dienstag bis Freitags in der Zeit von 11 bis 17 Uhr und am Wochenende von 11 bis 18 Uhr besichtigt werden. Der Besuch ist im Turmeintritt inbegriffen.
1: In Annaberg-Buchholz ist das Kulturzentrum Erzhammer auf der Suche nach besonderen Exponaten. Manche Stücke sind weit mehr als Dekorationen. Sie erinnern an einen geliebten Menschen, wurden über Monate oder Jahre mit großer Geduld gefertigt, haben Generationen begleitet, schwere Zeiten überstanden oder wurden mit viel Hingabe bewahrt und wieder zum Leben erweckt. Genau diese besonderen Schätze werden für die kommende Januar-Ausstellung 2027 gesucht. Unter dem Titel Herzenssache öffnet die traditionsreiche Schau vom 9. bis 31. Januar 2027 ihre Türen. In den Blickpunkt gerückt werden soll Volkskunst, mit der sich ganz persönliche Geschichten verbinden.
2: Seit 1993 findet der europaweite Tag des offenen Denkmals statt. In diesem Jahr am 13. September unter dem bundesweiten Motto Netzwerke, Denkmale und Infrastruktur. Auch im Erzgebirgskreis wird es zahlreiche Anlaufpunkte geben. Das Eisenbahnmuseum in Schwarzenberg beteiligt sich erstmals am Tag des offenen Denkmals. Zwischen 10 und 15 Uhr lädt das Museum zu Führungen in den Lokschuppen mit Erklärungen zu den Fahrzeugen ein. Ebenso öffnet das einzige erhaltene Stellwerk der Bauart Gaselan, das Stellwerk 3, und die anwesenden Mitglieder des Vereins Sächsische Eisenbahnfreunde führen die Funktion der Sicherungstechnik vergangener Jahre vor. Und, wie bereits in den Vorjahren, öffnet das Museum am darauffolgenden Wochenende 19. und 20. September anlässlich des Tages der Schiene seine Tore erneut zum Besuch.
1: Am Sonntag, den 13. September, ist Tag des offenen Denkmals. Wir hatten in dieser Woche darauf aufmerksam gemacht, dass auch zum Beispiel das Huthaus der Andernshütte in Andernstal, in Schneeberg die Fundgrube Wolfgang Maasen oder in Stützengrün das Patrizierhaus ihre Türen öffnen. Weitere Teilnehmer und Angebote für den Erzgebirgskreis sowie darüber hinaus sind im Internet unter tagdesoffenendenkmals.de zu finden. Jetzt wird es aber erstmal poetisch.

Christian Morgenstern. Septembertag. Dies ist des Herbstes leidvoll süße Klarheit, die dich befreit, zugleich sie dich bedrängt. 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

0: Ich will nochmal an den Tag des offenen Denkmals am 13. September erinnern und daran, dass alle Informationen dazu unter tagdesoffenendenkmals.de zu finden sind. Bundesweit koordiniert wird die Veranstaltung und das Programm durch die Deutsche Stiftung Denkmalschutz. Insgesamt öffnen mehr als 6.500 Denkmale zum größten Kulturevent Deutschlands ihre Türen. Bei uns geht es jetzt gewissermaßen auch mit Denkmalen weiter, nämlich mit historischen Fahrzeugen, die für ein Treffen im Erzgebirge auf Hochglanz poliert wurden.
1: Ein Stück sächsische Automobilgeschichte konnte vom 4. bis 6. September in und um dem Heilbad Warmbad bestaunt werden. Im neuen Pavlov Hotel hatte sich der Wanderer Automobil- und Motorradclub Deutschland für ein Wochenende niedergelassen, um gemeinsame Ausfahrten zu machen oder die Geschichte ihrer Marke noch einmal Revue passieren zu lassen. Die Wandererwerke in Chemnitz bauten von 1902 bis 1942 Motorräder und Automobile und brachten 1932 die Automobilabteilung beim Zusammenschluss mit den Marken Audi, DKW und Horch zur Autounion AG mit ein. Sprich, einer der vier bekannten Ringe bildet die Marke Wanderer ab. Da das Treffen oft in bayerischen Gefilde stattfand, hat sich der frühere Klempnermeister Klaus Ulich aus Krummhermersdorf dafür stark gemacht, das Treffen ins Erzgebirge zu holen. Sprich, im Grunde in die Heimat der Wanderer.
2: Wir haben so eine schöne Gegend hier. Warum machen wir es nicht mal hier im Erzgebirge? So, und das war ein bisschen aufwendig. Wenn die Familie nicht mitgespielt hätte, dann hätten wir das nicht machen. Ist ein Auto, was eigentlich durchhält.
3: Muss ja offenbar, denn es sind ja wie viele Fahrzeuge jetzt hier?
2: Es sind 61 BKWs und 16 Motorräder, Wanderer.
4: Die sächsische gute Marke, Qualitätsprodukte.
5: Die Autos sind hier zu Hause. Wir haben sie wieder zurückgebracht. Wir haben auch den Verein wieder nach Sachsen geholt. Der war ja unter Hand im Prinzip in Bundesland, in neuen Bundes, in alten Bundesländern, und wir haben zurückgeholt im Prinzip. Wir sind so jetzt wieder in Sachsen.
6: Ja. Ein Wanderpuppchen ist das, Baujahr 20. Und wie gesagt, der stammt aus Schweden, Reimport, und ist eigentlich relativ unberührt.
3: Ja. Was verbindet einen mit dem Betrieb? Schon, dass es aus eigentlich ein riesiges Produkt ist?
6: Ja, das ist ein sächsisches Produkt und von Qualität.
1: Gerhard Georgi aus Passau war zusammen mit seinem Vater angereist.
7: W24 Cabrio, Baujahr 1937, und hat eine lange Geschichte hinter sich, das Fahrzeug. Ist von Deutschland nach Uruguay damals gegangen, ist von Uruguay nach Schweden gegangen und von Schweden aus vor knapp 5 Jahren wieder in meine Hand.
3: Und nie bereut, diesen Wagen zu haben?
7: Nein, auf gar keinen Fall. Und Sie sehen die wunderschönen Fahrzeuge hier rundherum. Toller Club, tolle Menschen, und wir haben super schöne Ausfahrten. Ich habe vor 4 Jahren selbst dieses tolle Treffen auch veranstaltet, damals in Bayern, im tiefsten Niederbayern. Und ja, sehr zufrieden.
4: Einer der berühmten 4 Ringe der Autounion. Und Qualitätsprodukte sowieso, ganz klar, muss ich jetzt mal sagen. Viele Grüße an die Fenno-Freunde. Entschuldigung. Aber ganz einfach. Es sind schöne Autos, die haben noch ein Gesicht, die haben noch ein Leben, also eine wunderbare Sache.
8: Wir fahren immer zusammen. Ja, alleine ist er noch nie gefahren. Er macht ja auch Spaß, wenn wir zu zweit sind. Ja.
3: Und das Fahrzeug, was ist das für ein Modell?
2: Das ist der W24. Ein Wanderer. Ja.
3: Aus welchem Jahr?
2: 38.
3: Wo kommt er denn, aber wie kommt er denn in Ihren Besitz?
2: Eine langwierige Sache, da war wie sah aus wie abgebrannt. Und dann hat ihn der Schwiegersohn auseinandergenommen, also zerlegt, weil der Autoschlosser zu dieser Zeit war. Und dann habe ich aber ein bisschen den Motor machen lassen in Limbach. Und dann ist es so weit aufgebaut worden, lackiert neu, gepolstert neu.
1: Ganz im Stil der goldenen 20er waren die meisten Teilnehmer gekleidet. Mit Ulrike und Dieter Hesse aus Dresden durften wir vor dem Hotel auch mal eine Runde in ihrem Wanderer drehen. Schon sehr komfortabel.
9: Ja, was bei dem Auto auch noch besonders ist, der hat noch einen original Porsche 6-Zylinder-Motor drin.
3: Also Wanderer hat quasi Motoren von anderen Herstellern?
9: Ja, bis dann die Auto Union ihre eigenen Motoren eingebaut hat. Okay.

0: Verschiedene Wanderermodelle im Wert zwischen 30 und 500.000 Euro waren vor Ort. Also schon viel Wertvolles, was auf dem Platz vor dem Hotel zu sehen war. Der Enkel eines der beiden Firmengründer, Johann Baptist Winkelhofer, Hubert Winkelhofer, ist Clubmitglied, war selbstverständlich beim Treffen dabei. Er war mit einem sogenannten Puppchen vor Ort.
1: Also aus den Anfängen. Welches Baujahr ist dieses Modell?
2: 1914, aus dem zweiten Produktionsjahr.
3: Sind Sie stolz darauf, dass es diese Tradition noch so erhalten wird?
2: Ja, sehr. Finde ich ganz toll. Und ich muss jetzt meine drei Söhne langsam dahin führen. Zwei Autos habe ich schon vermacht und das nächste Puppchen geht jetzt im November an den zweiten Sohn. Und das geht an den dritten Sohn.
0: Vor dem Start zur anstehenden Ausfahrt gab es noch eine Fahrereinweisung.
4: 2,5 Stunden sind wir in Annaberg auf dem Markt und dann fahren wir Richtung Bernstein. Die 95 ist von Bernstein ab gesperrt, auf nach Oberwiesenthal.
0: Dann ging es los über Wolkenstein, Wiesenbad nach Annaberg auf den Marktplatz.

0: War denn gut gefahren?
1: Sehr gut. Herrliche Strecke.
0: Schöne Runde.
1: Jawohl.
0: Hat funktioniert.
2: Und klappt alles.
0: Ja, ich denke schon. Ja. Also eine gewisse Noblesse gehört ihm dazu, oder?
3: Richtig, auf jeden Fall. Ja.
0: Wie war denn die Fahrt bisher?

0: Wir hatten gutes Wetter, es hat nicht geregnet. Sonne kommt jetzt sogar raus in dem wunderschönen Annaberg-Buchholz. Und mit so einer tollen Beifahrerin macht es natürlich Spaß.
1: Sächsische Automobilgeschichte war vom 4. bis 6. September in und um Warmbad zu erleben. Eine Geschichte, die fortgeschrieben werden sollte. Denn ohne das gäbe es wohl heute diese vier Ringe auch nicht.
2: Und jetzt folgt das Rezept für einen schnellen Zwetschgenkuchen mit Streuseln. Und das geht wirklich unkompliziert. Für ein Blech brauchen wir 1,5 Kilo Zwetschgen. Für den Boden werden 250 Gramm Magerquark, 6 Esslöffel Milch, 6 Esslöffel Öl und 100 Gramm Zucker verrührt. Dazu kommen 300 Gramm Mehl und ein Päckchen Backpulver. Alles kurz zu einem Teig verkneten, aufs Blech ausrollen und mit den entsteinten Zwetschgen belegen. Optional kann man auch gute Hefeteige fürs Blech im Supermarkt fertig kaufen und aufrollen. Für die Streusel brauchen wir 300 Gramm Mehl, 150 Gramm Zucker und 180 Gramm Butter. Verkneten, über die Zwetschgen zupfen und wer mag, gibt noch etwas Zimt dazu. Dann kommt das Ganze bei 200 Grad Ober- und Unterhitze für ungefähr 30 Minuten in den vorgeheizten Ofen. Und dann fehlt eigentlich nur noch Kaffee dazu. Vielleicht ein Klecks Sahne? Lecker! Und damit verabschieden wir uns ins Wochenende. Ob Sie nun Pflaumenkuchen, Zwetschgenkuchen oder Zwetschgenkuchen sagen, ist am Ende wahrscheinlich gar nicht so entscheidend. Die wirklich wichtige Frage lautet sowieso, wer bekommt das letzte Stück? Lassen Sie es sich gut gehen, genießen Sie das Wochenende, bis nächste Woche wieder bei der Bergzeit. Glück auf!

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0: Herzlich willkommen und Glück auf, liebe Zuschauerinnen und Zuschauer, zu Glück auf TV Kompakt hier bei Glück auf TV. In den nächsten 30 Minuten warten wieder ausgewählte Beiträge aus der aktuellen Berichterstattung auf Sie. Staub, Motorenlärm und jede Menge Adrenalin. Beim Stoppelcross in Großrückerswalde wird das Feld zur Rennstrecke. Mit ordentlich PS und noch mehr Mut geht es für die Fahrerinnen und Fahrer über Stock und Stein. Und dabei geht es nicht nur um Geschwindigkeit, sondern auch fahrtechnisches Können. Was den besonderen Reiz des Stoppelcross ausmacht und warum die Veranstaltung jedes Jahr zahlreiche Motorsportfans anlockt, wir waren in Großrückerswalde dabei.
1: 30 Jahre lang war es ruhig auf den Feldern in Großrückerswalde. Und jetzt sind die Motoren wieder zurück. Zwischen 1994 und 1996 war das Stoppelcross hier bereits ein echtes Motorsport-Highlight, was danach leider von der Bildfläche verschwand. 2026 wurde die Veranstaltung nun wiederbelebt, als großes Revival des MSV Großrückerswalde. Auf einem Stoppelfeld am Alten Gericht entstand dafür eine anspruchsvolle und gleichzeitig zuschauerfreundliche Strecke. Von Nachwuchsfahrern bis zu erfahrenen Motocrossern war alles vertreten.

0: Vereinsvorsitzender des MSV Großröckerswalde, Matthias Albrecht, zeigte sich sehr stolz über die Veranstaltung.
1: Ja, das war eine Idee von unserem Vorstandskollegen Rico Scharschmidt. Der hat schon vor 2 Jahren hat er mich angesprochen. Wir müssten mal wieder was machen. Vor 30 Jahren war in Großröckerswalde war die Rennserie und da war ich sofort Feuer und Flamme. Ich war auch seit einigen Jahren Motorrad. Da habe ich gesagt, ja, wir machen. Es geht los. Wir hatten ja gar nichts. Also wir hatten nicht mal einen Verein, eine Basis. Wir haben überlegt, macht es einer privat? Welche Basis finden wir? Im November haben wir entschieden, alles klar, wir gründen einen Verein. Der war dann im Februar durch. Und dann ging die Organisation richtig los. Wir haben es alle in der Konstellation noch nicht gemacht. Und ich bin mega stolz, dass es so gut funktioniert.

0: Wir haben 17 Starts insgesamt den ganzen Tag. Am Ende noch der Matadorenlauf, wo dann alle Erwachsenen, 5 besten Erwachsenen gegeneinander antreten. Da freue ich mich schon ganz besonders drauf. Und ja, nach der Siegerehrung gibt es im Festzelt auch noch eine Tombola für die Fahrer, die jetzt keinen Platz gewonnen haben. Weil für denen lebt so eine Veranstaltung. Ja, wir haben einerseits die Kinderklassen, 50 Kubik, 65, 85 Kubik. Dann haben wir eine Damenklasse, eine Stoppel-Legendenklasse für die, die damals mitgefahren sind. Wir haben natürlich die klassischen MX-Klassen für die Erwachsenen, MX2 für die kleineren Motorräder, MX1 für die größeren Motorräder im Hobbybereich. Eine Pro-Klasse, wir freuen uns. Henry Jacobi ist am Start, ehemaliger Motocross-Profi. Ja, die Kinderstrecke ist verkürzt, ungefähr auf 1 Kilometer, und die Erwachsenen fahren 2 Kilometer. Und eine Simson-Klasse gehört im Erzgebirge einfach dazu.
1: Die Simson-Klasse brachte die bekannten Zweitakter auf das Stoppelfeld, was nicht nur für den typischen Sound, sondern auch bei vielen Zuschauern für Erinnerungen an vergangene Zeit sorgte. In den Klassen 50, 65 und 85 Kubikzentimeter konnten die Nachwuchsfahrer ihr Können unter Beweis stellen.

0: Ja, wir haben im vorderen Teil einen sehr schnellen Bereich. Man kann schon fast sagen, wie so eine Crossprüfung bei der Enduro-WM. Und der hintere Bereich ist eher so ein bisschen technischer aufgebaut. Naja, wer später bremst, ist länger schnell. Na, so ist es einfach.
1: Mit den MX-Klassen folgte anschließend die große Motocross-Action. Mehr Leistung, höhere Geschwindigkeiten und anspruchsvolle Bedingungen machten die Läufe zu einer Herausforderung für Fahrer und Maschine. Ein ganz besonderer Lauf war schließlich den Stoppellegenden vorbehalten. Hier kehrten Fahrer aus vergangenen Zeiten noch einmal auf die Strecke zurück, Namen wie Uwe Weber und weitere ehemalige Größen des Sports erinnerten dabei an die Geschichte des Stoppelcross in Großrückerswalde.
2: Heiß ist! Stoppellegenden stopfen über den Parcours! Die Jungs sind heiß, die Schmitzkatze! Und ab geht's! Stoppellegenden 30 Jahre! Revival an den Mitbrüdern! Und das Ziel, die 47 und auch 4,34! 47, Bräunig Frank, der Motorsport aus der Kammgemeinde! Und feuert eure Fahrer rechts hinein!
0: Also, ich muss bloß in die Richtung des Parkplatzes schauen. Der ist halb voll. Mega. Das sind 5 Hektar. Ey, also ich bin super zufrieden. Die Leute sind an der Strecke. Die gucken sich die verschiedenen Abschnitte an. Also, besser kann es nicht laufen. Das Wetter passt. Heute Nacht hat es geregnet. Dementsprechend ist die Strecke auch super beschaffen. Wir sind mega happy.

0: Und mittendrin war natürlich unsere rasende Reporterin unterwegs. Mit Vespa und jede Menge Neugier machte sich Carla Kolumna auf den Weg durch das Fahrerlager und die Zuschauer rein.
1: Sensationell. Halli, hallo, hallöchen. Mein Name ist Carla Kolumna und ich bin heute zu Gast zum Stoppelgross in Großrückerswalde. Viele kennen mich noch von Benjamin Blümchen, aber heute darf ich mal anderweitig unterwegs sein und wir checken hier jetzt einfach mal die Lage ab und ich nehme euch einfach mal mit. Halli, hallo. Thomas, Laktum. Ich bin heute als Carla Kolumna unterwegs und ich möchte gern von dir wissen, wie es dir gefällt.
2: Ja, mega. Hä? Sonne, Norm. Schöne Veranstaltung. Ja. Also, besser kann man es nicht kriegen.
1: Was sagst du? Was sagst du zu den Kleinen vor allem?
2: Ich bin ja Sponsor vom Urbach Benjamin. Ja, der Alfred hier, was irgendwo im Mittelfeld. Aber.
1: Stabiles, gutes Mittelfeld.
2: Mal, ne? Fürs erste Mal. Also, mega. Ja.
1: Ich habe einen Nächsten gefunden. Hier haben wir jetzt einen Bump. Darf ich Bump sagen? Wie gefällt's dir?
3: Sehr schön. Gute Veranstaltung, viele Leute, top Wetter, absolut.
1: So ihr Lieben, jetzt habe ich hier den Markus gefunden. Der steht hier am Merchandise-Stand. Erzähl mal was über Merchandise. Kann man hier noch richtig für übelste Hardcore-Fans noch übelste Artikel holen?
4: Ja, also mittlerweile wird es weniger. Ne? Wir haben wirklich viel gehabt. Wir haben gedacht, es bleibt viel übrig, aber... Es lichtet sich langsam. Ja, also
1: aber das ist doch ein gutes Zeichen.
4: Ja, ist ein gutes Zeichen. Wir sind froh, dass so viele Leute kommen. Ne? Also man braucht nicht auf den Parkplatz hier schauen. Es ist Wahnsinn. Ja, wir sind fast ein bisschen überrumpelt. Wir haben es gehofft, aber bis heute früh haben wir noch gebannt. Das ist der Grund, warum wir das Ganze machen. Ja?
1: Muss man aber auch sagen, dass ihr das sensationell vorbereitet habt und richtig gut organisiert seid.
4: Ja, das sieht nach außen so aus. Amplitude ist schon chaotisch gewesen. Ne? Also das muss man ganz ehrlich sagen. Auch heute früh war es noch chaotisch. Aber jetzt fällt es langsam so von allen ab, das merkt man. Und ich denke, das ist eine gelungene Veranstaltung. Ja. Ja, war bis jetzt eine coole Geschichte.
1: Jetzt brauche ich noch drei Worte von dir.
4: Nächstes Jahr noch einmal, bitte.
1: Ich habe auch eine Dorflegende gefunden. Wir sind nämlich jetzt hier am Stand vom Herrn Mr. von und zu Schott. Und er kümmert sich heute um die Verpflegung. Und die wichtigste Frage aller Fragen, gibt's heute Makroni?
5: Nee, Makroni gibt's nicht. Es gibt einen Nudeleintopf.
1: Auch gut.
5: Ja, und jede Menge Bratwurst, wie gebraten, Fischbrödel, also ist für jeden eigentlich was dabei.
1: Erzähl mal, wie findest du es, wie kommt es an, wie viele Leute sind bei dir? Fressen sie dir der Haar vom Kopf?
5: Ja, also wir haben bis jetzt ungefähr 1200 Bratwurst verbraten, 30 Kilo wie gebraten, also es ist ganz, geht ganz schön drüber her. Wir fahren jetzt nochmal zum Fleischer, haben jetzt nochmal nachgeordert, dass wir einen Abend neu kriegen. Und also mit so einer Resonanz, ich finde es total geil, aber das ist schon, also das ist eine Hausnummer hier.
1: Ich bin jetzt hier mitten im Zuschauerraum gelandet und ich würde jetzt einfach mal in die Runde fragen, wie findet ihr's?
6: Geil!
7: Geil!
6: Super geil!
1: Was gefällt euch am besten?
6: Alles!
7: Alles!
6: Das Wetter, das Motorradfahren!
1: Dann beschreibt mal die Veranstaltung in drei Worten, bitte.
8: Einfach nur geil.
1: Und lieber André, wie gut findest du es auf einer Skala von 1 bis 12?
9: 12 natürlich.
1: Sensationell, super. Gute Antwort.
9: Das ist eine super geile Veranstaltung. Ja, fast wie vor 30 Jahren. Und ja, ich finde es ja gut. Ist schöne Location, schöne Strecke,
1: hast
9: gutes Publikum.
1: Gut aufgegessen, dass die Sonne scheint.
9: Ich habe auch gut gegessen, die Sonne scheint, das Wetter passt, das ist alles top.
1: Dann beschreibe mal die Veranstaltung in drei Worten.
9: Super, spitze, bitte wiederholen.
1: Ich habe einen Teilnehmer gefunden. Wo bist du mitgefahren?
10: In der 65er-Klasse.
1: Wie ist dein Name?
10: Adrian Stülpner.
1: Und jetzt erzähl mal, wie war's und wie zufrieden bist du mit dir und deiner Leistung?
10: Also ich bin sehr zufrieden mit meiner Leistung und der Boden und so, die Strecke ist auch sehr gut.
1: Und wenn du die Veranstaltung beschreiben dürftest in drei Worten, welche drei Worte wären es?
10: Es ist cool.
1: Es ist cool. Und ich habe jetzt dich gefunden als Legende, die hier richtig so als so übelste Legende an den Start gegangen ist. Weil du vor 30 Jahren hier auch schon an den Start gegangen bist.
11: In 30 Jahre. Also Hut ab an die ganzen Organisatoren, weil so eine Veranstaltung lebt ja nur von den Sponsoren, Helfer, alle, die dann ehrenamtlich mitarbeiten. Ich weiß es ja, ich bin in Geier im Club noch drin. Ich weiß, wir organisieren das Spiethill und so. Und da ist eine Menge Arbeit dran. Und das ja, läuft halt nur mit Leuten, die sich wirklich dort engagieren, unentgeltlich. Ja. Und hier muss ich schon wirklich sagen, also Hut ab, was hier auf die Beine gestellt worden ist. Also Respekt.
1: Dann machen wir es so, dann beschreib mal noch die Veranstaltung in drei Worten, bitte.
11: Super, super, super.
1: Ich habe einen Fahrer gefunden, der jetzt gleich zum Start muss, zum Start möchte. Wie aufgeregt ist man da in so einem Moment?
7: Ich mache das jetzt schon 27 Jahre, bin trotzdem jedes Mal aufgeregt wie jetzt eines Kindes, gehört dazu.
1: Ist einfach. Aber das ist ja so dieses positive Aufgeregtsein, so dieses Hummeln im Hintern, Bock haben und so, ne?
7: Am Anfang ist schon, das ist halt so ein bisschen Rast, aber wenn der Start dann passiert ist und du auf der Strecke bist, dann legt sich das und dann gibst du dein Bestes, dann funktioniert das schon.
1: Was ist die größte Sorge, die man so vor so einem Start hat?
7: Wenn man selbstständig ist, ein Kind hat und ein Haus gebaut hat mit seiner Partnerin, fährt halt immer eine gewisse Gefahr mit, wo man halt wirklich schon guckt, dass man nicht stürzt und gesund nach Hause kommt. Das ist eigentlich das Wichtigste. Es geht ja im Prinzip um nichts. Also
1: um Spaß.
7: Ja, es ist nur der Spaß und der Ehrgeiz halt, der gehört dazu. Ne? Die haben sich ja eine unheimliche Mühe gegeben. Also da können sich viele eine Scheibe abschneiden, die was Ähnliches veranstalten. Ist wirklich respektabel, was die hier in dem kurzen Zeitraum auf die Beine gestellt haben, wie gut es organisiert ist und funktioniert. Also ist wirklich Daumen hoch, Top-Veranstaltung.
1: Dann beschreib mal bitte noch die Veranstaltung in 3 Worten und dann lasse ich dich zu deinem Start.
7: Spektakulär, würde ich sagen. Spannend und anstrengend.
1: Jetzt haben wir einen richtigen Glücksgriff getroffen. Ich habe nämlich eine Fahrerdame gefunden, also eine Maschine auf der Maschine. Besser geht's nicht. Und so wie du aussiehst anhand deines Trikots, kann ich erkennen, dass du eine erfahrene Fahrerin bist.
12: Also es hat echt Spaß gemacht heute. Es war eine super Veranstaltung. Das war echt spitze.
1: Also du würdest wiederkommen?
12: Ja, auf alle Fälle.
1: Wie zufrieden bist du denn mit deinem Lauf?
12: Oh, ich war sehr zufrieden. Das hat jetzt richtig Spaß gemacht. Die Geschwindigkeit, der Boden, das hat jetzt richtig gepasst.
1: Die Veranstaltung könntest du in 3 Worten beschreiben?
12: Also spitzenmäßig, sehr cool, außergewöhnlich.
1: Auch sehr schöne Wortwahl. Und hier sieht man mal wieder, dass die Maschinen die wunderschönsten Maschinen sind auf diesem Planeten. Dankeschön.
0: Am Ende gab es noch die Siegerehrung.
13: Aufregung ist noch bei mir die ganze Woche für eure Medaillen. Noch ein Rundspiel und euer Angebot von Herzen. Herzlichen Glückwunsch. Schönen Dank.
0: Nach 30 Jahren Pause hat das Shovelcross damit nicht nur für Staub und Rennsport gesorgt, sondern auch ein Stück Großrückerswalder Motorsportgeschichte zurückgebracht. Und vielleicht war dieses Revival nach 3 Jahrzehnten ja nicht nur eine Reise zurück in die Vergangenheit, sondern gleichzeitig der Startschuss für eine neue Shovelcross-Tradition.
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0: Laufen, anfeuern und gemeinsam feiern. Beim Gassenlauf in Großrückerswalde wird der Ort jedes Jahr zur sportlichen Bühne. Ob ambitionierte Läuferinnen und Läufer oder Hobbysportler, hier geht es nicht nur um Bestzeiten, sondern vor allem um den Spaß an der Bewegung und das Gemeinschaftsgefühl. Warum der Gassenlauf längst zum festen Termin im Veranstaltungskalender gehört und was die Teilnehmerinnen und Teilnehmer auf der Strecke erwartet, wir haben uns umgehört. Am Freitag, dem 4. September, fand wieder der alljährliche Gassenlauf in Großrückerswalde statt.
1: Ja, heute findet der 17. Gassenlauf statt und im Moment hier hinter uns der Gassenlauf Kids. Ja, die Vorbereitungen liefen wie gewohnt. Es gibt immer so Kleinigkeiten, die natürlich hängen, wo man dann nacharbeiten muss. Aber im Grunde sind wir gut aufgestellt und es läuft ja fast von allein.
0: Das Teilnehmerfeld zeigt sich hoch motiviert. Vor allem die heimischen Vereine wie der SV Großrückerswalde und der ATSV Gebirge Gelobtland sind hier stark vertreten.
1: Nach dem Gassenlauf Kids starten die Erwachsene. Zuerst die Walker auf unsere 6- und 10-Kilometer-Strecke und dann im Anschluss halt die Gassenläufer

0: Ja, wir haben genau jetzt im Moment die 700 Teilnehmer erreicht. Das ist Teilnehmerrekord und ich denke, es melden auch noch ein paar nach. Es sind noch ein paar Minuten Zeit bis zum Start. Ich laufe auch selber mit, ja. Ja, für mich ist es eher nicht der sportlichste Tag, aber ich will einfach die Strecke erleben, die Leute sehen. Und ja, sportlich, wenn wir es ja, ein bisschen über 50 Minuten, dann wäre das gut.
1: Danach wechseln die Distanzen und Disziplinen. Auf der 6-Kilometer-Strecke dominieren die Galgenbergläufer Marienberg den Nordic Walking Volkslauf. Heiner Riedel sichert sich bei den Männern in rund 46 Minuten den Sieg. Diana Riedel gewinnt die Frauenwertung. Deutlich rasanter ging es auf der gleichen Distanz beim Gassenlauf Light zu. Hier jubelte am Ende Nachwuchsläufer Julian Riedel vom LV90 Erzgebirge mit einer starken Zeit von 26 Minuten und 45 Sekunden.
2: Wir machen das schon viele Jahre mit und immer wieder schön, immer wieder ein Erlebnis. Und haben es dieses Jahr wieder ganz nach vorne geschafft.
3: Ja, ich habe die gleiche Strecke, bloß ohne Strecke gemacht, also den 6 Kilometer Lauf-Light. Es war extrem anstrengend, die ganzen Berge hoch, aber es macht extrem viel Spaß und die ganzen Gassen durch die Gassen und die ganzen Fanmeilen, das ist echt viel Unterstützung zwischen Leuten, auch schon viele Jahre.
2: Das 8. Mal schon.
3: Das 8.

0: Den Gesamtsieg sichert sich Christian Flegel vom Team LF Elektro in 43 Minuten und 13 Sekunden.
1: Knecht härter als letztes Jahr. Erstmal die Bedingungen, es war so schwül warm, kühlte überhaupt nicht runter. Und dann war ich einfach nicht so fit wie letztes Jahr. Und das merkt man jeden Berg. Laufen ist sehr ehrlich. Wenn man gewinnt, sollte man zufrieden sein.
0: Ebenfalls ein starkes Rennen liefert Sören Guder ab. Der Läufer vom Team Gassenlauf beendet den Wettkampf auf dem 8. Platz in der Gesamtwertung. Wir haben nach dem Rennen mit ihm gesprochen.
2: Ja, ich hatte im Vorhinein schon eine schlechte Vorbereitung, da ich mich im Januar verletzt habe am Knie. Hatte Meniskusriss und da war die Vorbereitung für den Lauf jetzt nicht die beste. Ich habe schon vorhinein gesagt, ich mache mit. Aber für ganz vorne hat es dieses Jahr leider nicht gereicht. Ich konnte die Atmosphäre dieses Jahr genießen, hat trotzdem mit 47 Minuten eine gute Zeit. Und nächstes Jahr wird alles wieder besser, verspreche ich euch. Also wettertechnisch war es ein kleines bisschen zu warm. Im Gegensatz zu letzten Jahr waren es glaube ich so 17 Grad. Das ist ein ideales Laufwetter. Natürlich für die Zuschauer ist es natürlich immer besser, wenn es ein bisschen wärmer ist. Aber für die Läufer war es, ja, wie gesagt, 2-3 Grad zu warm. Ja, genau. Aber es hat nicht geregnet und das ist das Tolle.

Zum einen zeichnet Gassenlauf die anspruchsvolle Strecke aus, abwechslungsreiche Strecke, aber natürlich dann auch die stimmungsvollen Fanmeilen und das, was da so rings an der Strecke passiert, das ist, denke ich mal, schon ein Alleinstellungsmerkmal vom Gassenlauf.

Das neue Schuljahr ist wenige Wochen alt. Da heißt es für die größeren Klassen aber jetzt schon mal in die Richtung nächstes Schuljahr und die weitere Zukunft zu schauen. Nach der Schule folgt eine weiterführende Schule oder die Ausbildung. Die Bewerbungsphasen für das nächste Ausbildungsjahr sind in vollem Gange. Jedoch wissen immer mehr Schüler nicht, welchen Weg sie nach ihrer Schulzeit einschlagen möchten. Um dort Unterstützung zu leisten, wurde die Ausbildungsmesse Schule macht Betrieb im Landkreis Mittelsachsen entwickelt. Letzten Samstag präsentierten sich Firmen und Schulen in Freiberg.

Ja, er findet heute die Ausbildungsmesse Schule macht Betrieb statt. Wir sind heute in Freiberg im Deutschen Brennstoffinstitut. Letzte Woche waren wir in Mittweida und nächste Woche Samstag sind wir dann in Döbeln. Das wurde initiiert aus dem Arbeitskreis Schule Wirtschaft, dass die Unternehmen gesagt haben, wir brauchen unbedingt Auszubildende, wie kommen wir an die Schüler ran? Und die Schulen gesagt haben, okay, wir würden gerne die Unternehmen unterstützen. Und dementsprechend ist die Messe vor über 10 Jahren entstanden. Und ja, jetzt kommen die Schüler hierher und versuchen, mit den Unternehmen in Kontakt zu kommen.

Ja, wir richten an den drei Standorten Döbeln, Freiberg und Mittweida die drei größten Ausbildungsmessen hier im Landkreis aus. Und insofern denke ich, dass das sowohl für die Unternehmen als auch für die Schülerinnen und Schüler einen sehr großen Stellenwert hat. Und jetzt machen wir das 12 Jahre in Folge und ich denke, der Erfolg gibt den Messen und den Ausstellern auch recht.

Städtedreieck lebt das auch von seiner Branchenvielfalt, also sowohl technische Berufe, naturwissenschaftliche, soziale Berufe, aber auch alles andere kann bei uns ausgebildet und erlernt werden. Und die Vielzahl der Unternehmen und auch der beruflichen Schulzentren, die wir im Landkreis haben, bietet jedem Schüler die Möglichkeit, hier auch bleiben zu können in der Region. Aber wir sind jetzt in der zweiten Messe dieses Jahr. Letzte Woche, mit Weida war, denke ich, ganz erfolgreich. Und wir sind auch heute wieder bei Besucherzahlen wie die letzten Jahre. Und insofern freuen wir uns, dass wir das kontinuierlich fortsetzen können.

Letzte Woche mit Weiter waren es knapp 2300 Besucher. Heute habe ich noch keine Besucherzahl, aber wir sind gut in Gesprächen. Es ist wahnsinnig viel los. Also ich glaube, es wird heute wieder ein voller Erfolg.

Und so schnell geht's. 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

0: Hallo und herzlich willkommen zu Sachsen aktuell an diesem Wochenende. Wir schauen zurück auf die wichtigsten Themen im Freistaat von dieser Woche und wir blicken zunächst nach Dresden. Nach den jüngsten Sabotageversuchen an der sächsischen Strominfrastruktur wächst der Druck auf Politik und Netzbetreiber. Allein in den vergangenen Tagen haben Ermittler in Ostsachsen insgesamt 21 selbstgebaute Sprengvorrichtungen an Hochspannungstrassen entdeckt, unter anderem bei den Umspannwerken Bärwalde und Graustein. Schäden an der Stromversorgung konnten verhindert werden. Wie gut ist Sachsens kritische Infrastruktur also tatsächlich geschützt? Diese Frage beantworteten Innenminister Armin Schuster und Energieminister Dirk Panther im Rahmen der Kabinettspressekonferenz in dieser Woche.
1: Dass wir hier nicht mehr in der guten alten Zeit leben, die wir vielleicht alle herbeisehen mögen, aber die eben nicht mehr da ist.
2: Nach jüngsten Angriffen auf Stromanlagen stellt Sachsen den Schutz seiner kritischen Infrastruktur neu auf den Prüfstand.
3: Die Betreiber wollen sich besser schützen. Sie können sich besser schützen und jetzt müssen sie es auch dürfen.
2: Auslöser ist eine Serie von Angriffen auf das deutsche Stromnetz. Allein hier in Sachsen wurden in den letzten Wochen 21 Sprengvorrichtungen an Hochspannungsleitungen gefunden.
3: 21 solcher Dinger, wenn die funktionieren, darunter stellt er sich, glaube ich, schon etwas vor, was uns massiv trifft.
2: Nach bisherigen Erkenntnissen sollten die Sprengvorrichtungen leitfähiges Material auf die Leitungen bringen und damit Kurzschlüsse auslösen, die laut Sachsens Innenminister Armin Schuster zu regionalen Stromausfällen hätten führen können. Mittlerweile wurde ein 48-Jähriger, der zuvor Bekennerschreiben veröffentlichte, in Nordrhein-Westfalen festgenommen. Er soll für mehrere Angriffe in verschiedenen Bundesländern verantwortlich sein, auch für die Fälle in Sachsen. Die Motivlage bleibt aus Sicht des Innenministers trotz Bekennerschreiben weiter offen.
3: Die Distanzen, die Mengen, geht das alles ohne Unterstützung? Ich weiß es nicht, aber es ist jedenfalls, er beschreibt ja, er macht es alleine, aber was heißt das schon? Jetzt bin ich jetzt nicht ganz unerfahren im Lesen von Bekennerschreiben und die Tatmotivation kommt in diesem Schreiben extrem knapp weg. Das ist aber eigentlich das, warum man so ein Manifest oder so ein Bekennerschreiben macht. Wenn Sie es nochmal genau lesen, gucken Sie mal, wie viele Zeilen er verwendet, wofür. Es ist extrem wenig und es ist auch extrem wenig Klimaaktivismus oder so. Es ist alles mysteriös irgendwie, dass er es handschriftlich macht mit voller Adresse und Namen, als wenn er gefangen werden wollte. Deswegen bin ich vorsichtig. Wer sagt uns nicht, dass der einen Auftrag hatte, von wem auch immer? Ich kann nur eins sagen, die Wahrscheinlichkeit, dass es in die gleiche Kategorie passt wie Drohnenvorfall Leipzig, die ist eher gering.
2: Unabhängig vom mutmaßlichen Täter stellt sich für Sachsen jetzt die Frage, wie Angriffe früher erkannt werden können. Im Fokus stehen dabei vor allem Überwachungstechnik und die Kontrolle langer Leitungswege.
3: Das erste ist mal, das halte ich für

0: wahrscheinlichsten, dass wir das gut hinkriegen, den Betreibern die Chance zu geben, eine Videotechnik zu nutzen, die, ich sage jetzt mal, ich bin jetzt nicht der Fachmann, alarmgebend und damit auch intelligent ist, Mustererkennung. Das ist aber, glaube ich, noch die einfachere Übung. Die etwas schwierige ist schon Drohnenaufklärung. Das wäre jetzt zum Beispiel für so einen Fall, wie wir ihn hatten, ganz interessant, wenn die regelmäßig mit Drohnen ihre Netzwege aufklären könnten.
1: Rechtlich schwieriger wird es bei der aktiven Abwehr fremder Drohnen. Deshalb prüft der Freistaat nun zunächst, welche zusätzlichen Befugnisse für Stromnetzbetreiber überhaupt möglich sind.
0: Drohnendetektion und Abwehr vor allen Dingen. Können wir überhaupt Abwehr? Da würde ich jetzt behaupten, die meisten Juristen sagen, das ist schwer denkbar. Das kann sein, dass das am Ende nicht drin ist, weil es einfach nicht geht.
1: Um möglichst zeitnah handeln zu können, will Sachsen deshalb zunächst ein schnelles Gesetz auf den Weg bringen. Langfristig soll ein umfassenderes Gesetz zum Schutz kritischer Infrastruktur folgen. Neben der Frage, was Betreiber künftig dürfen sollen, geht es für Sachsens Energieminister Dirk Panther auch um Zuständigkeiten und Finanzierung. Denn viele kritische Netze und Anlagen reichen weit über Sachsen hinaus.
2: Ich bin der festen Überzeugung, dass das eigentlich eine Aufgabe ist, also eigentlich streichen wir, eigentlich gibt es nicht. Das ist eine Aufgabe des Bundes, die in Kooperation mit den Ländern funktionieren muss, weil ich kann mir schlechterdings vorstellen, wie wir dann an den Grenzen unterschiedliche Systeme haben. Reden wir mal über Boxberg, reden wir mal über den Flughafen Leipzig-Halle, reden wir über andere Bereiche, die zwischen den Bundesländern, wo ja Drohnen auch keinen Halt machen. Wir müssen da anders drauf reagieren. Kollege Schuster hat das auch schon des Öfteren im Kabinett ausgeführt, was es dafür, für Problematiken gibt in der Zuständigkeit, da müssen wir als Bundesrepublik insgesamt, bin ich überzeugt, anders mit umgehen.
1: Der Freistaat fordert eine möglichst bundesweit einheitliche Regelung von Bund und Ländern, um den Schutz kritischer Infrastruktur besser zu koordinieren. In der Zwischenzeit soll mit einer sächsischen Lösung vorangegangen werden.
0: Wir machen jetzt nicht, wir warten erstmal ab. Wir prüfen parallel. Sollte der Bund schnell kommen, stelle ich das bei uns ein. Sollte er nicht schnell kommen, machen wir es erstmal und ziehen es eher zurück, wenn der Bund wirksam wird.
1: Fest steht, nach den Angriffen will Sachsen nun schnellstmöglich gesetzlich nachbessern. Wann diese gesetzliche Lösung allerdings kommen soll, ist derzeit noch offen.
3: Und wir bleiben im Sächsischen Landtag, denn dort ist der Startschuss für ein großes Bauprojekt gefallen. Mit einem symbolischen Spatenstich hat die erste Bauphase begonnen. In den kommenden Jahren stehen dort umfangreiche Veränderungen an.
4: Denn das bisherige Gebäude ist jetzt wirklich an seine Lebensgrenze gekommen.
5: Der Auftakt für Umbauarbeiten am Sächsischen Landtag wurde am 9. September gesetzt. Auf der Freifläche zwischen Landtag und dem Kongresszentrum fand der symbolische Spatenstich für das mehrjährige Bauprojekt statt. Der sächsische Finanzminister Christian Pierwartz erklärt, warum der Zeitpunkt für den Umbau jetzt gekommen ist.
4: Es werden ja schon sehr lange darüber diskutiert, hier den Sächsischen Landtag zu ertüchtigen. Das Gebäude ist über 30 Jahre alt. Wir merken, dass es an allen Ecken und Enden wirklich an seine Grenzen kommt, auch räumlich gesehen. Wir haben wesentlich mehr Fraktionen als noch in den 90er Jahren.
5: Als erster Schritt entsteht auf der Freifläche zwischen Landtag und Kongresszentrum ein Erweiterungsbau mit zusätzlichen Büros und einer neuen Technikzentrale. Ein weiterer Neubau ist im Innenhof geplant, der sogenannte Kubus. Das Projekt wird vom Staatsbetrieb Sächsisches Immobilien- und Baumanagement umgesetzt. Die Planung knüpft an die Entwürfe des 2024 verstorbenen Architekten Peter Kulka an. Welche Anforderungen die Bauarbeiten mit sich bringen, erklärt Jörg Schollig von der zuständigen SIB-Niederlassung Dresden 1.
6: Das besonders Anspruchsvolle dieser Baumaßnahme ist einmal die Lage der Stadt im Stadtgebiet. Das nächste ist, dass natürlich wir in einem bestehenden Organismus uns einfügen. Also dieser Landtag muss ja die ganze Zeit des Bauens über auch tatsächlich arbeitsfähig bleiben.
5: Für Erweiterung und Sanierung sind derzeit 317,2 Millionen Euro veranschlagt. Wegen der langen Laufzeit des Projekts kommt eine zusätzliche Risikovorsorge von 132,9 Millionen Euro hinzu. Eine Größenordnung, die auch Fragen nach der Verhältnismäßigkeit der Kosten aufwirft.
4: Also ich kann natürlich verstehen, dass man kritisch ist, wenn man die Gesamtsumme sieht. Aber umgekehrt muss man auch mal die Bauzeit in den Blick nehmen. Wir haben ja verschiedene Baumaßnahmen, sind zwei Neubauten, die geplant werden, damit eben beispielsweise auch mehr Bürgernähe hier sichergestellt werden kann. Und wir haben dann die komplette Sanierung des bisherigen Bestandsgebäudes. Insgesamt werden wir 10 Jahre hier bauen.
5: Bis 2030 sollen zunächst die beiden Neubauten fertiggestellt sein. Danach beginnt die Sanierung des Bestandsgebäudes. Mit dem Umbau sollen zugleich neue Bereiche für Ausschüsse, Besuchergruppen und öffentliche Termine entstehen.
4: Der Landtag muss arbeitsfähig sein, er muss auch auf der Höhe der Zeit sein. Ein Beispiel vielleicht, wir haben jetzt neu geplant, dass hier auch Räumlichkeiten für Ausschusssitzungen beispielsweise oder anderes angeboten werden können, wo auch Bevölkerung mit dabei sein kann, wo man also öffentliche Sitzungen verfolgen kann. Das ist eine Frage, wie offen ein Parlament auch an der Stelle ist. Und deswegen ist es gut für uns als gesamter Freistaat, aber auch für die Demokratie in unserem Land, dass der Landtag hier jetzt saniert und weitergebaut wird.
5: Ein Ende der Arbeiten ist allerdings noch lange nicht in Sicht. Erst 2037 soll das Gesamtvorhaben abgeschlossen werden. Dann soll der Sächsische Landtag technisch und räumlich für die kommenden Jahrzehnte gerüstet sein.
3: Und wir melden uns gleich mit weiteren spannenden Themen aus dem Freistaat zurück. Bleiben Sie also dran.

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2: Und das ist Sachsen aktuell an diesem Wochenende. Willkommen zurück. Ein altes Bergbauzeugnis im Jahr 2024 wiederentdeckt. Ein Schacht aus dem Jahr 1519, der bei Bauarbeiten zutage trat. Mit Fördermitteln soll dieser nun hergerichtet und der Nachwelt erhalten bleiben.
3: Im April 2024 tat sich im Marienberger Hüttengrund ein Loch auf. Nicht einfach so und auch kein gewöhnliches, wie es sich im Nachhinein herausstellte. Beim Bau einer Terrasse stieß die Baufirma auf einen Hohlraum, der sich bei weiterem Vordringen als Schacht gemauert herausstellte. Nicht irgendeiner, sondern einer der ersten Schächte in Marienberg, der wahrscheinlich zur Fabian-Sebastian-Fundgrube gehört. Er muss wohl aus dem Jahr 1519, also aus der Zeit vor Gründung der Bergstadt, stammen. Jahrzehnte war er verschwunden und blieb unentdeckt. Ein Glück, dass der Schacht gerade auf dem Grundstück der Tochter und des Schwiegersohns von Bergfreund Günther Martin entdeckt wurde.
4: Ja, es ist Weihnachten, mitten im April oder Ende April, muss ich sagen. Ne? So etwas zu entdecken, das wird mir nicht gleich wieder passieren. Ne? Oder besser gesagt, vielleicht gar nicht.
3: Selbstverständlich sollte dieses historische Bergbauzeugnis nicht einfach plombiert und verfüllt werden. Er soll ein Teil des Bergbaulehrpfades werden. Aber woher die Mittel dafür nehmen? 2 Jahre war jetzt scheinbar Ruhe eingekehrt. Nun gab es einen Fördermittelbescheid, den die sächsische Tourismusministerin Barbara Klepsch mitbrachte. Am Pferdegöbel in Lauda wurde dieser an die Bergknappschaft Marienberg als Antragsteller übergeben.
5: Viele Sachverständige, sage ich jetzt mal, aus dem Ehrenamtsbereich oder auch aus dem Oberbergamt, haben sich das angeguckt und haben gesagt, ja, das ist was. Und das kann man eigentlich nicht mehr zudecken. Und ein Klick, will ich an der Stelle sagen, haben wir die Barbara Klepsch, die ja Bürgermeisterin in Annaberg war, Erzgebirgerin ist, dass man da jemanden in der Staatsregierung hat, der das auch versteht, was uns hier bewegt. Und jetzt haben wir Weltkulturerbe und wir haben nächstes Jahr Sächsischen Bergmannstag bei uns und haben auch deutsches Welterbe bei uns zu Gast. Und wir hatten das stolze Ziel, wo wir gesagt haben, also wir müssten das eigentlich mal so bewegen, dass wir nächstes Jahr zum Sächsischen Bergmannstag vielleicht, ich kann es jetzt nicht versprechen, dass wir vielleicht das

0: hinkriegen, dass wir dort das einweihen können.
1: So, nun bin ich verantwortlich für Kultur und für Tourismus. So, und da überlegst du, wir sind eine Region, die eine ganz lebendige Geschichte hat. Unsere Bergbaugeschichte, wir sind UNESCO-Welterbe, wir sind Wander-Pilgerregion. Der Eurorando wird in 14 Tagen ganz viele Gäste aus nah und fern hier begrüßen können. Und das, was unser gemeinsames Ziel ist, den Tourismus immer weiter hier auszubauen, zu festigen, unabhängig von der Jahreszeit. Und da haben wir vor einigen Jahren ein Förderprogramm aufgelegt. Das ist klein, das ist nicht allzu groß, aber ich finde, es ist ein Förderprogramm, was eben genau so diese Lücken, wo sonst kein Geld da ist, eben mit unterstützt. Dieses sogenannte Ganzjahresförderprogramm. Und so waren wir uns dann ganz schnell einig, dass das eigentlich ein Thema ist, was hier greift. Danke vor allen Dingen auch für eure, ich hoffe, ich darf das so einfach ausdrücken, für eure unglaubliche Arbeit, was ihr immer wieder macht, unsere Geschichte so lebendig zu halten, dass uns das Herz aufgeht. Also ich freue mich immer, ob das eine Bergparade ist oder ganz gleich, wo ich bin, wenn ich die Bergleute sehe, auch die Bergschwestern und wenn wir diese lebendige Geschichte haben.
2: Günter Martin freute sich mit seinen Bergkameraden über den Bescheid. Sieht nun aber alle in der Pflicht.
3: Ein Ergebnis, mit dem sich absolut arbeiten lässt. Den Rest aufzufüllen, dass unser Traum oder unsere Vorstellung erfüllt wird, wie wir es wollen, das liegt jetzt an uns. Und manch anderen, dann wir vielleicht mal noch ansprechen, muss ich mal sagen. Aber ich bin unheimlich stolz darauf, dass das so gesehen wird. Es ist immerhin der erste Schacht, der in Marienberg getäuft worden ist. Marienberg wäre nicht gegründet worden ohne diesen Schacht. Und das ist natürlich ein historisches Denkmal. Und dann auch noch in meinem Alter noch das Ding zu entdecken und dann noch beim Grundstück, auf dem Grundstück von meiner Tochter und meinem Schwiegersohn. Das ist schon fast ein bisschen viel Glück. Ne?
2: Bis zum Sächsischen Bergmannstag im kommenden Juni ist es für so ein Bauvorhaben nicht mehr weit. Aber vielleicht klappt es ja. Zu wünschen wäre es.
4: Ein schriller Ton auf zahlreichen Handys und das gleichzeitig. In dieser Woche wurde am Donnerstag um 11 Uhr bundesweit der Ernstfall geprobt, aber eine Warnung hilft nur, wenn sie nicht nur ankommt, sondern auch verstanden wird. Wir haben direkt nach dem Alarm bei den Leipzigerinnen und Leipziger nachgefragt, was bleibt außer dem Schreckmoment.
5: Und Sie müssen sich vorstellen, dann gingen also 15 bis 20 Handys gleichzeitig los.
6: Der Alarm kommt an. Doch wissen die Menschen in Leipzig auch, was danach zu tun ist?
7: Tatsächlich gerade noch nicht, nein.
5: Nein.
6: Einmal im Jahr wird Punkt 11 bundesweit die Probewarnung ausgelöst. Handys melden sich per Cell-Broadcast, dazu kommen Warn-Apps, Radio, Fernsehen und weitere Warnwege. Am Leipziger Hauptbahnhof klingeln zahlreiche Geräte nahezu gleichzeitig.
8: Es war halt, wir waren unten im Hauptbahnhof und das war halt sehr dröhnend, weil alle auf einmal dann losgingen.
6: Sophie wusste vorher von der Probe. Für sie gehört ein solcher Test trotzdem dazu.
8: Es ist auf jeden Fall wichtig für die Regierung erstmal, dass es funktioniert, dass natürlich alle das wissen und natürlich auch gerade für ältere Kinder oder allgemein für alle Menschen, um zu wissen, okay, es gibt einen Schutz, wofür auch wir mit beteiligt werden. Wir wissen, okay, es ist irgendwas, wir müssen uns jetzt Sicherheit bringen, wir müssen das machen, wir müssen das machen.
6: Wie ein solcher Warnton wahrgenommen wird, hängt aber auch davon ab, was Menschen damit verbinden. Für Victoria ist er alles andere als ungewohnt.
9: Es ist nicht schön, aber ich denke, für viele Menschen, die auch im ersten Jahr waren hier, könnte auch das als Trigger sein, weil die haben auch hier gesucht auf so sichere Stelle. Aber, also, und es ist richtig cool, wenn deine Freunde oder Bekannte sagen, hier in diesem Tag um diese Uhr wird einfach so Test. Dann finde ich ganz auch richtig. Ich kann mir vorstellen, dass manche Menschen können sich auch das so Flashback haben und wenn sie das kennen nicht, wofür ist das, kann man sich schon erschrecken. Aber ich finde das schon auch sehr wichtig, diese Tests zu machen.
6: Victoria kommt aus der Ukraine und hat dort schon solche Warnungen während des Krieges erlebt. Im Ernstfall richtet sich die richtige Reaktion für sie deshalb nach der konkreten Gefahr.
9: Es hängt davon ab, was genau wird stehen. Wenn steht auch so Alarm, also Raketenfall, man muss sich unbedingt suchen, sichere Stelle, sichere Orte so im Untergrund. Aber

0: es hängt, wenn das ist natürlich Raketenalarm, wenn es auch chemische Attacke, man muss auch gehen in einen so zugeschlossenen Ort, auch Fenster man darf nicht aufmachen, man muss auch bestimmte Zeit nicht lüften.
1: Bei anderen Befragten bleibt die Antwort auf die Frage nach dem Ernstfall und was dann zu tun wäre, deutlich vager.
2: Ich hoffe dann, dass wenn diese Meldung dann irgendwann mal einen Sinn hätte, was wir ja nicht hoffen, dass einem dann auch bekannt gegeben wird, was man machen muss.
3: Auf jeden Fall erstmal Ruhe bewahren und dann gucken, wie es weitergeht.
4: Wie sie meine Schwägerin schon gesagt hat, erstmal Ruhe bewahren und dann gucken, dass man alles so parat liegen hat jetzt wie Konserven und halt, dass man halt gut gewappnet ist für den Ernstfall, sag ich jetzt mal.
1: Unser kleiner Leipzig-Straßencheck zeigt, die Probewarnung war bei unseren Befragten kaum zu überhören. Unsicherheit gibt es eher beim nächsten Schritt. Denn im Ernstfall zählt nicht nur, dass eine Warnung ankommt, sondern auch, dass klar ist, wie darauf reagiert werden soll.
5: Und wir schauen noch zum Abschluss der Sendung nach Görlitz. Was klein angefangen hat, ist auf dem Volksbadgelände zu einer beachtlichen Sportanlage gewachsen. Und die kommt offenbar genau zum richtigen Zeitpunkt, denn kaum eröffnet, wurde sie schon ausprobiert.
6: Sport im öffentlichen Raum gewinnt ja zusehends an Bedeutung. Wir haben gerade vor wenigen Wochen in Rauschwalde eine Calisthenics-Anlage eingeweiht und haben jetzt eben auch hier die Möglichkeit, und Sie sehen das schon, das ist mir auch ganz wichtig, hier steht rechts Interreg, das ist also ein europäisches Förderprogramm, was wir gemeinsam mit unseren Kolleginnen und Kollegen aus Gorzelec auf den Weg gebracht haben. Das ist also eine große Summe, die wir hier in dem Areal, im Weinberg-Areal, verbauen dürfen. Ich sag's mal so direkt, ein Teil haben wir vor kurzem schon eingeweiht, oben an der Parkeisenbahn, diese tolle Aufwertung des Spielplatzes.
7: Vom Bürgerrat im Stadtteil Weinhübel kam der erste Anstoß zu einer Sportanlage an dieser Stelle. Dass es eine so große werden würde, hätten die drei Bürgerräte nicht gedacht. Denn ohne die Förderung hätte das Geld, das dem Bürgerrat pro Jahr zusteht, für eine solch große Anlage nicht ansatzweise gereicht. Pro Einwohner ist das 1 Euro. Multipliziert mit den etwa 5000 Einwohnern dieses Stadtteils hätte nur ein solch kleines Fitnessgerät angeschafft werden können. Die Baukosten dieser großen Anlage belaufen sich jedoch auf 30.000 Euro. Die Anlage ist nun eröffnet und wird sofort genutzt.
5: Und das war Sachsen aktuell von diesem Wochenende. Ich bedanke mich sehr bei Ihnen und freue mich, wenn Sie auch am Montag wieder mit dabei sind. Bis dahin finden Sie wie gewohnt alle wichtigen Nachrichten und Beiträge auch in unserer Mediathek unter www.sachsen-fernsehen.de. Mein Team und ich wünschen Ihnen jetzt noch ein angenehmes Restwochenende. Machen Sie es gut und bis zum Montag.

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0: Das soll das leist du noch weiter reinschleuen. Eine geschleune Stunde läuft schon durch den Busch. Ich find und find, ist Schloss, ne, ist Kingsner Schloss. Das soll ich doch auftraten. Ich soll das einmal aus dem Wort bekannt gehen. Na, sieh, Karl, da kommt ja die Nupperschfrau, die Karin. Was machst du denn hier?
1: Na, grüß dich, Hans, Tag. Was hat dich denn da her verschleuen?
0: Ja, ich suche Schloss hier in Kingston. Ich muss doch das Eberlausers Award 2026 bekannt geben. Und dann muss ich auf die Biene. Und ich finde sie nicht.
1: Na, da will ich doch auch hin. Ich habe nämlich auch mitgemacht. Und einen Deg auf dem Gewehr.
0: Ein Deg auf dem, da sollen noch manche Leute Deg auf sie zum Becken. Ich hätte gedacht, du machst Welkerweibel. Du hast mir doch einmal so einen Nacken gewelkert. Der war so verspannt. Und das hast du gut gemacht.
1: Nur weil du auch immer schreibst und an Computer guckst, wärst du Vögelrutscher geworden und hättest Apon gebaut.
0: Vögelrutscher? Da musst du ja Apon graben, da musst du ja Apon ausmachen. Nee, das nicht.
1: Und wie wärst du mit Brillenklempner oder Sägerschmied?
0: Brillenklempner, Sägerschmied. Guck doch mal meine Delfenfuten an. Ja, viel zu dicke.
1: Die sind zu dicke, das geht ohne.
0: Karin, wenn du da die Ohren hingehst, wenn du weißt, wo die Biene ist, du kannst mir doch einen Weg weisen.
1: Na, da kommen wir, da gehen wir miteinander.
0: Jetzt sind wir angekommen auf der Biene.
1: Genau.
0: Jetzt können wir das Eberlausers Award bekannt geben. Auf dem vierten Platz haben wir ein Award, das kennt ihr alle. Das heißt Gartenfaster. Karin, und der dritte Platz?
1: Der Fuchtelmeister, ne?
0: Der Fuchtelmeister. Einer, der Gusche rimmart, rimfingert, rimbastelt, das ist da.
1: Zahnarzt.
0: Der Zahnarzt. Der Zahnarzt ist also der
1: Kuschenklampner
0: und der ist auf dem zweiten Platz. So, jetzt kommen wir zum ersten Platz. Und wenn wir einen Essenkarren verscheißern wollen, wenn wir ihn ausstoppen wollen, was soll man dazu? Feuerriebel.
1: Feuerriebel.
0: Ich wollte sagen, das machen wir alle miteinander, damit sie es erkennt, ertragen und erleibt schieren. Feuerriebel, Feuerriebel, Feuerriebel.
2: Die Attraktivität, denke ich, des ganzen Ortes konnte dadurch schon gesteigert werden. Wer blickt schon gerne, wenn man hier wohnt oder arbeitet, auf eine alte Ruine, die auch verfällt?
3: Wir denken, dass die Entwicklung, die schon positiv begonnen hat, sich so auch fortsetzen wird. Im Bereich des Maxam-Werkes, dort war eben dieses alte Verwaltungsgebäude.

0: aus DDR-Zeiten. Das war ein großer Aufwand und eigentlich nur möglich durch die Förderung, dass man auch so einen Bau wegbekommt und dann natürlich neue Chancen eröffnet.
1: Seit letztem Jahr haben wir hier Parkflächen geschaffen für uns als Unternehmen, aber auch für viele andere ansässige Unternehmen des Ortes Schlungwitz und der ganzen Gemeinde. Dadurch, dass ein Stromanschluss da ist, auch ein Wasseranschluss, ist man hier schon flexibel in der Gestaltung.
0: In diesem Bereich waren große Hallen untergebracht und diese Gebäude wurden nach und nach leergelassen und durch andere Firmen besetzt. Speziell an dieser Stelle haben wir uns überlegt, dass wir natürlich die Möglichkeiten, die sich vor Ort bieten, nutzen. Und das ist zum einen der Spreeradweg, der von der Quelle bis nach Berlin führt, wo die Radfahrer direkt hier daneben vorbeikommen. Aber wir haben natürlich auch schon Interessenten vor Ort gehabt, die sogenannten Dirtbiker, die hier ein Gelände haben und sich Gelände modelliert haben. Und für die konnten wir mit dem Unterstand, mit einem Treffpunkt etwas schaffen, aber natürlich auch mit einer Fahrradreparaturstation und natürlich für die Radfahrer auf dem Spreewaldweg. Und für die gibt es hier auch eine Lademöglichkeit, dass man entsprechend auch den Akku aufladen kann und dann wieder die Fahrt fortsetzen kann, nachdem man sich ausgeruht hat. Also wir versuchen auch Angebote zu schaffen der mobilen Versorgung. Wir haben Marktbuden vorgehalten, die man natürlich auf diesen befestigten Flächen für eine Glühweinbude entsprechend nutzen kann. Gemeinsam mit vielen anderen Projekten, also wir haben auch die Brücke neu gebaut, sodass auch die entsprechenden Infrastruktur im Umfeld gemacht wurden, hat sich der ganze Ort schon merklich verbessert. Und das merkt man, glaube ich, auch in den Zuzugszahlen in diesem Ortsteil, dass die Einwohner das als attraktiv empfinden.

0: bin Lilly Klimm, ich spiele Handball, ich bin 19 Jahre alt, habe jetzt mein Abitur gemacht am Sportgymnasium und fange jetzt im Oktober an, Grundschullehramt zu studieren. Ich wohne mit meinem Freund hier zusammen und wir haben uns eine neue Wohnung gesucht, weil ich einfach außerhalb gewohnt habe und das halt wegen Studium und Handball einfacher ist, in der Stadt zu wohnen. Wir wollten unbedingt eine Dreiraumwohnung haben, einfach weil wir beide studieren und auch einen Raum brauchen, so, wo wir unser ganzes Uni-Zeug und so weiter machen können. Ich wollte unbedingt einen Balkon haben, weil ich das einfach mega schön finde. Und dann auch, dass die Wohnung halt schon zentral in der Stadt liegt. Also gut, wir sind jetzt in Oltritz schon ein bisschen außerhalb, aber die Wege sind trotzdem kurz. Also auch mit dem Fahrrad oder mit der Bahn bist du schnell in der Stadt. Und sonst hatten wir eigentlich nicht so große Anforderungen. Es sollte einfach, ja, passen, sag ich mal. Ja, also es war schon schwer, eine bezahlbare Wohnung zu finden mit 3 Räumen und auch im Zentrum von Leipzig. Angeschaut haben wir uns tatsächlich live nur 2 Wohnungen, glaube ich, oder 3. Und sonst halt nur online geschaut oder mit den Leuten geschrieben. Da gab es aber immer so Sachen, die halt nicht gepasst haben. Dann sind wir eigentlich relativ schnell auf die VLW-Wohnung hier gekommen und dann haben wir uns in die Wohnung verliebt und dann ging es eigentlich relativ schnell, dass wir hier einziehen konnten. Wir mussten uns schon beeilen, weil schon viele Wohnungen halt weg waren und das ist ja auch Neubau, ist sehr begehrt, Erstbezug. Deswegen und dadurch, dass wir jetzt auch Partner sind, hatten wir dann, sag ich jetzt mal, auch, also jetzt keinen Vortritt, aber durften wir uns auf jeden Fall auch die Wohnung anschauen. Und VLW steht ja auch dafür, dass sie halt ja, junge Leute, sag ich mal, supportet und da hatten wir auf jeden Fall Glück. Also ich habe mit der Anne Leutbecher telefoniert oder auch Mails geschrieben und der Kontakt war richtig gut. Also sie war sehr flexibel, was Termine angeht. Es war nicht schlimm, wenn wir mal was verschoben haben. Und genau, also sie ist eine sehr sympathische und freundliche Person, deswegen gab es da überhaupt gar keine Probleme. Ich finde hier unseren Wohn- und Essbereich mega cool und auch, dass es halt so hell ist. Also durch die vielen Fenster ist es Licht durchflutet und auch, dass im Bad ein Fenster ist, finde ich auch wichtig. Und vor allem, dass es eine Dusche und eine Badewanne gibt, das war auch meinem Freund sehr wichtig, der wollte unbedingt eine Dusche haben. Wir haben jetzt sehr schlicht gehalten, auch neutralere Töne, also jetzt mit Beige oder Braun. Also wir wollen, dass es zeitlos ist, dass wir halt immer mit Deko vielleicht ein bisschen spielen können, aber wir achten schon darauf, dass es halt ordentliche Möbel sind. Das heißt, wir müssen da auch investieren, da wollen wir halt schon, dass es halt neutraler ist, dass es uns auch lange gefällt.
1: Ich heiße Mandy Erdmann, wohne in Chemnitz, in Ebersdorf, habe schon in diversen anderen Stadtteilen gelebt, habe 2 Töchter. Beruflich bin ich Sozialpädagogin vom Grundberuf und bin hier angestellt als Fachkraft für Gewaltprävention bei Wildwasser. Und wir sind ein Kinderschutzprojekt. Also wir fühlen uns in erster Linie zuständig für Kinder und Jugendliche und Heranwachsende bis 27.

Unsere Hauptaufgabe ist, dass wir Prävention, Beratung und Weiterbildung zum Thema sexualisierte Gewalt machen. Die Arbeit hat sich enorm auch verändert. Also nicht der Kern, aber das Ringsrum. Es ist alles so viel bürokratischer geworden. Manche Kinder öffnen sich, die wollen reden. Kann man sich nicht vorstellen, aber gibt's auch. Nicht alle Kinder sind verstockt. Die wollen reden und die reden auch klar. Aber ihnen wird trotzdem nicht geholfen, weil sie zu klein sind. Ja, und denken, na, könnte das sein? Da fehlt das Wissen, dass gerade kleine Kinder besonders die Wahrheit sagen. Und weil es ja bei der sexualisierten Gewalt gibt es ja einen Aggressor, ne? Oder eine Aggressorin, die natürlich das Gegenteil behaupten. Alle Menschen, die da eine offene Flanke haben, und es ist egal, auch welche Religion, auch Menschen mit Migrationshintergrund, die dürfen hierher kommen. Und es ist ein sicherer Raum und es schließt aus, dass auch Tatpersonen über diese Schwelle treten und sagen, na jetzt möchte ich aber gerne mal meine Version der Geschichte erzählen. Das ist nicht unsere Aufgabe, dafür gibt es andere Stellen in dieser Stadt. Und das würde ich mir mal sehr wünschen, dass das irgendwann mal in allen Köpfen angekommen ist, warum das so ist. Weil diese Menschen das brauchen, dass man parteilich für sie ist. Und das ist, glaube ich, die größte Hürde, ja, die man so immer überwinden muss. Man muss sich als Frau immer rechtfertigen, dass man quasi in einem Frauenverein für Frauen arbeitet. Und ich mir dann manchmal die Frage stelle, werden Männern eigentlich auch solche Fragen gestellt? Also ich möchte, dass Kinder gewaltfrei aufwachsen, auf jeden Fall. Das ist meine Triebfeder, deshalb stehe ich jeden Tag auf, weil ich liebe diesen Job und ich kann ganz viel machen. Und es ist nicht immer nur traurig, also im Gegenteil. In der Prävention geht es mir sehr darum, mit Kindern auch zu lachen. Na, also das eine ist sozusagen, ihnen zu erklären, was sexualisierte Gewalt ist. Das ist natürlich jetzt nichts Schönes, ne? Aber das ist ja eingebettet in, kenne ich meine Gefühle, ne? Wie geht es mir, wenn ich fröhlich bin, was mache ich da? Ne? Wir reden darüber, was kann ich tun, wenn mir was passiert, kann ich Erwachsene um Hilfe bitten? Es ist lösungsorientiert, ne? Es geht darum, Kindern Dinge an die Hand zu geben, damit sie wissen, das und das könnte ich machen. Und selbst wenn ein Kind ganz allein ist, dann gibt es auch Möglichkeiten. Und wir machen auch Spiele und Kinder sagen so lustige Sachen wirklich manchmal und ich lache auch viel in meiner Arbeit. Ich glaube, ohne diesen Ausgleich würde das gar nicht gehen. Ja, und dann kann ich es eben auch aushalten, wenn ein Kind in meiner Veranstaltung sitzt und dann danach vielleicht noch mal zu mir kommt und sagt, ich muss dir mal was sagen. Ja, mir passiert das und das zu Hause. Also ich bin auf jeden Fall hier auf dieses Projekt sehr stolz. Das ist ja ein Projekt, in dem Sinne ein Lebensprojekt, Kindern aus ihren gewaltvollen Zusammenhängen zu helfen. Und auf was ich in letzter Zeit stolz bin, denke ich, ist auf jeden Fall unser Projekt, dass hier in unseren Hallen sozusagen ein therapeutisches Setting stattfinden kann für Kinder, die von sexualisierter Gewalt betroffen waren oder sind. Und es ist einzigartig in Chemnitz. Also ich kenne kein anderes Projekt, nicht in Chemnitz, sondern in Sachsen, wo das so ist, ne? Dass es quasi möglich ist, die gleich nochmal in eine adäquate Hilfe zu vermitteln, ohne dass sich Dinge eben chronifizieren, ne? Was leider ganz oft der Fall ist. Also es gibt einen Menschen, der hat einen Teil deines Lebens zerstört. Lass nicht zu, dass er auch den Rest deines Lebens zerstört. Du kannst heil werden und es kann auch wieder schön werden. Das ist eigentlich was ich in der Beratung immer versuche, als Grundhaltung mit reinzubringen. Ne? Auch wenn deine Farbe jetzt gerade grau ist, du kannst wieder leuchten. Der Dalai Lama hat mal gesagt, finde deine Bestimmung und dann trage sie in die Welt. Und ich glaube von mir, dass ich genau das tue, ne? Meine Bestimmung in die Welt zu tragen. Und es ist nun mal hier.

0: Die Getränkedose ist zurück und gefragter denn je. Rund 420 Milliarden Stück wurden im letzten Jahr weltweit abgefüllt. Greifbar wird der Trend auf der MedPack, der Weltleitmesse für Metallverpackungen in Essen. Dieses Jahr unter dem Motto Canned Future.
1: Die Getränkedose erlebt ein starkes Revival in der Tat. Nach dem massiven Einbruch in Zeiten des Dosenpfandes ist sie seit 6-7 Jahren wieder sehr, sehr stabil. Ergänzend kommt hinzu, dass sie aber auch als ein sehr trendiges Verpackungsmittel wahrgenommen wird. Und die Füller haben es verstanden, dort Füllgüter hineinzubringen, die außergewöhnlich, ungewöhnlich sind und auch den Verbraucher reifen, diese Getränke zumeist aus der Dose zu konsumieren.
0: Trotz wirtschaftlicher Unsicherheiten bleibt die Metallverpackungsindustrie durch Urbanisierung und verändertes Konsumverhalten stabil. Über 130 Milliarden Euro setzt sie im letzten Jahr um, bei gleichzeitig wachsendem regulatorischem Druck durch die neue EU-Verpackungsverordnung.
2: Die Branche ist stabil, weil sie einfach greifbar ist in verschiedenen Industriezweigen. Sie brauchen immer in irgendeiner Form Metallverpackungen. Kosmetik wird immer gekauft. Pharmaindustrie, denken wir dabei an Corona. Die Pharmaindustrie hatte da sicherlich einen hohen Peak durch die ganzen Impfstoffe zum Beispiel. Aber auch die Getränkeindustrie und natürlich nicht zuletzt die Nahrungsmittelindustrie, Konservendosen. Gerade in Krisenzeiten, wie wir sie sowohl während der Pandemie hatten, als auch für den Moment. Wir haben zwei Kriege auf dieser Welt, sind natürlich Nahrungsmittel, die sehr lange haltbar und gut zu lagern sind, gefragt.
0: Die steigenden Anforderungen werden zum Innovationstreiber der Branche. Beispielsweise spart moderner Digitaldruck Etiketten und erleichtert das Recycling nicht nur bei Getränkedosen.
3: Mit einer Digitaldruckmaschine können wir auf einem Produkt 3 Millionen Farben drucken. Fotorealistisch, kleinste Texte, Verläufe. Es gibt unbegrenzte Möglichkeiten im Druck. Und gerade in diesem Craft-Beer-Markt sind die Druckbilder extrem anspruchsvoll. Und die schnelle Umsetzung dieser sehr anspruchsvollen Druckbilder ist nur im Digitaldruck möglich.
0: Auch beim Material selbst steht eine höhere Energie- und Ressourceneffizienz im Fokus. Der deutsche Global Player für Weißblech stattet das zentrale Basismaterial für Lebensmittel- und Aerosolverpackungen gezielt mit neuen Eigenschaften aus.
4: Wir haben das neue Material hier mitgebracht, und zwar unser Rasselstein Cup und unseren Solid Flex Cup. Beide Materialien zielen darauf ab, 10% weniger Material zu benötigen, aber eben die komplette gleiche Produkteigenschaft darzustellen. Und das ist extrem wichtig, eben auch für unsere Kunden, weil sie einfach 10% weniger Material benötigen können, aber eben die gleiche Produktstabilität darstellen. Und es hat natürlich auch einen Vorteil beim Thema CO2-Reduktion.
0: Auch die Produktion selbst wird effizienter. Neue Hochgeschwindigkeitsanlagen arbeiten präziser, verbrauchen weniger Energie und Material und lassen sich schneller umrüsten. Gleichzeitig sorgt eine einfachere Bedienung für zusätzliche Entlastung.
5: In der heutigen Zeit ist es wichtig, weil wir sehr viel weniger Fachkräfte haben, die schon eine Vorausbildung haben, die Erfahrung haben mit Maschinen. Wir haben heute eine Generation, die sehr digital affin ist. Das heißt, wir müssen auch dem gerecht werden, das heißt, digitale Produkte anbieten, in denen man lernen kann, digitale Produkte anbieten, in denen man auch diese Maschinenbedienung bewerkstelligen kann.
0: Die Branche wächst weiter. Ein wichtiger Treiber ist die Getränkedose mit einem erwarteten Plus von rund 3-5% jährlich. Energie- und Ressourcenschonung bleiben zentrale Herausforderungen. Doch die MedPack zeigt, aus strengeren Regeln entsteht neuer Fortschritt.
6: Die Grundprinzipien des Webens sind sehr simpel, aber je komplexer der Stoff wird, umso komplexer wird natürlich auch die Technik, um dieses Verfahren zu ermöglichen.
7: Mit der Erfindung der Lochkarte, das war schon revolutionär.
6: Es muss eine Zeit der großen Veränderungen gewesen sein.
7: Es ist immer wieder unglaublich faszinierend, wie diese Technik funktioniert.
6: Weben ist das Verkreuzen von Längsfäden mit Querfäden. Und damit der Querfaden durchgeschossen werden kann, er heißt ja auch Schuss, müssen sich die Längsfäden heben und andere wieder senken, damit ein Webfach entsteht.

0: Und das ist die Grundbewegung beim Weben, aber es wird kompliziert und komplex, sobald man was Schönes, was Ästhetisches oder etwas sehr Funktionales, Stabiles herstellen will.
1: Die Muster entstehen, indem der Kettfaden mustergemäß auf der Oberseite zu sehen ist. Oder wenn er an der Stelle fertig ist, dann verschwindet er auf der Rückseite.
0: Die Muster früher, die wurden mit Gold aufgewogen, weil das wirklich mit viel Handarbeit verbunden war und hochaufwendig, hochkompliziert, ehe man das wirklich umgesetzt hatte, so ein Muster.
1: Das hat sich auf den Preis ausgewirkt, deswegen konnten das wirklich nur die Reichen eben diese kostbar gemusterten Gewebe erwerben.
0: Das ist dann eben mit Erfindung der Jacquard-Technik zur Massenware geworden.
1: Mit der Erfindung der Jacquard-Maschine, das war schon revolutionär.
0: Joseph-Marie Jacquard hat gewusst, dass ein Gewebe binär kodiert ist. Es gibt nur zwei Möglichkeiten. Entweder der Kettfaden ist oben, überm Schuss oder erst unterm Schuss. Ja, nein, 1-0. Und er hat es geschafft, diese Verbindung zwischen Lochkarte und Kettfäden herzustellen, indem er diesen Jacquard-Aufsatz konstruiert hat.
1: Ist ein Loch an der Stelle in der Lochkarte, wird der Faden gehoben, ist also an dieser Stelle auf dem Gewebe auf der Oberseite zu sehen. Und ist kein Loch an der Stelle an der Karte, dann bleibt der Faden auf der Gewebeunterseite liegen.
0: Die Lochkarte ist der Datenträger, auf dem das Muster gespeichert ist.
1: Das ist sehr genial, das ist faszinierend, wie so eine robuste Maschine so ein filigranes Gewebe erzeugen kann.
0: 1910 kam Martin Tannenhauer aus Chemnitz und hat auf der Suche nach einem größeren Gebäude für seine bereits bestehende Weberei dieses Gebäude hier gefunden und hat sich entsprechend erweitern können.
1: Chemnitz boomte zu der Zeit, also die Webereien in Chemnitz boomten.
0: Wenn man schaut, wie viel Musterzeichnereien, wie viel Kartenschlägereien es in und um Chemnitz gab um diese Zeit. Also das muss ein richtig eigener Zweig gewesen sein, der einfach viele Leute beschäftigt hat. Der Ehrgeiz unseres Museums ist es, den Menschen einen Einblick zu ermöglichen. Oft erleben wir, dass die Besucher in den Websaal kommen und sagen, oh, wie das hier riecht. Ja, man spürt, wie der Boden vibriert, wie laut das ist, was das für eine Arbeitsleistung derjenigen war, die Maschinen bedient haben. Was hier in Sachsen geleistet wurde. Ne? Wir waren auch mal eine Zeit lang führend im Webstuhlbau. Wir waren führend in der Textilindustrie hier in Deutschland. Und das ist einfach eine Sache, die man durchaus vermitteln darf, wo man sagen kann, wir sind stolz darauf. Und wir vermitteln hier einen lebendigen Eindruck davon.

0: Der Berg ist für mich wirklich ein Sehnsuchtsort. Hier findet man die Ruhe, die man manchmal braucht, um einfach auch eine gewisse Gelassenheit zu finden.
1: Wir sehen es als große Chance, wenn wir hier einen barrierefreien Zugang haben, dass wirklich auch unsere Veranstaltungsreihe in naher Zukunft und in weiterer Zukunft überhaupt durchgeführt werden kann, weil natürlich auch unsere Besucher älter werden, weil auch unsere Mitglieder älter werden und gefühlt wird ja der Eubin beim Besteigen sowieso jedes Jahr höher.
0: Wer den Berg Eubin besteigen will, muss natürlich einen gewissen Rucksack auf sich nehmen. An der Bergkirche vorbei, viele, viele Stufen hinauf auf das erste Zwischenplateau, den steinigen Weg durch das Eingangstor, im Kassenbereich vorbei, nochmal der letzte Anstieg bis auf das obere Burgplateau. Das ist natürlich eine Herausforderung, die muss man meistern. Wir haben hier auf dem Berg einen noch bewirtschafteten Friedhof. Der ist in Deutschland einzigartig und wir merken, wie schwierig es ist, dass die Leute hier hochfinden, hauptsächlich auch die Älteren. Und hier soll natürlich mit dem Projekt die Möglichkeit geschaffen werden, dass jeder in der Lage ist, diese Schönheit hier auf diesem Berg zu erleben. Die Probleme sind hauptsächlich, dass der Berggasthof polizeilich gesperrt ist und wir einen wichtigen Anziehungspunkt mit der gastronomischen Versorgung auf dem Berg so nicht mehr gewährleisten können.
2: Unser Berggasthof ist von oben bis unten hin eigentlich kaputt und nicht mehr so nutzbar, wie es eigentlich sein sollte. Denn wir erwarten ja hier über 120.000 Gäste auf dem Eubin. Und es wäre sehr schön, wenn das alles mal wieder so wäre, dass wir es nutzen könnten.
0: Der Berg Eubin hält eine ganze Reihe an Veranstaltungen für unsere Gäste bereit. Das geht über die historischen Mönchszüge, über den Kaiserzug, dann die verschiedenen Burg- und Klosterfeste.
2: Ich stelle mir vor, wenn alles wieder in Ordnung ist und alles wieder saniert ist, dann dürfen die Gäste sich hier setzen, entweder auf der Terrasse oder dann hinter den wunderschönen Panoramafenstern.
1: Ich würde mir für den Eubin wünschen, dass wir so weitermachen wie bisher, dass wir alle hier Hand in Hand arbeiten und dass wir einen ordentlichen Zugang zu dieser Burg- und Klosteranlage können, damit wir den Besuchern es wirklich ordentlich zeigen können, was hier vor über 600, 700 Jahren auf dem Eubin schon geschehen ist.

0: in Sexy Limits Taiwan ist es uns ganz wichtig, dass wir eine künstlerische Brücke nach Taiwan und wieder zurückschlagen. Wir zeigen dann, was ist denn die asiatische Kultur, was ist denn die sächsische Kultur, und wir vereinigen diese beiden Welten zu einer zusammen. Ich komme aus Sachsen, ich bin Dresdner, und die Mui, die ist aus Taipei, aus Taiwan, und ist aber auch schon jetzt 25 Jahre hier in Europa. Und ja, und 2009 haben wir uns dann kennengelernt, und 2015 dann hat sich Mono Productions gegründet, und ja, und Taiwan und Sachsen hat sich in dieser Hinsicht schon vereinigt.
1: Tanz, wir nennen das als Körpersprache. Das ist eigentlich eine internationale Sprache. Du kannst durch die Körper verstehen, ach, was es jetzt gerade Geschichte erzählt. Die Hälfte meines Lebens war in Sachsen, in Deutschland. Und als eine wichtige Künstlerin hier entwickelt. Und ich wünsche, ich verbinde die zwei Länder. Und dazu ich versuche, die zwei Länder Kultursformen zusammen verbinden und einander vereinen. Einerseits, ich will gern Sachsen, besonders Sachsen, Deutschland, die ganze Kultur nach Taiwan vorstellen. Auf andere Seite, ich hätte gern auch meine Kultur hier mitbringen.

0: gab die Bubenschule und es gab die Mädchenschule. Und hier in den Räumlichkeiten wurden die Mädchen unterrichtet. Schule ist schon lange nicht mehr. Aber die Mädchenschule, da weiß jeder in Mügeln, was gemeint ist. Schon im Jahr 2003 bis 2007 wurde das vom Heimatverein vorangetrieben, dieses Gebäude doch zu nutzen, um hier das Museum zu erweitern. Es gibt sehr, sehr viele Exponate, die hier ausgestellt werden, die die Geschichte Mügeln widerspiegeln. Und die sollten natürlich nicht verschwinden.
1: Der Name heißt Heimatverein Mügeln, Mogelin. Der Begriff Mogelin stammt aus einer Ersterwähnung der Stadt von 984, ist also jetzt 1041 Jahre alt. Also unsere Räumlichkeiten sind auch als Treffpunkt der Jung und Alt angelegt. Im sogenannten Mügeln-Treff treffen sich zweimal monatlich unsere Senioren. Auch andere Gruppen sind dort zu Gast. Und wir können auch dort Galerien ausstellen, Vernissagen durchführen.
0: Weil da eben auch dieses Vereinsleben, dieses Ich will mal mit dir reden, hier im Mittelpunkt steht. Wir sind im Grunde genommen Randgebiet der ganzen Kohleregion Nordsachsen. Nordsachsen ist Empfänger des Strukturwandelgeldes, profitieren davon dankenswerterweise von dieser Förderung. Mit diesen Mehrzweckräumen, mit dem, was man hier so alles betrachten und erkunden kann und natürlich dann eben, wenn man es gebucht hat, auch eine Stadtführung, sodass man dann eben den Touristen hier was bieten kann. Es kommen Gäste, Touristen mit der Döllnitzbahn hier in der Stadt an und suchen natürlich dann einen Endpunkt irgendwo, wo kann ich was erleben. Ich wünsche mir, dass natürlich das auch nach außen hin strahlt, dass man sagt, okay, wir sind nicht unbedingt der Nabel des Tourismus, aber wir sind ein kleines, feines Städtchen, was am Ende dazu beiträgt, dass Leute in der Region fahren, einfach mal aus der Großstadt hier ausspannen können.

die heute Teil des Leipziger Mendelssohn-Museums ist. Im Musiksaal finden regelmäßig Konzerte statt. Ein weiteres Zimmer zeigt, dass Mendelssohn durchaus einen anderen Berufsweg hätte einschlagen können. Auch im Malen sehr begabt, schuf er bemerkenswerte Aquarelle.

0: Alle sieben kommt eine Schafe und wer die Schafe hat, hat Glück.
1: Gehörst du eigentlich zu dem anderen Team, um mich komplett abzulenken, dass hier überhaupt nichts vorwärts geht?
2: Gibt's hier jemanden, der sich hier auskennt?
3: Hier der Fischrestaurant. Ich brauche immer guten Koch, der Fisch braten kann.
4: Schleimer.
1: Ja, es läuft gar nicht so super gut, um ehrlich zu sein.
5: Okay.
3: Was hast du mit den Tomaten vor?
1: Mit den Tomaten? Raus jetzt, raus aus dieser Küche.
3: Nein, so, das passt schon. Ich würde so ein bisschen Saft dazu machen, dann passt das nicht ganz gut.
1: Was will ich jetzt eigentlich damit? Was wollte ich jetzt gerade damit machen? Ich hab's vergessen.
5: Ich hab hier schon wieder abgelenkt. Okay.
1: Ah ja.
5: Ja, grüße, liebe Zuschauer, und herzlich willkommen zu einer neuen Ausgabe der Mitkochshow bei Sachsenfernsehen. Wir haben diesmal im Küchenzentrum Dresden zwei Hobbyköche aus Sachsen am Start. Der Jens und der Martin werden gleich sich das Duell am Herd hier liefern. Aber was sie noch nicht wissen und auch Dirk und ich nicht, mit was werden sie kochen? Gerd und Stefan sind unterwegs, kaufen gerade ein. Was hast du für ein Gefühl? Auf was hast du Lust heute?
6: Ja, Fleisch in allen Variationen ist völlig in Ordnung. Natürlich auch Gemüse, das ist auch gut. Weniger so Garnelen, Langusten, Pulpo, also alles so, was
5: aus dem Meer kommt.
6: Naja, Fisch esse ich schon, aber so die ganz exklusiven Sachen, ja gut, das muss ja nicht. Ich komme ja vom Dorf, also da gibt es sowas nicht.
5: Also wirklich die bekannten Dinger sozusagen.
6: Genau.
5: Am besten ein bisschen Hausmannskost, das wäre doch auch schön mal wieder, oder?
6: Einfach mal so ein schönes Beefsteak mit Kartoffelmus, das ist schon auch mal was Feines, oder? Aber da gibt es nicht so viele Punkte, glaube ich, ne? Weil das soll alles ein bisschen besser aussehen. Und,
5: ich glaube, also aus meiner Erinnerung bewertet ihr Hausmannskost schon ganz gut.
6: Ja, weil es mir schmeckt und da gibt es die meisten Punkte von mir.
5: Da gucken wir doch mal, was da in dem Einkaufskorb landet bei Rewe Köckeritz. Wir schalten rüber zum Supermarkt und sehen uns gleich wieder. Bis gleich.
0: Es ist immer noch Sommer. Was machen wir im Sommer?
3: Ja, grillen natürlich, klar.
0: Wir haben uns was einfallen lassen. Thema Gemüsegrillen.
3: Ja, mal ein bisschen anders. Vielleicht ein bisschen Fisch dazu mal das Mal. Ne? Mhm. Mal schauen, wer sich da rantraut und wie auch immer. Wir schauen jetzt einfach mal, was wir Schönes im Super-Rewe-Markt haben hier.
0: Gehen also, wir
3: mal
0: schauen. Auf zum Gemüse.
3: Jawohl.
0: Große, schöne Avocados, oder?
3: Ja, sowieso. Vielleicht kommt dann auf die Idee, so ein bisschen dippmäßig Guacamole dazu zu machen.
0: Guacamole oder wie gesagt halbiert, okay, ein bisschen grillen, Öl, ja, in der Pfanne. Auch könnten wir Eier dazu noch nehmen.
3: Könnten wir machen. Aber lass uns erst mal Gemüse gucken hier.
0: Brokkoli, Gemüse. Passt immer eigentlich.
3: Brokkoli. Tomaten.
0: Schöne Tomaten, genau.
3: Tomaten.
0: So was hier, ja, super, die den Rispe gleich in Olivenöl vielleicht so ganz kurz einditschen kannst.
3: Ja. Oje. Stefan.
0: Oh Gott.
3: Weißt du, was
0: jetzt
3: machen?
0: Kommt Süddeutschland durch. Achtung.
3: Also, es gibt ja Leute, die sagen Aprikosen dazu. Aber das sind ganz klar Marillen. Aprikosen steht drauf, das sind Marillen. Dann lass uns ein bisschen Blätterteig mitnehmen. Vielleicht möchte jemand, traut sich jemand sowas zu mit Blätterteig, oder?
0: Also nehmen wir jetzt noch eine schöne Zitrone mit.
3: Eine Zitrone, eine Zucchini, ja?
0: Ja, du, dann lass gleich noch ein bisschen mehr Zitrone mitnehmen. Weil eine Zitrone kannst du ja auch halbieren auf dem Grill.
3: Und dann aus drüber.
0: Oder auf, drüber, in der Pfanne und dann über den Fisch schön drüber träufeln. Also bei uns sind alle Zitronen unbehandelt an der Schale, so dass du sie verzehren
3: alle
0: kannst.
3: Wenn der Stefan sagt, alle, dann meint er auch
0: die
3: alle.
0: Im Netz, die einzelnen, ja, alle.
3: Bits Paprika, super Sache, super zum
0: Grillen. Oder die, guck mal, die Pimentos. Das ist doch auch witzig. Pimentos de Patron mit schönem, ja, Olivenöl, da bräuchte man eigentlich noch Hagelsalz. Und wie ist das? Es gibt in jeder Packung
3: eine Schafe. Nee,
0: alle sieben kommt eine Schafe und wer die Schafe hat, hat Glück, oder?
3: Also mir ist scharf zu scharf, aber es wurscht, wir machen das jetzt einfach, okay? Dann lass uns noch ein paar Pilze machen, vielleicht traut sich noch einer, aber Pilze grillen. Lachs, mega geil. 2-2, hier 2-2. Hey, er braucht ja drei Portionen, müssen wir ja machen. Okay? Super schöner Lachs.
0: Ach, zwick mich mal, Salz ist doch hier drüben. Ach Mensch.
3: Zwick mich mal.
0: Gibt's hier jemanden, der sich hier auskennt?
3: Warst du schon mal hier, Stefan? Warst du auch
0: gelegentlich
3: schon mal hier?
0: Gelegentlich, aber guck mal.
3: Beim Zucker, jawohl. Auch gute Nummer für sowas. Ne? Eine Sahne, Blätterteig und Eier, dann passt das. Gut. Gut, gut. Du kennst den Weg?
0: Ja.
3: Passt.
0: Einmal Frühstücksglück, zweimal Frühstücksglück.

0: Frühstücksglück. Alle sehr drin, gut. Alle ganz perfekt.
1: Wir fahren ins Küchenstudio.
0: Auf geht's. Und toller Korb geworden.
1: Hoffentlich wird's lecker.
0: In diesem Sinne.
1: Auf geht's. Lecker, lecker, lecker.
2: Hey Leute, was macht ihr denn hier? Ah, ihr seid wegen dieses Videos hier. Ach Gott, Leute. Naja, ich will ganz ehrlich zu euch sein. Ich habe eigentlich noch nie gekocht. Also gut, letzte Woche habe ich zum ersten Mal gekocht. Habe ich zum ersten Mal einen Kochlöffel in der Hand gehalten. Was? Also war eine Gabel. Eine Gabel. Aber ihr seht, das Restaurant steht, sag ich mal. Ne? Nee, aber mal ernsthaft, also worüber wollen wir eigentlich reden? Ne? Also ich bin der Jens. Ich koche eigentlich tatsächlich immer nur nach Rezept, muss ich ganz ehrlich sagen. Deswegen wird das eine crazy Nummer. Und ich bin auch so ein ADHS-Ronny. Ich bin so völlig stressed out und ich koche immer so im Hyperfokus. Wird auf jeden Fall eine Herausforderung für die Moderatorin. aber ja, schauen wir mal, was wird. Was wird?
3: Hallo, ich bin der Martin, bin 32 Jahre alt, komme aus Dresden, arbeite als Forstwirt in der Forstbaumschule. Und das hier ist meine Küche, wo ich gern altbewährtes koche und neue Sachen ausprobiere. Was ich immer da habe, sind frische Zutaten und auch Nudeln, Reis, Fleisch und verschiedene Gewürze. Und zu meinen Lieblingsgerichten zählen Hefeklöße in Vanillesoße und Hähnchencurry mit Reis.
4: So, und jetzt können wir unsere Kandidaten hier im Küchenzentrum Dresden begrüßen. Jens und Martin sind jetzt bei uns. Und die große Frage ist natürlich, mit was für Zutaten werdet ihr heute hier kochen? Und da ist natürlich meine Frage, gibt es irgendwas, Martin, wovor du regelrecht, ich sag jetzt mal, Panik hättest, wenn das jetzt im Kühlschrank liegen würde?
5: Panik denke ich nicht. Das wird schon irgendwie werden.
4: Mit was kochst du am liebsten? Also was wäre so deine super Zutat?
5: Nudeln, Reis, Fleisch.
4: Okay, also das wäre so Basics, ja. Und bei dir, Jens?
6: Also Kugelfisch habe ich nur zweimal bisher gemacht. Das ist gefährlich. Das war ein Scherz.
4: Hast du schon zubereitet?
6: Ich habe niemals Kugelfisch gemacht. Ja, also das wäre meine Angstzutat.
4: Ich denke, es wird heute lustig. Ja, auf alle Fälle. Gut, deine Angstzutat Kugelfisch und mit was kochst du sonst so?
6: Alles andere.
4: Okay. Da würde ich sagen, Dirk, walte deines Amtes und öffne.
7: Ja, pass mal auf, jetzt kommt ein Kugelfisch raus.
6: Das wird lustig. Also, ich mache jetzt auf und
4: setzen, ja.
6: Ich bin auf eure Gesichter gespannt, wenn ihr das seht.
4: Dann bitte schaut herein. Und was seht ihr denn da? Kaviar, wirklich? Oh, Kaviar haben wir es zum Ersten. Also, das gab es noch nie.
6: Nee.
4: Ich denke, man kann was draus zaubern. Ja. Na, dann würde ich sagen, ab in die Küche.
1: So.
4: Und wieder eröffnet sich eine Frage, bevor wir anfangen, die 40 Minuten zu starten. Ja, also letzte Sendung habe ich mich gefragt, warum eine Melone? Diesmal frage ich mich, warum Aprikosen, beziehungsweise, wie du mich ja schon belehrt hast, Marillen.
1: Marillen, ja.
4: Ja.
1: Weil jetzt Marillenzeit ist.
4: Ah ja, und Marillen sind auch Aprikosen. Ja. Aber ich bin gespannt, was mit den Aprikosen, oder besser gesagt Marillen, gezaubert wird. Ich kann es mir nämlich noch nicht richtig in dem Gericht vorstellen, aber lass mich eines Besseren natürlich wie immer belehren.
1: Auf geht's. 40 Minuten, Jungs. Los geht's.
4: Ja, ich hab schon.
1: Ich hab schon.
4: Jetzt?
1: Jetzt, ja.
4: Es läuft. Es läuft. 40 Minuten, Jens.
1: Lachs im Blätterteig.
8: Oder vielleicht oder ganz andere Varianten.
1: Ja.
8: Man weiß es nicht.
1: Ja. Ich bin da total flexibel, du.
8: Das muss man doch sein, sonst wird das doch ja nichts.
4: Wusstest du, dass Marillen Aprikosen sind? Aprikosen gleich Marillen?
9: Ja, das ist selbstverständlich. Das wusstet lernen
4: das
9: wir doch schon im Kindergarten.
4: Ich gebe gerne auch mal zu, wenn ich was nicht weiß. Ich finde, das muss man auch mal sagen. Ne? Muss man auch dazu stehen.
9: Nee, nicht so, zugeben, aber einfach so tun, als hätte man es eh gewusst.
4: Das mache ich auch oft, aber diesmal habe ich es mal zugegeben.
1: Du magst Marillentart, oder? Quasi so.
8: Ich würde das jetzt die Marillen kleinschneiden,
1: ja.
8: Und dann anbraten süß.
1: Du kannst da einen Strudel machen. Da kannst du einen Strudel machen, da brauchst du nicht einmal anbraten. Wenn du den ganzen Strudelteig hast, dann gehst du her, kannst du mit ein bisschen Zucker und Zitrone marinieren und dann in diesen Teig komplett einrollen, einpinseln und backen und dann bloß eine Scheibe runterschneiden. Auch super, das ist ein Marillenstrudel, das ist ein Klassiker.
4: So, was hast du denn vor? Ich sehe, du hast nichts aufgeschrieben, du hast im Handy
9: deinen Plan. Ich bin so dieser 2.0, einfach
4: das ist
9: so Internet.
4: Ja.

0: Das ist so, das ist meine Welt.
1: Ja.
0: Ich koche ja gar nicht selber, ich gucke mir einfach immer nur Videos an, wie Leute kochen, und jetzt versuche es einfach mal selber.
1: Ich finde gut, dass du dir mentale Unterstützung aus Leipzig mitgebracht hast, aber was hast du dir denn jetzt ausgedacht? Also ich würde sagen, du kriegst auf alle Fälle was hin. Also du siehst schon hochprofessionell ein Brokkoli-Röstchen pflücken hier aus.
0: Genau, genau. Also da nehme ich mir so ungefähr so 20, 25 Minuten Zeit und dann gucke ich hier, wie es weitergeht.
2: Du hast bestimmt noch nicht ganz viel Lackstrudel gemacht, schätze ich mal.
3: Einmal habe ich den gemacht, ja.
2: Da ist ja immer gut, wenn man so eine Fass dazwischen hat oder einen Spinat dazwischen hat oder sonst irgendwas. Und das ist ein Avocado eigentlich nicht das richtige Gemüse dazu. Also das läuft halt eher raus.
3: Das wäre interessant zu machen.
2: Probier's dann nächstes Mal daheim aus und sagst mal Bescheid.
3: Ich warte Anruf.
2: Okay, Herr Kleiner, machen wir das so, oder? Mach dann, ruf mich an und sag Susanne, erst wahrscheinlich danke.
3: Ich muss jetzt Küche putzen.
2: Ich muss jetzt Küche putzen, genau.
1: Ja, aber erzähl mal jetzt wirklich. Das ist der rote Faden.
0: Also wir machen Ofengemüse, Ofengemüse als Vorspeise.
1: Ja.
0: Hauptspeise ist der Lachs sozusagen. Und das Dessert, da sind wir hier bei dem Obst dabei.
1: Ach, die Aprikosen, die Marillen werden integriert.
0: Genau. Ah ja, Aprikosen sind Marillen. Das ist das, was du eben gesagt hattest. Ja. Ja, das klingt jetzt bei mir auch.
1: Aber wie werden die denn integriert?
0: Dann hat, die werden karamellisiert und...
1: Oh, das klingt gut. Das ist das, was sie gerade gesagt hat vorhin. Okay, also das klingt nach einem guten Plan. Und wie heißt das Zeitmanagement, der so eingetaktet?
0: Da kümmert sich die künstliche Intelligenz drum. Da habe ich überhaupt gar nichts damit zu tun.
2: Genau, und wenn du dann den Lachs hast, den kannst du dann, also ich würde den halt vorher portionieren, dann auf der Haut grillen, so lange, bis er von unten fast durch ist. Dann siehst du, dass er langsam durchgeht. Und wenn er dann so weit ist, dann drehst du ihn einmal um, zählst bis 10 und nimmst ihn raus aus der Pfanne. Dann ist er fertig.
3: Wenn ich das nachher noch weiß, werde ich das sicher umsetzen.
2: Ruf mich an.
1: Was machst du denn sonst in deinem Leben, beruflich gesehen?
0: Beruflich gesehen? Ja. Ich arbeite in der internationalen Jugendarbeit. Ich arbeite in so einer internationalen Förderstelle, die Jugendprojekte fördert.
1: Ja, das heißt du...
0: Da habe ich die Verwaltung mit aufgebaut.
1: Okay, in Leipzig kennt man das?
0: Im Deutsch-Griechischen Jugendwerk arbeite ich.
1: Ah, okay, das kennen wir doch. So, genau. Das heißt, du machst gute Dinge jeden Tag.
0: Genau, ich versuche jeden Tag gute Dinge zu machen und sieht man ja jetzt auch.
1: Ja, und wie bist du dazu gekommen? Also,
0: zu kochen oder zu arbeiten? Ja, ich hab mehrere Monate meine Miete nicht gezahlt und dann hat mein Vermieter gesagt, da müssen wir irgendwas ändern. Und dann habe ich angefangen mit Arbeiten.
1: Ja.
2: So, das passt schon. Ich würde so ein bisschen Saft dazu machen, dann passt das ganz gut. Am besten schiebst du gleich in den Ofen, packst gleich los, okay? Dann passt das Ganze nämlich.
0: Das sind Halbmonde. Wenn man die Zucchini in der Hälfte schneidet und sie dann wieder, das sind Halbmonde, habe ich auch gerade eben gelernt. Das ist das Ofengemüse, das ist die Vorspeise.
1: Gut, also das heißt, du wirst nicht Pfannengemüse machen, sondern Ofengemüse?
0: Genau, genau, das ist ein großer, wichtiger Unterschied. Wenn man die Pfanne aber in den Ofen tut, ist es Ofen-Pfannengemüse tatsächlich.
1: Und wo bist du in Leipzig aufgewachsen?
0: Hab in Gohlis gelebt, im Süden gelebt, jetzt lebe ich im Osten, also gehe ich davon aus, dass ich jetzt in ein, zwei Jahren dann auch in den Westen ziehe, damit ich dann auch... alles einmal mitgenommen habe. Gehörst du eigentlich zu dem anderen Team, um mich komplett abzulenken, dass hier überhaupt nichts vorwärts geht? Weil ich habe das Gefühl, dass 10 Minuten schon um sind und hier noch nicht so viel passiert ist.
1: 32 Minuten und 40 Sekunden.
0: Es wäre ganz lieb, wenn wir, also bis zur 32-Minuten-Grenze können wir uns noch unterhalten, aber dann geht ja auch langsam die Competition los.
1: Das hat die KI gesagt. Du bist schon ganz schön weit gekommen.
0: Beim Kochen, ja? Na gut, dann können wir noch mal 10 Minuten, können wir uns noch mal hinsetzen.
1: Also ich habe ja Erfahrungswerte schon sammeln können, wie es nebenbei so abläuft, wenn ich jemanden interviewe noch und Fragen stelle.
0: Interviewen nennst du das? Ablenken würde ich das eher nennen.
1: Okay, soll ich dir mal einen Gerd herschicken?
0: Schickst du mal rüber. Ein Gerdi.
1: Ich wurde jetzt rübergeschickt, weil ich nicht weiter ablenken durfte.
2: Okay.
1: Und jetzt habe ich gesagt, ich schicke dich als Profi mal rüber, damit du technische Unterstützung leisten kannst.
0: Ja, völlig entspannt, aber ich habe das Gefühl, dass dann jetzt um 5 Minuten gesagt wird, dass es Schluss ist und hier noch nicht mal die Pfanne an. So, wo sind wir denn jetzt? An welchem Punkt? Ja, ich muss mich jetzt wirklich mal konzentrieren. Obwohl, am Ende haben wir doch alle gewonnen, am Ende des Abends.
1: Aber dann ist ja alles noch mal ganz anders gekommen. Also das heißt, nicht der Lachs im Blätterteig, sondern die Marillen. Und ich bin jetzt echt begeistert, dass du das so schnell in den Blätterteig reinbekommen hast.
3: Ja, ich erst.
1: Und jetzt wird quasi geschnippelt für das Pfannengemüse. Und den Lachs machst du dann im Ofen oder wo willst du
3: den? Der Lachs, der kommt dann einfach in die Pfanne. Mit. Antraten, das ist so das Schnellste jetzt.
2: Was magst du denn da jetzt? Für was magst du das Öl für?
0: Ich hau das jetzt hier auf das Blech drauf.
2: Was haust du drauf?
0: Das Öl, das Olivenöl.
2: Ja, ich meine für was?
0: Fürs Ofengemüse.
2: Ah, sehr gut. Okay. Wir brauchen 3 Portionen.
0: Ja.
2: Wir sind keine Vegetarier, möchte ich feststellen. Na? 3 Portionen. Was hast du mit den Tomaten vor?
0: Mit den Tomaten? Raus jetzt, raus aus dieser Küche.
2: Nein, ich sag, Tomaten machen so ein Ofengemüse wirklich lecker.
0: Hier sind sie.
2: Wir machen so ein Ofengemüse wirklich lecker, das wollte ich dir damit sagen.
0: Ja, ich habe es leider übersehen.
2: Ja, deswegen sage ich das ja.
1: Du hast ja studiert, gehe ich jetzt. Nee, in Ausbildung?
3: Ich habe eine Lehre gemacht. Eine
1: Lehre. Ach, es gibt ja unterschiedliche Wege. Ich weiß, beim Studium, glaube ich, ist es gar nicht
3: Die gehobene Forstwirtschaft ist dann.
1: Ja.
3: Das macht man in dem Studium.
1: Genau.
3: Und die normale Ausbildung zum Forstwirt, das ist dann halt eine ganz normale Lehre. Für 3 Jahre.
1: Ja, und das heißt, du bist in Dresden dann direkt zum Sachsenforst gegangen und da kann man ja gleich, nee, auch nicht, ich tippe alles falsch jetzt hier.
3: Ich habe in Nordsachsen meine Ausbildung gemacht und habe dann mal eine Zeit lang hier in Dresden gearbeitet, ja.
2: Wenn du jetzt dann auf der Haut grillen möchtest, was durchaus nicht schlecht ist, dann legt man den quasi mit ein bisschen Öl und Butter in die Pfanne auf der Hautseite und grillt man auf der Hautseite so lange, bis dass er von unten fast durchgegart ist.
0: Ja.
2: Okay, dass er das siehst, wenn er weiß wird. Und dann dreht man zum Schluss um, zählt bis 10 und nimmt ihn raus, dann ist er in der Mitte glasig.
1: Du schnippelst jetzt alles, was Gemüse ist, zusammen. Wie ist der weitere Plan? Wir haben gleich Halbzeit.
3: Gemüse klein schneiden, anbraten, Fisch anbraten, fertig.
1: Haben Sie sich da gedacht, es gibt keine Kohlenhydrate zum Hauptgericht? Deswegen sind wir hier auf Diät.
3: Wegen der Strandfigur.
1: Wegen der Strandfigur, genau. Lieber Jens.
0: Ja.
1: Ich habe einen Wein mitgebracht, damit ich nicht so viel rede. Was hältst du davon?
0: Das ist super. Es läuft gar nicht so super gut, um ehrlich zu sein. Aber wir schauen mal, wie es am Ende wird.
1: Okay. Was heißt, du bist nicht.
0: Naja, ist immer schwierig, wenn man das gesamte Rezept gar nicht vorher so kennt.
1: Ja, und dann, das ist die Herausforderung.
0: Aber das ist natürlich die Sache, die man dann im Nachhinein gelernt hat.
1: Du hast aber das Ofengemüse.
0: Das ist zumindest.
1: Drin. Das
0: funktioniert
1: steht
0: zumindest.
1: Schon mal. Genau. Jetzt kommt quasi der Lachs in die Pfanne, nehme ich an.
0: Genau, ja.
1: Ich bin da jetzt schon offen reden, weil die Marillen sind ja jetzt verarbeitet. Was hättest du mit denen gemacht?
4: Ich hätte die Aprikosen zu einer Marmelade verkocht, Blätterteig schön aufknuspern lassen, mit Zucker abgestäubt und dann die Marmelade sozusagen auf den Blätterteig, ein bisschen Sahne aufgeschlagen, noch dazu, Ende.
1: Wie so eine, auch gut.
4: Wie so eine Marillen, ich würde sagen, wie in einem Marillenschnitte.
1: Ja, klingt auch gut. Ich kann ja schon mal verraten, dort im Ofen befindet sich Blätterteig mit Marillen.
4: Oh, sehr gut.
1: Ein Marillenstrudel.
4: Sehr gut.
1: Du hast das Salz schon offen, sehr gut. Bei uns, die Juroren lieben Salz. Gerne eine Prise
3: mehr. Mir wurde mehrfach gesagt, salzen.
1: Ja,
3: Gewürze.
1: Also du hast es schon, okay.
3: Ich habe es
1: gut,
3: immer
1: nicht. Gut, dass ich es jetzt auch noch mal betone, dann weißt du, wie wichtig dieser Hinweis ist. Du hast ja hier sogar schon was angerührt. Was ist denn das? Der Dip für?
0: Genau, das ist die Soße fürs Hauptgericht.
1: Ach, fürs Hauptgericht.
0: Weil, wo ein bisschen viel Salz drin ist, aber
1: nein,
0: das finden wir noch raus.
1: Nein, Jens, das ist gut. Ich bin gerade aus der anderen Küche gekommen mit dem Hinweis, bitte mach Salz rein.
0: Ja.
1: Bei unserer Jurorin war es sehr viel Salz.
0: Man könnte ja praktisch mit dem nicht gesalzenen das zusammenmischen.
1: Ich würde es gar nicht erwähnen und ich wette, Sie sagen dann, das ist richtig gut gewürzt. Endlich hat.
0: Ja, ähnlich hat mal einer an Salz gedacht.
2: Den Lachs müssen wir langsam in die Pfanne bringen, oder hast du 12 Minuten hier, ne?
3: Ich bin schon.
2: Am besten halb Öl, halb Butter, so ein bisschen. Boah, genau, ein Stück. Butter kann nie zu viel sein.
3: Der Fisch muss schwimmen.
2: Ja, sowieso. Bloß schau mal, dass du ihn langsam reinbringst, weil du hast nur noch 10 Minuten.
1: Ich sag dir, Jens, das wird am Ende gut.
0: Ja, wir schauen mal.
1: Aber siehst du, wie wenig dich ich jetzt frage? Ich bin noch unterstützend.
0: Ja. Ich bin auch mega entspannt, weil da noch eine eigentlich ganz okay Zeit steht, aber
1: 10 Minuten und 30 Sekunden.
0: Funktionieren nur unter Druck. Also ich kann so praktisch, wenn ich nur noch 5 Minuten Zeit habe, dann fange ich an zu kochen. Was will ich jetzt eigentlich damit? Was wollte ich jetzt gerade damit machen? Ich hab's vergessen.
1: Ich habe dich schon wieder abgelenkt. Okay.
0: Ah ja.
2: Lass für den Kameramann auch noch was über. Das soll nur ein Dessert sein. Ja, genau, gut. Ach, das schaut doch aus wie gewollt hier, du Mensch.
3: Als ob ich das schon immer so vorhatte.
2: Als ob du schon 100 Strudel vorher gemacht hättest, oder? Mhm. So, also wenn es in der Forstwirtschaft nicht mehr reicht, ich hätte ein Fischrestaurant, ich brauche immer einen guten Koch, der Fisch braten kann.
3: Schleimer.
1: Und ich würde jetzt sagen, hey Jens, mach das und das und das und das, aber das habe ich schon von Anfang an versucht und es hat nicht so gut funktioniert. Deswegen halte ich
0: mich zurück. Ich kann auch nicht zuhören.
1: Und Luise muss einspringen. Ich würde sagen, wir wechseln uns jeweils ab, also Eva und ich, als Engelchen und Teufelchen. Was ganz gut ist in so einer Dreierkonstellation an Freundschaft. Was kannst du besser machen? Ich würde die Kruste, die so ein bisschen sehr dunkel aussieht, ein bisschen abschaben, glaube ich.
0: Die sieht nicht dunkel aus, sieht nur so, es ist nur
1: oder das Licht. Das ist das Licht. Dreh es um, wenn du es präsentierst.
5: Das ist die Tellersprache, sagt man so schön. Das sieht ja dann kein Mensch.
0: Ich finde, es sieht goldbraun aus. Ich weiß gar nicht, was ihr habt.
1: Es wird genauso gut schmecken, wie es aussieht, aber du musst es auf jeden Fall umdrehen, damit es nicht verbrannt aussieht.
2: Du haust jetzt einfach den Fisch daneben und dann ist es gut hier. Perfekt. Ja, ja, lang, lang, lang. Wichtig ist, dass du ein bisschen von deiner Soße mit dran hast. Jetzt kannst du aus der Zitrone kannst du noch eine Ecke schneiden, so mit dazulegen, so als Dekoration so ein bisschen, so eine Eckspalte, so eine Spalte.
1: So, 50 Sekunden.
0: 50 Sekunden.
1: So, meine Lieben, dann setzt euch wieder in eure Position. Wir sind hier im Endsport, beziehungsweise Jens. Aber ich muss dir sagen, das sieht doch vielleicht gar nicht so schlecht. Ach, die kommen dort mit drauf, die Marillen. Was kommt noch dazwischen?
0: Das ist eine sehr gute Frage. Ich glaube, das war es sogar. Was war es hier mit dem Lachs? Da wollten wir eigentlich auch noch ein bisschen was setzen.
1: 30 Sekunden.
0: Naja, so fast.
1: Am Anrichten.
0: Ja, wir machen ja das ein bisschen. Aber ich muss noch würzen. Jetzt hier nochmal einfach raufjagen.
2: Super, gratuliere. Guck mal.
3: Besten Dank.
2: Sehr gerne.
1: Jens!
0: Haben wir da irgendwie genug Salz dran? Ich weiß es nicht. Wir drücken die Daumen.
1: Es war gut. Es wird gut. Es wird alles gut.

0: wir sind gespannt, was ihr auf die Teller, also wir haben natürlich gesehen, was ihr auf die Teller gebracht habt, aber wir sind natürlich jetzt auf das Urteil der Juroren gespannt und was sie zu euren Marillen sagen. Wer fängt an, Jungs?
1: Erstmal jetzt zwei herzlichen Dank für zwei wunderbare Menüs in ja, fast ähnlicher Ausführung. Die Artikel wurden fast alle benutzt. Mhm. Wir haben hier bei Martin im Hauptgang einen gebratenen Lachs, schön auf der Haut gebraten, schön glasig innen drin, sehr schön gewürzt. Ein Pfannengemüse mit einer kleinen Sahnesoße, auch sehr schön abgewürzt. Da gab es von meiner Seite nichts zu kritteln. Was mich ja, fast schon ein bisschen begeistert hat und wo ich dachte, Mensch, das wird so vielleicht gar nicht funktionieren, ist dieser Marillenknödel, der... Entschuldigung, es ist ein Strudel und kein Knödel. Knödel wäre rund, danke Gerd. Ja, der ist echt super geworden. Da habe ich am Anfang gedacht, Mensch, der könnte vielleicht ein bisschen unterzuckert sein. Aber nein, die Sahne ist ordentlich abgeschmeckt. Wenn man das zusammen genießt, ist das wirklich sehr, sehr schön. Jens, dein Hauptgang?
2: Jens geht.
1: Ach, der Jens hat einen Wecker an. Das war die
0: 40 was hast du für uns gesagt?
1: Jens, damit hast du wahrscheinlich nie ganz unrecht. Hättest du deine Aprikosen länger geschmort, wären die sicherlich auch weich geworden. Die sind leider wirklich hart, die sind zu sauer, aber mit ein bisschen Zucker und ein bisschen längerer Schmorzeit hätte das können was ganz Wunderbares werden. Deshalb, Martin, von mir solide 7,5 Punkte. Jens,
0: trotz des Knödels.
1: Trotz des Nachtischs, ja. Der nie so gelungen ist, stabile 5,5. Herzlichen Dank.
3: Bestanden.
4: Also auch von mir herzlichen Dank. Ich war etwas überrascht tatsächlich, weil hier habe ich einen Teller, hier habe ich zwei Teller. Es gibt normalerweise immer Extrapunkte.
0: Naja, also grundsätzlich aber, gilt ja erstmal ein Hauptgericht zu kochen.
4: Aber,
0: ne?
4: Richtig. Aber ich war schon überrascht, was man in 40 Minuten machen kann. Ich fange mal bei dir an, Martin. Martin, du hast zwei Teller gereicht, wirklich beides, der Lachs ist wirklich gut gewesen. Ich muss leider auch beim Stefan mich anschließen, die Marille war einfach noch ein bisschen zu, ja, nicht ganz so durch, wie ich es mir gewünscht hätte. Aber ansonsten war es ein sehr, sehr gutes Gericht. Ich würde dir hier in dem Falle 6 Punkte geben. Beim Jens, auch bei dir, es ist ein Teller.
2: Da ist auch noch was drauf.
4: Ich ziehe meinen Hut vor dir. Du hast dich echt gut ablenken lassen von Sophie.
0: Was?
4: 10 Minuten. 10 Minuten und du hast gestikuliert. Ich dachte, er wird nie fertig. Aber das, was du gemacht hast, tatsächlich besser auch auf den Punkt gebracht. Ich gebe dir hier 7,5 Punkte.
5: Ach, 7,5? Was ist mehr als deins?

0: oder was?
1: Oh, jetzt wird's aber spannend, jetzt müssen wir rechnen.
2: Ich glaube, er hat den Teller mal wechselt.
3: Also dir schmeckt der Teller besser wie das.
1: Ja, ist doch in Ordnung.
2: Okay. Wirklich? Ah, hier.
0: Ja, ja. Das werde ich nochmal herausnehmen.
3: Ja, ja, die war bloß noch mal, ich war mir gerade nicht ganz sicher, deswegen habe ich nochmal nachgefragt. Also, okay. Ich sage, spektakulär, in 10 Minuten einen Strudel in den Ofen zu schieben, das ist echt gut.
4: Danke.
3: Das war um genau 10 Minuten, genau 30 Minuten vor Ende war der Strudel im Ofen, also wirklich spektakulär, was ich wirklich sage. Beides soweit, ja, geradlinig, alles okay, hier ist mir ein bisschen, innen ist mir gerade, also das ist, gefällt mir am Längen besser, weil es einfach mit Soße ist, mit abgeschmeckt, mit Strudel, mit Sahne, mit alles Mögliche. Hier fehlt mir halt die Marille komplett. Also das hat mit dem Ausgangsprodukt, ist immer grundsätzlich richtig, dass man was Gutes kauft. Das war ein gutes Produkt, aber das kann man auch würzen. Würzen geht auch beim Dessert, dann machen wir halt Zucker, ne? Zum Beispiel, oder Zitrone und Zucker. Ja, und halt zu kurz das Ganze, oder zu groß, ja, oder zu groß geschnitten.
1: Also
3: wenn es das Ganze kleiner geschnitten hätte, das hätte es wahrscheinlich auch noch funktioniert. Von daher gibt es hier, Jens, für mich hier 5 Punkte und hier gibt es 8 Punkte. Damit ist der Martin knapper Sieger.
2: Ganz knapp.
3: Knapper Sieger. Aber bei uns gibt es ja nur Sieger, keine Verlierer, eben. Gar nicht. Erster Platz gibt es von mir einen Gutschein, kommst du mir zum Essen. Ist auch leichter, weil du aus Dresden kommst.
4: Dankeschön.
3: Zwei Personen mit allem, was dazugehört. Und der Jens kriegt auch was Schönes natürlich für Leipzig, praktisch.
4: Du kriegst einen 300-Euro Einkaufsgutschein für die Firma Rewe. Dann könnt ihr zu dritt dort eine Party machen. Vielleicht die eine oder, vielleicht die eine oder andere Flasche Wein kaufen. Und ja, dann habt viel Spaß in Leipzig. Und
1: danke,
4: viel Spaß beim Kochen weiterhin.
1: Da hat sich's doch gelohnt. Okay, dann danke euch für die Wertung. Und damit sage ich kulinarisch Grüße nach Hause. Wir freuen uns aufs nächste Mal. Ja, Stößchen.

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2: Hallo und herzlich willkommen zum Lausitzwelle Wochenrückblick im Lausitzwelle Fernsehen und bei Sachsen 1. Wie immer schauen wir am Ende der Woche auf die wichtigsten Meldungen der vergangenen Tage in der Drehscheibe Lausitz zurück. Wir starten dabei mit einem musikalischen Highlight auf der Jakobsburg in Mordgar. Innerhalb ihrer Electric-Acoustic-Tour hatte die Band Silly dort Station gemacht. Fans aus der gesamten Region kamen, um live dabei zu sein. So auch unser Reporter Bernd Vogava.
3: Da hatte Burgherr André Jakobetz wieder einen exzellenten Griff getan mit der Verpflichtung von Silly. Es gab mit Toni Kral ein Sahnehäubchen dazu. Sein eigenes neues Projekt hat Pause. Er bekam einen Anruf der Silly-Musiker. Ein Platz im Bus ist frei. Und so war auch er auf der Burg zu erleben.

Es wird ein Abend voller Emotionen und Erinnerungen mit den legendären Songs der deutschen Rockgeschichte von Silly. So war es in der Ankündigung zu lesen und er wurde es. Dank auch einer bestens aufgelegten Julie Neigel.

0: Es war ein Hammerabend auf der Jakobsburg mit einem super Publikum, fantastischen Musikern auf der Bühne und über allem schwebte Tamara. Unsichtbar, aber gefühlt ganz, ganz nah.
1: Das Zukunftsfest feierte die ganze Gemeinde Steiner am Sonnabend miteinander und mit ihren Gästen. Mit fröhlichen Schritten zogen die kleinen und größeren Schwedensteinwichtel morgens ihrer neuen Kita, einer modernen Inklusionskindertagesstätte, entgegen. Viele Jahre Vorbereitung und diplomatisches Geschick hatte es gebraucht, um den Neubau für die Gemeinde zu erwirken. Zur großen Einweihungsparty kamen neben dem Bürgermeister Sandro Bürger und Landtagsabgeordneter Elen Jentsch auch Romy Reinisch vom Landkreis Bautzen und Kultusminister Konrad Clemens. Man habe nun hier die modernsten Bedingungen vor Ort, so der stellvertretende Bürgermeister Dr. Eduard Westreicher, der maßgeblich im Hintergrund gewirkt hatte, um das Projekt auf den Weg zu bringen.

0: Mit Charme und Hartnäckigkeit habe er sich und seine Idee in der Priorisierung immer weiter nach oben geschoben, so Reinisch. Clemens mutmaßte, dass der Bau für die ein oder andere Familie vielleicht sogar den Ausschlag für eine Familienerweiterung oder für Zuzug in die Gemeinde geben könne. Der feierliche Rahmen zog viele Besucherinnen und Besucher an und bot den ganzen Tag über Raum für Austausch und Feierlaune.
1: Ein internationales Sportereignis wirft seine Schatten voraus. Am 19. September richtet der RFV 1900 Wiednitz erstmals die U23-Europameisterschaft im Radball aus. Austragungsort ist die Sporthalle am Flugplatz in Kamenz. 10 Mannschaften aus mehreren europäischen Ländern treten bei dem Turnier gegeneinander an. Der Westlauitzer Verein hat bei dem Großereignis nicht nur den organisatorischen Hut auf, sondern darf auch einen Spieler aufs Feld schicken.
2: Unsere Spielgemeinschaft Wiednitz Leipzig wird dort als Nationalvertretung von Deutschland antreten. Und neben 9 anderen Mannschaften kämpft unsere Mannschaft dort um den Europameistertitel. Und wir sind natürlich optimistisch, dass die Jungs dort einen guten Platz erzielen und eventuell sogar als Europameister vom Platz gehen.
1: Für den vergleichsweise kleinen Verein mit rund 70 Mitgliedern ist die Organisation der Europameisterschaft eine große Herausforderung. Seit November vergangenen Jahres laufen die Vorbereitungen. Unterstützung kommt dabei auch aus Bernsdorf und Kamenz. Beide Städte sehen das Turnier als Chance, die Region international zu präsentieren. Wer die deutsche Mannschaft, bestehend aus Sullivan Pittner vom RFV Wiednitz und Lenny Schwarzbauer aus Leipzig, anfeuern will, der muss am 19. September um 11 Uhr in die Halle zum Flugplatz in Kamenz kommen. Der Eintritt kostet für Erwachsene 5 Euro, Kinder bis 14 Jahre sind frei. Außerdem soll anlässlich der Europameisterschaft der 100. Baum der Europäischen Radsportunion in Wiednitz gepflanzt werden.
3: 1, 2, 3. Sehr schön.
4: Damit wurde gestern offiziell die neue modernisierte Endoskopie im Krankenhaus Bischofswerda, Teil der Oberlausitz-Kliniken, eröffnet. Im Rahmen der Medizinstrategie 2030 plant die OLK, die Krankenhausstandorte Bischofswerda und Bautzen medizinisch umfassend weiterzuentwickeln und zukunftsfähig aufzustellen. Zu diesem Anlass wurden 2 Endoskopieräume für Magen- und Darmspiegelung auf den neuesten technischen Stand gebracht. Die Chefärztin der Medizinischen Klinik Bischofswerda, Frau Dr. Wilma Aron, erklärte gegenüber Lausitzwelle, um welche Neuerung es sich konkret handelt.
5: Wir haben 2 neue Räume, die schick renoviert wurden und mit mehr Technik, mehr Möglichkeiten auch zur direkten Befundung im Untersuchungsbereich. Es gibt moderne neue Prozessoren, neue Monitore, neue Geräte. Das Besonderste und Aufwendigste war, ist die neuen Waschmaschinen, die jetzt die endoskopischen Geräte viel, viel schneller waschen können. Früher hat man 1 Stunde gebraucht für einen Waschvorgang mit den alten Maschinen, jetzt braucht es noch 23 Minuten. Das heißt, die dreifache Menge an Endoskopien könnten wir jetzt durchführen, einfach nur von der Zeit, die die Geräte brauchen zum Wiederaufbereiten.
4: Die Modernisierung dauerte von Mai bis September an und kostete rund 600.000 Euro, finanziert durch Eigenmittel für Instandhaltungs- und Investitionsmaßnahmen. Die Anzahl an Untersuchungen am Standort Bischofswerda sollen laut den OLK im Vergleich zum Vorjahr steigen. Während 2025 um die 1.200 Untersuchungen stattfanden, wird in 2026 bis Jahresende mit 1.700 gerechnet, viele davon durch ambulante Spiegelung des Darmtraktes. Doch nicht nur die Endoskopie ist Teil der Medizinstrategie 2030. Die Oberlausitz-Kliniken planen noch weitere Investitionsmaßnahmen für eine bessere Gesundheitsversorgung.
5: Wir haben jetzt am 1. September die Geriatrie eröffnet. Diese ist am Anfang jetzt erstmal mit nur 10 Betten in dem Bereich der inneren Klinik untergebracht. Und im nächsten Jahr wird eine ganze Station neu renoviert. Und wir hoffen, dass wir dann mit 22 Patienten diese Station im Ende nächsten Jahres, Anfang übernächsten Jahres eröffnen können. Und zum Zweiten soll eine Palliativabteilung noch dazukommen, wo wir dann auch dort viele Patienten hoffentlich adäquat behandeln können.
4: Da die OLK viel Wert auf eine enge Zusammenarbeit aus Diagnostik und Therapie legen, werden Patientinnen und Patienten bei krankhaften Befunden innerhalb der Oberlausitz-Kliniken behandelt, was die Absprache aus Krankheitserfassung und Behandlung vereinfacht.

0: Auf dem Gelände des beruflichen Schulzentrums Hoyerswerda entsteht ein neues KI-Labor. Der Startschuss dafür ist jetzt offiziell gefallen.
1: Es ist heute wieder ein ganz besonderer Tag für uns als Landkreis, weil wir wieder einen Grundstein legen dürfen für eine Bildungseinrichtung.
0: Rund 3,15 Millionen Euro werden in den Neubau und seine Ausstattung investiert. Knapp über 2 Millionen Euro davon kommen aus EU- und Landesmitteln. Fertig sein soll das neue Labor voraussichtlich im Sommer kommenden Jahres. Im Mittelpunkt steht die Pflegeausbildung. Künftig sollen die Auszubildenden hier unter anderem mit VR-Brillen, Sensorik und intelligenten Raumsystemen arbeiten und den Einsatz von KI-gestützten Assistenzsystemen praktisch kennenlernen. Das KI-Labor ist Teil einer größeren Modernisierung am BSZ.
2: Das Berufsschulzentrum jetzt, so wie es jetzt saniert ist, muss man sagen, ist auch ein starkes Zeichen des Landkreises, dass der Landkreis klar sagt, das ist ein wichtiges Berufsschulzentrum. Dieses soll auch in der Zukunft hier seine Funktion erfüllen. Und tut heute eigentlich mit der Grundsteinlegung dieses Objektes nochmal eins oben draufsetzen.
0: Mit dem neuen Labor kommt nun ein weiterer Baustein hinzu. Und damit soll die Ausbildung noch stärker auf die Anforderungen einer zunehmend digitalen Arbeitswelt ausgerichtet werden. Der Grundstein dafür wurde nun gelegt. Auf die Anwohner und Verkehrsteilnehmer in Niemsch kommen umfangreiche Einschränkungen zu. Der Landkreis Oberspreewald-Lausitz plant die Ortsdurchfahrt auf der Kreisstraße K6602 zu erneuern. Dafür soll die rund 780 Meter lange Strecke voraussichtlich von Ende September bis Ende Oktober vollständig gesperrt werden. Neben der Erneuerung der Asphaltdeckschicht sind auch Arbeiten an Natursteinpflasterinnen, Schachtabdeckungen sowie Trinkwasserschiebern vorgesehen. Der genaue Baubeginn steht noch nicht fest. Der Durchgangsverkehr wird großräumig über Prieskedorf, Bielen und Schwarzbach nach Hosena bzw. Peigwitz umgeleitet. Auch die Buslinie 621 ist betroffen. Die Haltestelle Niemsch kann während der Bauarbeiten nicht bedient werden. Als Ersatz ist eine Haltestelle auf dem Parkplatz des Komfort-Campingplatzes Niemsch vorgesehen. Weitere Informationen zu den Einschränkungen für Anwohner sollen vor Beginn der Arbeiten folgen.
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4: Soweit unsere Nachrichten der vergangenen Tage, kommen wir nun zu unseren längeren Berichten. Hinter verschlossenen Türen passiert in Hoyerswerda so einiges und manchmal lohnt es sich, einfach mal reinzuschauen. Bei der Spätschicht der Unternehmen konnten Interessierte genau das tun und ganz unterschiedliche Arbeitswelten in der Stadt kennenlernen. Vom Handwerksbetrieb über den Einzelhandel bis hin zu Pflege und Kinderbetreuung gab es dabei einiges zu entdecken. Wir waren mit der Kamera unterwegs und haben uns ebenfalls umgeschaut.
0: Was passiert eigentlich hinter den Türen der Unternehmen in Hoyerswerda? Genau das konnten Interessierte bei der diesjährigen Spätschicht der Unternehmen entdecken. Die Aktion bringt Menschen direkt dorthin, wo gearbeitet, ausgebildet, produziert und für die Region etwas bewegt wird. Seit 2019 lädt die Wirtschaftsförderung der Stadt Hoyerswerda gemeinsam mit der IHK Dresden und der Kreishandwerkerschaft Bautzen zu diesen Einblicken ein. Denn viele Unternehmen stehen vor einer Herausforderung. Fachkräfte werden gebraucht. Gleichzeitig wissen viele Menschen nur wenig darüber, welche Arbeitgeber und Berufsmöglichkeiten es direkt vor Ort gibt. In diesem Jahr ging es auf 4 verschiedene Touren durch Hoyerswerda. Mit Bussen wurden die Teilnehmer von Unternehmen zu Unternehmen gebracht. Dort blieb Zeit, sich umzusehen, Fragen zu stellen und die Arbeitsplätze kennenzulernen. Lausitzwelle war bei 4 Stationen mit dabei. Bei der Fleischerei Sinapius wurde beispielsweise sichtbar, wie viel Handwerk und Fachwissen hinter den Produkten steckt. Hier konnten die Besucher einen Bereich kennenlernen, den sie sonst vor allem aus der Perspektive des Kunden sehen.
5: Also herzlich willkommen in der Fleischerei Sinapius.
0: Beim Globus SB Warenhaus wiederum gab es Einblicke in die Abläufe eines großen Marktes und damit auch in die unterschiedlichen Aufgaben, die hinter einem funktionierenden Einkaufsbetrieb stehen. Ganz anders sieht der Arbeitsalltag im AWO Lausitz Kinderhaus am Elsterbogen aus. Hier steht die Arbeit mit Kindern im Mittelpunkt.

0: Mittelpunkt. Auch solche sozialen und pädagogischen Berufe gehören zum Arbeitsmarkt vor Ort und zeigen, wie vielfältig die Berufswelt in Hoyerswerda ist. Und auch bei AWO Lausitz Medicare konnten die Besucher einen Blick hinter die Kulissen werfen. Gerade im sozialen und medizinischen Bereich wird deutlich, wie wichtig qualifizierte Mitarbeiter für die Versorgung der Menschen in der Region sind.
1: So, und damit kann man dann letzten Endes jemanden ganz einfach hier mit zwei Händen ganz leicht rüberfahren und transferieren.
0: Vier Unternehmen, vier völlig unterschiedliche Arbeitswelten. Und genau das ist die Idee hinter der Spätschicht. Denn Hoyerswerda ist nicht nur Wohnort, sondern auch Arbeits- und Ausbildungsstandort. Die Aktion soll zeigen, welche Möglichkeiten es hier gibt und dabei Unternehmen und potenzielle Nachwuchs- oder Fachkräfte miteinander ins Gespräch bringen. Gleichzeitig geht es darum, Berührungsängste abzubauen. Wer einen Betrieb einmal von innen gesehen hat, bekommt oft ein ganz anderes Bild von den Menschen, Berufen und Aufgaben, die dahinter stehen. Die Spätschicht findet inzwischen nicht nur in Hoyerswerda statt, auch andere Städte und Gemeinden im Landkreis Bautzen beteiligen sich an der Aktion. Damit wächst die Möglichkeit, die wirtschaftliche und berufliche Vielfalt der gesamten Region sichtbar zu machen. Ob Handwerk, Handel, Pflege oder Kinderbetreuung, die diesjährige Spätschicht hat vor allem eines gezeigt. Interessante Arbeitsplätze und Unternehmen gibt es nicht irgendwo weit entfernt. Sie liegen direkt vor der eigenen Haustür. Und genau dafür will die Spätschicht der Unternehmen den Blick öffnen.
2: Die Stimmung war sichtlich angespannt, als der Vorsitzende des Elbe-Elster-Kreistages Dr. Sebastian Rick am Mittwochnachmittag die Sondersitzung im Falkenberger Haus des Gastes eröffnete, welche Licht ins Dunkel um die plötzliche Abberufung von Klinikchef Michael Winkler bringen sollte. Vor dem Sitzungsbeginn hatte die Gewerkschaft Verdi eine Kundgebung vor dem Gebäude abgehalten, welche allerdings auf eher verhaltenes Interesse stieß. Im Saal selbst war der Zuschauerbereich dann bis auf den letzten Platz besetzt. Eine neu gegründete Bürgerinitiative Klinikum Elbe-Elster in kommunaler Hand zog die Rechtmäßigkeit der Abberufung des Klinikchefs erneut in Zweifel. Dass der Interimsgeschäftsführer Mirko Papenfuß von den Sana-Kliniken kommt, habe mindestens ein Geschmäckle. Mutmaßungen, dass damit quasi durch die Hintertür eine Privatisierung oder Teilprivatisierung des Klinikums anstehen könnte, erteilte der Landrat eine knappe, aber klare Absage.
3: Eines möchte ich zum Anfang unmissverständlich klarstellen. Niemand strebt eine Privatisierung unserer Elbe-Elster-Klinikums an. Punkt.
2: Einer der Streitpunkte bleibt, warum der Landrat so handelte, wie er handelte, ohne Ausschreibung und Absprache mit dem Aufsichtsrat.
3: Es war eine unverzügliche Handlung in dem Fall nötig, um den Schritt in die Zukunft auch des Neubaus zu gehen. Längere Diskussionen in der Situation hätten dafür gesorgt, dass wir, und das kann ich sagen, unser Klinikum in eigener Kraft des Klinikums nicht länger als im Jahr 2028 halten können. Von daher ist es jetzt wichtig, jetzt zu entscheiden.
2: In der teils hitzigen, aber dennoch überwiegend sachlichen Diskussion kamen auch Versäumnisse der Abgeordneten in den vergangenen Jahren auf den Tisch. Denn diese kontrollieren als souverän letztlich das Agieren der Verwaltung und des Landrates. Der neue Interimsgeschäftsführer Mirko Papenfuß zeichnete ein nüchternes Bild der Lage und adressierte die Versäumnisse der vergangenen Monate und Jahre im Klinikum selbst. Ohne aus Datenschutzgründen ins konkrete Detail gehen zu können, zeigte er einen dringenden Handlungsbedarf auf.
4: Ja, wir haben zum Beispiel im Oberändergutachten, und ich nenne es immer wieder Oberändergutachten, als Teil des Sanierungskonzeptes Leistungssteigerung geplant, in Größenordnung von über 1600 Bewertungsrelationen. Wir sind heute bei knapp 150 gelandet in dem Zeitraum. Wir haben Einsparungen im Materialbedarf geplant von 2,7 Millionen Euro. Die wurden nicht angegangen. Wir haben mit hybriden Leistungen gerechnet, die wir verlieren werden. In Größenordnung, die mal haben 200 Punkte, verloren haben wir 800. Wir haben in vielen anderen Bereichen Änderungen hätten begonnen werden müssen, bis hin zu einem konkreten Plan, in welchem Jahr machen wir was, welche Veränderungen bringen wir auf den Weg, um in einen Neubau anzukommen.
2: Welche konkreten Schritte, also beispielsweise die Schließung oder Zusammenlegung von Abteilungen, er für sinnvoll erachtet, ließ Papenfuß allerdings offen.

0: Schlussendlich kam auch ein konkreter Beschluss zur Standortfindung für das neue zentrale Krankenhaus auf den Tisch. Der Grund: Das Brandenburger Gesundheitsministerium könne per Ausnahmeregelung ab 01.01.2028 den Weiterbetrieb in den bisherigen Strukturen noch einmal verlängernd genehmigen. Das ginge allerdings nur, wenn spätestens bis dahin ein klares Transformationsziel erreicht ist.
1: Die drei Standorte können so, wie sie jetzt stehen und liegen, nicht weiterbetrieben werden. Und da tickt die Uhr. Ich sage es jetzt auch mal so deutlich: Wenn wir nichts tun, würde die Gefahr bestehen, zum 01.01.2028 gar keinen Standort mehr zu haben. Wir haben die Möglichkeit, zum 01.01.2028 für 3 Jahre Ausnahmen zu genehmigen und maximal einmal diese Zeit zu verlängern. So, jetzt können Sie sich ausrechnen, wie viel Zeit insgesamt besteht, bis die neue Möglichkeit, die langfristig sichere Möglichkeit der Versorgung stehen muss. Kann man sich ausrechnen. Und das bedeutet, die Konzepte für die 3 Standorte für den Übergang müssen eigentlich sofort beginnen. Man muss darüber sprechen, was wollen wir machen, wo wollen wir mehr Ambulanz vorbereiten, wo können wir was zusammenlegen und so weiter.
0: In ihrer anschließenden Abstimmung beauftragte eine Mehrheit der Abgeordneten dann den Landrat bzw. die Verwaltung, alle nötigen Schritte zum Grundstückserwerb für das Zentralkrankenhaus und auch planerische Schritte für das Grundstück und den Klinikneubau einzuleiten. Die nächste reguläre Kreistagssitzung findet dann am 12. Oktober an gleicher Stelle statt. Das Elbe-Elster-Klinikum dürfte dann mit großer Sicherheit erneut auf der Tagesordnung stehen.
2: Mehr als 200 Menschen aus Gewerkschaften, Politik, Wirtschaft und Wissenschaft waren nach Hoyerswerda gekommen zur 21. Lausitz-Konferenz. Das Motto: Anpacken für gute Arbeit. Organisiert von den DGB-Bezirken Sachsen und Berlin-Brandenburg sowie dem Projekt Revierwende. Es ging um eine Frage, die die ganze Region beschäftigt. Wie gelingt der Strukturwandel in der Lausitz und wo hakt es noch? Eröffnet wurde die Konferenz von DGB Sachsen-Chefin Daniela Kolbe, Nele Techen vom DGB Berlin-Brandenburg und Marco Schmidt von Revierwende Lausitz. Auch Hoyerswerdas Oberbürgermeister Thorsten Ruban-Zee richtete ein Grußwort an die Teilnehmenden. Schon die Eröffnung machte deutlich, die Menschen in der Lausitz bräuchten vor allem eine verlässliche Perspektive mit guten und sicheren Arbeitsplätzen im Zentrum. Den fachlichen Höhepunkt der Eröffnung setzte der stellvertretende DGB-Bundesvorsitzende Stefan Körzell mit seiner Rede zum Strukturwandel. Er ordnete ein, worauf es aus seiner Sicht jetzt ankommt.
3: Also zunächst muss erstmal geregelt werden, dass die Gewerkschaften auch hier in Ostsachsen in den Strukturbeiräten sind, dort wo über die Strukturmittel entschieden wird, weil unsere Kolleginnen und Kollegen mit am besten wissen, was draußen gebraucht wird. Und das ist eine Bitte, das hier auch jetzt noch umzusetzen, schnellstmöglich. Wir mussten im Jahr 2019 vor allem Verdi und die IGBCE hier im Revier, vor allem die IGBCE, den Beschäftigten erklären, dass die Kohleförderung und Verstromung ein auslaufendes Modell ist. Das heißt, den Menschen zu erklären, dass sie ihre Arbeitsplätze auf Dauer und auf Sicht verlieren. Und das heißt, dann wollen wir auch dabei sein, wenn wir diese Arbeit machen, wollen wir auch dabei sein, wenn Neues hier in der Region entsteht.
2: Nach der Eröffnung ging es dann in die 4 Fachforen. Dort wurde ganz praktisch über Wirtschaft, Ausbildung, Gesundheit und die Zukunft der Beschäftigten diskutiert. Einen Blick auf die politische Verantwortung warf dabei Brandenburgs Staatssekretär Hendrik Fischer. Er sprach über Genehmigungsverfahren und Fördermöglichkeiten.
4: Auf der Bundes- und auf der Landesebene muss jetzt natürlich sehr darauf geachtet werden, dass Genehmigungsprozesse entschlackt werden, dass es wirklich schneller gehen kann mit den Genehmigungsprozessen und dass, wenn Ansiedlungen in diesem Bereich da sind, den wir gerne haben wollen, dass es dann auch wirklich schnell geht und Investoren nicht ewig lange brauchen, um das zu klären. Auf der EU-Ebene haben wir vielleicht noch ein anderes Thema. Da reden wir über Beihilfen und überhaupt über die Möglichkeit, größere Zuschüsse zu geben, als wir das bis jetzt können. Und da wäre es schon schön für so eine Net-Zero-Welle, auch für die Lausitz insgesamt, wenn wir da die Möglichkeit hätten, auch mit höheren Zuschüssen arbeiten zu können. Denn es liegt nicht immer nur daran, dass das Geld da sein, man muss es auch nach entsprechenden Konditionen ausgeben können.
2: Doch wie sieht die Umsetzung in der Praxis aus? Katrin Bartsch, Geschäftsführerin der Stadtwerke Weißwasser und Sprecherin des Beirats des Net Zero Valley Lausitz, zog eine differenzierte Bilanz.

0: Die erste Phase des Strukturwandels sei gut gelaufen. Jetzt aber komme es darauf an, tatsächlich Unternehmen und Investoren in die Region zu holen.
1: Also es ist für die erste Etappe erstmal sehr, sehr viel passiert, aber wir sind jetzt in der neuen Etappe, in der Umsetzungsetappe, wo es eben gilt, Ansiedlungen real zu gewinnen für die Region. Und momentan sind wir einfach auch sehr, sehr viele Akteure und deswegen ist es meine Überzeugung, auch die vom Beirat mit, dass es ein Multiprojektmanagement gibt und Multiprojektmanagement idealerweise für Sachsen und Brandenburg sozusagen aus einer Kraft heraus und diese vielen Aufgaben, die wir haben, um Ansiedlung wirklich aktiv zu gestalten, mit den Prioritäten, mit den Zeitschienen in der Abfolge zu bearbeiten. Es können steuerliche Vorteile sein, es können aber auch entsprechende Zuschussteile sein, dass einfach auch der Investor für sich selber natürlich immer vergleicht. Ich habe den Standort A, B und C. Er wägt ab, er bewertet und sagt, wo habe ich am besten die Standortfaktoren, wo komme ich am schnellsten in die Umsetzung und dann trifft er seine Entscheidung. Und meine Einschätzung ist, dass der Katalog dieser Standortvorteile angereichert werden muss, wirklich um Zuschüsse, Unterstützungen, staatliche, EU, aber auch durch geringere Energiekosten. Und es könnte zum Beispiel eine Idee sein, wenn also grüne Energie in den Industriearealen hergestellt wird, dass es sofort dort verbraucht wird und dass damit auch Netzentgelte gespart werden und schon einmal wesentlich auch die Stromkosten reduziert werden können.
0: Ein Thema, das auf der diesjährigen Konferenz besonders viel Raum bekam, sogenannte künstliche Intelligenz, vor allem in der Ausbildung. Christoph Scholze von den Zukunftsmachern Lausitz bot einen tiefen Einblick in seine Lösungen und zeigte auf, wie Betriebe und junge Menschen mit dem Thema umgehen.
2: Thema KI, künstliche Intelligenz, extreme Geschwindigkeit, null Vorbereitung in den Unternehmen. Fast gefühlt noch, je größer das Unternehmen, je mehr Unsicherheit. Welche Technologie, was dürfen wir nicht, was sagt die EU mit ihren Regeln. Da ist ganz, ganz viel Verunsicherung. Und auf der anderen Seite haben wir natürlich eine Riesenchance damit, müssen aber frühzeitig an die jungen Menschen ran. Also wir haben uns ja mit dem Thema Ausbildung beschäftigt. Und junge Menschen jetzt zu befähigen, die neuen Technologien zu nutzen und sie auch zu ermutigen, was machen wir auf der anderen Seite? Wir sagen, ihr dürft keine KI nutzen, wir bestrafen das, wenn ihr in der Prüfung damit arbeitet. Das ist der falsche Ansatz. Neue Prüfungsinhalte, neue Formen der Wissensabfrage, wieder mehr auf das Handwerk, auf das Haptische, auf eine mündliche Prüfung Augenmerk zu legen, in der Hoffnung, dass die KI vorher dafür gesorgt hat, dass es an der richtigen Stelle im Kopf ist.
0: Ganz praktisch wird der Strukturwandel für die Beschäftigten der Lausitzer Kraftwerke selbst spürbar. Martin Schautschik, Betriebsratsvorsitzender im Kraftwerk Boxberg, zog nach rund 8 Jahren Strukturförderung eine kritische Zwischenbilanz.
3: Es gab Menschen wie Ministerpräsidenten und andere, die haben Versprechungen gegeben, um den Leuten Mut zu machen und eine Perspektive zu zeichnen. Aber nach 6, 7 Jahren, jetzt ist halt die Realität an vielen Punkten eine andere. Und jetzt gehört es dem Mut, den man die Ministerpräsidenten damals hatten, zu sagen, hier kommt eine Schiene, hier kommt die Straße, sich vor die Mannschaften zu stellen und sagen, das kommt leider nicht, weil die Welt hat sich gedreht, wir haben eine veränderte Welt, um diese permanente Kritik vielleicht, aber dafür ist das oder das entstanden. Und also wir müssen eigentlich neue Bilder zeichnen. Und der Mitarbeiter, der uns verlässt, der soll doch hier bitte wohnen bleiben. Der soll doch hier die lebenswerte Region schätzen lernen und nicht dann sagen, Kinder, Enkelkinder, wir gehen. Wo es lebenswerter ist. Das wollen wir ja nicht.
0: Auch die medizinische Versorgung der Lausitz war Thema. Nicht nur der ausländische Nachwuchs wird immer wichtiger, vor allem auf politischer Ebene werden aktuell falsche Wege eingeschlagen, so Ralf Franke von der Gewerkschaft Verdi.
4: Gesundheit in der Region bedeutet natürlich auch, dass in den umliegenden Landkreisen, einschließlich auch in den sächsischen Landkreisen, die Gesundheitsversorgung sichergestellt werden muss. Und da haben wir schon Sorge, und das hat gar nichts mit dem Strukturwandel zu tun, da haben wir schon Sorge, dass mit den gesundheitspolitischen Entscheidungen, dem GKV-Stabilisierungsgesetz, insbesondere bei der Refinanzierung der Personalkosten in der Krankenhausversorgung starke Abstriche gemacht werden sollen. Das wird dazu führen, nach unseren Einschätzungen, dass Krankenhäuser noch mehr rote Zahlen schreiben als wie schon bisher und eben auch Krankenhäuser gegebenenfalls in Insolvenzsituationen geraten könnten, beziehungsweise die Arbeitsbedingungen nicht mehr so gut.
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0: Herzlich willkommen und schönen guten Abend an diesem Freitag, dem 11. September. Beim 27. Sächsischen Landesernte-Dankfest in Wurzen werden sich viele Vereine der Region bei dem bunten Festprogramm beteiligen. Unter anderem dabei der Burgerzainer Karnevalclub.
1: Wir sind der Burgerzainer Karnevalsclub. Uns gibt es seit 1964. Wir haben dieses Jahr unsere 63. Saison gefeiert. Wir bestehen aus ca. 40 Kindern und ungefähr genauso viele Erwachsene, die bei uns im Verein Spaß haben, tanzen, Witze erzählen und einfach auch eine gute Zeit miteinander verbringen. Wir lieben alle Konfetti. Das gehört bei uns dazu zum Fasching.
2: Für die meisten beginnt der Fasching am 11. November und geht am Aschermittwoch zu Ende. Für die Karnevalsvereine, wie den aus Burkartshain, wird für die fünfte Jahreszeit das ganze Jahr über trainiert, geschneidert und gebaut. Präsidentin Manja Mundri trainiert selbst die Funkengruppen.
1: Wir haben vier Funkengruppen. Das geht los im Alter von 4 Jahren. Beginnen die Kinder bei uns zu tanzen, sind dann altersgestaffelt bis hin zur großen Funkengarde. Da darf man ab 16 Jahren mittanzen. Dann gibt es eine Frauengruppe. Das sind die Damen des Vereins und natürlich unser Männerballett.
2: Mindestens einmal in der Woche treffen sich die unterschiedlichen Altersgruppen im Gymnastikraum der Schule in Burkartshain, um die Tänze für das kommende Programm einzustudieren.
1: Wenn es dann in die heiße Phase geht, also kurz vor unseren Februarveranstaltungen, dann trainieren wir auch zweimal die Woche oder wir fahren ins Trainingslager mit den Funken. Und ja, man muss es sich schon vorstellen wie ein Hochleistungssport. Das ist schon ordentlich, erfordert viel Kondition und man muss da ordentlich trainieren.
2: Aktuell in Vorbereitung ist ein Sonderprogramm, das im Rahmen des Landesernte-Dankfests in Wurzen auf der Bühne aufgeführt werden soll. Das Programm wurde speziell für diesen Anlass zusammengestellt.
1: Fürs Landesernte-Dankfest haben wir uns jetzt was ganz Besonderes ausgedacht. Wir wollen quasi eine Art Theaterstück aufführen. Drei Damen reisen durchs Wurzner Land und entdecken dieses. Und das wird natürlich tänzerisch von unseren verschiedenen Funkengarden begleitet. Auch die Männer werden die eine oder andere Funktion mit übernehmen.
2: Während im Gymnastikraum der Schule das Tanzen trainiert wird, wird der Schulhof in Burkartshain zur Probebühne für den Sketchteil der Männer.
3: Eigentlich wollen wir heute trainieren für das Landesernte-Dankfest. Und da ist es immer günstig, man zieht die Garderobe an, die man zum Auftritt anzieht, damit alles passt. Nicht, dass doch der Hemdenkragen platzt nachher beim Vortrag. Ja, und da ich gehört habe, dass Muldental TV hier erscheint, habe ich gedacht, da muss ich die Rechte in die Schale schmeißen, frisch rasieren und so weiter. Nicht? Ja, fürs Publikum oder für Ihre Zuschauer.
2: Die Requisiten und der Text für die Probe liegen bereit. Was genau die beiden Karnevalisten zum Landesernte-Dankfest auf die Bühne bringen, bleibt vorerst geheim. Kenner könnten es erahnen.
3: Nein, das soll ich nicht verraten. Es gibt einen Mann mit einer großen Brille. Ja, der trat immer mit dieser Brille auf, bunte Krawatten im Anzug und hatte immer noch einen Partner bei sich. Aber das schauen Sie sich bitte an in Wurzen auf dem Markt zum Landesernte-Dankfest im Festzelt.
2: Der Burkartshainer Karnevalsclub hat aber auch über das Bühnenprogramm hinaus noch Einsätze beim Landesernte-Dankfest in Wurzen geplant.
1: Am Umzug nehmen wir auch teil. Wir haben dafür einen Festwagen vorgesehen, der allerdings erst in ein paar Tagen aufgebaut werden kann. Da sind wir jetzt an der Planung, am Vorbereiten, dass alle Materialien da sind, damit das dann schnell geht. Wir haben ein großes Fahrzeug, laute Musik. Konfetti dürfen wir leider nicht werfen, aber ich glaube, damit kommen wir einmal klar.
2: Inzwischen ist die nächste Funkengruppe zum Training erschienen. Bevor es nach den Sommerferien wieder losgeht, wird der Ablauf und die Aufgabenverteilung besprochen. Dann werden

0: trocken die Tanzschritte für einen neuen Programmpunkt eingeübt.
1: Wenn der das erste Mal gesprochen ist, wechselt ihr. Wenn der das zweite Mal gesprochen ist, wechselt ihr wieder zurück.
0: Die Burkhardshainer Karnevalisten sind mit viel Herzblut dabei. Das merkt man am Training und an ihrer Präsenz, sei es auf der Bühne, beim Umzug oder bei der Rathauserstürmung im November.
2: Es bedeutet mir viel, erst einmal gesagt. Dabei bin ich seit 1983. Also das sind so viele Jahre, ich kann es komisch rechnen. Ja, 43. Ja. Und da ist man schon ein bisschen stolz auf das, was man erreicht hat und was man gemacht hat, die Zeit. Und so war eine schöne Zeit.
3: Das nimmt definitiv einen sehr großen Teil von meinem Leben ein. Meine Eltern haben damals den Verein gegründet. Meine Großeltern waren auch schon aktiv im Karneval in Burkertshain. Und wir haben das, also meine Schwester und ich, wir haben das quasi mit der Muttermilch aufgesogen, haben selber in der Funkengarde getanzt. Meine Kinder haben auch alle in der Funkengarde getanzt. Die Luise ist jetzt Nachwuchstrainerin. Und ehrlich gesagt kann ich mir ein Leben ohne Fasching gar nicht vorstellen.
0: Auch die große Funkengarde, die sich später am Abend trifft, kann beim ersten Termin der Saison die Trainerin überzeugen.
1: Ihr habt heimlich den ganzen Sommer über trainiert, oder? Sehr gut. Kurz jetzt atmen und dann machen wir gleich weiter.
0: Der Termin für den Auftritt beim Landesernte-Dankfest rückt näher. Die Proben werden intensiver. Das Bühnenprogramm wurde bestmöglich vorbereitet.
3: Wir hoffen auf ein breites Publikum jetzt zum Landesernte-Dankfest, dass viele Leute kommen auf den Markt, ins Festzelt und unser Programm anschauen und dann natürlich uns auch zu unseren Februarveranstaltungen im Schweizer Garten besuchen werden oder uns buchen fürs eigene Dorffest oder eine andere Veranstaltung.
0: Wie das Programm im Ganzen mit Deko und Kostümen aussieht, kann man am 19. September um 18 Uhr im Festzelt auf dem Markt in Wurzen sehen. Der Eintritt ist frei.
4: Herzlich willkommen zu den Nachrichten am Freitag, den 11. September. Weniger Unterrichtsausfall an Sachsens Schulen. An Sachsens Schulen ist im vergangenen Schuljahr weniger planmäßiger Unterricht ausgefallen. Das geht aus der aktuellen Statistik des sächsischen Kultusministeriums hervor. Demnach fielen im Schuljahr 2025/26 insgesamt 3,1% der Unterrichtsstunden planmäßig aus. Im Vorjahr waren es noch 3,5%. Besonders deutlich ist die Verbesserung an den Oberschulen. Dort sank der Anteil ausgefallener Unterrichtsstunden von 7,6 auf 5,6%. An den Grundschulen und beruflichen Schulzentren dagegen stieg der Anteil. Kultusminister Konrad Clemens wertet die Entwicklung als positives Signal. Zum Rückgang habe auch beigetragen, dass im vergangenen Schuljahr wieder mehr Lehrkräfte eingestellt wurden, als ihren Dienst beendet haben. Gleichzeitig betont das Ministerium, dass beim Thema Unterrichtsversorgung weiterhin Handlungsbedarf besteht. Eilenburger Stadtrat macht Weg für neuen Wohnpark Muldenaue frei. Der Stadtrat von Eilenburg hat den Weg für ein neues Wohngebiet nördlich der Ernst-Meyer-Straße freigemacht. Die Stadträte billigten den Entwurf des Bebauungsplanes Wohnpark Muldenaue und beschlossen gleichzeitig die öffentliche Auslegung. Auf einer Fläche von rund 5,3 Hektar sollen etwa 85 Wohnungen entstehen. Vorgesehen sind sowohl Einfamilien- als auch Mehrfamilienhäuser. Um mögliche Konflikte zwischen Wohnen und Gewerbe zu vermeiden, ist zudem eine Mischbaufläche vorgesehen. Der Bebauungsplan wird nun für einen Monat öffentlich ausgelegt. Bürgerinnen und Bürger können die Planungsunterlagen einsehen und Stellungnahme abgeben. Parallel soll der Flächennutzungsplan angepasst werden.
0: In Grimma laufen die Vorbereitungen für das 11. internationale Musikantentreffen auf Hochtouren. Auf dem Festgelände am Volkshausplatz wird aufgebaut, das Festzelt wird errichtet und die Technik für die kommenden Veranstaltungstage installiert. Viele Helfer sind im Einsatz, damit pünktlich zum Start alles bereit ist. Denn am Freitag um 19 Uhr geht es los. Dann wird Grimma wieder zum Treffpunkt für Musikanten und Musikliebhaber aus nah und fern.
5: Wurzen. Nach fast 3 Jahren Sperrzeit

0: Sperrung heißt es auf der alten Nischwitzer Straße im Wurzen, wieder freie Fahrt. Seit Ende 2023 war die wichtige Verbindung aufgrund eines einsturzgefährdeten Gebäudes vollständig für den Verkehr gesperrt. Bei dem maroden Haus handelt es sich um ein denkmalgeschütztes Gebäude aus dem frühen 18. Jahrhundert. Da Teile vom Dach und Giebel auf die Straße zu stürzen drohten, musste der Bereich aus Sicherheitsgründen abgeriegelt werden. Ein Abriss kam aufgrund des Denkmalschutzes nicht ohne weiteres in Frage. Stattdessen sollte das historische Gemäuer gesichert werden. Die lange Sperrung hatte insbesondere für Anwohner und Besucher des Stadtparkes immer wieder Umwege bedeutet. Nun ist die alte Nischwitzer Straße wieder für den Verkehr freigegeben. Der Sonntagmorgen ist in den ländlichen Gemeinden meist eher ruhig. Nicht so am vergangenen Wochenende in Selingstedt, einem Ortsteil von Triebsen. Nach dem Festgottesdienst ging es auf dem Festplatz mit einem zünftigen Frühschoppen weiter. Für die musikalische Unterhaltung sorgte die Schalmeienkapelle aus Großpösner. Mit ihrem Konzert brachten die Musiker Stimmung auf den Festplatz und begleiteten die Feierlichkeiten zum 775-jährigen Ortsjubiläum. Doch nicht nur Musik stand auf dem Programm. Rund um die Jubiläumsfeier erwartete die Besucher ein abwechslungsreiches Programm mit Unterhaltung und Angeboten für die ganze Familie. Vereine, Einwohner und Gäste nutzten das mehrtägige Fest, um gemeinsam zu feiern und auf 775 Jahre Selingstedt zurückzublicken. Vor allem die Gemeinschaft stand dabei im Mittelpunkt und machte das Jubiläum zu einem besonderen Ereignis für den Ort.
1: Neue Brücke an der Wurzener Straße in Taucha. In Taucha-Plösitz steht ein umfangreiches Infrastrukturprojekt bevor. Das Brückenbauwerk an der Wurzener Straße wird ab Ende September 2026 vollständig ersetzt. Auch die Fahrbahn und Gehwege im direkten Umfeld sollen erneuert werden. Die Fertigstellung ist für November 2027 geplant. Die Stadt Taucha beteiligt sich mit rund 280.000 Euro an dem Projekt. Damit soll langfristig eine sichere Verbindung zwischen Plösitz und dem Taucher Zentrum entstehen. Besonders für den Schülerverkehr ist die Verbindung von Bedeutung. Während der Bauarbeiten wird der Kraftfahrzeugverkehr umgeleitet. Für Fußgänger und Radfahrer wird keine provisorische Brücke über die Parthe gebaut. Planetenwanderweg in Einburg erhält neue Wegführung. Der Planetenwanderweg in Einburg wird neu gestaltet. Die Strecke soll künftig kürzer, übersichtlicher und besser für Kinder, Familien und Schulklassen geeignet sein. Auf Anregung von Kitas und Schulen wird der Weg von bisher rund 3 Kilometern auf etwa 1,8 Kilometer verkürzt. Dabei erhält der Planetenwanderweg einen neuen, thematisch passenden Zielpunkt. Gleichzeitig sollen Tierpark, Sternwarte und weitere touristische Angebote stärker miteinander verbunden werden. Bei der Neugestaltung werden auch Aspekte der Barrierefreiheit und Inklusion berücksichtigt. Zunächst werden die bisherigen Schilder abgebaut, beschädigte Elemente erneuert und die Beschilderung angepasst. Auch die digitale Wegführung in der App wird aktualisiert.

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1: Krankenhäuser verbindet man eher selten mit Spaß und Freude, außer es gibt etwas zu feiern. Das Sana-Klinikum in Wurzen hatte im Garten so einiges aufgebaut, um vor allem den Kindern einen schönen Nachmittag zu bereiten.
2: Tag der offenen Tür in der Sana-Klinik Wurzen. Am 28. August gab es hier so einiges zu entdecken. Innerhalb des Krankenhauses konnten die Besucher im Rahmen eines Tages der offenen Tür Einblicke in die Stationen erhalten oder auch an einer Kreissaalführung teilnehmen. Für Kinder war vor allem der Außenbereich interessant. Kurz vor 15 Uhr wurde die Luft in die Hüpfburg gelassen und ein Seifenblasenkünstler begrüßte schon am Eingang die Gäste, die trotz gelegentlicher Regenschauer nach und nach in den Park des Krankenhauses

0: Hausgeländes kamen. Zwei bekannte amerikanische Mäuse, ursprünglich aus der Feder von Walt Disney, waren ebenfalls vor Ort. In ihrem Korb hatten sie gesundes Obst für die Kinder. Aber auch weniger gesundes, wie Kindercocktails und Zuckerwatte, erfreuten sich großer Beliebtheit. Eine große Auswahl unterschiedlicher Motive gab es am Schminkstand, wo sich so mancher geduldig hinsetzte, um sich das Gesicht von kompetenten Make-up-Artists farbenfroh verzieren zu lassen. Interessant wurde es beim Rettungsdienst des Landkreises Leipzig, wo man einen Blick in einen echten Rettungswagen werfen oder sogar einsteigen konnte. Geschick und Treffsicherheit mussten beim Entenangeln und beim Dosenwerfen unter Beweis gestellt werden. Als Belohnung für erfolgreiche Würfe gab es eine Auswahl von kleinen Preisen. Ebenso wie beim Glücksrad, vor dem sich eine lange Schlange gebildet hatte. Landete der Zeiger auf einem Gewinnfeld, gab es Plüschtiere und andere Spielsachen als Belohnung. Ab 3:30 wurde ein Live-Programm geboten. Die jüngsten Funkengruppen des Künitscher Karnevalclub zeigten, moderiert von Zeremonienmeister Jonas Heide, was sie können. Und noch mehr hatte das Kinderfest der Sana-Klinik Wurzen zu bieten. Von der Sprechstunde beim Puppendoktor bis zum Basteln von Laternen. Und auch Bewegung ist nicht nur gesund, sie macht auch Spaß. Ob auf der Hüpfburg oder beim Jagen von Seifenblasen.
1: Es wird wieder gefeiert. Beim 24. Patenfest in Panitz gibt es wieder ein buntes Programm. Bei hoffentlich schönem Wetter startet das Fest heute und geht das ganze Wochenende.
2: Liebe Bürgerinnen, liebe Bürger, wir freuen uns und zwar auf unser Patenfest. Es ist das 24. Patenfest und wir feiern es vom 11. bis zum 13. September. Wir werden am Freitag eröffnen ab 17.30 Uhr und danach wird es drei tolle Tage geben mit den Schwerpunkten, die wir schon immer hatten. Es ist also ein traditionelles Fest, Lampionumzug für die Kleinsten am Freitagabend, dann unser traditionelles Feuerwerk. Am Samstag startet der Familiennachmittag 14 Uhr mit Spiel, Spaß und Gaudi für die gesamte Familie. Wir werden am Sonntag dann unseren ökumenischen Gottesdienst im Festzelt abhalten und wir laden Sie ein, bei allen diesen Veranstaltungen dabei zu sein. Auch dieses Jahr haben wir es geschafft, das Fest für Sie eintrittsfrei zu veranstalten. Allerdings, wer mit dem Auto kommen muss oder möchte, muss 5 € pro Tag entrichten. Die kulturellen Beiträge sind für Sie natürlich weiterhin kostenfrei. Aber bevor losgefeiert wird, heißt es erstmal Danke zu sagen, nämlich an all unsere Sponsoren und Unterstützer, an alle, die Preise gespendet haben und natürlich an unsere Vereine und Einrichtungen, die sich hier mit Manpower an dem Fest beteiligen. Vielen Dank dafür und ohne euch würde nichts funktionieren. Viel Spaß wünsche ich Ihnen und wir sehen uns auf dem Patenfest.
1: Heute, vor 25 Jahren, erschütterten die Terroranschläge vom 11. September die ganze Welt. Auch in Grimma sollte damals das Stadtfest beginnen, doch es wurde abgesagt. Die Menschen zogen stattdessen mit einem Lichtermaß gemeinsam durch die Stadt und wir haben aus dem Archiv nochmal den Beitrag rausgesucht.
3: Auch in Grimma zeigten die Menschen ihre Anteilnahme. Das geplante Stadtfest war vom Gewerbeverein abgesagt worden. Stattdessen initiierte dieser am Freitag einen Lichtermarsch, der von 3 Treffpunkten aus startete und auf dem Markt sein Ende fand. Dort warteten ebenfalls schon einige Kinder mit ihren Eltern. Der Gewerbeverein verteilte an seinen Ständen hunderte von Teelichtern an die Anwesenden. Innerhalb kürzester Zeit verwandelte sich der Marktplatz in ein Lichtermeer, welches von tiefem Mitgefühl zeugte. Kinder mit ihren Lampions, Brunnenränder von Kerzen gesäumt und Fackeln, deren Feuer uns alle mahnte. Einer der Vorstandsmitglieder des Gewerbevereines verlas noch einmal die erschreckende Chronologie der Ereignisse der vergangenen Tage.
4: Ein Tag wie jeder andere. Ab 8.42 Uhr nicht mehr. Ein Flugzeug rast in einem der beiden Türme.
3: Pfarrer Josef Reichel rief die Menschen in seiner Andacht zu Mitgefühl und Besonnenheit auf. Die Stände des Gewerbevereines standen das gesamte Wochenende der Bevölkerung zur Verfügung. In dem einen lag das Kondolenzbuch der Stadt aus, in welchem viele Muldentaler ihr Beileid an die amerikanische Bevölkerung ausdrückten. Der andere Stand bot die Möglichkeit zum Spenden für die Hinterbliebenen der Opfer. Mitglieder des Gewerbevereines lösten sich das ganze Wochenende über in den Ständen ab und verkauften weiter Lose für die Stadtfesttombola, deren Erlös ebenfalls den Opfern von New York zugutekommen soll. Am Sonntag trafen sich nochmals einige Krimauer auf dem Marktplatz, um ganz nach dem Vorbild des Liedes 99 Luftballons, Symbole des Friedens, in die Lüfte steigen zu lassen. So stieg kurz vor 17 Uhr ein ganzes Meer von Luftballons in den herbstlichen Himmel über Krimma. Immerhin ein kleiner Beitrag für den Frieden dieser Welt.
1: Wenige Tage nach den Anschlägen am 11. September 2001 haben wir vom Muldental TV eine Umfrage zu diesen schrecklichen Ereignissen gemacht. Auch diese haben wir aus dem Archiv nochmal herausgesucht.
5: Die schrecklichen Bilder aus den USA haben uns erreicht. Aus diesem traurigen, aber aktuellen Anlass wollten wir von Ihnen wissen, wie Sie die Schreckensbotschaften aufgenommen haben, ob Sie jetzt Angst haben, wovor genau, und was Sie denken, wie sich die Sache weiterentwickeln wird.
6: Sehr erschreckend.
5: Haben Sie jetzt Angst?
6: Was heißt Angst? Na klar.
5: Und wovor genau?
6: Ja, das uns alle betrifft.
7: Alle Fälle kann das nur zu einem Weltkrieg
6: ausarten.
7: Auf anderer Basis wie früher war, vielleicht auf Terroristenbasis mehr oder weniger oder so. Mhm.
5: Und was denken Sie, wie die Geschehnisse sich weiterentwickeln werden?
6: Ja, wir wollen hoffen, dass es besser wird, dass es nicht ausbreitet. Erst einmal wusste ich überhaupt nicht, was los ist. Wo ich den Fernseher anmachte, waren plötzlich die ganzen Programme anders, was ja doch darauf hinweist, dass man doch mit allen rechnen muss heutzutage. Ne? Und dass es nun wieder ausgerechnet so viele unschuldige Menschen trifft und keiner weiß, woher es richtig kommt, das ist das Schlimme.
5: Haben Sie jetzt Angst?
6: Angst? Erstmal nicht, ne. Ich hoffe immer, dass wir noch hier doch aus dem Ganzen herausgehalten werden.
5: Und was denken Sie, wie die Geschehnisse sich weiterentwickeln werden?
6: Was denke ich? Da kann man bloß abwarten, was da weiter wird. Erstmal sehen, ob sich da überhaupt jemand dazu bekennt.
8: Na, mit Entsetzen. Also, weiß ich, was ich dazu sagen soll.
5: Und hast du jetzt Angst?
8: Ich nö.
5: Und wie wird sich's weiterentwickeln, deiner Meinung nach?
8: Das muss man abwarten.
9: Ja, ich bin bestürzt natürlich, dass so viel Leid über unschuldige Menschen gekommen ist. Allerdings muss man natürlich auch sagen, die führenden Kreise in den USA müssen sich mal überlegen, was sie von der Politik machen. Ich denke zum Beispiel an Hiroshima, Nagasaki. Ich denke an die Politik gegenüber dem Irak. Ich denke an die Millionen Toten im Koreakrieg, Vietnam. Und die Zeit kann man eigentlich fortsetzen bis Jugoslawien. Immer die Unschuldigen sind eigentlich die Opfer. Die ganze Sache gestern ist tragisch und ich lehne auch jeden Terrorismus ab. Aber es gibt natürlich auch auf der anderen Seite Dinge, wo manche Menschen sich nicht mehr zu helfen wissen. Sehen Sie das in Israel? Seit 1948 toleriert die USA, dass das palästinensische Volk vertrieben worden ist aus seinem Territorium. So, und Israel würde sich wahrscheinlich nach meiner Meinung kein Jahr halten ohne die finanzielle und militärische Hilfe durch die USA für Israel. Und das ist eben eigentlich bedauerlich. Ich bin eigentlich Optimist, dass man in den USA hier ernsthaft überlegen wird, ob das hier weitergehen kann. Terrorismus löst keine Probleme und Militäraktion auch nicht.
10: Ja, ist schlimm genug. Ich meine, damit es irgendwann mal kommt, muss es sein. Mehr oder weniger.
5: Und haben Sie jetzt persönlich Angst?
10: Ja, schon. Weil es hier ganz genauso schnell passieren, weil es Deutschland ja auch überall mit reingegangen hat.
5: Und wie schätzen Sie die Geschehnisse weiter ein? Wie wird es sich weiterentwickeln?
10: Ich hoffe doch zum Guten und nicht zum Positiven. Werden wir sehen, abwarten.
11: Furchtbar. Ich habe Angst. Ich habe 3 Kinder. Furchtbar, was anderes fällt mir nicht ein.
5: Und wovor genau haben Sie jetzt Angst?
11: Dass das weitere Ausmaße annimmt. Auch auf Europa.
5: Und wie schätzen Sie es ein, wie die Geschehnisse sich weiterentwickeln werden?
11: Ich hoffe, dass unsere Politiker richtig handeln.
12: Ja, geschockt. Bin selber bei der Bundeswehr. Hoffen wir mal, dass die nicht so viel Scheiße bauen. Ne?
5: Hast du Angst?
12: Ja, gewissen Sinne schon.
5: Und wovor genau?
12: ja, dass ich selber mit der Flinte in ein paar Wochen da durch den Busch ackern darf, weil hier noch irgendeiner auf die Idee kommt, irgendwo Weltkrieg anzufangen.
5: Was denkst du, wie die Geschehnisse sich weiterentwickeln werden?
12: Naja, erstmal gucken, wer jetzt verantwortlich ist und wie extrem rachsüchtig Busch dann jetzt da handelt, weil für so einen guten Politiker halte ich ihn nicht. Und dann mal hoffen, dass durch diese ganzen NATO-Pakte und so wir nicht irgendwie in irgendwelche Sachen reingezogen werden.
13: Bestürzt? Wer weiß, was da draus wird? Also, man kann es nicht fassen.
5: Haben Sie jetzt Angst?
13: Nö, eigentlich nicht.
5: Und was denken Sie, wie die Geschehnisse sich weiterentwickeln werden?
13: Tja, Krieg bestimmt, wenn Sie denjenigen finden, der es war.
14: Schrecklich.
5: Haben Sie jetzt Angst?
14: Angst? Teilweise. Man weiß ja nicht, was da kommt.
5: Und wovor genau?
14: Vor der Reaktion, was da jetzt noch kommt.
5: Und was denken Sie, wie sich die Geschehnisse weiterentwickeln werden?
14: Schwer zu sagen. Kann ich Ihnen keine Antwort geben.
15: Ja, bestürzend eigentlich. Ja, eigentlich schlimm, was dort passiert ist.
5: Haben Sie jetzt Angst?
15: Ja, im Moment erstmal nicht, aber die Folgen. Also den Folgen habe ich eigentlich Angst.
5: Was denken Sie, was genau passieren wird?
15: Kann man schlecht sagen. Das ist eigentlich die Situation. Die ganzen Terroristen. Weiß nicht. Das könnte zum Krieg kommen, ja. In aller Welt.
6: Ja, wir haben es im Fernsehen verfolgt und waren natürlich auch sehr entrüstet. Und warten jetzt gespannt, wie das nun weitergeht.
5: Haben Sie Angst?
6: Ja, schon.
5: Und wovor?
6: Was draus wird, wie sich das entwickelt.
5: Was denken Sie, wie sich es entwickeln wird?
6: Ich denke, dass es friedlich abgeht. Dann, ich hoffe es.
16: Wie ich die aufgenommen habe, ist einfach übelst Schock irgendwie und Angst halt einfach vor dem Dritten Weltkrieg ist, denke ich mal, weil wenn die Amis zurückschlagen oder so, irgendwann wird es schon bestimmt mal, weiß ich nicht, was da draus wird, so richtig.
17: Unfassbar.
5: Haben Sie jetzt Angst?
17: Angst habe ich nicht, nein. Warum sollte ich Angst haben? Ich kann doch sowieso nichts dagegen unternehmen. Das ist ja das Schlimme.
5: Was denken Sie, wie sich die Geschehnisse so weiterentwickeln werden?
17: Das weiß man nicht. Das liegt ganz im Sinne der USA, wie die sich jetzt verhält. Ob die einfach jetzt losschlagen, obwohl sie nicht wissen, wer es gewesen ist. Das ist nämlich die Frage. Das kann schlimme Folgen haben, insgesamt für die Weltbevölkerung.
14: Ja, ganz schlecht. Halt, soll man dazu sagen, nicht viel.
5: Hast du jetzt Angst?
14: Ja, ein bisschen schon.
5: Und wovor?
14: Ja, dass ein Krieg kommt.
5: Was denkst du, wie die Geschehnisse sich weiterentwickeln werden?
14: Werden die sich weiter... Es wird jetzt erstmal kommen, fragen, wer es war, alles. Und dann werden wir weitersehen.
18: Das ist ganz schlimm. Und ich würde sagen, hier müsste sich wirklich die Weltpolitik mal zusammentun und gemeinsam was gegen den Anarchismus und Terrorismus tun.
5: Haben Sie jetzt Angst?
18: Ja, na klar, ich tue in 14 Tagen, fliege ich jetzt wieder in Urlaub und sitze wieder in so einem Zivilflugzeug. Man weiß nicht, mit wem man fliegt, wer da mit drin ist. In dem Moment kriegt man die Angst. Denn man hat ja gehört, 265 Mitflieger sozusagen, die mit hineingerissen worden sind in den Tod.
5: Was denken Sie, wie sich die Geschehnisse so weiterentwickeln werden?
18: Ja, ich denke, die müssen sich wirklich mit der gesamten Weltpolitik zusammentun und etwas dagegen tun.
5: Die Bevölkerung ist erschüttert. Wir hoffen, dass sich die Lage bald wieder entspannt und ich gebe zurück ins Studio.

0: Hallo und herzlich willkommen zu Sachsen aktuell an diesem Wochenende. Wir schauen zurück auf die wichtigsten Themen im Freistaat von dieser Woche und wir blicken zunächst nach Dresden. Nach den jüngsten Sabotageversuchen an der sächsischen Strominfrastruktur wächst der Druck auf Politik und Netzbetreiber. Allein in den vergangenen Tagen haben Ermittler in Ostsachsen insgesamt 21 selbstgebaute Sprengvorrichtungen an Hochspannungstrassen entdeckt, unter anderem bei den Umspannwerken Bärwalde und Graustein. Schäden an der Stromversorgung konnten verhindert werden. Wie gut ist Sachsens kritische Infrastruktur also tatsächlich geschützt? Diese Frage beantworteten Innenminister Armin Schuster und Energieminister Dirk Panther im Rahmen der Kabinettspressekonferenz in dieser Woche.
1: Dass wir hier nicht mehr in der guten alten Zeit leben, die wir vielleicht alle herbeisehen mögen, aber die eben nicht mehr da ist.
2: Nach jüngsten Angriffen auf Stromanlagen stellt Sachsen den Schutz seiner kritischen Infrastruktur neu auf den Prüfstand.
3: Die Betreiber wollen sich besser schützen. Sie können sich besser schützen und jetzt müssen sie es auch dürfen.
2: Auslöser ist eine Serie von Angriffen auf das deutsche Stromnetz. Allein hier in Sachsen wurden in den letzten Wochen 21 Sprengvorrichtungen an Hochspannungsleitungen gefunden.
3: 21 solcher Dinger, wenn die funktionieren, darunter stellt er sich, glaube ich, schon etwas vor, was uns massiv trifft.
2: Nach bisherigen Erkenntnissen sollten die Sprengvorrichtungen leitfähiges Material auf die Leitungen bringen und damit Kurzschlüsse auslösen, die laut Sachsens Innenminister Armin Schuster zu regionalen Stromausfällen hätten führen können. Mittlerweile wurde ein 48-Jähriger, der zuvor Bekennerschreiben veröffentlichte, in Nordrhein-Westfalen festgenommen. Er soll für mehrere Angriffe in verschiedenen Bundesländern verantwortlich sein, auch für die Fälle in Sachsen. Die Motivlage bleibt aus Sicht des Innenministers trotz Bekennerschreiben weiter offen.
3: Die Distanzen, die Mengen, geht das alles ohne Unterstützung? Ich weiß es nicht, aber es ist jedenfalls, er beschreibt ja, er macht es alleine, aber was heißt das schon? Jetzt bin ich jetzt nicht ganz unerfahren im Lesen von Bekennerschreiben und die Tatmotivation kommt in diesem Schreiben extrem knapp weg. Das ist aber eigentlich das, warum man so ein Manifest oder so ein Bekennerschreiben macht. Wenn Sie es nochmal genau lesen, gucken Sie mal, wie viele Zeilen er verwendet, wofür. Es ist extrem wenig und es ist auch extrem wenig Klimaaktivismus oder so. Es ist alles mysteriös irgendwie, dass er es handschriftlich macht, mit voller Adresse und Namen, als wenn er gefangen werden wollte. Deswegen bin ich vorsichtig. Wer sagt uns nicht, dass der einen Auftrag hatte, von wem auch immer? Ich kann nur eins sagen, die Wahrscheinlichkeit, dass es in die gleiche Kategorie passt wie Drohnen vor Leipzig, die ist eher gering.
2: Unabhängig vom mutmaßlichen Täter stellt sich für Sachsen jetzt die Frage, wie Angriffe früher erkannt werden können. Im Fokus stehen dabei vor allem Überwachungstechnik und die Kontrolle langer Leitungswege.
3: Das erste ist mal, das halte ich für am wahrscheinlichsten, dass wir das gut hinkriegen, den Betreibern die Chance zu geben, eine Videotechnik zu nutzen, die, ich sage jetzt mal, ich bin jetzt nicht der Fachmann, alarmgebend und damit auch intelligent ist, Mustererkennung. Das ist aber, glaube ich, noch die einfachere Übung. Die etwas schwierige ist schon Drohnenaufklärung. Das wäre jetzt zum Beispiel für so einen Fall, wie wir ihn hatten, ganz interessant, wenn die regelmäßig mit Drohnen ihre Netzwege aufklären könnten.
2: Rechtlich schwieriger wird es bei der aktiven Abwehr fremder Drohnen. Deshalb prüft der Freistaat nun zunächst, welche zusätzlichen Befugnisse für Stromnetzbetreiber überhaupt möglich sind.
3: Drohnendetektion und Abwehr vor allen Dingen. Können wir überhaupt Abwehr? Da würde ich jetzt behaupten, die meisten Juristen sagen, das ist schwer denkbar. Das kann sein, dass das am Ende nicht drin ist, weil es einfach nicht geht.
2: Um möglichst zeitnah handeln zu können, will Sachsen deshalb zunächst ein schnelles Gesetz auf den Weg bringen. Langfristig soll ein umfassenderes Gesetz zum Schutz kritischer Infrastruktur folgen. Neben der Frage, was Betreiber künftig dürfen sollen, geht es für Sachsens Energieminister Dirk Panther auch um Zuständigkeiten und Finanzierung. Denn viele

0: Elektrische Netze und Anlagen reichen weit über Sachsen hinaus.
1: Ich bin der festen Überzeugung, dass das eigentlich eine Aufgabe ist, also eigentlich streichen wir, eigentlich gibt es nicht, das ist eine Aufgabe des Bundes, die in Kooperation mit den Ländern funktionieren muss, weil ich kann mir schlechterdings vorstellen, wie wir dann an den Grenzen unterschiedliche Systeme haben. Reden wir mal über Boxberg, reden wir mal über den Flughafen Leipzig-Halle, reden wir über andere Bereiche, die zwischen den Bundesländern, wo ja Drohnen auch keinen Halt machen. Wir müssen da anders drauf reagieren. Kollege Schuster hat das auch schon des Öfteren im Kabinett ausgeführt, was es dafür, für Problematiken gibt in der Zuständigkeit, da müssen wir als Bundesrepublik insgesamt, bin ich überzeugt, anders mit umgehen.
0: Der Freistaat fordert eine möglichst bundesweit einheitliche Regelung von Bund und Ländern, um den Schutz kritischer Infrastruktur besser zu koordinieren. In der Zwischenzeit soll mit einer sächsischen Lösung vorangegangen werden.
2: Wir machen jetzt nicht, wir warten erstmal ab. Wir prüfen parallel. Sollte der Bund schnell kommen, stelle ich das bei uns ein. Sollte er nicht schnell kommen, machen wir es erstmal und ziehen es eher zurück, wenn der Bund wirksam wird.
0: Fest steht, nach den Angriffen will Sachsen nun schnellstmöglich gesetzlich nachbessern. Wann diese gesetzliche Lösung allerdings kommen soll, ist derzeit noch offen.
3: Und wir bleiben im Sächsischen Landtag, denn dort ist der Startschuss für ein großes Bauprojekt gefallen. Mit einem symbolischen Spatenstich hat die erste Bauphase begonnen. In den kommenden Jahren stehen dort umfangreiche Veränderungen an.
4: Denn das bisherige Gebäude ist jetzt wirklich an seine Lebensgrenze gekommen.
5: Der Auftakt für Umbauarbeiten am Sächsischen Landtag wurde am 9. September gesetzt. Auf der Freifläche zwischen Landtag und dem Kongresszentrum fand der symbolische Spatenstich für das mehrjährige Bauprojekt statt. Der sächsische Finanzminister Christian Pierwartz erklärt, warum der Zeitpunkt für den Umbau jetzt gekommen ist.
4: Es werden ja schon sehr lange darüber diskutiert, hier den Sächsischen Landtag zu ertüchtigen. Das Gebäude ist über 30 Jahre alt. Wir merken, dass es an allen Ecken und Enden wirklich an seine Grenzen kommt, auch räumlich gesehen. Wir haben wesentlich mehr Fraktionen als noch in den 90er Jahren.
5: Als erster Schritt entsteht auf der Freifläche zwischen Landtag und Kongresszentrum ein Erweiterungsbau mit zusätzlichen Büros und einer neuen Technikzentrale. Ein weiterer Neubau ist im Innenhof geplant, der sogenannte Kubus. Das Projekt wird vom Staatsbetrieb Sächsisches Immobilien- und Baumanagement umgesetzt. Die Planung knüpft an die Entwürfe des 2024 verstorbenen Architekten Peter Kulka an. Welche Anforderungen die Bauarbeiten mit sich bringen, erklärt Jörg Schollig von der zuständigen SIB-Niederlassung Dresden 1.
6: Das besonders Anspruchsvolle dieser Baumaßnahme ist einmal die Lage der Stadt im Stadtgebiet. Das nächste ist, dass natürlich wir in einem bestehenden Organismus uns einfügen. Also dieser Landtag muss ja die ganze Zeit des Bauens über auch tatsächlich arbeitsfähig bleiben.
5: Für Erweiterung und Sanierung sind derzeit 317,2 Millionen Euro veranschlagt. Wegen der langen Laufzeit des Projekts kommt eine zusätzliche Risikovorsorge von 132,9 Millionen Euro hinzu. Eine Größenordnung, die auch Fragen nach der Verhältnismäßigkeit der Kosten aufwirft.
4: Also ich kann natürlich verstehen, dass man kritisch ist, wenn man die Gesamtsumme sieht. Aber umgekehrt muss man auch mal die Bauzeit in den Blick nehmen. Wir haben ja hier verschiedene Baumaßnahmen, sind zwei Neubauten, die geplant werden, damit eben beispielsweise auch mehr Bürgernähe hier sichergestellt werden kann. Und wir haben dann die komplette Sanierung des bisherigen Bestandsgebäudes. Insgesamt werden wir 10 Jahre hier bauen.
5: Bis 2030 sollen zunächst die beiden Neubauten fertiggestellt sein. Danach beginnt die Sanierung des Bestandsgebäudes. Mit dem Umbau sollen zugleich neue Bereiche für Ausschüsse, Besuchergruppen und öffentliche Termine entstehen.
4: Der Landtag muss arbeitsfähig sein, er muss auch auf der Höhe der Zeit sein. Ein Beispiel vielleicht, wir haben jetzt neu geplant, dass hier auch Räumlichkeiten für Ausschusssitzungen beispielsweise oder anderes angeboten werden können, wo auch Bevölkerung mit dabei sein kann, wo man also öffentliche Sitzungen verfolgen kann. Das ist eine Frage, wie offen ein Parlament auch an der Stelle ist. Und deswegen ist es gut für uns als gesamter Freistaat, aber auch für die Demokratie in unserem Land, dass der Landtag hier jetzt saniert und weitergebaut wird.
5: Ein Ende der Arbeiten ist allerdings noch lange nicht in Sicht. Erst 2037 soll das Gesamtvorhaben abgeschlossen werden. Dann soll der Sächsische Landtag technisch und räumlich für die kommenden Jahrzehnte gerüstet sein.
3: Und wir melden uns gleich mit weiteren spannenden Themen aus dem Freistaat zurück. Bleiben Sie also dran.

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2: Und das ist Sachsen aktuell an diesem Wochenende. Willkommen zurück. Ein altes Bergbauzeugnis im Jahr 2024 wiederentdeckt. Ein Schacht aus dem Jahr 1519, der bei Bauarbeiten zutage trat. Mit Fördermitteln soll dieser nun hergerichtet und der Nachwelt erhalten bleiben.
3: Im April 2024 tat sich im Marienberger Hüttengrund ein Loch auf. Nicht einfach so und auch kein gewöhnliches, wie es sich im Nachhinein herausstellte. Beim Bau einer Terrasse stieß die Baufirma auf einen Hohlraum, der sich bei weiterem Vordringen als Schacht gemauert herausstellte. Nicht irgendeiner, sondern einer der ersten Schächte in Marienberg, der wahrscheinlich zur Fabian-Sebastian-Fundgrube gehört. Er muss wohl aus dem Jahr 1519, also aus der Zeit vor Gründung der Bergstadt, stammen. Jahrzehnte war er verschwunden und blieb unentdeckt. Ein Glück, dass der Schacht gerade auf dem Grundstück der Tochter und des Schwiegersohns von Bergfreund Günther Martin entdeckt wurde.
4: Ja, es ist Weihnachten, mitten im April oder Ende April, muss ich sagen. Ne? So etwas zu entdecken, das wird mir nicht gleich wieder passieren. Ne? Oder besser gesagt, vielleicht gar nicht.
3: Selbstverständlich sollte dieses historische Bergbauzeugnis nicht einfach plombiert und verfüllt werden. Er soll ein Teil des Bergbaulehrpfades werden. Aber woher die Mittel dafür nehmen? 2 Jahre war jetzt scheinbar Ruhe eingekehrt. Nun gab es einen Fördermittelbescheid, den die sächsische Tourismusministerin Barbara Klepsch mitbrachte. Am Pferdegöbel in Lauda wurde dieser an die Bergknappschaft Marienberg als Antragsteller übergeben.
5: Viele Sachverständige, sage ich jetzt mal, aus dem Ehrenamtsbereich oder auch aus dem Oberbergamt, haben sich das angeguckt und haben gesagt, ja, das ist was. Und das kann man eigentlich nicht mehr zudecken. Und ein Klick, will ich an der Stelle sagen, haben wir die Barbara Klepsch, die ja Bürgermeisterin in Annaberg war, Erzgebirgerin ist, dass man da jemanden in der Staatsregierung hat, der das auch versteht, was uns hier bewegt. Und jetzt haben wir Weltkulturerbe und wir haben nächstes Jahr Sächsischen Bergmannstag bei uns und haben auch deutsches Welterbe bei uns zu Gast. Und wir hatten das stolze Ziel, wo wir gesagt haben, also wir müssten das eigentlich mal so bewegen, dass wir nächstes Jahr zum Sächsischen Bergmannstag vielleicht, ich kann es jetzt nicht versprechen, dass wir vielleicht das hinkriegen, dass wir dort das einweihen können.
6: So, nun bin ich verantwortlich für Kultur und für Tourismus. So, und da überlegst du, wir sind eine Region, die eine ganz lebendige Geschichte hat. Unsere Bergbaugeschichte, wir sind UNESCO-Welterbe, wir sind Wanderpilgerregion. Der Eurorando wird in 14 Tagen ganz viele Gäste aus nah und fern hier begrüßen können. Und das, was unser gemeinsames Ziel ist, den Tourismus immer weiter hier auszubauen, zu festigen, unabhängig von der Jahreszeit. Und da haben wir vor einigen Jahren ein Förderprogramm aufgelegt. Das ist klein, das ist nicht allzu groß, aber ich finde, es ist ein Förderprogramm, was eben genau so diese Lücken, wo sonst kein Geld da ist, eben mit unterstützt. Dieses sogenannte Ganzjahresförderprogramm. Und so waren wir uns dann ganz schnell einig, dass das eigentlich ein Thema ist, was hier greift. Danke vor allen Dingen auch für eure, ich hoffe, ich darf das so einfach ausdrücken, für eure unglaubliche Arbeit, was ihr immer wieder macht, unsere Geschichte so lebendig zu halten, dass uns das Herz aufgeht. Also ich freue mich immer, ob das eine Bergparade ist oder ganz gleich, wo ich bin, wenn ich die Bergleute sehe, auch die Bergschwestern und wenn wir diese lebendige Geschichte haben.
3: Günter Martin freute sich mit seinen Bergkameraden über den Bescheid, sieht nun aber alle in der Pflicht.
4: Ein Ergebnis, mit dem sich absolut arbeiten lässt. Den Rest aufzufüllen, dass unser Traum oder unsere Vorstellung erfüllt wird, wie wir es wollen, das liegt jetzt an uns. Und manch anderen, dann wir vielleicht mal noch ansprechen, muss ich mal sagen. Aber ich bin unheimlich stolz drauf. dass das so gesehen wird. Es ist immerhin der erste Schacht, der in Marienberg getäuft worden ist. Marienberg wäre nicht gegründet worden ohne diesen Schacht. Und das ist natürlich ein historisches Denkmal. Und dann auch noch in meinem Alter noch das Ding zu entdecken und dann noch beim Grundstück, auf dem Grundstück von meiner Tochter und meinem Schwiegersohn. Das ist schon fast ein bisschen viel Glück. Ne?
3: Bis zum Sächsischen Bergmannstag im kommenden Juni ist es für so ein Bauvorhaben nicht mehr weit. Aber vielleicht klappt es ja. Zu wünschen wäre es.
2: Ein schriller Ton auf zahlreichen Handys und das gleichzeitig. In dieser Woche wurde am Donnerstag um 11 Uhr bundesweit der Ernstfall geprobt, aber eine Warnung hilft nur, wenn sie nicht nur ankommt, sondern auch verstanden wird. Wir haben direkt nach dem Alarm bei den Leipzigerinnen und Leipziger nachgefragt, was bleibt außer dem Schreckmoment.
7: Und Sie müssen sich vorstellen, dann gingen also 15 bis 20 Handys gleichzeitig los.
8: Der Alarm kommt an. Doch wissen die Menschen in Leipzig auch, was danach zu tun ist?
9: Tatsächlich gerade noch nicht, nein.
7: Nein.
8: Einmal im Jahr wird Punkt 11 bundesweit die Probewarnung ausgelöst. Handys melden sich per Cell-Broadcast, dazu kommen Warn-Apps, Radio, Fernsehen und weitere Warnwege. Am Leipziger Hauptbahnhof klingeln zahlreiche Geräte nahezu gleichzeitig.
10: Es war halt, wir waren unten im Hauptbahnhof und das war halt sehr dröhnend, weil alle auf einmal dann losgingen.
8: Sophie wusste vorher von der Probe. Für sie gehört ein solcher Test trotzdem dazu.
10: Es ist auf jeden Fall wichtig für die Regierung erstmal, dass es funktioniert, dass natürlich alle das wissen und natürlich auch gerade für ältere Kinder oder allgemein für alle Menschen, um zu wissen, okay, es gibt einen Schutz, wofür auch wir mit beteiligt werden. Wir wissen, okay, es ist irgendwas, wir müssen uns jetzt in Sicherheit bringen, wir müssen das machen, wir müssen das machen.
8: Wie ein solcher Warnton wahrgenommen wird, hängt aber auch davon ab, was Menschen damit verbinden. Für Victoria ist er alles andere als ungewohnt.
11: Es ist nicht schön, aber ich denke, für viele Menschen, die auch im ersten Jahr waren hier, könnte auch das als Trigger sein, weil die haben auch hier gesucht auf so sichere Stelle. Aber, also, und es ist richtig cool, wenn deine Freunde oder Bekannte sagen, hier in diesem Tag um diese Uhr wird einfach so Test. Dann finde ich ganz auch richtig. Ich kann mir vorstellen, dass manche Menschen können sich auch das so Flashback haben und wenn sie das kennen nicht, wofür ist das, kann man sich schon erschrecken. Aber ich finde das schon auch sehr wichtig, diese Tests zu machen.
8: Victoria kommt aus der Ukraine und hat dort schon solche Warnungen während des Krieges erlebt. Im Ernstfall richtet sich die richtige Reaktion für sie deshalb nach der konkreten Gefahr.
11: Es hängt davon ab, was genau wird stehen. Wenn steht auch so Alarm, also Raketenfall, man muss sich unbedingt suchen, sichere Stelle, sichere Orte so im Untergrund. Aber es hängt, wenn das ist natürlich Raketenalarm, wenn es auch chemische Attacke, man muss auch gehen in einen so zugeschlossenen Ort, auch Fenster, man darf nicht aufmachen, man muss auch bestimmte Zeit nicht lüften.
8: Bei anderen Befragten bleibt die Antwort auf die Frage nach dem Ernstfall und was dann zu tun wäre, deutlich vager.
7: Ich hoffe dann, dass wenn diese Meldung dann irgendwann mal einen Sinn hätte, was wir ja nicht hoffen, dass einem dann auch bekannt gegeben wird, was man machen muss. Ne?
10: Auf jeden Fall erstmal Ruhe bewahren und dann gucken, wie es weitergeht.
9: Wie sie meine Schwägerin schon gesagt hat, erstmal Ruhe bewahren und dann gucken, dass man alles so parat liegen hat jetzt wie Konserven und halt, dass man halt gut gewappnet ist für den Ernstfall, sag ich jetzt mal.
8: Unser kleiner Leipzig-Straßencheck zeigt, die Probewarnung war bei unseren Befragten kaum zu überhören. Unsicherheit gibt es eher beim nächsten Schritt. Denn im Ernstfall zählt nicht nur, dass eine Warnung ankommt, sondern auch, dass klar ist, wie darauf reagiert werden soll.
2: Und wir schauen noch zum Abschluss der Sendung nach Görlitz. Was klein angefangen hat, ist auf dem Volksbadgelände zu einer beachtlichen Sportanlage gewachsen. Und die kommt offenbar genau zum richtigen Zeitpunkt, denn kaum eröffnet wurde sie.

0: schon ausprobiert.
1: Sport im öffentlichen Raum gewinnt ja zusehends an Bedeutung. Wir haben gerade vor wenigen Wochen in Rauschwalde eine Calisthenics-Anlage eingeweiht und haben jetzt eben auch hier die Möglichkeit, und Sie sehen das schon, das ist mir auch ganz wichtig, hier steht rechts Interreg, das ist also ein europäisches Förderprogramm, was wir gemeinsam mit unseren Kolleginnen und Kollegen aus Gorjelec auf den Weg gebracht haben. Das ist also eine große Summe, die wir hier in dem Areal, im Weinberg-Areal, verbauen dürfen. Ich sag's mal so direkt, ein Teil haben wir vor kurzem schon eingeweiht, oben an der Parkeisenbahn, diese tolle Aufwertung des Spielplatzes.
2: Vom Bürgerrat im Stadtteil Weinhübel kam der erste Anstoß zu einer Sportanlage an dieser Stelle. Dass es eine so große werden würde, hätten die drei Bürgerräte nicht gedacht. Denn ohne die Förderung hätte das Geld, das dem Bürgerrat pro Jahr zusteht, für eine solch große Anlage nicht ansatzweise gereicht. Pro Einwohner ist das 1 Euro. Multipliziert mit den etwa 5000 Einwohnern dieses Stadtteils hätte nur ein solch kleines Fitnessgerät angeschafft werden können. Die Baukosten dieser großen Anlage belaufen sich jedoch auf 30.000 Euro. Die Anlage ist nun eröffnet und wird sofort genutzt.
0: Und das war Sachsen aktuell von diesem Wochenende. Ich bedanke mich sehr bei Ihnen und freue mich, wenn Sie auch am Montag wieder mit dabei sind. Bis dahin finden Sie wie gewohnt alle wichtigen Nachrichten und Beiträge auch in unserer Mediathek unter www.sachsen-fernsehen.de. Mein Team und ich wünschen Ihnen jetzt noch ein angenehmes Restwochenende. Machen Sie es gut und bis zum Montag.

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0: Nein, nicht bei Tiffany. Schon zum 10. Mal hatte die Sparkasse Zwickau zum Pressefrühstück geladen. In lockerer Atmosphäre wird jedes Mal ein aktuelles Thema vorgestellt und diskutiert. Diesmal war es das Thema Katastrophenschutz. Das Thema ist recht umfangreich. Oft wird darüber geredet, aber wenn eine Notlage eintritt, merken viele erst, wie wenig sie eigentlich darauf vorbereitet sind.
1: Die Stimmung war wirklich locker zum Pressefrühstück in der Sparkasse Zwickau. Die meisten kennen sich schon und auch für die Kommunikationschefin der Sparkasse sind die meisten Journalisten alte Bekannte. Also hielt sie sich gar nicht lange bei der Vorrede auf und übergab an Vorstandsmitglied Grit Josef, die im Kreditinstitut die Abteilung für den Katastrophenschutz leitet. Die Informationen an diesem Tag sollten aber von den Praktikern kommen. Heiko Klus von der Berufsfeuerwehr Zwickau sprach zum Thema Kommunikation bei außergewöhnlichen Einsatzlagen. Von Notfällen oder Krisen spricht man bei der Feuerwehr nicht so gern.
2: Von Notfällen schon, von Krisen ungern. Das ist so ein Begriff, der ist ein bisschen allgemein. Ich rede lieber von außergewöhnlichen Einsatzlagen. Auch da kann man wirklich sagen, kann jeder Betrieb, jede Firma ihre Sachen reininterpretieren, die für sie entscheidend sind und somit sich dann auch explizit darauf vorbereiten.
1: Die Szenarien, in denen die Feuerwehr, aber auch Unternehmen in solche außergewöhnliche Einsatzlagen kommen können, sind dabei recht vielfältig.
2: Also wie man das auch im Bild sieht, natürlich das Hochwasser. Es können aber auch Energieausfall sein, es können Ausfall der Kommunikationswege sein, Sturmschäden, die normalen Einsatzlagen, die wir jeden Tag haben. Auch dort können wir in außergewöhnliche Einsatzlagen kommen, in denen wir natürlich handeln müssen. Es ist ein sehr vielfältiger Bereich. Ich glaube, den kann man nicht abschließend aufzählen.
1: Und nun heißt es immer, vorbeugen ist besser als heilen. Vorbeugen auch in diesem Falle. Es gibt sicher eine ganze Menge Ablaufpläne für die entsprechenden Lagen.
2: Natürlich. Die Vorsorge ist für solche Einsatzlagen das Wichtigste, was man tun kann. Man muss sich anschauen, was kann für meinen Bereich kritisch werden, welche Abläufe sind betroffen, habe ich dann noch genügend Personal, um die Abläufe dann noch zu bewältigen. Auch hier muss man wirklich sagen, es muss jeder für sich selber diese Sachen anschauen, muss vielleicht auch mal in die Vergangenheit schauen, was ist schon mal passiert, was kann uns ereilen. Und nur durch eine gute Vorbereitung kann man dann auch diese Krisen sicher bewältigen. Das Wichtigste ist natürlich auch nach der Krise wieder zu schauen, was lief gut, was lief schlecht und daraus auch zu lernen.
1: Prominentestes Beispiel dafür ist das Atomkraftwerk Fukushima. Die Hochwasserschutzmauer war weniger als 10 Meter hoch. Nach der Katastrophe wurde festgestellt, dass es in der Vergangenheit schon Tsunamis mit wesentlich mehr als 10 Metern Höhe gab. Aber eben erst danach. Unternehmen müssen sich daher schon bewusst sein, welche Probleme es geben kann.
3: Es ist zum Beispiel Gebäudeausfall, es kann hier mal ein Brand passieren in unserem Haus der Sparkasse. Oder es kann Wasserausbruch sein, also zum Beispiel Hochwasser oder dergleichen. Stromausfall, also das sind alles so Fälle, die eigentlich im täglichen Leben auch bei anderen Firmen auftreten können. Aber auch IT-Ausfall oder zum Beispiel Personalausfall, Pandemie. Ja, das ist das große Wort nochmal zu den letzten Jahren. So, und das sind die Fälle, auf die wir uns auch vorbereiten.
1: Sie sagten gerade vorbereiten. Welche Art Übungen gibt es denn da?
3: Ja, wir testen dann wirklich aus. Wir schalten dann auch mal eine Technik ab. Oder wir haben wirkliche Fälle, wie unser Rechenzentrum jetzt mal hatte das Problem, Rechner hochzufahren, dass wir dann Ausfall haben und nicht auf die Rechner zugreifen können. Oder wir haben Brandschutzübungen, wo wir sagen, jetzt gehen wir aus dem Haus raus, richtige Brandschutzübungen. Also das Gebäude muss verlassen werden. Und dann sagen wir, was wäre denn, wenn wir jetzt nicht mehr in das Haus zurück könnten? Wie können wir denn unsere kritisch oder wichtigen Funktionen oder Geschäftsprozesse abdecken?
1: Bei der Sparkasse könnte man da auch auf eine der größeren Geschäftsstellen im Umfeld ausweichen. Kommunizieren kann man auch von dort. Was aber, wenn flächendeckend der Strom weg ist, ein sogenannter Blackout? Kein Handynetz, kein Strom für die Rechner.
2: Dann sind natürlich diese Kommunikationswege über kurz oder lang nicht mehr vorhanden. Man muss dann auf andere Wege zurückgreifen. Das können Aushänge sein, die gemacht werden. Wir haben in der Stadt die Möglichkeit, über Sirenendurchsagen Bevölkerung zu informieren. Aber im Zweifelsfall wird es wieder der Aushang sein, der an bestimmten Stellen hängt und man sich dort informieren kann, wie man sich verhalten soll, was überhaupt vor einer Situation vorhanden ist. Und

0: dass man halt vorbereitet ist, wie man weiter verfahren soll.
1: Und nun weiß ich noch, ich war bei der Pressekonferenz damals dabei, Einführung der Notfallmeldestellen. Das ist ja auch bestimmt ein wichtiges Thema in solchen Situationen.
0: Ja, genau. Die Notfallmeldestellen sind ein Resultat aus der Vorsorge, weil wir erkannt haben, dass eben die normale Kommunikation zusammenbrechen kann, gerade bei einem flächendeckenden Stromausfall. Ein Notfall kann trotzdem jeder haben und für diesen Fall haben wir dann die Notfallmeldestellen eingerichtet. Das heißt, jedes Gerätehaus der Freiwilligen Feuerwehr wird in einem solchen Fall, also nochmal explizit gesagt, der Ausfall jeglicher Kommunikation besetzt und somit kann jeder dort seinen Notfall melden und er bekommt Hilfe. Das ist ja das Wichtigste, was man trotzdem braucht.
1: Nun ist ja bekannt, die Feuerwehr übt wirklich regelmäßig. Was können Sie Unternehmen da raten? Wie sollen sie sich vorbereiten?
0: Ja, also jedes Unternehmen muss für sich selber die Punkte identifizieren, die für sie eine außergewöhnliche Einsatzlage darstellen. Das ist bei der Energieversorgung was anderes als bei der Sparkasse zum Beispiel oder auch bei der Feuerwehr. Deshalb, man schaut sich die Punkte an, die kritisch werden können. Was kann passieren? Ich bereite mich darauf vor, ich beübe die Sachen und ziehe meine Konsequenzen, was ich das nächste Mal besser machen kann. Und nur so ist man dann auch wirklich sicher gewappnet, um so eine Krise zu bewältigen.
1: Auch Unternehmen müssen natürlich auf ein solches Szenario vorbereitet sein. Wie lange kann ich ohne Strom, ohne Standardkommunikation meinen Betrieb aufrechterhalten?
2: Ja, dafür haben wir eine Unternehmenskommunikation in unserem Haus und die haben sozusagen Schablonen schon vorliegen in ihrem Kopf, auch offline verfügbar und auch Schilder in den Geschäftsstellen. Die wissen genau, wenn sie eine Anweisung von uns kriegen, jetzt hängen wir dieses Schild raus oder wir hängen jetzt dieses Schild raus, damit der Kunde zumindest erstmal die Erstinformationen hat. Und die Kollegen von unserer Unternehmenskommunikation gehen dann darauf auf die Medien zu und wissen auch schon, was sie da sagen müssen. Also das ist alles schon vorbereitet. In gewisser Weise ist natürlich keine hundertprozentige Vorbereitung möglich. Immer aufgrund der Situation, die ist ja nie vorgeschrieben, sondern es kann sich ja immer ein kleines bisschen ändern. Von daher ist es anpassbar, aber es ist in gewisser Weise schon, kann man sagen, gut vorbereitet.
1: Thema Notfallpläne, gibt es sowas?
2: Oh, mehr als genug. Also für jeden kritisch wichtigen Geschäftsprozess oder für jedes Szenario, eben Pandemie oder dergleichen, gibt es Notfallpläne. Die müssen auch jährlich getestet werden. Also da sind wir verpflichtet auch regularisch. Und es ist immer eine spannende Sache, weil dann auch selbst die Verantwortlichen in unserem Haus dann immer schauen, oh ja, hier müssen wir nochmal was nachjustieren. Und es ist eine spannende Sache.
1: Das spürten zum Beispiel auch die Mitarbeiter der Zwickauer Museen bei einer Notfallübung. Am Anfang lachten noch alle, es würde lustig werden. Dann wurden die Gesichter immer ernster. Noch ein Problem, noch ein Problem. Solche Szenarien muss man schon ernst nehmen. Ein weiteres Thema ist die Schulung der Mitarbeiter zum Thema Cybersicherheit.
2: Wir haben in unserem Haus eine Informationssicherheit. Das heißt, unser Informationssicherheitsbeauftragter, der dafür zuständig ist, macht direkt Schulungen. Und auch in diesem Jahr sind schon wieder Schulungen, das nennt sich webbasiertes Training. Also die Mitarbeiter müssen dann im System verschiedene Fragen beantworten. Das ist auch nicht ganz so einfach. Also sie müssen sich wirklich mit dem Thema intensiv beschäftigen. Und darauf werden dann auch nochmal so Übungen aufgebaut, wo der Mitarbeiter eine Mail bekommt von unserem Rechenzentrum. Und das ist eine Fake-Mail. Entweder er klickt drauf oder klickt nicht drauf. Und das können wir auch in gewisser Weise, natürlich nicht personenbezogen, aber insgesamt auswerten und feststellen, wie sind denn unsere Mitarbeiter aufgestellt? Also können die das jetzt sozusagen beurteilen, dass es eine Fake-Mail ist? Oder fragen sie mal bei uns nach, bei der Informationssicherheit? Oder sagen die, ja, das war's jetzt einfach. Ne? So. Also wir haben da schon gewisse Tests mitlaufen und es ist schon eine spannende Sache, weil auch die Mitarbeiter damit sagen, ach, das hätte ich jetzt nie gedacht. Ne? Das sind natürlich immer gern so Weihnachtssachen oder so, wenn dann reinkommt, also wir haben hier einen Geschenkegutschein, den kannst du mal anklicken und so. Ne? Also solche Sachen werden natürlich auch ausgetestet. Und die Mitarbeiter lernen damit, das ist eine Sensibilisierung. Und mittlerweile ist es auch so, dass die auch bewusster diese E-Mails sich anschauen.
1: Damit es der Sparkasse nicht so geht wie einem weltweit tätigen Modeunternehmen. Dort hatte ein Mitarbeiter eine E-Mail bekommen, sein Browser ist veraltet und er kann doch gleich über den angehängten Link aktualisieren. Gesagt, getan. Und schon lief dort weltweit nichts mehr. Für volle 14 Tage. Dieses Thema ist also recht aktuell. Und auch für manchen der anwesenden Journalisten kam die Erkenntnis, dass es bisher schon etwas vernachlässigt wurde.

0: auch ein Ergebnis des Pressefrühstücks bei der Sparkasse Zwickau.
1: Das Programm zur Nacht der Schlösser im Schloss Liechtenstein war so vielfältig und umfangreich, dass wir uns entschlossen haben, zwei Teile zu senden. Falls Ihnen der erste Teil entgangen ist, alle unsere Beiträge finden Sie auf unserer Homepage oder auf unserem YouTube-Kanal TV Westsachsen. Und nun viel Spaß mit dem zweiten Teil.
2: Von außen kann sich jeder das Schloss anschauen, das Innere nur zu Veranstaltungen und Führungen. So erfreuten sich die Rundgänge zur Nacht der Schlösser großer Beliebtheit. Das ist fast schon untertrieben, denn stellenweise wurde es richtig eng.
3: Also der Rundgang, es wird kein geführter Rundgang sein, weil wir gar nicht so viele Leute haben. Wir haben uns eine Streckenführung überlegt, wo die Leute an einer Stelle eintreten in die sogenannte Unterwelt. Und dann können sie sich frei und je nachdem, wo sie länger verweilen wollen, durch diese einzelnen Räumlichkeiten und Baulichkeiten bewegen. Das heißt, es wird also losgehen in der Nähe des Springbrunnens. Dann wird man eintreten in das Gewölbe mit dem sogenannten Hungerturm. Eine Röhre, die ca. 10 Meter tief in die Erde geht, die nur früher von oben begehbar in Anführungszeichen war, mit einem Gitter praktisch in der Decke. Da hat man die Delinquenten vielleicht mit einem Seil hinuntergelassen und dann das Seil wieder zurückgezogen und das war's. Und irgendwann wieder herausgeholt. Dann geht es weiter in die sogenannte Folterkammer. In der Stadtchronik von Liechtenstein wird sie als Marterkammer des Schlosses bezeichnet, wo gemartert wurde. Es gibt aber bisher keinen Nachweis, dass dort wirklich gefoltert wurde. Wir lesen es immer wieder mal, wurde auf dem Schloss gefoltert, aber ob das nun da drin war, wissen wir nicht. Wir wissen aber eins, dass in den 1660er Jahren in dieser Marterkammer 44 Bauern mehrere Wochen lang gefänglich gehalten wurden. Und zwar immer zu zweit in Ketten gelegt, an der Wand angeschlossen. Ja, und dann geht es wieder raus ans Tageslicht. Und wer möchte, kann die Ganganlage unter dem Schloss betreten. Das ist tief ins Rotliegende gehauen, wie auch andere Gänge in der Stadt tief im Rotliegenden liegen, die 500, 600 Jahre alt sein können. Völlig ohne jede Abstützung. Es wurde nie etwas abgebaut, keine Kohle, kein Silber, nichts. Einfach in den Berg gehauen. Und hier unter dem Schloss gehen wir davon aus, das war der Kühlschrank des Schlosses. Hier hat man Wein und Bier gelagert. Keinesfalls Dinge, die irgendwie verderblich waren, also Getreide oder so, da wäre es viel zu feucht. Ja, und wenn man aus der Ganganlage wieder rauskommt, gibt es einen herrlichen Blick, die Altstadt. Wir laufen vorbei, oberhalb am neu angelegten, aber historisch belegten Weinberg, der dieses Jahr hervorragenden Ertrag wiederbringt. Und dann geht es in, ja, das ganz Besondere von dem Liechtensteiner Schloss, die Gruftkapelle mit der darunter liegenden Gruft. In dieser eigentlichen Gruft ruhen heute 20 Verblichene aus dem Hause Schönburg. Die erste Bestattung nach 1800, die letzte 1941. 20 Personen, 16 Erwachsene, 4 Kinder. Sie ruhen in den verschiedensten Särgen, Sarkophagen aus Holz, Zink, Kupfer und Gusseisen. Die Gusseisernen, mächtig gewaltig, wiegt jeder über eine anderthalbe Tonne. Die letzten Jahre im Laufe des Umbaus des Schlosses hat man all die Särge, die man transportieren konnte, wieder herausgeholt. Sie wurden nach Meißen verbracht zur Restaurierung. Aber die Gusseisernen, wie gesagt, über eine anderthalbe Tonne, das hat man sich nicht angetan. Die sind an Ort und Stelle verblieben. Die Gruft ist heute in einem fast fertig sanierten Zustand und man kann sie anschauen. Es ist was ganz Besonderes. In dieser Größenordnung 20 Särge, das gibt es nicht in jedem Schloss.
2: Das stimmt mit Sicherheit. Viele Gäste und wir auch waren am Ende dann aber doch froh, wieder blauen Himmel zu sehen. Thank you.

Der nächste Höhepunkt ließ nicht auf sich warten. Wir hatten es bereits erwähnt, der Eintritt war moderat und allein, was nun folgte, war das Geld wert. Die Musical-Show des NCV Neuwürschnitz begeisterte das Publikum mit »Eine Kaiserin muss glänzen« nach Motiven des bekannten Musicals »Elisabeth«.

0: Eine Zugabe war obligatorisch. Inzwischen brach langsam die Nacht herein. Christian Brettschneider ist auch der Nachtwächter von Liechtenstein und so rief er gegen 20 Uhr zum Lampionumzug.
1: Hört ihr Leute und lasst euch sagen, unsere Glück hat 8 geschlagen. Gebt 8 auf Feuer und auf Licht, dass der Stadt kein Leid geschieht.
0: Der Umzug war nicht sehr groß. Viele kleine Besucher mussten ja vorher schon ins Bett. Die kleine Truppe drehte eine Runde und kam wenig später wieder beim Schloss an. Im Innenhof waren derweil die Waikiki Riders soweit. Sie spielten Musik der 50er bis 70er Jahre.

In beiden Beiträgen sahen sie immer wieder das Schloss von oben. Das waren nicht nur Drohnenaufnahmen. Die Besucher hatten an diesem Tag die Gelegenheit, sich mit einem Krankorb in die Luft zu begeben. Das wurde natürlich reichlich in Anspruch genommen. Auch von uns. Danke an dieser Stelle noch einmal dem Betreiber. Mit diesen Bildern verabschieden wir uns aus Liechtenstein und freuen uns schon auf die nächste Nacht der Schlösser im kommenden Jahr.

0: Es ist kein Geheimnis, dass nicht nur Erwachsene, sondern auch Kinder und Jugendliche zunehmend mit Übergewicht zu kämpfen haben. Ärzte und Krankenkassen schlagen Alarm. Um hier gegenzusteuern bzw. Aufklärungsarbeit zu leisten, wie sich bereits die Jüngsten ausgewogen und gesund ernähren sollten, ist heute eine Aktion an den Start gegangen.
1: Unübersehbar stand am heutigen Dienstagmorgen ein historischer Doppeldeckerbus der Essen-Wissen-Stiftung Eildermann auf dem Zwickauer Hauptmarkt. Pünktlich um 9 Uhr wurde dann das Geheimnis gelüftet. Vor Ort waren Repräsentanten des Landkreises Zwickau, der AOK und ein Koch. Von Michael Weise erfuhren wir,

0: was genau da heute passiert.
1: Genau, wir machen heute zum Thema Fit für den Schultag eine gesunde Brotdose aus Gemüsen, zwei Brotaufstrichen und ein bisschen Obst. Und damit die den Kinder sehen, wie dann eine gesunde Brotdose auszusehen hat, wie sie. Und dass es auch noch lecker ist.
0: Auch Michael Weise sieht täglich, wie sich die Menschen ernähren und welche Auswirkungen das auf ihren Körper hat.
1: Genau, also man nimmt ja immer mehr zu, die Kinder wollen immer mehr Süßes essen und jetzt erklären wir den Kindern, dass das Süße nicht immer so gesund ist und dass eben auch gesunde Sachen dieselbe Energie liefern können wie Süßes und sogar noch mehr.
0: Interessant ist, wie dieses Projekt zustande gekommen ist.
1: Zustande gekommen ist dieses Projekt. Mein Chef ist ehemaliger Chef von einem Schul- und Kita-Caterer, Menüpartner. Jetzt haben wir eine Stiftung gegründet, damit wir das weitermachen können. Die Essen-Wissen-Stiftung Aldermann. Und wir wollen halt den Kindern Gesundes vermitteln. Wir machen also tatsächlich Frühstück, Mittag, Vesper und das halt alles auf gesunde Basis.
2: Im Landkreis Zwickau wird das heute gestartet, geht an den Start, aber Sie haben ja schon Erfahrung mit diesem Projekt. Wie war es denn bis jetzt?
1: Also meine Erfahrung sagt, die Kinder lieben es, die essen es dann auch tatsächlich und die beherzigen das auch, was wir dann zubereiten und machen das zu Hause gerne nach.
0: Während die Kinder einer dritten Klasse aus dem Landkreis Zwickau, die wir leider nicht filmen durften, den theoretischen Teil mit einer Ernährungsberaterin im Rathaus absolvierten, kamen wir mit den Vertretern des Landkreises ins Gespräch.
3: Ja, Sie kennen meinen Spruch, ich müsste Vergnügungssteuer zahlen heute. Das ist ein Projekt, das spricht mir aus dem Herzen, nicht nur in meiner Funktion im Landkreis, sondern auch als Mutter und Oma und selber gerne Koch. Es ist ganz wichtig, den Kindern das Kochen und das ordentliche Essen wieder beizubringen.
2: An Ihrer Seite ein Mann, der heute mal nicht in seiner Funktion als Bürgermeister von Kallenberg dabei ist. Weshalb sind Sie heute mitgekommen?
4: Ja, das ist ein Projekt, was über den kompletten Landkreis ausgestrahlt wird. Und von daher bin ich als Chef der Bürgermeister im Landkreis Zwickau heute mit hier vor Ort. Denn das Projekt, wie es gesagt, über den kompletten Landkreis in allen Kommunen. Und von daher vertrete ich alle Bürgermeister heute mal und alle Kommunen.
2: Es ist ja wirklich so, jetzt Spaß beiseite, wenn man sich das Straßenbild anschaut, es sind die Älteren, es sind aber auch Kinder, die wirklich, wirklich übergewichtig sind, beziehungsweise Ärzte und Krankenkassen schlagen Alarm.
3: Ja, das ist auch ein Problem, was unser Gesundheitsamt bei Schuluntersuchungen oder beim Gesundheitsbericht feststellt. Und umso mehr sind wir auch froh, dass die AOK das jetzt unterstützt und dass wir von Kindesbeinen an versuchen, das Ganze wieder ins Bewusstsein zu rücken. Gesundes Essen hält fit.
0: Dann war das heute der Startschuss für ein Projekt, was hoffentlich Schule machen wird. Pro Tag können ca. 85 Kinder in mehreren Durchläufen regionale und saisonale Lebensmittel kennenlernen und daraus gesunde und leckere Snacks zubereiten und verkosten. Schulgarten, ein Fach, an das sich viele Ältere noch erinnern. Für die einen der pure Spaß, draußen zu sein und in der Erde zu wühlen, für die anderen eine Qual. Lange Zeit geriet der eigene Schulgarten an vielen Schulen in Vergessenheit. Viele Schulen haben überhaupt keinen Schulgarten mehr. Doch es hat sich die Erkenntnis durchgesetzt, dass es besser ist, den Kindern die Abläufe in der Natur am Objekt selbst zu erklären, anstatt mit PowerPoint-Präsentationen. Bei diesem Schulgarten ist dazu auch noch der Ort etwas ganz Besonderes.
5: Schloss Blankenhain, touristischer Anziehungspunkt der Region und Heimat des Deutschen Landwirtschaftsmuseums. Und so stellt man sich landläufig die museale Vermittlung von Wissen über das Landleben vor. Kinder, die sich an historischen Geräten versuchen, Modelle und Schautafeln über das Landleben in früheren Zeiten. Doch seit einigen Tagen kann man im ehemaligen Bauerngarten des Museums Kinder sehen, die sich ganz praktisch mit der Natur beschäftigen. Hier werden zwei Fliegen mit einer Klappe geschlagen.
6: Also natürlich zum Leben auf dem Lande gehörte immer ein Garten mit dazu. Jeder betrieb eigentlich ein bisschen Landwirtschaft und hatte auch einen Garten gehabt für die Eigenversorgung. Und somit hatte auch bei uns der Bäcker einen eigenen Garten gehabt. Und wir nutzen natürlich diesen alten Garten in der Bäckerei als Bauerngarten. Und leider aufgrund des Buchsbaumzünslers mussten wir den Garten etwas umgestalten. Und da kam die Idee, in Zusammenarbeit mit der Prallangenheimer Grundschule zu sagen, wir halbieren den Garten. Wir machen die Hälfte als historischen Garten und die andere Hälfte als Schulgarten.
5: Auch die Blankenhainer Grundschule hatte lange Zeit keinen echten Schulgartenunterricht. Und so wurde die Einweihung des neuen Gartens fast ein gesellschaftliches Event. Ulrike Vogt, Ortsvorsteherin von Blankenhain, und Jan Schleicher, Ortsvorsteher von Mannigswalde, gratulierten zum neuen Garten und brachten auch noch kleine Geschenke mit. Für sie ist es ein

0: gutes Projekt, um die Ausbildung zu erweitern. Auch für den Förderverein des Museums ist es eine Erweiterung des Angebotes, eben nicht nur das Alte zu zeigen, sondern gleich die Verbindung zum Heute zu schaffen.
1: Das ist wohl wahr. Und insofern ist Schulgarten und Museum gar nicht so außergewöhnlich. Denn unser Museum hat viele Gärten an den einzelnen Objekten. Und das hier eine Objekt jetzt hier mit dem Schulgarten zu kombinieren, das ist für uns ein Geschenk wie auch für die Kinder ein Geschenk. Und museumspädagogisch äußerst wertvoll. Und der Ursprung ist ja dort, dass die Leute, die in den Häusern gewohnt haben, früher Gärten hatten und sich selbst versorgt haben, weil sie auch nicht so viel Geld hatten. Und damit bringt man auch den Kindern wieder ein Stück dieser Geschichte bei. Und ich glaube, auch in Zukunft sollte das für die Kinder Bedeutung haben, dass die wissen, wo kommt Essen her, was ist eine Tomate, eine Gurke, ein Rotkohl. Und insofern ein sehr sinnvolles Projekt.
0: Das ist es auch für die Schulleiterin und ihr Lehrerkollektiv. Ist es doch selbst in den Dörfern im ländlichen Raum so, dass viele Kinder keinen Bezug mehr zur Gartenarbeit haben. Und so stellt sich die Frage, wie denn das alles angenommen wird.
2: Das weiß ich noch gar nicht so genau, weil ich glaube, dadurch, dass es so lange bei uns nicht mehr stattfand, in einem richtigen Garten zu arbeiten, dass die gar nicht so genau wissen, was auf sie zukommt. Aber die Kinder sind eigentlich heutzutage trotzdem mit ganz vielen Dingen noch zu begeistern. Und da denke ich, dass das auch so sein wird, dass sie gerne hier die Arbeit machen.
3: Böse Zungen behaupten ja, das ist die Generation, der man erklären muss, dass Fische nicht rechteckig und Kühe nicht lila sind.
2: Na, das werden wir dann hier machen und dann lernen sie das dabei.
3: Der Schulgarten wird also ganz normal in den Unterricht integriert.
2: Richtig, das gehört zum Sachunterricht dazu und die Kinder werden in Gruppen geteilt und haben dann ihren Schulgartenunterricht hier in diesem schönen Garten.
0: Der Anfang sieht schon mal vielversprechend aus. Die Pflanzen wurden eingehend untersucht. Das lernen die Grundschüler genau hier, in ihrem neuen Schulgarten, der in den Unterricht integriert wird.
4: Genau, also das hintere Feld, was Sie hinter uns sehen, da können die Kinder nutzen. Das kann eingeteilt werden in kleine Beete und dann kann dort quasi Klasse 1 bis Klasse 4 in sich abgeteilten Beeten verschiedene Sachen anbauen. Für dieses Jahr haben wir schon ein bisschen was vorbereitet, aber ab nächsten Jahr müssen sie alles selber machen.
3: Wie ist es denn bei euch? Interessiert euch wenigstens ein bisschen dafür?
5: Ja!
0: Und wenn sie dann solche Früchte aus eigenem Anbau ernten können, sind sie vielleicht auch etwas stolz darauf und sehen das Gemüse im Supermarkt mit anderen Augen.

0: Herzlich willkommen bei Evangelisch in Sachsen, heute aus Liechtenstein im Erzgebirge. Kirche, das ist nicht nur Gottesdienst und Beten. Kirche kann auch anders. Und das schauen wir uns dieses Mal an. In einer Stadt wie Leipzig versucht man auf vielfältige Weise, Menschen für Kirche und Glauben zu begeistern. Ein Angebot ist die Wohnzimmerkirche.
1: Chillig wie ein Wohnzimmer, Softdrinks, Knabbereien und gute Musik. Das ist kein Jugendclub oder Partykeller, sondern eine Form von Gottesdienst. Im Philippus Leipzig findet regelmäßig eine Wohnzimmerkirche statt. Offen für alle, mit einer Atmosphäre, die niemanden ausgrenzt. Von Studenten bis Senioren.
2: Aber es gibt tatsächlich viele Ältere und auch ganz Junge, also die Altersspanne ist groß. Und das überrascht uns tatsächlich. Woran das liegt. Aber ich glaube, das ist wahrscheinlich diese lockere Atmosphäre, die irgendwie quer durch die Altersspannen alle interessiert und alle anspricht.
1: Wohnzimmerkirche ist ein Versuch, einen barrierefreien Zugang zu Religion und Kirche zu ermöglichen. Philippus ist dafür der perfekte Ort. Denn die BBW Leipzig-Gruppe, die als Träger dahinter steht, steht für Inklusion und Barrierefreiheit. Angeregt, eine Wohnzimmerkirche auch in Leipzig zu ermöglichen, hat Fanny Lichtenberger, die bis Anfang 2026 eine Projektstelle mit Titel Projekt Raumkirche innehatte.
3: Dann haben wir uns tatsächlich viel Zeit genommen, um so ein erstes Thema zu entwickeln und eine erste Wohnzimmerkirche mit thematisch irgendwie gut zu gestalten, auch mit den Liedern dazu. Und dann haben wir noch Bastian Schmiedl gewinnen können als Musiker, vor allem der uns ja, Gitarren und Klaviermäßig da begleitet. Genau, und so ist es eigentlich zustande gekommen, dass wir so ein erstes Thema hatten. Das war dann das Motto Rauskommen und so sind wir gestartet.
1: Formate wie Wohnzimmerkirche kommen gut an. So gut, dass viele auch ehrenamtlich dabei unterstützen, diese auf die Beine zu stellen und zu ermöglichen.
2: Und was wir halt hier in Philippus haben, ist ein relativ starker Ehrenamtskreis, die uns wirklich ganz toll unterstützen mit den Snacks, mit dem Aufbauen, mit den Fragen in den Fragomat stecken und so weiter und so fort. Also da gibt es ganz viele Hände, die sich ganz unterschiedlich einbringen und da große Freude dran haben.
1: Wohnzimmerkirche, Yoga, Tanz, Kulturangebote im Philippusgarten, vegane Märkte zu Erntedank und im Advent. Hier ist Kirche ein offener Raum, der religiöse Gemeinschaft und spirituelles Erleben ermöglicht.
3: Die lebensweltlichen Themen, die irgendwie alle betreffen und so findet da jeder so ein bisschen seinen Platz und das ist irgendwie total schön und vor allem auch so, dass miteinander ins Gespräch kommen, was ja auch so ein sehr großer Fokus ist in der Wohnzimmerkirche, spricht glaube ich die Leute an.
1: Auch wenn nicht alles eins zu eins auf jede Kirchgemeinde übertragbar ist, lohnt es sich vielleicht, das Experiment zu wagen und außergewöhnliche Formate in anderen Gemeinden anzubieten. Ehrenamtliches Engagement und Menschen, deren Herz dafür brennt, vorausgesetzt.
0: Ein Weg, mehr Menschen zu erreichen und für Kirche zu öffnen, sind sogenannte missionarische Pfarrstellen, kurz M25-Stellen. Ich begrüße heute Roland Kutsche, der die Stellen koordiniert. Herr Kutsche, was ist denn das Anliegen der M25-Stellen?
4: Ja, M25-Stellen muss man vielleicht weiter einordnen. Seit 2019 gibt es die Initiative Missionarische Aufbrüche. Da ist das Logo auch dafür, Kirche, die weitergeht. Und dort hat es begonnen, dass wir uns eigentlich zurückbesinnen auf auf die DNA unserer Kirche überhaupt. Ja? Also Mission, Missio, was ihr angedeutet habt mit den missionarischen Pfarrstellen, heißt ja Sendung. Also Jesus von Nazareth, die zentrale Figur des christlichen Glaubens, er wusste sich gesendet zu den Menschen in Israel und dann darüber hinaus an alle Völker, um einfach Gott wieder ins Spiel zu bringen, in ihr Leben. Und in diese Sendung sind wir als Kirche bis heute hineingestellt, wenn wir Kirche Jesu Christi sein wollen. Und das ist das Anliegen von dieser Initiative Missionarische Aufbrüche. Und M25 ist ein Teil davon. Und vielleicht zu viel.
0: Ja, welche Angebote gibt es denn da und welche davon haben sich dann als erfolgreiche Konzepte erwiesen?
4: Ja, erfolgreiche Konzepte bin ich etwas immer vorsichtig.

0: Richtig, Konzept ist das eine, das schreibt man auf. Das andere im Leben sieht es dann in der Wirklichkeit anders aus. Da muss man immer gucken und genau hinhören, ob da, was man gedacht hat, dann auch funktioniert. Wir haben also sehr, sehr unterschiedliche Ideen und wir reden eher von so einer Grammatik, dass wir genau hören, in welchem Kontext sind wir unterwegs, welche Menschen leben dort, was brauchen die. Und dann entwickelt sich eigentlich so ein Konzept. Und da haben wir sehr vielfältige Konzepte eigentlich und beziehungsweise Stellen am Start im Bereich der Bildung, Seelsorge, in der Spiritualität, aber bis hin auch zur Gemeindegründung. Und ich nenne mal jetzt so vielleicht konkrete Beispiele. Also ein Projekt ist in Chemnitz, Stille Oase heißt das. Eine Kollegin, die hat einfach von auch ihrer, was ihr lieb ist, gesagt, Menschen suchen Stille und Fokussierung und Ruhe und Meditation. Und da hat sie im Chemnitz Center so eine Stille Oase angeboten, ursprünglich für die Angestellten im Chemnitz Center, aber das hat sich geweitet. Da sind also ganz viele gekommen, die danach gesucht haben. Und inzwischen hat sich das entwickelt in die Innenstadt hinein. In die Jakubikirche gibt es Angebote, in der Volkshochschule. Und selbst die Mozart-Gesellschaft hat jetzt Interesse angemeldet. Das ist also ein großer Bedarf da. Ein anderes Beispiel ist vielleicht eine zielgruppenorientierte Sache. Eine Kollegin, die selbst betroffen ist, hat Angebote für krebskranke Menschen in Dresden. Und dort bietet sie seelsorgerliche Begleitung für Betroffene, aber auch für Angehörige an. Und das tut sie sehr sensibel und in einer guten Weise, also dass den Menschen das auch wirklich gut tut, was da von ihrer Seite angeboten wird. Dann haben wir noch ein anderes, vielleicht ganz kurz, Kirche Kunderbund heißt das Konzept in Adorf. Die Herausforderung ist ja heute, dass Familien kaum gemeinsame Zeit verleben, durch die Schnelllebigkeit unserer Zeit, die vielen Ansprüche. Und das Konzept hat gesagt, also wir wollen Familien zusammen eine Qualitätszeit bieten, wo sie miteinander spielen, kreativ werden, feiern, miteinander essen und Impulse kriegen für ihr Leben. Und vielleicht noch ein letztes, das ist etwas ungewöhnlich für unsere Landeskirche, bis hin zur Gemeindegründung. Das ist keine M25-Stelle, aber so eine IMA-Stelle seit 2020, eine Gemeindegründung Aufleben Dresden, eine Gemeindegründung für erfolgreiche, im Leben stehende junge Menschen, moderne Menschen, die sonst eben in unseren Gemeinden, unseren traditionellen Gemeinden nicht so den Platz finden.
1: Die Struktur in der Kirche verändert sich auch in der EVLKS. Es gibt zum Beispiel immer weniger Pfarrer. Welche Rolle können denn die M25-Stellen in zum Beispiel ländlicheren Gebieten erfüllen?
0: Ja, also ich würde zuerst fragen, also warum gibt es immer weniger Pfarrer und warum gibt es Strukturveränderungen? Das hat ja zum einen schon mit der Demografie zu tun, aber auf der anderen Seite auch sollten wir uns fragen, warum wird christlicher Glaube in seiner Lebensrelevanz, von der ich zutiefst überzeugt bin, so wenig wahrgenommen? Und warum kommen Menschen nicht zu unseren Angeboten? Und da denke ich, müssen wir auch so selbstkritisch sein, dass wir oft sehr auf uns bezogen leben, mit unseren eigenen Themen beschäftigt sind und wir wollen ja gerade durch die Initiative eine Öffnung zu den Menschen hin. Und da ist natürlich die Frage, das ist eine Frage, die ja jede Gemeinde sich jetzt stellen muss. Leben wir das, egal ob wir eine M25-Stelle haben oder nicht, dass wir eben wieder eine Gemeinde sind, die sich als Gesendete versteht. Das heißt, jede Gemeinde müsste sich vor Ort auch Gedanken machen, was Leben für Menschen in unserem Umfeld, in unserem Kiez, in unserem Sozialraum. Und das können die M25-Stellen so ein bisschen ein Katalysator sein, sich da also mit diesem Thema auseinanderzusetzen und vielleicht eine dieser M25-Stellen auf dem Land auch selber so zu sagen, das ist unser Projekt auch und wir verstehen uns als eine sendende Gemeinde und tragen das.
1: Herr Kutsche, sind denn die M25-Projekte eine Möglichkeit, eine Kirche der Zukunft zu entwickeln, weg von der traditionellen Arbeit von Pfarrpersonen in den Gemeinden?
0: Also ich denke, der Gegensatz alt und neu würde ich jetzt nicht so stellen, weil bewährtes Altes ist nach wie vor auch gut und Neues brauchen wir immer. Und nicht jedes Neue ist im Grunde gut. Es gibt auch Bullshit-Innovationen, die wir nicht brauchen. Und ich denke, dass wir vieles, was wir bisher gemacht haben, weiter tun, Gottesdienst feiern, Diakonie üben und so weiter. Aber wir werden es anders tun müssen. Nicht getragen in jedem Fall von Pastoren und Fachpersonen, sondern von der ganzen Gemeinde. Und es muss da auch immer wieder neu gedacht werden, wie das Alte auch wieder neu akzentuiert und angepasst jetzt geschehen kann.
1: Vielen Dank für das Gespräch, Roland Kutsche.
0: Gerne.
1: Im Zittauer Gebirge trifft Kirche auf Tourismus. Wir schauen uns an, was dort angeboten wird.
2: Ein kleiner Ort, der vom Tourismus lebt und optisch viel zu bieten hat. Das ist der Kurort Eubien im Dreiländereck zu Tschechien und Polen. Zwischen Schmalspurbahn und Burgruine lockt auch die kleine Kirche am Berghang viele Menschen an. Abendmusiken haben hier eine lange Tradition. Erstmals fanden sie 1979 statt. Und heute? Es gibt Orgelmusiken, Chorkonzerte und besondere Berggottesdienste an den Bergkreuzen auf den umliegenden Gipfeln.
3: Auf dem Töpfer da haben wir ja kein Musikinstrument, hatten wir das letzte Mal zu Pfingsten ein Konzert mit Alphörnern. 4 Alphörner. Die haben so einen lauten Schall gemacht, dass Leute tatsächlich von der Wanderung magisch angezogen zu uns, zu dem Bergkreuz gekommen sind und teilgenommen haben an dem Gottesdienst.
2: Will man damit nun Menschen in die Kirche holen und für den Glauben begeistern?
3: Es geht schon darum, dieses Gebäude vor Ort auch für Menschen zu öffnen, die jetzt gerade offen sind für Erfahrungen. Ob das jetzt Erfahrungen mit Gott sind oder einfach nur allgemein spirituelle Erfahrungen oder überhaupt kulturelle Sachen, darum geht es uns eigentlich eher.
2: Tatsächlich sind es die Touristen, die diese Angebote stark annehmen und weniger die Anwohner. Manche kommen sogar wieder und schätzen die kleine Bergkirche als spirituellen Ort.
3: Was sehr gut angekommen ist, ist auch die Osternacht auf dem Eubien. Da kommen wirklich Hunderte. Und das sind kaum Leute aus der Umgebung. Die kommen wirklich, das sind Urlauber, die über Ostern da sind und sich das Ereignis nicht entgehen lassen wollen. Die Osternacht auf dem Eubien findet so statt, dass beim Dunkelwerden die Osterkerze am Osterfeuer hier vor der Kirche angezündet wird. Dann wird das Osterlicht weitergegeben an alle Leute, die da sind. Und dann wandern wir im Dunkeln durch die Ritterschlucht bis nach oben mit verschiedenen Stationen, wo wieder Texte gelesen werden, bis nach oben in die Klosterruine.
2: Anders Kirche sein als bisher, Menschen ein Angebot machen, für das sie offen sind. Da sein, wenn eine Nachfrage besteht. Das sind Ansätze, die einen größeren Teil von Gemeindeleben in Zukunft ausmachen könnten.
3: Also was ich gerne machen würde, wäre ganz einfach eine offene Kirche. Aber da hat es früher sehr viele Ehrenamtliche gegeben. Das hat viele Jahre funktioniert, war auch sehr gut. Jetzt haben wir einfach nicht mehr genügend Leute, um zum Beispiel jeden Samstag den ganzen Tag die Kirche hier unten auch zu öffnen und jemanden drinnen sitzen zu haben, der bereit wäre, sich ansprechen zu lassen.
1: Wie Sie sehen, Kirche ist überall aktiv und hat Angebote für jeden und jede. Sie dürfen es gern ausprobieren. Für heute sage ich Tschüss, alles Gute und bis bald.

Die Gemäldegalerie Alte Meister in Dresden gehört zu den besten Sammlungen ihrer Art auf der Welt. Ihr berühmtestes Gemälde ist die Sixtinische Madonna von Raphael, für deren Erwerb der sächsische Kurfürst Friedrich August II. Im Jahr 1754 ein Vermögen ausgab. Noch bekannter als das Gemälde selbst sind die beiden Engelchen am unteren Bildrand, die Raphael seinem Werk als letztes zufügte und die bereits um 1850

1800 eine eigene Karriere starteten. Sie fanden und finden noch immer Verwendung auf anderen Kunstwerken, auf Souvenirs, auf alltäglichen Objekten und in der Werbung. Ihr einziger Zweck scheint zu sein, Besucher aus der ganzen Welt mit ihrem unwiderstehlichen Charme zu verzaubern.

Schloss Moritzburg scheint ganz allein für Instagram-Fotos erschaffen worden zu sein. Das Jagd- und Lustschloss der sächsischen Herrscher liegt malerisch auf einer künstlichen Insel in einem künstlichen See, umgeben von dichten Wäldern. Die heute museal genutzten Räume des Schlosses sind bekannt für ihre barocken Ledertapeten, die es in dieser Fülle nirgendwo anders gibt. Ein Raum fällt aber aus dem Rahmen. Er ist mit Millionen Vogelfedern dekoriert. Auf den ersten Blick glaubt man, Textilien und Gemälde zu sehen. Die letzte Restaurierung dauerte 19 Jahre und wurde verdientermaßen mit einem Preis ausgezeichnet. Das Federzimmer ist eines von nur zweien auf der Welt. Das andere befindet sich ebenfalls in Moritzburg, im sogenannten Fasanenschlösschen.

Wenn man von einem Original redet, kann es eigentlich nur eines geben. Das trifft aber nicht zu, wenn es um die einzige authentische Darstellung von Johann Sebastian Bach geht. Elias Gottlob Hausmann schuf nämlich in den Jahren 1746 und 1748 zwei identische Gemälde nach seinem Vorbild. Bach starb im Jahr 1750 und ist heute in der Leipziger Thomaskirche begraben. Er hatte die letzten 28 Jahre seines Lebens in Leipzig verbracht. Das ältere Gemälde, das im 19. Jahrhundert durch unsachgemäße Restaurierung beschädigt wurde, befindet sich heute im Stadtgeschichtlichen Museum Leipzig. Das andere Original kam 2015 als Schenkung aus den USA ins Bach-Museum Leipzig, wo es in der Schatzkammer hängt.

Nachdem beschlossen worden war, die berühmte Dresdner Frauenkirche wieder aufzubauen, wurden ihre Ruinen beräumt. Dabei wurde überraschenderweise das alte Turmkreuz wiedergefunden, das auf der Laterne der steinernen Glocke gesessen hatte. Es war stark beschädigt und ist heute im Kircheninneren aufgestellt. Der Wiederaufbau des Gotteshauses begann 1994. Noch brauchbare Teile aus Sandstein, die geborgen werden konnten, wurden wieder eingebaut. Ein neues Turmkreuz wurde vom englischen Schmied Alan Smith angefertigt, Sohn eines der Piloten der Royal Air Force, der an der Bombardierung von Dresden beteiligt gewesen war. Finanziert wurde die Replik vom britischen Dresden Trust. Zur Einweihung kam extra der Herzog von Kent. So ist das Turmkreuz, wie die Frauenkirche selbst, zum Symbol der Versöhnung geworden.

Im Jahr 1701 verwandelte der Alchemist Johann Friedrich Böttcher vor vier Zeugen Silber in Gold, so sagt man. Das kann aber nicht stimmen, weil es nicht möglich ist, Gold zu machen. Dennoch begann sich dadurch auch Kurfürst Friedrich August I. von Sachsen, genannt August der Starke, für Böttcher zu interessieren und ließ ihn in Verwahrung nehmen. Er erhielt die Aufgabe, zusammen mit den besten Wissenschaftlern und Bergbauexperten Sachsens die Herstellung von Porzellan zu versuchen, was auch 1708 in Dresden gelang. Seit 1710 befindet sich die Produktion in Meißen. Produktionsstätte war zunächst die Albrechtsburg. Seit dem 19. Jahrhundert gibt es eine dafür besser geeignete Manufaktur im Triebischtal, in der man als Besucher viel erleben kann. Das Porzellan aus Meißen gilt immer noch als das Beste auf der Welt.

Der begnadete Ingenieur August Horch eröffnete 1904 in Zwickau eine eigene Automobilfabrik und machte die Marke Horch zur unumstrittenen Nummer 1 bei Luxuswagen. 5 Jahre später wurde er aus seiner eigenen Firma gedrängt, etablierte aber schnell ein neues Unternehmen in derselben Stadt. Da er nun aus juristischen Gründen einen neuen Markennamen für seine Autos brauchte, übersetzte er seinen Nachnamen ins Lateinische und so entstand der erste Audi. Später wurden Horch und Audi mit 2 weiteren sächsischen Herstellern zur Auto-Union vereinigt. Die 4 Marken wurden durch 4 Ringe symbolisiert, die sich noch heute an jedem Audi befinden. In der ehemaligen Audi-Fabrik in Zwickau befindet sich heute das preisgekrönte August-Horch-Museum.

Die Chinoiserie, eine Mode des 17. und 18. Jahrhunderts, die sich an ostasiatischen Vorbildern orientierte, fand in Sachsen großen Anklang und spiegelt sich in vielen Gebäuden und Kunstwerken wider. Der beeindruckendste Schlossbau in diesem Stil entstand an der Elbe in Pillnitz, heute ein Stadtteil von Dresden. Ursprünglich als Lustschloss errichtet, diente das mehrfach erweiterte Ensemble aus Gebäuden, Gärten und Parks später als Sommerresidenz der sächsischen Könige. Inspiriert von Malereien auf chinesischem und japanischem Porzellan, wurde das Schloss innen und außen mit exotischen Szenen dekoriert, die einen scheinbar lockeren Lebensstil aufzeigen, der ganz im Kontrast zum strengen Protokoll am heimischen Hofe stand.

das anzuschauen, was ignorante Zeitgenossen als Steine bezeichnen würden, verspricht zunächst einmal nicht viel. Aber die Terra Mineralia in Freiberg hat bislang noch jeden Besucher begeistert. Was dort ausgestellt ist, gilt zu Recht als schönste Mineraliensammlung auf der Welt. Die Weller-Erbin Erika Pohl-Ströer verfügte über Agenten auf der ganzen Welt, die für sie Exemplare beschafften, bei denen nur Seltenheit und Anmut zählten. Für die Ausstellung wurde Schloss Freudenstein, das lange im Besitz der sächsischen Königsfamilie gewesen war, vollständig restauriert und umgebaut. Die Besucher werden auf Reise um die ganze Welt geschickt, bei der jedes Ziel nur einen Steinwurf entfernt liegt.

Die Festung Königstein zählt zu den größten Festungsanlagen in Europa, die auf einem Berg sitzen. Sie diente nicht nur militärischen Zwecken, sondern war auch ein sicherer Hafen in schweren Zeiten für die sächsische Königsfamilie und die Schätze des Landes und diente auch als Gefängnis für politische Gefangene und Kriegsgefangene in den Weltkriegen. Heute ist sie ein Museum. Dass sie nie erobert wurde, wie behauptet wird, stimmt allerdings nicht ganz. Im Jahr 1848 überwand ein gewisser Sebastian Abratzky nach einer verlorenen Wette den steilen Sandsteinfelsen und die Festungsmauern, nur um sofort verhaftet zu werden. Das war ein Meilenstein des Klettersports, für den die Sächsische Schweiz noch heute bekannt ist. Seit 1955 ist es auch legal, den Königstein auf diese Weise zu erklimmen. Die Passage ist sogar nach dem kühnen Schornsteinfeger benannt.

Der berühmte, aus Dresden stammende Künstler A.R. Penck konnte sich nicht dem politischen System anpassen. Statt sich, wie gewünscht, dem sozialistischen Realismus zu verschreiben, entwickelte er einen eigenen Stil, der wie eine Mischung aus Höhlenmalerei und Pop-Art daherkommt. Nachdem ihm eine Ausbildung an der Dresdner Kunstakademie verweigert worden war, musste er als Heizer, Laiendarsteller, Nachtwächter, Fliesenleger und Postbote arbeiten. Er wurde ignoriert, drangsaliert und schließlich ausgebürgert. Nach der deutschen Wiedervereinigung wurde ein neues Hotel im Dresdner Stadtzentrum mit seinen Werken dekoriert. Das riesige Strichmännchen auf dem Hoteldach ist weithin sichtbar. Nach dem Tod des Künstlers im Jahr 2017 wurde das Haus zu seiner Ehre in Penck Hotel umbenannt.

Nachdem die Lausitzer Neiße als neue Grenze zwischen Deutschland und Polen festgelegt worden war, verlor Görlitz seine östlichen Stadtteile und geriet als Grenzstadt hinter dem Eisernen Vorhang in Vergessenheit. Vom Krieg verschont geblieben, aber zwischendurch von sozialistischer Abrisswut bedroht, wurde die Stadt nach der deutschen Wiedervereinigung wachgeküsst und saniert. Mit mehr als 4000 geschützten Gebäuden ist die Görlitzer Innenstadt das größte Flächendenkmal Deutschlands. Die Stadt ist so schön, dass sie die Aufmerksamkeit vieler Filmemacher gefunden hat. In Görlitz entstanden beispielsweise die Oscar-Gewinner Grand Budapest Hotel und Der Vorleser, aber auch Szenen für andere Erfolgsstreifen wie Inglourious Basterds. Und so ist aus Görlitz Girlywood geworden.

Die Leipziger Innenstadt ist bekannt für ihre Passagen. Am bekanntesten ist die Mädler-Passage, die zwischen 1912 und 1914 von einem Leipziger Lederwarenfabrikanten als Teil eines neuen Handelshofes errichtet wurde. Unter der Mädler-Passage befindet sich eines der berühmtesten Restaurants auf der Welt, das auf ein Weinlokal zurückgeht, das erstmals im 15. Jahrhundert erwähnt wurde. Unsterblich wurde Auerbachs Keller durch eine Szene in Goethes Faust, in der Mephisto auf einem Weinfass reitet. Goethe hat in Leipzig studiert und durch noch heute erhaltene Gemälde im Auerbachs Keller von der Faustlegende erfahren. Anton Mädler erhielt die historischen Kellerräume und fügte den großen Keller dazu, der mit Szenen aus Goethes Meisterwerk dekoriert ist. Musik.

Der herausragende Architekt Gottfried Semper hatte in Dresden das größte und schönste Theatergebäude Europas errichtet. Als es 1869 durch ein Großfeuer vernichtet wurde, verlangten die Bürger der Stadt, dass Semper ihnen ein neues Haus errichtet. Das lehnte der sächsische König ab, da sich der Architekt am erfolglosen Maiaufstand von 1849 beteiligt hatte und in Sachsen steckbrieflich gesucht wurde. Aber das Volk bestand auf seiner Forderung und der König musste nachgeben. Das neue Theatergebäude fiel noch prachtvoller als das alte aus. Es zählt noch immer zu den berühmtesten Opernhäusern auf der Welt und ist auch die Spielstätte der Staatskapelle, die seit dem 16. Jahrhundert ununterbrochen spielt und zu den besten Orchestern auf der Welt zählt.

0: So habt ihr diese Stadt noch nie gesehen.
1: Ich finde das wunderschön, aber mir stechen hier die ganze Zeit die Mücken. 2 Tage in Cottbus. Für Lieblingsorte entdecke ich die Stadt in der Lausitz.
2: Der See ist 1,5 Jahre alt. Er ist also gerade erst geschlüpft.

0: sondern an den Ostsee. Komme ich hier womöglich an meine Grenzen? Und mein Fuß als erstes, ja?
1: Okay. Nicht gefährlich, also das schafft doch ein Laie.
0: Und damit meinst du mich, richtig? Gut, hätten wir das auch geklärt. Mein Besuch in Cottbus, 5 Stationen und euch nehme ich mit.

0: Cottbus liegt im Südosten Brandenburgs, mitten in der Niederlausitz. Knapp 100.000 Menschen leben hier an der Spree. Zwischen bekannten Orten und echten Überraschungen will ich Cottbus bei meinem Städtetrip kennenlernen, so wie man es vielleicht nicht erwartet.
1: Meine Tour durch Cottbus beginnt bei einer Sehenswürdigkeit, die nicht nur viele Kinder begeistert, sondern auch für viele hier ja ein echtes Stück Stadtgeschichte ist, und das auf schmaler Spur.
0: Auf 3,2 Kilometern verbindet die Cottbusser Parkeisenbahn einige der schönsten grünen Orte der Stadt. Vom Eliaspark über den Tierpark bis zum Fürst-Pückler-Park Branitz. Betrieben wird die städtische Bahn von Cottbusverkehr, unterstützt von einem Förderverein. Und einer kennt hier wahrscheinlich jede Kurve, jede Weiche und jeden Halt: Markus Jess. Er will mir zeigen, warum die kleine Bahn für viele Cottbusser ein echter Lieblingsort ist.
2: Hi!
3: Hi, grüß dich!
1: Jonas.
3: Markus.
1: Freut mich.
3: Ja, mich auch.
1: Und ihr habt hier eine schöne Schmalspurbahn?
3: Ja, tatsächlich. Die große und dann den kleinen, unsere Parkeisenbahn hier.
1: Sieht auf jeden Fall sehr nostalgisch aus. Und du bist hier Schaffner, oder wie?
3: Ja, ich bin hier der Teamleiter sogar.
1: Der Teamleiter.
3: Ja, aber ich bin auch mal Schaffner.
1: Dann muss ich dir gestehen, eine Fahrkarte habe ich nicht, aber große Lust zu fahren.
3: Ja, soll heute kein Problem sein.
1: Soll heute kein Problem sein, sehr gut.
0: Doch bevor es losgeht, will ich von Markus Jess wissen, was hinter der Cottbusser Parkeisenbahn steckt. Für ihn und viele Cottbusser ist sie nämlich etwas ganz Besonderes.
1: Wie bist du denn dazu gekommen?
3: Ja, tatsächlich schon vor vielen, vielen Jahren. Ich war 14, fast 15 und natürlich wie viele Jugendliche hier in der Region mit dem Virus Eisenbahn infiziert.
1: Aber es ist nicht nur eine kleine Bahn, sondern eine große auf der kleinen Spur, oder?
3: Ja, tatsächlich. Von den Parkeisenbahnen fahren wir auf der größeren Spur. Es gibt auch noch unsere Kollegen in Dresden und Leipzig zum Beispiel. Die fahren auf der sogenannten Lilliput-Spur, also bei 381 mm Spurweite. Wir sind immerhin schon bei 600 angekommen.
1: Was macht das für dich besonders? Also was ist so deine Motivation dahinter?
3: Ja, das Besondere ist natürlich, dass wir A, die Eisenbahn in ihrer Gesamtheit darstellen. Also das Technische natürlich, das ist ja für viele faszinierend. Aber auch natürlich die Arbeit mit den Kindern und Jugendlichen und den Fahrgästen, den vielen tausend Familien, die hier im Jahr kommen, mit uns mitfahren. Wir hatten letztes Jahr über 40.000 Fahrgäste. Das ist so im Jahr immer so 40.000 bis 45.000. Das macht einfach Spaß, wenn man dann in die glücklichen Gesichter guckt, der Touristen, der Cottbusserinnen und Cottbusser, die hierher kommen, ne? Die einfach hier schöne Zeit bei uns verleben. Das ist ein wunderbares Ausflugsziel, ne? Wir haben ja hier unsere Parks rechts und links der Strecke. Und wir verbinden das Ganze, also wer auch ein bisschen fußlahm ist, ne, kann gern die Parkeisenbahn im Sommer nutzen, im Frühjahr nutzen, ne, und einfach dann von uns oder mit uns von Park zu Park hoppen.
1: Aber es ist ja nicht nur Spaß, den man hier erleben kann. Das macht aber ganz schön viel Arbeit, kann ich mir vorstellen. Vielleicht kannst du uns einen Einblick geben.
3: Ja, Arbeit macht es natürlich. Also vom Erhalt der Fahrzeuge. Die Fahrzeuge sind alle mindestens 70 Jahre alt oder älter. Na, da ist viel Arbeit dahinter, das zu erhalten. Wir müssen viel restaurieren, wir müssen Farbgebungen machen, ne. Wir haben natürlich auch unsere über 3 Kilometer Strecke, die erhalten werden muss. Na, also von Schwelle tauschen, Schiene tauschen, Signale warten, Bahnübergänge. Ne? Es ist unwahrscheinlich viel, aber es macht natürlich auch Spaß, das Ganze zu erhalten. Es ist alles denkmalgeschützt. Ne? Also wir können nicht so viel modern machen hier, aber wir wollen ja auch zeigen, wie Eisenbahn mal ursprünglich funktioniert hat. Und was die Besonderheit ist, tatsächlich hier arbeiten ja Kinder und Jugendliche. Also ja, ich stehe jetzt hier vor der Kamera, aber die, die dann die Fahrkarten kontrollieren, den Zug abfahren lassen, das Stellwerk bedienen im Hintergrund, die sind alle von 9 bis 18 Jahre und dann älter, ne? Hier im Verein. Und da müssen wir sagen, wir haben aktuell 90 Mitglieder im Förderverein.
1: 90?
3: Na, genau. Okay, und davon sind es 30 Kinder und Jugendliche. Also ein Drittel unseres Vereins ist unter 18 und wir suchen natürlich immer Verstärkung.
1: In Deutschland kommt der Zug ja nicht ganz so pünktlich. Hier in Cottbus kriegt ihr das aber hin, ja? Der Zug kommt pünktlich?
3: Mehrheitlich, ja.
0: Pünktlichkeit wird bei der Cottbusser Parkeisenbahn also großgeschrieben. Dafür sorgt unter anderem Lokführer Daniel.
1: Hi, du bist der Lokführer.
4: Ja, hallo.
1: Jonas.
4: Daniel.
1: Freut mich.
4: Und mich auch.
1: Du fährst das Ganze.
4: Ja.
1: Seit wann?
4: Seit 2017. Ende 2017 habe ich angefangen bei der Parkeisenbahn.
1: Was braucht man, damit man so eine Lok fahren kann?
4: Lokschein für die TE, Parkeisenbahn eben. Und

0: Und Interesse an den Maschinen, Gefühl für Technik. Und ja, das ist eigentlich alles dann schon.
1: Kann ich mir das mal angucken?
0: Gerne, sehr gerne.
1: Was man da für alles...
0: Einfach mal reinkommen.
1: Okay. Passe ich hier rein? Das ist wieder nicht für große Leute gemacht wahrscheinlich.
0: Naja, vielleicht die Kopfrhythmus länger werden.
1: Oh, doch.
0: Machen wir einfach die Zündungen nehmen, eine Ladelampe, starten zum Motor starten.
1: Ja.
0: Signalhorn, klar.
1: Signalhorn?
0: Genau, einfach mal drücken.
1: Auf diesen Moment habe ich lange gewartet. Ich glaube, jetzt ist Cottbus wach.
0: Tür zu dann.
2: Genau. Das mit der Tür ist leichter gesagt als getan.
0: Einfach mal richtig zuknallen am besten.
1: So. Zuknallen?
0: Ja, genau so.
1: Das fängt schon an.
0: Das ist das. So. Dann haben wir einmal Zündung.
1: Ja.
0: Die andere haben wir schon an.
1: Ja.
0: Jetzt den mal kurz nach oben machen.
1: Nach oben?
0: Ja, ganz kurz mal drücken.
2: Die Parkeisenbahn ist von Ende März bis Anfang November unterwegs. An Wochenenden und Feiertagen fahren die Züge regelmäßig.
1: Also das ist irgendwie ganz schön entschleunigend hier. So eine Fahrt mitten durchs Grüne.
2: Für mich ist am Bahnhof Zoo erstmal Endstation.
1: Das war auf jeden Fall eine wilde Fahrt und nach so viel Beschleunigung wird es jetzt entschleunigend und märchenhaft.
2: Denn für mich geht's jetzt in den Branitzer Park. Gestaltet wurde die Anlage von Hermann Fürst von Pückler-Muskau zwischen 1845 und 1871. Heute zählt der Landschaftspark zu den bekanntesten Deutschlands. Was den Park bis heute so besonders macht, will mir Stefan Körner zeigen. Der Kunsthistoriker ist Direktor der Stiftung Fürst-Pückler-Museum, Park und Schloss Branitz.
1: Hallo, schönen guten Tag.
3: Willkommen in Branitz.
1: Ja, sehr schön hier. Malerisch, würde ich sagen. Das sieht für mich aus wie eine Pyramide. Was hat es denn damit auf sich?
3: Sie sind in Europas letztem großen, bedeutenden Landschaftspark. 660 Hektar, Fürst-Pückler in Branitz, hier bei Cottbus. Eine riesige Parklandschaft zwischen Außenpark und der Spree, zwischen dem Innenpark und dem Pleasure Ground um das Schloss. Über 30.000 Bäume stehen hier. Und eine wunderbare Grabpyramide, in der sich Fürst Pückler bestatten lassen hat.
1: Okay. Wer war denn dieser Fürst Pückler?
3: Fürst Pückler war sicherlich ein ziemlich Irrer. Ein gebürtiger Sachse, ein preußischer Dandy, ein Gartengestalter, ein Schriftsteller, ein Connoisseur, ein nimmermüder, globaler, aufgeschlossener, interessierter, liberaler Fürst, der im 19. Jahrhundert Aufsehen erregte.
1: Was war seine konkrete Idee?
3: Ein Sachse kommt aus Muskau nach Cottbus. Er ist 61 Jahre alt. Er hat die großen Reisen seines Lebens überlebt und er kommt in diese Wüste, die er Cottbus nannte. Und er gestaltet in 20 Jahren harter Arbeit diesen riesigen Landschaftspark von null auf an in eine Oase, die wir heute hier sehen und die heute Preußen, Brandenburger und Sachsen willkommen heißt.
1: So, und jetzt bin ich hier und Sie zeigen mir so ein Stück weit den Park. Ich
3: freue
1: mich.
3: Sehr gerne. Wir gehen zur Landpyramide.
1: Ja, machen wir das.
3: Also das Besondere ist, es ist eine gestaltete Landschaft. Hier ist alles künstlich. Diese Hügel, dieser Seeberg ist eine Vorbereitung. Man sieht nicht viel, man weiß nicht, wo man lang geht. Man hat einen ersten Blick in die Landschaft und auf einmal hier, wie in einem Theaterstück, der zweite Akt, öffnet sich der große Vorhang. Ach, und man sieht die Landpyramide und das ist die Inszenierung einer Landschaft.
2: Entstanden ist der Branitzer Park auf ursprünglich flachem, sandigem Gelände. Fürst Pückler ließ Hügel, Seen und Wasserläufe anlegen und setzte gezielt Sichtachsen und Blickpunkte ein.
1: Also wenn man hier durch den Park läuft, dann tauchen immer wieder verschiedene Bauten auf. Ist das gewollt?
3: Es ist immer ein und dasselbe Schloss, aber es ist gewollt, dass man es nie ganz sieht. Vielleicht ein kleiner Tipp für Leute, die einen großen Park anlegen, niemals das Schloss komplett zeigen. Der Park wirkt viel größer. Und insofern diese wundervolle Sicht zum Schloss über den Schlosssee zeigt nur einen kleinen Teil und zieht uns an, dorthin zu gehen.
2: Und genau das machen wir jetzt. Denn Schloss Branitz bildet den Mittelpunkt des Parks. Einst war es der Wohnsitz des Fürsten. Heute ist hier ein Museum untergebracht.
1: Also das sieht märchenhaft aus.
3: Wir sind jetzt am Schloss, mitten im Pleasure Ground, inmitten dieser riesigen Anlage. Und dieses Schloss ist die Schatzkiste Pücklers. Hier sind die Sammlungen, die Bibliothek, hier sind farbenkräftige Räume, hier sind die Orienträume zu sehen und offen fürs Publikum.
1: Publikum ist ein gutes Stichwort. Ich habe gesehen, als wir gerade durch den Park gelaufen sind, es waren viele Menschen unterwegs, die sich den Park anschauen. Ist das auch was, was hinter diesem Park steht, also als Grundgedanke vom Erfinder?
3: Das Besondere in Fürst Pücklers Branitzer Park war immer, dass er offen für die Bevölkerung war. Wir hatten hier einen ganz frühen Kinderspielplatz, wo Kinder

0: Kinder toben und laut sein konnten und sollten. Und wir haben einen Bürgergarten, wo Bürger ihre Getränke mitbringen konnten und inmitten des Gartens essen und trinken konnten. Und so machen wir das bis heute. Ende August findet immer unser Weinfest mit Lausitzer Wein, etwas ganz Besonderes, Außergewöhnliches, statt im Bürgergarten. Wir haben im Mitte Mai ein großes Gartenfestival. Hier kann man Garten und Produkte kaufen. Und so zieht sich der Reigen durch das ganze Jahr zwischen tollen Veranstaltungen, aber auch der Stille und der Poesie des Branitzer Parks.
1: Der Park ist kostenlos zugänglich. Für das Schlossmuseum braucht man ein Ticket. Der Besuch lohnt sich aber, finde ich. In den historischen Räumen bekommt man einen ziemlich guten Eindruck davon, wie Fürst Pückler einst gelebt hat. Ganz schön prunkvoll.
2: Ja, zu einem gelungenen Tag hier in Cottbus, da gehört für mich auch was richtig Tolles zu essen. Und da bin ich im Netz auf was aufmerksam geworden, und zwar eine süße Leckerei, die hier in Cottbus eine große Tradition hat.
1: Die Rede ist vom Baumkuchen. Den kenne ich auch aus anderen Regionen, aber der Cottbusser soll etwas ganz Besonderes sein. Bei Groch und Erben in der Cottbusser Innenstadt wird er bis heute hergestellt. Im dazugehörigen Café Lauterbach kann man ihn probieren. Wie der Baumkuchen entsteht, weiß Martin Mucha. Mich interessiert aber ehrlich gesagt vor allem eins: Wie schmeckt er, der Cottbusser Baumkuchen?
2: Hallo.
3: Hi.
2: Das sieht lecker aus.
3: Danke.
2: Das kann man schon mal sagen. Ich habe gelesen, hier gibt es Baumkuchen.
3: Ja, den original Cottbusser Baumkuchen von 1819 unter anderem.
4: Den Lieblingsbaum, den würde ich dir später noch mal zeigen. Den backen wir heute oben.
2: Baumkuchen, das gibt es ja auch in anderen Städten. Und das sieht ja auch ein Stück weit immer anders aus. Woran liegt das?
4: Genau, also die größeren Mitbewerber aus Salzwiebel, die backen ihren Baumkuchen anders. Sie haben eine andere Masse. Und tauchen den Baumkuchen nicht so wie wir, sondern da wird die Masse oben drüber gegossen, über die Walze, und kämmen ihn hinterher ab. So behält er eine schöne, gleichmäßige Form, und er ist auch saftiger.
1: Saftiger? Das klingt gut. Zeit für eine Kostprobe.
2: So, ich würde den Klassiker probieren. Das ist ja der in der Mitte, oder?
4: Genau, das sind die Baumkuchenspitzen, die Klassiker.
2: Ja. Also mit vollem Mund spricht man ja eigentlich nicht, aber ich muss sagen, mit dem saftig hat er recht gehabt. Schmeckt sehr gut. Magst du mir jetzt das Geheimnis mal verraten, oder?
4: Nein.
2: Ja?
4: Nee. Zeig ich die Schokolade drüber, dann bleibt die Feuchtigkeit im Baumkuchen.
2: Also zu Hause nachmachen, das wird schwer. Ich rede schon wieder mit vollem Mund, aber du wolltest mir zeigen, wie ihr den herstellt. Und das
4: genau.
2: Macht ihr oben.
4: Genau, da musst du dann mal mitkommen.
2: Ich komm mit und ess weiter.
1: Hergestellt wird nach traditioneller Art, erklärt mir Martin Mucha. Wie genau das aussieht, davon darf ich mir jetzt selbst ein Bild machen.
2: Okay, das ist eure Backstube sozusagen.
4: Genau, hier passiert der ganze Zauber.
2: Ja.
4: Das ist Sebastian, unser Baumkuchenbäcker. Der ist gerade fleißig dabei, unseren Lieblingsbaum zu backen.
2: Lieblingsbaum?
4: Genau, der Lieblingsbaum hat zwei Farben. Also ist der ganz klassische Baumkuchenteig, wie wir ihn kennen. Und dann kommt in die Mitte eingebacken eine Himbeermasse.
2: Und wie ganz konkret läuft das ab? Darfst du mir wahrscheinlich nicht verraten, das Betriebsgeheimnis, oder?
4: Ja, wir backen mit einer Masse. Ist kein Teig, ist eine Masse beim Baumkuchen. Und das läuft so ab: Sebastian erhitzt die Walze und taucht dann jetzt die Walze immer in die Wanne ein. So wird die Masse auf die Walze aufgetragen. Dann wird sie in den Ofen, in die Baumkuchenbackmaschine, hinten eingetragen und backt. Und das macht er Schritt für Schritt. Und so bekommt der Baumkuchen seine typischen Ringe, wo er halt auch seinen Namen hat.
2: Also Ebene für Ebene wird aufgetragen,
4: genau.
2: Gebacken, und dann geht es immer weiter, bis
4: genau.
2: Der Baumstamm quasi dick genug ist.
4: Genau, wir machen das nach Gewicht. Weil wir die nachher runterschneiden. Wir kriegen aus einer so einer Walze ungefähr 46 bis 48 Ringe raus.
2: Was ist denn das Besondere am Cottbusser Baumkuchen?
4: Die Tradition. Also wir backen, ich nicht, aber die Cottbusser backen seit 1819 hier. Damals unter Marie Groch ist sie gekommen, hat den Baumkuchen hier in Cottbus etabliert. Und seitdem wird hier ganz fleißig die Cottbusser Baumkuchenkultur und Tradition gepflegt. Und seit diesem Jahr, seit dem 1.5., dürfen wir jetzt hier weiter die Tradition nachhalten und werden unsere eigenen neuen Ideen gleich mit rein.

0: bringen. Okay, also ihr führt eine alte Tradition weiter und bringt noch so ein bisschen Raffinesse rein, eure eigene.
1: Ein bisschen neuen Wind, ja. Also dieser klassische Baumkuchen, zartbitter, zwei Ringe, das ist der Klassiker. Den wird es auch immerhin weitergeben. Es soll ein bisschen mehr dazu kommen, neue Geschmacksrichtungen, neue Kombinationen, die dort mit reinrutschen sollen, um auch jüngere Leute wieder für den Baumkuchen zu gewinnen, zu begeistern.
2: Was für ein schöner erster Tag in Cottbus. Und morgen habe ich noch Großes vor. Jetzt ist aber erst einmal Zeit für eine Pause. Übernachten kann man in Cottbus ganz unterschiedlich, vom Hotel über Pension bis zur Ferienwohnung. Für mich geht's ins Best Western Plus Hotel.
0: Hier gibt's nicht nur ein Bett, passend für meine Körpergröße, sondern hier gibt's auch ein echtes Highlight hier im Zimmer, wie ich finde. Und zwar perfekt für so schöne Sonnenuntergänge wie heute. Hier gibt es eine große Terrasse. Und hier werde ich mir jetzt noch ein schönes, gekühltes Sprudelwasser genehmigen, damit ich dann morgen auch fit bin für den zweiten Tag hier in Cottbus. Ja, und ihr genießt in der Zeit den, wie ich finde, fantastischen Sonnenuntergang. Bis morgen.
2: So lässt es sich entspannen. Der nächste Morgen und mein zweiter Tag hier in Cottbus. Mitten durch die Stadt fließt die Spree. Sie prägt nicht nur das Stadtbild, sondern verbindet Cottbus auch mit dem Spreewald. Für mich geht es heute aber in eine andere Richtung, zum Ostsee im Nordosten der Stadt. Und um dorthin zu kommen, betrete ich heute, sagen wir mal, persönliches Neuland.
0: Für mich geht's jetzt aufs Wasser. Wer hätte es gedacht? Eine Wasserratte bin ich ehrlich gesagt nicht, aber ich möchte heute Kanu fahren, denn durch Cottbus, da fließt die Spree. Und damit das gelingt, habe ich mich mit echten Experten hier verabredet.
2: Die Jungs und Mädels von der Kanu-Sektion des Vereines ESV-Lokomotive RAW Cottbus kennen die Spree wie ihre Westentasche. Für sie ist der Fluss Trainingsstrecke und manchmal auch ein kleines Abenteuer. Und heute wollen sie dafür sorgen, dass ich auf unserer Tour trocken bleibe und trotzdem jede Menge Spaß habe.
0: Hi! Hi. Tag, hallo, Jonas. Und ihr nehmt mich jetzt mit auf die Spree heute?
3: Genau so sieht's aus, ja. Wir fahren heute die Spree, ein bisschen stromabwärts.
0: Und ihr macht das öfter?
3: Wir machen das öfter, genau. Wir sind der Kanuverein aus Cottbus. Mhm. Und das ist unser Heimatgewässer. Also das gibt's jetzt auch nicht so oft, dass ein Kanuverein an so einem relativ kleinen Fluss ist. Und ja, das fließende Gewässer hat natürlich seine Besonderheiten. Es gibt mal Hochwasser, mal Niedrigwasser, mehr Strömung, weniger Strömung. Und das sind Herausforderungen, die wir uns annehmen müssen.
0: Also, wildes Gewässer und Herausforderungen, die wir uns annehmen müssen. Wasser ist nicht so mein Element, aber wir packen das heute.
3: Das packen wir, genau.
0: Herausforderungen sind da, um sie anzunehmen.
3: Genau.
0: So, gut. Was machen wir jetzt? Wir nehmen welches Boot?
2: Das gelbe Boot soll es also sein. Und das muss erstmal vom Steg ins Wasser. Eine Wissenschaft für sich.
0: Ich fasse da vorne an,
3: genau.
0: Richtig? Okay. Ich bin sehr gespannt. Hier, ne?
3: Ja.
0: Oh. Okay, ist ganz schön schwer, ne?
2: Wasser lassen will gelernt sein. Oder so ähnlich.
0: Und mein Fuß als erstes,
3: ja? Du machst deine Füße ins Boot, ja.
2: Und wer hätte gedacht, dass schon das Einsteigen ins Boot zur ersten Challenge wird?
0: Oh. Okay. Ich sitze.
3: Sehr gut.
0: Challenge Nummer 1 geschafft. Jetzt kriege ich so ein Paddel.
4: Kriegst du dein Paddel, genau.
0: Okay.
3: Und jetzt können wir uns hier abstoßen vom Steg.
0: Wir stoßen uns ab und los geht die wilde Fahrt. Okay.
3: Jetzt kann es losgehen.
0: Jetzt kann es losgehen. Ich bin sehr gespannt. Ich bin wirklich sehr gespannt, ja. Ja, Philipp, wie oft bist du denn hier so unterwegs auf der Spree?
3: Ja, ich bin freizeitmäßig so, ich würde mal schätzen, dreimal die Woche unterwegs auf der Spree.
0: Ja.
3: Und das ist einfach ein super Ausgleich zum Beruf.
0: Ja.
3: Dass man sich ein bisschen draußen an der frischen Luft bewegt, ja, und auch den Kopf frei bekommt.
0: Ja. Es sieht auf jeden Fall sehr idyllisch aus. Und so schwer ist es auch nicht, oder? So dumm stelle ich mich doch nicht an.
3: Also
0: okay,
3: man,
0: jetzt kommt hier ein Blatt ins Gesicht.
3: Es kommt natürlich darauf an, welches Boot man benutzt.
0: Ja, aber was fahren wir hier gerade? Das ist so ein...
3: Das ist ein Wanderboot, also es ist sehr stabil, das merken wir. Wir wackeln nicht wirklich doll.
0: Ja.
3: Und das lässt sich einfach entspannt paddeln. Ja, wir haben natürlich bei uns im Kanuverein auch noch andere Boote, die dann schmaler sind und auch ein bisschen instabiler. Aber für die Zwecke, die wir heute machen, sind die Boote hier optimal.
0: Und ihr macht das Ganze ja im Verein. Kann man das jetzt auch als Tourist machen, wenn ich jetzt sage, ich komme nach Cottbus und möchte einfach mal ein bisschen auf der Spree paddeln? Geht das?
3: Das funktioniert auch grundsätzlich. Also wir sind halt ein reiner Sportverein, sage ich mal.
0: Ja.
3: Wir bieten aber auch Touristikfahrten an Und jetzt gibt es auch neu in Cottbus so eine Kanu-Box, wo man sich ein Kanu ausleihen kann. Ja, und ansonsten im Spreewald bestehen natürlich alle Optionen, dass man sich ein Boot ausleiht und einen Tag auf dem Wasser verbringt.
4: Ich finde das wunderschön, aber mir stechen hier die ganze Zeit die Mücken. Das ist ein Nachteil, oder?
3: Ja, es kommt natürlich an, welche Geschwindigkeit man fährt. Wir fahren normalerweise ein bisschen schneller, da haben wir jetzt nicht so das Problem mit Mücken.
4: Ach, du meinst, wenn wir schneller fahren, sind die Mücken weg?
3: Könnte man machen, ja.
4: Ich zerstechen die Mücken. Okay. Ja, dann zeig mal, was du kannst, würde ich sagen. Nein, Spaß, bitte nicht. Ich möchte nicht ins Wasser fallen. Ist diese Strecke jetzt nur so, ich sag mal, man fährt so lauschig vor sich hin? Oder gibt es da noch ein bisschen Action?
3: Also die Strecke wird noch ein bisschen spannender. Nachher kommen noch Stromschnellen.
4: Und Stromschnellen?
3: Genau. Also da fließt das Wasser ein bisschen schneller. Es sind ein paar Steine im Wasser, ein bisschen mehr Fließgeschwindigkeit. Und auch Bootsrutschen, wo wir quasi neben den Stromschnellen runterfahren.
4: Wirklich?
3: Ja, und das ist dann ein bisschen actionreich da. Aber nicht gefährlich, also das schafft auch ein Laie.
4: Damit meinst du mich, richtig? Gut, hätten wir das auch geklärt. Nee, ist ja gut.
3: Ist nee, ja auch für Leute, die selber mal die Tour auf eigene Faust machen wollen, das ist auch geeignet. Also da braucht man nicht abgeschreckt sein.
4: Also ein guter Tipp, auch für Einsteiger sozusagen. Genau. Na, das ist doch was. Nein, ich find's ganz toll. Wirklich jetzt, außer die Mücken.
2: Ja, ganz toll, wären da nicht die Stromschnellen, von denen Philipp erzählt hat. Davon liegen einige auf unserem Weg bis zum Ostsee. Da wird man ordentlich durchgeschüttelt.
3: Ja, musst du nur gucken, dass du mit dem Paddel vielleicht einen Stein berührst, das kann passieren, aber ansonsten.
4: Okay, okay. Das war wild.
2: Puh, gerade noch mal gut gegangen. Auch wenn es sich deutlich wackeliger anfühlt, als es wahrscheinlich aussieht. Aber man gewöhnt sich dran.
4: Wow, okay.
2: Irgendwie. Und
4: ja, lustig.
2: Dann ist es hier auf der Spree einfach wunderschön.
4: Wir haben es überlebt. Wir haben es überlebt. Also, meine zwei Learnings: Kanufahren mit Sonnencreme im Sommer und mit Mückenspray. Dann steht hier einem schönen Tag nichts im Wege. Richtig?
3: Genau.
4: So, Philipp sagt auch ja. Geht ihr gerne paddeln? Und wenn ja, wo seid ihr denn da so unterwegs? Schreibt's mir in die Kommentare. Okay, wir steuern jetzt den Steg davon an. Das heißt, wir sind angekommen, oder?
3: Genau, wir sind jetzt hier am Ostsee angekommen.
4: Ich danke dir für die Fahrt.
3: Ja, sehr
4: gerne.
3: Und
4: ich guck mir den Ostsee jetzt mal noch ein bisschen genauer an.
2: Und das ist er, der Ostsee. Wo heute Wasser ist, wurde früher Braunkohle im Tagebau abgebaut. Heute ist daraus ein rund 19 Quadratkilometer großer See entstanden. Künftig soll hier vieles möglich sein. Was genau, das weiß Ingolf Arnold vom Förderverein Cottbusser Ostsee.
4: Hallo.
5: Hallo.
4: Das ist meine Aussicht.
5: Tag. Ja, schönen guten Tag.
4: Der Ostsee.
5: Herzlich willkommen am Ostsee.
4: Ja, das ist fantastisch.
5: Zurzeit der größte künstliche See in Deutschland.
4: Und darüber reden wir jetzt. Suchen uns mal ein schattiges Plätzchen.
5: Ja, oder? Das suchen wir uns.
4: So.
2: Ingolf Arnold hat die Entwicklung des Cottbusser Ostsees als ehemaliger Bergbau- und Wasserexperte über viele Jahre begleitet. Und auch die Geschichte hinter dem Namen ist eine ganz besondere, erzählt er mir.
4: Der Ostsee, nicht die Ostsee. Was hat es denn damit auf sich?
5: Ja, der Ostsee ist geschöpft worden vom Namen her von Cottbusser Studenten, die sich vor 20 Jahren in Belegarbeiten darüber Gedanken gemacht haben, was man am Ende eines Tagebaus, das war ein Braunkohlentagebau über 35 Jahre, was daraus entstehen kann. Und da dieser See östlich von Cottbus liegt, hat man einfach kurzerhand gesagt, der Ostsee.
4: Jetzt ist das Ganze geflutet, also der ehemalige Tagebau ist weg, davon ist keine Spur mehr, sondern es sieht jetzt aus wie ein schöner Badeort eigentlich. Eigentlich, kann man schon baden gehen?
5: Ja, eigentlich, Badeort sagt es, der See ist 1,5 Jahre alt. Er ist also gerade erst geschlüpft. Und unsere ganzen natürlichen Seen, die wir vor allen Dingen so in Norddeutschland kennen, die sind alle 10.000 Jahre alt. Und da hat die Natur sich inzwischen die geeignete Form gesucht. Hier steht das noch vor uns, nicht 10.000 Jahre, sondern vielleicht noch 2-3 Jahre. Und danach kann man baden gehen.
4: Dann reden wir über die Zukunft. Was ist denn hier am Cottbusser Ostsee geplant?
5: Naturschutz. meistens am Ost.

0: Ufer, wo man nicht so schnell hin kann. Fischereiwirtschaft, es gibt schon sehr, sehr große Fische hier drin. Dann Wasserwirtschaft. Dieser See soll einmal so ein kleiner Wasserspeicher für die Spree sein. Und das vierte und sicherlich, was die Menschen am meisten interessiert, ist Erholung. Wassersport, alles, was man sich denken kann. Das wird in erster Linie die Badewanne für die Großstadt Cottbus. Und dann kommen natürlich noch Touristen, die den Spreewald besuchen und werden sicherlich auch einen Abstecher machen. Aber es ist ein ganz, ganz wichtiges Zukunftsprojekt für die Stadt Cottbus.
1: Und was bedeutet es Ihnen ganz persönlich?
0: Ja, ich habe mein Berufsleben bei dem Bergbauunternehmen verbracht und war sozusagen der Geburtshelfer von diesem See. Ich habe das also alles noch geplant bis zur Genehmigung, habe auf den Knopf gedrückt, als das erste Spreewasser eingeflossen ist. Und jetzt bin ich seit 5 Jahren im Ruhestand und ich freue mich natürlich, wenn ich das sehe. Und ich freue mich auch darauf, in 2, 3 Jahren hier schwimmen zu gehen.
1: Dann komme ich auf jeden Fall noch mal wieder nach Cottbus. Cottbus hat mich fasziniert, verzaubert. Mein neuer Lieblingsort. Kommen Sie doch mal selber her, machen Sie sich ein Bild davon. Cottbus ist auf jeden Fall eine Reise wert. Und in 3 Jahren, wenn der See hier fertig ist, auf jeden Fall.

0: Alle sieben kommt eine Schafe und wer die Schafe hat, hat Glück.
1: Gehörst du eigentlich zu dem anderen Team, um mich komplett abzulenken, dass hier überhaupt nichts vorwärts geht?
2: Gibt's hier jemanden, der sich hier auskennt?
3: Ich hätte ein Fischrestaurant, ich brauche immer einen guten Koch, der Fisch braten kann.
1: Schleimer. Ja, es läuft gar nicht so super gut, um ehrlich zu sein.
4: Okay.
3: Was hast du mit den Tomaten vor?
1: Mit den Tomaten? Raus jetzt, raus aus dieser Küche.
3: Nein, so, das passt schon. Ich würde so ein bisschen Saft dazu machen, dann passt das nicht ganz gut.
1: Was will ich jetzt eigentlich damit? Was wollte ich jetzt gerade damit machen? Ich hab's vergessen.
4: Ich habe mich hier schon wieder abgelenkt. Okay.
1: Ah ja.
4: Ja, grüße liebe Zuschauer und herzlich willkommen zu einer neuen Ausgabe der Mitkochshow bei Sachsenfernsehen. Wir haben diesmal im Küchenzentrum Dresden zwei Hobbyköche aus Sachsen am Start. Der Jens und der Martin werden gleich sich das Duell am Herd hier liefern. Aber was sie noch nicht wissen und auch Dirk und ich nicht, mit was werden sie kochen? Gerd und Stefan sind unterwegs, kaufen gerade ein. Was hast du für ein Gefühl? Auf was hast du Lust heute?
5: Ja, Fleisch in allen Variationen ist völlig in Ordnung. Natürlich auch Gemüse, das ist auch gut.

0: weniger so Garnelen, Langusten, Pulpo, also alles so, was...
1: Was im Meer kommt.
0: Naja, Fisch esse ich schon, aber so die ganz exklusiven Sachen, ja gut, das muss ja nicht. Ich komme ja vom Dorf, also da gibt es sowas nicht.
1: Also wirklich die bekannten Dinger sozusagen.
0: Genau.
1: Am besten ein bisschen Hausmannskost, das wäre doch auch schön mal wieder, oder?
0: Einfach mal so ein schönes Beefsteak mit Kartoffelmus, das ist schon auch mal was Feines, oder? Aber da gibt es nicht so viele Punkte, glaube ich, ne? Weil das soll alles ein bisschen besser aussehen. Und
1: ich glaube, also aus meiner Erinnerung bewertet ihr Hausmannskost schon ganz gut.
0: Ja, weil es mir schmeckt und da gibt es die meisten Punkte von mir.
1: Da gucken wir doch mal, was da in dem Einkaufskorb landet bei Rewe Köckeritz. Wir schalten rüber zum Supermarkt und sehen uns gleich wieder. Bis gleich.
2: Es ist immer noch Sommer. Was machen wir im Sommer?
3: Ja, grillen natürlich, klar.
2: Wir haben uns was einfallen lassen. Thema Gemüsegrillen.
3: Ja, mal ein bisschen anders, vielleicht ein bisschen Fisch dazu mal das Mal. Ne? Mhm. Mal schauen, wer sich da rantraut und wie auch immer. Wir schauen jetzt einfach mal, was wir Schönes im Super-Rewe-Markt haben hier.
2: Gehen wir also, schauen. Auf zum Gemüse.
3: Jawohl.
2: Große, schöne Avocados, oder?
3: Ja, sowieso. Vielleicht kommt dann auf die Idee, so ein bisschen dipmäßig Guacamole dazu zu machen.
2: Guacamole oder wie gesagt, halbiert, okay, ein bisschen grillen, Öl ja. In der Pfanne. Auch könnten wir Eier dazu noch nehmen.
3: Könnten wir machen. Aber lass uns erstmal Gemüse gucken hier.
2: Brokkoli, passt immer eigentlich.
3: Brokkoli. Tomate.
2: Schöne Tomaten, genau.
3: Tomate.
2: Sowas hier, ja, super die geil. Den Rispe gleich im Olivenöl vielleicht so ganz kurz einditschen kannst.
3: Ja. Oi. Stefan.
2: Oh Gott.
3: Weißt du, was wir
2: jetzt
3: machen?
2: Kommt Süddeutschland durch. Achtung.
3: Also es gibt ja Leute, die sagen Aprikosen dazu. Aber das sind ganz klar Marillen. Aprikosen steht drauf, das sind Marillen. Dann lass uns ein bisschen Blätterteig mitnehmen. Vielleicht möchte jemand, traut sich jemand sowas zu mit Blätterteig, oder?
2: Also nehmen wir jetzt noch eine schöne Zitrone mit?
3: Eine Zitrone, eine Zucchini, ja?
2: Ja, du, dann lass gleich noch ein bisschen mehr Zitrone mitnehmen. Weil eine Zitrone kannst du ja auch halbieren auf dem Grill.
3: Und dann aus drüber.
2: Oder auf in der Pfanne drüber, und dann über den Fisch schön drüber träufeln. Also bei uns sind alle Zitronen unbehandelt an der Schale, so dass du sie verzehren
3: alle.
2: Kannst.
3: Wenn der Stefan sagt alle, dann meint er auch
2: die
3: alle.
2: Die im Netz, die einzelnen, alle.
3: Bits Paprika, super Sache, super zum
2: Grillen. Oder guck mal, die Pimentos. Das ist doch auch witzig. Pimentos de Patron mit schönem Olivenöl, da bräuchte man eigentlich noch Hagelsalz. Und wie ist das? Es gibt in jeder Packung
3: eine Schafe. Nee,
2: alle sieben kommt eine Schafe und wer die Schafe hat, hat Glück, oder?
3: Also mir ist scharf zu scharf, aber es wurscht, wir machen das jetzt einfach, okay? Dann lass uns noch ein paar Pilze machen, vielleicht traut sich noch einer, aber Pilze grillen. Lachs, mega geil. 2-2, hier 2-2. Er braucht ja 3 Portionen, müssen wir ja machen. Okay, super schöner Lachs.
2: Ach, zwick mich mal, Salz ist doch hier drüben. Ach Mensch.
3: Zwick mich mal.
2: Gibt's hier jemanden, der sich hier auskennt?
3: Warst du schon mal hier, Stefan? Warst du
2: auch schon mal hier? Gelegentlich, aber guck mal.
3: Beim Zucker, jawohl. Auch gute Nummer für sowas. No? Eine Sahne, Blätterteig und Eier, dann passt das. Gut. Gut. Du kennst den Weg?
2: Ja.
3: Ja.
2: Passt. Einmal Frühstücksglück, zweimal Frühstücksglück. Alle sehr drin, gut. Alle ganz perfekt.
3: Wir fahren ins Küchenstudio.
2: Auf und geht's. Toller Korb geworden.
3: Hoffentlich wird's lecker.
2: In diesem Sinne.
3: Auf geht's. Lecker.
4: Hey Leute. Was macht ihr denn hier? Ah, ihr seid wegen dieses Videos hier. Ach Gott, Leute. Naja, ich will ganz ehrlich zu euch sein. Ich habe eigentlich noch nie gekocht. Also gut, letzte Woche habe ich zum ersten Mal gekocht. Habe ich zum ersten Mal einen Kochlöffel in der Hand gehalten. Was? Also war eine Gabel. Eine Gabel. Aber ihr seht, das Restaurant steht, sag ich mal. Ne? Nee, aber mal ernsthaft. Also worüber wollen wir eigentlich reden? Ne? Also ich bin der Jens. Ich koche eigentlich tatsächlich immer nur nach Rezept, muss ich ganz ehrlich sagen. Deswegen wird das eine crazy Nummer. Und ich bin auch so ein ADHS-Ronny. Ich bin so völlig stressed out und ich koche immer so im Hyperfokus. Wird auf jeden Fall eine Herausforderung für die Moderatorin. aber ja, schau mal, was wird. Was wird?
5: Hallo, ich bin der Martin, bin 32 Jahre alt, komme aus Dresden, arbeite als Forstwirt in der Forstbaumschule. Und das hier ist meine Küche, wo ich gern altbewährtes koche und neue Sachen ausprobiere. Was ich immer da habe, sind frische Zutaten und auch Nudeln, Reis, Fleisch und verschiedene Gewürze. Und zu meinen Lieblingsgerichten zählen Hefeklöße in Vanillesoße und Hähnchencurry mit Reis.
1: So, und jetzt können wir unsere Kandidaten hier im Küchenzentrum Dresden begrüßen, Jens und

0: Und Martin sind jetzt bei uns und die große Frage ist natürlich, mit was für Zutaten werdet ihr heute hier kochen? Und da ist natürlich meine Frage, gibt es irgendwas, Martin, wovor du regelrecht, ich sag jetzt mal, Panik hättest, wenn das jetzt im Kühlschrank liegen würde?
1: Panik denke ich nicht, das wird schon irgendwie werden.
0: Mit was kochst du am liebsten? Also was wäre so deine super Zutat?
1: Nudeln, Reis, Fleisch.
0: Okay, also das wäre so Basics, ja. Und bei dir, Jens?
2: Also Kugelfisch habe ich nur zweimal bisher gemacht. Das ist gefährlich. Das war ein Scherz.
0: Hast du schon zubereitet?
2: Ich habe niemals Kugelfisch gemacht. Ja, also das wäre meine Angstzutat.
0: Okay. Ich denke, es wird heute lustig. Ja, auf alle Fälle. Gut, deine Angstzutat Kugelfisch. Und mit was kochst du sonst so?
2: Alles andere.
0: Okay, da würde ich sagen, Dirk, beide deines Amtes und... öffne.
3: Ja, pass mal auf, jetzt kommt ein Kugelfisch raus.
2: Das wird lustig. Also, ich mache jetzt auf und setzen, ja. Ich bin auf eure Gesichter gespannt, wenn ihr das seht.
0: Dann bitte schaut herein und was seht ihr denn da? Kaviar, wirklich? Oh, Kaviar haben wir es zum Ersten. Also, das gab es noch nie.
2: Nee.
0: Ich denke, man kann was draus zaubern. Ja. Na, dann würde ich sagen, ab in die Küche.
4: Ja.
0: Und wieder eröffnet sich eine Frage, bevor wir anfangen, die 40 Minuten zu starten. Ja, also letzte Sendung habe ich mich gefragt, warum eine Melone? Diesmal frage ich mich, warum Aprikosen, beziehungsweise, wie du mich ja schon belehrt hast, Marillen.
4: Marillen, ja.
0: Ja.
4: Weil jetzt Marillenzeit ist.
0: Ah ja, und Marillen sind auch Aprikosen. Ja. Aber ich bin gespannt, was mit den Aprikosen, oder besser gesagt Marillen, gezaubert wird. Ich kann es mir nämlich noch nicht richtig in dem Gericht vorstellen, aber lass mich eines Besseren natürlich wie immer belehren.
4: Auf geht's. 40 Minuten, Jungs. Los geht's.
0: Ja, ich hab schon.
4: Ich hab schon.
0: Jetzt?
4: Jetzt, ja.
0: Es läuft. Es läuft. 40 Minuten, Jens.
4: Lachs im Blätterteig.
5: Oder vielleicht oder ganz andere Varianten.
4: Ja.
5: Man weiß es nicht.
4: Ja. Ich bin da total flexibel, du.
5: Das muss man doch sein, sonst wird das doch ja nichts.
0: Wusstest du, dass Marillen Aprikosen sind? Aprikosen gleich Marillen?
6: Ja, das ist selbstverständlich. Das wusstet lernen
0: das
6: wir doch schon im Kindergarten.
0: Ich gebe gerne auch mal zu, wenn ich was nicht weiß. Ich finde, das muss man auch mal sagen, ne? Muss man auch dazu stehen.
2: Nee, nicht so, zugeben, aber einfach so tun, als hätten wir es eh gewusst.
0: Das mache ich auch oft, aber diesmal habe ich es mal zugegeben.
4: Du magst Marillentart, oder? Quasi so.
5: Ich würde das jetzt die Marillen klein schneiden,
4: ja,
5: und dann anbraten süß.
4: Du kannst da einen Strudel machen. Du kannst da einen Strudel machen, da brauchst du nicht einmal anbraten. Wenn du den ganzen Strudelteig hast, dann gehst du her, kannst du mit ein bisschen Zucker und Zitrone marinieren und dann in diesen Teig komplett einrollen, einpinseln und backen und dann bloß eine Scheibe runterschneiden. Auch super, das ist ein Marillenstrudel, das ist ein Klassiker.
0: So, was hast du denn vor? Ich sehe, du hast nichts aufgeschrieben, du hast im Handy deinen Plan.
2: Ich bin so dieser 2.0, einfach
0: das ist
2: so Internet,
0: völlig, ja.
2: Das ist so, das ist meine Welt.
0: Ja.
2: Ich koche ja gar nicht selber, ich gucke mir einfach immer nur Videos an, wie Leute kochen und jetzt versuche es einfach mal selber.
0: Ich finde gut, dass du dir mentale Unterstützung aus Leipzig mitgebracht hast, aber was hast du dir denn jetzt ausgedacht? Also ich würde sagen, du kriegst auf alle Fälle was hin. Also du siehst schon hochprofessionell ein Brokkoli-Röstchen pflücken hier aus.
2: Genau. Also da nehme ich mir so ungefähr so 20, 25 Minuten Zeit und dann gucke ich, wie es weitergeht.
4: Du hast bestimmt noch nicht ganz viel Lachsstrudel gemacht, schätze ich mal.
5: Einmal habe ich den gemacht, ja.
4: Da ist es immer gut, wenn man so eine Fass dazwischen hat oder einen Spinat dazwischen hat oder sonst irgendwas. Und das ist ein Avocado eigentlich nicht das richtige Gemüse dazu. Das läuft halt eher raus.
5: Das wäre interessant.
4: Probier es dann nächstes Mal daheim aus und sagst mal Bescheid.
5: Ich werde anrufen.
4: Okay, na kleiner, machen wir das so, oder? Mach dann rufst du mich an und sagst, Susanne, jetzt wahrscheinlich danke.
5: Ich muss jetzt Küche putzen.
4: Genau.
0: Ja, aber erzähl mal jetzt wirklich, das ist der rote
2: also
0: Faden.
2: Also wir machen Ofengemüse, Ofengemüse als Vorspeise.
0: Ja.
2: Hauptspeise ist der Lachs sozusagen. Und das Dessert, da sind wir hier bei dem Obst dabei.
0: Ach, die Marillen werden integriert.
2: Genau. Ah ja, Aprikosen sind Marillen. Das ist das, was du eben gesagt hattest.
0: Ja. Ja,
2: das klingt jetzt bei mir auch.
0: Aber wie werden die denn integriert?
2: Ja, die werden karamellisiert. Und
0: oh, das klingt gut. Das ist das, was du gerade gesagt hast vorhin. Okay, also das klingt nach einem guten Plan. Und wie heißt das Zeitmanagement, der so eingetaktet?
2: Da kümmert sich die künstliche Intelligenz drum. Da habe ich überhaupt gar nichts damit zu tun.
4: Genau, und wenn du dann den Lachs hast, den kannst du dann, ich würde den halt vorher portionieren, dann auf der Haut grillen, so lange, bis er von unten fast.

0: Tore. Jetzt siehst du, dass er langsam durchgeht. Und wenn er dann so weit ist, dann Dresden einmal umzählt bis 10 und nimmst du raus aus der Pfanne, dann ist er fertig.
1: Wenn ich das nachher noch weiß, werde ich das sicher umsetzen.
0: Ruf mich an.
2: Was machst du denn sonst in deinem Leben, beruflich gesehen?
3: Beruflich gesehen, ja. Ich arbeite in der internationalen Jugendarbeit. Ich arbeite in so einer internationalen Förderstelle, die Jugendprojekte fördert.
2: Ja, das heißt, du...
3: Da habe ich die Verwaltung mit aufgebaut.
2: Okay, in Leipzig, kennt man das?
3: Im Deutsch-Griechischen Jugendwerk arbeite ich.
2: Ah, okay, das kennen wir doch. So, genau. Das heißt, du machst gute Dinge jeden Tag.
3: Genau, ich versuche jeden Tag gute Dinge zu machen und sieht man ja jetzt auch.
2: Ja, und wie bist du dazu gekommen?
3: Also, zu kochen oder zu arbeiten? Ja, ich hab mehrere Monate meine Miete nicht gezahlt und dann hat mein Vermieter gesagt, da müssen wir irgendwas ändern. Und dann habe ich hab angefangen mit Arbeiten.
0: Ja. So, das passt schon. Ich würde so ein bisschen Saft dazu machen, dann passt das ganz gut. Am besten schiebst du gleich in den Ofen, packst gleich los, okay? Dann passt das Ganze nämlich.
3: Das sind Halbmonde. Ja. Wenn man die Zucchini in der Hälfte schneidet und sie dann wieder, das sind Halbmonde, habe ich auch gerade eben gelernt. Das ist das Ofengemüse, das ist die Vorspeise.
2: Gut, also das heißt, du wirst nicht Pfannengemüse machen, sondern Ofengemüse?
3: Genau, das ist ein großer, wichtiger Unterschied. Wenn man die Pfanne aber in den Ofen tut, ist es Ofen-Pfannengemüse tatsächlich.
2: Und wo bist du in Leipzig aufgewachsen?
3: Hab in Gohlis gelebt, im Süden gelebt, jetzt lebe ich im Osten, also gehe ich davon aus, dass ich jetzt in ein, zwei Jahren dann auch in den Westen ziehe, damit ich dann auch alles einmal mitgenommen habe. Gehörst du eigentlich zu dem anderen Team, um mich komplett abzulenken, dass hier überhaupt nichts vorwärts geht? Weil ich habe das Gefühl, dass 10 Minuten schon um sind und hier noch nicht so viel passiert ist.
2: 32 Minuten und 40 Sekunden.
3: Es wäre ganz lieb, wenn wir, also bis zur 32-Minuten-Grenze können wir uns noch unterhalten, aber dann geht ja auch langsam die Competition los.
2: Das hat die KI gesagt. Du bist schon ganz schön weit gekommen.
3: Beim Kochen, ja? Na gut, und dann können wir noch mal 10 Minuten, können wir uns noch mal hinsetzen.
2: Also ich habe ja Erfahrungswerte schon sammeln können, wie es nebenbei so abläuft, wenn ich jemanden interviewe noch und Fragen stelle.
3: Interviewen nennst du das? Ablenken würde ich das eher nennen.
2: Okay, soll ich dir mal einen Gerd herschicken?
3: Schickst du mal rüber. Ein Gerdi.
2: Ich wurde jetzt rübergeschickt, weil ich nicht weiter ablenken durfte.
0: Okay.
2: Und jetzt habe ich gesagt, ich schicke dich als Profi mal rüber, damit du technische Unterstützung leisten kannst.
3: Ja, völlig entspannt, aber ich habe das Gefühl, dass dann jetzt um 5 Minuten gesagt wird, dass es Schluss ist und hier noch nicht mal die Pfanne an. So, wo sind wir denn jetzt? An welchem Punkt? Ja, ich muss mich jetzt wirklich mal konzentrieren. Obwohl, am Ende haben wir doch alle gewonnen am Ende des Abends.
2: Aber dann ist ja alles noch mal ganz anders gekommen. Also das heißt, nicht der Lachs im Blätterteig, sondern die Marillen. Und ich bin jetzt echt begeistert, dass du das so schnell in den Blätterteig reinbekommen hast.
1: Ja, ich erst.
2: Und jetzt wird quasi geschnippelt für das Pfannengemüse. Und den Lachs machst du dann im Ofen oder wo willst du
1: den Ofen? Der Lachs, der kommt dann einfach in die Pfanne. Mit. Anbraten, das ist so das Schnellste jetzt.
0: Was magst du denn da jetzt? Für was magst du das Öl für?
3: Ich hau das jetzt hier auf das Blech drauf.
0: Was haust du drauf?
3: Das Öl, das Olivenöl.
0: Ja, ich meine für was?
3: Fürs Ofengemüse.
0: Ah, sehr gut. Okay. Wir brauchen 3 Portionen.
3: Ja.
0: Wir sind keine Vegetarier, möchte ich feststellen. Na? 3 Portionen. Was hast du mit den Tomaten vor?
3: Mit den Tomaten? Raus jetzt! Raus aus dieser Küche!
0: Nein, ich sag, Tomaten machen so ein Ofengemüse wirklich lecker.
3: Hier sind sie.
0: Wir machen so ein Ofengemüse wirklich lecker, das wollte ich dir damit sagen.
3: Ja, ich habe es leider übersehen.
0: Ja, deswegen sage ich das ja.
2: Du hast ja studiert, gehe ich jetzt? Nee, in Ausbildung?
1: Ich habe eine Lehre gemacht.
2: Lehre. Ach, es gibt ja unterschiedliche Wege. Ich weiß, beim Studium, glaube ich, ist das gar nicht
1: Die gehobene Forstwirtschaft ist dann.
2: Ja.
1: Das macht man in dem Studium.
2: Genau.
1: Und die normale Ausbildung zum Forstwirt, das ist dann halt eine ganz normale Lehre. Für 3 Jahre.
2: Ja, und das heißt, du bist in Dresden dann direkt zum Sachsenforst gegangen und da kann man ja gleich, nee, auch nicht, ich tippe alles falsch jetzt hier.
1: Ich habe in Nordsachsen meine Ausbildung gemacht und habe dann mal eine Zeit lang hier in Dresden gearbeitet, ja.
0: Wenn du jetzt dann auf der Haut grillen möchtest, was durchaus nicht schlecht ist, dann legt man den quasi mit ein bisschen Öl und Butter in die Pfanne auf der Hautseite und grillt man auf der Hautseite so lange, bis dass er von unten fast durchgegart ist.
3: Ja.
0: Okay, dass er das siehst, wenn er weiß wird. Und dann dreht man zum Schluss um, zählt bis 10 und nimmt ihn raus, dann ist er in der Mitte glasig.
2: Du schnippelst jetzt alles, was Gemüse ist, zusammen. Wie ist der weitere Plan? Wir haben gleich Halbzeit.

0: Gemüse klein schneiden, anbraten, Fisch anbraten, fertig.
1: Was haben Sie sich da gedacht? Es gibt keine Kohlenhydrate zum Hauptgericht. Deswegen sind wir hier auf Diät.
0: Wegen der Strandfigur.
1: Wegen der Strandfigur, genau. Lieber Jens.
2: Ja?
1: Ich habe einen Wein mitgebracht, damit ich nicht so viel rede. Was hältst du davon?
2: Das ist super. Ja, es läuft gar nicht so super gut, um ehrlich zu sein. Aber wir schauen mal, wie es am Ende wird.
1: Okay. Was heißt, du bist jetzt bist nicht...
2: Naja, ist immer schwierig, wenn man das gesamte Rezept gar nicht vorher so kennt.
1: Ja, und dann, das ist die Herausforderung.
2: Aber das ist natürlich die Sache, die man dann im Nachhinein gelernt hat.
1: Du hast
2: hat.
1: Aber das Ofengemüse
2: das ist zumindest,
1: drin.
2: Das funktioniert
1: steht
2: zumindest.
1: Schon mal. Genau. Jetzt kommt quasi der Lachs in die Pfanne, nehme ich an.
2: Genau, ja.
1: Ich bin da jetzt schon offen reden, weil die Marillen sind ja jetzt verarbeitet. Was hättest du mit denen gemacht?
3: Ich hätte die Aprikosen zu einer Marmelade verkocht, Blätterteig schön aufknuspern lassen, mit Zucker abgestäubt und dann die Marmelade sozusagen auf den Blätterteig. Ein bisschen Sahne aufgeschlagen, noch dazu Ende.
1: Wie so ein, auch gut.
3: Wie so eine Marillen, Gerd würde sagen, wie eine Marillenschnitte.
1: Ja, klingt auch gut. Ich kann ja schon mal verraten, dort im Ofen befindet sich Blätterteig mit Marillen.
3: Oh, sehr gut.
1: Ein Marillenstrudel.
3: Sehr gut.
1: Du hast das Salz schon offen, sehr gut. Weil unsere Juroren lieben Salz. Gerne eine Prise
0: mehr. Mir wurde mehrfach gesagt, salzen.
1: Ja,
0: Gewürze.
1: Also du hast es schon, okay.
0: Ich habe es
1: gut, dass ich es jetzt auch noch mal betone, dann weißt du, wie wichtig dieser Hinweis ist. Du hast ja hier sogar schon was angerührt. Was ist denn das? Der Dip für...
2: Genau, das ist die Soße fürs Hauptgericht.
1: Ach, fürs Hauptgericht.
2: Weil, wo ein bisschen viel Salz drin ist, aber
1: nein,
2: das finden wir noch raus.
1: Nein, Jens, das ist gut. Ich bin gerade aus der anderen Küche gekommen mit dem Hinweis, bitte mach Salz rein.
2: Yeah.
1: Bei unserer Jurorin war es sehr viel Salz.
2: Man könnte ja praktisch mit dem Nicht-Gesalzen das zusammenmischen.
1: Ich würde es gar nicht erwähnen und ich wette, Sie sagen dann, das ist richtig gut gewürzt. Endlich hat...
2: Ja, ähnlich hat mal einer an Salz gedacht.
4: Den Lachs müssen wir langsam in die Pfanne bringen, oder ist das 12 Minuten hier, ne?
0: Ich bin schon...
4: Am besten halb Öl, halb Butter, so ein bisschen. Boah, genau, ein Stück. Butter kann nie zu viel sein.
0: Der Fisch muss schwimmen.
4: Ja, sowieso. Bloß schau mal, dass du ihn langsam reinbringst, ja? Weil du hast nur noch 10 Minuten.
1: Ich sag dir, Jens, das wird am Ende gut.
2: Ja, wir schauen mal.
1: Aber siehst du, wie wenig dich ich jetzt frage? Ich bin noch unterstützend.
2: Ja, ja, ja. Ich bin auch mega entspannt, weil da noch eine eigentlich ganz okay Zeit steht, aber...
1: 10 Minuten und 30 Sekunden.
2: Funktionieren nur unter Druck. Also ich kann so praktisch, wenn ich nur noch 5 Minuten Zeit habe, dann fange ich an zu kochen. Was will ich jetzt eigentlich damit? Was wollte ich jetzt gerade damit machen? Ich hab's vergessen.
1: Ich habe dich schon wieder abgelenkt. Okay.
2: Ah, ja.
4: Lass für den Kameramann auch noch was über. Das soll nur ein Dessert sein. Ja, genau, gut. Ach, das schaut doch aus wie gewollt hier, du Mensch.
0: Als ob ich das schon immer so vorhatte.
4: Als ob du schon 100 Strudel vorher gemacht hättest, oder? Mhm. So, also wenn es in der Forstwirtschaft nicht mehr reicht, ich hätte ein Fischrestaurant. Ich brauche immer einen guten Koch, der Fisch braten kann.
0: Schleimer.
5: Und ich würde jetzt sagen, hey Jens, mach das und das und das und das. Aber das habe ich schon von Anfang an versucht und es hat nicht so gut funktioniert. Deswegen halte ich
2: mich
5: zurück. Ich
2: kann auch nicht zuhören.
5: Und Luise muss einspringen. Ich würde sagen, wir wechseln uns jeweils ab, also Eva und ich, als Engelchen und Teufelchen. Was ganz gut ist in so einer Dreierkonstellation an Freundschaft. Was kannst du besser machen? Ich würde die Kruste, die so ein bisschen sehr dunkel aussieht, ein bisschen abschaben, glaube ich.
2: Die sieht nicht dunkel aus, sieht nur so, es ist nur
1: oder
2: das Licht. Das ist das Licht.
5: Dreh es um, wenn du es präsentierst.
1: Das ist die Tellersprache, sagt man so schön. Das sieht
2: ich
1: ja dann
2: finde,
1: kein
2: Mensch. Das sieht goldbraun aus. Ich weiß gar nicht, was ihr habt.
5: Es wird genauso gut schmecken, wie es aussieht, aber du musst es auf jeden Fall umdrehen, damit es nicht verbrannt aussieht.
4: Du haust jetzt einfach den Fisch unternehmen und dann ist es gut hier. Perfekt. Ja, ja, lang, lang, lang. Wichtig ist, dass du ein bisschen von deiner Soße mit dran hast. Jetzt kannst du aus der Zitrone kannst du noch eine Ecke schneiden, so mit dazulegen, so als Dekoration, so ein bisschen. So eine Eckspalte, so eine Spalte.
1: So, 50 Sekunden.
2: 50 Sekunden.
1: So, meine Lieben, dann setzt euch wieder in eure Position. Wir sind hier im Endsport, beziehungsweise Jens. Aber ich muss dir sagen, das sieht doch vielleicht gar nicht so schlecht. Ach, die kommen dort mit drauf, die Marillen. Was kommt noch dazwischen?
2: Das ist eine sehr gute Frage. Ich glaube, das war es sogar. Was war jetzt hier mit dem Lachs? Da wollten wir eigentlich auch noch ein bisschen was dazu.
1: 30 Sekunden.
2: Naja, so fast.
1: Am Anrichten.
2: Ja, wir machen ja das ein bisschen. Ich muss noch würzen. Jetzt hier nochmal einfach raufjagen.
4: Super, gratuliere. Guck mal.
0: Besten Dank.
4: Sehr gerne.
1: Jens!
2: Haben wir da irgendwie genug Salz dran? Ich weiß es nicht. Wir drücken die Daumen.
1: Es war gut.

0: Wir sind gespannt, was ihr auf die Teller, also wir haben natürlich gesehen, was ihr auf die Teller gebracht habt, aber wir sind natürlich jetzt auf das Urteil der Juroren gespannt und was sie zu euren Marillen sagen. Wer fängt an, Jungs?
1: Erstmal jetzt zwei herzlichen Dank für zwei wunderbare Menüs in ja, fast ähnlicher Ausführung. Die Artikel wurden fast alle benutzt. Mhm. Wir haben hier bei Martin im Hauptgang einen gebratenen Lachs, schön auf der Haut gebraten, schön glasig innen drin, sehr schön gewürzt. Ein Pfannengemüse mit einer kleinen Sahnesoße, auch sehr schön abgewürzt. Da gab es auch von meiner Seite nichts zu kritteln. Was mich ja, fast schon ein bisschen begeistert hat und wo ich dachte, Mensch, das wird so vielleicht gar nicht funktionieren, ist dieser Marillenknödel, der... Entschuldigung, es ist ein Strudel und kein Knödel. Knödel wäre rund, danke Gerd. Ja, der ist echt super geworden. Da habe ich am Anfang gedacht, Mensch, der könnte vielleicht ein bisschen unterzuckert sein. Aber nein, die Sahne ist ordentlich abgeschmeckt. Wenn man das zusammen genießt, ist das wirklich sehr, sehr schön. Jens, dein Hauptgang?
2: Jens geht.
1: Ach, der Jens hat einen Wecker an. Das war die
0: 40 was Minuten hast du für uns sind gesagt?
1: Jens, damit hast du wahrscheinlich nie ganz unrecht. Hättest du deine Aprikosen länger geschmort, wären die sicherlich auch weich geworden. Die sind leider wirklich hart, die sind zu sauer, aber mit ein bisschen Zucker und ein bisschen längerer Schmorzeit hätte das können was ganz Wunderbares werden. Deshalb Martin von mir, solide 7,5 Punkte. Jens,
0: trotz des Knödels,
1: trotz des Nachtischs, ja. Der nie so gelungen ist, stabile 5,5. Herzlichen Dank.
3: Bestanden.
4: Also auch von mir herzlichen Dank. Ich war etwas überrascht tatsächlich, weil hier habe ich einen Teller, hier habe ich zwei Teller. Es gibt normalerweise immer Extrapunkte.
0: Naja, also grundsätzlich gilt ja erstmal ein Hauptgericht zu kochen.
4: Aber, ne? Richtig. Aber ich war schon überrascht, was man in 40 Minuten machen kann. Ich fange mal bei dir an, Martin. Martin, du hast zwei Teller gereicht, wirklich beides, der Lachs ist wirklich gut gewesen. Ich muss leider auch beim Stefan mich anschließen, die Marille war einfach noch ein bisschen zu, ja, nicht ganz so durch, wie ich es mir gewünscht hätte. Aber ansonsten war es ein sehr, sehr gutes Gericht. Ich würde dir hier in dem Falle 6 Punkte geben. Beim Jens, auch bei dir, es ist ein Teller.
2: Da ist auch noch was drauf.
4: Ich ziehe meinen Hut vor dir. Du hast dich echt gut ablenken lassen von Sophie.
0: Was?
4: 10 Minuten. 10 Minuten und du hast gestikuliert. Ich dachte, er wird nie fertig. Aber das, was du gemacht hast, tatsächlich besser auch auf den Punkt gebracht. Ich gebe dir hier 7,5 Punkte.
2: Ach, 7,5? Was, mehr als deins, oder was?
0: Oh, jetzt wird's aber spannend. Jetzt müssen wir rechnen.
5: Ich glaube, er hat den Teller mal wechseln. Also dir schmeckt der Teller besser wie das.
0: Ja, ist doch in Ordnung.
2: Okay. Wirklich? Ah, hier.
3: Ja, ja. Das werde ich nochmal herausnehmen.
5: Ja, ja, ich war, bloß noch mal, ich war mir gerade nicht ganz sicher, deswegen habe ich nochmal nachgefragt. Also, okay. Ich sage, spektakulär, in 10 Minuten einen Strudel in den Ofen zu schieben, das ist echt gut.
2: Danke.
5: Das war um genau 10 Minuten, genau 30 Minuten vor Ende war der Strudel im Ofen, also wirklich spektakulär, was ich wirklich sage. Beides soweit, ja. Geradlinig, alles okay. Hier ist mir ein bisschen, innen ist mir gerade. Also, das ist, gefällt mir am Längen besser, weil es einfach mit Soße ist, mit abgeschmeckt, mit Strudel, mit Sahne, mit alles Mögliche. Hier fehlt mir halt die Marille komplett. Also, das hat mit dem Ausgangsprodukt, ist immer grundsätzlich richtig, dass man was Gutes kauft. Das war ein gutes Produkt, aber das kann man auch würzen. Würzen geht auch beim Dessert, dann machen wir halt Zucker, ne? Zum Beispiel, oder Zitrone und Zucker. Ja, und halt zu kurz das Ganze oder zu groß, oder zu groß geschnitten.
0: Also
5: wenn es das Ganze kleiner geschnitten hätte, das hätte es wahrscheinlich auch noch funktioniert. Von daher gibt es hier, Jens, für mich hier 5 Punkte und hier gibt es 8 Punkte. Damit ist der Martin knapper Sieger.
2: Ganz knapp.
5: Knapper Sieger. Aber uns gibt es ja nur Sieger, keine Verlierer, eben. Gar nicht. Erster Platz gibt es von mir einen Gutschein, kommst du mir zum Essen. Ist auch leichter, weil du aus Dresden kommst.
2: Dankeschön.
5: Zwei Personen mit allem, was dazugehört. Und der Jens kriegt auch was Schönes natürlich für Leipzig, praktisch.
1: Du kriegst einen 300-Euro Einkaufsgutschein für die Firma Rewe. Dann könnt ihr zu dritt dort eine Party machen. Vielleicht die eine oder, vielleicht die eine oder andere Flasche Wein kaufen. Und ja, dann habt viel Spaß in Leipzig. Und
0: Dankeschön,
1: viel Spaß
0: danke.
1: Beim Kochen weiterhin.
0: Da hat sich's doch gelohnt. Okay, dann. Danke euch für die Wertung und damit sage ich kulinarisch Grüße nach Hause. Wir freuen uns aufs nächste Mal. Ja, Stößchen.

Herzlich willkommen zum Regionalmagazin. Auch an dieser Stelle begrüße ich Sie herzlich. Nun aktuell erstmal die Nachrichten. Herzlich willkommen zu den Nachrichten im Regionalmagazin. Vereinigte Mulde bei Grimma, Gemeingebrauch eingeschränkt. Auf der Vereinigten Mulde bei Grimma gelten derzeit Einschränkungen. Grund sind die Rückbau- und Abrissarbeiten an der Autobahnbrücke der A14. Das Landratsamt des Landkreises Leipzig hat deshalb den Gemeingebrauch der Mulde in diesem Bereich vorübergehend untersagt. Betroffen ist ein Abschnitt von jeweils bis zu 300 Metern flussaufwärts und flussabwärts der Autobahn.

0: eine Selbsthilfetag in der Alten Feuerwehr am Nikolaiplatz in Grimmerstadt. Die Besucher erwarten Vorträge und Informationsangebote rund um Gesundheit und Selbsthilfe. Thematisiert werden unter anderem Pflegebegutachtung, Vorsorgekuren, Krebsrisiken, Trauerbekleidung und Heilkräuter. Zahlreiche Selbsthilfegruppen informieren zudem beispielsweise über Long-Covid, Krebs oder Sucht sowie Angebote für pflegende Angehörige. Mitmachaktionen und Kreativangebote für Kinder ergänzen das Programm. Um 17 Uhr bildet die Podiumsdiskussion Selbsthilfe im Gespräch den Abschluss. Der Eintritt ist frei.
1: Sachsens Infrastrukturministerin Regina Kraus war am 1. September zu Gast in Großpösna. Im Rahmen ihres Besuches an verschiedenen Stationen startete sie den mittlerweile 9. Aufruf für die Regionalbudgets im ländlichen Raum. Für die 30 sächsischen LEADER-Aktionsgruppen stehen dabei erneut bis zu 5,4 Millionen Euro für Kleinprojekte zur Verfügung. Diese umfassen Vorhaben mit Gesamtkosten von bis zu 20.000 Euro, der Zuschuss beträgt bis zu 80%. Wie diese Förderung vor Ort wirken kann, davon machte sich die Ministerin in Großpösna gleich selbst ein Bild. Dort besuchte sie das Bürgerbusprojekt, das von 24 Ehrenamtlichen getragen wird. Aus dem Regionalbudget 2025 erhielt der Verein 1.500 Euro für die wetterfeste Beschilderung seiner inzwischen 60 Haltestellen. Mit dabei war auch die LEADER-Aktionsgruppe Südraum Leipzig. Sie hat zwischen 2019 und 2024 bereits 173 Projekte unterstützt. Die Aktionsgruppen können ihre Anträge für das neue Regionalbudget bis zum 1. Oktober einreichen.
2: In Grimma laufen die Vorbereitungen für das 11. internationale Musikantentreffen auf Hochtouren. Auf dem Festgelände am Volkshausplatz wird aufgebaut, das Festzelt wird errichtet und die Technik für die kommenden Veranstaltungstage installiert. Viele Helfer sind im Einsatz, damit pünktlich zum Start alles bereit ist. Denn am Freitag um 19 Uhr geht es los. Dann wird Grimma wieder zum Treffpunkt für Musikanten und Musikliebhaber aus nah und fern.
1: Wurzen. Nach fast 3 Jahren Sperrung heißt es auf der alten Nischwitzer Straße im Wurzen wieder freie Fahrt. Seit Ende 2023 war die wichtige Verbindung aufgrund eines einsturzgefährdeten Gebäudes vollständig für den Verkehr gesperrt. Bei dem maroden Haus handelt es sich um ein denkmalgeschütztes Gebäude aus dem frühen 18. Jahrhundert. Da Teile vom Dach und Giebel auf die Straße zu stürzen drohten, musste der Bereich aus Sicherheitsgründen abgeriegelt werden. Ein Abriss kam aufgrund des Denkmalschutzes nicht ohne weiteres in Frage. Stattdessen sollte das historische Gemäuer gesichert werden. Die lange Sperrung hatte insbesondere für Anwohner und Besucher des Stadtparkes immer wieder Umwege bedeutet. Nun ist die alte Nischwitzer Straße wieder für den Verkehr freigegeben.
0: ADFC Fahrradklimatest 2026 startet. Wie fahrradfreundlich ist Grimma? Das möchte der Allgemeine Deutsche Fahrradclub beim aktuellen Fahrradklimatest herausfinden. Seit dem 1. September können Radfahrerinnen und Radfahrer bewerten, wie sicher und angenehm sie in Grimma unterwegs sind. Gefragt wird unter anderem nach dem Zustand und Ausbau der Radwege, der Sicherheit im Straßenverkehr sowie nach möglichen Problemstellen. Die Ergebnisse sollen der Stadt Hinweise liefern, wo aus Sicht der Radfahrenden noch Verbesserungsbedarf besteht. Die Teilnahme ist noch bis zum 30. November online oder per Papierfragebogen möglich. Die Ergebnisse des bundesweiten Fahrradklimatests sollen im Frühjahr 2027 veröffentlicht werden. Handwerkermarkt in Höfgen. Traditionelles Handwerk, regionale Produkte und besondere Mitmachangebote gibt es am 26. und 27. September beim Handwerkermarkt in Höfgen zu erleben. Jeweils von 11 bis 18 Uhr verwandeln mehr als 85 Händler und Handwerker das Dorf der Sinne in einen lebendigen Markt. Besucher können dabei nicht nur zuschauen, sondern an verschiedenen Stationen auch selbst kreativ werden. Ein besonderes Highlight sind in diesem Jahr die Falkner mit ihren Greifvögeln und verschiedenen Hofflügen. Musikalische Unterhaltung begleitet beide Markttage. Eröffnet wird der Handwerkermarkt am Sonnabend um 11 Uhr durch Grimmas Oberbürgermeister Tino Kiesig.

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0: Es wird wieder gefeiert. 775 Jahre Bonner. Die Stadt verwandelte sich 4 Tage lang in eine riesige Flaniermeile. Neben Musik, Spaß und Sport gab es auch jede Menge Leckereien. Der Höhepunkt des Jubiläumswochenende war der große Festumzug am Sonntag.
1: Mit Pauken und Trompeten bzw. mit verschiedensten Blasinstrumenten setzte das Polizeiorchester des Freistaates Sachsen einen kräftigen und lautstarken Startschuss für das 775-jährige Jubiläum der Stadt Borna. Dieses sollte das Geburtstagskind über ein gesamtes verlängertes Wochenende schwungvoll, begeisternd und nachhaltig prägen. Der Oberbürgermeister Oliver Urban wurde zum Feiern aus dem vermeintlich brennenden Rathaus gerettet. Glückwünsche zum Fest kamen aus der ganzen Welt, aus den Partnerstädten. Zudem wurden Geschenke überreicht. Eine Händlershow und Live-Musik setzten die Feierlichkeiten am Donnerstag fort. Der Freitag stand ganz im Zeichen der Musik, die an unterschiedlichen Orten in der Stadt gespielt wurde. Am Dinterplatz feierten die Besucher einen irischen Abend mit Live-Musik und passenden kulinarischen Spezialitäten. Ein weiteres Highlight an diesem Tag war unter anderem die 80er-Jahre-Rockshow des Leipziger Symphonieorchesters. Neben den Citybeats der DJ-Nacht, die die Altstadt Bornas bis in die Nacht in modernes musikalisches Flair hüllte und bei der sich die Besucher an den verschiedensten Ständen vergnügen konnten. Der Martin-Luther-Platz stand ganz im Zeichen der Geschichte. Hier wurde unter anderem eine Infotafel zum Umzug der Emmauskirche eingeweiht. Der Samstag lockte mit buntem Programm in Bornas Innenstadt, mit Sport, Blaulicht, Vereins- und Händlermeile sowie vielseitigen Programmen auf den Bühnen. Am Sonntag setzte die allgemeine Feststimmung fort. Den ökumenischen Festgottesdienst gab es statt in der Kirche auf dem Markt. Der Martin-Luther-Platz stand ganz im Zeichen musikalischer Talente bei der 22. Jukebox der Musik- und Kunstschule Landkreis Leipzig. Auf dem Markt begeisterten unter anderem Linda Feller und Josh Will, Deutschlands erfolgreichstes Country-Duo.

0: Begeistert gefeiert wurden alle Teilnehmenden des großen Jubiläumsruns. Die Bestplatzierten, von den Kleinsten bis zu den Großen, wurden unter großem Applaus ausgezeichnet. Eines der besonderen Highlights war der große Festumzug am Sonntag. Rund 1500 Menschen bereiteten 64 Bilder vor, die Burna, dessen Geschichte, Vereine und Institutionen abbildeten. Bereits vor dem Start um 15 Uhr war die Vorfreude und Spannung groß. Die einfahrenden Fahrzeuge übten schon einmal das fleißige Winken, bevor in der Abtsdorfer Straße Aufstellung genommen wurde. Die Zuschauerreihen füllten sich schnell, ganz Burna und Umgebung schien sich auf den Wegen des Festumzuges zu finden. Punkt 15 Uhr fiel der Startschuss und der Tross setzte sich langsam, aber gut abgesichert in Bewegung. Angeführt von der burnschen Zwibbel, die es bei den Temperaturen in dem Kostüm nicht leicht hatte, folgten die Repräsentanten von Oberbürgermeister Oliver Urban über Landrat Henrik Reichen, Staatsminister Georg Ludwig von Breitenbuch sowie Partnerstädten, Stadträten und befreundeten Kommunen. Danach ging es in die Ursprünge der Stadtgeschichte zur Kirchgemeinde, die die Kirche sprichwörtlich durchs Dorf fuhren. Über den Markt ging es am Reichstor entlang. Überall säumten Gäste und Besucher die Straßen und feuerten den Festumzug, bei dem die Stimmung durchweg positiv war, ausdauernd an. Die Sachsenallee ging es hinunter zurück zum Startpunkt. Schulen und Vereine begeisterten. Institutionen und Unternehmen präsentierten sich. Dazu ging es weit in die Historie hinein. Der Festumzug, der hier in seiner Vielfalt und Fülle gar nicht ausreichend dargestellt werden kann, wurde durch Muldenthal TV komplett aufgezeichnet und ist in wenigen Tagen als DVD oder zum Download erhältlich. Doch nach dem Jubiläum ist vor dem Jubiläum. Zum Ende des Festumzuges übergab Burnas Oberbürgermeister Oliver Urban den Jubiläumsstaffelstab an seinen Amtskollegen Pascal Nemeth aus Rötha. Die Stadt hat noch ein paar Jahre mehr auf dem Buckel und zelebriert im kommenden Jahr ihr 900. Jubiläum.
1: Beim 27. Sächsischen Landesernte-Dankfest in Wurzen werden sich viele Vereine aus der Region an einem bunten Festprogramm beteiligen. Unter anderem auch der Burkertsheimer Karnevalsclub.
2: Wir sind der Burkertsheimer Karnevalsclub. Uns gibt es seit 1964. Wir haben dieses Jahr unsere 63. Saison gefeiert. Wir bestehen aus ca. 40 Kindern und ungefähr genauso viele Erwachsene, die bei uns im Verein Spaß haben, tanzen, Witze erzählen und einfach auch eine gute Zeit miteinander verbringen. Wir lieben alle Konfetti. Das gehört bei uns dazu zum Fasching.
3: Für die meisten beginnt der Fasching am 11. November und geht am Aschermittwoch zu Ende. Für die Karnevalsvereine, wie den aus Burkertsheim, wird für die fünfte Jahreszeit das ganze Jahr über trainiert, geschneidert und gebaut. Präsidentin Manja Mundri trainiert selbst die Funkengruppen.
2: Wir haben vier Funkengruppen. Das geht los im Alter von 4 Jahren. Beginnen die Kinder bei uns zu tanzen, sind dann altersgestaffelt bis hin zur großen Funkengarde. Da darf man ab 16 Jahren mittanzen. Dann gibt es eine Frauengruppe. Das sind die Damen des Vereins und natürlich unser Männerballett.
3: Mindestens einmal in der Woche treffen sich die unterschiedlichen Altersgruppen im Gymnastikraum der Schule in Burkertsheim, um die Tänze für das kommende Programm einzustudieren.
2: Wenn es dann in die heiße Phase geht, also kurz vor unseren Februarveranstaltungen, dann trainieren wir auch zweimal die Woche oder wir fahren ins Trainingslager mit den Funken. Und ja, man muss es sich schon vorstellen wie ein Hochleistungssport. Das ist schon ordentlich, erfordert viel Kondition und man muss da ordentlich trainieren.
3: Aktuell in Vorbereitung ist ein Sonderprogramm, das im Rahmen des Landesernte-Dankfests in Wurzen auf der Bühne aufgeführt werden soll. Das Programm wurde speziell für diesen Anlass zusammengestellt.
2: Fürs Landesernte-Dankfest haben wir uns jetzt was ganz Besonderes ausgedacht. Wir wollen quasi eine Art Theaterstück aufführen. Drei Damen reisen durchs Wurzner Land und entdecken dieses. Und das wird natürlich tänzerisch von unseren verschiedenen Funkengarden begleitet. Auch die Männer werden die eine oder andere Funktion mit übernehmen.
3: Während im Gymnastikraum der Schule das Tanzen trainiert wird, wird der Schulhof in Burkhardshain zur Probebühne für den Sketchteil der Männer.
4: Eigentlich wollen wir heute trainieren fürs Landeserntedankfest. Und da ist es immer günstig, man zieht die Garderobe an, die man zum Auftritt anzieht, damit alles passt. Nicht, dass doch der Hemdenkragen platzt nachher beim Vortrag. Ja. Und da ich gehört habe, dass Muldental TV hier erscheint, habe ich gedacht, da muss ich die Rechte in die Schale schmeißen, frisch rasieren und so weiter, nicht? Ja, fürs Publikum oder für Ihre Zuschauer.
3: Die Requisiten und der Text für die Probe liegen bereit. Was genau die beiden Karnevalisten zum Landeserntedankfest auf die Bühne bringen, bleibt vorerst geheim. Kenner könnten es erahnen.
4: Nein, das soll ich nicht verraten. Es gibt einen Mann mit einer großen Brille, ja, der trat immer mit dieser Brille auf, bunte Krawatten im Anzug und hatte immer noch einen Partner bei sich. Aber das schauen Sie sich bitte an, in Wurzen, auf dem Markt, zum Landeserntedankfest, im Festzelt.
3: Der Burkhardshainer Karnevalsclub hat aber auch über das Bühnenprogramm hinaus noch Einsätze beim Landeserntedankfest in Wurzen geplant.
2: Am Umzug nehmen wir auch teil. Wir haben dafür einen Festwagen vorgesehen, der allerdings erst in ein paar Tagen aufgebaut werden kann. Da sind wir jetzt an der Planung, am Vorbereiten, dass alle Materialien da sind, damit das dann schnell geht. Wir haben ein großes Fahrzeug, laute Musik. Konfetti dürfen wir leider nicht werfen, aber ich glaube, damit kommen wir einmal klar.
3: Inzwischen ist die nächste Funkengruppe zum Training erschienen. Bevor es nach den Sommerferien wieder losgeht, wird der Ablauf und die Aufgabenverteilung besprochen. Dann werden trocken die Tanzschritte für einen neuen Programmpunkt eingeübt.
5: Wenn der das erste Mal gesprochen ist, wechselt ihr. Wenn der das zweite Mal gesprochen ist, wechselt ihr wieder zurück.
3: Die Burkhardshainer Karnevalisten sind mit viel Herzblut dabei. Das merkt man am Training und an ihrer Präsenz, sei es auf der Bühne, beim Umzug oder bei der Rathauserstürmung im November.
4: Es bedeutet mir viel, erst einmal gesagt. Dabei bin ich seit 1983. Also das sind so viele Jahre, ich kann es komisch rechnen. Ja, 43. Ja. Und da ist man schon ein bisschen stolz auf das, was man erreicht hat und was man gemacht hat, die Zeit. Und so war eine schöne Zeit.
2: Das nimmt definitiv einen sehr großen Teil von meinem Leben ein. Meine Eltern haben damals den Verein gegründet. Meine Großeltern waren auch schon aktiv im Karneval in Burkhardshain. Und wir haben das, also meine Schwester und ich, wir haben das quasi mit der Muttermilch aufgesogen. Haben selber in der Funkengarde getanzt. Meine Kinder haben auch alle in der Funkengarde getanzt. Die Luise ist jetzt Nachwuchstrainerin. Und ehrlich gesagt kann ich mir ein Leben ohne Fasching gar nicht vorstellen.
3: Auch die große Funkengarde, die sich später am Abend trifft, kann beim ersten Termin der Saison die Trainerin überzeugen.
5: Ihr habt heimlich den ganzen Sommer über trainiert, oder? Sehr gut. Kurz jetzt atmen. Und dann machen wir gleich weiter.
3: Der Termin für den Auftritt beim Landeserntedankfest rückt näher. Die Proben werden intensiver. Das Bühnenprogramm wurde bestmöglich vorbereitet.
2: Wir hoffen auf ein breites Publikum jetzt zum Landeserntedankfest, dass viele Leute kommen auf den Markt, ins Festzelt und unser Programm anschauen und dann natürlich uns auch zu unseren Februarveranstaltungen im Schweizer Garten besuchen werden oder uns buchen fürs eigene Dorffest oder eine andere Veranstaltung.
3: Wie das Programm im Ganzen mit Deko und Kostümen aussieht, kann man am 19. September um 18 Uhr im Festzelt auf dem Markt in Wurzen sehen. Der Eintritt ist frei.
1: Wenn Sie erst noch vor kurzem durch das Gewerbegebiet an der Krimmacher Autobahnauffahrt gefahren sind, ist Ihnen wahrscheinlich schon der neue Schriftzug Krimmer aufgefallen. Dieser wurde zum Social Day angebracht und hat auf den zweiten Blick viel mehr zu sagen, als man denkt.
3: Umrühren, bohren, schneiden. Am 26. August entstanden hier vor dem neu gebauten Gewerbe- und Industriepark Hohenstädter Bruch direkt bei Grimma die Zutaten für einen besonderen Wohnraum.
6: Wir haben ein großes Schild, da steht Grimma drauf und jeder Buchstabe wird ein Insektenhotel, sag ich jetzt mal so. Und wir haben den Buchstaben das zweite M und ja, es macht eigentlich ganz Spaß und schlammig, aber ist gut. Es macht Spaß, das ist halt nur ein bisschen dreckig, aber deswegen hat man ja auch Handschuhe.
7: Ja.
6: Sieht man sehr gut bei mir.
7: Ja.
3: Im vergangenen Jahr hatte die Firma Heines im Rahmen eines Social Day gemeinsam mit der Stadt Grimma Bäume gepflanzt.

0: Kunst. In diesem Jahr sollte ein Beitrag zur Artenvielfalt geleistet werden, der auch über den Aktionstag hinaus Bestand hat. Mit dabei waren 14 Schülerinnen und Schüler der Oberschule Grimma. Federführend war hier die Imker AG.
1: Wir haben von der Stadt einen Schulgarten bekommen, in dem 7 Völker stehen. Und da wusste man eben, dass wir eine Imker AG haben und dass wir da eine gewisse Affinität zu Insekten haben. Heinz macht das jetzt das zweite Mal. Im ersten Jahr ging es um Bäume pflanzen. Jetzt geht es eben um Insekten und diese Geschichten. Und da haben wir uns ja gerne angeschlossen, sind angesprochen worden und machen jetzt mit.
0: Außerdem dabei die Waldwerkstatt der Diakonie Leipziger Land, die hier ebenfalls fleißig mit anpackten.
2: Die Waldwerkstatt ist ein Jugendberufshilfeprojekt hier im Landkreis Leipzig. Also das heißt, bei uns sind Jugendliche zwischen 16 und 27, die noch keine Ausbildung abgeschlossen haben und meist auch keinen Schulabschluss haben und im Prinzip noch nicht so in diesen Ausbildungs- und Arbeitsmarkt gemündet sind.
0: Die knapp 1,60 Meter großen Buchstaben aus Holz wurden von der Firma Schmidt Holzbau Ausbau hergestellt, die auch schon Teile der Fassade der Gewerbehallen hier gebaut haben. Mit einem Volumen von 620 Litern haben in Zukunft Wildbienen und andere Insekten reichlich Platz zum Nisten. Fachliche Hilfe kam von der Naturschutzstation Schloss Priesnitz vom NABU-Landesverband Sachsen. Aber auch die Lehrer von der Oberschule Grimma brachten ihr Wissen mit ein.
1: Beim Insektenhotel kommt es darauf an, dass man sich an den Bedürfnissen der zukünftigen Bewohner orientiert. Also die brauchen Bruthöhlen und die sind unterschiedlich. Es gibt Wildbienen, die in Purenbeton gehen, in Steinwerk, in Lehm, in Sand, in Schilf. Und in der Kombination macht man eigentlich nichts verkehrt, wenn man das einfach kombiniert und in ein Gehäuse fügt. Hinstellt und innerhalb von 1 bis 2 Jahren hat man dann die Möglichkeit, vielleicht 70-80% belegt zu haben und dann entwickelt sich das so.
0: Die Baumaterialien wie Schilf, Porenbeton und Holz wurden für den Social Day vom Rittergut Grimma zur Verfügung gestellt. Was die Bearbeitung anging, brachte die Waldwerkstatt ihre Expertise ein.
2: Der Name unseres Projektes ist ja Waldwerkstatt Plus und damit auch ist der Name Programm. Wir haben 2 Bereiche, den Holz- und Forstbereich und einen Hauswirtschaftsbereich. Und der Holz- und Forstbereich hat natürlich viel mit Holz zu tun. Wobei man dann auch sagen muss, dass wir vom groben Arbeit mit der Motorsäge bis so Werkstattarbeiten im Prinzip alles dabei ist. Aber man muss sagen, die Jugendlichen lernen es natürlich bei uns auch erst, sind keine Experten da drin, sondern ja ganz kleinschrittig und niederschwellig.
0: Der Austausch zwischen Waldwerkstatt und Oberschule brachte so auch für die Schüler neue Erfahrungen.
3: Wir haben auch gelernt, wie man so Bienenstöcke baut und so. Wir haben gelernt, Teamwork zu machen. Ja. Wir haben auch gelernt, wie man mit Maschinen umgeht.
4: Was für Maschinen?
3: Ja, die Bohrmaschine.
5: Ja, Digga, das wusste ich schon vorher.
3: Also auch, aber ich muss sagen, ich fernsehe.
0: So 6, 7 neue Fähigkeiten hat vielleicht auch Grimmas Oberbürgermeister Tino Kiesig gelernt, der mit anpackte und das A in eine aufrechte Position brachte. Ob das Gewerbegebiet Grimma Nord eher von Wildbienen oder von Firmen bezogen wird, das wird die Zukunft zeigen.
6: Krankenhäuser verbindet man eher weniger mit Spaß und Freude, außer es gibt etwas zu feiern. Das Sana-Klinikum in Wurzen hatte in seinem Garten so einiges aufgebaut, um vor allen Kindern einen schönen Nachmittag zu bereiten.
0: Tag der offenen Tür in der Sana-Klinik Wurzen. Am 28. August gab es hier so einiges zu entdecken. Innerhalb des Krankenhauses konnten die Besucher im Rahmen eines Tages der offenen Tür Einblicke in die Stationen erhalten oder auch an einer Kreissaalführung teilnehmen. Für Kinder war vor allem der Außenbereich interessant. Kurz vor 15 Uhr wurde die Luft in die Hüpfburg gelassen und ein Seifenblasenkünstler begrüßte schon am Eingang die Gäste, die trotz gelegentlicher Regenschauer nach und nach in den Park des Krankenhausgeländes kamen. 2 bekannte amerikanische Mäuse, ursprünglich aus der Feder von Walt Disney, waren ebenfalls vor Ort. In ihrem Korb hatten sie gesundes Obst für die Kinder. Aber auch weniger Gesundes, wie Kindercocktails und Zuckerwatte, erfreuten sich großer Beliebtheit. Eine große Auswahl unterschiedlicher Motive gab es am Schminkstand, wo sich so mancher geduldig hinsetzte, um sich das Gesicht von kompetenten Make-up-Artists farbenfroh verzieren zu lassen. Interessant wurde es beim Rettungsdienst des Landkreises Leipzig, wo man einen Blick in einen echten Rettungswagen werfen oder sogar einsteigen konnte.

0: Geschick und Treffsicherheit mussten beim Entenangeln und beim Dosenwerfen unter Beweis gestellt werden. Als Belohnung für erfolgreiche Würfe gab es eine Auswahl von kleinen Preisen. Ebenso wie beim Glücksrad, vor dem sich eine lange Schlange gebildet hatte. Landete der Zeiger auf einem Gewinnfeld, gab es Plüschtiere und andere Spielsachen als Belohnung. Ab 3:30 wurde ein Live-Programm geboten. Die jüngsten Funkengruppen des Künitscher Karnevalclub zeigten, moderiert von Zeremonienmeister Jonas Heide, was sie können. Und noch mehr hatte das Kinderfest der Sana-Klinik Wurzen zu bieten. Von der Sprechstunde beim Puppendoktor bis zum Basteln von Laternen. Und auch Bewegung ist nicht nur gesund, sie macht auch Spaß. Ob auf der Hüpfburg oder beim Jagen von Seifenblasen.
1: Sehen, hören und schmecken. Das war das Motto beim 6. Abend der Sinne in der Krimmacher Altstadt. Die Stadt verwandelte sich in eine große Flaniermeile von Kunst, Kultur und Musik. Auch wenn das Wetter am Anfang nicht ganz so mitspielte, haben sich die Bürgerinnen und Bürger die Laune nicht verderben lassen.
2: Die Vorfreude auf den Abend der Sinne am 28. August in der Stadt an der Mulde war groß. Die komplette Altstadt Grimmas wurde an diesem Abend wieder von Kunst und Kultur eingehüllt. In einer Form, die seinesgleichen sucht. Kurz vor dem Start und zu Beginn ließen die Wolken ihre Freudentränen dazu heraus, was einige Künstler jedoch davon abhielt, die Straßen des Zentrums von Grimma zu füllen. So war zwar die Anzahl der Mitwirkenden geringer, das Engagement der Anwesenden dafür umso größer. Die Händler haben sich für den super Sommersale bereit gemacht. Die Paul-Gerhardt-Sprüche an den Schaufenstern, in Anlehnung an den berühmten Kirchenlieddichter und dessen 350. Todestag, luden noch einmal besonders zum Bummeln in den Gassen ein. Wer mehr über die Sprüche und dessen Urheber erfahren wollte, der war in der Frauenkirche richtig. Dort informiert eine Ausstellung über den ehemaligen Schüler des heutigen Gymnasiums, St. Augustin. Zu Beginn der Veranstaltung war dies wohl auch der beliebteste Platz bei noch unschlüssigem Wetter außerhalb. Innerhalb des Gotteshauses brachte die Popkantorei Muldental ordentlich Schwung in die vollen Reihen. Auch außerhalb nahm der Besucherstrom deutlich zu, denn der Abend der Sinne zählt zu einem besonderen Highlight im Veranstaltungskalender der Stadt. An den unterschiedlichsten Ecken wurde vielfältig musiziert. Die sommerliche Flaniermeile der Stadt wurde gesäumt von Klangexperimenten oder kulinarischen Genüssen. Die Museen öffneten ebenso ihre Türen. Vor allem der künstlerische Aspekt der Veranstaltung nahm in diesem Jahr wieder einen hohen Stellenwert ein. Und so konnten die Gäste nicht nur künstlerische Werke betrachten, sondern auch selbst Hand anlegen und sich dabei die ein oder andere Erinnerung an die Stadt an der Mulde mit nach Hause nehmen. Nicht nur die Straßen luden zum Entdecken, Verweilen und Genießen ein, besonders die Innenhöfe der Häuser und Geschäfte entfalteten dabei einen ganz eigenen Charme. Der Abend der Sinne ist eine Idee, die aus der Bevölkerung heraus entstanden ist und mit viel ehrenamtlichem Engagement durch die Stadt unterstützt, zu einem festen Ankerpunkt in Grimma geworden ist. Auf dem Markt konnten weitere Ideen für die Stadt abgegeben werden, aus denen sich künftig vielleicht die nächsten Highlights entwickeln. Eines davon ist zum Beispiel die Erweiterung der musikalischen, künstlerischen und kulinarischen Angebote von dem Herzen der Stadt hin zu einem der schönsten Verweilpunkte an das Muldenufer. Der Lions Club Grimma hat sich seit dem vergangenen Jahr auf die Fahne geschrieben, den Abend der Sinne zu erweitern und in diesem besonderen Ambiente am Platz an der Klosterkirche zum Trinken für den guten Zweck zu laden und der entspannten und genussvollen Stimmung der Veranstaltung noch einen modernen DJ- und Party-Vibe zu verleihen. An der Bar standen bekannte Grimmer Gesichter, die unzählige Cocktails kredenzten und auch die Spülkraft, die im vergangenen Jahr hier erstmalig hinter dem Tresen stand, konnte mit Engagement erneut überzeugen. Der Zustrom hier bis tief in die Nacht war immens und ließ den Abend der Sinne in den späten Stunden des Freitages stimmungsvoll ausklingen. Wobei auch an der ein oder anderen Ecke noch weiter musiziert wurde. Wie bereits im vergangenen Jahr setzten die Feierlichkeiten zum Abend der Sinne am Samstag fort. Der Lions Club Grimma verlängerte das Trinken für den guten Zweck am Muldenufer. Frisch aus der Mulde geangelt, heizten die Bugihechte am Platz an der Klosterkirche dem Publikum ein. Dabei wollte ein jeder an diesem Abend so ein richtiger

0: Boogie-Hecht sein und eine flotte Sohle aufs Parkett oder das Kopfsteinpflaster legen. Damit endete die 6. Auflage des Abends der Sinne, der diese wieder einmal auf vielfältige Weise verzauberte.
1: Die Annona GmbH hat etwas zu feiern. In diesem Jahr ihr 200-jähriges Firmenjubiläum. Der nächste Film nimmt sie mit auf die ganz besondere Familiengeschichte.

0: Die Historie der Muldestadt Colditz ist eng mit dem tausendjährigen Schloss verbunden. Am Fuße des Colditzer Wahrzeichens wurde und wird Wirtschaftsgeschichte einer Mühle geschrieben, die zugleich ein Stück weit die der Familie Schlobach ist.
1: Zu diesem Zeitpunkt natürlich als erstes stolz. Denn da muss man schon erst mal hinkommen, 200 Jahre hinter sich zu kriegen und das, sagen wir mal, mit Unterbrechungen halt unter Familie halten zu können. Und dann bin ich natürlich einfach reingewachsen.
0: Begonnen hatte alles mit Karl Leopold Schlobach, der 1826 als alleiniger Pächter die Amtsmühle übernahm und diese 1852 vom Staat erwarb. 3 Jahre später hatte er seinem Sohn Karl Rudolf Schlobach dem I. und Schwiegersohn Gustav Reinhold Sieber die Leitung der Mühle übertragen. Diese wurde 1879 nach einem Großbrand modernisiert und elektrifiziert. Die Mühle blieb in Familienbesitz und überdauerte 2 Kriege. Das Memory erinnert auch an Zeiten der sozialistischen Planwirtschaft. Dabei kamen staatliche Gesellschafter ins Unternehmen. Die Leitung blieb in Schlobachschen Händen. 1967 trat ein Wandel im Fertigungsprogramm der Mühle ein. Instant-Produkte wurden entwickelt und produziert. Damit wuchs der Mühlenbetrieb zum Nährmittelwerk. 1972 erfolgte die Verstaatlichung des Werkes. Karl Rudolf Schlobach III. Blieb Betriebsleiter. 6 Jahre später ließ er den Markennamen Annona registrieren. Dieser lehnt sich an das lateinische Wort für Jahr an. Mit der politischen Wende 1990 wurde der Betrieb reprivatisiert.
1: Er hat's riskiert. Das ist natürlich das, was ich an meinem Vater immer schon bewundert habe, dass er dann mit Ende 60 nochmal gesagt hat, okay, ich verkaufe nicht, weil waren ja alle da, Nestle, Edgar, Unilever, alle wollten den Betrieb haben. Dann hat er gesagt, nee, mach ich selber. Und ja, was er dann auch gemacht hat, und das war natürlich eine ziemlich schwierige Zeit, weil zu dem Zeitpunkt kam eigentlich alles aus den gebrauchten Bundesländern. Da hattest du mit deinen Produkten hier keine Chance mehr. Das Eispulver als Schweinefutter verkauft in der Landwirtschaft. Da war es mal schon ganz kurz vorm Ende. Und das hat natürlich auch viel Frust und Kraft gekostet. Der ganze Personalabbau, ne, von 120 auf theoretisch 30 Leute. Ja, und dann haben wir so ein bisschen vor uns hingedümpelt und uns entschlossen, also ich habe mich dann entschlossen, zu sagen, dann mache ich was aus meiner Branche und habe hier im hinteren Teil, ne, gab es eine leerstehende Halle, einen Baustoffhandel und Baumarkt aufgemacht und ja, mit ordentlichen Mietpreisen, so mit zum Überleben des, der Firma beigetragen, weil mussten ja Löhne gezahlt werden und alles.
0: Einen hohen Bekanntheitsgrad erlangte Annona durch seine Softeis-Produktion.
2: Seit über 50 Jahren produzieren wir erfolgreich unser Annona Softeis. Wir haben ca. 50 Sorten im Sortiment, die wir über Großhändler in ganz Deutschland vertreiben. Unser Maskottchen ist hier der Pinguin. Wenn man also an einer Softeisdiele eine blaue Fahne mit dem Pinguin sieht, dann stammt das Eis hier aus Colditz.
0: Annona Softeis, das Original gezapft vom Original an einer historischen Eismaschine.
3: 1980, wo ich in der Firma angefangen habe, also mittlerweile 46 Jahre, da habe ich das erste Mal mit Softeis Kontakt gehabt, dass es produziert wurde etc. Und da war ich begeistert.

0: Parallel zur Eisproduktion ging das Unternehmen Mitte der 90er neue Wege, indem es abermals seine Produktpalette erweiterte, erinnert sich Matthias Dietsch. Seit 28 Jahren ist er heutige Geschäftsführer im Unternehmen.
1: In den 90er Jahren haben wir dann begonnen mit Sporternährung und Nahrungsergänzungsmittel. Hier produzieren wir ausschließlich Private Label. Das heißt, wir entwickeln und produzieren die Produkte fix und fertig für unsere Kunden. Und die haben eine eigene Marke und vertreiben diese dann in sämtlichen Vertriebskanälen, meist online oder auch jetzt immer mehr stationär. Also unsere Produkte findet man auch in Drogeriemärkten, neben dem Einzelhandel oder Discountern. Und dort in dem Bereich sind wir sehr stark gewachsen. Wir haben dort eine besonders breite Produktpalette. Wir produzieren hier Pulverprodukte, Kapseln, Tabletten, Liquids und Riegel. Und wir haben ein großes Entwicklungscenter, wo ca. 40 Mitarbeiter jeden Tag neue Produkte entwickeln. Wir nehmen auch jedes Jahr 1000 neue Produkte in die Produktion auf und wir produzieren diese und exportieren die dann auch weltweit.
0: Heute liefert die Anona GmbH ihre Produkte in über 100 Länder auf 5 Kontinenten. Mit der Vergrößerung der Produktionskapazitäten wuchs auch die Belegschaft.
1: Wir sind also in den letzten Jahren sehr stark gewachsen. Bei unserem letzten Jubiläum 2001, 175 Jahre, waren wir ca. 50 Mitarbeiter und wir sind dieses Jahr über 700 Mitarbeiter hier am Standort in Kolditz.
0: Natürlich bildet das Unternehmen auch aus. Bis heute expandiert die Anona GmbH mit Gefühl und Augenmaß. 2001 erfolgte die Grundsteinlegung für die neue Logistikhalle im Werk 1 und das neue Verwaltungsgebäude angeschlossen. 2012 wurde das Werk 2 im Kolditzer Flurteil Eule errichtet und 2018 um eine Etage erhöht. In diesem Jahr kam auch Geschäftsführer Wolfram Strauch ins Unternehmen.
2: Anona ist ein unglaublich dynamisches Unternehmen. Wir sind in einem Markt aktiv, der weiterhin wächst. Prognose 20% Umsatzwachstum im Jahr. Und wir haben immer wieder neue Ideen, neue Produkte, neue Prozesse. Und gerade in diesem Jahr eine neue Anlage installiert, mit der wir Squeezer, kleine Liquidflaschen, abfüllen können, weil das gerade etwas ist, was am Markt unheimlich gut geht. Und wir leben mit unseren Kunden, wir wachsen mit unseren Kunden und wir reagieren auf die, wir investieren für die, mit den Kunden. Und so sind wir eigentlich immer wieder über die letzten Jahre, Jahrzehnte, haben wir es geschafft, den Finger am Puls zu lassen und mit dem Markt mitzuwachsen.
0: Heute gibt es bereits Werk 3. 2019 wurde es in Betrieb genommen, 5 Jahre später konnte der Erweiterungsbau des Werks 2 seine Arbeit aufnehmen. Das bedeutete eine Verdopplung der dortigen Produktions- und Lagerfläche. Aktuell verfügt das Unternehmen in den 3 Werken über 62 Produktionslinien.
2: Wir sind am Markt mittlerweile sehr bekannt. Zu uns kommen Kunden, die eine Idee haben, was sie konkret machen möchten, Pulver mit bestimmten Zusammensetzungen oder auch komplett neue Produkte. Und wir schauen, was machbar ist. Gleichzeitig haben wir eine eigene sehr große Entwicklungsabteilung. Es sind mittlerweile ungefähr 40 Mitarbeiter. Dazu kommen noch Technologen und verschiedene andere Qualitätssicherungen, die alle dort gemeinsam Hand in Hand Produkte entwickeln.
0: Made in Kolditz. Das erfüllt die Belegschaft mit Stolz und auch der Bürgermeister freut sich darüber.
3: Vor allen Dingen die Anona in Kolditz bildet eigentlich die Grundlage unserer regionalen Wirtschaft. Das muss man ganz klar sagen. Fast 700 Arbeitsplätze, das heißt, da werden Familien auch entsprechend versorgt. Das heißt aber auch, dass Handwerk mittelbar davon leben kann und zugehörige kleine andere Unternehmen wie Logistik und so weiter. Also das ist ein Kernpunkt von Wirtschaft, von Wirtschaftsketten, von Wirtschaftskreisläufen, die insbesondere für uns hier in unserer Region überlebenswichtig sind.
0: Das Unternehmen ist allgegenwärtig. Selbst im Geburtstagsjahr beteiligt sich der Nahrungsmacher an einem Geschenk für seine Heimatstadt.
3: Da freue ich mich riesig drüber, dass das zustande gekommen ist. Wir hatten es auf dem Schirm, wir müssen den machen und haben geguckt, wie können wir es finanzieren. Und dann kam die Geschäftsführung von Anona auf uns zu und sagt, Mensch, lass uns das doch vielleicht gemeinsam machen. Und dann haben wir auch relativ zügig begonnen. Wir haben die Fördermittel akquiriert, wir konnten starten und mit dem Subotnik ist es auch schon losgegangen. Die Treppen sind schon professionell hergerichtet worden. Und ja, jetzt hoffen wir, dass noch die Spenden, so wie wir sie uns ja so ein bisschen erträumen, auch wirklich eingehen. Anona hat schon gesagt, naja, wenn es nicht ganz klappt, werden wir noch was dazu machen. Das ist funktioniert, das ist die Hauptsache. Und dann kann im September bis Oktober, das ist das Wichtigste, die Brücke gebaut. Wir haben die Schwindelbrücke, da haben wir schon die entsprechenden Wege eingeschlagen Und am 31.10., so ist unser gemeinsamer Plan, wollen wir den Weg eröffnen.
0: Im Rahmen des Neujahrsempfangs der Stadt Colditz verlieh diese Karl Rudolf Schlobach IV. Und Wolfram Eismann für ihr Engagement zum Wohle der Stadt den Bürgermeister Johannes Müller Preis. Wolfram Eismann war von 1994 bis 2018 geschäftsführender Gesellschafter der Annona GmbH. Nach 40 Jahren im Unternehmen ging er in den Ruhestand. Man soll die Feste feiern, wie sie fallen. 200 Jahre Firmengeschichte von der Mühle zum Nahrungsmacher.
4: Im nächsten Beitrag dreht sich alles rund um die Kartoffel. In Grimmer stand wieder das traditionelle Kartoffelfest an. Neben Musik, Spaß und einem ganz bunten Programm durfte man natürlich auch die ein oder andere Kartoffel verkosten. Und beim Auftakt am Freitag waren wir mit vor Ort.
0: Am vergangenen Wochenende fand in Nauenhof das traditionelle Kartoffelfest statt. Dies war bereits die 33. Auflage. Und die Nauenhofer hatten für ihr Fest den Segen von Petrus. Denn alle drei Tage war das Wetter den Veranstaltern wohlgesonnen. Los ging es am Freitagabend. Der Regen hatte sich pünktlich zurückgezogen, der Rathausplatz füllte sich mit Menschen und die Fuchsschwänze, ein Männerchor aus Fuchshain, marschierten in Richtung Bühne. Männer zwischen 18 und 55 Jahren haben sich vor 2 Jahren aus einer Schnapsidee zum Singen getroffen und daraus wurde ein Chor, der jetzt auf der Bühne Aufstellung nahm. Vor der Gesangseinlage eröffnete allerdings die Bürgermeisterin von Nauenhof, Anna-Luise Konrad, das Kartoffelfest.
5: Also, liebe Nauenhofer, liebe Gäste, genießt das 33. Kartoffelfest und ich sag mal, Jungs, Party, let's go!
0: Und dann legten die Fuchsschwänze los.

0: Mittlerweile war der Rathausplatz voller Menschen, die sich an den Gesängen der Herren aus dem Ortsteil von Nauenhof erfreuten, und die Feierlaune stieg. Mit zunehmender Dunkelheit kamen auch die Lichter der Buden und Karusselle immer besser zur Geltung. Natürlich kann es in den Fahrgeschäften nicht wild genug zugehen. Die Fahrgäste kommentierten das mit hellem Kreischen. Um das Publikum weiter anzuheizen, wurden von den Herren auf der Bühne T-Shirts in die Menge geschleudert. Die Chorsänger, die nach eigenen Aussagen mittlerweile ein eingetragener Verein sind, nutzten die Gunst der Stunde und boten Fanartikel an einem Stand im Gutshof von Nauenhof an. Auch für die kleinsten Besucher des Festes wurde viel geboten, so beispielsweise das Entenangeln, welches die Koordination fördert. Die Waffel mit der Schlagcreme, die man aus alten Zeiten kennt, war auch hier der Renner. Ballwerfen nach Gesichtern, die fast jeder aus Comicfilmen kennt, gehörten zu den ruhigeren Attraktionen. Der Twister war dann die wilde Fahrt. Verschiedene Vereine und professionelle Anbieter versorgten die Gäste mit Pommes und Bratwurst. Bei den Getränken kommt der Bierwagen oder der Cocktailstand zum Einsatz. Alles in allem war der Freitagabend in Nauenhof eine gelungene Auftaktveranstaltung für das 33. Kartoffelfest unter der Schirmherrschaft von Petrus.
1: Natur, Bewegung und ganzheitliches Wohlbefinden. All das stand im Beuscher im Mittelpunkt. Das neue Natur- und Bewegungszentrum Leipziger Land feierte seine Eröffnung mit einem ganz besonderen Festival.

0: August zum Eröffnungswochenende ins NBZ, dem Natur- und Bewegungszentrum Leipziger Land. Mit einem Festivalticket erhielten die Besucher Zugang zu den einzelnen Angeboten. Diese gestalteten sich ganz vielfältig. Auch für die Leiterin des Zentrums ergaben sich hier einmalige Momente.
1: Es war ein sehr bewegendes Wochenende bis jetzt, weil wie gesagt, ich habe meine Reise quasi jetzt selber noch mal einmal durchlebt, was ich im Prinzip die letzten, man kann eigentlich sagen, fast 3 Jahre ja schon angestrebt habe. Ne? Ich habe ja mit den TAE angefangen, dann kam ja die Arbeit am Tonfeld dazu und das letzte Jahr, das war ja jetzt noch mal so extrem, wo ich im Prinzip dann das Kundalini-Reiki dazu gekriegt habe, die Aromatherapie, Klangschalen nach Peter Hess und Burnout-Berater bin ich ja jetzt auch, Entspannungstherapeut bin ich auch jetzt schon mittlerweile. Also ich habe ein sehr bewegendes Jahr, was das Lernen auch angeht. Und deswegen war das sehr emotional, gerade auch für mich, alle nochmal wiederzusehen und alle Faktoren irgendwo nochmal selber zu erleben und den anderen das auch geben zu können. Wir haben uns ja untereinander sehr gerade unterstützt.
0: Bei Diana Schandermani am Tonfeld hieß es, Bewegung wird Gestalt. So lautet einer der Schlüsselsätze bei der Arbeit am Tonfeld. Begründet und weiterentwickelt wurde die Methode von Professor Heinz Deuser. Seit 20 Jahren beschäftigt sich Diana Schandemani mit dieser Methodik. Sie hat bei Professor Deuser gelernt und ihn lange begleitet. Die haptische Gestaltungsbildung eignet sich für Kinder, Jugendliche und Erwachsene. Hier kommt es darauf an.
2: Ja, auf den Prozessverlauf. Und dass derjenige sich darauf einlässt, dass so eine Gegenseitigkeit entsteht und dass nachher eine Subjekt- und Objektivierung am Tonfeld entsteht und derjenige zu sich kommt mit seinen inneren Bedürfnissen, dass Blockaden aufgehoben werden und wieder ein Bewegungsfluss entsteht in Bewegung und Wahrnehmung. Ja, das ist, glaube ich, die Hauptsache, dass man auch mit manchen Wünschen kommen kann, was man selber so möchte. Das ist, glaube ich, so der Hauptpunkt. Und dass es auch in der Traumatherapie sehr angewandt ist, weil man einfach nicht direkt in den Prozess muss. Für eine Retraumatisierung ist es super geeignet, sondern sich ganz neu wieder aufbaut von da aus, wo noch was gut war. Das finde ich immer sehr spannend.
0: Während sich die einen der Arbeit am Tonfeld widmeten, gaben sich andere beim Kundalini-Reiki der ganzheitlichen Energiearbeit hin. Diese harmonisiert und reguliert den Körper bei Stress, Anspannung und emotionaler Herausforderung.
3: Also wir bieten ja das Kundalini-Reiki an. Das ist eine Abwandlung von einem Usui-Reiki, von Mikao Usui, das war ein Japaner, der das ja in die Welt getragen hat, ja, und das dann weitergegeben hat. Und mit der Zeit hat man da so seinen eigenen Flair mit reingebracht und da so ein bisschen verändert. Und das Kundalini-Reiki wurde von einem Däne namens Ole Grabielsen erfunden, sage ich mal, erweitert. Und der Unterschied liegt daran, was man vom Usui-Reiki kennt, dass man vom Kronenchakra bis hin zum Wurzelchakra arbeitet. Also was Chakren sind, also Chakren sind mit anderen Worten die Lebensenergie, die jeder Mensch hat. Und diese Lebensenergie kann man in 7 unterschiedliche Lebensbereiche unterteilen.
0: Seit 8 Jahren arbeiten Elisabeth und Kurt mit Kundalini-Reiki. Diese Form des Reiki führt die Energie vom Wurzelchakra zum Kronenchakra. Die Energie wird vom unteren Bereich in den oberen Bereich geleitet, erläutert Elisabeth. Diese Art der Therapie richtet sich an Menschen jeden Alters.
3: Also hauptsächlich würde ich das Menschen empfehlen, die einfach ein bisschen schwer haben, quasi über den Verstand, über die Schmerzen oder das Trauma zu sprechen.
4: Oder generell Thematik.
3: Oder auch generell, oder generell einfach wieder mehr ins Körpergefühl auch gehen möchten. Also zu uns kommen nicht immer nur Menschen, die vielleicht irgendwie ein Problem haben oder ein Trauma haben, sondern generell einfach sich wieder spüren wollen, wieder die Verbundenheit fühlen wollen. Also wirklich einfach mal zur Ruhe kommen wollen, ja. Und daher kann das auch jeder in Anspruch nehmen, egal ob klein oder alt, ne, sagen wir mal, weil auch diese Technik auch an Kinder gerichtet ist. Also man kann auch sehr gut auch mit Kindern daran arbeiten, dass sie halt eben in so einen meditativen Zustand kommen können und sich einfach mal fühlen und dann einfach mal schauen, okay, in welchem Zustand befinde ich mich denn gerade aktuell und sich über ein Muster vielleicht auch bewusst werden, was mich vielleicht davon abhält, vielleicht gewisse Dinge anzugehen oder halt überhaupt Dinge zu lösen oder was mich einfach davon abhält im Allgemeinen, ne? Sei es jetzt halt seelisch oder halt physisch. Ne?
0: Die Behandlungsdauer orientiert sich an den Bedürfnissen der Hilfesuchenden. Sie kann sich auf eine Sitzung beschränken oder über Monate dauern.
5: Jeder Mensch bringt natürlich ein Thema mit sich und je nachdem, wie fest so ein Thema sitzt, es kann auch ein Kindheitstrauma sein. Es kann auch ein Trauma sein, was man irgendwie

0: während der Arbeit, während der Jugend, irgendwie im Leben passiert ist, kann es natürlich auch sehr tief sitzen. Wir arbeiten auch sehr körperlich. Das heißt, traumatische Erfahrungen oder generell irgendwelche Erfahrungen im Leben setzen sich nicht nur im Kopf fest, sondern auch im Körper. Dementsprechend arbeiten wir auch sehr, sehr, sehr körperorientiert. Und bei allen oder anderen Menschen sitzt so ein Thema halt nicht so tief. Dementsprechend brauchen die nur eine Sitzung oder jetzt nur eine Gruppensession. Bei der einen oder anderen dauert es einfach länger, je nachdem, was der Mensch einfach für Thematiken mit sich bringt.
1: Eine völlig andere Begleitform im Therapieprogramm des Natur- und Bewegungszentrums Leipziger Land ist die Arbeit mit Tieren. Neben Alpakas gehören die Mini-Rinder Frieda und Carly dazu. Wie die tiergestützte Therapie funktioniert, weiß Katrin Wiedenbein.
2: Die Tiertherapie soll einen großen Faktor noch mit hier bringen, weil die Klienten, die dann hier mit sind an unserer Station, die sollen sich regelrecht auch um die Tiere mit kümmern. Das ist auch eine Aufgabe letzten Endes der Klienten, damit die im Prinzip sie versorgen, füttern, streicheln, spazieren gehen. Wie gesagt, das ist die Quintessenz auch davon, ne? Auch mal mit kuscheln etc. So, damit man halt, weil die auch haptisch unterschiedlich sind, alle beide, ne? Der eine hat lange Fell, der andere kurze, damit man auch für die Haptik was macht.
1: Einblicke ganz anderer Art gab es zur Eröffnung des Natur- und Bewegungszentrums beim Lehmbau. Hier werden bereits vorhandene Baustoffe wieder aufgearbeitet. Der Kontakt mit dem Baustoff auf der Haut und dessen Verarbeitung mit Hand und Fuß haben durchaus auch eine heilende Wirkung. Die Masse wird befeuchtet, mit Stroh versetzt, geknetet, zu Ziegeln verarbeitet bzw. für die Verkleidung der Wand genutzt. Während hier die Wand verputzt wird, denkt die Chefin des Zentrums schon weiter.
2: Na, ich möchte gerne 10 bis 15 Probanden gerne mal haben, um im Prinzip das Ganze noch mal einmal durchzuspielen. Also wir haben das ja jetzt schon an dem Wochenende gut durchgespielt und es hat alles gut funktioniert, so wie es sein soll. Und jetzt möchte ich das gerne mit den Klienten einmal durchspielen. Also wer da natürlich Lust und Zeit hat, kann das gerne sich mal melden bei mir. Und wir wollen das gerne im Oktober starten. Soll so ein 4 bis maximal 5 Wochen-Programm sein, wo man halt tatsächlich das für 4 bis 5 Stunden am Tag einmal bei uns hier einmal komplett erlebt. Und dafür gibt es eine Evaluation mit auch Cortisolwertmessungen etc., weil das ist das Wichtige, was wir jetzt für die Krankenkassen brauchen, damit die sehen, dass das auch wirklich funktioniert, dass das Nervensystem, der Cortisolspiegel, das ist ja der Wert, der da immer gemessen wird, dass der reguliert wird. Und das ist das Wichtigste eigentlich an dem ganzen System. Und wenn wir das haben, können wir weitergehen und weiter mit den Krankenkassen verhandeln.
1: Die Summe der Möglichkeiten war an diesem Wochenende sehr groß. Dabei boten die Kräuterwanderungen viel Wissenswertes über die Heilkräfte der Natur. Kräuter, Bäume, so einige dieser Pflanzen geben Heilendes und Kulinarisches preis, wenn man sich dafür interessiert. Pflanzenkunde bildet auch die Grundlage für die Aromatherapie. Hier werden ätherische Öle genutzt, um Körper, Geist und Seele in Einklang zu bringen. Die ätherischen Öle werden aus verschiedenen Blüten, Blättern, Rinden und Wurzeln sowie Schalen von Pflanzen gewonnen. Heilung durch Wohlfühlen. Auch das gibt es im Natur- und Bewegungszentrum Leipziger Land.
3: Sie sind oft nicht sichtbar, aber gerne hört und liest man von ihren Ortschronisten. Und in diesem Jahr feierten sie in Thalwitz ein ganz besonderes Jubiläum.
1: Der Saal des Gasthauses zum Reußischen Hof in Thalwitz bildete am späten Nachmittag des 2. September den perfekten Rahmen für eine besondere Buchvorstellung. Bevor der Autor Dr. Volker Jäger zu seinem Werk Das Brau- und Schankwesen rund um Thalwitz referierte, ging es darum, ein ganz besonderes Jubiläum zu würdigen. 70 Jahre Ortschronisten Thalwitz. 2 Tafeln informierten über die Menschen, welche sich darum bemühten und bemühen, Ortsgeschichte chronologisch aufzuarbeiten. Wer die Vergangenheit nicht kennt, die Gegenwart nicht versteht, kann die Zukunft nicht gestalten. Lutz Hein vom Thalwitzer Heimatverein erinnerte mit einem Zitat an Heinz Tümmler, an den ersten Ortschronisten in Thalwitz. Es war dessen Leitspruch. 1956 rief Tümmler diese Ortschronik ins Leben. 5 Jahre schrieb er daran mit, bis Fritz Papstdorf 1961 übernahm. 37 Jahre dokumentierte er Thalwitzer Heimatgeschichte aus Publikationen und Schriftstücken. 1998 übernahm Margit Koschwitz bis 2002. Bürgermeister Thomas Pöge hatte sich kurz vor einem Termin die Zeit genommen, um die Arbeit der Thalwitzer Chronisten zu würdigen. Er brachte Blumen mit zu

0: Herrin von Margit Koschwitz. Der Bürgermeister ließ auch Bernd Rainer Möhring nicht unerwähnt. 15 Jahre zeichnete er sich für die Thalwitzer Ortschronik verantwortlich. Seit 2017 ist Petra Neustadt die Chronistin im Ort. Ihr gelang es, eine Chronistengruppe zu gründen. Dazu aber später mehr. Erstmal gab es Blumen für Petra Neustadt und Beifall von den Anwesenden. Dann war es an der Zeit, sich dem Autoren und seinem Buch Das Brau- und Schankwesen rund um Thalwitz zu widmen. Auf rund 150 Seiten beschreibt Dr. Volker Jäger eben das regionale Brau- und Schankwesen. Es zeigt und erzählt die Geschichte von 26 Gaststätten auf dem Thalwitzer Gemeindegebiet. Dabei geht der Autor auf die Anfänge und das Fortbestehen zum Teil bis in die Gegenwart ein. Erfahrenes zwischen den Ortsteilen Böhlitz und Zwochau hat Jäger aufgearbeitet. Beim Zusammentragen der Fakten und der Bilder erhielt er Unterstützung von der Ortschronistengruppe, die vor Ort recherchierte, mit Eigentümern, den Familien ehemaliger Betreiber sprachen und Bildmaterial sichteten. Petra Neustadt bedankte sich bei allen, auch den Sponsoren und Gemeinden des Wurzner Landes, für deren Beitrag zum Gelingen des Buches. Dr. Volker Jäger signierte natürlich auf Wunsch die erstandenen Bücher.
1: Wir sind nun am Ende der Sendung angelangt und ich wünsche Ihnen noch eine wunderschöne Woche.

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2: Hallo und herzlich willkommen zum Lausitzwelle-Wochenrückblick im Lausitzwelle-Fernsehen und bei Sachsen 1. Wie immer schauen wir am Ende der Woche auf die wichtigsten Meldungen der vergangenen Tage in der Drehscheibe Lausitz zurück. Wir starten dabei mit einem musikalischen Highlight auf der Jakobsburg in Mordgar. Innerhalb ihrer Electric-Acoustic-Tour hatte die Band Silly dort Station gemacht. Fans aus der gesamten Region kamen, um live dabei zu sein. So auch unser Reporter Bernd Vogava.
3: Da hatte Burgherr André Jakobetz wieder einen exzellenten Griff getan mit der Verpflichtung von Silly. Es gab

Es wird ein Abend voller Emotionen und Erinnerungen mit den legendären Songs der deutschen Rockgeschichte von Silly. So war es in der Ankündigung zu lesen und er wurde es. Dank auch einer bestens aufgelegten Julie Neigel.

0: Es war ein Hammerabend auf der Jakobsburg mit einem super Publikum, fantastischen Musikern auf der Bühne und über allem schwebte Tamara. Unsichtbar, aber gefühlt ganz, ganz nah.
1: Wahres Zukunftsfest feierte die ganze Gemeinde Steiner am Sonnabend miteinander und mit ihren Gästen. Mit fröhlichen Schritten zogen die kleinen und größeren Schwedensteinwichtel morgens ihrer neuen Kita, einer modernen Inklusionskindertagesstätte, entgegen. Viele Jahre Vorbereitung und diplomatisches Geschick hatte es gebraucht, um den Neubau für die Gemeinde zu erwirken. Zur großen Einweihungsparty kamen neben dem Bürgermeister Sandro Bürger und Landtagsabgeordneter Elen Jentsch auch Romy Reinisch vom Landkreis Bautzen und Kultusminister Konrad Clemens. Man habe nun hier die modernsten Bedingungen vor Ort, so der stellvertretende Bürgermeister Dr. Eduard Westreicher, der maßgeblich im Hintergrund gewirkt hatte, um das Projekt auf den Weg zu bringen. Mit Charme und Hartnäckigkeit habe er sich und seine Idee in der Priorisierung immer weiter nach oben geschoben, so Reinisch. Clemens mutmaßte, dass der Bau für die ein oder andere Familie vielleicht sogar den Ausschlag für eine Familienerweiterung oder für Zuzug in die Gemeinde geben könne. Der feierliche Rahmen zog viele Besucherinnen und Besucher an und bot den ganzen Tag über Raum für Austausch und Feierlaune.
2: Ein internationales Sportereignis wirft seine Schatten voraus. Am 19. September richtet der RFV 1900 Wiednitz erstmals die U23-Europameisterschaft im Radball aus. Austragungsort ist die Sporthalle am Flugplatz in Kamenz. 10 Mannschaften aus mehreren europäischen Ländern treten bei dem Turnier gegeneinander an. Der Westlauitzer Verein hat bei dem Großereignis nicht nur den organisatorischen Hut auf, sondern darf auch einen Spieler aufs Feld schicken.
3: Unsere Spielgemeinschaft Wiednitz Leipzig wird dort als Nationalvertretung von Deutschland antreten. Und neben 9 anderen Mannschaften kämpft unsere Mannschaft dort um den Europameistertitel. Und wir sind natürlich optimistisch, dass die Jungs dort einen guten Platz erzielen und eventuell sogar als Europameister vom Platz gehen.
2: Für den vergleichsweise kleinen Verein mit rund 70 Mitgliedern ist die Organisation der Europameisterschaft eine große Herausforderung. Seit November vergangenen Jahres laufen die Vorbereitungen. Unterstützung kommt dabei auch aus Bernsdorf und Kamenz. Beide Städte sehen das Turnier als Chance, die Region international zu präsentieren. Wer die deutsche Mannschaft, bestehend aus Sullivan Pittner vom RFV Wiednitz und Lenny Schwarzbauer aus Leipzig, anfeuern will, der muss am 19. September um 11 Uhr in die Halle zum Flugplatz in Kamenz kommen. Der Eintritt kostet für Erwachsene 5 Euro, Kinder bis 14 Jahre sind frei. Außerdem soll anlässlich der Europameisterschaft der 100. Baum der Europäischen Radsportunion in Wiednitz gepflanzt werden.
4: 1, 2, 3.
5: Sehr schön.
6: Damit wurde gestern offiziell die neue modernisierte Endoskopie im Krankenhaus Bischofswerda, Teil der Oberlausitz-Kliniken, eröffnet. Im Rahmen der Medizinstrategie 2030 plant die OLK, die Krankenhausstandorte Bischofswerda und Bautzen medizinisch umfassend weiterzuentwickeln und zukunftsfähig aufzustellen. Zu diesem Anlass wurden 2 Endoskopieräume für Magen- und Darmspiegelung auf den neuesten technischen Stand gebracht. Die Chefärztin der Medizinischen Klinik Bischofswerda, Frau Dr. Wilma Aron, erklärte gegenüber Lausitzwelle, um welche Neuerung es sich konkret handelt.
7: Wir haben 2 neue Räume, die schick renoviert wurden und mit mehr Technik, mehr Möglichkeiten auch

0: Zur direkten Befundung im Untersuchungsbereich. Es gibt moderne neue Prozessoren, neue Monitore, neue Geräte. Das Besonderste und Aufwendigste war, ist die neuen Waschmaschinen, die jetzt die endoskopischen Geräte viel, viel schneller waschen können. Früher hat man eine Stunde gebraucht für einen Waschvorgang mit den alten Maschinen. Jetzt braucht es noch 23 Minuten. Das heißt, die dreifache Menge an Endoskopien könnten wir jetzt durchführen, einfach nur von der Zeit, die die Geräte brauchen, zum Wiederaufbereiten.
1: Die Modernisierung dauerte von Mai bis September an und kostete rund 600.000 Euro, finanziert durch Eigenmittel für Instandhaltungs- und Investitionsmaßnahmen. Die Anzahl an Untersuchungen am Standort Bischofswerda sollen laut den OLK im Vergleich zum Vorjahr steigen. Während 2025 um die 1.200 Untersuchungen stattfanden, wird in 2026 bis Jahresende mit 1.700 gerechnet, viele davon durch ambulante Spiegelung des Darmtraktes. Doch nicht nur die Endoskopie ist Teil der Medizinstrategie 2030. Die Oberlausitz-Kliniken planen noch weitere Investitionsmaßnahmen für eine bessere Gesundheitsversorgung.
0: Wir haben jetzt am 1. September die Geriatrie eröffnet. Diese ist am Anfang jetzt erstmal mit nur 10 Betten in dem Bereich der inneren Klinik untergebracht. Und im nächsten Jahr wird eine ganze Station neu renoviert. Und wir hoffen, dass wir dann mit 22 Patienten diese Station im Ende nächsten Jahres, Anfang übernächsten Jahres eröffnen können. Und zum Zweiten soll eine Palliativabteilung noch dazukommen, wo wir dann auch dort viele Patienten hoffentlich adäquat behandeln können.
1: Da die OLK viel Wert auf eine enge Zusammenarbeit aus Diagnostik und Therapie legen, werden Patientinnen und Patienten bei krankhaften Befunden innerhalb der Oberlausitz-Kliniken behandelt, was die Absprache aus Krankheitserfassung und Behandlung vereinfacht.
2: Auf dem Gelände des beruflichen Schulzentrums Hoyerswerda entsteht ein neues KI-Labor. Der Startschuss dafür ist jetzt offiziell gefallen.
3: Es ist heute wieder ein ganz besonderer Tag für uns als Landkreis, weil wir wieder einen Grundstein legen dürfen für eine Bildungseinrichtung.
2: Rund 3,15 Millionen Euro werden in den Neubau und seine Ausstattung investiert. Knapp über 2 Millionen Euro davon kommen aus EU- und Landesmitteln. Fertig sein soll das neue Labor voraussichtlich im Sommer kommenden Jahres. Im Mittelpunkt steht die Pflegeausbildung. Künftig sollen die Auszubildenden hier unter anderem mit VR-Brillen, Sensorik und intelligenten Raumsystemen arbeiten und den Einsatz von KI-gestützten Assistenzsystemen praktisch kennenlernen. Das KI-Labor ist Teil einer größeren Modernisierung am BSZ.
4: Das Berufsschulzentrum jetzt, so wie es jetzt saniert ist, muss man sagen, ist auch ein starkes Zeichen des Landkreises, dass der Landkreis klar sagt, das ist ein wichtiges Berufsschulzentrum. Dieses soll auch in der Zukunft hier seine Funktion erfüllen. Und tut heute eigentlich mit der Grundsteinlegung dieses Objektes nochmal eins oben draufsetzen.
2: Mit dem neuen Labor kommt nun ein weiterer Baustein hinzu. Und damit soll die Ausbildung noch stärker auf die Anforderungen einer zunehmend digitalen Arbeitswelt ausgerichtet werden. Der Grundstein dafür wurde nun gelegt. Auf die Anwohner und Verkehrsteilnehmer in Niemsch kommen umfangreiche Einschränkungen zu. Der Landkreis Oberspreewald-Lausitz plant die Ortsdurchfahrt auf der Kreisstraße K6602 zu erneuern. Dafür soll die rund 780 Meter lange Strecke voraussichtlich von Ende September bis Ende Oktober vollständig gesperrt werden. Neben der Erneuerung der Asphaltdeckschicht sind auch Arbeiten an Natursteinpflasterinnen, Schachtabdeckungen sowie Trinkwasserschiebern vorgesehen. Der genaue Baubeginn steht noch nicht fest. Der Durchgangsverkehr wird großräumig über Prieskedorf, Bielen und Schwarzbach nach Hosena bzw. Peigwitz umgeleitet. Auch die Buslinie 621 ist betroffen. Die Haltestelle Niemsch kann während der Bauarbeiten nicht bedient werden. Als Ersatz ist eine Haltestelle auf dem Parkplatz des Komfort-Campingplatzes Niemsch vorgesehen. Weitere Informationen zu den Einschränkungen für Anwohner sollen vor Beginn der Arbeiten folgen.
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6: Soweit unsere Nachrichten der vergangenen Tage, kommen wir nun zu unseren längeren Berichten. Hinter verschlossenen Türen passiert in Hoyerswerda so einiges und manchmal lohnt es sich, einfach mal reinzuschauen. Bei der Spätschicht der Unternehmen konnten Interessierte genau das tun und ganz unterschiedliche Arbeitswelten in der Stadt kennenlernen. Vom Handwerksbetrieb über den Einzelhandel bis hin zu Pflege und Kinderbetreuung gab es dabei einiges zu entdecken. Wir waren mit der Kamera unterwegs und haben uns ebenfalls umgeschaut.
2: Was passiert eigentlich hinter den Türen der Unternehmen in Hoyerswerda? Genau das konnten Interessierte bei der diesjährigen Spätschicht der Unternehmen entdecken. Die Aktion bringt Menschen direkt dorthin, wo gearbeitet, ausgebildet, produziert und für die Region etwas bewegt wird. Seit 2019 lädt die Wirtschaftsförderung der Stadt Hoyerswerda gemeinsam mit der IHK Dresden und der Kreishandwerkerschaft Bautzen zu diesen Einblicken ein. Denn viele Unternehmen stehen vor einer Herausforderung. Fachkräfte werden gebraucht. Gleichzeitig wissen viele Menschen nur wenig darüber, welche Arbeitgeber und Berufsmöglichkeiten es direkt vor Ort gibt. In diesem Jahr ging es auf 4 verschiedene Touren durch Hoyerswerda. Mit Bussen wurden die Teilnehmer von Unternehmen zu Unternehmen gebracht. Dort blieb Zeit, sich umzusehen, Fragen zu stellen und die Arbeitsplätze kennenzulernen. Lausitzwelle war bei 4 Stationen mit dabei. Bei der Fleischerei Sinapius wurde beispielsweise sichtbar, wie viel Handwerk und Fachwissen hinter den Produkten steckt. Hier konnten die Besucher einen Bereich kennenlernen, den sie sonst vor allem aus der Perspektive des Kunden sehen.
7: Also herzlich willkommen in der Fleischerei Sinapius.
2: Beim Globus SB Warenhaus wiederum gab es Einblicke in die Abläufe eines großen Marktes und damit auch in die unterschiedlichen Aufgaben, die hinter einem funktionierenden Einkaufsbetrieb stehen. Ganz anders sieht der Arbeitsalltag im AWO Lausitz Kinderhaus am Elsterbogen aus. Hier steht die Arbeit mit Kindern im Mittelpunkt. Auch solche sozialen und pädagogischen Berufe gehören zum Arbeitsmarkt vor Ort und zeigen, wie vielfältig die Berufswelt in Hoyerswerda ist. Und auch bei AWO Lausitz Medicare konnten die Besucher einen Blick hinter die Kulissen werfen. Gerade im sozialen und medizinischen Bereich wird deutlich, wie wichtig qualifizierte Mitarbeiter für die Versorgung der Menschen in der Region sind.
8: So, und damit kann man dann letzten Endes jemanden dann ganz einfach hier mit zwei Händen ganz leicht rüberfahren und transferieren.
2: 4 Unternehmen, 4 völlig unterschiedliche Arbeitswelten. Und genau das ist die Idee hinter der Spätschicht. Denn Hoyerswerda ist nicht nur Wohnort, sondern auch Arbeits- und Ausbildungsstandort. Die Aktion soll zeigen, welche Möglichkeiten es hier gibt und dabei Unternehmen und potenzielle Nachwuchs- oder Fachkräfte miteinander ins Gespräch bringen. Gleichzeitig geht es darum, Berührungsängste abzubauen. Wer einen Betrieb einmal von innen gesehen hat, bekommt oft ein ganz anderes Bild von den Menschen, Berufen und Aufgaben, die dahinter stehen. Die Spätschicht findet inzwischen nicht nur in Hoyerswerda statt, auch andere Städte und Gemeinden im Landkreis Bautzen beteiligen sich an der Aktion. Damit wächst die Möglichkeit, die wirtschaftliche und berufliche Vielfalt der gesamten Region sichtbar zu machen. Ob Handwerk, Handel, Pflege oder Kinderbetreuung, die diesjährige Spätschicht hat vor allem eines gezeigt. Interessante Arbeitsplätze und Unternehmen gibt es nicht irgendwo weit entfernt. Sie liegen direkt vor der eigenen Haustür. Und genau dafür will die Spätschicht der Unternehmen den Blick öffnen.
9: Die Stimmung war sichtlich angespannt, als der Vorsitzende des Elbe-Elster-Kreistages Dr. Sebastian Rick am Mittwochnachmittag die Sondersitzung im Falkenberger Haus des Gastes eröffnete, welche Licht ins Dunkel um die plötzliche Abberufung von Klinikchef Michael Winkler bringen sollte. Vor dem Sitzungsbeginn hatte die Gewerkschaft Verdi eine Kundgebung vor dem Gebäude abgehalten, welche allerdings auf eher verhaltenes Interesse stieß. Im Saal selbst war der Zuschauerbereich dann bis auf den letzten Platz besetzt. Eine neu gegründete Bürgerinitiative Klinikum Elbe-Elster in kommunaler Hand zog die Rechtmäßigkeit der Abberufung des Klinikchefs erneut in Zweifel. Dass der Interimsgeschäftsführer Mirko Papenfuß von den Sana-Kliniken kommt, habe mindestens ein Geschmäckle. Mutmaßungen, dass damit quasi durch die Hintertür eine Privatisierung oder Teilprivatisierung des Klinikums anstehen könnte, erteilte der Landrat eine knappe, aber klare Absage.
10: Eines möchte ich zum Anfang unmissverständlich klarstellen. Niemand strebt eine Privatisierung unserer Elbe-Elster-Klinikums an. Punkt.
9: Einer der Streitpunkte bleibt, warum der Landrat so handelte, wie er handelte, ohne Ausschreibung und Absprache mit dem Aufsichtsrat.
11: Es war eine unverzügliche Handlung in dem Fall nötig, um den Schritt in die Zukunft auch des Neubaus zu gehen. Längere Diskussionen in der Situation hätten dafür gesorgt, dass wir, und das kann ich sagen, unser Klinikum in eigener Kraft des Klinikums nicht länger als im Jahr 2028 halten können. Von daher ist es jetzt wichtig, jetzt zu entscheiden.
9: In der teils hitzigen, aber dennoch überwiegend sachlichen Diskussion kamen auch Versäumnisse der Abgeordneten in den vergangenen Jahren auf den Tisch. Denn diese kontrollieren als souverän letztlich das Agieren der Verwaltung und des Landrates. Der neue Interimsgeschäftsführer Mirko Papenfuß zeichnete ein nüchternes Bild der Lage und adressierte die Versäumnisse der vergangenen Monate und Jahre im Klinikum selbst. Ohne aus Datenschutzgründen ins konkrete Detail gehen zu können, zeigte er einen dringenden Handlungsbedarf auf.
12: Ja, wir haben zum Beispiel im Oberändergutachten, und ich nenne es immer wieder Oberändergutachten, als Teil des Sanierungskonzeptes Leistungssteigerung geplant, in Größenordnung von über 1600 Bewertungsrelationen. Wir sind heute bei knapp 150 gelandet in dem Zeitraum. Wir haben Einsparungen im Materialbedarf geplant von 2,7 Millionen Euro, die wurden nicht angegangen. Wir haben mit hybriden Leistungen gerechnet, die wir verlieren werden, in Größenordnung, die wir haben, 200 Punkte, verloren haben wir 800. Wir haben in vielen anderen Bereichen Änderungen hätten begonnen werden müssen, bis hin zu einem konkreten Plan, in welchem Jahr machen wir was, welche Veränderungen bringen wir auf den Weg, um in einen Neubau anzukommen, habe ich bisher nicht.
9: Welche konkreten Schritte, also beispielsweise die Schließung oder Zusammenlegung von Abteilungen, er für sinnvoll erachtet, ließ Papenfuß allerdings offen. Schlussendlich kam auch ein konkreter Beschluss zur Standortfindung für das neue zentrale Krankenhaus auf den Tisch. Der Grund, das Brandenburger Gesundheitsministerium könne per Ausnahmeregelung ab 01.01.2028 den Weiterbetrieb in den bisherigen Strukturen noch einmal verlängernd genehmigen. Das ginge allerdings nur, wenn spätestens bis dahin ein klares Transformationsziel erreicht ist.
13: Die drei Standorte können so, wie sie jetzt stehen und liegen, nicht weiter betrieben werden. Und da tickt die Uhr. Ich sage es jetzt auch mal so deutlich, wenn wir nichts tun, würde die Gefahr bestehen, zum 01.01.2028 gar keinen Standort mehr zu haben. Wir haben die Möglichkeit, zum 01.01.2028 für 3 Jahre Ausnahmen zu genehmigen und maximal einmal diese Zeit zu verlängern. So, jetzt können Sie sich ausrechnen, wie viel Zeit insgesamt besteht, bis die neue Möglichkeit, die langfristig sichere Möglichkeit der Versorgung stehen muss. Kann man sich ausrechnen. Und das bedeutet, die Konzepte für die 3 Standorte für den Übergang müssen eigentlich sofort beginnen. Man muss darüber sprechen, was wollen wir machen, wo wollen wir mehr Ambulanz vorbereiten, wo können wir was zusammenlegen und so weiter.
9: In ihrer anschließenden Abstimmung beauftragte eine Mehrheit der Abgeordneten dann den Landrat bzw. die Verwaltung, alle nötigen Schritte zum Grundstückserwerb für das Zentralkrankenhaus und auch planerische Schritte für das Grundstück und den Klinikneubau einzuleiten. Die nächste reguläre Kreistagssitzung findet dann am 12. Oktober an gleicher Stelle statt. Das Elbe-Elster-Klinikum dürfte dann mit großer Sicherheit erneut auf der Tagesordnung stehen.
2: Mehr als 200 Menschen aus Gewerkschaften, Politik, Wirtschaft und Wissenschaft waren nach Hoyerswerda gekommen zur 21. Lausitz-Konferenz. Das Motto: Anpacken für gute Arbeit. Organisiert von den DGB-Bezirken Sachsen und Berlin-Brandenburg sowie dem Projekt Revierwende. Es ging um eine Frage, die die ganze Region beschäftigt. Wie gelingt der Strukturwandel in der Lausitz und wo hakt es noch? Eröffnet wurde die Konferenz von DGB Sachsen-Chefin Daniela Kolbe, Nele Techen vom DGB Berlin-Brandenburg und Marco Schmidt von Revierwende Lausitz. Auch Hoyerswerdas Oberbürgermeister Thorsten Ruban-C. richtete ein Grußwort an die Teilnehmenden. Schon die Eröffnung machte deutlich, die Menschen in der Lausitz bräuchten vor allem eine verlässliche Perspektive mit guten und sicheren Arbeitsplätzen im Zentrum. Den fachlichen Höhepunkt der Eröffnung setzte der stellvertretende DGB-Bundesvorsitzende Stefan Körzel mit seiner Rede zum Strukturwandel. Er ordnete ein,

0: worauf es aus seiner Sicht jetzt ankommt.
1: Also nichts muss erstmal geregelt werden, dass die Gewerkschaften auch hier in Ostsachsen in den Strukturbeiräten sind, dort wo über die Strukturmittel entschieden wird, weil unsere Kolleginnen und Kollegen mit am besten wissen, was draußen gebraucht wird. Und das ist eine Bitte, das hier auch jetzt noch umzusetzen, schnellstmöglich. Wir mussten im Jahr 2019 vor allem Verdi und die IGBCE hier im Revier, vor allem die IGBCE, den Beschäftigten erklären, dass die Kohleförderung und Verstromung ein auslaufendes Modell ist. Das heißt, den Menschen zu erklären, dass sie ihre Arbeitsplätze auf Dauer und auf Sicht verlieren. Und das heißt, dann wollen wir auch dabei sein, wenn wir diese Arbeit machen, wollen wir auch dabei sein, wenn Neues hier in der Region entsteht.
0: Nach der Eröffnung ging es dann in die vier Fachforen. Dort wurde ganz praktisch über Wirtschaft, Ausbildung, Gesundheit und die Zukunft der Beschäftigten diskutiert. Einen Blick auf die politische Verantwortung warf dabei Brandenburgs Staatssekretär Hendrik Fischer. Er sprach über Genehmigungsverfahren und Fördermöglichkeiten.
2: Auf der Bundes- und auf der Landesebene muss jetzt natürlich sehr darauf geachtet werden, dass Genehmigungsprozesse entschlackt werden, dass es wirklich schneller gehen kann mit den Genehmigungsprozessen und dass, wenn Ansiedlungen in diesem Bereich da sind, den wir gerne haben wollen, dass es dann auch wirklich schnell geht und Investoren nicht ewig lange brauchen, um das zu klären. Auf der EU-Ebene haben wir vielleicht noch ein anderes Thema. Da reden wir über Beihilfen und überhaupt über die Möglichkeit, größere Zuschüsse zu geben, als wir das bis jetzt können. Und da wäre es schon schön für so eine Net-Zero-Welle, auch für die Lausitz insgesamt, wenn wir da die Möglichkeit hätten, auch mit höheren Zuschüssen arbeiten zu können. Denn es liegt nicht immer nur daran, dass das Geld da sein, man muss es auch nach entsprechenden Konditionen ausgeben können.
0: Doch wie sieht die Umsetzung in der Praxis aus? Katrin Bartsch, Geschäftsführerin der Stadtwerke Weißwasser und Sprecherin des Beirats des Net Zero Valley Lausitz, zog eine differenzierte Bilanz. Die erste Phase des Strukturwandels sei gut gelaufen. Jetzt aber komme es darauf an, tatsächlich Unternehmen und Investoren in die Region zu holen.
3: Also es ist für die erste Etappe erstmal sehr, sehr viel passiert, aber wir sind jetzt in der neuen Etappe, in der Umsetzungsetappe, wo es eben gilt, Ansiedlungen real zu gewinnen für die Region. Und momentan sind wir einfach auch sehr, sehr viele Akteure und deswegen ist es meine Überzeugung, auch die vom Beirat mit, dass es ein Multiprojektmanagement gibt und Multiprojektmanagement idealerweise für Sachsen und Brandenburg sozusagen aus einer Kraft heraus und diese vielen Aufgaben, die wir haben, um Ansiedlung wirklich aktiv zu gestalten, mit den Prioritäten, mit den Zeitschienen in der Abfolge zu bearbeiten. Es können steuerliche Vorteile sein, es können aber auch entsprechende Zuschussteile sein, dass einfach auch der Investor für sich selber natürlich immer vergleicht. Ich habe den Standort A, B und C. Er wägt ab, er bewertet und sagt, wo habe ich am besten die Standortfaktoren, wo komme ich am schnellsten in die Umsetzung und dann trifft er seine Entscheidung. Und meine Einschätzung ist, dass der Katalog dieser Standortvorteile angereichert werden muss, wirklich um Zuschüsse, Unterstützungen, staatliche, EU, aber auch durch geringere Energiekosten. Und es könnte zum Beispiel eine Idee sein, wenn also grüne Energie in den Industriearealen hergestellt wird, dass es sofort dort verbraucht wird und dass damit auch Netzentgelte gespart werden und schon einmal wesentlich auch die Stromkosten reduziert werden können.
0: Ein Thema, das auf der diesjährigen Konferenz besonders viel Raum bekam, sogenannte künstliche Intelligenz, vor allem in der Ausbildung. Christoph Scholze von den Zukunftsmachern Lausitz bot einen tiefen Einblick in seine Lösungen und zeigte auf, wie Betriebe und junge Menschen mit dem Thema umgehen.
4: Thema KI, künstliche Intelligenz, extreme Geschwindigkeit, null Vorbereitung in den Unternehmen. Fast gefühlt noch, je größer das Unternehmen, je mehr Unsicherheit. Welche Technologie, was dürfen wir nicht, was sagt die EU mit ihren Regeln. Da ist ganz, ganz viel Verunsicherung. Und auf der anderen Seite haben wir natürlich eine Riesenchance damit. Wir müssen aber frühzeitig an die jungen Menschen ran. Also wir haben uns ja mit dem Thema Ausbildung beschäftigt. Und junge Menschen jetzt zu befähigen, die neuen Technologien zu nutzen und sie auch zu ermutigen. Was machen wir auf der anderen Seite? Wir sagen, ihr dürft keine KI nutzen, wir bestrafen das, wenn ihr in der Prüfung damit arbeitet. Das ist der falsche Ansatz. Neue Prüfungsinhalte, neue Formen der Wissensabfrage, wieder mehr auf das Handwerk, auf das Haptische, auf eine mündliche Prüfung Augenmerk zu legen, in der Hoffnung, dass die KI vorher dafür gesorgt hat, dass es an der richtigen Stelle im Kopf ist.
0: Ganz praktisch wird der Strukturwandel für die Beschäftigten der Lausitzer Kraftwerke selbst spürbar. Martin Schautschik, Betriebsratsvorsitzender im Kraftwerk Boxberg, zog nach rund 8 Jahren Strukturförderung eine kritische Zwischenbilanz.
5: Es gab Menschen wie Ministerpräsidenten und andere, die haben Versprechungen gegeben. um den Leuten Mut zu machen und eine Perspektive zu zeichnen. Aber nach 6, 7 Jahren, jetzt ist halt die Realität an vielen Punkten eine andere. Und jetzt gehört es dem Mut, den man die Ministerpräsidenten damals hatten, zu sagen, hier kommt eine Schiene, hier kommt die Straße, sich vor die Mannschaften zu stellen und sagen, das kommt leider nicht, weil die Welt hat sich gedreht, wir haben eine veränderte Welt, um diese permanente Kritik vielleicht, aber dafür ist das oder das entstanden. Und also wir müssen eigentlich neue Bilder zeichnen. Und der Mitarbeiter, der uns verlässt, der soll doch hier bitte wohnen bleiben. Der soll doch hier die lebenswerte Region schätzen lernen und nicht dann sagen, Kinder, Enkelkinder, wir gehen, wo es lebenswerter ist. Das wollen wir ja nicht.
0: Auch die medizinische Versorgung der Lausitz war Thema. Nicht nur der ausländische Nachwuchs wird immer wichtiger. Vor allem auf politischer Ebene werden aktuell falsche Wege eingeschlagen, so Ralf Franke von der Gewerkschaft Verdi.
6: Gesundheit in der Region bedeutet natürlich auch, dass in den umliegenden Landkreisen, einschließlich auch in den sächsischen Landkreisen, die Gesundheitsversorgung sichergestellt werden muss. Und da haben wir schon Sorge, und das hat gar nichts mit dem Strukturwandel zu tun, da haben wir schon Sorge, dass mit den gesundheitspolitischen Entscheidungen, dem GKV-Stabilisierungsgesetz, insbesondere bei der Refinanzierung der Personalkosten in der Krankenhausversorgung starke Abstriche gemacht werden sollen. Das wird dazu führen, nach unseren Einschätzungen, dass Krankenhäuser noch mehr rote Zahlen schreiben als wie schon bisher und eben auch Krankenhäuser gegebenenfalls in Insolvenzsituationen geraten könnten, beziehungsweise die Arbeitsbedingungen nicht mehr so gut.
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2: Hallo und herzlich willkommen zum Lausitzwelle Wochenrückblick im Lausitzwelle Fernsehen und bei Sachsen 1. Wie immer schauen wir am Ende der Woche auf die wichtigsten Meldungen der vergangenen Tage in der Drehscheibe Lausitz zurück. Wir starten dabei mit einem musikalischen Highlight auf der Jakobsburg in Mordgar. Innerhalb ihrer Electric-Acoustic-Tour hatte die Band Silly dort Station gemacht. Fans aus der gesamten Region kamen, um live dabei zu sein. So auch unser Reporter Bernd Vogava.
3: Da hatte Burgherr André Jakobetz wieder einen exzellenten Griff getan mit der Verpflichtung von Silly. Es gab mit Toni Kral ein Sahnehäubchen dazu. Sein eigenes neues Projekt hat Pause. Er bekam einen Anruf der Silly-Musiker. Ein Platz im Bus ist frei. Und so war auch er auf der Burg zu erleben.

Es wird ein Abend voller Emotionen und Erinnerungen mit den legendären Songs der deutschen Rockgeschichte von Silly. So war es in der Ankündigung zu lesen und er wurde es. Dank auch einer bestens aufgelegten Julie Neigel.

0: Es war ein Hammerabend auf der Jakobsburg mit einem super Publikum, fantastischen Musikern auf der Bühne und über allem schwebte Tamara. Unsichtbar, aber gefühlt ganz, ganz nah.
1: Wahres Zukunftsfest feierte die ganze Gemeinde Steiner am Sonnabend miteinander und mit ihren Gästen. Mit fröhlichen Schritten zogen die kleinen und größeren Schwedensteinwichtel morgens ihrer neuen Kita, einer modernen Inklusionskindertagesstätte, entgegen. Viele Jahre Vorbereitung und diplomatisches Geschick hatte es gebraucht, um den Neubau für die Gemeinde zu erwirken. Zur großen Einweihungsparty kamen neben dem Bürgermeister Sandro Bürger und Landtagsabgeordneter Elene Jentsch auch Romy Reinisch vom Landkreis Bautzen und Kultusminister Konrad Clemens. Man habe nun hier die modernsten Bedingungen vor Ort, so der stellvertretende Bürgermeister Dr. Eduard Westreicher, der maßgeblich im Hintergrund gewirkt hatte, um das Projekt auf den Weg zu bringen. Mit Charme und Hartnäckigkeit habe er sich und seine Idee in der Priorisierung immer weiter nach oben geschoben, so Reinisch. Clemens mutmaßte, dass der Bau für die ein oder andere Familie vielleicht sogar den Ausschlag für eine Familienerweiterung oder für Zuzug in die Gemeinde geben könne. Der feierliche Rahmen zog viele Besucherinnen und Besucher an und bot den ganzen Tag über Raum für Austausch und Feierlaune.
2: Ein internationales Sportereignis wirft seine Schatten voraus. Am 19. September richtet der RFV 1900 Wiednitz erstmals die U23-Europameisterschaft im Radball aus. Austragungsort ist die Sporthalle am Flugplatz in Kamenz. 10 Mannschaften aus mehreren europäischen Ländern treten bei dem Turnier gegeneinander an. Der Westlauritzer Verein hat bei dem Großereignis nicht nur den organisatorischen Hut auf, sondern darf auch einen Spieler aufs Feld schicken.
3: Unsere Spielgemeinschaft Wiednitz Leipzig wird dort als Nationalvertretung von Deutschland antreten. Und neben 9 anderen Mannschaften kämpft unsere Mannschaft dort um den Europameistertitel. Und wir sind natürlich optimistisch, dass die Jungs dort einen guten Platz erzielen und eventuell sogar als Europameister vom Platz gehen.
2: Für den vergleichsweise kleinen Verein mit rund 70 Mitgliedern ist die Organisation der Europameisterschaft eine große Herausforderung. Seit November vergangenen Jahres laufen die Vorbereitungen. Unterstützung kommt dabei auch aus Bernsdorf und Kamenz. Beide Städte sehen das Turnier als Chance, die Region international zu präsentieren. Wer die deutsche Mannschaft, bestehend aus Sullivan Pittner vom RFV Wiednitz und Lenny Schwarzbauer aus Leipzig, anfeuern will, der muss am 19. September um 11 Uhr in die Halle zum Flugplatz in Kamenz kommen. Der Eintritt kostet für Erwachsene 5 Euro, Kinder bis 14 Jahre sind frei. Außerdem soll anlässlich der Europameisterschaft der 100. Baum der Europäischen Radsportunion in Wiednitz gepflanzt werden.
4: 1, 2, 3. Sehr schön.
5: Damit wurde gestern offiziell die neue modernisierte Endoskopie im Krankenhaus Bischofswerda, Teil der Oberlausitz-Kliniken, eröffnet. Im Rahmen der Medizinstrategie 2030 planen die OLK, die Krankenhausstandorte Bischofswerda und Bautzen medizinisch umfassend weiterzuentwickeln und zukunftsfähig aufzustellen. Zu diesem Anlass wurden 2 Endoskopieräume für Magen- und Darmspiegelung auf den neuesten technischen Stand gebracht. Die Chefärztin der medizinischen Klinik Bischofswerda, Frau Dr. Wilma Aron, erklärte gegenüber Lausitzwelle, um welche Neuerung es sich konkret handelt.
6: Wir haben 2 neue Räume, die schick renoviert wurden und mit mehr Technik, mehr Möglichkeiten auch zu

0: Zur direkten Befundung im Untersuchungsbereich. Es gibt moderne neue Prozessoren, neue Monitore, neue Geräte. Das Besonderste und Aufwendigste war, ist die neuen Waschmaschinen, die jetzt die endoskopischen Geräte viel, viel schneller waschen können. Früher hat man eine Stunde gebraucht für einen Waschvorgang mit den alten Maschinen. Jetzt braucht es noch 23 Minuten. Das heißt, die dreifache Menge an Endoskopien könnten wir jetzt durchführen, einfach nur von der Zeit, die die Geräte brauchen zum Wiederaufbereiten.
1: Die Modernisierung dauerte von Mai bis September an und kostete rund 600.000 Euro, finanziert durch Eigenmittel für Instandhaltungs- und Investitionsmaßnahmen. Die Anzahl an Untersuchungen am Standort Bischofswerda sollen laut den OLK im Vergleich zum Vorjahr steigen. Während 2025 um die 1.200 Untersuchungen stattfanden, wird in 2026 bis Jahresende mit 1.700 gerechnet, viele davon durch ambulante Spiegelung des Darmtraktes. Doch nicht nur die Endoskopie ist Teil der Medizinstrategie 2030. Die Oberlausitz-Kliniken planen noch weitere Investitionsmaßnahmen für eine bessere Gesundheitsversorgung.
0: Wir haben jetzt am 1. September die Geriatrie eröffnet. Diese ist am Anfang jetzt erstmal mit nur 10 Betten in dem Bereich der inneren Klinik untergebracht. Und im nächsten Jahr wird eine ganze Station neu renoviert. Und wir hoffen, dass wir dann mit 22 Patienten diese Station im Ende nächsten Jahres, Anfang übernächsten Jahres eröffnen können. Und zum Zweiten soll eine Palliativabteilung noch dazukommen, wo wir dann auch dort viele Patienten hoffentlich adäquat behandeln können.
1: Da die OLK viel Wert auf eine enge Zusammenarbeit aus Diagnostik und Therapie legen, werden Patientinnen und Patienten bei krankhaften Befunden innerhalb der Oberlausitz-Kliniken behandelt, was die Absprache aus Krankheitserfassung und Behandlung vereinfacht.
2: Auf dem Gelände des beruflichen Schulzentrums Hoyerswerda entsteht ein neues KI-Labor. Der Startschuss dafür ist jetzt offiziell gefallen.
3: Es ist heute wieder ein ganz besonderer Tag für uns als Landkreis, weil wir wieder einen Grundstein legen dürfen für eine Bildungseinrichtung.
2: Rund 3,15 Millionen Euro werden in den Neubau und seine Ausstattung investiert. Knapp über 2 Millionen Euro davon kommen aus EU- und Landesmitteln. Fertig sein soll das neue Labor voraussichtlich im Sommer kommenden Jahres. Im Mittelpunkt steht die Pflegeausbildung. Künftig sollen die Auszubildenden hier unter anderem mit VR-Brillen, Sensorik und intelligenten Raumsystemen arbeiten und den Einsatz von KI-gestützten Assistenzsystemen praktisch kennenlernen. Das KI-Labor ist Teil einer größeren Modernisierung am BSZ.
4: Das Berufsschulzentrum jetzt, so wie es jetzt saniert ist, muss man sagen, ist auch ein starkes Zeichen des Landkreises, dass der Landkreis klar sagt, das ist ein wichtiges Berufsschulzentrum. Dieses soll auch in der Zukunft hier seine Funktion erfüllen. Und tut heute eigentlich mit der Grundsteinlegung dieses Objektes nochmal eins oben draufsetzen.
2: Mit dem neuen Labor kommt nun ein weiterer Baustein hinzu. Und damit soll die Ausbildung noch stärker auf die Anforderungen einer zunehmend digitalen Arbeitswelt ausgerichtet werden. Der Grundstein dafür wurde nun gelegt. Auf die Anwohner und Verkehrsteilnehmer in Niemsch kommen umfangreiche Einschränkungen zu. Der Landkreis Oberspreewald-Lausitz plant die Ortsdurchfahrt auf der Kreisstraße K6602 zu erneuern. Dafür soll die rund 780 Meter lange Strecke voraussichtlich von Ende September bis Ende Oktober vollständig gesperrt werden. Neben der Erneuerung der Asphaltdeckschicht sind auch Arbeiten an Natursteinpflasterinnen, Schachtabdeckungen sowie Trinkwasserschiebern vorgesehen. Der genaue Baubeginn steht noch nicht fest. Der Durchgangsverkehr wird großräumig über Prieskedorf, Bielen und Schwarzbach nach Hosenaar bzw. Peigwitz umgeleitet. Auch die Buslinie 621 ist betroffen. Die Haltestelle Niemsch kann während der Bauarbeiten nicht bedient werden. Als Ersatz ist eine Haltestelle auf dem Parkplatz des Komfort-Campingplatzes Niemsch vorgesehen. Weitere Informationen zu den Einschränkungen für Anwohner sollen vor Beginn der Arbeiten folgen.
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6: Soweit unsere Nachrichten der vergangenen Tage, kommen wir nun zu unseren längeren Berichten. Hinter verschlossenen Türen passiert in Hoyerswerda so einiges und manchmal lohnt es sich, einfach mal reinzuschauen. Bei der Spätschicht der Unternehmen

0: konnten Interessierte genau das tun und ganz unterschiedliche Arbeitswelten in der Stadt kennenlernen. Vom Handwerksbetrieb über den Einzelhandel bis hin zu Pflege und Kinderbetreuung gab es dabei einiges zu entdecken. Wir waren mit der Kamera unterwegs und haben uns ebenfalls umgeschaut.
1: Was passiert eigentlich hinter den Türen der Unternehmen in Hoyerswerda? Genau das konnten Interessierte bei der diesjährigen Spätschicht der Unternehmen entdecken. Die Aktion bringt Menschen direkt dorthin, wo gearbeitet, ausgebildet, produziert und für die Region etwas bewegt wird. Seit 2019 lädt die Wirtschaftsförderung der Stadt Hoyerswerda gemeinsam mit der IHK Dresden und der Kreishandwerkerschaft Bautzen zu diesen Einblicken ein. Denn viele Unternehmen stehen vor einer Herausforderung. Fachkräfte werden gebraucht. Gleichzeitig wissen viele Menschen nur wenig darüber, welche Arbeitgeber und Berufsmöglichkeiten es direkt vor Ort gibt. In diesem Jahr ging es auf 4 verschiedene Touren durch Hoyerswerda. Mit Bussen wurden die Teilnehmer von Unternehmen zu Unternehmen gebracht. Dort blieb Zeit, sich umzusehen, Fragen zu stellen und die Arbeitsplätze kennenzulernen. Lausitzwelle war bei 4 Stationen mit dabei. Bei der Fleischerei Sinapius wurde beispielsweise sichtbar, wie viel Handwerk und Fachwissen hinter den Produkten steckt. Hier konnten die Besucher einen Bereich kennenlernen, den sie sonst vor allem aus der Perspektive des Kunden sehen.
2: Also herzlich willkommen in der Fleischerei Sinapius.
1: Beim Globus SB Warenhaus wiederum gab es Einblicke in die Abläufe eines großen Marktes und damit auch in die unterschiedlichen Aufgaben, die hinter einem funktionierenden Einkaufsbetrieb stehen. Ganz anders sieht der Arbeitsalltag im AWO Lausitz Kinderhaus am Elsterbogen aus. Hier steht die Arbeit mit Kindern im Mittelpunkt. Auch solche sozialen und pädagogischen Berufe gehören zum Arbeitsmarkt vor Ort und zeigen, wie vielfältig die Berufswelt in Hoyerswerda ist. Und auch bei AWO Lausitz Medicare konnten die Besucher einen Blick hinter die Kulissen werfen. Gerade im sozialen und medizinischen Bereich wird deutlich, wie wichtig qualifizierte Mitarbeiter für die Versorgung der Menschen in der Region sind.
3: So, und damit kann man dann letzten Endes jemanden ganz einfach hier mit zwei Händen ganz leicht rüberfahren und transferieren.
1: 4 Unternehmen, 4 völlig unterschiedliche Arbeitswelten. Und genau das ist die Idee hinter der Spätschicht. Denn Hoyerswerda ist nicht nur Wohnort, sondern auch Arbeits- und Ausbildungsstandort. Die Aktion soll zeigen, welche Möglichkeiten es hier gibt und dabei Unternehmen und potenzielle Nachwuchs- oder Fachkräfte miteinander ins Gespräch bringen. Gleichzeitig geht es darum, Berührungsängste abzubauen. Wer einen Betrieb einmal von innen gesehen hat, bekommt oft ein ganz anderes Bild von den Menschen, Berufen und Aufgaben, die dahinter stehen. Die Spätschicht findet inzwischen nicht nur in Hoyerswerda statt, auch andere Städte und Gemeinden im Landkreis Bautzen beteiligen sich an der Aktion. Damit wächst die Möglichkeit, die wirtschaftliche und berufliche Vielfalt der gesamten Region sichtbar zu machen. Ob Handwerk, Handel, Pflege oder Kinderbetreuung, die diesjährige Spätschicht hat vor allem eines gezeigt. Interessante Arbeitsplätze und Unternehmen gibt es nicht irgendwo weit entfernt. Sie liegen direkt vor der eigenen Haustür. Und genau dafür will die Spätschicht der Unternehmen den Blick öffnen.
4: Die Stimmung war sichtlich angespannt, als der Vorsitzende des Elbe-Elster-Kreistages Dr. Sebastian Rick am Mittwochnachmittag die Sondersitzung im Falkenberger Haus des Gastes eröffnete, welche Licht ins Dunkel um die plötzliche Abberufung von Klinikchef Michael Winkler bringen sollte. Vor dem Sitzungsbeginn hatte die Gewerkschaft Verdi eine Kundgebung vor dem Gebäude abgehalten, welche allerdings auf eher verhaltenes Interesse stieß. Im Saal selbst war der Zuschauerbereich dann bis auf den letzten Platz besetzt. Eine neu gegründete Bürgerinitiative Klinikum Elbe-Elster in kommunaler Hand zog die Rechtmäßigkeit der Abberufung des Klinikchefs erneut in Zweifel. Dass der Interimsgeschäftsführer Mirko Papenfuß von den Sana-Kliniken kommt, habe mindestens ein Geschmäckle. Mutmaßungen, dass damit quasi durch die Hintertür eine Privatisierung oder Teilprivatisierung des Klinikums anstehen könnte, erteilte der Landrat eine knappe, aber klare Absage.
5: Eines möchte ich zum Anfang unmissverständlich klarstellen. Niemand strebt eine Privatisierung unserer Elster-Klinikums an. Punkt.
4: Einer der Streitpunkte bleibt, warum der Landrat so handelte, wie er handelte ohne Ausschreibung und Absprache mit dem Aufsichtsrat.
5: Es war eine unverzügliche Handlung in dem Fall nötig, um den Schritt in die Zukunft auch des Neubaus zu gehen. Längere Diskussionen in der Situation hätten dafür gesorgt, dass wir, und das kann ich sagen, unser Klinikum in eigener Kraft des Klinikums nicht länger als im Jahr 2028 halten können. Von daher ist es jetzt wichtig, jetzt zu entscheiden.
4: In der teils hitzigen, aber dennoch überwiegend sachlichen Diskussion kamen auch Versäumnisse der Abgeordneten in den vergangenen Jahren auf den Tisch. Denn diese kontrollieren als souverän letztlich das Agieren der Verwaltung und des Landrates. Der neue Interimsgeschäftsführer Mirko Papenfuß zeichnete ein nüchternes Bild der Lage und adressierte die Versäumnisse der vergangenen Monate und Jahre im Klinikum selbst. Ohne aus Datenschutzgründen ins konkrete Detail gehen zu können, zeigte er einen dringenden Handlungsbedarf auf.
6: Ja, wir haben zum Beispiel im Oberändergutachten, und ich nenne es immer wieder Oberändergutachten, als Teil des Sanierungskonzeptes Leistungssteigerungen geplant, in Größenordnung von über 1600 Bewertungsrelationen. Wir sind heute bei knapp 150 gelandet in dem Zeitraum. Wir haben Einsparungen im Materialbedarf geplant von 2,7 Millionen Euro, die wurden nicht angegangen. Wir haben mit hybriden Leistungen gerechnet, die wir verlieren werden. Die mal haben 200 Punkte, verloren haben wir 800. Wir haben in vielen anderen Bereichen Änderungen hätten begonnen werden müssen, bis hin zu einem konkreten Plan, in welchem Jahr machen wir was, welche Veränderungen nehmen wir auf dem Weg, um in einen Neubau anzukommen. Den habe ich bisher nicht gefunden.
4: Welche konkreten Schritte, also beispielsweise die Schließung oder Zusammenlegung von Abteilungen, er für sinnvoll erachtet, ließ Papenfuß allerdings offen. Schlussendlich kam auch ein konkreter Beschluss zur Standortfindung für das neue zentrale Krankenhaus auf den Tisch. Der Grund, das Brandenburger Gesundheitsministerium könne per Ausnahmeregelung ab 01.01.2028 den Weiterbetrieb in den bisherigen Strukturen noch einmal verlängernd genehmigen. Das ginge allerdings nur, wenn spätestens bis dahin ein klares Transformationsziel erreicht ist.
7: Die drei Standorte können so, wie sie jetzt stehen und liegen, nicht weiter betrieben werden. Und dann tickt die Uhr. Ich sage es jetzt auch mal so deutlich, wenn wir nichts tun, würde die Gefahr bestehen, zum 01.01.2028 gar keinen Standort mehr zu haben. Wir haben die Möglichkeit, zum 01.01.2028 für 3 Jahre Ausnahmen zu genehmigen und maximal einmal diese Zeit zu verlängern. So, jetzt können Sie sich ausrechnen, wie viel Zeit insgesamt besteht, bis die neue Möglichkeit, die langfristig sichere Möglichkeit der Versorgung stehen muss. Kann man sich ausrechnen. Und das bedeutet, die Konzepte für die 3 Standorte für den Übergang müssen eigentlich sofort beginnen. Man muss darüber sprechen, was wollen wir machen, wo wollen wir mehr Ambulanz vorbereiten, wo können wir was zusammenlegen und so weiter.
4: In ihrer anschließenden Abstimmung beauftragte eine Mehrheit der Abgeordneten dann den Landrat bzw. die Verwaltung, alle nötigen Schritte zum Grundstückserwerb für das Zentralkrankenhaus und auch planerische Schritte für das Grundstück und den Klinikneubau einzuleiten. Die nächste reguläre Kreistagssitzung findet dann am 12. Oktober an gleicher Stelle statt. Das Elbe-Elster-Klinikum dürfte dann mit großer Sicherheit erneut auf der Tagesordnung stehen.
1: Mehr als 200 Menschen aus Gewerkschaften, Politik, Wirtschaft und Wissenschaft waren nach Hoyerswerda gekommen zur 21. Lausitz-Konferenz. Das Motto: Anpacken für gute Arbeit. Organisiert von den DGB-Bezirken Sachsen und Berlin-Brandenburg sowie dem Projekt Revierwende. Es ging um eine Frage, die die ganze Region beschäftigt. Wie gelingt der Strukturwandel in der Lausitz und wo hakt es noch? Eröffnet wurde die Konferenz von DGB Sachsen-Chefin Daniela Kolbe, Nele Techen vom DGB Berlin-Brandenburg und Marco Schmidt von Revierwende Lausitz. Auch Hoyerswerdas Oberbürgermeister Thorsten Ruban-C. richtete ein Grußwort an die Teilnehmenden. Schon die Eröffnung machte deutlich, die Menschen in der Lausitz bräuchten vor allem eine verlässliche Perspektive mit guten und sicheren Arbeitsplätzen im Zentrum. Den fachlichen Höhepunkt der Eröffnung setzte der stellvertretende DGB-Bundesvorsitzende Stefan Körzel mit seiner Rede zum Strukturwandel. Er ordnete ein,

0: worauf es aus seiner Sicht jetzt ankommt.
1: Also nichts muss erstmal geregelt werden, dass die Gewerkschaften auch hier in Ostsachsen in den Strukturbeiräten sind, dort wo über die Strukturmittel entschieden wird, weil unsere Kolleginnen und Kollegen mit am besten wissen, was draußen gebraucht wird. Und das ist eine Bitte, das hier auch jetzt noch umzusetzen, schnellstmöglich. Wir mussten im Jahr 2019 vor allem Verdi und die IGBCE hier im Revier, vor allem die IGBCE, den Beschäftigten erklären, dass die Kohleförderung und Verstromung ein auslaufendes Modell ist. Das heißt, den Menschen zu erklären, dass sie ihre Arbeitsplätze auf Dauer und auf Sicht verlieren. Und das heißt, dann wollen wir auch dabei sein, wenn wir diese Arbeit machen, wollen wir auch dabei sein, wenn Neues hier in der Region entsteht.
0: Nach der Eröffnung ging es dann in die vier Fachforen. Dort wurde ganz praktisch über Wirtschaft, Ausbildung, Gesundheit und die Zukunft der Beschäftigten diskutiert. Einen Blick auf die politische Verantwortung warf dabei Brandenburgs Staatssekretär Hendrik Fischer. Er sprach über Genehmigungsverfahren und Fördermöglichkeiten.
2: Auf der Bundes- und auf der Landesebene muss jetzt natürlich sehr darauf geachtet werden, dass Genehmigungsprozesse entschlackt werden, dass es wirklich schneller gehen kann mit den Genehmigungsprozessen und dass, wenn Ansiedlungen in diesem Bereich da sind, den wir gerne haben wollen, dass es dann auch wirklich schnell geht und Investoren nicht ewig lange brauchen, um das zu klären. Auf der EU-Ebene haben wir vielleicht noch ein anderes Thema. Da reden wir über Beihilfen und überhaupt über die Möglichkeit, größere Zuschüsse zu geben, als wir das bis jetzt können. Und da wäre es schon schön für so eine Net-Zero-Welle, auch für die Lausitz insgesamt, wenn wir da die Möglichkeit hätten, auch mit höheren Zuschüssen arbeiten zu können. Denn es liegt nicht immer nur daran, dass das Geld da sein, man muss es auch nach entsprechenden Konditionen ausgeben können.
0: Doch wie sieht die Umsetzung in der Praxis aus? Katrin Bartsch, Geschäftsführerin der Stadtwerke Weißwasser und Sprecherin des Beirats des Net Zero Valley Lausitz, zog eine differenzierte Bilanz. Die erste Phase des Strukturwandels sei gut gelaufen. Jetzt aber komme es darauf an, tatsächlich Unternehmen und Investoren in die Region zu holen.
3: Also es ist für die erste Etappe erstmal sehr, sehr viel passiert, aber wir sind jetzt in der neuen Etappe, in der Umsetzungsetappe, wo es eben gilt, Ansiedlungen real zu gewinnen für die Region. Und momentan sind wir einfach auch sehr, sehr viele Akteure und deswegen ist es meine Überzeugung, auch die vom Beirat mit, dass es ein Multiprojektmanagement gibt und Multiprojektmanagement idealerweise für Sachsen und Brandenburg sozusagen aus einer Kraft heraus und diese vielen Aufgaben, die wir haben, um Ansiedlung wirklich aktiv zu gestalten, mit den Prioritäten, mit den Zeitschienen in der Abfolge zu bearbeiten. Es können steuerliche Vorteile sein, es können aber auch entsprechende Zuschussteile sein, dass einfach auch der Investor für sich selber natürlich immer vergleicht. Ich habe den Standort A, B und C. Er wägt ab, er bewertet und sagt, wo habe ich am besten die Standortfaktoren, wo komme ich am schnellsten in die Umsetzung und dann trifft er seine Entscheidung. Und meine Einschätzung ist, dass der Katalog dieser Standortvorteile angereichert werden muss, wirklich um Zuschüsse, Unterstützungen, staatliche, EU, aber auch durch geringere Energiekosten. Und es könnte zum Beispiel eine Idee sein, wenn also grüne Energie in den Industriearealen hergestellt wird, dass es sofort dort verbraucht wird und dass damit auch Netzentgelte gespart werden und schon einmal wesentlich auch die Stromkosten reduziert werden können.
0: Ein Thema, das auf der diesjährigen Konferenz besonders viel Raum bekam, sogenannte künstliche Intelligenz, vor allem in der Ausbildung. Christoph Scholze von den Zukunftsmachern Lausitz bot einen tiefen Einblick in seine Lösungen und zeigte auf, wie Betriebe und junge Menschen mit dem Thema umgehen.
4: Thema KI, künstliche Intelligenz, extreme Geschwindigkeit, null Vorbereitung in den Unternehmen. Fast gefühlt noch, je größer das Unternehmen, je mehr Unsicherheit. Welche Technologie, was dürfen wir nicht, was sagt die EU mit ihren Regeln. Da ist ganz, ganz viel Verunsicherung. Und auf der anderen Seite haben wir natürlich eine Riesenchance damit. Wir müssen aber frühzeitig an die jungen Menschen ran. Also wir haben uns ja mit dem Thema Ausbildung beschäftigt. Und junge Menschen jetzt zu befähigen, die neuen Technologien zu nutzen und sie auch zu ermutigen. Was machen wir auf der anderen Seite? Wir sagen, ihr dürft keine KI nutzen, wir bestrafen das, wenn ihr in der Prüfung damit arbeitet. Das ist der falsche Ansatz. Neue Prüfungsinhalte, neue Formen der Wissensabfrage, wieder mehr auf das Handwerk, auf das Haptische, auf eine mündliche Prüfung Augenmerk zu legen, in der Hoffnung, dass die KI vorher dafür gesorgt hat, dass es an der richtigen Stelle im Kopf ist.
0: Ganz praktisch wird der Strukturwandel für die Beschäftigten der Lausitzer Kraftwerke selbst spürbar. Martin Schautschik, Betriebsratsvorsitzender im Kraftwerk Boxberg, zog nach rund 8 Jahren Strukturförderung eine kritische Zwischenbilanz.
5: Es gab Menschen wie Ministerpräsidenten und andere, die haben Versprechungen gegeben.

0: um den Leuten Mut zu machen und eine Perspektive zu zeichnen. Aber nach 6, 7 Jahren, jetzt ist halt die Realität an vielen Punkten eine andere. Und jetzt gehört es dem Mut, den man die Ministerpräsidenten damals hatten, zu sagen, hier kommt eine Schiene, hier kommt die Straße, sich vor die Mannschaften zu stellen und sagen, das kommt leider nicht, weil die Welt hat sich gedreht, wir haben eine veränderte Welt, um diese permanente Kritik vielleicht, aber dafür ist das oder das entstanden. Und also wir müssen eigentlich neue Bilder zeichnen. Und der Mitarbeiter, der uns verlässt, der soll doch hier bitte wohnen bleiben. Der soll doch hier die lebenswerte Region schätzen lernen und nicht dann sagen, Kinder, Enkelkinder, wir gehen, wo es lebenswerter ist. Das wollen wir ja nicht.
1: Auch die medizinische Versorgung der Lausitz war Thema. Nicht nur der ausländische Nachwuchs wird immer wichtiger, vor allem auf politischer Ebene werden aktuell falsche Wege eingeschlagen, so Ralf Franke von der Gewerkschaft Verdi.
2: Gesundheit in der Region bedeutet natürlich auch, dass in den umliegenden Landkreisen, einschließlich auch in den sächsischen Landkreisen, die Gesundheitsversorgung sichergestellt werden muss. Und da haben wir schon Sorge, und das hat gar nichts mit dem Strukturwandel zu tun, da haben wir schon Sorge, dass mit den gesundheitspolitischen Entscheidungen, dem GKV-Stabilisierungsgesetz, insbesondere bei der Refinanzierung der Personalkosten in der Krankenhausversorgung starke Abstriche gemacht werden sollen. Das wird dazu führen, nach unseren Einschätzungen, dass Krankenhäuser noch mehr rote Zahlen schreiben als wie schon bisher und eben auch Krankenhäuser gegebenenfalls in Insolvenzsituationen geraten könnten, beziehungsweise die Arbeitsbedingungen nicht mehr so gut.
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0: Welche Chancen bietet der Start ins Berufsleben direkt vor der eigenen Haustür? Antworten darauf gab es am Donnerstag bei der Ausbildungsmesse im Vogtlandstadion in Plauen. Zahlreiche Unternehmen und Einrichtungen präsentierten ihre Ausbildungsangebote. Organisiert wurde die Veranstaltung von der Agentur für Arbeit Plauen, dem Jobcenter Plauen und der IHK Regionalkammer Plauen mit einem gemeinsamen Ziel: Jugendliche und regionale Unternehmen zusammenzubringen.
1: Ich will Kosmetikerin werden.
2: Pflegerin.
3: Tischler.
4: Ich würde gern Medienmanagement machen.
5: Ich will Friseurin werden.
6: Ich möchte Fernfahrer werden.
7: Welcher Beruf passt zu mir? Wo kann ich eine Ausbildung machen? Und welche Chancen bietet mir der regionale Arbeitsmarkt? Antworten auf diese Fragen konnten Jugendliche am 3. September bei der Ausbildungsmesse im Vogtlandstadion in Plauen bekommen. Während manche völlig unbedarft ins Stadion kamen, hatten andere schon konkrete Vorstellungen. Doch welche Berufe haben Zukunft?
8: Naja, die Berufe der Zukunft, das ist so eine schwierige Frage. Was ist sozusagen zukunftssicher? In allen Bereichen verändern sich die Berufsbilder, die Ausbildungsinhalte verändern sich, der technologische Fortschritt zieht bei den Unternehmen ein. Ich glaube, das, was mit Sicherheit ein Zukunftsfeld ist, sind so die Grundversorgung. Das sind Themen des Handwerkes, das sind Themen des Handels. Das ist der industrielle Kern, der auch im Vogtland nach wie vor wichtig ist. Und es gibt einzelne Branchen, die sich noch fortentwickeln werden. Das wird das Thema IT sein, alles, was mit IT zu tun hat. Das wird darüber hinaus das Thema Maschinenbau, Elektro, Digitalisierung in vielen Bereichen sein. Von daher werden die Berufe

0: an alle Aussteller von mir als Vertreterin der Industrie- und Handelskammer.
1: Gegen 14 Uhr wurde die Messe eröffnet und die Jugendlichen strömten ins Stadion. Rund 200 Unternehmen und Einrichtungen waren vor Ort. Das Spektrum der Angebote war groß, von Industrie und Handwerk über Handel und Dienstleistungen bis hin zu sozialen und öffentlichen Berufen reichten die Möglichkeiten. Im Mittelpunkt stand dabei der direkte Kontakt. Für Jugendliche ist es hilfreich, einen Ausbildungsberuf nicht nur aus Broschüren oder im Internet zu kennen, sondern mit den Menschen ins Gespräch zu kommen, die ihn tatsächlich ausüben. Nachwuchsgewinnung hat oberste Priorität. Die Unternehmen und Einrichtungen nutzen dazu alle Möglichkeiten.
2: Also wir sind die GEK in Oelsnitz. Wir stellen Kunststoffteile und Werkzeuge dazu her. Wir sind in der Regel einmal im Jahr hier auf der Ausbildungsmesse in Plauen, um zu zeigen, welche Ausbildungsberufe bilden wir aus in der Verwaltung im Fertigungsbereich dahingehend. Wir sind auf schulischen Messen unterwegs. Wir haben einen Instagram-Kanal, wo wir ab und an einen Beitrag hochladen bei Facebook. Wir laden Schulen ein, ihre Klassen zu uns zu bringen, dahingehend, um mal zu sehen, wie funktioniert Kunststoffverarbeitung, wie werden Spritzgusswerkzeuge in der Metallverarbeitung hergestellt. Ja, alles, um ein klein bisschen die Jugend in unsere Region zu locken und gegebenenfalls sich in der Kunststoffindustrie niederzulassen.
1: Den Jugendlichen wird einiges geboten.
2: Wir übernehmen in der Regel die Fahrtkosten, wenn längere Strecken zur Berufsschule anstehen, dahingehend die Unterkünfte, wenn... Ja, unsere Lehrlinge beispielsweise sind in Rodeberg in der Schule, demzufolge übernehmen wir die Unterkunftskosten dahingehend, Fahrtkosten. Wir stellen Gutscheine aus für Kaufhäuser dahingehend, wenn die Lehrlinge auch wirklich eine schöne Arbeit geleistet haben dahingehend. Sie haben hier und da mal einen Tag frei, wenn sie sich wirklich gut anstellen. Und wir haben das Glück, wir arbeiten im Gruppenverbund mit unserem Mutterhaus in Helmbrechts. Demzufolge können wir hier und da auch die Lehrlinge mal untereinander austauschen. Dort gibt es dann Lehrlingsausflüge. Vor kurzem hat unser Haupthaus einen Ausflug mit den Lehrlingen wieder gemacht, wo sie dann wirklich mal im Freizeitbereich miteinander Zeit verbringen, grillen, Spaß auf der Kartbahn haben und lauter solche Dinge.
1: Dass die Jugendlichen nur auf besondere Vergünstigungen aus sind oder das Gehalt für sie das Wichtigste ist, das ist ein Gerücht.
3: Also die Jugendlichen, die sich bei uns bewerben, denen geht es eigentlich nicht um die Vergütung, sondern denen ist wichtig halt die Vielfalt, die wir in dem Beruf anbieten.
1: Wie heißt es gleich? Arbeit ist das halbe Leben und deshalb sollte sie auch Spaß machen. Aber woher weiß man in dem Alter, was da auf einen zukommt? Praktika sind hier die beste Lösung. Nicht nur die Unternehmen und Einrichtungen stehen vor großen Herausforderungen.
4: Also wir als Organisationsteam stehen vor der Herausforderung, dass wir die Messe natürlich immer weiterentwickeln, dass wir sie attraktiv entwickeln, attraktiv halten und dass es immer weiter die Leistungsschau für das Vogtland ist, für die duale Berufsausbildung. Das heißt, alle 200 Unternehmen, natürlich wünschen wir uns dort noch mehr Unternehmen aus allen Branchen, aus allen Bereichen und wir wünschen uns auch noch mehr Mitmachangebote, denn die Messe, die soll Erlebnis schaffen, die soll Verständnis für die Berufe bringen und am besten ganz viel Praktikumsplätze und Ausbildungsplätze am Ende unterschrieben haben.
1: Die Ausbildungsmesse ist wichtig für beide Seiten.
5: Die Messe ist deswegen wichtig, weil wir versuchen wollen, durch Präventionsarbeit einen Großteil der Jugendlichen in geordnete Ausbildungsgänge zu bringen, zu unterstützen und die Arbeitskräfte und Fachkräfte für die Wirtschaft zu generieren. Wenn wir das nicht tun oder wenn es das nicht gelingt, wenn wir das einfach diesen Prozess nicht gut managen, heißt das, wir werden irgendwann zeitversetzt einen Reparaturbetrieb als Bürger finanzieren müssen, der dazu führt, dass uns noch mehr Arbeitskräfte fehlen für eine gewisse Zeit und dass diese nachgesetzte Ausbildung dann viel Geld kostet.
1: Die Ausbildungsmesse im Vogtlandstadion zeigte vor allem eines. Berufliche Perspektiven gibt es auch direkt in der Region. Mit Veranstaltungen wie dieser bringen Agentur für Arbeit, Jobcenter und Industrie- und Handelskammer junge Menschen und Unternehmen ein gutes Stück näher zusammen. Aus diesem Grund kommen Letztere jedes Jahr wieder zur Messe.
6: Ja, also die Messe hier im Vogtlandstadion in Plauen ist eine sehr, sehr gut besuchte und auch eine sehr gut organisierte Messe. Wir sind schon seit vielen Jahren hier vorbei und können es wirklich nur jedem empfehlen, vorbeizuschauen, sich beraten zu lassen von den vielen, vielen Unternehmen. Tolle Messe.
7: Tierische Begegnungen, buntes Treiben und jede Menge Unterhaltung. Am vergangenen Freitag hat

0: hatte der Tiergarten in Falkenstein im Vogtland zum traditionellen Tiergartenfest eingeladen. Bei bestem Festwetter kamen zahlreiche Besucher, um das abwechslungsreiche Programm zu genießen und einen schönen Nachmittag im Tiergarten zu verbringen. Mit dabei war auch in diesem Jahr wieder Christian Steyer, die Stimme aus Elefant, Tiger und Co. Herr Steyer durfte sich an diesem Tag auch ins Goldene Buch der Stadt Falkenstein eintragen. Das Wetter hätte an diesem Tag nicht besser sein können und so strömten unzählige große und kleine Besucher in den Tierpark. Wie viele genau, das konnte nicht einmal der Tierparkchef sagen, denn der Eintritt war ja frei. Der Ansturm ist jedes Jahr enorm.
1: Ja, nur bei schlechtem Wetter fällt es ja aus. Wie voriges Jahr haben wir das Pech gehabt. Aber dieses Jahr ist das voll passend, das Wetter. Wir freuen uns sehr, dass so viele Leute gekommen sind. Und es wird gerne angenommen, so einen schönen Sommerabend mal im Tiergarten zu verbringen. Und wir haben auch ein bisschen was zu bieten heute. Hüpfburg und Schaufütterung und Erläuterung bei den Kamelen. Dann ein Clown war da, Puppenspieler. Sinjoy war hier und bietet noch heute was an, eine Vorführung. Musik ist da und kulinarisch ist auch was da. Also für jeden ist was dabei.
0: Und das war längst noch nicht alles. Besonders freute sich Michael Gottschalt, dass es endlich Ersatz für den in die Jahre gekommenen Holzbär gab. Das beliebte Fotomotiv wurde durch einen frischen Bären ersetzt.
2: Wir freuen uns, dass wir heute dem Tierpark ein Geschenk machen können. Im Rahmen der Einweihung vom Funktionsgebäude gab es eine große Spende. Und da hat sich der Tierpark die Erneuerung des Holzbären gewünscht. Und wir haben heute den Holzbildhauer Jörg Besler da, der diesen Bären neu gestaltet hat. Und der wird dem Tierpark als Geschenk übergeben.
0: Bürgermeister Marco Siegemund und Tierparkleiter Michael Gottschalt bedankten sich bei Holzbildhauer Jörg Bäsler.
3: So, vielen Dank. Bitte, bitte. Ist wirklich toll geworden als Ersatz für den alten Bär.
4: Freut mich.
3: War ja, glaube ich, auch Wunsch, ja. Michael.
1: Wir freuen uns, ja. Genau.
0: Auch ein Highlight an diesem Nachmittag, Michael Gottschalt hatte es schon erwähnt, war der Puppenspieler. Der sorgte wortwörtlich für Spaß bei klein und groß und musikalisch war er auch.

0: Doch zweifellos der Höhepunkt des Nachmittags war dieser.
1: Der Sprecher von Elefant, Tiger und Co., der uns ja auch hier etliche Tiertafeln und Erläuterungen eingesprochen hat, der ist heute da, der Christian Steyer. Da freuen wir uns sehr. Ich habe ihn jetzt noch gar nicht getroffen selber, aber jeden Augenblick wird er hier sein. Und genau, das ist immer auch ein Höhepunkt.
0: Dass Christian Steyer noch nicht gesichtet wurde, hatte seinen Grund. Er reiste mit der Bahn an.
2: Ja, heute stehen wir hier am Bahnhof Falkenstein. Die Uhr läuft, es geht auf 16 Uhr zu. Und wir erwarten den Zug aus Richtung Zwickau mit dem Gast Christian Steyer, der heute extra anreist für das Tiergartenfest in Falkenstein.
0: Rainer Dölling brachte Christian Steyer zum Tiergartenfest und zwar im doppelten Sinne.
2: Und wie fand Christian Steyer den Weg nach Falkenstein? Die Geschichte für uns begann eigentlich schon im Jahr 2017. Wir hatten als Kunstförderverein Falkart eine spannende Ausstellung angesetzt und hatten für die Laudatio vorgesehen eine Persönlichkeit aus dem Vogtland, die uns leider kurzfristig abgesagt hat. Und da hat irgendjemand eingeworfen, nehmt doch Christian Steyer. Wieso Christian Steyer? Wer ist Christian Steyer? Christian Steyer, die Stimme von MDR, Elefant, Tiger und Co. Christian Steyer, selbst 1946 als Sohn eines Pfarrers hier in Falkenstein geboren. Die Idee war da, wir haben versucht, an Christian Steyer ranzukommen, bis dann eines Tages, kurz vor dem Termin der Vernissage, das Telefon klingelte und eine Stimme sagte, ja, Steyer hier, wie kann ich helfen? Und das war der Beginn einer Freundschaft, über die wir unheimlich glücklich sind. Und ich glaube, die Stadt Falkenstein auch davon partizipiert. Mittlerweile war Christian Steyer mehrfach in Falkenstein, hat selbst Liederabende hier bei uns gestaltet, hat Lesungen gemacht, hat im Tierpark die QR-Codes an den Tiergehegen besprochen. Wir hoffen, dass er noch lange uns erhalten bleibt. Christian wird dieses Jahr, Ende des Jahres, 80 Jahre alt und ist immer noch ganz aktiv, wirkt in vielen Sendungen mit und spricht, wie gesagt, immer noch ganz aktiv, Elefant, Tiger und Co., die Stimme im Hintergrund.
0: Inzwischen sind Christian Steyer und Rainer Dölling Freunde geworden.
2: Ja, das ist richtig. Wir haben ja beide so eine Ader irgendwo. Und es ist immer ein tolles Ereignis, wenn Christian Steyer hier nach Falkenstein kommt. Wir nehmen ihn mit nach Hause und haben dann nach einem spannenden Tag noch einen spannenden späten Abend, wo wir über viele Dinge reden.
0: Rainer Dölling schätzt ihn sehr.
2: Christian Steyer ist ein Pfarrerssohn. Er ist sachlich und tritt in seinem Auftreten immer für respektvollen Umgang mit und unter den Menschen an. Er ist einer, der gut zuhören kann und auf die Menschen zugeht, die Menschen ausreden lässt, verweilt ein Stück und dann den Menschen die Antwort gibt. Das schätze ich sehr an ihm.
0: Auch viele andere Menschen schätzen Christian Steyer. Wieder war er der Höhepunkt zum Tiergartenfest. Fotos wurden gemacht und Autogramme gegeben, bis sie zur Neige gingen und er Alternativen nutzen musste. Auch die Stadt freut sich jedes Jahr auf ihn und diesmal war es Zeit für einen Eintrag ins Goldene Buch der Stadt. Bürgermeister Marco Siegemund begrüßte den Ehrengast.
3: Herzlich willkommen, lieber Christian Steyer, hier bei uns in Falkenstein. Applaus für Christian. Lieber Christian, wir haben heute was ganz Besonderes mit dir vor und ich glaube, das ist auch ein Stück Wertschätzung für das, was du hier auch für Falkenstein getan hast. Es liegt ja schon hier auf dem Tisch, das Goldene Buch der Stadt Falkenstein. Du hast Falkenstein nie vergessen, hast eigentlich den Namen unserer Stadt immer wieder mit nach draußen getragen und hast uns mehr oder weniger, wie gesagt, auch ein Stück weit mit bekannt gemacht.
0: Auch Christian Steyer sprach ein paar Worte und beschwor unter anderem sein bzw. das Heimatgefühl.
4: Ich finde, das ist etwas ganz Wichtiges, weil das sind wir verloren, wenn wir das nicht haben. Das ist wie der Mensch eine Mutter hat, so hat er, haben wir alle zusammen auch Heimat. Und wenn wir Heimat sind, haben, dann können wir auch offen sein. Aber wenn man keine Heimat hat, dann kann man auch nicht offen sein.
0: Dann schritt er zur Tat und trug sich ins Goldene Buch der Stadt Falkenstein ein. Auch das wurde natürlich von den Besuchern bildlich festgehalten. Wenig später widmete sich Christian Steyer dann wieder seinen zahlreichen Fans. Ein Tiergartenfest ohne ihn kaum vorstellbar. Das war natürlich auch noch lange nicht zu Ende. Mit dem Duo Stellmecke und Müller und ein paar Impressionen vom Fest beenden wir diesen Beitrag.
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0: Nicht nur die Melzerwiese, das gesamte Schwanenteichgelände war am Wochenende wieder fest in Kinderhand. Kinderlachen, strahlende, riesige Kulleraugen und von Zuckerwatte verklebte Finger waren überall zu sehen. Mit Zwickifax hat die Stadt Zwickau einen Volltreffer gelandet und genau den Nerv der Menschen getroffen.
1: Die ersten Gäste kamen schon einige Zeit vor der Eröffnung. Ja, Zwickifax ist zu einem Selbstläufer geworden. Das liegt nicht zuletzt auch an den vielen Dienstleistern und ehrenamtlichen Helfern, die das Schwanenteichgelände jedes Mal in eine Spiel- und Partymeile verwandeln. Und so war auch die große Bühne Standby, auf der den ganzen Tag über die verschiedensten Kindertanzgruppen auftraten. Die offizielle Begrüßung gab es durch Bürgermeister Lasch in Vertretung der Oberbürgermeisterin. Ja, derzeit gibt es in Zwickau so viele Veranstaltungen, da ist auch in der Verwaltung echtes Teamwork gefragt.
2: Und jetzt wollen wir mal checken, was es für so ein Zwickifax braucht. Als erstes natürlich gutes Wetter.
3: Hammer, Hammer. Check. Also ein paar Wolken, check.
2: Check.
3: Check.
2: Dann brauchen wir jemanden, der das Ganze bezahlt. Das sind unsere Sponsoren, unsere Unterstützer. Einen ganz herzlichen Dank an alle, die sich ja langjährig, zuverlässig, finanziell engagieren. Sponsoren, check. Das Dritte, was wir brauchen, Menschen, die das hier alles möglich machen. Ehrenamtliche, die an den ganzen Ständen hier rings um den Schwanenteich tolle Angebote für euch alle bereithalten. Einen ganz herzlichen Dank an alle, die sich hier einbringen. Ehrenamtliches Engagement, check.
3: Haben wir auch. Okay, prima.
2: Vielleicht noch ein Viertes. Weiß ich nicht, ob wir das brauchen. Gute Laune?
3: Gute Laune haben wir doch. Habt ihr gute Laune? Super, haben wir. Check.
2: Gute Laune, check. Dann würde ich sagen.
3: Und eins fehlt noch. Publikum fehlt natürlich noch. Ja. Haben wir auch.
2: Haben wir
3: check.
2: Auch. Check.
3: Können wir euch nochmal hören? Super. Also,
2: dann würde ich sagen, Zwickifax, check bestanden.
3: Zwicki und Fax sind
2: Zwicki
3: auch
2: und
3: da.
2: Zwicki und Fax sind da.
3: Ne? Also die dürfen natürlich auch nicht fehlen. Ja, da haben wir eigentlich alles. Da kann es eigentlich losgehen.
2: Leg mal los.
1: Das ließen sich die Besucher nicht zweimal sagen. Zur immerhin 15. Auflage dieses Festes. Schnell waren Spiel- und Bastelstände, aber auch die Hüpfbrücken belegt. Gleich neben der Hauptbühne die der Gebäude- und Grundstücksgesellschaft Zwickau. Auch für den Großvermieter ist Zwickifax ein fester Termin und das nicht erst seit kurzer Zeit.
4: Jedes Jahr fester Termin für uns im Kalender und jedes Jahr eigentlich auch so die Bestätigung, dass das völlig richtig ist, dass man das macht, dass es Zwickifax in Zwickau gibt, weil es ist eine wunderschöne Veranstaltung, die Kinder freuen sich drauf, das merkst du auch schon hier dann, bevor es richtig losgeht, jede Menge Vorfreude, Familien sind da, wir haben Sonne und es ist, glaube ich, auch eine Veranstaltung, was sonst, also ich kenne keine Stadt, die das in dieser Art und Weise hat. Also das zeigt auch, dass Zwickau gerade für Kinder, für Familien eine lebens- und liebenswerte Stadt ist.
1: Weiter auf dem Rundgang durch das Gelände. Kinder und Sport, zwei Themen, die untrennbar zusammengehören. Gesundheit, Fitness und vor allem Teamgeist, wichtig für die Entwicklung. Da lässt sich kaum ein Verein lange fragen.

0: Kinder unterstützen, das geht aber auch mit einigen PS unter dem Sattel. Auch wenn die Motorräder auf den ersten Blick etwas zu groß dafür erscheinen.
1: Genau, wir sind stark für Kinder. Wir sind ansässig hier in Zwickau. Natürlich kommen unsere Fahrer von überall her. Und ich sag mal, die Größe ist das eine, aber die können ja hochgehoben werden. Die Kinder schrecken da nicht ab, also die haben da Bock drauf.
0: Wie so oft, aus einer Idee hat sich in kurzer Zeit eine Community mit einer großen Anzahl Mitglieder entwickelt.
2: Wir haben 23 tatsächlich damit angefangen. Es war eine Idee von der Daniela, das ins Leben zu rufen. Wir haben verschiedene Aktionen gemacht, mit Kindern von der Schule abholen, die Probleme haben dadurch, um denen mal ein Selbstwertgefühl zu vermitteln. Also wir haben schon mehrere Aktionen ins Leben gerufen, sind dadurch halt auch erfolgreich geworden, was jetzt in den Medien von uns gezeigt wird. Daraufhin haben wir einen sehr guten Zuspruch gekriegt innerhalb vom letzten Jahr. Es sind halt viele Biker dazugekommen. Ja, wir können uns nicht beschweren, es läuft.
3: Und nun ist ja landläufig die Meinung, solche Biker, naja, das sind die, die einfach nur am Gasgriff drehen. Aber ihr seid ja vielfach auch Eltern und teilweise schon Großeltern.
2: Wir haben viele Großeltern dabei, die dann auch ihre Enkel hinten auf dem Motorrad mitbringen. Und es ist eigentlich keine Frage vom Alter. Ne? Das ist so ein breit gefächertes Band, was wir da mit unterwegs sind. Ne? Ist jeder willkommen.
0: Auch ihre Aktionen sind inzwischen umfangreich und auch hier gibt es so gut wie keine Grenzen.
1: Ja, in der letzten Woche hatten wir eine Ausfahrt, da sind wir nach Schöneck in den IFA Ferienpark gefahren. Da wurden wir auch empfangen, da möchten wir uns nochmal echt bedanken, weil das wirklich mega war. Und da sind wir für eine Familie gefahren mit einem Junge, der körperlich und geistig beeinträchtigt ist. Und die Familie benötigt ein neues Auto. Und da haben wir gesagt, wir machen aufmerksam auf diesen Fall, kommen viele Menschen zusammen, machen aufmerksam auf die Familie, denn da gibt es eine Spendenaktion und wir sind im Prinzip für die Familie gefahren, haben Geld gesammelt und die Spendenaktion läuft auch noch weiter.
0: Bei solchen Aktionen ist es naheliegend, dass sich die Community über kurz oder lang auch bei Zwickifax engagiert.
1: Also Zwickifax machen wir in diesem Jahr zum zweiten Mal mit. Im letzten Jahr, wie gesagt, das erste Mal. Das war total schön, das hat auch allen gefallen. Und da haben wir gesagt, das sind wir wieder mit dabei.
0: Und das mit einem recht umfangreichen Programm. Entsetzt nahm Stand, da ist ein Motorrad umgekippt. Doch das ist nur einer der Programmpunkte. Wie hebt man eine solche Maschine auf? Ja, wer die Technik raus hat, für den oder auch diejenige ist es dann gar nicht so schwer. Gleich daneben eine Nummer kleiner, ein Pocketbike zum Bemalen. Das nahmen natürlich viele Kinder, aber auch Erwachsene gern an. Ist es doch auch für einen guten Zweck, das Bike soll bei den Highland Games am kommenden Wochenende in Crossen versteigert werden. Dann fahren wir über den See. Auf der anderen Seite des Schwanenteiches präsentierten sich zahlreiche Firmen, die auch alle das Fest unterstützen, so wie die Zwickauer Energieversorgung.
4: Ja, auf jeden Fall. Es fließt auch immer sehr viel Energie bei uns in die Vorbereitung. Zwickifax ist tatsächlich eine der größten Veranstaltungen bei uns auch im Veranstaltungskalender, wo auch die meisten Kollegen mit dabei sind. Genau, also viel Energie, was da vorher reingesteckt wird und natürlich auch am Tag der Veranstaltung.
3: Wenn man so die Kinder sieht hier, wie sie so lustig hin und her laufen, das ist dann auch ein schöner Lohn, ne?
4: Ja, auf jeden Fall. Die strahlenden Kinderaugen, gerade bei unserem Klettergarten, der ist ja immer sehr beliebt, bei den Bastelstationen, also definitiv eine sehr schöne Veranstaltung, wo sich die Mühe lohnt.
0: Das sieht man wohl auf den ersten Blick. Hier ist echt was los. Gleich daneben die Wasserwerke mit natürlicher Erfrischung. Wasser, ganz einfach. Ohne Zucker und andere Zusätze. Und sportlich Betätigten konnte man sich dort auch. Die Sparkasse darf natürlich bei Zwickifax nicht fehlen. Cornhole spielen mit Maskottchen Willi, das macht doch Spaß. Und trotz aller Krise, auch der heimische Autobauer igelt sich nicht ein, sondern bringt Spaß auf das Fest. Autos zum Bemalen, welches Kind macht das nicht gern? Zwickifax Nummer 15 war wieder ein tolles Fest und bei diesen Besucherzahlen stellt sich die Frage gar nicht, ob es Nummer 16 geben wird. Selbstverständlich.

ZWG-Jubiläumswanderung mit Waldemar Czerpinski. Freiwillige Feuerwehr feiert 75. Geburtstag und die Engelsfackel macht Station in Zwickau.

0: Voll war's wieder in der Aula auf dem Campus Scheffelberg. Die Westsächsische Hochschule vermittelt hier Wissen von der Erziehung bis zum Pflegemanagement. Da ist der Ort natürlich prädestiniert für die Ausrichtung des Jugendhilfetags. In diesem Jahr stehen die Helfer selbst im Mittelpunkt. Gibt es doch genügend Fälle, die für Lehrer, Erzieher, Sozialarbeiter, aber auch die Mitarbeiter des Jugendamtes selbst belastend sind. Aber auch dafür gibt es teilweise ganz einfache Hilfen.
1: Die altehrwürdigen Gebäude im unteren Teil des Campus Scheffelberg beherbergten früher die Pädagogische Hochschule. Heute sind sie Teil der Westsächsischen Hochschule. Die Aula wird öfter für Veranstaltungen genutzt, traditionell auch für den Jugendhilfetag. Handlungsmethoden für Fachkräfte in komplexen Settings. Für den Durchschnittsbürger ein sperriger Begriff, der aber recht einfach erklärt ist.
2: Ja, im Jugendamt ist es natürlich so, dass wir immer wieder zu Fällen gerufen werden, wo Kinder und Jugendliche ganz besondere Bedarfe haben. Ganz besondere Problemlagen entstehen, wo es häufig der Fall ist, dass verschiedene Fachkräfte mit ganz verschiedenen Kompetenzen, das heißt Klinik, das heißt beispielsweise Schulsozialarbeit, das heißt auch zum Beispiel Hilfen zur Erziehung und die pädagogischen Fachkräfte, die dort verortet sind, die braucht es alle, um den komplexen Problemlagen, die so ein Kind oder die bei einem Kind entstehen kann, zu begegnen, das Kind zu unterstützen und natürlich darauf hinzuwirken, dass diese Problemlagen sich lösen und eine positive Perspektive für die Kinder entsteht.
1: Nun sagt man ja im allgemeinen medizinischen Bereich, überall fehlen Kräfte. Wie sieht denn das in diesem Bereich aus?
2: Ja, auch hier haben wir natürlich die große Herausforderung, dass wir Fachkräfte benötigen. Fachkräfte, die auch gerade mit solchen komplexen Problemlagen umgehen können, Expertise brauchen. Und genau für so etwas ist diese Veranstaltung heute da, damit die Fachkräfte sich miteinander austauschen, voneinander wissen und ja, gemeinsam an dieser Thematik arbeiten und auch einfach mal wissen, wen sie anrufen können, wenn ein Problem auftaucht und man dieses möglicherweise allein nicht bewältigen kann.
1: Nun sind wir ja an der Hochschule, die sich noch dazu mit diesem Thema beschäftigt auf diesem Campus. Wie sind denn Ihre Erfahrungen? Gibt es Nachwuchs?
2: Ja, es gibt auf jeden Fall Nachwuchs. Das Interesse an der sozialen Arbeit bei den jungen Menschen ist auf jeden Fall da. Wir haben Studierende, die in dem Bereich sich auch weiterbilden möchten. Und

0: trotzdem ist es natürlich ein Feld, das von vielen Herausforderungen geprägt ist, gerade weil die Problemlagen immer komplexer werden und damit natürlich auch die alltäglichen Herausforderungen bei den Fachkräften vor Ort steigen.
1: Und genau hier setzt der diesjährige Jugendhilfetag an. Auch die Fachkräfte vor Ort müssen darauf achten, nicht selbst in eine Abwärtsspirale zu kommen. Deshalb ist dieser Tag auch für den Landrat wirklich wichtig.
2: Im Mittelpunkt stehen dabei nicht nur fachliche Erkenntnisse, sondern vor allem konkrete Handlungsmethoden, die sich im Berufsalltag anwenden lassen. Ebenso wichtig ist der persönliche Austausch. Jugendhilfe lebt von Zusammenarbeit, von gegenseitigem Lernen und starken Netzwerken. Nutzen Sie daher bitte den heutigen Tag, um Erfahrungen zu teilen, neue Kontakte zu knüpfen und gemeinsam Ideen für die Herausforderungen in der Praxis zu entwickeln. Die heutigen Impulsreferate und Workshops sollen Ihnen fachliche Impulse geben und Ihnen zugleich Methoden und Anregungen mit auf den Weg geben, die Sie für Ihre tägliche Arbeit unterstützen sollen und Ihre eigenen Ressourcen stärken und schonen sollen. Denn wer sich selbst immer wieder neue Kraft und Perspektiven erschließen kann, ist auch besser in der Lage, junge Menschen auf ihren Weg zu begleiten.
1: Dr. Peter Hiermann aus Leipzig sprach in seinem Fachvortrag mit dem Titel »Raus aus der Schwere, rein in die Beziehung« vor allem die Möglichkeiten an, sich mit einfachen Mitteln in einer Gemeinschaft gegenseitig zu unterstützen. Mit einem kleinen Seitenhieb auf die modernen Technologien zeigte er vor allem die Gründe, warum junge Menschen Hilfe brauchen. Die vielen Einflüsse der modernen Welt kann eben nicht jeder so einfach verarbeiten. Für die Fachkräfte ist da schon einmal Erfahrungsaustausch wichtig. Hier zum Beispiel in der Murmelgruppe. Die Teilnehmer schienen nur auf eine solche Möglichkeit gewartet zu haben. Wieder Ruhe hineinzubringen, war da gar nicht so einfach.
3: Ja, damit habe ich nicht gerechnet.
1: Auf der fachlichen Ebene ging es vor allem darum, zu verstehen, warum Menschen aggressiv reagieren, was geht da im Gehirn vor und wie kann ich verhindern, dass da ein Teufelskreis entsteht. Alles Dinge, die auch für die Mitarbeiter im Bereich der Jugendhilfe wichtig sind, um sicher und gezielt helfen zu können.
4: Die ZWG-Erlebniswanderungen sind sehr beliebt. Jedes Jahr geht es zu neuen attraktiven Zielen. In diesem Jahr wiederholte sich der Streckenverlauf und das war Absicht. In Waldenburg war man schon einmal 2018 unterwegs und diese Wanderung fand man so schön, dass man sie zum 10-jährigen Jubiläum noch einmal auf den Plan rief. Mit dabei war ein prominenter Ehrengast. Wenn Sie jetzt den berühmten Satz des DDR-Sportreporters Heinz-Florian Oertel hören, nennen Sie Ihre Neuankömmlinge ruhig Waldemar, dann wissen Sie, um wen es sich handelt.
5: Die Wanderfreunde wurden von Zwickau nach Waldenburg gefahren. Dort kamen sie gegen 9 Uhr an, liefen den kurzen Weg vom Parkplatz zum Schloss und dort stellten sie sich vor dem Portal erst einmal für ein Gruppenfoto auf. Nachdem das im Kasten war, ging es ins Schlosscafé bzw. in die Außenanlagen. Hier erwartete sie ein reichhaltiges Frühstück. Vor den Teilnehmern der Wanderung lag eine ca. 10 Kilometer lange Strecke. Da war eine ordentliche Grundlage schon von Vorteil.
6: Ja, wir haben heute Jubiläum und zwar das 10-jährige Erlebniswandern. Heute sind wir in Waldenburg. Dort waren wir schon mal 2018 und wir fanden die Strecke so schön, dass wir gesagt haben, das machen wir einfach heute noch mal.
5: 10 schöne Wanderungen. An was erinnert sich Diana Hübner?
6: Viele Landschaften, viele Kilometer, die wir gemeinsam gemacht haben und vor allem viele Gespräche und auch dankbare Mieter, die gesagt haben, einfach schön, dass es sowas macht.
5: Und das ist längst noch nicht alles.
6: Ja, wir machen ja nicht nur das, sondern wir machen auch noch viele andere Veranstaltungen für die Mieter. Und wir denken, es ist einfach wichtig, gerade in den heutigen Zeiten, dass man den Zusammenhalt stärkt, dass die Mieter einen Austausch haben und trotzdem was Schönes erleben. Und wir zeigen dadurch, dass wir mehr sind als nur ein reiner Vermieter.
7: Ja, liebe Mieterinnen und Mieter, liebe Wanderfreunde, herzlich willkommen heute zum Erlebniswandern.
5: Auf den Wanderungen sind ab und an Überraschungen eingebaut. Das war auch bei der Jubiläumswanderung der Fall. Diana Hübner begrüßte die Gäste und anschließend stellte sie den Ehrengast der Wanderung vor, den erfolgreichen DDR-Marathonläufer Waldemar Czierpinski.
8: Guten Morgen, liebe Wanderfreunde. Ich habe mich gefreut, heute wieder dabei sein zu dürfen.
5: Waldemar Czierpinski erzählt,

0: erzählte den Gästen die eine oder andere Anekdote aus seinem Leben und anschließend kamen wir mit ihm ins Gespräch. Auch nach langer Zeit wird er nach wie vor auf der Straße erkannt.
1: Ja, manchmal ist es schon ein bisschen nervig, aber nur ein kleines Stückchen. Weil andererseits ist es natürlich sehr schön, dass nach rund 50 Jahren sich die Leute noch an das Ereignis erinnern. Und deshalb ist es schon toll, dass das noch so, vielleicht das so noch erleben kann.
2: Die sind, ich sehe, noch fit und laufen sicherlich auch noch ab und zu.
1: Naja, mit 76 Jahren ist man nicht mehr so fit, wie man sich das manchmal wünscht. Aber das ist, denke ich, schon in Ordnung. Ich gehe noch 2 bis 3 Mal in der Woche Fußball spielen. Mache sehr gerne mit meiner Frau zusammen Sauna, fahre viel Rad. Bin jetzt gerade vor kurzem aus den Masuren wiedergekommen. Sind wir eine Woche durch die Masuren gefahren mit dem Rad. War sehr anstrengend. Aber ansonsten, denke ich, muss man schon was tun, um fit zu bleiben.
0: Welche Tipps hat er für die Generation Ü60?
1: Je älter man wird, desto weniger muss man natürlich die intensiven Belastungen vermeiden. Wandern gehen, Radfahren ist, denke ich, eine schöne Sache, aber auch Schwimmen. Ich denke, gerade Ausdauerleistungen sind das Beste eigentlich, um den Körper noch fit zu halten und auch ein bisschen allgemeine Kraft für die Muskeln mit dazu nehmen. Dann, denke ich, kann man auch 100 Jahre alt werden.
0: Inzwischen war das Frühstück beendet und die 85 Wanderfreunde voller Tatendrang.
3: Ja, auf alle Fälle hat es sehr gut geschmeckt. Ich bin satt und zufrieden und habe richtig Bock auf Laufen jetzt.
0: Der Trost setzte sich in Bewegung. Vom Café ging es hinunter zum Park. Hier boten sich schöne Fotomotive. Viele Wanderfreunde waren nicht das erste Mal dabei. Dieser Herr aus Zwickau hat alle Wanderungen mitgemacht.
4: Nein, wir sind jetzt auch das 10. Mal mittlerweile dabei.
2: Also es macht das Spaß, oder?
4: Macht sehr gut viel Spaß. Immer sehr gut organisiert. Und na gut, mit dem Wetter, da müssen wir einen anderen fahren. Ne?
2: Aber heute klappt es.
4: Heute klappt das wunderbar.
0: Nach einer kleinen Ehrenrunde um das Waldenburger Schloss ging es dann in Richtung Grünfelder Park. Dort war schon der erste Verpflegungspunkt aufgebaut. Ein Rucksack war eigentlich gar nicht nötig.
5: Nein, wir haben heute wirklich für Vollverpflegung und Rundumbetreuung. Frühstück haben wir schon. Jetzt geht's auf Wandertour und da haben wir natürlich unsere Getränkestopps mit kleinen Snacks und auch ein bisschen Getränke. Temperatur ist akzeptabel, ne, bei guten 20 Grad. Ich denke, beste Voraussetzungen.
2: Haben Sie einen Rucksack mit?
6: Ja, beide.
2: Aha, was ist da drin?
7: Noch nichts
6: weiter. Nicht viel.
2: Das erste Mal dabei?
6: Nein, jedes Mal.
2: Jedes Mal?
6: Bis auf vorletztes Jahr, das war uns zu schwer.
2: Okay, aber scheint Spaß zu machen.
6: Ja, auf alle Fälle, immer schön.
8: Ich komme aus Zwickau, in Eggersbach wohne ich, unmittelbar an der ZWG-Geschäftsstelle.
2: Bin wiederholt mal dabei.
8: War auch ehemals sogar ein bisschen dabei. Da habe ich Pilzberater gemacht bei den Quarksteinen oben, weil ich Pilzberater bin. Und hier sind wir sehr schön. Also mir gefällt es sehr gut.
0: Und weiter ging es. Unterwegs gab es dann auch unvorhergesehene Überraschungen.
9: Die kleinen Überraschungen unterwegs, die überraschen auch uns. Und das ist doch mal ein wirklich schönes Bild. Stolze Tiere, stolze Wanderung.
0: Wer sucht diese Wanderungen eigentlich jedes Jahr aus?
10: Also tatsächlich ist es bei uns der Herr Löffler. Wir arbeiten noch mit einer externen Agentur zusammen. Und hier wird überlegt, wo ist es logistisch am besten, wo waren wir noch nicht und wo ist die Natur sehr schön. Und wie gesagt, weil uns Waldenburg sehr schön gefallen hat 2018, allerdings sind wir hier nachmittags in ein Unwetter fast reingeraten und da musste die Tour abgebrochen werden, haben wir gesagt, dann gehen wir heute noch mal nach Waldenburg zu unseren Erlebniswandern.
0: Vor Regen musste man an diesem Tag keine Bange haben. Die Sonne strahlte. Ideales Wanderwetter. Dass es unterwegs viele Fotomotive gab, das hatten wir schon gesagt. Es gab aber auch noch ein organisiertes.
11: Wir werden jetzt ein Foto machen. Jeder hat praktisch gesehen, jedes Paar oder zu dritt oder zu viert die Möglichkeit, mit Waldemar Czerpinski das Foto zu machen.
12: Recht freundlich.
0: Das wurde reichlich in Anspruch genommen. Das Portal des Badehauses bot einen schönen Rahmen. Die Aufnahmen dauerten eine Weile und so zog sich das Feld etwas auseinander. Die nächste Station war die Glänzelmühle. Das beliebte Ausflugsziel im Grünfelder Park bietet Gastronomie im Biergarten und im Gebäude. Hier konnten sich die Wanderfreunde

0: erneut stärken. Nach und nach trafen alle ein. Damit hatte man die Mitte der Wanderung erreicht. Im Anschluss ging sie weiter.
1: Dann geht es weiter zu der Kirche in Franken. Und dort werden wir natürlich auch mal Rückschau halten, haben eine kleine Fotopräsentation vorbereitet, was in den 10 Jahren alles bewandert worden ist. Die Mieter werden sich wiedererkennen. Wir werden auch diejenigen auszeichnen, die uns besonders sehr die Treue gehalten haben. Und es sind tatsächlich hier 2, die alle 10 Wanderungen mitgemacht haben. Und später erwartet uns noch eine Feuershow.
0: Fazit: Die Jubiläumswanderung der Zwickauer Wohnungsbaugenossenschaft kam bei den Teilnehmern gut an. Wohin man sah, überall freundliche und zufriedene Gesichter. Viele Wanderfreunde freuen sich schon auf die 11. Auflage im kommenden Jahr. Mit ein paar Impressionen von der aktuellen Wanderung beschließen wir unseren Beitrag.

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3: Was wäre mancher Ort ohne die Feuerwehr? Dabei geht es nicht nur um die eigentlichen Aufgaben, welche eine Wehr hat, sprich retten, löschen, bergen und schützen. Die freiwilligen Feuerwehren insbesondere auf dem Land organisieren nicht selten auch das Dorfleben. In Oberlauterbach ist das auch der Fall. Ob beim Maibaum aufstellen oder beim Parkfest. Die Kameraden sind überall aktiv mit dabei. Am vergangenen Samstag gab es in Oberlauterbach gleich mehrere Gründe zum Feiern. Einer davon war der 75. Geburtstag der Freiwilligen Feuerwehr.
4: Der wurde natürlich ausgiebig gefeiert. Einer der Höhepunkte war der Blaulichtumzug gegen 14 Uhr. Hier hatte man befreundete Wehren im näheren Umkreis zur Verstärkung eingeladen. Und so kam ein ansehnlicher Zug zusammen. Vornweg die Oberlauterbacher Wehr. 1951 wurde sie gegründet.
5: Dort davor hatten wir zwar schon mal eine Feuerwehr in Unterlauterbach und unten in Oberlauterbach. Wurde dann leider aufgelöst wegen Zwistigkeiten untereinander. Dann gab es mal eine Zeit lang, sage ich mal, eine sogenannte Pflichtfeuerwehr. Daraus wurde dann die Feuerwehr Oberlauterbach gegründet, 51.
4: Die Wehr ist recht gut aufgestellt.
5: In unserer Feuerwehr haben wir zurzeit 26 Kameradinnen und Kameraden. Wir haben eine Jugendfeuerwehr und eine Kinderfeuerwehr. In der Jugendfeuerwehr sind wir zurzeit mit 12 Kindern dabei und bei der Kinderfeuerwehr mit 16.
4: Das aktuelle Gerätehaus befindet sich im Dorfzentrum an der Hauptstraße 24. Es stammt aus den 90er Jahren und ist noch gut in Schuss.
5: Im Jahr haben wir ganz schön zu tun mit unseren Einsätzen. Wir haben vorne im Schnitt, sage ich mal,

0: für eine kleine Wehr mit 26 Einsätzen, vorher sagen wir 33, aber der Schnitt sind 26. Da ist dabei von fair ausgelösten Heimmelder über Scheunenbrand, Essenbrand, Wohnungsbrand, ist alles dabei. Verkehrsunfälle. Ansonsten haben wir verhältnismäßig ruhiges Leben, glücklicherweise.
1: Ruhiges Leben heißt aber nicht auf der faulen Haut liegen, im Gegenteil.
0: Die Feuerwehr kümmert sich eigentlich um alles. Neuerdings haben wir seit diesem Jahr einen Feuerwehrverein, der ist dieses Jahr gegründet worden, und hoffen, dass wir aus dem Dorf noch verschiedene Leute akquirieren können, in den Verein die Tätigkeit und die Feuerwehr zu entlasten.
1: Den 75. Geburtstag der Feuerwehr feierte man zusammen mit der Kirmes und dem traditionellen Parkfest.
2: Beim ehemaligen Kutzpark gab es schon in den 70er Jahren Parkfeste, oder Park- und Heimatfeste waren sehr traditionelle Veranstaltungen, die immer wieder gewachsen ist. Und dann in den 90er Jahren hat der damalige Bürgermeister, damals war Oberlauterbach ein eigenständiges Dorf, dann die Kirmes wieder aufleben lassen, immer am 1. Septemberwochenende. Das haben wir ja heute, und dementsprechend ist es vielleicht auch eine Chance, mit den Jubiläen der Feuerwehr oder mit dem 75-jährigen Jubiläum der Feuerwehr auch ein Stück weit diese Tradition wieder aufleben zu lassen.
1: Marco Siegemund ist eng mit Ort und Wehr verbunden.
2: Ja, Bürgermeister der Stadt Falkenstein, war hier im Ortsteil Ortschaftsratsvorsitzender einige Jahre und natürlich auch seit über 35 Jahren Mitglied der Freiwilligen Feuerwehr Oberlauterbach.
1: Die Zeit für die Feuerwehr ist oft knapp.
2: Manchmal drücken einen die Termine halt anderswo, muss man auch immer präsent sein, das ist einfach so. Finde ich ein Stück weit schade, aber immer wenn die Gelegenheit da ist und wirklich auch mein Terminplan das hergibt oder auch, dass es funktioniert, dass die Dienstpläne der Feuerwehr mit meinen Terminkalendern übereinstimmen, dann bin ich natürlich auch von Herzen Feuerwehrkamerad.
1: Dass die Feuerwehr nun Unterstützung durch einen Verein erfährt, sieht Marco Siegemund natürlich positiv.
2: Das finde ich sehr, sehr gut. Es gab ja schon mal einen Feuerwehrverein, vor vielen Jahren hat sich dann leider aufgelöst. Und ich bin jetzt froh, sage ich mal, dass man das auch ein Stück weit geöffnet hat. Es gibt also einen neuen Verein, der sich gegründet hat, nennt sich Oberlauterbach Verein. Das heißt, der ein Stück weit vor allem auch den Förderzweck hat, für die Feuerwehr da zu sein, vor allem auch für den Nachwuchs unserer Feuerwehr hier im Ortsteil, aber eben auch ein Stück weit gesellschaftliches Leben organisiert. Denn das macht ja die Feuerwehr auch so und so. Es gibt ja verschiedene traditionelle Veranstaltungen über das Jahr, über Höhenfeuer, Maibaum setzen hier in Oberlauterbach. Und wie gesagt, jetzt hier das Parkfest bzw. das 75-jährige Jubiläum. Da bin ich ganz froh, wie gesagt, dass die Feuerwehrkameraden neben dem, was ihre eigentliche Aufgabe ist, eben auch fürs Miteinander sorgen in so einem kleinen Dorf.
1: Inzwischen hatte der Blaulichtumzug den Park erreicht. Lautstark machte man darauf noch einmal aufmerksam. Teilnehmer und Besucher strömten in den Park und dann auch ins Bierzelt. Am Abend zeigte die Jugendfeuerwehr, was sie gelernt hat. Drei Feste auf einen Schlag, und natürlich feiern die Oberlauterbacher dieses Jahr noch weiter.
2: Der nächste Höhepunkt hier im Dorf ist dann sicherlich, sage ich mal, gerade um die Adventszeit macht unser Umgebindeverein dann oben seinen Adventsmarkt oder Kreativmarkt. Das NOZ macht dann die nächste Veranstaltung schon am 3. Oktober, das traditionelle Teichfest, wo immer ganz, ganz viele Leute herkommen, dann frischen Fisch kaufen. Der Teich wird immer abgefischt, dann hier hinter dem Park der Mühlteich. Und wie gesagt, dann wird auch hier gefeiert und wie gesagt, man kommt zusammen.
3: Eine Familie bekommt symbolisch eine Fackel überreicht. Das Besondere daran sind die Umstände. Die Engelsfackel ist ein Zeichen der Hoffnung für Familien, die lebensverkürzt erkrankte Kinder haben. Unheilbare Krebserkrankungen, aber auch Gendefekte lassen manche dieser Kinder nur wenige Jahre alt werden. Hilfe und Unterstützung für die Eltern leisten hier Kinderhospize und ambulante Kinderhospizdienste.
4: Großes Aufbauen auf dem Zwickauer Hauptmarkt. THW, Freiwillige Feuerwehren und Ortschaftsvereine verwandeln den Markt in eine Festmeile. Eingeladen hatte diesmal der ambulante Kinderhospizverein, entstanden mit Hilfe des Vereins krebskranker Kinder Chemnitz. Thema: lebensverkürzt erkrankte Kinder. Herr Wünsch, lebensverkürzt erkrankte Kinder. Was kann man sich darunter vorstellen?
5: Ja, das sind Kinder, die faktisch Krankheiten haben, meistens Generkrankungen oder angeborene Krankheiten, die dazu führen, dass die Kinder niemals ein normales Lebensalter erreichen.

0: reichen werden. Also es gibt da ganz unterschiedliche Fälle. Das geht also faktisch vom Kleinkindalter, dass sie im Kleinkindalter nicht mehr da sind, bis weit über die 30, 40 Lebensjahre hinaus. Und unser Verein begleitet im ambulanten Kinderhospizdienst die Familien. Faktisch die Kinder haben, die lebensverkürzt erkrankt sind, oder Jugendliche oder junge Erwachsene bis zu einem Alter von insgesamt 28 Jahren.
1: Wie sieht das jetzt ganz praktisch aus?
0: Also wir sind dazu da, um die Familien zu entlasten. Das heißt, wir kümmern uns nicht um medizinische Themen, sondern wir entlasten die Familien bei den Alltagsproblemen. Das sieht also so konkret aus, dass unsere ehrenamtlichen Helfer, wir haben also hier in Zwickau ungefähr 80 ehrenamtliche Helfer, die im ambulanten Kinderhospizdienst Westsachsen unterwegs sind. Das ist also der ganze Bereich um Zwickau bis ins Vogtland runter. Und diese ehrenamtlichen Helfer kümmern sich darum, dass faktisch die Muttis oder Vatis mal Zeiten haben, wo die für sich was unternehmen können. Und zu der Zeit kümmern sie sich faktisch spielerisch oder beschäftigungstechnisch um die Kinder, auch um die Geschwisterkinder. Dann gibt es faktisch Beratungen für die Eltern, für die Familien, wenn Fragen sind bezüglich Antragstellung etc. etc.
2: Inzwischen hatte sich der Hauptmarkt mit zahlreichen Vereinen und Unterstützern gefüllt. Es konnte also losgehen. Auch eine größere Gruppe Biker war gekommen. Aus Auerbach im Vogtland hatten sie ein Accessoire mitgebracht, das an diesem Tag noch eine wichtige Rolle spielen sollte. Die Engelsfackel.
3: Die Engelsfackel ist symbolisch für unsere Familien, die ein lebensverkürzt erkranktes Kind haben, mindestens ein Kind. Und für unsere Ehrenamtlichen, das ist ein Zeichen, was gesetzt wird, und diese wird durch ganz Deutschland gehen. Diesmal auch durch Luxemburg, Österreich und die Schweiz. Und heute kommt sie noch und macht heute Halt in Zwickau bei uns auf dem Hauptmarkt, deswegen dieses Fest. Und sie ist ein Zeichen der Hoffnung und soll einfach das in die Öffentlichkeit tragen, weil viele von dem Ganzen gar nichts wissen. Und sie soll Hoffnung geben, dass die Familien auch nicht allein sind.
2: Der Bundesverband Kinderhospiz hat die Kampagne Kinderlebenslauf ins Leben gerufen. Ganz einfach, um in der Öffentlichkeit auf das Problem der lebensverkürzt erkrankten Kinder aufmerksam zu machen. Die Engelsfackel als Symbol dieser Kampagne tourt schon seit einigen Jahren durch Deutschland.
4: Das war 2018 so die Idee, dass wir gesagt haben, wir müssen die Kinderhospizarbeit in die Breite tragen, dass ganz viele Menschen den Unterschied erfahren zwischen dem Erwachsenenhospiz und dem Kinderhospiz, weil im Kinderhospiz geht es darum, dass man dem Tagen mehr oder weniger Leben schenkt, also dass man einfach die verbleibende Zeit so schön wie möglich gestaltet. Und ein Kinderhospiz ist ein Platz, wo die Menschen die Möglichkeit haben, die betroffenen Familien eine Auszeit vom Alltag, vom intensiven Pflegealltag zu bekommen. Und das ist so schön, weil dort wird gelacht. Das ist ein fröhlicher Ort, ganz anders als bei einem Erwachsenenhospiz. Und viele Menschen wissen das nicht. Und häufig sind unsere Familien auch in der sozialen Isolation. Das heißt, die Menschen gehen auf die andere Straßenseite, weil sie einfach nicht wissen, wie sie auf die Krankheit reagieren sollen. Und mit dem Kinderlebenslauf und mit der Fackel, die von Hand zu Hand geht, bringen wir die Kinderhospizarbeit in die Mitte der Gesellschaft.
2: Nun sagt der Name Bundesvorstand ja schon, es ist nicht auf wenige Bundesländer begrenzt, es ist eine deutschlandweite Geschichte.
4: Genau, es ist eine deutschlandweite Geschichte, und dieses Jahr war der Kinderlebenslauf das erste Mal auch in Luxemburg, Österreich und der Schweiz unterwegs, weil wir dort auch angefragt wurden, weil einfach die Nachbarländer diese Aktion so toll fanden. Und mit einer Dauer von 6 Monaten ist der Kinderlebenslauf die größte Inklusionskampagne, die wir in Deutschland haben.
2: Und die eine Menge Unterstützer anzieht. Dann kam die Fackel mit entsprechender Geräuschkulisse. Harte Jungs und taffe Mädels, die alle nicht nur Benzin im Blut haben, sondern auch eine ganze Menge Herz für Kinder. 37 Motorräder, die waren gar nicht so schnell alle zu sortieren, aber es gelang. Und dann konnte die Fackel an die Oberbürgermeisterin übergeben werden. Die behielt sie aber gar nicht lange.
5: Und ich darf jetzt die Fackel übergeben an die Familie von Helena, die auch ein Kind haben, was vom Kinderhospizdienst betreut wird.
2: Wenn man dann live erlebt, wie intensiv sich die Familien, aber auch die ehrenamtlichen Betreuer um die Kinder kümmern, dann geht das ganz nahe. Es macht nachdenklich.
6: Natürlich. Ich glaube, dass die Dankbarkeit dann einem auch noch mal bewusst wird, wenn man das Glück hat, wenn die eigenen Kinder

0: gesund sind und umso mehr versteht man vielleicht auch, wie wichtig es ist, dass Familien nur Unterstützung bekommen, wo Kinder eben nicht lernen, selbstständig zu essen, zu laufen, ihren Alltag irgendwann mal unabhängig von den Eltern zu organisieren, sondern die immer auf die Unterstützung angewiesen sein werden.
1: Eine Unterstützung, die der Staat echt nicht leisten kann. Hier ist gesellschaftliches Engagement, hier ist Ehrenamt nötig. Aber auch wenn noch zahlreiche Kräfte fehlen, in Deutschland sind wir da schon recht gut aufgestellt.
0: Also erstmal finde ich, sieht man ja auch heute, der Verein hat aufgerufen, diese Aktion zu unterstützen. Und es sind viele gekommen, ganz verschiedene Organisationen, die das Event hier mit bereichern wollten. Und ich glaube, ehrenamtlich können immer gebraucht werden. Ne? Es wird viele Familien geben, die noch keine Unterstützung bekommen. Und da ist es sicherlich hilfreich, wenn man mehr helfende Hände hat.
1: Das trifft den Kern der Sache. Die Kampagne auf jeden Fall geht weiter. Am Wochenende wird die Fackel nach Tambach die Tarz gebracht, natürlich mit einem Trabi-Korso. Der Nachmittag auf dem Hauptmarkt verlief dann so, wie es Nathalie Schwäger schon beschrieben hatte. Bunt und fröhlich, so wie die Arbeit im Kinderhospizdienst. Um den Kindern, wenn sie schon erkrankt sind und viele kaum das Erwachsenenalter erreichen, zumindest ihr kurzes Leben so schön wie möglich zu gestalten. Und dazu ist ehrenamtliches Engagement allemal ein guter Einsatz.

0: Glück auf zu Guck näher, unser Erzgebirge. Heute lernen wir die Lößnitzer Pfadfinder kennen und statten dem Schloss Pfaffroda einen Besuch ab. Los geht's aber mit einem historischen Bergbauzeugnis.
1: Im April 2024 tat sich im Marienberger Hüttengrund ein Loch auf. Nicht einfach so und auch kein gewöhnliches, wie es sich im Nachhinein herausstellte. Beim Bau einer Terrasse stieß die Baufirma auf einen Hohlraum, der sich bei weiterem Vordringen als Schacht gemauert herausstellte. Nicht irgendeiner, sondern einer der ersten Schächte in Marienberg, der wahrscheinlich zur Fabian-Sebastian-Fundgrube gehört. Er muss wohl aus dem Jahr 1519, also aus der Zeit vor Gründung der Bergstadt, stammen. Jahrzehnte war er verschwunden und blieb unentdeckt. Ein Glück, dass der Schacht gerade auf dem Grundstück der Tochter und des Schwiegersohns von Bergfreund Günther Martin entdeckt wurde.
2: Ja, es ist Weihnachten, mitten im April oder Ende April, muss ich sagen. Ne? So etwas zu entdecken, das wird mir nicht gleich wieder passieren. Ne? Oder besser gesagt, vielleicht gar nicht.
1: Selbstverständlich sollte dieses historische Bergbauzeugnis nicht einfach plombiert und verfüllt werden. Er soll ein Teil des Bergbaulehrpfades werden. Aber woher die Mittel dafür nehmen? 2 Jahre war jetzt scheinbar Ruhe eingekehrt. Nun gab es einen Fördermittelbescheid, den die sächsische Tourismusministerin Barbara Klepsch mitbrachte. Am Pferdegöbel in Lauda wurde dieser an die Bergknappschaft Marienberg als Antragsteller übergeben.
3: Viele Sachverständige, sage ich jetzt mal, aus dem Ehrenamtsbereich oder auch aus dem Oberbergamt, haben sich das angeguckt und haben gesagt, ja, das ist was. Und das kann man eigentlich nicht mehr zudecken. Und ein Klick, will ich an der Stelle sagen, haben wir die Barbara Klepsch, die ja Bürgermeisterin in Annaberg war, Erzgebirgerin ist, dass man da jemanden in der Staatsregierung hat, der das auch versteht, was uns hier bewegt. Und jetzt haben wir Weltkulturerbe und wir haben nächstes Jahr Sächsischen Bergmannstag bei uns und haben auch deutsches Welterbe bei uns zu Gast. Und wir hatten das stolze Ziel, wo wir gesagt haben, also wir müssten das eigentlich mal so bewegen, dass wir nächstes Jahr zum Sächsischen Bergmannstag vielleicht, ich kann es jetzt nicht versprechen, dass wir vielleicht das hinkriegen, dass wir dort das einweihen können.
4: So, nun bin ich verantwortlich für Kultur und für Tourismus. So, und da überlegst du, wir sind eine Region, die eine ganz lebendige Geschichte hat. Unsere Bergbaugeschichte, wir sind UNESCO-Welterbe, wir sind Wanderpilgerregion, der Eurorando.

0: ist, eben mit unterstützt. Dieses sogenannte Ganzjahresförderprogramm. Und so waren wir uns dann ganz schnell einig, dass das eigentlich ein Thema ist, was hier greift. Danke vor allen Dingen auch für eure, ich hoffe, ich darf das so einfach ausdrücken, für eure unglaubliche Arbeit, was ihr immer wieder macht, unsere Geschichte so lebendig zu halten, dass uns das Herz aufgeht. Also ich freue mich immer, ob das eine Bergparade ist oder ganz gleich, wo ich bin, wenn ich die Bergleute sehe, auch die Bergschwestern und wenn wir diese lebendige Geschichte haben.
1: Günter Martin freute sich mit seinen Bergkameraden über den Bescheid, sieht nun aber alle in der Pflicht.
2: Ein Ergebnis, mit dem sich absolut arbeiten lässt. Den Rest aufzufüllen, dass unser Traum oder unsere Vorstellung erfüllt wird, wie wir es wollen, das liegt jetzt an uns. Und manch anderen, dann wir vielleicht mal noch ansprechen, muss ich mal sagen. Aber ich bin unheimlich stolz darauf, dass das so gesehen wird. Es ist immerhin der erste Schacht, der in Marienberg getäuft worden ist. Marienberg wäre nicht gegründet worden ohne diesen Schacht. Und das ist natürlich ein historisches Denkmal. Und dann auch noch in meinem Alter noch das Ding zu entdecken und dann noch beim Grundstück, auf dem Grundstück von meiner Tochter und meinem Schwiegersohn. Das ist schon fast ein bisschen viel Glück. Ne?
1: Bis zum Sächsischen Bergmannstag im kommenden Juni ist es für so ein Bauvorhaben nicht mehr weit. Aber vielleicht klappt es ja. Zu wünschen wäre es.
3: Eine strahlende Rennrodlerin in Oberwiesenthal. Julia Taubitz war am 4. September ein weiteres Mal in der Wintersportausstellung im Wiesenthaler K3. Im Museum befindet sich eine Medaillenwand mit den Namen der Oberwiesenthaler WM- und Olympiamedaillengewinner. In der letzten Saison kamen 2 olympische Goldmedaillen im Rennrodeln hinzu. Bei den Olympischen Winterspielen in Cortina wurde Rennrodlerin Julia Taubitz Olympiasiegerin im Einzel und im Team. Jede Medaille wird im Museum symbolisch durch ein Pünktchen mit Jahreszahl dargestellt. Da Julia Taubitz letztmalig 2023 das Museum besuchte, mussten natürlich auch die WM-Medaillen von 2024, nämlich 2x Gold und 1x Silber, sowie 2025 mit 3x Gold hinzugefügt werden. Die sympathische Erzgebirgerin ließ es sich nicht nehmen, höchstpersönlich erneut die insgesamt 8 neuen Medaillenpünktchen an die Wand zu kleben. Mit nunmehr 15 Medaillen und 2 olympischen Goldplaketten ist Julia Taubitz die erfolgreichste Oberwiesenthaler Sportlerin. Mit dem Olympiagold im Eiskanal von Cortina setzte die 30-Jährige zudem die einzigartige Erfolgsbilanz des WSC Erzgebirge Oberwiesenthal fort. Seit Gründung des WSC Erzgebirge Oberwiesenthal im Herbst 2002 haben die WSC-Starter bei allen Olympischen Winterspielen stets Gold mit ins Erzgebirge gebracht. Übrigens, mit 18 WM- und 7 Olympiamedaillen liegt nur noch der nordisch kombinierte Erik Frenzel als bisher fleißigster Medaillenpünktchenkleber vor Julia Taubitz. Auf Julia Taubitz warten diesmal zudem 2 Überraschungsgäste. Zugegen war mit Andreas Estl, einer ihrer ersten Trainer an der Eliteschule des Wintersports im Kurort Oberwiesenthal. Ebenso dabei war ihr einstiger Schlittenmechaniker Wolfgang Scholz. Julia Taubitz erzählte natürlich von ihren olympischen Goldfuhren. Für sie ist es der Ansporn, im kommenden Jahr erneut in den Kampf um Edelmetall einzugreifen. Im nächsten Jahr werden die Weltmeistertitel in Innsbruck in Österreich vergeben.

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1: Jetzt schauen wir nochmal auf den Monat August zurück. Da feierten die Lößnitzer Pfadfinder ihren 10. Geburtstag. Und in Pfaffroda gab es ein Schlossfest.
2: Ich darf Sie heute einladen, wieder einmal ein Schloss zu besichtigen. Nicht in Augustusburg, nicht in Neuhausen, sondern in Pfaffroda. Man kann sagen, es erwacht aus dem Dornröschenschlaf, obwohl es schon viele Jahre genutzt wird. Bei meinem letzten Besuch, das war 2016, war hier das Altenpflegeheim der Sozialbetriebe Mittleres Erzgebirge noch untergebracht. Das Gebäude überstand dabei Zeiten des Krieges und war von Plünderungen aber nicht ausgeschlossen. Was nun hier in den letzten Jahren so entstanden ist, welche Nutzung es zugeführt wird, erfuhren wir am 23. August 2026 zum Schlossfest.
3: Ja, wir möchten gerne alle Besucher begrüßen, die heute den Weg zu uns gefunden haben in Schloss Pfaffroda. Wir sind ja als Familie hier seit 2017 wieder ansässig, davor seit 1352 bis Ende des Krieges und sehr, sehr stolz und sehr froh, hier unsere Wurzeln wieder so tief geschlagen haben. Wir, das sind mein Bruder Karl Alexander und ich, Joachim Heinrich, und wir haben hier eine Stiftung gegründet, benannt nach unserem Urgroßvater Alphons. Und haben jetzt ganz neu im Rahmen dieses Schlossfestes unser Museum eröffnet, wo wir Exponate aus allen Jahrhunderten, die das Schloss Pfaffroda und unsere Familie begleitet haben, ausstellen.
2: Dankeschön für diese Begrüßung und erste Informationen. Sie sind seit 2017 hier in Pfaffroda. Wie haben Sie denn das Schloss damals vorgefunden?
3: Die Substanz war in einem sehr viel besseren Zustand, als man das eigentlich vermuten konnte. Das liegt aber auch daran, dass seit Anbeginn dieses Haus auch in einer sehr guten Qualität gebaut wurde. Also wir können auf das Vorhandene, auf das Bewahrte aufbauen, entdecken während der Sanierungsphase sehr viel und versuchen, das Schloss auch wieder in den Originalzustand zurückzuführen.
2: Was konnten Sie denn von der alten Bausubstanz noch übernehmen?
3: Wir mussten da massiv eingreifen, aber es gab halt viele Strukturen, die schon da waren, die wir übernehmen konnten. Ob es der Aufzug ist, ob es die Heizungsanlage ist, sehr viel konnte man von dem erhalten. Und das hat uns natürlich auch sehr geholfen, weil man muss zwar von Grunde auf sanieren, aber nicht unbedingt alles neu machen.
2: Im Hintergrund ein historisches Bild. Bitte mehr dazu.
3: Das ist unser Urahn Kaspar von Schönberg, der dadurch berühmt wurde, dass er Oberberghauptmann war in Freiberg und hier in Olbernhau Dorfgründungen nach dem Dreißigjährigen Krieg durchgeführt hat. Er hat das Land zur Verfügung gestellt, die Baumaterialien, um böhmische Exilanten, die aus dem katholischen Böhmen in das reformierte Sachsen kommen wollten, ein neues Zuhause zu bieten. Übrigens etwas, das jetzt auch dieses Jahr und diese Tage über ein Jubiläum findet, 375 Jahre. Und wir können wirklich sagen, dass wir sehr stolz sind, dass wir in diese riesen Fußstapfen mit eintreten können und hier auch in diesen Räumen das Leben von Kaspar von Schönberg darstellen können. Das würde jetzt ein bisschen zu weit führen, das alles zu erzählen, aber da gibt es sehr, sehr viele interessante Windungen und Wege, die er beschreiten musste und die auch als Schicksalsschläge in seinem Leben waren. Das kann man hier besuchen, wenn man uns besuchen kommt im Museum.
4: Wir befinden uns hier in der alten Wachstube, die eine ganz besondere Bedeutung hat. Eben das Porträt von Kaspar hängt hier und auch seine gesamte Familie ist hier zu sehen, seine Töchter.
2: Natürlich können zum Schlossfest und in diesem Raum viele Gäste begrüßt werden. Hier eine Meinung zum Haus.
5: Und wir sind hellauf begeistert von das, was Sie aus diesen alten Räumen gemacht haben. Es ist wunderschön, diese Räume dahinter zu sehen. Vor allen Dingen diese Erhaltung und diese, wie soll man jetzt sagen, diese wunderbare Schöpfung, die Sie hierhinter verwirklicht haben. Sodass wir sagen können, wunderschön, die Erhaltung. Wie schon gesagt, wir kommen nicht groß drüber, über mehrere Worte zu sagen, aber es ist wunderschön dahinter. Und wir wünschen alles weiterhin zur Erhaltung und dass Sie vor allen Dingen und alles, was noch mit Ihrem Schönberg zu tun hat, gesund bleibt und weiterhin wunderschön Meine Frau hat ja hier hinten gearbeitet, in diesen alten Räumen. So, und dann hieß es auf einmal, die Familie Schönberg hat diesen Schlösser übernommen. Da haben wir gesagt, hoffentlich geht das alles seinen Gang. Aber es hat wunderschön geklappt. Und wir sind auch sehr froh darüber, dass Sie mit Ihrer Familie aus diesem damaligen, ich hätte bald was anderes gesagt, so ein wunderschönes Schloss fabriziert haben, unterhalten haben. Und wir wünschen Ihnen weiterhin alles, alles Gute. Und auch weiterhin diese Sache zur Freude unseres Erzgebirges.
4: Hier im großen Treppenhaus, hier sieht man meinen Großvater, der das Schloss 45 verlassen musste mit seiner Frau. Und weiter oben sind Sarah von Schönberg und Karl Alexander, die Mutter und der Adoptivvater. Das ist jetzt das Arbeitszimmer meines Urgroßvaters, Alfonsina von Schönberg. Wir arbeiten jetzt hier nicht mehr, das ist museal. Die Wand ist hier erhalten, man hat sie auf dem Porträt auch gesehen. Da ist er im Hintergrund gemalt worden. Der Ofen ist wahrscheinlich auch aus dem Zimmer. Wir wissen es nicht genau, weil hier ein Fahrstuhl eingebaut wurde. Und wir haben das Gott sei Dank hier so erhalten, vorgefunden. 2017. Die Trophäen, die stammen von meinem Vater. Das hat er leider ja nicht mehr erlebt, dass wir das Schloss gekauft haben. Ist 2004 gestorben. Und wir haben dann seine Trophäen hier reingehängt, um auch ihn hier zu haben. Wir befinden uns jetzt im großen Festsaal, den wir so wieder hergerichtet haben, wie wir glauben, dass er war. Und haben eine Tapete anbringen lassen, die sich auch in Schlössern in Frankreich wiederfindet oder England. Auch hier hinten ist eine Sitzgruppe. Damit man sich nach dem Fest oder Feiern, während des Feierns ausruhen kann oder einen Plausch halten kann. Das ist meine Großmutter, die am Chiemsee gemalt worden ist. Eines der besten Bilder, die Willibald Demel gemacht hat. Das ist ein bekannter Chiemsee-Maler. Und da sind wir sehr glücklich, dass wir das wiederbekommen haben. Das konnten wir auf einer Auktion erst vor letztem Jahr steigern. Das war ein Glücksfall für die Familie.

0: Was sind denn die nächsten Vorhaben hier noch?
1: Wir sind dabei, gerade den Südteil, den Südflügel zu sanieren. Dort werden auch nochmal Seminarräume untergebracht und unten sind Räume, die sowohl fürs Hotel als auch Museum genutzt werden. Und ja, vielleicht ist im nächsten Jahr dann die Möglichkeit, das auch bei einem solchen Fest zu präsentieren. Ich hoffe, Sie haben einen schönen Einblick in unser Schloss bekommen und freue mich, dass ich es zeigen konnte. Und würde Sie mich freuen, wenn wir Sie Weihnachten zu unserem Weihnachtsmarkt, den wir dieses Jahr wieder stattfinden lassen wollen, begrüßen kann. Und ja, vielleicht sehen wir uns und vielen Dank.
2: Mit einem Zeltlager auf der Kirchenwiese in Alberoda haben die Pfadfinder Lößnitz ihr 10-jähriges Bestehen gefeiert. Von Anfang an mit dabei ist Ralf Günther. Zur Geburtsstunde der Gruppe sagte er:
3: Im Jahr 2016 gab es in der Landeskirchlichen Gemeinschaft in Lößnitz keine Kinderarbeit mehr. Und deshalb hat der Thomas Hofmann gesagt, wir möchten einen Pfadfinderstamm gründen. Hier in der Umgebung gab es keinen. Und deshalb hat er zusammen mit Raphael Weiß, unserem Pfarrer, und mit mir einen Stamm hier in Lößnitz gegründet. Wir sind der erste Stamm des Pfadfinderverbandes Entschieden für Christus, kurz PEC, der hier in Sachsen gegründet wurde. Deshalb haben wir die Stammnummer 1301.
2: Die Gründungsveranstaltung war am 13. August 2016. Deshalb wurde im August 10 Jahre später der 10. Geburtstag gefeiert.
3: Zu unserer Geburtstagsfeier hatten wir erst in der vergangenen Woche eine Schulungsveranstaltung hier in Alberoda auf der Kirchenwiese. Und da waren Pfadfinder aus ganz Sachsen bei uns zu Gast. Und heute haben wir hier auf der Kirchenwiese mit den Kindern von unserem Stamm gemeinsam den Geburtstag gefeiert. Es gab eine ganz toll gestaltete Geburtstagstorte und wir haben gemeinsam unser Pfadfinderlied gesungen.
2: Zudem gab es eine tolle Schnitzeljagd. Das war ein Geländespiel durch Alberoda mit 3 verschiedenen Schwierigkeitsstufen. Am Ziel trafen sich dann alle am Gipfelkreuz der Halde.

0: Praktische Fähigkeiten und Selbstständigkeit zu erlernen, das aber am besten im Team, wird bei den Pfadfindern großgeschrieben. Schnell und gut gelernt wird, indem man etwas ausprobiert und gemeinsam erlebt. Gefreut haben sich die Lößnitzer Pfadfinder dann auf ihr kleines Lager.
1: Wir übernachten hier in Alboda auf der Kirchenwiese und schlafen in den Koten oder in der Jurte, wie unsere Zelte hier heißen. Und am morgigen Tag wird dann hier ein Gemeindesommerfest stattfinden, wo wir als Pfadfinder mit eingebunden sind, wo dann ein Gottesdienst ist und verschiedenste Spiel- und Spaßaktionen, verschiedenste Stationen hier. Da sind dann auch alle anderen und die Kirchgemeinde mit eingeladen und da werden wir nochmal einen schönen Abschluss haben.
0: Für den Proviant im Zeltlager, die Lebensmittel und Getränke, war Martin Heeg verantwortlich.
2: Heute gibt es für 28 Pfadfinder und 5 Mitarbeiter original erzgebirgische Kartoffelpuffer mit Apfelmus oder wahlweise Quark mit Dill. Die brutzeln wir zünftig auf dem Holzfeuer mit Stahlplatte, geht einwandfrei, schmeckt und macht satt. 15 Kilo Kartoffelpufferteig müssen heute über dieses Blech.
0: Waren zur Gründung vor 10 Jahren gerade mal 10 Kinder dabei, sind es über die Jahre immer mehr geworden. Bei der Geburtstagsfeier waren letztendlich laut Ralf Günther 48 Leute dabei.
1: Ansonsten treffen wir uns monatlich in Lößnitz, meist auf der Blitzeplan und laufen dann in den Kirchenwald. Dort haben wir einen Platz, da können wir Feuer machen. Und zu solchen monatlichen Treffen sind ungefähr 20, 25 oder auch mal 30 Kinder anwesend.
0: 10 Jahre gibt es die Lößnitzer Pfadfinder. In dieser Zeit waren es bestimmt über 100 Kinder, die beim ersten Stamm des Pfadfinderverbandes entschieden für Christus in Sachsen gemeinsam Aufgaben bewältigten, anderen halfen und sich aufeinander verlassen konnten.

0: Bilder des Monats.
1: Das Motorsportherz im Westerzgebirge hatte zum Monatsbeginn wieder guten Grund, höher zu schlagen. Der Zschollauer Dreieck Classic Grand Prix zog am 1. und 2. August zahlreiche Fans historischer Renntechnik an. Das geschah nicht zuletzt auch deswegen, weil Zschollau dafür bekannt ist, dass man dort viele Rennfahrer von einst treffen kann. Veranstalter ist seit 3 Jahrzehnten der erste Auer Motorsportclub.
2: In Jöhstadt wurde Anfang August der von den Mitgliedern der IG Pressnitztal langersehnte Abriss eines Wohnblocks vorgenommen.

0: Der geschossige Plattenbau blockierte über Jahrzehnte die Wiederinbetriebnahme des Bahnhofs Jöhstadt nach historischem Vorbild.
1: Es hat was von einem Sommerfest, wenn der Skisprungnachwuchs im August in Pöhla die Kräfte misst. Trotz des Wettkampfcharakters sind alle locker drauf, Aktive und Zuschauer. In diesem Jahr war auf der Pöhlbach-Schanze der internationale Youth Cup zu Gast. Dazu konnte der SV Fortuna Pöhla 1884 am 6. August 72 Starterinnen und Starter aus Österreich, Tschechien, Lettland, Slowenien, Schweiz und Deutschland begrüßen.
2: Eine Saisonvorbereitung der Extraklasse erleben in diesem Sommer die Handballer des EHV Aue nicht zuletzt zur Freude der zahlreichen Anhänger. Der Grund ist das Jubiläum 100 Jahre Handball in Aue. Beim Intersport GÜ Sport Hummel Cup waren am 7. und 8. August außer Aue die beiden Erstligisten aus Magdeburg und Flensburg sowie der Zweitligist aus Leipzig in der Erzgebirgshalle Lößnitz am Ball.
0: Für das Freibad Raschau ist der 8. August 2026 ein außergewöhnlicher Tag gewesen, denn es wurde Badfest gefeiert. Seit 60 Jahren ist das Freibad in der warmen Jahreszeit ein beliebter Anlaufpunkt für Raschauer, Bewohner umliegender Orte und Touristen. Und die runden 60 Jahre waren Grund für eine zünftige Feier mit Neptuntaufe und allem, was dazugehört.
1: Für die Sanierung des Kalkwerks Lengefeld gibt es eine finanzielle Unterstützung des Freistaates Sachsen. Infrastrukturministerin Regina Kraushaar übergab dem Museum einen Förderbescheid über 235.440 Euro. Das Geld aus dem Sonderprogramm Denkmalpflege soll eingesetzt werden für den Bau einer Brücke, die den Zugang zur Hängebank und zum Förderschacht mit Turm verbessert.
2: Sommerwetter, Sonnenuntergang und eine Sonnenfinsternis. Letztere gibt es in einem Menschenleben nur sehr selten. Einer dieser Tage war am 12. August 2026. Während abends die Sonne am Horizont allmählich unterging, gab es zeitgleich eine partielle Sonnenfinsternis zu bestaunen. Auf dem Ziegenberg in Svönitz versammelten sich ca. 250 Menschen.
0: Die Sommerlounge der Wirtschaft stand in ihrer nunmehr 12. Auflage unter dem Motto »Tief verwurzelt, hochmodern«. Als Event-Location diente die Brauerei Svönitz. Rund 300 Personen waren am 21. August der Einladung von Landrat Rico Anton gefolgt. Zu Botschaftern des Erzgebirges wurden Richard Glöckner, Tenor am Eduard von Winterstein Theater, Mandy Hase, Geschäftsführerin der Emes Holding GmbH in Amtsberg und Volkmar Viehweg, Bürgermeister der Gemeinde Stützengrün, ernannt.
1: Für Oberscheibe waren der 21., 22. und 23. August besondere und ereignisreiche Tage. Der Scheibenberger Ortsteil feierte sein 625-jähriges Ortsjubiläum. Von der Auftaktveranstaltung am Freitag bis zum Festumzug am Sonntag waren viele Einheimische und Gäste auf den Beinen.
0: Stolberg war am 22. August eine bunte und lebendige Stadt. An diesem Tag stand die Familie im Mittelpunkt. Die Erzgebirgsstadt war Gastgeber für den 26. Sächsischen Familientag. Unter dem Motto »Wir sind Familie« wurde in Stolberg ein spannendes Programm mit Unterhaltung, Informationen und vielen Mitmachaktionen für die ganze Familie geboten.
1: Große Ehre für Ehrenfriedersdorf. Die Erzgebirgsstadt wurde am 22. August vom Deutschen Musikrat und dem Bundesmusikverband Chor und Orchester als Landmusikort des Jahres 2026 ausgezeichnet. Aus den Händen von Ulrike Liedtke, der Vizepräsidentin des Deutschen Musikrates, erhielt Bürgermeisterin Silke Franzl den ersten Bundespreis im bundesweiten Wettbewerb überreicht.
2: Die Richtkrone schwebte am 26. August über dem Neubau eines Norma-Marktes in Stützengrün. Für die Einwohner ist das ein ganz besonderer Moment. Nach Jahren voller Mühe und einem zähen Ringen mit den Genehmigungsbehörden freuen sich nicht nur Gemeindeverwaltung und Bürgermeister Volkmar Viehweg sehr, nach fast 20 Jahren bald wieder eine Einkaufsmöglichkeit im Ort zu haben.
3: Das war Guck näher, unser Erzgebirge für diesmal. Bis zur nächsten Sendung informieren wir Sie.

0: Herzlich willkommen, liebe Zuschauer, zur Glück auf TV Zeitreise. In unserer heutigen Sendung drehen wir für Sie wieder die Uhren zurück. Wir haben tief in unserem Fernseharchiv gestöbert und bewegende Momente, spannende Ereignisse und unvergessene Geschichten für Sie hervorgeholt. Lassen Sie uns gemeinsam zurückblicken auf das, was unsere Region, die Menschen und ihre Orte im Erzgebirge vor Jahren bewegt hat. Die 1990er Jahre waren geprägt von viel Ideenreichtum und Projekten, die damals noch einfach und unkompliziert umgesetzt werden konnten. Ob eine Veranstaltung, auf die wir gleich zurückblicken, heute noch so ohne weiteres in einem kleinen Dorf im Erzgebirge möglich wäre, wage ich zu bezweifeln. 1996 feierte das Spielzeugdorf Seifen einen ersten Musikantentreff und das ganze 3 Tage lang mit vielen bekannten Musikanten.
1: Lieben Zuschauer, wir lassen uns überhaupt nicht stören. Hier wird noch fleißig geprobt. Der Seifener Musikantentreff wird in wenigen Minuten eröffnet werden. Dieter Grahlert, er vom Landhaus Heidelberg, vom Landgasthof Heidelberg. Er ist Mitveranstalter dieses großen Festivals in Seifen. Einige Gedanken dazu.
2: Also der Gedanke kam vor einem halben Jahr. Waren wir Bayern da. Die haben mir vorgeschlagen, da habe ich dann geäußert, ich möchte gern mal was Größeres machen, irgendwie ein Volksmusiktreff. Und da haben wir damals den Franz Lang eingeladen. Das hat mir die Frau Onasch von München besorgt alles. Und das war so ein großer,
1: Zuspruch,
2: dass wir gesagt haben, wir müssen das erweitern in eine Nummer größer. Und wir hoffen natürlich, dass die Nummer, die jetzt die Größe ankommt, gut über die Bühne geht. Also mir ist schon ein bisschen nicht ganz bange, also ja, würde ich sagen, ja.
1: Also Sie haben hier ganz neue Wege bestritten, natürlich auch sicherlich nicht nur für Ihr Landgasthof, sondern auch für die ganze Region, genau. Seifen. Genau. Denn was hier auf die Beine gestellt wird, 3 Tage lang, jeden Tag 6 Stunden, das sucht schon seinesgleichen hier im Mittleren Erzgebirgskreis. Wir hoffen natürlich auch, dass es alles gut geht.
3: Ja, leider, das Wetter spielte nicht mit an diesen 3 Tagen. Regen, Kälte, all das war zur ersten Musikantenkirmes in Seifen präsent. Und natürlich waren die Zuschauerzahlen entsprechend wenig. Aber er war dabei.
1: Arem, da kann man nur sagen, da fliegt die Kuh.
4: Ja,
1: du bist heute dabei, du wirst diese ganze Sache

0: eröffnen, Saifner Musikantentreff. Ja. Was verbindet dich eigentlich mit dieser Region?
1: Mit dieser Region, das ist doch klar, meine Sendung, die ja im MDR übertragen wird. Und ich den Leuten ja auch unheimlich dankbar bin, dass die immer viel schreiben auf meine Sendung hin. Und da ist man doch der Region sehr verbunden.
0: Du warst früher viel in Ansprung. Das ist eine Ecke, wo man dich natürlich im mittleren Erzgebirge, das heißt, so heißen wir jetzt, sehr kennt.
1: Ja.
0: Dort gibt es wohl keine Auftritte derzeit mehr?
1: Naja, derzeit nicht, aber ich bin im November, weil sie genau bin ich in Ansprung.
0: Ich wünsche dir für heute viel Erfolg und auch weiterhin für deine Sendung. Toi, toi, toi.
1: Ich danke vielmals.
2: Ich hoffe, dass dieses Fest für alle Beteiligten ein gelungenes werden wird und wünsche Ihnen gute Unterhaltung. Und übergebe das Mikrofon Achim Menzel, der durchs Programm führt.

Mit dabei waren die Sachsenländer und er war natürlich der Star des Abends, Olaf Berger, der auch 2026 immer noch auf der Bühne steht. Musikantentreff vor 30 Jahren im Spielzeugdorf Seifen.

0: Und auch diese Gruppe wird es 2026 nicht mehr geben, die kaiserlich-böhmischen.
1: Eine internationale Begrüßung war das, aber wieso international? Machen wir es so, Sie wissen es ja. Wo kommt die Musik her? Natürlich aus Böhmen.

0: ein Hund und auch ein Schwein, die gingen eine Ehe ein.
1: Ah, sehr schön, ja.
0: Und das Produkt aus diesem Bunde,
1: jawohl,
0: sind wir versoffenen Schweinehunde. Prost!

0: Drei Tage lang wurde im Spielzeugdorf gefeiert. Der erste Musikantentreff im Jahre 1996. Leider waren die Zuschauerzahlen, die Gäste überschaubar, sodass eine solche Veranstaltung seitdem nicht wieder stattgefunden hat.
1: Im September 2006 wurde in Marienberg eine Sportstätte eingeweiht, die heute für das sportliche und gesellschaftliche Leben der Bergstadt unverzichtbar ist. Die Sporthalle am Goldkindstein ist nicht nur Austragungsort so mancher Ausbildungsmesse, sondern auch Heimstätte der Marienberger Handballer. Zur Einweihung der Halle luden sich die Sportler keine geringere Mannschaft ein als die Handballer von Slavia Prag.
2: Der offiziellen Einweihung der Sporthalle am Goldkindstein gab es für alle Handballfreunde gleich Tage darauf einen besonderen Leckerbissen. Als Hallenweihe bezeichnet, hatte der Handballsportverein 1956 hochkarätige Spielerinnen zu Gast. Vor dem Spiel die Frage an die Aktiven: Wie gefällt eigentlich diese neue Halle?
3: Wir freuen uns natürlich ganz toll über die neue Turnhalle und es ist ein schöner Bau. Und wir hoffen, dass wir hier ganz viele Spiele auch gewinnen und dass wir hier viel Spaß noch haben.
2: Was sagt der Trainer zur neuen Sporthalle und zum Spiel selbst?
4: Es ist schon ein sehr, sehr schönes Gefühl. Man denkt, man ist gar nicht zu Hause in Marienberg. Es ist super, super Sache, dass man hier spielen kann.

0: Auch wenn die Mädels von Slavia Prag mit halber Leistung noch zu Ende spielten, einige Tore schossen die Mädels vom HSV noch. Hier das Fazit vom Trainer.
1: 39 zu 17, kann man damit leben?
2: Ja, auf alle Fälle. Da gibt es in der Bundesliga ganz andere Ergebnisse, wenn sie gleichrangig spielen. Und gegen so eine Mannschaft, 39, ist gut, dass wir nicht 40 bekommen haben. Das war ja erstmal schon gut. Ich denke, wir haben uns schon teuer verkauft.
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0: Wenn man nach spektakulären Orten zu Motorsport-Events um Zschopau sucht, kommt oft wie aus der Pistole geschossen der Teufelsberg bei Scharfenstein. Nicht nur bei rund um Zschopau war der Hang für so manchen Enduro-Sportler eine besondere Herausforderung. 2011 waren es die Steilhangartisten, die den legendären Berg im Eiltempo mit ihren Motorrädern erklimmen wollten.
1: 10. September 2011. Zum 9. Mal sind die Steilhangartisten am Teufelsberg in Scharfenstein angetreten. Die 260 Meter Strecke ist abgesteckt, für die gastronomische Betreuung gesorgt. In 5 Rennklassen zu 3 Läufen werden die Meister gesucht. Enduro-Altmeister Christoph Seifert.
2: Alles klar, also ich sage erstmal herzlich willkommen hier am Teufelsberg. Wir präsentieren uns hier als Offroad Club Hilmersdorf, e.V. im ADAC. Und wir sind der Ausrichter dieser Veranstaltung hier am Teufelsberg und sichern die ganze Geschichte mit unseren Männern ab, bereiten die ganze Vorbereitung vor, zusammen mit vielen, wie ich auch sage, ehrenamtlichen Helfern, die einfach unseren Verein hier unterstützen, um die Veranstaltung durchziehen zu können, weil nicht alle, die hier mitarbeiten, sind im Verein. Wir danken denen schon mal, die einfach als Sympathisanten bei uns mitmachen. Und ja, unser Bertram, unser Meierjörn, die alten, wie ich mal sagen, Veranstalter auch mit von rund um Tour, Uwe Weber, haben sich halt auf die Fahne geschrieben, okay, wir organisieren hier jetzt schon zum 9. Mal unser Speed Hill. Nächstes Jahr haben wir 10-jähriges.
1: Und da sind wir schon am Start des ersten Durchgangs.
3: 65er KTM. Und da geht's los. Luis Richter am Hang. Der erste Fahrer legt los.
4: Ich mache das ja jetzt schon seit 9 Jahren hier und der erste Lauf war eigentlich, oder der erste Lauf heute war eigentlich mein weitster seit 9 Jahren. Deswegen bin ich eigentlich ganz schön motiviert und alles gesetzt, Zugabe und denke schon, es wird schon passen. Jedenfalls bin ich motiviert mit der Plus.

Der Teufelsberg schenkt auch dem Champ keinen Meter. Die Nummer 1 am Berg, Lars Nönn, fährt in der allgemeinen Klasse in seinen drei Läufen auf 666,6 Meter. Kein einziges Mal ganz nach oben. Da ist sie wieder, die Nummer 1. Und diesmal lässt er erst gar keine Zweifel aufkommen. Dreimal stellt er seine KTM mit langer Schwinge und etwa 6 PS hydraulischem Vorderradantrieb auf dem höchsten Punkt der Strecke ab. Traditionell wird am Ende des Tages noch ein Lauf gefahren, um den Champion aller Klassen am Teufelsberg zu ermitteln. Dazu wurde die Fahrlinie sowie in den Anfangsjahren des Teufelsberges abgesteckt. Eine mehr als anspruchsvolle Aufgabe, die Felskante bei 145 Meter zu überwinden und weiter nach oben zu fahren. Versuche gab es viele, Erfolg nur wenig. Auch der Lala konnte es nicht mehr richten. Ähnlich gut wie eben Martin Henschel geht Michael Resch den Berg hinein. Michael Geil scheitert hier ebenfalls. Doch dasselbe Motorrad wird von einem anderen nach ganz oben gebracht.

0: Veranstaltung. Das war die 9. Nächstes Jahr am 15. September vor der Six Days. Hier die 10. Veranstaltung Speed Hill. Wir sind zufrieden. Wir danken allen Sponsoren, allen Helfern. Ohne denen geht so eine Veranstaltung gar nicht mehr zu stemmen. Danke und bis nächstes Jahr am 15. September.
1: Erster Platz Florian Görner, zweiter Platz Eddie Neubauer und Luis Richter. Champs auf Teufelsberg in der Klasse HC 285 Kubik. Auf Platz 3 Chris Weber, Platz 2 Oliver Ullmann und Platz 1 Scott Tierfelder. Aus der Klasse HC 3 David Rings, Martin Henschel, Beate Hendrik.
2: In der Klasse HC 4 siegt Lars Nönn vor David Trinks und Martin Henschel. In der Spezialklasse Lars Nönn vor Hendrik Wilk und Michael Resch.
1: Fünften Mal in Folge, fünften oder sechsten Mal in Folge, der Champ of Teufelsberg 2011, Lars Nönn. Ich sage jetzt aber trotzdem an der Stelle vielen herzlichen Dank an euch, an die Fans. Und wir sehen uns allerspätestens 2015 zum 10. Speed Hill hier in Scharfenstein. Vielen herzlichen Dank. Tschüss, macht's gut und man sieht sich irgendwo auf der Strecke. Tschüss, macht's gut.
3: Jetzt wenden wir uns der regionalen Geschichte zu. In vielen Gemeinden in unserem Sendegebiet werden meist alle 25 Jahre große Ortsjubiläen begangen. Gern schaut man sich die Bilder der letzten Feste an und hat dann immer was zu erzählen. Es ist erstaunlich, was die einzelnen Orte für ein Programm zusammenstellen können. Vor 25 Jahren durften wir vom Lokalfernsehen die Feierlichkeiten zu 555 Jahre Heidersdorf begleiten. Ein Blick zurück.
4: Eröffnet wurde das Heimatfest mit einer Festsitzung im Ferienheim Quelle. Hier wurde auch der zweite Teil der Ortschronik präsentiert.

0: Musikalisch umrahmt wurde diese Festveranstaltung natürlich von den Schwartenberg-Musikanten. Im Anschluss begrüßte Dieter Lippmann, der Bürgermeister des Ortes, die zahlreichen Gäste.
1: Verehrte Anwesende, werte Gäste, wir feiern in diesen Tagen den 550. Geburtstag unseres Ortes Heilersdorf. Wir tun dies mit unseren Bürgern und vielen Gästen aus nah und fern. Zum Geburtstag möchte man doch schön sein. Denken auch unsere Dorfbewohner, denn sie haben sich in den letzten Tagen wieder sehr, sehr, sehr viel Mühe gegeben, um ihre Häuser und Gärten herzurichten. Den Beweis sieht man, wenn man am besten einmal durch unser ganzes Dorf läuft oder fährt. Anlass ist die erste urkundliche Erwähnung des Ortes Heidersdorf, wenn auch mit etwas veränderter Schreibweise, unter dem 20. Januar 1451. Diese für uns wichtige Urkunde befindet sich im Sächsischen Hauptstaatsarchiv
0: Dresden. Am höchsten Punkt des Ortes im Oberdorf von Heidersdorf herrschte am Samstag, 2. September 2001, Hochbetrieb. Und eine große Aufregung war es natürlich, ob auch die Bilder des großen Festumzuges in der richtigen Position starten können. Mensch und Tiere waren gleichermaßen aufgeregt. Bevor nun der Festumzug vom Oberdorf ins Niederdorf zog, habe ich schon mal erste Gesprächspartner vor die Kamera geholt.
2: Heiko Czerczynowski, heute der Anton aus Heidersdorf oder aus Tirol.
3: Der Anton aus Heidersdorf und Tirol.
2: Die ganze Sporttruppe ist natürlich dabei. Heute wird alpin gefahren vom Oberdorf ins Niederdorf.
3: So ist es.
2: Vielleicht auch von dir hätte ich gerne gewusst. Wie hast du diese Jahrfeier gesehen? Was waren

0: hervorragende Sachen, die ihr hervorheben möchtet?
1: Also, als allererstes, die Jahrfeier ist super gelaufen. Es wird heute ein super Abschluss, das Wetter passt. Die Leute sind gut drauf, vielleicht mal kurz zur Seite gehen. Unter viel Anstrengung und großen Enthusiasmus.
2: Echter Gletscherschnee. Aus dem Engadin eingeflogen.
1: Alle Sportfreunde, die hier sind, haben mitgeholfen. Und das, der ganze Ort, es ist eigentlich alles wunderbar. Und wir hoffen, es wird noch ein gutes Fest. Die nächsten 50 Jahre Feier wird der Deckel sicherlich schon zu sein. Und darum wollen wir heute die Sau krachen lassen.
0: Dieter Lippmann, in wenigen Minuten wird es den absoluten Höhepunkt eurer Jahrfeier geben, der große Festumzug. Wie hast du diese Woche eigentlich gesehen? Was gibt es hervorzuheben?
3: Also ich muss mich erst mal bei der Bereitschaft aller Heidersdorfer Bürger ganz, ganz herzlich bedanken. Und wie sie ihre Häuser geschmückt haben, wie sie ihre Umfeld gestaltet haben, ist einzigartig. Und wir freuen uns erstmal überhaupt, dass wir schönes Wetter haben. Ich muss das heute betonen, weil wir gestern nur im Regen gestanden haben. Und trotzdem, trotz dieses schlechten Wetters, hatten wir in unserem Zelt eine resolute Begeisterung unten und sehr, sehr, sehr viele Gäste. Und auch dieses muss man hoch anrechnen, wenn Leute irgendwo anders herkommen und so einem schlechten Wetter trotzdem aushalten. Also das zollt ganz große Hochachtung.
0: Dieter, ist das die neue Bekleidung eines Bürgermeisters oder aus welchem Jahrhundert ist denn das geborgt?
3: Oh, da muss ich passen, das müsste in den 17. Jahrhundert sein, das ist die Amtsrobe.
0: Vielleicht können wir schon etwas verraten, es wird wie viele Bilder geben und was wird man hier in der Schnelle erleben können?
3: Ja, wir erleben den Ort erstmal von 1400 mit einigen Bildern über die Jahrhunderte hinweg und dann werden sich alle Organisationen, Vereine, Betriebe und Institutionen werden sich in diesem Umzug darbieten und haben alle ein Bild zusammengestellt, was, also ich möchte sagen, wunderbar gelungen ist. Denn wenn man hier oben heute auf den höchsten Gipfel von Heidersdorf steht und so eben die Runde schaut, sieht man nur Leute frohen Mutes und die alle mit voller Energie dabei sind.
0: Herr Bürgermeister, wenn um 22 Uhr ganz Heidersdorf nochmal im großen Feuerwerk wird erstrahlen, wirst du dann zufrieden sein mit dem, was hier in dieser Woche passiert ist?
3: Ich denke schon. Es hat fast keine Bannen bei uns gegeben. Wir haben ja durch unser Freizeitgelände eine gute Voraussetzung, dass wir dort ordentliche Veranstaltungen durchführen können. Und alle, wie gesagt, schon, ich hatte es am Anfang schon erwähnt, alle Organisationen haben sich voll bei uns beteiligt und wir hatten dadurch keine Pannen.
4: Auch der Gerhard Schröder war dabei und natürlich Sie, die Moderatorin des Festumzuges, Frau Neubert. Also starten wir.
5: Zwei Reiter vom Reitverein Verfroda eröffnen den Festzug zusammen mit den Fahnenträgern. Als nächstes sehen Sie das Gemeindesiegel von Heidersdorf. Fünf grüne Nadelbäume, davor zwei grüne Birken. Der Entwurf stammt von Max Schanz. Folgen die Bilder für Handwerk und Gewerbe. Zuerst der Röhrenbohrer. Ein altes Handwerk zur Herstellung von Dachrinnen und Wasserleitungen. Und nun kommt der Tante-Emma-Laden vom Unterdorf, der Multimarkt. Eine Einkaufsquelle vor allem für ältere Bürger, die nicht mehr motorisiert sind. Dahinter gleich die Firma Reichelt. Auch sie stellt Engel und erzgebirgische Figuren her. Blumenkinder, Engel, Pyramiden.
6: Ich mag Cola
5: und jetzt das Fahrzeug für Firma Matzelek. Unsere Osterhasenhersteller. Jetzt begrüßen wir die Gruppe des lebendigen Spielzeugs aus Seifen. Ein herzliches Willkommen allen Kindern.

0: Gruppe. Und ein herzliches Dankeschön für Ihre Bereitschaft, hier mitzuwirken. Und nun, dass der Wagen von Marion Fischer, der Modeboutique in unserem Ort. Hier wird gesponnen, wie es früher war, aus Schafwolle. Wurden die warmen Socken für den Winter gefertigt. Und nun der Autopädie Schuhmacher Liege. Er sorgt dafür, dass wir gut zu Fuß sind.
1: Es war eine wunderschöne Festwoche. Jede Veranstaltung war gut besucht. Es war vielerlei und es hat alles gut geklappt, bis aufs Wetter manchmal. Es hat aber niemanden gestört. Trotzdem waren viele Leute gekommen. Ich finde, es war ein ganz gelungenes Fest.
2: Es war sehr interessant die ganze Woche lang. Es waren schöne Festtage und es war schön.
3: Und es war schön, der Umzug. Also die Festwoche fand ich sehr interessant, weil es waren sehr viele Programme, auch das Kinderfest zum Beispiel.

0: Herzlich willkommen bei Evangelisch in Sachsen, heute aus Liechtenstein im Erzgebirge. Kirche, das ist nicht nur Gottesdienst und Beten. Kirche kann auch anders. Und das schauen wir uns dieses Mal an. In einer Stadt wie Leipzig versucht man auf vielfältige Weise, Menschen für Kirche und Glauben zu begeistern. Ein Angebot ist die Wohnzimmerkirche.
1: Chillig wie ein Wohnzimmer, Softdrinks, Knabbereien und gute Musik. Das ist kein Jugendclub oder Partykeller, sondern eine Form von Gottesdienst. Im Philippus Leipzig findet regelmäßig eine Wohnzimmerkirche statt. Offen für alle, mit einer Atmosphäre, die niemanden ausgrenzt. Von Studenten bis Senioren.
2: Aber es gibt tatsächlich viele Ältere und auch ganz Junge, also die Altersspanne ist groß. Und das überrascht uns tatsächlich. Woran das liegt. Aber ich glaube, das ist wahrscheinlich diese lockere Atmosphäre, die irgendwie quer durch die Altersspannen alle interessiert und alle anspricht.
1: Wohnzimmerkirche ist ein Versuch, einen barrierefreien Zugang zu Religion und Kirche zu ermöglichen. Philippus ist dafür der perfekte Ort. Denn die BBW Leipzig-Gruppe, die als Träger dahinter steht, steht für Inklusion und Barrierefreiheit. Angeregt, eine Wohnzimmerkirche auch in Leipzig zu ermöglichen, hat Fanny Lichtenberger, die bis Anfang 2026 eine Projektstelle mit Titel Projekt Raumkirche innehatte.
3: Dann haben wir uns tatsächlich viel Zeit genommen, um so ein erstes Thema zu entwickeln und eine erste Wohnzimmerkirche mit thematisch irgendwie gut zu gestalten, auch mit den Liedern dazu. Und dann haben wir noch Bastian Schmiedl gewinnen können als Musiker, vor allem der uns ja, Gitarren und Klaviermäßig da begleitet. Genau, und so ist es eigentlich zustande gekommen, dass wir so ein erstes Thema hatten. Das war dann das Motto Rauskommen und so sind wir gestartet.
1: Formate wie Wohnzimmerkirche kommen gut an. So gut, dass viele auch ehrenamtlich dabei unterstützen, diese auf die Beine zu stellen und zu ermöglichen.
2: Und was wir halt hier in Philippus haben, ist ein relativ starker Ehrenamtskreis, die uns wirklich ganz toll unterstützen mit den Snacks, mit dem Aufbauen, mit den Fragen in den Fragomat stecken und so weiter und so fort. Also da gibt es ganz viele Hände, die sich ganz unterschiedlich einbringen und da große Freude dran haben.
1: Wohnzimmerkirche, Yoga, Tanz, Kulturangebote im Philippusgarten, vegane Märkte zu Erntedank und im Advent. Hier ist Kirche ein offener Raum, der religiöse Gemeinschaft und spirituelles Erleben ermöglicht.
3: Die lebensweltlichen Themen, die irgendwie alle betreffen und so findet da jeder so ein bisschen seinen Platz und das ist irgendwie total schön. Und vor allem auch so, dass miteinander ins Gespräch kommen, was ja auch so ein sehr großer Fokus ist in der Wohnzimmerkirche, spricht, glaube ich, die Leute an.
1: Auch wenn nicht alles 1:1 auf jede Kirchgemeinde übertragbar ist, lohnt es sich vielleicht, das Experiment zu wagen und außergewöhnliche Formate in anderen Gemeinden anzubieten. Ehrenamtliches Engagement und Menschen,

0: Sogenannte missionarische Pfarrstellen, kurz M25-Stellen. Ich begrüße heute Roland Kutsche, der die Stellen koordiniert. Herr Kutsche, was ist denn das Anliegen der M25-Stellen?
1: Ja, M25-Stellen muss man vielleicht weiter einordnen. Seit 2019 gibt es die Initiative Missionarische Aufbrüche. Da ist das Logo auch dafür, Kirche, die weitergeht. Und dort hat es begonnen, dass wir uns eigentlich zurückbesinnen auf die DNA unserer Kirche überhaupt. Ja? Also Mission, Missio, was ihr angedeutet habt mit den missionarischen Pfarrstellen, heißt ja Sendung. Also Jesus von Nazareth, die zentrale Figur des christlichen Glaubens, er wusste sich gesendet zu den Menschen in Israel und dann darüber hinaus an alle Völker, um einfach Gott wieder ins Spiel zu bringen, in ihr Leben. Und in diese Sendung sind wir als Kirche bis heute hineingestellt, wenn wir Kirche Jesu Christi sein wollen. Und das ist das Anliegen von dieser Initiative Missionarische Aufbrüche. Und M25 ist ein Teil davon. Und vielleicht zu viel.
0: Ja, welche Angebote gibt es denn da und welche davon haben sich dann als erfolgreiche Konzepte erwiesen?
1: Ja, erfolgreiche Konzepte bin ich etwas immer vorsichtig. Konzept ist das eine, das schreibt man auf. Das andere im Leben sieht es dann in der Wirklichkeit anders aus. Da muss man immer gucken und genau hinhören, ob da, was man gedacht hat, dann auch funktioniert. Wir haben also sehr, sehr unterschiedliche Ideen und wir reden eher von so einer Grammatik, dass wir genau hören, in welchem Kontext sind wir unterwegs, welche Menschen leben dort, was brauchen die. Und dann entwickelt sich eigentlich so ein Konzept. Und da haben wir sehr vielfältige Konzepte eigentlich und beziehungsweise Stellen am Start im Bereich der Bildung, Seelsorge, in der Spiritualität, aber bis hin auch zur Gemeindegründung. Und ich nenne mal jetzt so vielleicht konkrete Beispiele. Also ein Projekt ist in Chemnitz, Stille Oase heißt das. Eine Kollegin, die hat einfach was ihr lieb ist, gesagt, Menschen suchen Stille und Fokussierung und Ruhe und Meditation. Und da hat sie im Chemnitz Center so eine Stille Oase angeboten, ursprünglich für die Angestellten im Chemnitz Center. Aber das hat sich geweitet. Da sind also ganz viele gekommen, die danach gesucht haben. Und inzwischen hat sich das entwickelt in die Innenstadt hinein. In die Jakubikirche gibt es Angebote, in der Volkshochschule. Und selbst die Mozart-Gesellschaft hat jetzt Interesse angemeldet. Das ist also ein großer Bedarf da. Ein anderes Beispiel ist vielleicht eine zielgruppenorientierte Sache. Eine Kollegin, die selbst betroffen ist, hat Angebote für krebskranke Menschen in Dresden. Und dort bietet sie seelsorgerliche Begleitung für Betroffene, aber auch für Angehörige an. Und das tut sie sehr sensibel und in einer guten Weise. Also, dass den Menschen das auch wirklich gut tut, was da von ihrer Seite angeboten wird. Dann haben wir noch ein anderes, vielleicht ganz kurz, Kirche Kunderbund heißt das Konzept in Adorf. Die Herausforderung ist ja heute, dass Familien kaum gemeinsame Zeit verleben. Durch die Schnelllebigkeit unserer Zeit, die vielen Ansprüche. Und das Konzept hat gesagt, also wir wollen Familien zusammen eine Qualitätszeit bieten, wo sie miteinander spielen, kreativ werden, feiern, miteinander essen und Impulse kriegen für ihr Leben. Und vielleicht noch ein letztes, das ist etwas ungewöhnlich für unsere Landeskirche, bis hin zur Gemeindegründung. Das ist keine M25-Stelle, aber so eine IMA-Stelle seit 2020, eine Gemeindegründung Aufleben Dresden, eine Gemeindegründung für erfolgreiche, im Leben stehende junge Menschen, moderne Menschen, die sonst eben in unseren Gemeinden, unseren traditionellen Gemeinden nicht so den Platz finden.
0: Die Struktur in der Kirche verändert sich auch in der EVLKS. Ja. Es gibt zum Beispiel immer weniger Pfarrer. Welche Rolle können denn die M25-Stellen in zum Beispiel ländlicheren Gebieten erfüllen?
1: Ja, also ich würde zuerst fragen, also warum gibt es immer weniger Pfarrer und warum gibt es Strukturveränderungen? Das hat ja zum einen schon mit der Demografie zu tun, aber auf der anderen Seite auch sollten wir uns fragen, warum wird christlicher Glaube in seiner Lebensrelevanz, von der ich zutiefst überzeugt bin, so wenig wahrgenommen? Und warum kommen Menschen nicht?

0: zu unseren Angeboten. Und da denke ich, müssen wir auch so selbstkritisch sein, dass wir oft sehr auf uns bezogen leben, mit unseren eigenen Themen beschäftigt sind. Und wir wollen ja gerade durch die Initiative eine Öffnung zu den Menschen hin. Und da ist natürlich die Frage, das ist eine Frage, die ja jede Gemeinde sich jetzt stellen muss. Leben wir das, egal ob wir eine M25-Stelle haben oder nicht, dass wir eben wieder eine Gemeinde sind, die sich als Gesendete versteht. Das heißt, jede Gemeinde müsste sich vor Ort auch Gedanken machen, was Leben für Menschen in unserem Umfeld, in unserem Kiez, in unserem Sozialraum. Und das können die M25-Stellen so ein bisschen ein Katalysator sein, sich da also mit diesem Thema auseinanderzusetzen und vielleicht eine dieser M25-Stellen auf dem Land auch selber so zu sagen, das ist unser Projekt auch und wir verstehen uns als eine sendende Gemeinde und tragen das.
1: Herr Kutsche, sind denn die M25-Projekte eine Möglichkeit, eine Kirche der Zukunft zu entwickeln, weg von der traditionellen Arbeit von Pfarrpersonen in den Gemeinden?
0: Also ich denke, der Gegensatz alt und neu würde ich jetzt nicht so stellen, weil bewährtes Altes ist nach wie vor auch gut und Neues brauchen wir immer. Und nicht jedes Neue ist im Grunde gut, gibt auch Bullshit-Innovationen, die wir nicht brauchen. Und ich denke, dass wir vieles, was wir bisher gemacht haben, weiter tun, Gottesdienst feiern, Diakonie üben und so weiter. Aber wir werden es anders tun müssen. Nicht getragen in jedem Fall von Pastoren und Pfarrpersonen, sondern von der ganzen Gemeinde. Und es muss da auch immer wieder neu gedacht werden, wie das Alte auch wieder neu akzentuiert und angepasst jetzt geschehen kann.
1: Vielen Dank für das Gespräch, Roland Kutsche.
0: Gerne.
1: Im Zittauer Gebirge trifft Kirche auf Tourismus. Wir schauen uns an, was dort angeboten wird.
2: Ein kleiner Ort, der vom Tourismus lebt und optisch viel zu bieten hat. Das ist der Kurort Eubin im Dreiländereck zu Tschechien und Polen. Zwischen Schmalspurbahn und Burgruine lockt auch die kleine Kirche am Berghang viele Menschen an. Abendmusiken haben hier eine lange Tradition. Erstmals fanden sie 1979 statt. Und heute? Es gibt Orgelmusiken, Chorkonzerte und besondere Berggottesdienste an den Bergkreuzen auf den umliegenden Gipfeln.
3: Auf dem Töpfer hatten wir das letzte Mal zu Pfingsten ein Konzert mit Alphörnern. 4 Alphörner. Die haben so einen lauten Schall gemacht, dass Leute tatsächlich von der Wanderung magisch angezogen zu uns, zu dem Bergkreuz gekommen sind und teilgenommen haben an dem Gottesdienst.
2: Will man damit nun Menschen in die Kirche holen und für den Glauben begeistern?
3: Es geht schon darum, dieses Gebäude vor Ort auch für Menschen zu öffnen, die jetzt gerade offen sind für Erfahrungen. Ob das jetzt Erfahrungen mit Gott sind oder einfach nur allgemein spirituelle Erfahrungen oder überhaupt kulturelle Sachen, darum geht es uns eigentlich eher.
2: Tatsächlich sind es die Touristen, die diese Angebote stark annehmen und weniger die Anwohner. Manche kommen sogar wieder und schätzen die kleine Bergkirche als spirituellen Ort.
3: Was sehr gut angekommen ist, ist auch die Osternacht auf dem Eubin. Da kommen wirklich Hunderte. Und das sind kaum Leute aus der Umgebung. Die kommen wirklich, das sind Urlauber, die über Ostern da sind und sich das Ereignis nicht entgehen lassen wollen. Die Osternacht auf dem Eubin findet so statt, dass beim Dunkelwerden die Osterkerze am Osterfeuer hier vor der Kirche angezündet wird. Dann wird das Osterlicht weitergegeben an alle Leute, die da sind. Und dann wandern wir im Dunkeln durch die Ritterschlucht bis nach oben mit verschiedenen Stationen, wo wieder Texte gelesen werden, bis nach oben in die Klosterruine.
2: Anders Kirche sein als bisher? Menschen ein Angebot machen, für das sie offen sind. Da sein, wenn eine Nachfrage besteht. Das sind Ansätze, die einen größeren Teil von Gemeindeleben in Zukunft ausmachen könnten.
3: Also was ich gerne machen würde, wäre ganz einfach eine offene Kirche. Aber da hat es früher sehr viele Ehrenamtliche gegeben. Das hat viele Jahre funktioniert, war auch sehr gut. Jetzt haben wir einfach nicht mehr genügend Leute, um zum Beispiel jeden Samstag den ganzen Tag die Kirche hier unten auch zu öffnen.

0: jemanden drinnen sitzen zu haben, der bereit wäre, sich ansprechen zu lassen.
1: Wie Sie sehen, Kirche ist überall aktiv und hat Angebote für jeden und jede. Sie dürfen es gern ausprobieren. Für heute sage ich Tschüss, alles Gute und bis bald.

0: Ich würde ganz gerne aus einer ostdeutschen unternehmerischen Perspektive Sie vorstellen. Dann kommen wir zu den Freien Demokraten und dann irgendwann nach einer längeren Diskussion über die freiheitlich-demokratischen Werte und dem Status Ihrer Partei werden wir eine Pause machen. Da haben wir viel zu trinken, weil das Motto dieses Hauses ist immer wieder Saufen für den Frieden. Und nach der Pause widmen wir uns, Sie alle oder die allermeisten von Ihnen werden diesen wunderbaren Film von Woody Allen kennen, was Sie schon immer über Sex wissen wollten, sich aber nie zu fragen trauten. Das wandeln wir in, was Sie schon immer die Ossis fragen wollten und sich nie zu fragen trauten, ja, oder umgekehrt, was man also die Wessis fragen wollte und sich nie zu fragen traute. Den Teil übernehme ich. Und da sind Sie dann auch als Publikum herzlich eingeladen. Insofern wird es zur Pause dann Zettel geben, wo Sie Ihre Fragen aufstellen können. Wir werden das sauber durchstrukturieren und dann versuchen wir es irgendwie hinzubekommen. So viel zum Vorgehen.
1: Zensur.
0: Also unsere Diktatursozialisierung gibt uns das vor. So, ich brauche, ja. Sie sind, Herr Kubicki, 1953 in Braunschweig geboren und 19
1: Falsch, Fake News, 1952.
0: 52. Oh. Naja, ich habe es aus Wikipedia, da ist viel falsch. Aber probieren wir es mit der zweiten Zahl. 71 Mitglied der FDP? Passt. 50 Jahre politische Erfahrung. Ihr Vater hat auf dem Schrottplatz gearbeitet und Ihre Mutter war Verkäuferin. Sie sind also das klassische Aufstiegsversprechen der Bundesrepublik Deutschland.
1: Ja, jedenfalls bin ich ein Teil davon.
0: Ja, ist doch gut. Sie sind verheiratet mit einer Strafverteidigerin, mit Annette Marbit Kubicki. Sie sind Vater erwachsener Töchter, wohnen am Strande in der Nähe von Kiel. Und da ist jetzt wieder die
1: Im Strande.
0: im Strande, nicht auf
1: Der
0: oder
1: Ort heißt
0: neben, aber
1: Strande, aber der ist
0: in.
1: auch am Strand, aber der heißt tatsächlich Strande.
0: Aber würde das dann nicht bedeuten in Strande?
1: Ja, ich wohne in Strande.
0: Gut, dann sind wir uns einig. Wunderbar. So, die fehlende Impulskontrolle oder wieder der Neidreflex bei Wikipedia. Sie haben auch noch einen Nebenwohnsitz auf Mallorca und dann wird Ihnen eine Motorjacht in der Kieler Förde zugesprochen.
1: Ja, also wenn man in Berlin lebt, dann ist ein 11-Meter-Boot schon eine Yacht. Also es ist ein 33-Fuß-Boot.
0: Also maßlose Übertreibung, genau.
1: Passt auch noch in jede Box.
0: Gut. Viel wichtiger ist, Sie haben an 7 Landtagswahlen als Spitzenkandidat teilgenommen und erreichten 2009, 2012 und 2017 die drei besten Wahlergebnisse in der Geschichte Ihrer Partei. Das heißt, Sie sind ein ergebnisorientierter Mensch.
1: Ja, ich wundere mich bis heute, wie das möglich gewesen ist. Also.
0: Naja, aber es ist mehr als dreimal passiert, insofern ist es System,
1: Ja,
0: kein Zufall.
1: spricht für
0: Dazu.
1: die Beständigkeit der Norddeutschen.
0: Na, alles in Ordnung. Dazu sind Sie auffällig geworden, weil Sie zu Ihrer Politikerkarriere noch nebenbei unternehmerisch tätig waren, also einerseits als Anwalt, sogar als Strafverteidiger. Und als Strafverteidiger haben Sie so richtig mit schweren Jungs zu tun gehabt. Unter anderem haben Sie die anwaltliche Vertretung für Hanno Berger übernommen, der bei Cum-Ex ja so hunderte von Millionen beiseite geschafft hat. Da kommen wir später nochmal dazu. Aber Sie sind auch auffällig geworden als Unternehmer, weil Sie nach der Wende Mandate übernommen haben, wie man im Osten das eine oder andere Geschäft aufbauen konnte. Und das offensichtlich so erfolgreich, dass Sie in materieller Größenordnung Honorare schreiben konnten. Ich habe da kein Störgefühl und auch gar keinen Neid. Insofern zeigt das eigentlich nur, dass Sie in der Lage sind, in der sozialen Marktwirtschaft erfolgreich zu agieren.
1: Ich hatte auch eine Kneipe.
0: Was ist aus der geworden?
1: Die gibt es immer noch, allerdings nicht mehr unter meiner Führung. Nach einem Jahr habe ich festgestellt, dass es für mich doch besser ist, vor dem Tresen zu stehen als hinter dem Tresen.
0: Wo Sie mir so richtig sympathisch wurden, also nachdem ich mich dann mit Ihren Themen beschäftigt habe, sorgte eine Äußerung Kubik.

0: hieß, über Katrin Göring-Eckardt für Medienecho. Wer es übrigens zuverlässig schafft, mich innerhalb von 30 Sekunden rasend zu machen, ist Katrin Göring-Eckardt. Die notorische moralische Attitüde der grünen Politikerin treibe seinen Blutdruck in die Höhe. Ja. Auf dem Parteitag diesen Jahres, am 30. Mai, setzen sie sich gegen Frau Strack-Zimmermann, die sich also überraschenderweise als Gegenkandidatin zu Ihnen aufgestellt hatte, mit 59% der Stimmen zum Bundesvorsitzenden durch. Da dachte ich so bei mir, okay, also das Universum braucht immer das Gleichgewicht. Sie haben und Sie in Deutschland haben Frau Strack-Zimmermann im Genick, ich Herrn Kowalczuk und Ostdeutschland. Also insofern jedem das Seine. Aber was viel, viel interessanter ist, auf ihre Antrittsrede, und das fand ich wirklich groß, und das würde ich gerne zitieren, und da sprachen sie über ihren Vorgänger, der natürlich eine sehr schwierige Position innehatte nach der verlorenen Bundestagswahl. Es macht die Größe eines Politikers aus, ob er nur nach Posten greift, wenn es sicher etwas zu gewinnen gibt. Jetzt muss ich den anderen Zettel greifen. Also vielleicht nochmal. Es macht die Größe eines Politikers aus, ob er nur nach Posten greifend es sicher etwas zu gewinnen gibt oder ob er sich auch in die Pflicht nehmen lässt, wenn das Risiko groß ist, über ihren Vorgänger Dürr. Das zeigt, wie sie offensichtlich über Menschen in Verantwortung mit großem Risiko nachdenken. Und dann interessanterweise haben sie gesagt, Respekt bedeutet, wir muten den Menschen die Freiheit zu, wir sagen ihnen nicht, was sie denken sollen. Wir trauen ihnen zu, ihr Leben selbst zu gestalten. Das ist nicht so bequem wie Fürsorge, aber es ist die Grundlage ihrer persönlichen Freiheit. Und ich füge hinzu, wir haben ein verfassungsmäßiges Recht auf Unvernunft. Wir freien Demokraten fordern deshalb nicht nur das Aufstiegsversprechen, wir leben es vor. Und anders als unsere politischen Mitbewerber wollen wir die Menschen nicht betreuen, sondern beflügeln. Wir wollen den Leistungsträger nicht immer mehr wegnehmen, sondern allen die Möglichkeit eröffnen, aus ihrem Leben das Beste zu machen. Jetzt müsste ich eigentlich einen Punkt machen, weil jetzt wird es vielleicht in diesem Publikum schwierig, aber ich denke trotzdem, dass es wichtig ist. Wir wollen also nicht Milliardäre abschaffen, sondern dafür sorgen, dass jeder Milliardär werden kann, sofern er sich anstrengt. Jetzt wollen wir heute Abend nicht darüber diskutieren, wie man Milliardär werden könnte. Das ist sicherlich ein interessantes Thema, ich wäre persönlich interessiert. Aber heute geht es eher darum...
1: Also wir haben ein Beispiel, das ist gar nicht so lange her. Und ich weiß nicht, ob das so geschickt ist. Die Menschen, die bei BioNTech in der Corona-Krise den Impfstoff entwickelt haben oder jedenfalls um die Leute gebracht haben, sind Milliardäre geworden. Von heute auf morgen. Kreative Idee.
0: Ich kenne eine Menge Leute, die Milliardäre geworden sind. Persönlich auch sehr, sehr gut. Ich finde das alles hochinteressante Persönlichkeiten. Ich verstehe nicht, warum das in Deutschland immer so negativ beschrieben wird.
1: Achso, Plattner hat mit seinen Milliarden in Potsdam sehr Gutes getan.
0: Ja, aber können Sie mir erklären? Ich meine, Sie sind jetzt 50 Jahre im Politikbetrieb.
1: Warum ich nicht Milliardär geworden bin, das weiß ich nicht.
0: Da habe ich ein ganz gutes Gefühl, weil Sie einfach unbotmäßig an den falschen Stellen das Richtige gesagt haben. Aber warum ist in der deutschen Öffentlichkeit das Erfolgreichsein so negativ konnotiert?
1: Diese Frage kann ich bedauerlicherweise nicht beantworten, weil mich das auch umtreibt. Wir waren früher mal stolz, wir alle, ob DDR oder Bundesrepublik Deutschland, auf unseren Fußball. Wir waren stolz darauf, die DDR, dass der Fußballweltmeister Bundesrepublik Deutschland von der DDR geschlagen worden ist 1972. Man kann sich an das eine Tor noch erinnern. Ich war 72 in der DDR und dann bekam ich mit, wie so Banner geprägt wurden. Der Sieger über den Fußballweltmeister DDR. Wir waren früher stolz darauf, dass wir Fußball gut gespielt haben, in der Welt anerkannt waren. Und heute freuen wir uns, wenn wir das Achtelfinale vielleicht mal wieder erreichen nach drei Weltmeisterschaften. Wir waren früher stolz darauf, dass wir Nobelpreisträger hatten in den Naturwissenschaften. Wir waren stolz darauf, dass wir in der Kultur ganz weit vorne waren. Und heute freuen wir uns schon, wenn Deutschland Drittletzter beim ESC wird und nicht Letzter. Und früher waren wir stolz auf Leistung und Erfolg von Menschen. Das ist bedauerlicherweise in vielen Bereichen abhanden gekommen.
0: Aber warum kommt uns das abhanden?
1: Wir müssten jetzt philosophisch versuchen, das Thema zu erörtern. Ich vermute, dass sich viele Menschen daran gewöhnt haben, in verschiedenen Phasen der letzten 12, 15 Jahre, dass der Staat, würde ich das mal sagen, dass die Regierung einem die Probleme des Lebens abnimmt und man sich deshalb nicht mehr anstrengen muss. Es begann mit dem Satz von Angela Merkel, wir schaffen das. Und auf die Frage, die ich gestellt habe, was heißt eigentlich, wir schaffen das? Was ist denn das, was wir dann schaffen sollen? Gibt es ja keine wirkliche Antwort. Oder die Überlegung, die ja dann auch Platz gegriffen hat, Mutti macht das alles. Ich kann mich erinnern, dass Menschen in die Türkei geflogen sind mit einem Billigflieger.

0: Ja, und der ist dann pleite gegangen und da haben sie alle gerufen, wer holt uns jetzt hier raus? Die erste Idee wäre gewesen, man bucht ein Ticket beim anderen Anbieter oder man nimmt einen Zug. Aber die Frage war, holt uns die Bundeswehr jetzt nach Hause, die Bundesrepublik? Dann kam die Flüchtlingskrise mit Riesenverwerfungen, dann kam die Corona-Zeit, die die Menschen daran gewöhnen sollten, staatliche Maßnahmen zu befolgen, die teilweise komplett sinnlos waren. Und jeder, der es auch nur in Frage stellte, wurde plötzlich zum Corona-Leugner oder zum Paria der Gesellschaft, der am besten als Wurmfortsatz, so der damalige Ministerpräsident aus dem Saarland, nicht mehr zu Deutschland gehört. Dann kommt die Klimakrise. Wir befinden uns ja seit 12 Jahren in einer dauerhaften Krise. Und Psychologen werden Ihnen erklären, wenn Menschen dauerbestrahlt werden als Krise, sind sie bereit, Dinge hinzunehmen, die sie bei normalem, klaren Sachverstand nicht akzeptieren würden. Das ist für mich der Hintergrund. Und deshalb haben wir ein neues Night Level. Das Night Level bedeutet, ich muss mich nicht mehr anstrengen, sondern die, die erfolgreich gewesen sind oder geworden sind, müssen sich dafür rechtfertigen. Wenn ich das nochmal sagen darf, ich habe mir unglaublich tolle Wortgefechte mit Ralf Stegner im Landtag von Schleswig-Holstein geliefert, der mir erklärt hat, wenn man Millionär wird, kann man das nicht mit lauteren Mitteln gemacht haben, es muss kriminell sein. Ja, als aus sozialdemokratischer Sicht kann man ja so denken. Und er hat mir dann vorgeworfen, Herr Kubicki, Sie verdienen ja wahrscheinlich als Anwalt mehr als als Abgeordneter. Und da habe ich gesagt, Herr Stegner, das stimmt sogar. Aber das unterscheidet uns beide. Meine Mandanten bezahlen mich freiwillig und Sie leben nur von Zwangsabgaben. Und das macht das eben aus. Die Erklärung der eigenen, entweder mangelnde Motivation oder Unzulänglichkeit, wird zum Vorwurf gegen die, die sich angestrengt haben und erfolgreich gewesen sind. Das ist eine psychologische Erklärung, wie man mit dem Umstand fertig wird, dass es anderen immer noch besser geht als einem selbst. Es gibt so viele Menschen, denen es besser geht als mir, aber es ist mir Latte. Solange es mir gut geht, kann es anderen Leuten auch gut oder besser gehen. Hauptsache nicht schlechter.
1: Also ich habe auch null Neid gegenüber irgendwelchen Menschen, die
0: Ja,
1: ins.
0: bei Ihrem Vermögen ist es auch.
1: Ach, ich kenne noch ein paar, die also durchaus größere Yachten haben, größere Flugzeuge und ich habe gar keins, aber die richtig großen Flugzeuge, so ihr eigenen. Alles gut. Ich finde, also wenn wir mal auf die heutige Zeit schauen und jetzt weichen wir mal hier ab vom Protokoll, dann finde ich es ganz, ganz interessant, dass so jüngere Kollegen, die ich habe, und für die Deutschland durchaus mal ein Sehnsuchtsort war, hier anzukommen und die einen ausländischen Hintergrund hatten, weiterziehen. Und das, der Grund ist, dass sie sagen, die Abgabenlast ist zu hoch und die Recognition, also die Anerkennung für Leistung, beziehungsweise das unter Verdacht stellen von Leistung, dass es ja irgendwie mit kriminellen Machenschaften zu tun haben könnte, führt dazu, dass sie lieber entweder zurück oder weiterziehen. Welche Chance haben wir, diese Stimmung zu verändern, wenn wir uns nicht komplett als deutsche Gesellschaft, als Wirtschaftsstandort und als Interessen, also als Punkt von Interesse für leistungsbereite und leistungswillige junge Menschen aus dem Spiel nehmen wollen? Anschlussfrage, es wäre ja eigentlich das Kernthema der Freien Demokraten, sowas zu thematisieren. Und warum spielen in dieser Diskussion die Freien Demokraten eine so geringe oder fast nicht wahrnehmbare Rolle?
0: Ja, das ist die 1-Million-Dollar-Frage. Die beschäftigt mich ja auch. Das ist der Grund, warum ich Bundesvorsitzender der FDP geworden bin, weil ich glaube, dann gehe ich zu den Inhalten jetzt, dass wir uns als Freie Demokraten eine Sprache angewöhnt haben, die die meisten Menschen nicht mehr verstehen. Wir entwickeln keine Empathie, wir wirken extrem technokratisch und deshalb auch angreifbar. Und wir vermeiden bedauerlicherweise die intellektuelle Auseinandersetzung mit unseren Konkurrenten. Nicht? Wir nehmen das einfach hin, dass wir egoistische Menschen sind als Freie Demokraten, obwohl das nicht stimmt. Und wir haben akzeptiert, dass Gleichheit mit Gerechtigkeit verwechselt wird und identifiziert wird. Gleichheit ist ungerecht. Wir sind alle unterschiedliche Menschen. Jeder ist verschieden. Und wenn wir diese Verschiedenheit aufheben wollen, tun wir dem Menschen keinen Gefallen und der Gesellschaft keinen Gefallen. Unsere Aufgabe besteht darin, den Menschen zu ermöglichen, aus dem, was sie können, aus dem, was sie sind, das Beste zu machen. Das ist der Inhalt von Bildung. Und nicht alle gleich zu machen. Und den Menschen das Gefühl wieder zu geben, dass sie ihres eigenen Glückes Schmied sind. Und dass man nach dem Staat oder anderen erst ruft, wenn man selbst nicht mehr weiterkommt. Das ist eine Frage auch der inneren Motivation. Und diese persönliche Stärke gewinnen sie nur, wenn junge Menschen in der Schule, in der Bildung lernen, Informationen zu verarbeiten, eigene Entscheidungen zu treffen, sich nicht beeinflussen zu lassen von anderen, sich vor allen Dingen nicht in einen Mainstream einordnen zu wollen, den man selbst nicht akzeptieren will, weil es bequemer ist. Also

0: Vorhin, als der Song da war, das Abendlied, habe ich mich erinnert, wie das mit meinen Kindern war. Ich habe zwei Töchter, wie Sie gesagt haben, und ich habe deren Tauflied ausgesucht von Bettina Wegner, sind so kleine Hände. Und das ist so ein wunderschönes Lied, weil es irgendwann zum Schluss zur Zeile kommt, man darf auf die Hände nicht treten und Menschen ohne Rückgrat haben wir schon zu viel. Das beschreibt die Situation, die wir heute haben. Wir haben zu viel Menschen ohne Rückgrat.
1: Okay, dann machen wir es mal konkret. Sie sind der tiefe Insider. Sie haben Herrn Berger verteidigt. Herr Berger ist einer der Hauptbeschuldigten dieser Cum-Ex-Geschichten, wo Milliarden an Steuergeldern an sehr reiche Menschen unter fadenscheinigen oder unter Ausnutzung von Lücken in der Finanzgesetzgebung umverteilt wurden. Und zu einem, es war ganz klar ein Beschiss, ja, also ohne jede Frage, muss man nicht drüber diskutieren. Aber zu einem Beschiss gehören ja immer zwei. Einer, der bescheißt und einer, der sich bescheißen lässt. Jetzt sollen die alle ihrer gerechten Strafe zugeführt werden, das ist alles in Ordnung. Aber warum wird nur geschaut, die, die es ausgenutzt haben, und nicht geschaut, wer es ermöglicht hat? Da muss es irgendeinen Referenten gegeben haben, der ein ziemlich fehlerhaftes Gesetz geschrieben hat. Dann muss es irgendeine Struktur gegeben haben, die dieses Gesetz dann zum Gesetz erhoben hat. Dann muss es irgendeinen Staatssekretär und einen Finanzminister gegeben haben, die das gesehen haben, die sollten es gesehen haben, was dafür Mittel abfließen. Dann muss es irgendeinen IT-Mensch gegeben haben, der gesagt hat, das können wir eigentlich kurzfristig lösen oder vielleicht auch genau nicht. Und das lief ja über Jahre und alle wussten Bescheid. Warum ist nur die eine Seite angeklagt und verknackt worden, aber aus der staatlichen Struktur niemand? So, und wenn ich jetzt ein junger Mensch bin und Ihnen zuhöre, sage ich mir, es kann schon alles sein, aber in dem Moment, wenn ich mich aus der Masse raushebe, wenn ich durch eigene Kraft und eigene Leistung habe ich doch gegen diesen übergriffigen Staat und diesen doppelten Standards, dass man mit sich selber als Staat so vorsichtig ist, habe ich doch eigentlich keine Chance. Und das sage ich so als ehemaliger DDR-Bürger, wo man genau dieses Gefühl hatte. Und heute kommt dieses Gefühl immer stärker zurück. Also insofern dieses Appellative höre ich. Andererseits, wenn man jetzt konkret hinschaut, und das ist ja mit dem Theater genau dasselbe, das ist ein riesiger Compliance-Konflikt. Ja, SPD-Politiker, Investoren aus der Kreuzberger Szene, Steuergeld, Umverteilung, man braucht nur einen Ort, wo wir das machen können, dieses Theater. Es ist eine riesige Ungerechtigkeit. Alle wissen das. Und trotzdem passiert es.
0: Also vielleicht darf ich zunächst mal sagen, damit kein falscher Zungenschlag bei uns reinkommt. Nicht? Verteidiger verteidigen nicht die Taten ihrer Mandanten, sondern sie
1: Alles
0: verteidigen die
1: gut.
0: Rechtsordnung. Sie bewahren die Rechte auch von Angeklagten gegenüber einem Staat, der schon entschieden hat über die Staatsanwaltschaft, dass die Menschen schuldig sind. Verteidiger hat auch die Schlimme immer gesagt, Herr Kubicki, sagen Sie einfach, Verteidiger verteidigen grundsätzlich nur Unschuldige. Denn die Schuld wird durch ein Gericht festgestellt und dann endet in aller Regel das Mandat. Also,
1: Verstanden.
0: gut.
1: Es gibt einen Ankläger, einen
0: Jetzt kommen wir,
1: Verteidiger
0: jetzt
1: und einen
0: kommen wir, jetzt
1: objektiven
0: kommen.
1: Dritten. Und
0: Ja,
1: der hat das
0: das ist
1: Gewaltmonopol.
0: deshalb ganz wichtig, weil die meisten Menschen gar kein Gefühl dafür haben, was ihnen selbst passieren kann, wenn sie mal in staatliche Mühlen geraten und dann Hilfe brauchen.
1: Doch, doch, doch, ich kenne das gut.
0: Gut, also. Jetzt kommen wir zu dem konkreten Fall. Es ist ja nicht nur so, dass die Gesetzeslage so war, wie sie war, sondern dass bereits 2002 das erste Mal der Deutsche Bankenverband darauf hingewiesen hat, dass nach einer Entscheidung des Bundesfinanzhofs von 1997 das wirtschaftliche Eigentum an Aktien vom rechtlichen Eigentum an Aktien auseinanderfallen kann. Und da ist erklärt worden, das führte dazu, dass Sie beim Finanzamt als rechtliche Eigentümer und als wirtschaftliche Eigentümer eine Körperschaftssteuererstattungserklärung bekommen können. Das heißt, Sie bekommen zweimal eine Körperschaftssteuer zurück, die das Unternehmen nur einmal gezahlt hat. Das hat dann bis zum Jahre 2006 oder 2007 gedauert, bis dieses Schlupfloch geschlossen worden ist durch den damaligen Finanzminister und seinem Staatssekretär, der jetzt bei einer Großbank ist. Allerdings nur für Aktivitäten, die sich in Deutschland abgespielt haben. Da aber Aktien überall gehandelt werden, konnten ausländische Unternehmen, also aus Holland oder aus England, London war prädestiniert, die ganzen Geschäfte weiter betreiben. Sehenden Auges. Und geschlossen worden ist das in der schwarz-gelben Koalition durch Wolfgang Schäuble, ich glaube 2012, durch ein Gesetzesakt. Man musste nur einen Satz umformulieren im Einkommensteuergesetz und schon war das Thema erledigt. Und jetzt fragen Sie sich, warum ist das lange, die ganze Zeit so gelaufen? Daran haben ja nicht nur reiche Menschen verdient, sondern vor allen Dingen auch große Banken.
1: Naja, also wenn ich jetzt also da auf
0: Also
1: der anderen Seite große Banken und den Staat
0: Sie kennen die Geschichte mit der Warburg Bank und Olaf Scholz. Ich will das nicht
1: Nee,
0: aufwärmen.
1: selbstverständlich.
0: Gut, Sie kennen das, aber Olaf Scholz kann sich nicht daran erinnern.
1: Welcher Partei? Ah, wir kommen wieder zurück zum Theater Ostia.
0: Also ich will nur sagen, das ist eine Frage, die mich auch darauf beschäftigt hat, vor allem die Frage mich beschäftigt, kann man jemanden bestrafen dafür, dass er etwas, was gesetzlich möglich ist, dass er das auch gemacht hat. Der Bundesgerichtshof hat nun endgültig entschieden, auch wenn etwas möglich ist und jemand, der als Berater unterwegs ist, sieht, dass dort etwas passiert, was eigentlich der Gesetzgeber nicht wollte oder nicht wollen dürfte, dann darf man das auch nicht ausnutzen. Und das ist eine spannende Frage, weil wir uns alle überlegen müssen, bei allem, was wir tun, was wollte der Gesetzgeber eigentlich wirklich? Ja, Sie lachen, das ist eine ganz schwierige Frage.
1: Naja, es wird ja insofern noch verschärft, weil ja nicht für alle, ich darf immer nie für alle sprechen, aber viele in der ostdeutschen Zivilgesellschaft haben ja ihre Erfahrung gemacht mit doppelten Standards. Also, dass das eine gesagt wurde und das andere getan wurde. Und es gibt ja so ein Sentiment dafür, das ist ein kultureller Wert. Und wenn ein Staat beginnt oder Vertreter eines Staates in diesem doppelten Standard zu agieren und das dann auch noch legitimiert wird, dann setzt eine Erosion ein, und zwar in das Vertrauen in die Integrität der Handelnden. Das kann man dann Politikverdrossenheit nennen oder was auch immer. Aber Fakt ist, dass die Ursache ja eigentlich auf der anderen Seite liegt. Also Ursache und Wirkung, ja? Aktion und Reaktion. Warum sind wir in Deutschland nicht in der Lage, das Offensive zu diskutieren und auch eine, nennen wir es jetzt mal, Verursacherhaftung oder eine Politikerhaftung ins Gespräch zu bekommen? Im Verkehrsrecht gibt es das doch auch. Da ist doch nie der eine vollständig schuld, sondern es gibt immer so den Aspekt der Mitschuld.
0: Ja, das ist ein Teil der Forderung der Freien Demokraten unter meiner Führung. Haben wir auch beschlossen, dass nicht nur die Steuerhinterziehung bestraft werden darf und muss, sondern auch die Steuerverschwendung. Um das mal ein Beispiel deutlich zu machen, wir haben über 2 Milliarden Euro ausgegeben für eine Fregatte 126, die nie gebaut werden wird. Und die spannende Frage ist, wenn das in einem privaten Unternehmen passieren würde, dass sie 2 Milliarden Euro einfach wegschmeißen, dann wäre der CEO längste Zeit CEO gewesen und die Anteilseigner würden sagen, du verschleuderst unser Geld. Die Leute, die im Staat darüber entscheiden, entscheiden nicht über ihr eigenes Geld. Deshalb ist das völlig wurscht. Und das ist ein Riesenproblem. Also wir haben nicht mehr in der heutigen Zeit nicht mehr den alten preußischen Beamten, der etwas tut, was sozusagen gesetzeskonform ist, sondern wir haben in vielen Bereichen mittlerweile politische Entscheidungsträger auf Beamtenpositionen sitzen, die hoch dotiert werden und deren einzige Überlegung ist, wie kann ich mich absichern und wie kann ich aufsteigen. Und das ist es wird ein Demokratieproblem. Die Menschen glauben.
1: Es ist ein Demokratieproblem.
0: Ja, die Menschen glauben, die zweifeln an der Problemlösungskompetenz des Staates, vor allem auch der politischen Parteien. Und warum ist das so? Weil sie festgestellt haben in den letzten 10 Jahren, dass sie im wahrsten Wort, und ich möchte jetzt nicht Sarah Wagenknecht oder Frau Weidel zitieren, dass sie belogen worden sind. Wenn Sie heute über Probleme der Migration reden wollen, dann dürfen Sie Probleme nicht ansprechen, weil Sie dann unmenschlich handeln oder andersherum Rechte sozusagen hofieren wollen oder Populismus betreiben oder was auch immer. Wenn Sie heute sagen, dass ein Sondervermögen eigentlich nur Schulden sind, gehen Sie mal zu Ihrer Bank und sagen Sie, ich hätte jetzt gerne mein Sondervermögen ein bisschen aufgebaut. Dann wird der Banker Sie angucken und fragen, ob Sie noch ganz dicht sind. Zu Recht logischerweise. Wir haben die Erklärung von Friedrich Merz.
1: Entschuldigen Sie, wenn ich Sie unterbreche, aber es ist ja...
0: Ich will nur sagen, was passiert auch jetzt? Wir haben die Erklärung, die Menschen werden entlastet. Und jetzt stellen wir fest, dass sie nicht entlastet werden, sondern sie alle weniger Geld in der Tasche haben am Ende des Jahres als vorher. Und jetzt bekommen sie auch noch eine neue Belastung bei Grundnahrungsmitteln wie Coca-Cola oder Fanta oder alkoholfreies Bier. Also, dass man nur Zucker besteuern will, kann ich verstehen, aber dass man Sachen besteuern will, wo gar kein Zucker drin ist, mit der Erklärung, das dient der Gesundheit. Das macht die Menschen mürbe, weil sie das Gefühl haben, wir sind schon bei 1984, George Orwell. Wir definieren einfach nur alles um. Nicht aus Krieg wird irgendwie eine Friedensmission, ne, aus einem Angriff wird eine Sonderoperation. Wir verteidigen jetzt Deutschland nicht am Hindukusch, sondern in der Ukraine. Hat sich nicht viel bewegt. Das Problem ist, dass dann, wenn Leute wie Sie und ich mal die Frage stellen, können wir mal ernsthaft darüber nachdenken, ob das alles so sinnvoll und konsequent ist und in sich selbst stimmig ist, dann werden Sie und ich als Schwurbler, als Demokratiefeinde, als diejenigen gebrandmarkt, die den Staat delegitimieren wollen. Und ich sage nochmal, es ist Aufgabe von Medien, Aufgabe von Satirikern, Aufgabe von Kunst, den Staat zu delegitimieren, weil er keinen Herrschaftsanspruch per se hat. So, und jetzt werde ich genau wie Sie Staatsfeind Nummer 2, ist auch in Ordnung.
1: Ich kann damit leben. trotzdem. Also Sie haben ja recht.

0: So, und wenn man das jetzt
1: Das war jetzt der vom Verfassungsschutz, der ist gerade umgefallen.
0: Von welchem Verfassungsschutz? Trotzdem, nee, also da kann man jetzt so drüber weggehen. Also mich macht das irre. Also da geht ein frisch gewählter CDU-Bundeskanzler mit den Stimmen noch einer abgewählten Bundestagssituation zur Bank und sagt, ich hätte gerne den Umsatz meines ganzen Jahres ohne Sicherheiten als Kontokorrentkredit, also Überziehungskredit, Dispo. Ja?
1: Und ich sage Ihnen nicht, wofür ich das verwende.
0: Ja, doch, für Sondervermögen, Investitionen, wo dann aber nicht klar ist, wie das dann
1: eigentlich. Welche Investition, genau, ist nicht klar.
0: Also jeder Bankvorstand, der diesen Antrag überhaupt entgegennehmen würde, würde in seiner Risikokontrollprüfung sofort seinen Bankenführerschein verlieren und die BaFin würde einschreiten, richtig?
1: Ja.
0: So, warum geht durch die deutsche Gesellschaft an dieser Stelle nicht ein Raunen, dass also entweder wir... Also das ist aus einer betriebswirtschaftlichen und höchstwahrscheinlich auch volkswirtschaftlichen Perspektive also fahrlässig in Kauf nehmen, dass wir Totalschaden erleiden.
1: Ja, aber das ist relativ einfach zu erklären. Alles, was einem guten Zweck dient, ist gut. Sie müssen nur den Zweck moralisch
0: aufladen
1: und zwar massiv aufladen und dann ist alles, was Sie dafür tun, gut.
0: Aber das ist eine Grundschullogik, weil man hat ja immer so die Intention, wir wollen was Gutes schaffen. Dann müssen wir es irgendwie tun, da wird es schon schwierig und zum Schluss haben wir ein Ergebnis, dass dann eine Katastrophe ist. Ja. So, und können wir jetzt nicht vielleicht mal gucken, ob das, was wir tun und wie wir es machen, zu einem guten oder zu einem schlechten Ergebnis führt?
1: Ja, aber wenn, also ich versuche es an einem Beispiel deutlich zu machen, dass ich hoffe, dass das nicht zu anspruchsvoll ist.
0: Setz mich mal gerade hin.
1: Ich habe Robert Habeck mal einen Brief geschrieben. Robert Habeck, den ich ja seit 2005 sehr gut kenne aus Schleswig-Holstein und der jedenfalls bis er nach Berlin kam, einigermaßen vernünftiger Typ war. Hier muss irgendwas im Grundwasser sein, dass die Menschen so verändern. Dem habe ich mal geschrieben, Robert, wenn du wirklich glaubst, nicht, die Menschheit ist kurz vorm Aussterben, es gibt nur einen Weg, die Menschheit zu retten, Stichwort Klimaschutz, Klimawandel, dann musst du Demokratie verbieten oder musst du den Rechtsstaat verbieten. Weil dann darf niemand dir in den Arm fallen, weil er sonst die Menschheit ja gefährdet. Und wenn Menschen sich anders entscheiden, musst du sagen, das ist nicht akzeptabel. Also schaffst du die Demokratie ab. Und das Problem haben wir bei Corona manifest, also der Brief war vorher manifest gesehen. Es gibt ein Denken in Deutschland mittlerweile, was sich weit verbreitet, dass das, was man selbst denkt oder für richtig hält, allgemeingültig ist. Und dass man alle anderen daran hindern muss, diesen einmal skizzierten Weg auch nur ansatzweise in Frage zu stellen. Und das führt dazu, dass wir miteinander gar nicht mehr reden. Also wir schon. Aber ich erlebe unglaublich häufig im politischen Betrieb in Berlin, dass man miteinander gar nicht mehr redet, sondern nur noch Haltungsnoten verteilt. Es zählt nicht mehr das Argument, es zählt die Haltung. Und das ist fatal für ein demokratisches Gemeinwesen.
0: Na, es ignoriert auch also 200 bzw. 250 Jahre Aufklärung, also These, Antithese, Synthese, das, den Austausch von Argumenten.
1: Ja, aber wenn Sie heute schon so weit sind, dass die Wissenschaft nicht mehr frei sein soll in dem, was sie forscht und denkt, sondern dass die Wissenschaft Haltung einnehmen muss, also nur noch das veröffentlichen soll, was einer bestimmten Überlegung dient, dann haben wir diesen Rubikon bereits überschritten.
0: Was dazu führt, dass junge Kollegen dann lieber sagen, okay, wir gendern ordentlich, aber wir sind in Berlin bei der TU nicht mehr in der Lage, die Gebäude zu unterhalten und müssen sie schließen. Okay.
1: Also das ist bei dem auch das dient dem Kampf gegen den Klimawandel.
0: Also naja, aber jetzt mal, also ich meine, wir können das ja alle so ein bisschen zynisch oder sagen wir mal so ironisch diskutieren, aber es führt ja zu keinem guten Ende.
1: Es liegt an meinem Alter. Doch, es kann zu einem guten Ende führen, wenn, noch einmal, deshalb bin ich Bundesvorsitzender der FDP geworden. Ich kann mir mein Leben anders vorstellen. Ich bin, wie Sie gesagt, ja, richtigerweise in festgestellter 1952 geboren worden. Ich bin jetzt 74. Ich mache das nicht, weil ich Bundeskanzler der Bundesrepublik Deutschland werden will, obwohl das vielleicht besser wäre als das jetzige. Aber weil mir viel daran liegt, dass dieses Gemeinwesen, in dem ich aufgewachsen bin, in dem das Aufstiegsversprechen meiner Person sich realisiert hat, nicht nur bei mir, sondern bei vielen anderen, bei Gerhard Schröder, bei Sigmar Gabriel, bei anderen Leuten, die ich kenne, dass ich will nicht die alte Bundesrepublik Deutschland zurückhaben, sondern die Möglichkeit zurückhaben, dass Menschen mit ihrer eigenen Fähigkeit was werden können. Und das wird immer mehr torpediert. Jetzt geht es nicht mehr darum, ob sie Fähigkeiten haben, sondern ob sie Haltung zeigen. Also ich bin der Letzte, der irgendjemand oder irgendwas von der AfD verteidigen würde. Aber wenn ich im Spiegel die Frage lese, übrigens das Blatt, was ich nach 40 Jahren Lektüre abbestellt habe, weil ich diese Indoktrination nicht mehr aushalten konnte, wenn ernsthaft die Frage gestellt wird, ob man mit jemandem befreundet sein kann, der AfD wählt, dann haben wir wirklich eine Klatsche. Ich habe meine Freunde noch nie gefragt, was sie wählen, weil das interessiert mich nicht mehr, mit denen zusammen.

0: Da haben wir andere Dinge zu besprechen oder zu tun. Aber wenn ich jetzt meine Gäste, die ich einlade, danach aussuchen muss, wen sie mal gewählt haben, vielleicht Linke sogar. Und wenn ich heute sagen würde, ich habe auch linke Freunde, also die altlinken Freunde, nicht mehr die Neulinken, sondern so wie Dietmar Bartsch und Gregor Gysi, habe gehört, der kommt vielleicht noch, dann frage ich mich nicht, was haben die getan, sondern was sind das für Menschen? Und wenn das nette Menschen sind, dann gehe ich mit denen gerne um.
1: Aber hat es vielleicht was damit zu tun, dass man sich vor den Realitäten noch so ein bisschen fürchtet? Also es hat ja eine regelrechte Kontaktschuld, Diskussionsvermeidung, Ignoranz. Also ich finde das ja wirklich verblüffend. Ja? Und wir erleben ja gerade wieder so eine Renaissance. Also wenn ich so lese, was in der FAZ, in der Welt oder im Spiegel auch gerade wieder über Ostdeutschland geschrieben wird und die Unbotmäßigkeit der Unabhängigkeit in Ostdeutschland vielleicht eine eigene Idee zu entwickeln, dann muss ich ja schon mal so ein bisschen lachen, ehrlich gesagt. Aber trotzdem ist es ja so, und jetzt sind Sie ja noch 15 Jahre älter als ich,
0: Nein.
1: doch, dass ich mich frage, für so die Generation unserer Kinder, sollten wir vielleicht nicht einfach einen Schritt beiseite machen, alle miteinander, und sagen wir, lasst mal die jungen Leute jetzt ran, weil egal was passiert, das wird besser sein, als wenn wir jetzt mit unseren alten Mustern agieren, weil wenn Sie so sagen, Sie wollen nicht die alte Bundesrepublik zurück, mein Eindruck ist schon, dass die politische Elite in Deutschland so an diesem Bild der Bundesrepublik Deutschland 1985 regelrecht festhängt und sich wieder Tiffy mit Priel zurückwünscht, Kreuz, wie heißt das, Traumschiff, Schwarzwaldklinik, wie hieß das, glaube ich, dann Golf Cabrio, also all diese ganzen Geschichten. Das wird nie wiederkommen und wir müssten doch eigentlich darüber nachdenken, welche Rolle wollen wir als Deutschland innerhalb Europas, innerhalb der Welt spielen und was sind die Punkte, wo wir in einem möglichst fair geregelten Wettbewerb eine Chance haben. So stattdessen, also unser Außenminister fährt nach Japan, in Japan beschimpft er die Chinesen erteilen ihm eigentlich Hausverbot. Unserem Außenminister, wir erinnern uns mal an Herrn Genscher zurück, so dann fährt der Kanzler, die Chinesen geben sich echt Mühe, packen ihn in eine ihrer interessantesten Firmen, er sagt doch irgendwas zu, fährt nach Hause, tut genau das ganze Gegenteil. In China wird über den Kanzler mittlerweile gesagt, das ist keine integre Person, über den deutschen Bundeskanzler. Jetzt fährt in der ersten Oktoberwoche der Bundespräsidentin, letzter Versuch seitens der Chinesen, mit uns irgendwie klarzukommen und wir faseln hier über einen Wirtschaftskrieg mit China. Wow, Deutschland, Wirtschaftskrieg mit China. Wollen wir mal kurz darüber nachdenken, was dabei rauskommt? Können wir mal irgendwie in eine Diskussion geraten, was das Zielbild ist und nicht permanent so diese Fronten aufmachen zwischen Reich, Arm, Ost, West, die bösen Chinesen, die guten, wer auch immer. So, wie finden wir in diesem Weg rein? Und wenn unsere Generation das nicht schafft, sollten wir dann nicht kurz an die Jüngeren ranlassen und alle sagen, so, wir setzen uns jetzt an den Strand in der Nähe von Strande? Ich frage Sie jetzt ganz
0: Also man
1: offen.
0: kann sich wunderbar an den Strand, setzen. Also
1: Naja, aber.
0: wer noch nicht draußen war hier aus Berlin und mal was erleben will, muss nach Strande kommen. Wir sind auch irgendwie Gebiete, die noch beglückt werden können, auch mit materiellen Dingen. Ich bin auch Norddeutscher, sage ich bewusst, weil mir viele Dinge aus Westdeutschland, aus Baden-Württemberg oder aus Bayern komplett auf den Senkel geht. Diese verbohrte Unangemessenheit der eigenen persönlichen Situation. Die Bayern freuen sich jetzt, dass sie die stärkste Wirtschaftsregion sind Deutschlands. Vor 30 Jahren gehörten sie zu den Armen. Und da ist viel Geld reingepumpt worden, damit ist ein bisschen was Gutes gemacht worden. Und die Norddeutschen sind ein bisschen anders gestrickt, die sind ein bisschen ruhiger, aber wenn es dann so weit gekommen ist, dann funktioniert das auch. Aber ich komme jetzt mal darauf zurück. Das liegt einfach daran, dass wir seit 12, ich versuche das zu erklären, seit 12, 14, 15 Jahren nur noch innenpolitisch konnotiert sind, nur noch darauf achten, was in der eigenen kleinen Umgebung gewollt wird oder nicht gewollt wird. Ein Beispiel, was meine eigene Partei betrifft, was mich rasend macht. Wir haben während des Bundestagswahlkampfs darauf verzichtet, auf TikTok zu kommunizieren, weil TikTok chinesisch und Chinesen sind Menschenrechtsverletzer und wir haben bei uns auch eine Partei bewegt, die gesagt haben, da darf man nichts machen. Das Fatale war, dass dieser Kanal genutzt worden ist von den Linken und der AfD und zwar sensationell. Die Rede von Heidi Reichenbach im Deutschen Bundestag, 2,5 Minuten, wo sie erklärt hat, gegen den Faschismus auf die Barrikaden, ist 15 Millionen Mal gesehen worden. Das können wir durch keine Zeitung, durch nichts anderes erreichen und hat einen bleibenden Eindruck hinterlassen. Hat auch dazu geführt, dass nach den Silberrücken dann die jungen Leute, die Linken, wieder in die politische Agenda zurückgebracht haben. Und die AfD bespielt diesen Kanal sensationell gut. Wenn wir so tun, als würde unsere moralische Überlegenheit dazu führen, dass wir darauf verzichten können, müssen wir uns nicht wundern, was anschließend passiert. Und ich kann noch mal sagen, wir machen auch seit Jahren, das hat angefangen mit, wie hieß der noch? Maas. Heiko Maas los.

0: dieses kleine Hemd, fortgesetzt, das dünne Hemd muss ich ja sagen, fortgesetzt von Annalena Baerbock, eine sogenannte wertebasierte Außenpolitik zu betreiben, statt eine interessengeleitete Außenpolitik. Und ich kann mich erinnern, wie beispielsweise die Kataris darauf reagiert haben, als Frau Faeser leicht bekleidet im Stadion gesessen hat mit einer Regenbogenfarbenbinde. Und
1: Sie meinen das Ringfleisch?
0: Als wir dann, wir hatten eine Regenbogenbinde. Und als wir dann nach Hause fahren mussten, haben die Kataris im Fernsehen einfach nur gewunken. Das zeigt, ne, wir sind nicht ernst genommen worden mit diesem Ansatz. Und wenn Annalena Baerbock nach Saudi-Arabien gefahren ist und Frauenrechte durchsetzen wollte, haben die sie erstmal alle angeguckt und gesagt, was wir regeln, regeln wir im Zweifel immer noch selbst und nicht aufgrund eurer Erklärungen. Und das wird mit Joe Wadephul, den ich aus Schleswig-Holstein auch sehr gut kenne, nicht wesentlich anders werden. Der wollte ja gar nicht Außenminister werden. Der wollte ja eigentlich Verteidigungsminister werden, weil er vorher im Verteidigungsausschuss war. Aber das Machtspiel hat nichts anderes zugelassen.
1: Trotzdem, also es ist mir zu...
0: Zu flach.
1: Ich war eingeladen in einem Haus in Katar und mir wurde etwas erklärt von der dortigen Regierung, wo ich so dachte, wow, warum weiß das, warum reagiert Deutschland oder Berlin oder die Politik so? Der katarische Botschafter in Deutschland ist der zweitreichste Mann in Katar gewesen und ein sehr respektvoller, gebildeter, hochkultivierter Mann. Und er hat seine Koffer gepackt und hat gesagt, er lässt sich so nicht behandeln und ist nach London gegangen. Also wir haben ihn offensichtlich sehr schlecht behandelt. Wir zahlen dafür einen Preis. Und völlig zu Recht. Warum sind wir nicht in der Lage zu reflektieren, dass die professionellen Standards, die wir an alle anderen stellen, auch mindestens selber einhalten sollten?
0: Das ist die Frage, warum kümmern wir uns nicht zuerst um die Frage, wo die Leute, mit denen wir kommunizieren, sind, um sie abzuholen, statt ihnen zu erklären, sie müssten sich auf unser Niveau begeben. Ich kann diese Begebenheit auch berichten. Die Vereinigten Arabischen Emirate haben in Berlin auch einen herausragend guten Botschafter.
1: Er ist großartig, das stimmt.
0: Der ist nicht nur großartig, der ist auch mit einer Deutschen verheiratet, spricht auch Deutsch, ist in den USA ausgebildet, in Wien. Und der saß mir gegenüber zu Zeiten von Annalena Baerbock, als ich Vizepräsident war, und sagt, Herr Kollege Kubicki, Sie müssen bitte berücksichtigen, Sie erwarten von uns jetzt, dass wir 2000 Jahre Geschichte innerhalb von 3 Jahren umdrehen, um Ihre Erwartungen zu erfüllen. Und dann stellte ich mir mehrere Fragen. Die erste Frage war, wann war die vollständige Gleichberechtigung der Frau in Deutschland durchgesetzt?
1: 72 in der Bundesrepublik?
0: Nein. Die vollständige Gleichberechtigung.
1: Bis heute nicht.
0: Rechtlich. 1997. Für mich war das immer so selbstverständlich. Wann ist denn in Europa die letzte Hexe verbrannt worden?
1: Irgendwie 1820 oder so.
0: Nah dran, also 1700, und, also kurz vor 1800. Und also da sehen Sie, das sind so wenige Generationen und Sie erwarten, in denen Sie sich weiterentwickelt haben, und Sie erwarten, dass wir diesen Sprung nach 2000 Jahren in unserer Gesellschaft von heute auf morgen vollführen, ist nicht Ihr Ernst. Wie gesagt, das verstehe ich. Wir haben versucht, in Afghanistan Gutes zu bewirken. Wir haben Schulen gebaut. Und interessanterweise ist darauf bestanden worden, dass die Schulen Koedukationsschulen sind, dass sie als Mädchen und Jungen gemeinsam unterrichten. Die Dorfältesten fanden es halt ganz toll, hin und her. Und als die Schule fertig war, eingeweiht, war man gefeiert, war die am nächsten Morgen kaputt. Warum? Weil die dortige Gesellschaft noch nicht so weit war, Jungen und Mädchen gemeinsam zu unterrichten. Und witzigerweise sind wir heute so weit in Deutschland, dass die Frage wieder gestellt wird, ob man Männer und Frauen nicht trennen soll, wieder voneinander. In Berlin in U-Bahn-Zügen beispielsweise. Was unterscheidet eigentlich diese Herangehensweise von der Herangehensweise in den Ländern, die wir dafür kritisieren, dass sie sich so verhalten? Und diese Anmaßung zu glauben, dass unser Geschäfts- oder unser Gesellschaftsmodell von allen anderen adaptiert werden muss, damit wir überhaupt mit ihnen reden, diese Anmaßung wird uns irgendwann richtig auf die Füße fallen.
1: Sie fällt uns ja schon auf die Füße.
0: Und das ist übrigens die Politik von Genscher gewesen, der gesagt hat, wir dürfen den anderen nicht erklären, dass wir die Guten und die Bösen sind. Weil wenn die anderen belehrend ihnen gegenübertritt, gibt es eine Art Reaktanz. Dann sagen die irgendwann, muss ich nicht hören, will ich nicht hören, leck mich am Schädel.
1: Also ich habe Sie jetzt hier mal so persönlich live, und insofern sehen Sie es mir nach, ich bin neugierig. Also diese Welt da draußen verändert sich sehr dynamisch. Und wie schaffen wir es, auf diese dynamische Veränderung angemessen

0: als Gesellschaft zu reagieren. Das ist ja kein Ost-West-Konflikt oder kein Arm-Reich-Konflikt, sondern das ist ja tatsächlich die fehlende Fähigkeit, mit Veränderung auf konstruktive Art und Weise umzugehen. Jede Veränderung hat ja Chancen und Risiken. Jetzt kann ich die Risiken überbetonen, wir sind alle wegen Klimakrise bald tot, ja, übermorgen. Oder die Chancen daraus, dass wir ja vielleicht aus Technologieentwicklung ein sehr viel sichereres, entspannteres Leben führen können, weil wir einfach durch die Produktionsgewinne nicht mehr 5 Tage arbeiten müssen, sondern vielleicht nur noch 2 oder nur noch die arbeiten müssen, die arbeiten wollen und der Rest kann sich irgendwie anderweitig beschäftigen. Also das sind ja ganz interessante Konzepte. Warum finden wir nicht in diese Diskussion? Und da interessiert mich jetzt so ein Botschafter aus Dubai nur mittelbar, weil ich habe ja da unten gearbeitet und wir hatten diese Diskussion, weil wir waren internationale Teams und die Jungs von dort unten haben immer erklärt, passt mal auf, wir sind jahrtausendealte Kulturen und das, wie ihr eure Aufklärung, wie ihr eure Werte durchgesetzt habt, hat zu Millionen Toten, dreistelligen Beträgen geführt und den Preis sind wir nicht bereit zu zahlen. Und wir würden ganz gerne eine nachhaltig kulturelle Entwicklung haben und wir können über Werte diskutieren und Anpassungen, aber dann sollten wir darüber reden, was da wechselseitig fair wirklich für alle Seiten drin ist. Und ich fand das hochinteressant und finde mich auch heute noch privilegiert, dass ich aus diesen internationalen Perspektiven für die deutsche Diskussion immer was beitragen kann. Da wird man zwar auch immer sofort in die Ecke gestellt, aber für unsere Kollegen ist das hochspannend, weil wir damit immer einen strukturellen, einen sogenannten unfair advantage, also einen Vorteil haben, wenn wir mit irgendeiner westdeutschen Struktur kämpfen müssen, die immer noch in diesem Deutschland 1985 festhängt. Ja? Stichwort FAZ oder Spiegel. Macht mittlerweile richtig Spaß. Hier sind wir ganz aufgeregt und wir verkaufen. So, aber trotzdem ist das ja eine egoistische Perspektive jetzt nur für uns. Aber aus einer gesellschaftlichen Perspektive laufen wir doch gerade in die komplett falsche Richtung und werden doch dann irgendwann verfrühstückt. Und so als ehemaliger DDR-Bürger gucke ich darauf und sage mir, das ist da wie 87, 88, eine Entkopplung, eine Unwilligkeit. Und einige von Ihnen werden ja noch das Kurt-Hager-Zitat aus einem Stern-Interview kennen, so nur weil der Nachbar tapeziert, muss ich doch jetzt nicht die Tapeten wechseln. So, aber dieser Mechanismus passiert doch gerade genau wieder. So, und warum sind wir nicht in der Lage, da in eine konstruktive Diskussion zu kommen? Und warum fehlt die FDP an dieser Stelle?
1: Also zunächst einmal kann ich diese Frage, warum wir nicht in der Lage sind, in einen konstruktiven Dialog einzutreten, nicht ernsthaft beantworten.
0: Echt nicht?
1: Das sehe ich ja auch nicht.
0: Naja, ich bin ein Neudeutscher. Also insofern, Sie sind seit 50 Jahren im Business.
1: Ja, aber in meinem Leben habe ich 87 und 88 DDR nicht erlebt. In meinem Leben spielt die DDR bis 1990 überhaupt keine Rolle. Wir waren alle völlig überrascht, dass plötzlich die Grenze aufging.
0: Ich denke, Sie haben dafür gesorgt, dass wir endlich in Freiheit und Wohlstand leben können und dass Sie heute noch dafür zahlen und dass wir so verdammt dankbar dafür sind.
1: Also mein Vater hat zu mir gesagt, die Grenze ist aufgegangen, jetzt wollt ihr doch immer, da muss doch was in der Schublade gelegen haben. Da habe ich gesagt, Vater, wir haben die Schublade aufgemacht, da war nichts drin. Es hat ernsthaft im Deutschlands Westen, bis auf ganz wenige Ausnahmen, bis auf Hans-Dietrich Genscher, Hans-Dietrich Genscher, für den das ein Lebensinhalt war, das noch erleben zu wollen, hat überhaupt niemand damit gerechnet oder daran gedacht, dass sowas passieren kann. Ich wusste, in Kiel wohnend, also ich habe Rostock schon mal gehört und Schwerin oder Wismar, aber ich wusste nicht, was das ist. Also Kopenhagen oder Paris oder das, was im westlichen Teil Europas ist, lag mir wesentlich näher. Das kannte ich. Die DDR kannte ich nur aus schlimmen Erzählungen und von Karl-Edolf von Schnitzler, der mich auch nicht gerade begeistert hat. Also insofern, und vom Sandmännchen, was ich immer gerne geguckt habe, als ich klein war. Ja, das war besser als das westdeutsche Sandmännchen einfach. Ich kann euch heute noch den wunderbaren Song singen. Sandmann, lieber Sandmann.
0: Noch so ein Diktatursozialisierter.
1: Nein, aber
0: es wirkt.
1: Und dann treffen Sie sich auf eine Lebenswirklichkeit, die eine vollständig andere ist. Also ich habe festgestellt, als ich 15.11.1989 war das erste Mal in der noch existierenden realen DDR. Und habe dort festgestellt, dass wir zwar die gleiche Sprache sprechen, aber völlig andere Inhalte mit den Begriffen verbinden, also Lebensinhalte. Und dann habe ich festgestellt, nachdem ich ja auch als Anwalt unterwegs war, dass die Erzählung, die DDR sei die siebtgrößte Volkswirtschaft der Erde, kompletter Unsinn war. Weil die Strukturen einfach so waren, dass sie damit wirtschaftlich nicht überleben konnten. Also Produktionsanlagen über 4 Etagen, die sie auf 1 Etage haben müssen. Es war offensichtlich, dass das nicht stimmte. So, und dann waren sie trotzdem, ich war freudig erregt, an dem Tag, an dem die Grenze aufging, war ich mit meiner Frau in Lüneburg und höre um 22 Uhr noch die Stimme von Hans-Peter Friedrichs, nicht? Die Grenze ist offen, dann saß ich und habe geheult. Und dann sagt meine Frau zu mir, warum heulst du denn? Das weiß ich auch nicht ganz genau, aber wahrscheinlich ist das die Deutsche Anna für mich noch was anderes als die Vereinigung von Süd- und Nordkorea. Und die Euphorie

0: Anfang war ja unglaublich. Ne? Also wir sind mit meiner Kneipe, mit allen Bierfässern, die wir hatten, auf dem Pickup an die Grenze gefahren, haben Freibier ausgeschenkt. So groß war die freudige Erregung. Und dann ist irgendwann was passiert. Und das, würde ich mal sagen, begann 92 fortfolgende. Begann, hatte auch was damit zu tun, dass auch Mandanten von mir, die ich als Betrüger und sowas verteidigt hatte, urplötzlich die Retter der Kombinate der DDR waren. Also ich durfte dazu ja nichts sagen. Aber dann ist in die DDR das eingefallen, was man Leichenflatterer nennt. Und hat bösen Schaden angerichtet in vielen Bereichen. Und dann können Sie mal sehen, wie dumm Westdeutsche auch waren. Als wir die ersten freien Wahlen in der DDR hatten, plakatierte die FDP, nachdem gerade in Rostock die Warnow vor der Schließung stand und so weiter, plakatierte die FDP, Leistung muss sich wieder lohnen. Es war irgendwie, war so ein Treppenwitz der Geschichte. Ich bin da durchgefahren, sei, wer ist auf die Idee gekommen? Otto Graf Lambsdorff. Ich sage, wunderbar, kann ich verstehen, würde in Deutschlands Westen helfen, aber bei Leuten, die gerade Existenzkrisen haben, bei denen es Lebensbrüche gibt, führt das nicht unbedingt zur Begeisterung. Ja, und da ist wirklich was passiert. Nun sind wir aber 30 Jahre weiter. Und es gibt nicht mehr, glauben Sie mir, es gibt nicht mehr die Ossis. Es gibt viele Leute, die fremdeln mit Leuten, die aus Nordrhein-Westfalen kommen, das geht mir so ähnlich. Die fremdeln mit Leuten, die aus Bayern kommen, das geht mir als Norddeutschem so ähnlich. Auch die wunderbare Freundschaft von Daniel Günther, Schleswig-Holstein, und Markus Söder, Bayern ist ja hinlänglich bekannt, die dazu geführt hat, dass Daniel Günther Markus Söder mal mit auf eine Wattwanderung genommen hat und der wollte Gummistiefel anziehen. Dann wollte man ihm sagen, das ist schlecht, wenn man den Watt Gummistiefel anzieht. Und dann Daniel Günther sagt, lass das sein. Ich möchte erleben, dass der im Watt stecken bleibt und seine Sicherheitskräfte ihn da rausholen müssen aus den Stiefeln. Also so nett gehen wir miteinander um. Wir haben momentan deshalb ein Problem miteinander. Also die neuen Bundesländer und die alten Bundesländer, weil zunächst die AfD in den neuen Bundesländern stärker geworden ist, was sich mittlerweile in alten Bundesländern, also in den westlichen Bundesländern, auch umsetzt. Der Hintergrund ist der, dass Sozialdemokraten und sagen wir, traditionelle Linke, die alte SED, nicht mehr in der Lage sind, die Menschen zu binden. Wir sehen das im Ruhrgebiet, in der Herzkammer der SPD, sind die jetzt auf 15, 16% abgerutscht, wo sie mal 60% hatten und die AfD erobert da die Wahlkreise direkt. Und wir sehen das in den Bereichen, in denen die alte SED mal, die alte, sage ich mal, die Gregor Gysi, die Babatsch-SED, stark war, die AfD auch stärker wird. Weg Pommern. Könnte nie, hätte sich nie mal vorstellen können, dass sie mit Pommern mal fast 40% erreichen. Und das wendet sich jetzt aber langsam aber sicher von Osten nach Westen. Und meine Ostdeutschen, also in Ostdeutschland geborenen Freunde, von denen einige interessanterweise jetzt auch in Strande wohnen, ja, weil sie gelernt haben, sich sozusagen sehr schnell im neuen System zurechtzufinden. Das meine ich jetzt nicht negativ, sondern auch ökonomisch zurechtzufinden. Die sagen, das ist es eben nicht. Das war mal so ein wunderbares Licht, Lied auch in der DDR. Im Osten geht die Sonne auf, im Westen geht sie unter. Und das bedeutet nicht, der Lichtstrahl kommt langsam von Deutschlands Osten nach Deutschlands Westen. Und damit wird ein Teil der Gesellschaft, in der ich groß geworden bin, nicht fertig. Weil das die anmaßende Dominanz der Überlegenheit in Frage stellt.
1: Das kann ich bestätigen. Wir verkaufen die meisten Abos für die Berliner Zeitung und für die Ostdeutsche Allgemeine Zeitung im Westen, nicht im Osten. Das ist hochinteressant. Und ich werde von hochhonorigen westdeutschen Unternehmern eingeladen zu sehr teuren Dinners, wo mir erklärt wird, also wir können jetzt hier nicht so öffentlich und aber nochmal die Flasche und ihr müsst das jetzt im Osten nochmal regeln. Los jetzt, Friedrich, vorwärts. Wo können wir helfen? Alles verdeckt, aber so, also in der Frage, wie man die Veränderung treiben kann. So, und das führt mich ja wiederum zu der Frage, insofern kann ich Ihre Beobachtung bestätigen, wenn wir unter so hohem Druck stehen, warum fallen wir untereinander so übereinander her und schaffen es nicht, uns Rücken an Rücken zu stellen? Weil wir haben ja komplementäre Fähigkeiten. Und was ich mich ja immer gefragt habe, damals dieser friedliche Wandel war ja ein geordneter Übergang von Krenz an Modrow, Modrow an de Maizière, de Maizière an Kohl. Das waren vier Regierungschefs. Dazwischen gab es irgendwo nochmal einen Gerlach. Und das ist ja kein Zufall gewesen, sondern da haben eine Menge Leute geordnet daran gearbeitet, dass es zu keinen größeren Unfällen gab und dass es eine ordentliche Insolvenzabwicklung gab. Einer lebt nicht mehr, alle anderen sind ja noch da. Nicole auch nicht mehr. Zwei leben noch, zwei sind von uns gegangen. Warum schafft es die politische Elite nicht, an dieser Stelle mal geordnet Danke zu sagen und aus diesen Erfahrungen heraus für die Anforderungen, die wir heute haben, wenn wir jetzt so in die Ukraine

0: Ukraine schauen, abzuleiten, wie man mit einer solchen Situation umgehen könnte, anders als jetzt die maximale Eskalation zu adressieren? Warum schaffen wir das nicht?
1: Ja, ich bestreite, dass wir das nicht schaffen. Also mit wir meinen Sie, dass wir alle unter einen Hut kriegen müssen?

0: Herangehensweise. Das eine sind die Nachdenklichen, die Vernünftigen, von mir aus auch die etwas Zurückhaltenderen. Und das andere sind die, die glauben, Gott ist auf ihrer Seite und deshalb ist alles andere egal. Und wir haben bedauerlicherweise in unserer politischen Klasse gegenwärtig in Führungsstrukturen, beispielsweise bei Sozialdemokraten, beispielsweise bei den Grünen, in Teilbereichen der Union, Menschen, die glauben, Gott ist auf ihrer Seite und deshalb, ne, also ich habe mal versucht zu erklären, Helden sterben immer zuerst. Deshalb bin ich etwas ruhiger als andere. Ich habe mal meiner Kollegin Maria Schratz-Zimmermann gesagt, ich bin doch in Ruinen groß geworden. Und da hat sie mir geantwortet, ich auch. Und habe ich immer geguckt, wie alt sie ist und habe gesagt, stimmt. Aber sie hat wahrscheinlich nichts daraus gelernt. Also etwas mehr Vernunft, sagen wir mal, ist allemal besser, ja, das setzt allemal besser, als zu glauben, man sei von Gott gesandt worden, die Welt zu retten und deshalb ist alles andere schlecht und das, was man selbst tun will, ist das richtig und gut.
1: Also ich habe in den 35 Jahren als Unternehmer gelernt, dass hinter noch so jedem irrationalen Verhalten, wo man erstmal denkt, warum tun die das, sie schädigen sich doch selbst, immer ein rationaler Kern ist.
0: Ich bin Strafverteidiger und bestreite das. Es gibt Straftäter, da können Sie lange nach einem rationalen Kern suchen. Wenn jemand unkontrolliert aus dem Haus geht und jemand niederschlägt, den er nicht kennt, gibt es dafür keinen rationalen Kern. Also ich will Ihnen jetzt nicht ins Wort fallen, aber vielleicht denken Sie mal drüber nach. Also ich habe tatsächlich Menschen erlebt, die auch andere Menschen getötet haben, ohne Sinn und Verstand und ohne, dass sie es erklären konnten.
1: Jetzt habe ich natürlich so die Assoziation, also okay, über Tötung und dann politische Eliten in Deutschland momentan.
0: Ja, aber wir diskutieren ja ernsthaft bereits, ohne dass es Sanktionen nach sich zieht, dass man Gewalt anwenden soll, wenn man mit demokratischen Ergebnissen nicht einverstanden ist. Die Taz schreibt, wir müssen über Widerstandsformen auch der Gewalt nachdenken, sollte die AfD in Sachsen-Anhalt gewinnen. Auf der anderen Seite haben wir die gleichen Überlegungen, nicht? Wir müssen mit denen, die uns bisher drangsaliert haben, so umgehen, dass sie es merken, bis hin auch zur körperlichen Versehrtheit. Also das hätte vor 20 Jahren, vor 15 Jahren einen Aufschrei der Empörung gegeben, Staatsanwälte werden einmarschiert und heute wird das ernsthaft diskutiert. Wir haben Leute, die diskutieren, ob man nach einer demokratischen Wahl den Länderfinanzausgleich aufhebt. Für Berlin wäre ich einverstanden, aber nicht für Sachsen-Anhalt. Verstehen Sie, wir haben eine Situation, wo Menschen glauben, dass sie das Recht hätten, sich über das Gesetz hinwegzusetzen, weil das, was sie wollen, legitim ist. Und ich sage mal wieder, in einem demokratischen Rechtsstaat gibt es nichts, was über dem Gesetz steht. Keine Legitimität, kein Geist, kein Gott, kein Kaiser, noch Tribun.
1: Wenn es denn nur so wäre, weil Gesetze können auch interpretiert oder ausgelegt werden. Dafür gibt es doch die wunderbaren Kommentare, richtig? Und die Kommentarliteratur ist viel größer als
0: heute. Ja,
1: gibt es früher. Also wir haben, und den Gestaltungsmissbrauch.
0: Also ich kann Ihnen sicher sagen, auch während der Corona-Krise funktioniert der Rechtsstaat. Ich habe die größte Sammlung von Gerichtsentscheidungen, von Verwaltungsgerichten und Verfassungsgerichten über die Rechtswidrigkeit und Verfassungswidrigkeit staatlicher Maßnahmen. Über 280 Entscheidungen durchgreifend. Und deshalb sind die Maßnahmen auch immer befristet worden, so für 4 Wochen, weil dann klar war, dann haben alle Entscheidungen keinen Sinn mehr. Aber es gibt herausragend gute Entscheidungen des Verfassungsgerichtshofs im Saarland oder des OVG in Lüneburg. Die zu lesen, lohnt sich schon, um zu wissen, es gibt etwas, was stärker ist als politischer Wille. Und das ist das Recht. Kann man übrigens auch in den USA gerade sehen. Alle haben gesagt, der Trump kann da machen, was er will. Selbst der Supreme Court, von dem alle behauptet haben, also Spiegel behauptet haben, der wird Trump-Urteile fällen, weil 6 Richter von ihm ernannt worden sind. Der Supreme Court ist jetzt Trump 4-mal nacheinander in den Arm gefallen. Und das zeigt, wenn man in so einem Amt ist, ne, dann überlegt man sich schon, woran man gemessen wird. Nicht am Rückenbeugen gegenüber den Mächtigen, sondern an der Durchsetzung des Rechts.
1: Haben Sie eine grundsätzlich positive Prognose für die nächsten 5 bis 10 Jahre?
0: Ja, Sie haben eine sehr positive Prognose. Die FDP wird stark, wird wieder eine politisch relevante Kraft unter meiner Führung und dann werden wir wieder eine Brücke haben, über die man gehen kann, wenn man miteinander kommunizieren will.
1: Okay.
0: Also so viel Werbeblock muss sein. Ne? Ich bin ja.
1: Deswegen sind Sie hier.
0: Ich bin ja heute kostenlos, also, was sehr ungewöhnlich ist.
1: Also für das Theater Ost brauchen wir einen FDP-Baustadtrat. Also wir brauchen ihn dringend.
0: Verstehen Sie, ich habe gelernt in meinem Beruf, mich in Sachverhalte nicht einzumischen, die ich nicht kenne oder durchdrungen habe.
1: Vertrauen Sie uns.
0: Aber ich würde unabhängig davon, nachdem ich dieses Gebäude gesehen habe, und habe ich mir gedacht, über Denkmalschutz von Bausünden in der DDR-Zeit kann man mal nachdenken. Also ja, das würde immerhin Bestandsschutz bedeuten.
1: Es ist denkmalgeschützt. Insofern ist alles da, was wir brauchen. Sie müssen uns nur machen lassen. Es ist Geld da, Idee da.
0: Ja, ich hindere Sie nicht, irgendwas zu machen.

0: Nein,
1: Also.
0: doch. Wir brauchen von Ihnen irgendeinen Kandidaten, der in Treptow-Köpenick gewinnt, damit er als Baustadtrat. Also insofern, was können wir noch tun für den Werbeblock?
1: Also, das ist jetzt eine Gemeinheit. Ich weiß nicht mal, wer von uns hier kandidiert, aber.
0: Gibt es ja irgendeinen Freiwilligen? Los jetzt. Ich würde vorschlagen, wir machen hier einen Punkt, weil wir müssen ja wie bekanntlich nicht nur saufen, sondern auch kultiviert trinken für den Frieden. Sie überlegen sich, wenn Sie möchten, zwei, drei Fragen an Herrn Kubicki. Das, was Sie immer mal sich fragen, gefragt haben und sich nie zu fragen trauten.
1: Herr Friedrich, darf ich noch mal sagen, wenn es so einfach wäre, nicht, dass wir durch Trinken Frieden herbeiführen könnten, wäre ich jeden Tag betrunken. Und zwar aus vollem Herzen.
0: Ja, ich auch. Ich stelle nur fest, dass.
1: Also ich wäre deshalb der ideale Kanzler Deutschland, weil ich mit Trump Golf spielen könnte und er würde verlieren und mit Wladimir Putin saufen könnte, bis der Arzt kommt und dann wären alle zufrieden.
0: Soll ich mal fragen? So. Vielleicht, dann würde mich doch noch mal interessieren. Warum verweigern wir uns als Deutschland, in diesem Konflikt zu vermitteln? Haben Sie da eine Prognose?
1: Ja, erstens können wir es nicht. Wir haben keine Persönlichkeiten mehr, die zu einer Lage wären. Und definitiv nicht. Und zweitens akzeptieren weder Russen noch Amerikaner den Herrschaftsanspruch von Deutschland. Nicht? Also die Tatsache, dass Friedrich Merz glaubt, er sei der größte Kanzler aller Zeiten, wird in Washington, in Moskau belächelt. Die Russen würden mit uns gar nicht reden.
0: Das kann ich nicht bestätigen, weil ich bin ja ab und zu da und darf ja ab und zu mal auch mit Menschen reden, die, das stimmt nicht. Die würden sofort mit uns reden. Ganz im Gegenteil, sie erwarten es regelrecht, weil aufgrund dieser historischen Zusammenhänge sie Deutschland eine besondere Rolle zubilligen, nämlich im kulturellen Verständnis und im historischen Verständnis einen Interessenausgleich moderieren zu können. Und dass wir uns als Deutschland dieser Rolle verweigern, das wird uns richtig übel genommen. Und mir macht das persönlich große Sorgen. Und ich habe immer wieder so den Eindruck, wenn ich dann mit irgendwelchen Politikern zu tun habe, was selten genug passiert, aber ich das dann anspreche, durchaus mal im privaten Kreis, dass es da so regelrechtes Erschrecken gibt und die wissen gar nicht, wovon man redet. Also es ist so ein bisschen wie Farbenblinde, die so. Da ist richtig so eine Inkompetenz, eine kulturelle und eine politische Inkompetenz. Und also ein Herr Merz, der noch nie dort war, ist tief davon überzeugt, dass dort der Ort des Bösen ist. Aber es ist nicht glaubwürdig. Und an dieser Stelle sind wir so destruktiv und in keiner Richtung neugierig und fragen uns, welchen Beitrag wir leisten könnten. Und das finde ich wirklich richtig erschreckend, also auf einer persönlichen Ebene. Und gleichzeitig lassen wir die Ukrainer dafür bluten. Also wir lassen sie ja bluten. Wir bluten ja nicht. So, und an dieser Stelle
1: Das
0: mal
1: ist
0: so,
1: jetzt, das
0: naja.
1: wäre ein schönes abendfüllendes Thema, weil Sie wahrscheinlich wissen, dass der Deutsche Bundestag mit der Staatsduma ein besonderes Verhältnis hatte. Thomas Oppermann und ich, wir waren mehrfach da und haben auch Freundschaften geschlossen, die aber am Tag nach dem Einmarsch der Russen in die Ukraine schlagartig beendet worden sind. Nicht von uns, sondern von der anderen Seite. Und zwar mit massiven Drohungen, mir persönlich auch gegenüber. Also mit massiven Drohungen, nicht von wegen mir wird was passieren, sondern wenn Deutschland sich nicht raushält, sind wir übermorgen in Berlin. Und da habe ich dann scherzhaft, so wie ich war, noch gesagt, zwei Haubitzen und zwei Panzer sind ja schon da, weil sie das immer für einen Scherz halten, aber es war kein Scherz. Und deshalb sage ich noch einmal, weder China noch die Amerikaner noch die Russen haben ein ernsthaftes Interesse daran, mit uns zu kommunizieren. Vielleicht weil sie wissen, dass wir bei uns keine Persönlichkeiten mehr haben wie Hans-Dietrich Genscher oder von mir aus auch Angela Merkel, die ein besonderes Verhältnis ja zu Russland hatte. Und ich kann mir vorstellen, dass die Behauptung, der Krieg hätte 22 nicht begonnen, wenn Merkel noch Kanzlerin gewesen wäre, da ist vielleicht ein bisschen was dran. Aber um bei diesem Satz zu bleiben, weder ist die Ukraine in Russland einmarschiert, noch die Deutschen, noch die NATO. Die Russen sind in der Ukraine einmarschiert und haben damit zwei Verträge gebrochen. Ich muss über das Völkerrecht mich gar nicht unterhalten. Sie haben zwei Verträge gebrochen: den Pariser Vertrag und den Budapester Vertrag. Und das Problem ist, wenn jemand einen Vertrag bricht, dann brauchen sie vertrauensbildende Maßnahmen, um neue Verträge mit ihm zu schließen. Und diese vertrauensbildenden Maßnahmen sehe ich momentan nicht.
0: Da gebe ich Ihnen komplett recht, nur es ändert ja nichts daran, dass wir
1: Aber ich finde es
0: jetzt in
1: schön, dann müssen, dann
0: einer
1: sollen.
0: Eskalation sind, die.
1: Meine These ist die, dass wir das von unten nach oben nur wieder hinbekommen können. Dass wieder Wissenschaftler sich treffen müssen, dass vielleicht Journalisten dahin fahren müssen, dass vielleicht Lokalpolitiker von irgendwo dahin fahren müssen, die ja Städtepartnerschaften hatten. Sie können das momentan nicht von oben nach top-down machen, sondern nur von unten nach oben.
0: Also meine These ist erstens, das sehe ich genauso, also das sollte über Kultur, über Wissenschaft passieren, auch ein bisschen subversiv.

0: Aber es muss doch über einen Generationswechsel passieren. Also ich denke, die Generation, die da jetzt jeweilig unterwegs sind, also da fürchte ich mich ein bisschen. Und zwar auf beiden Seiten. Das ist verhärtet. Insofern, ja, wir gehen jetzt saufen für den Frieden als Mindesttatbestand und treffen uns in 20 Minuten wieder. Und wer Fragen hat, gerne abliefern. Es gibt eine Kollegin, ja, am besten einmal hier ins Licht laufen, soll sich die Zettel abholen und dann wird es höchstwahrscheinlich hektisch nach der Pause. Bis hierhin herzlichen Dank.
1: Gestern wäre die Zwangsräuber gewesen, die ist abgewendet worden. Ich dachte, was könnte man da singen? Ich dachte kurz an Uhlans, des Sängers Fluch. Sie kennen, wo er zwei Sänger erschlägt und am Schluss des Königs Name meldet kein Lied, kein Heldenbuch. Versunken und vergessen, das ist des Sängers Fluch. Ich glaube, so weit sind wir leider nicht mehr, dass die Kultur noch so viel Funktion hat. Man merkt es an den Umgangsformen in diesem Land. Bestimmte Leute begreifen nicht, dass es eine Demokratie nur funktioniert, wenn es eine gewisse Kultur gibt. Und ich hatte eigentlich vor, eine Kantate heute noch zu schreiben. Ich habe es nicht geschafft. Die erste Zeile habe ich hingekriegt. Man hüte sich vor Krautsalat und SPD im Baustadtrat. Das ist allerdings, es ist, als ich darüber nachgedacht habe, habe ich gesagt, es ist ungerecht gegen den Krautsalat, weil ich ihn gerne esse. Denn es ist so, es gibt ein Wort, über das ich auch lange nachgedacht habe, was sozusagen der Baustadtrat mit den Leuten vom Theater veranstaltet hat. Da gibt es in Deutschland das Wort verarschen. Das ist eigentlich ein sehr schönes Wort, weil wir kennen es verlieben, verlieren, was auch immer, aber verarschen, also wie kann man ein Verb mit Arsch beten? Das können nur die Deutschen. Das passt eben. Und deswegen dachte ich, ehe wir jetzt beginnen und um die beiden Diskutantinnen auch darauf einzustimmen, habe ich ein Abendgebet ausgewählt. Das Einzige, was wir noch können, ist beten und hoffen. Wer immer in der Lage ist, zu helfen, ob Senatoren, Götter oder Elfen, erhöret mich in diesem Jammertal und macht das, was ich selber nicht vollbringe. 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Macht stolz und gerade all die Krummen. 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Beschützt die Weisen und die Ketzer. 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

0: Englisch.
1: So, da ist der Landesvorsitzende der FDP. Liebes Publikum, danke, dass Sie bis hierhin durchgehalten haben. Wir haben offensichtlich keine oder kaum Abgänge. Wir kommen jetzt zum zweiten Teil. Es ist wieder mal, also die Stereotype werden

0: verdient. Ja? Also 30 Fragen an Kubicki, 3 an mich. Also ich fühle mich als Ossi schon wieder unterdrückt. Nochmal lauter. Ja?
1: Heul doch.
0: In der zweiten Runde werden wir lächeln. Ich fange mal an mit der ersten Frage und ich hoffe, hier irgendwelche Vertreter Ihrer Partei, hier wird noch eine Frage nachgereicht, herzlichen Dank. Ich hoffe, irgendwelche Vertreter Ihrer Partei sind da, dann würde ich die nämlich nach vorne holen wollen. Zu den Wahlen. Ist unser Parteisystem noch zeitgemäß? Wer kämpft noch um uns Wähler? Ist hier irgendeiner Ihrer Partei da? Dann mal her.
2: Guten Abend, Christoph Meyer von der FDP, Spitzenkandidat, Landesebene. Joachim Schmidt, der designierte Baustadtrat, ist auch hier in Treptow-Köpenick. Und natürlich kämpfen wir um Ihre Stimmen. Komm her, Joachim. Also, am Ende des Tages lebt Demokratie genau davon, dass man für seine Inhalte und Überzeugungen eintritt, auch wenn die Umfragesituation momentan vielleicht noch nicht so gut ist. Und da stehen wir hier und werben um Ihre Stimmen und hoffen, dass wir... Wir haben ja schon ein paar Gespräche geführt, gerade in der Pause, dass wir im Nachgang dazu auch noch ein paar Gespräche führen.
1: Also wenn ich das richtig verstanden habe vorhin, und man mag mich korrigieren, hat die SPD in diesem Saal relativ wenig Anhänger.
0: Aber mich würde jetzt mal interessieren, wer hat vor 20 Jahren oder vor 30 Jahren die SPD gewählt? Ah, okay. Na gut. Vielleicht ganz kurz, also danke. Nicht, dass der Eindruck entsteht, dass hier was geskriptet oder gekauft wurde. Wir treffen uns heute das erste Mal und die Kollegen habe ich auch gerade erst kennengelernt. Also insofern, das war jetzt einfach nur eine Fügung. Die erste Frage an Sie. Wie stehen Sie zur Brandmauer und was hat die FDP aus der Ampel gelernt?
1: Das ist ein armfüllendes Thema. Also ich höre mir was von der Brandmauer.
0: Das setzt voraus, dass Sie was gelernt haben.
1: Ja, ich kenne keine Brandmauer. Sie steht weder in der Verfassung noch ist sie vom Gesetzgeber vorgeschrieben worden. Das ist eine Chimäre, um politische Diskussionen nicht mehr führen zu müssen, indem er erklärt, wir haben es mit Menschen zu tun, die wir nicht ernst nehmen müssen, sondern die wir moralisch verurteilen können. Ich bin ein Anhänger der These, man kann und ich finde auch als Liberaler muss man sich von der AfD abgrenzen, aber man darf sie nicht ausgrenzen und nicht zu Märtyrern machen. Und abgrenzen meine ich, ich will das an einem Beispiel deutlich machen, nicht? Wenn jemand formuliert, dass die größte Freiheit des Individuums daran besteht, in der Volksgemeinschaft aufzugehen, dann macht es deutlich, wie bescheuert man ist, wenn man sowas denkt.
0: Okay. Nächste Frage. Woher kommt Ihrer Meinung nach die Angst vor einem russischen
1: Westen? Ja, ich habe den zweiten Teil noch nicht beantwortet. Der ist ja noch komplizierter.
0: Ja, ich hatte für Russen
1: was haben Sie aus der Ampel gelernt? Aus der Ampel habe ich gelernt, dass man sich mit Partnern nicht nur verständigen darf, wenn man ausreichend Geld in der Kasse hat. Und wenn das Geld weg ist, das ist ja passiert während oder nach dem Ukraine-Einmarsch der Russen und vor allen Dingen nach der Entscheidung des Bundesverfassungsgerichts zum Klimatransformationsfonds, nachdem die Kasse leer war, gab es keine gemeinsamen Projekte mehr, sondern nur noch den Kampf jeder gegen jeden, für wen holt man am meisten raus. Und das ist nicht gut für die Kultur und nicht gut fürs Land. Und ich habe gelernt, dass es Grenzen geben muss, Kompromisse zu machen. Bei mir war die Grenze erreicht bei der Einführung der allgemeinen Impfpflicht. Und ich habe, das ist eine meiner größten Taten gewesen, dafür gesorgt, dass ich nicht eingeführt wurde. Gegen Scholz und gegen Lauterbach und gegen andere. Und ich habe meine eigene Fraktion erpresst, weil ich nämlich 45 Mitglieder meiner eigenen Fraktion dazu bewegen konnte, mir gemeinsam einen Antrag zu stellen. Und damit vermieden werden sollte, dass das Schisma in der FDP deutlich wird, haben die anderen gesagt, gut, dann stimmen wir mit. Manchmal muss man konsequent sein, gerade wenn es um solche Dinge geht.
0: Interessant. Also ich wusste es
1: und
0: nicht.
1: Ich kann sagen, ich habe große Fehler. Wir hätten niemals zustimmen dürfen, dass jemand in Deutschland eingebürgert werden darf, der kein Deutsch spricht. Also wenn Sie unterwegs sind und man steht im Feld, der Mann ist Deutscher oder die Frau ist Deutsche und spricht kein Wort Deutsch, glaubt Ihnen das kein Mensch, was auch richtig ist. Und wir hätten nie zustimmen dürfen, ich habe mich leider nur enthalten, nie zustimmen dürfen, dass Sie mit 14 Jahren bereits entscheiden können, ohne jede Beratung, welches Geschlecht Sie haben wollen. Wenn Sie einen Heizkessel brauchen, brauchen Sie eine Beratung. Und 14-Jährige, ja, wir haben extra ein Jugendstrafrecht, weil wir erklären, Jugendliche sind nicht in der Lage, das Unrecht ihres Tuns wirklich einzusetzen. Das Jugendstrafrecht ist mehr so ein Erziehungsstrafrecht. Wenn wir aber sagen, 14-Jährige dürfen nicht bestraft werden, dann dürfen sie auch nicht endgültige Entscheidungen über ihren Körper treffen.
0: Okay.
1: Und ich habe gelernt, dass man sehr schwer nur mit Koalitionspartnern umgehen kann, die glauben, Gott habe sie auf die Welt gesandt, die Menschheit zu retten.
0: Ich hoffe, Sie haben auch gelernt, wenn man so eine Beziehung beendet, dass man dann sie so beenden sollte, dass man hinterher nicht so vollständig wie ein Depp dasteht.
1: Ja, also es war extrem unprofessionell, was mich gewundert hat. Eigentlich macht man sowas offensiv, ne? Und sagt, heute ist es zu Ende und tschüss. Aber zu mir anderen, wir sind rausgeschmissen worden, oh, jetzt haben wir Tränen in den Augen oder wir wollten doch raus oder so.
0: Das war nicht gut.
1: Ja, das, ich kann es nicht ändern. Ich habe noch in der Nacht ja einen Post abgesetzt, der übrigens auch 5,5 Millionen Mal gelesen worden ist. Ich bin ja nämlich schuldig, ich habe es einfach nicht mehr ausgehalten. Für mich war die Veranstaltung zu Ende, das kurz erklärt. Ich werde ja immer kontrolliert von meinem Social Media Team. Ich darf ja nicht unmittelbar posten, weil ich so gelegentlich mich daran berausche, wie gut meine Formulierungen sind, ohne festzustellen, dass das man noch anders sehen kann. Aber in der Nacht ist das genehmigt worden und das ist, wie gesagt, 5,5 Millionen Mal gesehen worden. Es war einfach auch nicht mehr zu ertragen. Also es war menschlich auch nicht mehr zu ertragen. Und das ist wie in einer Beziehung. Wenn Sie feststellen, Sie können mit Ihrem Ehepartner oder mit Ihrer Lebensgefährtin oder Ihrem Lebensgefährten nur noch streiten, dann ist es sinnvoll, auseinanderzugehen, bevor man sich massiver streitet.
0: Ja, es ist nur tragisch, dass als Sie die Konsequenz gezogen haben, als der kleinere Partner ist dann, na gut, okay, aber Sie haben ja was draus gelernt.
1: Ja, aber die anderen beiden haben gedacht, sie kommen groß raus. Das Problem ist nur, dass sie bei der Bundestagswahl auch verloren haben. Es haben alle drei Koalitionspartner verloren. Also wir bedauerlicherweise mit dem Exodus aus dem Parlament, Olaf Scholz, der nie auch nur einen Gedanken daran verschwendet hat, dass er nicht mehr Kanzler sein könnte, und Robert Habeck als der Kanzler der Herzen und der Küchentische kann sich bis heute nicht erklären, warum er schlechtes Ergebnis eingefahren hat als Annalena Baerbock. Das nagt bis heute an seinem Selbstbewusstsein. Was ich verstehen kann.
0: Ja, ich auch. Die nächste Frage: Woher kommt die Angst, vor allem Russischen im Westen, selbst vor Filmen? Warum hat der Westen keine Angst vor Trump?
1: Also, dass der Westen keine Angst vor Trump hat, kann ich so nicht bestätigen, weil seine Erklärungen, dass er nun die Färöer besetzen will oder Grönland annektieren will oder andere Dinge mehr, nicht gerade freudige Erregung ausgelöst hat, sondern dazu geführt hat, dass beispielsweise dänische und auch deutsche Kriegsschiffe dann an der grönländischen Grenze patrouilliert haben, um notfalls einzugreifen, wenn die Amerikaner den Versuch dann nehmen sollten, dort Fuß zu fassen mit ihren grünen Männchen oder wie auch immer. Das Verhältnis zu Kanada ist mittlerweile hingerichtet. Also Trump ist jemand, der sehr schnell dokumentieren kann, wie man aus Freunde Gegner machen kann. Woher kommt, also niemand bei uns hat Furcht vor Russischem. Nach wie vor höre ich gern Tschaikowski, gucke mir Schwanensee-Ballett an und liebe auch russische Literatur. Und ich habe zu sehr vielen Russen auch eine persönlich gute Beziehung. Die hat sich nicht verändert, die persönliche Beziehung nicht verändert durch den Einmarsch der Russen in die Ukraine. Wir haben nur ein Problem. Ich habe mittlerweile sehr viel gelesen von dem, was Putin nach 2001 geschrieben hat. Und es gibt eine Fantasie, die Herstellung eines neuen großrussischen Reiches. Und vielleicht sollten wir gelegentlich das auch mal ernst nehmen. Nicht, dass dahinter mehr steckt, der Wille, auch den Amerikanern und den anderen zu dokumentieren, dass man immer noch eine Weltmacht ist und keine Mittelmacht. Ich glaube, es hat begonnen mit der Erklärung der Amerikaner, die Russen seien nicht mehr ernst zu nehmen, weil sie nur eine Mittelmacht seien und keine wirkliche Weltmacht mehr. Und wir haben vielleicht mal schon über Stolz geredet, das trifft die russische Seele ganz massiv. Das Problem ist nur, das habe ich gelernt, die Russen würden eher Erde fressen, bevor sie sich ihren Stolz abkaufen lassen. Und diese Mentalität, die ist im Westen nicht so sehr verbreitet, weil wir es nicht gewohnt sind, uns so zu verhalten. Glauben wir, andere können das auch nicht. Deshalb war nicht dringend davor, nur auf Eskalation zu setzen, sondern ich bin ein vehementer Verfechter von Deeskalation. Und das beginnt, ich habe das vorhin versucht zu erklären, beginnt im Kleinen, im Unteren. Und dazu braucht es momentan Mut. Wenn heute eine Hochschule sagen würde, wir nehmen die Kontakte wieder auf zu unserer Partneruniversität, kann der Rektor sicher sein, kriegt er einen solchen Shitstorm, das muss man durchstehen können. Wenn heute kommunale Vertreter sagen würden, wir würden beispielsweise als Kieler wieder unsere Kontakte nach St. Petersburg aufnehmen, wüsste ich genau, was passieren würde. Es wird aber Zeit, dass mehrere sich zusammenschließen und diesen Mut dokumentieren, denn ansonsten rutschen wir immer weiter auf beiden Seiten in eine Eskalationsspirale, aus der es dann keinen Ausweg mehr gibt.
0: Wenn es eine
1: oder vielleicht Fußball spielen. Oder vielleicht mal wieder dazu beitragen, dass Russen auch wieder an Olympischen Spielen teilnehmen können als Russen. Niemand Niemand ist auf die Idee gekommen, die Amerikaner nach dem Einmarsch in Afghanistan dauerhaft von Olympischen Spielen auszuschließen. Um das mal zu sagen.
0: Wenn es eine kleine kulturelle Initiative geben würde, würden Sie als Schirmherr zur Verfügung stehen?
1: Sie bringen mich jetzt in ein Riesenproblem.
0: Weiß ich. Aber jetzt wird
1: es. Wenn ich nicht mehr Bundesvorsitzender der FDP bin oder meiner Partei massive Schaden zufügen könnte, würde ich das tun. Persönlich, also Frau Kubicki, würde ich das tun.
0: Sie können Frau Strack-Zimmermann mitbringen. Vielleicht lernt sie was. Oder machen wir es so,
1: Ich glaube, wenn ich mit Marie-Agnes Strack-Zimmermann darüber reden würde, würde nur einer von uns beiden den Saal verlassen.
0: Naja, Banse, aber wir
1: Also
0: dieses Theater steht ja dank des SPD-Baustadtrats und eines Kreuzberger Investors vor einem ehrlichen Dilemma, weil es soll ja ausziehen, wo soll es denn hin? Im russischen Haus gibt es eine wirklich perfekt ausgestattete Bühne. Also insofern wäre das ein Ort, wo man ins Exil gehen könnte. Ihre Kollegin stand, glaube ich, gerade mit einem großen Schild davor. Und jetzt ist es nicht eine russische Einflussoperation, sondern die SPD, ja, Treptow-Köpenick, die dieses Theater vielleicht dorthin treibt. Insofern wäre es dann gut, wenn vielleicht Frau Strack-Zimmermann die Verantwortung dafür übernimmt, dass dann trotzdem alles gut ist. Nur so als Idee.
1: Also jetzt mache ich mir etwas. Mache ich mir etwas Satirisches. Sollten Sie dort einziehen und Marie-Agnes Strack-Zimmermann wieder vor der Tür stehen und demonstrieren, wird das, glaube ich, Ihr Theater voll machen.
0: Katrin? Ja, also wir können ja vielleicht mal mit einer Vorstellung dort beginnen. Irgendwas Friedlichem, Kulturellen, vielleicht eine Kinderbuchlesung. Und dann gucken wir, was passiert. Ja, Nupagadi, genau. Trevidice, Bajalista. Warum positioniert sich die FDP nicht, oh, jetzt beugt doch wieder die Prothesen, nicht für einen politischen Dialog mit der Ukraine, mit Russland stärker?
1: Ja, weil das gewollt werden muss von den Beteiligten. Also moderieren kann man nur, wenn die Beteiligten das wollen. Das sehe ich momentan nicht. Und zwar weder Russland noch die Ukraine. Machen wir uns nichts vor. Wir sind tatsächlich nicht die Akteure auf dem großen Spielfeld. Es wird ausgehandelt werden, können wir uns drehen und wenden, wie wir wollen, zwischen Russland und den USA. In der Hoffnung unter Beteiligung der Ukraine, weil es um deren Territorium und deren Menschen geht. Aber auch bei den 2+4 Gesprächen hatten ja die Großmächte die Idee, uns an den Katzentisch zu setzen und nur Genscheid durchgesetzt, dass wir am gemeinsamen Tisch saßen, dass das nicht 4+2 heißt, sondern 2+4. Ich habe immer nicht gewusst, warum er so drauf bestanden hat, bis mir klar geworden ist, das ist eine Frage der Selbstachtung. Es geht um Deutschland, also fanden die beiden deutschen Staaten, die ansitzen dabei. In Wahrheit war es aber umgekehrt. Wir hätten ohne die anderen das nie auf die Reihe gekriegt.
0: Eine der interessantesten Erklärungen habe ich in Moskau bei einem Abendessen von jemandem, ich will das gar nicht transparent machen, wer, aber der da sehr in der Hierarchie stark verankert ist, erklärt bekommen, und das fand ich sehr, sehr schlüssig, dass es das Lebensdrama von Präsident Putin ist, der ja bekanntlich eine starke Affinität zur deutschen Kultur hat. Seine Kinder haben Deutsch gelernt.
1: Abitur gemacht sogar.
0: Ja, in Hamburg. Dass es ein Lebensdrama ist, weil er eigentlich wollte, immer dann, wenn Russland blühte, hat es eine starke Westbindung. Ja, Katharina die Große. Und es gab ja immer diese Verknüpfung. Auch Peterburg wurde ja mit starker holländischer Unterstützung aufgebaut. Und er wollte eigentlich nach Ende des Kalten Krieges Russland in diesen Kreis oder in ganz Europa integrieren, auch stärker mit dem Westen. Und das war so sein Lebensziel. Und das Ergebnis dessen, jetzt auch älter werdend, ist genau das ganze Gegenteil. Russland ist Paria, der Westen behandelt sie schlecht. Und das ist eine fast persönlich tragische Situation. Und er würde, wenn man ihm an dieser Stelle respektvoll gegenübertreten würde und Deutschland an dieser Stelle die Moderation übernehmen würde, er würde es nie öffentlich zugeben, aber vielleicht trotzdem sehr, sehr dankbar und dann zu Konzessionen bereit sein. Vor allem super interessant. Warum nutzen wir diese Chance nicht?
1: Weil ich sie nicht sehe. Sie wird behauptet, ich sehe sie aber nicht. Man muss sehen, es ist wirklich eine tragische Situation. Genscher hat immer gesagt, im Haus Europa hat Russland auch ein Zimmer. Das Problem ist nur gewesen, dass nach dem Zerfall der Sowjetunion die wiederentstandenen Länder im Baltikum, Polen und andere eine unglaubliche russische Aversion hatten.
0: Ja, historisch begründet zu Recht. Also das ist völlig in Ordnung.
1: Ja, und jetzt stehen Sie vor der Alternative, dass Sie die Frage beantworten müssen, nicht wollen Sie deren stärkere europäische Integration, was automatisch bedeutet, dass Sie eine große Distanz zu Russland herstellen? Oder wollen Sie ein egalisiertes Verhältnis zu Russland haben und eine Kaufnahme einer massiv steigenden Aversion gegenüber Westeuropa durch die baltischen Staaten, durch Polen, Tschechien und andere Länder mehr?
0: Und die dritte, Variante ist nicht möglich. Also ich meine, wir haben uns epische Kriege mit Frankreich geleistet, Millionen von Toten und heute ist das alles entspannt.
1: Also wir beide werden dankenswerterweise das Problem nicht lösen, weil wir damit nicht unmittelbar konfrontiert werden. Wir können es auch gar nicht lösen. Ich wiederhole mich. Ich empfehle wirklich einige der Schriften von Putin zu lesen, die er nach 2012 verfasst hat. Vielleicht schon in einer Phase, in der er das Gefühl gehabt hat, er wird nicht ernst genommen, er wird nicht aufgenommen, er wird nicht Teil dieser Wertegemeinschaft, die wir haben. Wir haben ja davon geträumt, mal einen Sicherheitsraum von Lissabon bis Vladivostok zu schaffen. Aber seitdem findet sich in fast allen seinen Reden und seinen Schriften wieder der Wunsch nach der Herstellung eines großrussischen Reiches. Also,
0: um das
1: auch mal zu sagen, als ich in Moskau war, traf ich mit dem Vertreter der Kommunistischen Partei Russlands zusammen, so ein Gemüse, ein Obstbauer, auch ein witziges Kerlchen, eine Riesenanlage. Und während wir da nicht nur Obst aßen, sondern auch Obstler zu uns nahmen, hat er mir dann erklärt, Herr Kubicki, Sie müssen verstehen, überall da, wo Russen sind, ist Russland. Und da habe ich ihn angeguckt und gesagt, jetzt haben wir beide ein Problem. Er sagt, warum? Ich sage, in Berlin sind 180.000 Russen. Muss ich jetzt Angst haben? Sagt er, nein, das meint er nicht. Sondern er meint die Republiken, die mal zur Sowjetunion gehörten und wo es auch einen Austausch gegeben hat mit Menschen. Also die Hälfte der Ukrainer ist ja mit Russen irgendwie verbandelt oder verlobt oder was weiß ich was. Überall da erhebt Russland den Anspruch darauf, der bestimmende Faktor zu sein. Und jetzt stehen sie vor dem Problem, dass sie das nach Völkerrechtskriterien nicht wollen können, weil wir immer noch davon ausgehen, dass Völker ihr Leben selbst bestimmen dürfen. Und die Frage ist, das ist wirklich eine spannende Frage.
0: Auf die Gefahren, dass ich jetzt sanktioniert werde, weil ich russische Propaganda verbreite. Ich höre in Moskau was anderes. Wenn die europäischen Rechte für den Minderheitenschutz für Russen auf dem EU-Territorium gelten würden, wäre diese Diskussion sofort zu Ende. Sie gelten aber für Russen nicht.
1: Also, jetzt
0: ist, also das, was für die Sorben...
1: Also das ist ein sehr, sehr, sehr kluges Argument, um andere Länder daran zu erinnern, dass man früher zu einem anderen Herrschaftsbereich gehört. Davor haben die Esten, die Letten, die Litauer massive Angst.
0: Zu Recht?
1: Ja, aber es rechtfertigt nicht den Einmarsch in ein fremdes Land.
0: Auf gar keinen Fall, da sind wir sofort beieinander.
1: Und wie gesagt, das entscheidende Problem ist, ich nehme mal einen Satz von Marie-Anne Schatz-Hörmann, der stimmt, obwohl ich den ein bisschen verkürzt halte. Der Krieg in der Ukraine würde morgen zu Ende sein, wenn die Russen aufhören zu schießen. Wenn die Ukrainer aufhören würden zu schießen, würden die Russen weitermarschieren. Das ist die offizielle Ankündigung. Die offizielle Ankündigung ist, sie wollen nicht nur den Donbass, da sind ja vier Regionen der Ukraine aus russischer Sicht völkerrechtlich bereits inkorporiert in den russischen Staatsverband, obwohl dort...
0: Ja, die vier neuen Länder.
1: Ja. Wir können uns lange darüber unterhalten, was wird irgendwann dabei rauskommen. Über die Frage können wir uns unterhalten und kann man das nicht gleich so regeln, als dass wir uns noch 2 Jahre bekriegen und dann kommt es zu dem Ergebnis. Aber bevor Sie zu solchen Gesprächen kommen, muss es aufhören, dass geschossen wird. Wer hat denn 2012 geschossen, wenn ich das mal fragen darf? Also...
0: Das ist eine super schwierige Diskussion. Die sollten wir jetzt, glaube ich, hier. Ich denke, dass wir die Diskussion führen sollten in geeigneten
1: Kreisen. Wir sollten sie ja noch faktenbasiert führen.
0: Ja, ja.
1: Also, dass die ukrainische Armee im Donbass auf Russen geschossen hätte, ist eine Legende.
0: Ja. Also ich kenne mindestens 4 Leute persönlich, die dort in der Familie Verluste erlitten haben.
1: Aber nicht 2012.
0: In den Jahren zwischen 2010 und 2014. Also die Zahl, die ich annehme, also das ist super gefährlich, weil ich weiß es eben auch nicht genau. Aber Fakt ist, dass die nicht früh wach geworden sind, der Meinung waren, jetzt gehen wir mal los und ein paar Ukrainer angreifen. Da gab es eine Vorgeschichte und die differenziert zu betrachten und in den Lösungsraum mit zu integrieren, würde vielleicht sinnvoll sein. Aber
1: noch einmal, es hilft uns doch nicht weiter. Wenn wir akzeptieren, dass Verträge gebrochen werden, dann müssen wir keine Verträge mehr schließen.
0: Ja, aber die Gerichte haben ja viel zu tun, weil so viele Verträge gebrochen wurden und trotzdem findet man dann irgendwann zu einer Lösung. Und es gibt ja immer den Ankläger, den Verteidiger und einen objektiven Dritten und der hat dann das Gewaltmonopol, richtig? Sonst würden wir uns als Nachbarn fürchterlich ins Gesicht hauen.
1: Wir wissen das beispielsweise aus Afghanistan, aus dem Irak, aus Syrien. Das findet nur dann ein Ende, wenn es keinen Sinn mehr macht. Und so weit sind wir offensichtlich noch nicht.
0: Nee, aber das ist ein Armutszeugnis für unseren hohen moralischen Anspruch.
1: Ja.
0: So, und an dieser Stelle jetzt wieder so als Ostdeutscher mit dieser ganzen Erfahrung auch ein System abgeschüttelt zu haben, auf eine ziemlich kultivierte Art und Weise, würde ich mir wünschen, dass das westdeutsche Normativ mal darüber nachdenkt, wie man diesen Erfahrungswert anzapfen kann, um mit Russland in eine deeskalierende Situation gehen zu können, um wiederum den Ukrainern eine Chance zu geben, überhaupt wieder dahin zu kommen, wo wir heute sind. Und diese Diskussion nicht zu führen, da staune ich immer. Also da muss man schon sehr hochmütig oder sehr, sehr schlicht im Gemüt sein. Aber kommen wir zur nächsten Frage. Die EU-Sanktionen, wie zum Beispiel gegen Herrn Baut, einen Journalisten, wie passt das zu unserem Rechtssystem?
1: Ja, Sanktionen passen eigentlich gar nicht zu unserem Rechtssystem, jeweils, wenn man sich dagegen nicht wehren kann vom Europäischen Gerichtshof.
0: Warum passiert das dann? Das ist doch eklatant gegen unsere...
1: Es ist eklatant gegen unsere Überzeugung von Rechtsstaatlichkeit. Also ich meine,
0: Ja, meine auch.
1: Ja. Als Zivilperson für staatliches Handeln in Anspruch zu nehmen, ist eigentlich...
0: Ein schönes Geschäftsmodell?
1: Ist eigentlich... dafür habe ich keine Worte.
0: Okay.
1: Also, es passt nicht zu unserer Rechtsordnung.
0: Okay, und trotzdem tun wir es.
1: Ja, also das ist der Unterschied zwischen Recht und Macht, die sich gelegentlich auch rechtsfreie Räume schafft. Also es wird ja alles sozusagen auf gesetzeskonforme Weise passieren. Es gibt ja dafür rechtliche Grundlagen, aber sie widersprechen den Grundsätzen eines Rechtsstaats.
0: Den von Ihnen sehr geschätzten Herrn Stegner, der hat darauf Fragt den Staat mal ordentlich geantwortet und er sagte, das passiert rechtsstaatlich auf der gesicherten Erkenntnis von vertrauensvollen Informationsträgern wie NGOs, Presseartikeln und dann den Entscheidungen in den entsprechenden Brüsseler Gremien, wo ich mir dann so dachte, okay, was ich jetzt mittlerweile in den letzten 7 Jahren über Presse gelernt habe, okay, großes Fragezeichen, dann vertrauensvolle NGOs, okay, das gab es bei Stalin auch, ja, so die Fragen besorgter Bürger und dann die willfährige Administration. Wir sollten nur reflektieren, dass den Anspruch, den wir formulieren, und da sind wir wieder bei doppelten Standards, an andere, dass wir ihnen partiell selber nicht genügen.
1: Ja, ich gebe Ihnen da recht. Wir können uns nicht darüber beschweren, dass die Deutsche Welle in Russland sanktioniert wird und wir Russia Today sanktionieren. Das ist also unabhängig von den Inhalten, passt das einfach nicht zusammen. Entweder sind sie auf der gleichen Ebene oder gar nicht. Also wir können den Russen nichts vorwerfen, was wir im Zweifel selbst tun. Gegen Sanktionen an sich auf rechtsstaatlicher Grundlage hätte ich nichts. Ich habe was dagegen, dass es da kein Rechtsmittel gibt. Sie können sich gegen exekutive Macht momentan nicht wehren. Und das ist rechtsstaatswidrig.
0: Die Kernklientel der FDP sind ja so Mittelständler. So wirtschaftlich selbstständige Strukturen, die vielleicht versuchen, ein bisschen oberhalb des Durchschnitts erfolgreich zu sein. Ich habe immer so das Bild im Kopf, wenn man sich als deutscher Mittelständler anschaut, wie wir russische Oligarchen sanktioniert haben, nach rechtsstaatlichen Mitteln, dann kann sich eigentlich ein deutscher Mittelständler da abgucken, wie es ihm in 5 Jahren geht, wenn der deutsche Staat pleite ist. Ist der Eindruck also, so vollständig falsch?
1: So lange brauchen wir gar nicht zu warten. Ich hatte in Hamburg Mandanten mittelständischer Unternehmen, die nach Russland liefern wollten, die das alles schon eingekauft und produziert hatten und dann nicht liefern konnten, nicht absetzen konnten und daran pleite gegangen sind. Und dann war die Frage im Raum, wer kommt eigentlich für die Schäden auf?
0: Achselzucken.
1: Nee, der Steuerzahler auch nicht der Staat. Ein individuelles wirtschaftliches Risiko. Und dann haben Sie als Liberale auch die Haare hoch und sagen, es kann so nicht sein. Kann auch so nicht sein. Wenn der Staat Menschen daran hindert, die eigentlich normalen Planungen umzusetzen, dann muss er im Zweifel für die aufkommenden Schäden haften. Aber dazu ist die Bundesrepublik Deutschland nicht bereit. Dazu ist auch die Europäische Union nicht bereit.
0: Sie sehen aber schon, welche Verheerungen das so im Demokratieverständnis und der Verlust der
1: Identität. Also nicht nur bei Ihnen, sondern auch bei mir, wie Sie sehen.
0: Gott, Sie sind ja ein richtiger Ossi-Versteher. Ich stelle noch eine Frage und dann eine an mich, damit wir hier so ein bisschen Debattengerechtigkeit hinbekommen.
1: Die lese ich dann aber vor, bitte.
0: Ja, dann Sie können ja schon mal anfangen zu versuchen zu verstehen, zu lesen. Wie ist Ihre Meinung zur jüngsten Gesetzgebung zu den Geheimdiensten?
1: Katastrophe. Wir verwischen damit, jeweils im Inland, die Grenze zwischen Verfassungsschutz und Polizei. Also wir bekommen wieder sowas wie eine geheime Staatspolizei.

0: Polizei, wir erlauben dem Bundesnachrichtendienst Informationen zu fälschen und damit, also das ist geplant, ne, sondern noch nicht Gesetz, Informationen zu fälschen, damit Desinformation zu betreiben, um bestimmte Entwicklungen einzusetzen. Und was mich besonders umtreibt und auch wütend macht, ist die Tatsache, dass dem Verfassungsschutz erlaubt werden soll, Jugendliche als V-Leute zu verpflichten. Das ist unverantwortlich, nicht nur gegenüber den jungen Menschen, sondern in einem Rechtsstaat eigentlich gar nicht denkbar. Ich komme jetzt zurück auf die Jugendstrafbarkeit. Nicht? Bis zu ihrem 21. Lebensjahr haben sie die Chance, dass sie nach Jugendstrafrecht beurteilt werden, wenn sie eine Straftat begehen. Weil wir glauben, dass die Menschen dieser Zeit noch nicht in der Lage sind, das komplette Unrecht ihres Tuns einzusehen. Aber wir wollen jetzt 14-Jährige verpflichten, als V-Leute ihre Kameraden auszuspionieren, ihre Freunde, was auch immer. Jetzt komme ich mal zu Ihnen. Das hatten Sie doch schon.
1: Ja, deswegen guckt man ja auch da mit einer gewissen Irritation drauf und denkt sich so, okay, Hauptschulabschluss reicht. Wir zahlen überproportional hohe Gehälter und stimulieren ja damit eigentlich etwas, wo man sich so sagt, das kann nicht gut enden. Und
0: Ja,
1: ich
0: nicht nur
1: habe.
0: das, sondern das Problem ist ja, es ist Ausdruck der Annahme, dass der Staat nicht falsch handeln kann. Nun hat der Gesetzgeber aber schon entschieden, dass das per se möglich ist, sonst hätten wir keine Verweisungsgerichtsbarkeit. Sie können jede staatliche Maßnahme beim Verwaltungsgericht angreifen. Das Problem ist nur, ne, dass die Leute, die sowas ins Werk setzen, glauben, sie seien auf der Seite der Guten, alles, was sie tun, wäre richtig. Wie wollen Sie sich denn gegen Falschinformationen eines Jugendlichen wehren? Den können Sie nicht mal belangen dafür, wenn er etwas mitteilt, was falsch ist. Insofern Hände weg von jungen Menschen unter 18. So, jetzt frage ich Sie mal, wieso ist die, schöne Frage, wieso ist die westdeutsche Medienlandschaft derart uniform? Angst, den Job zu verlieren, von anderen Journalisten ausgegrenzt zu werden. Journalisten sollten die vierte Macht sein. Sind sie aber nicht. Ich könnte jetzt kommentieren. Sie glauben gelegentlich, sie seien die vierte Macht. Dazu hat sie aber keiner gemacht. Das ist von Verfassungswegen nicht vorgesehen. Aber jetzt sind Sie dran. Also, ich will Ihren herausragenden Antworten jetzt nicht vorgreifen.
1: Also, ich empfinde sie gar nicht so, wie was, also
0: Wieso sind Sie derart uniform? Also,
1: uniform? Ich empfinde
0: die
1: sie gar nicht so
0: westdeutschen
1: uniform.
0: Medien.
1: Also, mein Eindruck ist, also erstens das Spektrum, also es gibt die junge Welt, das neue Deutschland, ja, also dann gibt es so eine Süddeutsche Zeitung, eine FAZ, eine Westdeutsche Allgemeine und dann gibt es auf der anderen Seite die junge Freiheit. Also, so uniform empfinde ich sie erstens nicht. Zweitens, es gibt einen kleinen Teil, der ist sehr laut und tatsächlich sehr uniform und nimmt für sich einen Anspruch, unter Gottes gnädiger Sonne irgendwie was auch immer tun zu wollen. Das ist aber nicht der Westen, sondern das ist eine kleine Kaste, die versucht, ihren kleinen persönlichen Vorteil zu erhalten, entweder oder aber Angst vor der Veränderung hat. So, und das geht dann nochmal in eine merkwürdige Koalition so mit Öffentlich-Rechtlichen ein und das ist dann vielleicht so ein bisschen als uniform wahrgenommen. Das Coole am Westen ist ja, aus persönlicher Erfahrung und jetzt auch so ein bisschen in das ganze Thema reingestolpert, dass man ja machen kann, was man will. Deswegen gibt es ja jetzt eine Ostdeutsche Allgemeine Zeitung oder es gibt eine Berliner Zeitung, die sich aus dieser Uniformität erfolgreich gelöst hat. Insofern ist das vielleicht ein Eindruck, aber das Publikum, Sie alle haben die faire Chance, egal wo, an welchem Spektrum, sich die Information zu verschaffen. Und selbst die Kollegen von Apollo oder von News machen einen großartigen Job. Man muss mit den Perspektiven nicht einverstanden sein. Aber wenn man ein bisschen aufgewacht ist und ein bisschen neugieriger ist, kann man sich an jeder Ecke die Information verschaffen. Also es ist eher eine gefühlte Uniformität, beziehungsweise die Rezeption auf der Publikumsseite ist dann eher uniform. Und wenn man es auf die Spitze treibt, ich meine, die technischen Plugins in den Browsern ermöglichen, dass Sie sich jeden chinesischen Sender anschauen können und kriegen es ins Deutsche übersetzt. Dasselbe bei den Amerikanern, bei den Südamerikanern, bei den Afrikanern und selbst bei den Russen. Da gibt es keine Limitation technisch, obwohl das versucht wird, jetzt technisch einzuschränken. Aber das funktioniert nicht. Also insofern, wenn man will, kriegt man alles raus.
0: Ja, also ich hoffe, die Antwort war befriedigend.
1: Jetzt bin ich wieder dran oder
0: Ich
1: machen Sie
0: habe eine,
1: weiter?
0: nein, ich kommentiere das jetzt nicht. Ich habe eine weitere Frage, von der ich lange überlegt habe, ob ich sie stellen kann, weil sie eine Behauptung enthält, die ich nicht überprüfen kann. Die Frage, ja, ist schwierig. Die
1: Ist
0: Fra
1: hier ein Faktenchecker dabei?
0: Nee, darum geht es jetzt nicht, sondern weil es auch eine Behauptung ist, die nicht ganz ohne ist. Der FAZ-Journalist Martens fragt, wie man Russen effizienter töten könne. Damit bricht er alle Tabus und ganz offensichtlich das Gesetz. Russische Behörden ermitteln gegen ihn. Ihre Zeitung verurteilt nicht den Hetzer, sondern Russland für diese Reaktion aufs Schärfste, weil er angeblich die Pressefreiheit verletzt. Stehen Journalisten für Sie über Recht und Gesetz?
1: Also ja, sie stehen über dem Gesetz. Weil es ist ja immer, das ist ja so ein Rechtsbegriff, eine Güterabwägung. Und ein Journalist kann ja jeden einzelnen von ihnen in einer Art und Weise darstellen, diffamierend, diskreditieren, polemisch, also so richtig schön in die Ecke stellen. Und im Sinne der Güterabwägung des Erhalts der Meinungsfreiheit, der Pressefreiheit, muss der Einzelne dann diese Diskreditierung aushalten. Das ist ein super schwieriger Aspekt. Und wenn das jetzt ganz häufig passiert, dann hat man natürlich irgendwie eine ganz schwierige Situation. Und ich bin mir da persönlich gar nicht so sicher, ob das so gut ist, weil Journalisten haben eine Verantwortung auch für das gesellschaftliche Klima. Und wenn sie dieser Verantwortung nicht gerecht werden, weil sie es entweder nicht können oder nicht wollen, dann muss es darüber eine übergeordnete Struktur geben, also eine Ressortleitung, eine Chefredaktion, eine Herausgeberschaft oder auch der Eigentümer oder ein Verwaltungsrat beim öffentlich-rechtlichen Rundfunk. Und was ich wahrnehme, ist, dass diese Verantwortung nicht wahrgenommen werden.
0: Darf ich
1: So
0: kurz?
1: ganz kurz.
0: Ja.
1: So, und bei dem Thema mit der FAZ und diesem Kollegen ist das insofern, was der für Fragen stellt, ist fast egal. Aber was er damit anrichtet und was die FAZ-Herausgeberschaft an dieser Stelle nicht korrigiert und damit ihrer Verantwortung nicht gerecht wird, ist genau das, was wir vorhin diskutiert haben. Er gibt praktisch den Scharfmachern auf der russischen Seite alle Argumente in die Hand, wiederum uns gegenüber zu eskalieren. Und da wäre es klug seitens der FAZ-Herausgeberschaft zu sagen, der Kollege hat vielleicht im emotionalen Überschwang und vielleicht auch aus einer persönlichen Betroffenheit eine etwas nicht korrekte Fragestellung formuliert, die aber im Gesamtkontext so nicht gestellt werden sollte. Gleichzeitig ist so die Meinungs- und die Pressefreiheit zu beschützen, ja, ein höheres Gut, aber das bedeutet in gleichem Maße, dass man damit auch sehr, sehr verantwortlich umgeht. Und dieser verantwortliche Umgang, da gibt es große Defizite in der deutschen Pressestruktur oder Medienstruktur. Das wäre meine Antwort darauf.
0: Ja, das ist nicht die Antwort auf die Frage. Die Antwort auf die Frage war, warum Sie persönlich, warum die Berliner Zeitung so reagiert hat, wie sie reagiert hat.
1: Ja, wir haben ja.
0: Sie hätten auch das, was Sie jetzt sagen, hätten Sie auch schreiben können.
1: Ne, das haben wir gemacht. Also der Hintergrund ist, dass uns eine Russin, deren Eltern Ukrainerin war und der Vater Russe, die Zwangsarbeiter in Deutschland waren, die Mutter sich nach dem Krieg hier das Leben genommen hat, weil sie diesen Russenhass nicht ausgehalten hat nach dem Krieg und die jetzt eine ältere Frau ist, einen offenen Brief an die FAZ geschrieben hat, wo sie dagegen protestiert. Die FAZ hat sich geweigert, diesen Brief abzudrucken. Dann hat sie sich an uns gewandt. Wir haben ihn abgedruckt, 1:1. Der ist auch richtig viel gelesen worden, ich glaube 200.000 Mal. Und wir haben aber noch eine Einordnung der Herausgeber dazu geschrieben. Und da haben wir wiederum die notwendige politische Korrektheit walten lassen, dass wir das eine und das andere gesagt haben. So, und das heißt, dass wir natürlich jeden Angriff auf einen Journalisten zu verurteilen haben im Sinne des Schutzes der Pressefreiheit. Wir haben auch gleichzeitig zu verurteilen, dass die Russen die Ukraine überfallen haben. Haben wir getan. Und gleichzeitig sagen wir, aus presserechtlicher oder presseethischer Verantwortung veröffentlichen wir diesen Brief, den die FAZ sich geweigert hat zu veröffentlichen. Insofern haben wir einfach das trianguliert und gegeneinander gestellt. Würde ich jederzeit so unterschreiben. Ich war jetzt in dem
0: Also,
1: Prozess nicht involviert, aber ich fand das
0: ich
1: Ergebnis gut.
0: kommentiere Ihre Äußerung nicht, aber ich will nur darauf hinweisen, Journalisten stehen nicht über dem Gesetz.
1: Habe ich anders erlebt? Tut mir
0: Die
1: leid.
0: Güter, nein, die stehen nicht über dem Gesetz. Die Güterabwägung ist Teil des Prozesses. Selbstverständlich können Sie Beleidigungen ausstoßen im Rahmen der Meinungsfreiheit, wenn Sie einen sachlichen Bezug haben. Selbstverständlich können Sie auch Unsinn behaupten. Das ist alles von der Meinungsfreiheit gedeckt. Aber auch das hat Grenzen. Aufforderungen zu einer Straftat beispielsweise sind von der Meinungsfreiheit nicht mehr gedeckt, sondern sind Straftaten. Aber Journalisten, glauben Sie mir das, versuchen Sie es gar nicht erst. Journalisten stehen nicht über dem Gesetz, auch wenn manche glauben, das sei so.
1: Sagen wir es mal so, die Toleranzen des Gesetzes sind so weit gefasst, dass die Grauzonen schon sehr dunkel werden. Ja, gut, muss man dann aushalten, aber cool ist das nicht. Und das Ergebnis ja, des politischen Dialogs, der politischen Kultur in Deutschland zeigen ja, und dass er ganz maßgeblich, so sind ja die Medien maßgeblich beteiligt, dass das so vergiftet ist, dass wir so eine so gespaltene Gesellschaft haben, zeigt, dass diese Mechanismen in sich nicht mehr effizient sind, bis hin zur Ineffektivität. Und das würde ja eine Reflexion innerhalb der Medien bedeuten, die nach wie vor nicht stattfindet. Wir laden ja regelmäßig dafür ein. Also Sie sind ja ein Opfer einer Verweigerung des Spiegel-Chefredakteurs, weil der Spiegel hat über die Berliner Zeitung, über uns wirklich diskreditierend geschrieben, unsachlich und. Bin ja bei soweit immer sportlich, also ich habe mit denen dann immer schön hin und her geschrieben. Es war also feines Deutsch, ja, best Nordisch, aber da stand dann eigentlich immer so, Herr Friedrich, okay, sehe ich sportlich. Ich habe Herrn Kopier weit eingeladen und gesagt, lassen Sie uns in die östlichste Stadt auf eine Theaterbühne gehen und das miteinander ausdiskutieren. Sehe ich völlig, ja, so, ich lade Sie gerne ein, nach Görlitz. Er hat über die FAZ mitteilen lassen, dass er auf gar keinen Fall mit mir auf irgendeine Bühne geht und niemals mit mir diskutieren wird. So, das hat dann der Intendant gemacht, alles gut, daraus ist diese Gesprächsreihe entstanden. Insofern herzlichen Dank, Herr Kopiowald. Ich werde das so lange weitermachen, bis Herr Kopiowald entweder nicht mehr Chefredakteur ist oder wir den Spiegel übernommen haben. So. Aber es zeigt ja, dass so Anspruch und Wirklichkeit und wie man so nicht bereit ist, sich in diesen eigentlich Wettbewerb um die bessere Idee zu begeben. Und da wird schon viel Schaden angerichtet. Und wenn wir jetzt nur, also ja, Punkt, da müssen wir jetzt nicht in die Einzelheiten rein. Ich denke nur, dass die Medien an dieser Stelle eine viel größere Verantwortung haben, als sie wahrhaben wollen. Oder selbst wenn sie es wahrhaben, dann eher in so einem Machtrausch agieren, aber nicht im progressiv gestaltenden Sinne, sondern eher so, im Sinne der Triebabfuhr.
0: Ja, ich finde, Sie fragen lieber mich wieder. Also, wir haben jetzt 2 von 3, da liegen noch...
1: Machen wir bei Ihnen weiter. Ja? Sehr geehrter
0: Herr, ich kann die letzte Frage auch noch stellen, die geht schnell, glaube ich. Also, ich glaube, die ist von Ihrer Frau.
1: Dann darf ich aber Ihrer Frau auch eine Frage stellen.
0: Wie viel Reichtum braucht Deutschland noch, damit es keine Armut mehr gibt? Warum fragen Sie das? Ah gut, weil Sie reich sind, im Gegensatz zu mir. Das stimmt. Das kann ich dokumentieren. Im Gegensatz zu mir ist er wirklich reich. Ich kann mir keine Zeitung leisten. Obwohl ich das gerne würde.
1: Genau, also das hat nichts mit Geld zu tun. Das geht eher um Schmerzensgeld. Naja, aber in der Frage steckt ja ein ganz sinnvoller Kern. Wir sind ja per se erstmal sehr, sehr reich im Vergleich. Also Reichtum ist ja immer relativ.
0: Und dann Armut auch.
1: Ja, sicher. So, und die Frage ist ja, warum sind wir nicht in der Lage, gleichverteilter Reichtum zu schaffen? Und das meint ja nicht unbedingt Geld auf dem Konto oder nicht nur. So, und es gibt ja ein Ungleichgewicht bei Talenten. Ich weiß nicht, wie musikalisch Sie sind. Ich bin es gar nicht.
0: Wir haben noch mal gemeinsam.
1: Wenzel, ja, also wir beide würden schief gehen. Du bist ein großartiger Künstler. Es klappt nicht. So, also die Talente sind unterschiedlich verteilt. Aber die Opportunitäten sollten gleich verteilt sein. So, und an dieser Stelle wäre es ja wichtig, dass wir als Deutschland in uns gerechter mit den Opportunitäten agieren. Ob das jetzt Bildung ist, Steuersystem, auch Möglichkeiten international zu agieren, da wären wir ja immer restriktiver. Und auch zu anderen Ländern an dieser Stelle gleich verteilter agieren. Und da sind wir ja wiederum so bei höherer Bildung, bei Forschung, angewandter Forschung, industrienahe Umsetzung von Forschung, damit also zukünftige Innovationen dann also Mehrwert generieren, der dann wiederum sozial umverteilt werden kann. Und an dieser Stelle sollten wir eher die Diskussion führen, wie wir zukünftig ertragreich Reichtum generieren, den wir dann möglichst sozial gerecht verteilen können. Und das ist komplett gekippt. Da denke ich mir immer so, boah, das müsste eigentlich cleverer passieren. Aus so einer zukünftigen Perspektive und Stand jetzt versuchen wir nur diesen Status quo zu halten und aus dem, was da ist, noch mehr rauszuholen. Das ist aber nicht nachhaltig klug und wird auch nachhaltig nicht erfolgreich sein. Das wäre meine Antwort darauf.
0: Gut.
1: Sind nicht beeindruckt. Okay, Entschuldigung.
0: Ich hätte diese Frage nicht gestellt, aber Sie haben sie umfangreich beantwortet.
1: Na gut, dann bin ich jetzt wieder dran, ja? Soll ich zufällig ziehen oder von oben nach unten?
0: Das ist mir völlig Latte.
1: Das ist Ihnen Latte. Na dann, das ist ein großer Zettel. Oh, sind nicht nationales Recht und Völkerrecht etwas völlig Verschiedenes in der Entstehung, in der Durchsetzung und damit unterschiedlich in der Erwartung, in der Zielsetzung und in der Durchsetzung und in dem, was wir erwarten dürfen?
0: Ja.
1: Jetzt fehlt eigentlich Frau Baerbock als Völkerrechtlerin, richtig?
0: Es ist tatsächlich unterschiedlich, weil das Völkerrecht Vertragsrecht ist. Darauf einigen sich die Staaten und weil das Völkerrecht Sanktionsmöglichkeiten nicht oder nur unzureichend kennt, anders als das innerstaatliche Recht. Wenn Sie bei uns gegen Rechtsnormen verstoßen, werden Sie im Zweifel eingesperrt oder verurteilt. Wenn Sie international gegen Rechtsnormen verstoßen, kommt es darauf an, ob Sie jemanden haben und finden, der in der Lage und bereit ist, das im Zweifel auch durchzusetzen. Und wenn es gegen die Großen geht, finden Sie keinen.
1: Ich habe davon gehört, dann werden die Windows-Rechner abgeschaltet.
0: Nee, nicht nur das, sondern die Amerikaner sanktionieren gerade den Präsidenten des Strafgerichtshofs.
1: Naja, und haben ihm die Rechner abgeschaltet.
0: Ja.
1: Den ganzen.
0: Ja. Gut, das können die Chinesen auch bald, insofern.
1: Deswegen sollten wir sie auch noch ein bisschen schneller und lauter beschimpfen. Wir Ostdeutschen haben die Russen überlebt. Wovor hat der Westen eigentlich Angst?
0: Ja, davor, dass sie die Russen auch überleben müsste. Okay. Also ich kenne Menschen, die in der DDR gelebt haben, die das nicht alles ganz so positiv in Erinnerung haben, wie das jetzt argumentiert wird.
1: Ich glaube, niemand hat das positiv in Erinnerung. Gerade weil ganz viel schwierig in Erinnerung ist, gibt es eine andere Reflexion darauf. Lassen wir es mal so stehen.
0: Ja, Frau Strack-Zimmermann, also, ich habe das vorhin schon versucht zu erklären. Sie können mit jemandem, der bis 1990 ausschließlich westgeprägt ist und völlig andere Lebenserfahrungen hat, nicht erwarten, dass ich, selbst wenn wir die gleiche Sprache sprechen, dass ich mich hineinversetzen und hineinfühlen kann in das, was 40 Jahre in der DDR abgelaufen
1: ist. Waren Sie eigentlich vor 1990 mal in der Sowjetunion oder in Russland?
0: Vor 1990? Nein.
1: Okay. Na, jetzt offensichtlich.
0: Also seit 2022 nicht mehr. Davor häufiger.
1: So, wie stehen Sie, Herr Kubicki, zum scharfen Anti-Russland-Kurs von Frau Strack-Zimmermann? Spricht sie für Sie allein oder für Ihre Gesamtpartei? Vertritt sie die Gesamtpartei? Ja, ich versuche mal, die doppelten Fragen jetzt auszusortieren.
0: Also, Sie bringen mich in eine Situation, wo ich möglicherweise etwas verteidigen muss, was ich nicht verteidigen will. Aber ich versuche zu erklären, sie ist eine massive Unterstützerin der Ukraine, weil sie glaubt, dass der Einmarsch der russischen Truppen in der Ukraine etwas ist, was nur mit Stärke und Härte begegnet werden kann. Und weil sie wirklich glaubt, dass die Russen, würde es keine entsprechende Unterstützung der Ukraine geben, tatsächlich ihren ursprünglichen Plan umsetzen würden, die gesamte Ukraine wieder zu inkorporieren. Es gibt noch einen anderen Grund, warum ich glaube, dass es wichtig ist, die Ukraine zu unterstützen. Und zwar auch ohne Wenn und Aber. Tun wir das nicht, bekommen wir eine massive Wanderungsbewegung von der Ukraine in Richtung Westeuropa. Die Schätzungen gehen davon aus, dass es zwischen 8 und 12 Millionen Menschen sein werden. Das überleben wir nicht.
1: Das ist doch schon durch. Also zu Sowjetzeiten war die Ukraine 52 Millionen und jetzt sind sie unter 20 und von denen unter 20 sind 12 Millionen Rentner. Also ist das schon passiert. Also das Ding ist durch. Das ist ja das Tragische für die Ukraine, dass sie jetzt ein zerstörtes Land und ein leeres Land hat. Also der Preis für diese Auseinandersetzung.
0: Darf ich mal sagen, ich war auch in der Ukraine, ich war auch in Odessa. Mhm. Ne, und wir müssen schon aufpassen. Die Ukrainer, die ich kennengelernt habe, auch Russisch sprechende, wollen nach Europa, wollen nicht nach Russland.
1: Ja, ja, klar.
0: Deshalb haben sie da überall diese wunderbaren Fähnchen. Von denen sind noch viele dort. Und die würden das Land verlassen in Richtung Westeuropa, wenn es nicht eine Unterstützung der Ukraine durch Westeuropa und die Vereinigten Staaten geben würde.
1: Jetzt bin ich an der Stelle der falsche Ansprechpartner, aber ich bin ja immer der Meinung, dass man einen Pass wegwerfen sollte und jeder Mensch auf dieser Welt leben können sollte, wo er will. Also insofern auch gerne viele Russen ab nach Westeuropa. Herzlich gerne.
0: Das würden Sie auch nicht durchhalten.
1: Ach, weiß ich nicht. Aber das ist eine andere
0: Diskussion. Also Angela Merkel hat immer davon gesprochen, dass 400 Millionen Afrikaner auf dem Weg nach Europa wären, wenn wir denen nicht helfen würden. 400 Millionen Menschen in Deutschland würden wir nicht verkraften. Wir haben jetzt schon Schwierigkeiten, die 5 Millionen, die wir seit 2015 hinzugewonnen haben, zu verkraften.
1: Wenn wir ein paar Spielregeln haben, die wechselseitig fair sind und alle sich daran halten und das entsprechend durchsetzen, könnte das schon sehr, sehr interessant werden.
0: Wenn wir uns daran halten, ist in Ordnung. Die anderen müssen sich nur auch daran halten.
1: Ja, das müssen wir eben hinbekommen. Und das ist dann wiederum eine Frage von Kulturbildung und ein bisschen Anstand. Aber was kann die FDP... Also
0: Ihre Euphorie.
1: Gott, wieso? Ich bin das beste Beispiel dafür, dass das funktionieren kann.
0: Ja.
1: Was kann denn die FDP für die Zukunftsfähigkeit unseres Landes und Europas tun?
0: Sie kann dazu beitragen, dass die Wettbewerbsfähigkeit unserer Wirtschaft wieder hergestellt wird, dass wieder Innovation stattfindet, dass die Standortfaktoren stimmen, dass wir Wohlstand wieder generieren können. Denn eines der maßgeblichen Faktoren, warum junge Menschen das Land verlassen, ist, dass das Aufstiegsversprechen, das Wohlstandsversprechen nicht mehr eingelöst wird. Wir haben im Prinzip jedes Jahr realen Wohlstandsverlust. Und das merken mittlerweile die Menschen und daran verzweifeln sie. Deshalb brauchen wir eine starke Wirtschaft. Ich kann Ihnen sicher sagen, der Staat leistet nichts zum Bruttoinlandsprodukt. Nichts.
1: Er verbraucht
0: ihn. Er verbraucht ihn.
1: Ja. Ja. Ah, das wäre jetzt auch eine anfüllende Diskussion, weil wir haben doch gar keine Chance mehr. Weil wir bräuchten Innovation,
0: Also,
1: das heißt gute Bildung, die müsste dann
0: da
1: jetzt
0: Sie
1: die
0: ja gesagt
1: Industrie.
0: haben, Sie seien 15 Jahre jünger als ich, ne, würde ich sagen, Ihr jugendlicher Mut soll Sie noch anspornen. Also wenn Sie so einen alten Sack wie mich sehen, der sich das traut.

0: Raten Leuten immer davon ab, ihr Geld spekulativ anzulegen, wenn man es auch verlieren kann.
1: Herr
0: Aber was Sie
1: Klinkenberg,
0: meinen,
1: haben Sie das gehört? Ja.
0: ja, ich habe keine Aktien. Ich
1: Sie haben keine Aktien.
0: nein, also
1: Was?
0: ich habe Aktien im politischen Spiel, aber ich habe keine Aktien als Vermögensanlage. Ist mir viel zu, müssen mich viel zu sehr darum kümmern. Ich habe keine Bitcoins, weil ich das nicht verstehe. Man sollte Sachen nicht anfangen, die man nicht versteht. Und ich habe lange Zeit tatsächlich in Immobilien investiert, in Wohnungen, die ich vermietet habe. Ich habe dann aber vor 10 Jahren mich entschieden, dieses Spiel aufzugeben, weil der Nettoerlös daraus negativ war. Negativ. Warum ist das so? Weil sie gelegentlich Mieter haben, die nicht nur die Miete nicht bezahlen und sie 2 Jahre brauchen oder 3 Jahre brauchen, um sie rauszubekommen. Und wenn sie dann rausbekommen haben, haben sie gelegentlich auch eine Wohnung, die sie renovieren müssen. Dann stellen sie fest, dass das Nettoergebnis einer solchen Anlage negativ ist. Das ist auch nicht gut.
1: Nee, nee.
0: Abgesehen davon, dass es viel zu sehr nervt.
1: Ja, Geschäft ist wunderbar. Es
0: Ich habe
1: stören nur zwei
0: meiner Frau
1: Sachbearbeiter im
0: gesagt,
1: Grunde.
0: lieber mit Verlust verkaufen, als daran zugrunde gehen.
1: Na gut, okay. Also Sie scheinen ja wirklich
0: Und
1: unternehmerischer.
0: deshalb haben wir auch nur ein kleines Boot und kein großes.
1: Sie haben das dann mit dem Kapitalismus doch nicht so richtig verstanden. Aber ich erkläre es Ihnen gerne mal nachher nochmal. Deindustrialisierung, zum Beispiel 50.000 Arbeitsplätze bei VW sind bedroht. Arbeitnehmerrechte sollen beschnitten werden. Kurz, soziale Errungenschaften, Sozialstaat wird abgeschafft. Alles wird auf Krieg vorbereitet. Diese Propaganda läuft. Ah, schwieriges
0: Das
1: Thema.
0: sind auch verschiedene Faktoren.
1: Ja.
0: Also zunächst einmal habe ich heute auch den niedersächsischen Ministerpräsidenten gehört, der gesagt hat, es geht um Menschen, was stimmt. Und VW sollte keine Mitarbeiter entlassen, auch keine Werke schließen. Das Problem wird nur sein, womit beschäftigt man die, wenn man keinen Absatz mehr hat? Also das erinnert mich so ein bisschen an die Idee von Robert Habeck, die müssen einfach nur aufhören zu produzieren und
1: Und dann machen sie auch keine Verluste,
0: dann machen
1: genau.
0: sie auch, ja, abwarten, ne? Sie müssen auch Geld bezahlen. Also sind sie ja nicht insolvent. Also wenn man, das ist bedauerlicherweise so, wenn man nicht rechtzeitig Strukturanpassungen vornimmt, dann ist der konsequente Weg nicht der, dass man dauerhaft am Leben bleibt, sondern dass man relativ schnell in die Insolvenz geht und stirbt. Also wenn alle sterben sollen, dann muss VW so weitermachen. Halte ich für falsch. Ich bin gestern von einem NZZ-Redakteur gefragt worden, was sie der deutschen Automobilindustrie raten würde, jetzt im Überlebenskampf mit den Chinesen und anderen. Da habe ich gesagt, wäre eine Alternative für die Beschäftigung. Ob das sinnvoll ist, weiß ich jetzt nicht genau. Die sollen ja eigentlich nicht eingesetzt werden. Das wäre also Todeskapital. Aber das Entscheidende ist, wir werden nie wieder so preisgünstige Autos bauen können wie die Chinesen der gleichen Qualität. Nie wieder. Also muss die Automobilindustrie sich jetzt mit der Frage beschäftigen, was können wir in 3, 4, 5 Jahren machen? Den Wettbewerb mit den Chinesen im Automobil aufzunehmen, ist Wahnsinn. Kostet ein Schweinegeld und hilft nicht wesentlich weiter. Kostet übrigens auch sehr viel Steuergeld von anderen, die mit diesen Mitteln anderes bewirken können. Da habe ich mich gefragt, warum, was denn? Habe ich gesagt, also, wenn ich das Unternehmen leiten würde, würde ich mir Gedanken machen. Das leite ich ja nicht. Aber vielleicht hätte man sich frühzeitig mit der Frage der Produktion von humanoiden Robotern beschäftigen sollen, die wir dringend brauchen und die Chinesen jetzt auch wieder für uns produzieren. Es gibt noch andere Möglichkeiten mit KI, Mobilitätskonzepten und so weiter. Bosch hat sich jetzt entschieden, im Schwarzwald eine Fabrik zu bauen für die Errichtung der humanoiden Roboter. Hätten wir es vor 3 Jahren gemacht, vor 4 Jahren, wären wir ganz weit vorne. Deutschland hat die beste Feinmechanik der Welt und wir haben auch Softwareentwickler, die mit denen im Silicon Valley und in China mithalten können. Verpennt, wie vieles. Warum? Weil wir uns mit Fragen beschäftigen, die eben nicht auf Zukunftsfähigkeit und Wettbewerbsfähigkeit ausgerichtet ist, sondern auch hier auf Haltung. Ja?
1: Also ich erlebe es ja in den anderen Geschäften. Das hat sehr viel mit dem kleinen persönlichen Vorteil zu tun und diesen etwas zu großen Verwaltungsstrukturen, die diesen Wettbewerb, den wir ja brauchen, weil er ja stimuliert, der möge die bessere Idee gewinnen, daraus Effizienzgewinne, daraus dann eher Mehrwerte, dass das eigentlich unterbunden wird. Und VW hatte eine sehr gute Softwaresparte. Das war GEDAS. GEDAS wurde dann von der Telekom bzw. T-Systems übernommen. An der Deutschen Telekom hat der deutsche Staat wie viele Anteile? 36, 37%.
0: Ja, wer hat's denn hier?
1: Und schon war man so im öffentlich-rechtlichen Angestellten-Dasein. Jetzt versuchen Sie mal einen kreativen Entwickler dahin zu bekommen, in diesem Umfeld wirklich Spitzensoftware zu machen. Das ist ein klassischer antagonistischer Widerspruch. Klappt nicht. So, das ist aber vor 25 Jahren passiert. Und wann hat VW versucht, im Aufsichtsrat jemand zu platzieren, der gegen motorisierte Mobilität war, mit dem Lastenfahrrad zur Aufsichtsratssitzung gekommen ist, 15 Jahre her, richtig? Also das
0: Seit
1: sind ja,
0: seitdem die grüne Regierung sitzen dort,
1: genau, so, und das sind ja alles jetzt Ergebnisse von Entscheidungen, die so 15,
0: ja.
1: 20 oder 25 Jahre
0: Es
1: zurückliegen.
0: ändert nichts an der Feststellung, dass Toyota gleich groß wie VW die Hälfte der Beschäftigten zahlen hat

0: bei größerem Absatz. Und das deutet darauf hin, dass sie die Kostenstruktur in den Griff bekommen müssen, wenn sie am Markt wettbewerbsfähig sein wollen. Und das ist in Deutschland unter den Bedingungen, die wir haben, nicht möglich.
1: Nein, nicht bei den Arbeitskosten, aber das heißt ja, dass wir genau die Möglichkeiten der Automatisierung viel stärker nutzen können, weil Toyota
0: Meinetwegen.
1: produziert weitgehend in asiatischen Märkten und exportiert dann weltweit. Das geht in Deutschland nicht, aber das setzt eben voraus, dass wir technologische Entwicklung stimulieren und die Besten der Welt zu uns einladen, frei ihre Kreativität ausleben zu können.
0: Ich
1: So,
0: sehe, Sie
1: und
0: sind ein Liberaler, ich
1: ich
0: sehe
1: bin
0: es.
1: ein grundliberaler Mensch,
0: Ja.
1: ja, logisch. So, und mir blutet das Herz zu sehen, wie wir so unser Potenzial an dieser Stelle wegwerfen. Und mir blutet noch mehr das
0: Also, wir
1: Herz.
0: schließen uns jetzt zusammen, um dagegen
1: Na, Sie
0: anzusprechen.
1: sorgen dafür, dass Frau Strack-Zimmermann für Kulturprojekte die Oberherrschaft übernimmt
0: Wir lassen
1: im russischen Haus und ich trete in
0: Marie-Agnes
1: ihrer Partei
0: Strack-Zimmermann
1: bei.
0: gegen den Stadtbaurat der SPD hier antreten. Dann kann ich
1: Okay,
0: sicher sagen, was dabei
1: damit
0: rauskommt.
1: fangen wir an. Okay. So, und dann machen wir den letzten Zettel und dann, wenn es dir vielleicht magst, du noch ein was Schlussiges sagen und was
0: Das wäre sehr
1: spielen.
0: schön. Hat mir sehr gut gefallen, die Musik.
1: Ihr dann auch. Okay, also viel Erfolg im Versuch, die liberale, nicht-libertäre Partei wiederzubeleben. Das ist doch ein schönes Schlusswort, oder? Herr Kubik.
0: Ich wollte nur sagen, die Frage hatte ich aufgeschrieben.
1: Es
0: Aber
1: war,
0: vielen Dank.
1: es
0: Vielen
1: war
0: Dank, Herr
1: meine Frau.
0: Friedrich, für die wirklich inspirierende, mich auch intellektuell herausfordernde Diskussion. Ich hätte weniger erwartet und bin wirklich freudig überrascht.
1: Sie haben einfach nur Westpresse gelesen, stimmt's?
0: Nein, aber vielen Dank auch an Sie, dass Sie so lange ausgehalten haben. Ich weiß nicht, wie es Ihnen geht. Mir ist es wirklich warm geworden hier. Nicht nur ums Herz, sondern auch sonst. Ums Herz wahrscheinlich, deshalb. Aber vielen Dank auch an Sie und ich freue mich auf die Musik noch.
1: Katrin.
2: Ich trete mal hinter Sie und würde gerne jetzt persönlich noch mal danken, allen beiden natürlich. Und unser Publikum weiß, dass es am Ende dann für Gäste, die zum ersten Mal bei uns im Haus waren, zwei Bücher gibt. Eigentlich hatte ich mir vorgenommen, so wie ich das dann oft mache, mit dem Satz, diese Danksagung zu beginnen: Seien Sie stark, seien Sie mutig, lesen das Buch durch. Jetzt sind Sie so offen und so ja, unerwartet offen auch anderen Meinungen gegenüber, dass ich diesen Satz jetzt einfach weglassen muss. Nein, wenn Sie es gelesen haben, dann wissen Sie, was ich damit meine. Dieses Buch, die Gäste haben das alles schon ganz oft gehört, Holger Friedrich hat es auch gelesen. Dieses Buch habe ich geschrieben. Es ist natürlich eine persönliche Geschichte, aber es erzählt die Geschichte unseres Theaters. Es ist aber auch eine kulturpolitische Geschichte und es ist auch eine antikapitalistische Geschichte. In diesem Buch ist der besagte Herr Klinkenberg noch der Gute und wir freuen uns alle und denken, wir sind gerettet. Das ändert sich irgendwann und zwar genau in den 2 Jahren, nachdem das Buch erschienen ist. Und da gibt es hier noch ein zweites Buch. Wir haben nämlich am 1.11. letzten Jahres eine Rettungskonferenz veranstaltet. Holger Friedrich war einer derjenigen, der dort auch eine Rede gehalten hat. Und auch heute im Saal Frank Schumann von der Edition Ost hat dankenswerterweise alle Reden hier drin abgedruckt. Und da schließt sich der Kreis und man weiß, was passiert ist in dieser Zeit. Was aber heute wirklich noch mal explizit zu erwähnen ist, ist nämlich, weil Sie haben Wenzel jetzt persönlich kennengelernt und er wird auch gleich noch mal was singen. Wenzel ist einer unserer klügsten Künstler, die wir haben und er hat das Nachwort in Form eines Essays sehr gehaltvoll und sehr, sehr spannend geschrieben. Das Thema ist das Ende der Kunst, ganz speziell. Das Theater ist damit gemeint und Sie, nicht Sie persönlich, aber die Politiker kommen darin auch vor. Und da das am Ende ist, müssen Sie das Buch ganz durchlesen. Vielen Dank, Herr Kubicki, vielen Dank. Holger Friedrich, vielen Dank. Ihnen kann ich immer nur zu hemmungslosem Saufen für den Frieden einladen.
1: Ja, aber ich habe vielleicht auch noch mal Dank zu sagen, weil der Saal ist voll und wir haben vor einer Woche dazu eingeladen und da vorne die Spendenbüchse ist auch krachenvoll. Und ich weiß von mindestens einem Banker, der hier im Publikum ist und den ich seit 25 Jahren kenne, schätze und fürchte als Banker einer großen deutschen Bank, selbst das Großkapital hat sich hier eingefunden und hat gespendet. Insofern noch mal ganz

0: Ganz, ganz großes
1: Damit kann ich nicht
0: Danke.
1: umgehen.
0: Doch, damit wirst du umgehen, weil du bist jetzt korrumpiert, weil erfolgreich.
1: Liebe Gäste, jetzt hören wir noch mal Wenzel und ich wollte noch mal in dem Zusammenhang noch mal darauf hinweisen, am 29. am Samstag, am kommenden Samstag, ist auf dem Bodoni-Vielseithof in Buskow, nahe Neuruppin, wird Wenzel und Band ein großes Konzert geben und damit den Sommer abschließen. Also wer da noch nicht war, der muss es unbedingt tun und wagen. Danke, Wenzel.
2: Warte, warte mit dem Dank, ich habe da nicht gesungen. Ich habe lange überlegt, welches Lied nach der Diskussion passen würde. Also eigentlich müsste ich was Weises singen und sagen, ja, wir schaffen das alles. Aber ich bin dann doch, habe auf ein Lied zurückgegriffen, wo ich genau weiß, und wir wissen es, wir haben immer Fake News um uns. Und wir müssen aufpassen, dass diese Desinformation uns nicht das ganze Leben versaut. Ja, das ist furchtbar. Wir sind zu demokratischer Wachsamkeit aufgerufen. Ich kenne das. Wachsamkeit kenne ich noch aus dem Osten. Die Subjektive wechseln nur. Aber es ist wirklich überall. Ich war in einer Buchhandlung, da lag letztens ein Buch von einem Böll. Der Zug war pünktlich. Ich meine, gibt es eine größere Fake-Information? Eine Desinformation? Man muss aufpassen. Deswegen, falls ich jetzt in diesem Lied merken, dass ich irgendetwas erzähle, was nicht politisch korrekt ist, gehen Sie sofort raus. Und eröffnen Sie einen Shitstorm. Shitstorm ist Englisch. Übersetzt heißt es Kackewind. Gehen Sie raus und eröffnen Sie einen Kackewind gegen das Theater Ost und alle, die hier drin auftreten. Wir wissen, wir haben diesen alten stalinistischen Berührungszwang. Wer einmal mit einem Andersdenkenden zusammengekommen ist, der ist anrüchig. Damit sind wir klar. Und das Lied. Ich freue mich, dass Holger diese Veranstaltung zusammenkriegt. Und wir Leute doch in Gespräche kommen. Es gibt einen guten Satz von dem Philosophen Karl Georg Gadamer, der geschrieben hat: Wenn man ein Gespräch beginnt, muss man auch davon ausgehen, dass der andere recht haben könnte. Was für ein schöner Gedanke. Erste Zeile ist gleich Fake News. Es ist die Sommer heute im Mai. Die Nutten haben Hitze frei. Die Polizei putzt ihre Scheiben. Die Heiratsschwindler übertreiben. Die Stadt riecht schweißig und nach Äther. Es kichert leise der Akten.

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auf Vordermann gebracht. 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

0: Glück auf und herzlich willkommen zur Bergzeit. Zum Freitag klären wir heute eine Frage, bei der man am Kaffeetisch durchaus ins Diskutieren kommen kann. Pflaume oder Zwetschge? Ist das nicht eigentlich dasselbe? Nicht ganz. Zwetschgen gehören zwar zur großen Pflaumenfamilie, haben aber ein paar typische Merkmale. Pflaumen sind eher rund, weich und ziemlich saftig. Zwetschgen sind länglich, oval, etwas fester und ihr Stein lässt sich meistens leichter vom Fruchtfleisch lösen. Und genau deshalb hat die Zwetschge beim Kuchen einen kleinen Heimvorteil. Sie enthält weniger Wasser, behält beim Backen besser ihre Form und weicht den Boden nicht so schnell durch. Sprachlich wird es dann kompliziert. Zwetschge, Zwetsche, Zwetschke oder Quetsche. Je nach Region bekommt die Frucht einen anderen Namen. Für uns ist heute nur eines wichtig, sie kommt aufs Blech. Und weil Theorie bekanntlich noch besser schmeckt, wenn Streusel darauf liegen, gibt es zum Wochenende das passende schnelle Rezept am Ende der Sendung von mir dazu. Und zu Beginn der Sendung passend dazu unser Bild der Woche.
1: Unser Bild der Woche. Als die Kreishandwerkerschaft zusammen mit der Handwerkskammer im Auftrag mehrerer Innungen zur Gesellenfreisprechung eingeladen hatte, waren auf der Bühne auch Witze zu lesen. Einer geht so, siehe links oben. Beim Bäcker. Das Ding da bitte. Verkäuferin, das heißt Schnecke. Okay, Schnecke, das Ding da bitte.
0: Der Stadtgutschein Schwarzenberg ist fest in der Region verwurzelt. Was vor 3 Jahren als Initiative zur Stärkung der lokalen Gewerbetreibenden begann, hat sich zu einer echten Erfolgsgeschichte entwickelt. In den vergangenen 36 Monaten wurden insgesamt 2.364 Gutscheine mit einer Gesamtsumme von fast 69.000 Euro aufgeladen und weitergegeben. Dadurch bleibt eine erhebliche Kaufkraft direkt vor Ort. Das Prinzip überzeugt durch seine Flexibilität. Anstatt sich beim Kauf auf ein einzelnes Geschäft festzulegen, wählen die Beschenkten selbst aus dem vielfältigen Angebot aus. Ob Einkaufsbummel, Restaurantbesuch, Auszeit oder Dienstleistung. Sascha Wehrmann, Geschäftsführer der Stadtwerke Schwarzenberg. Der Stadtgutschein zeigt eindrucksvoll, was möglich ist, wenn alle Beteiligten an einem Strang ziehen. Entscheidend ist für uns vor allem die Vielfalt. Mit den vielen Akzeptanzstellen aus unterschiedlichen Branchen ist für jedes Interesse und jeden Anlass etwas dabei. Der Gutschein ist das ideale Geschenk, ein aktiver Beitrag zum Erhalt einer lebendigen Innenstadt und sorgt dafür, dass das Geld hier in Schwarzenberg bleibt. Der Stadtgutschein wird längst nicht mehr nur privat genutzt. Immer mehr Unternehmen setzen ihn laut Auskunft der Stadtwerke Schwarzenberg als Instrument der Mitarbeiterwertschätzung ein. Im Rahmen der gesetzlichen Vorgaben könne der Gutschein als steuerfreier Sachbezug genutzt werden. So tun Arbeitgeber ihren Beschäftigten etwas Gutes und unterstützen gleichzeitig direkt das lokale Gewerbe. Da Gutscheine gemäß der gesetzlichen Regelung nach 3 Jahren verfallen, rufen die Stadtwerke dazu auf, in Schubladen, Geldbörsen und Geschenkboxen nachzusehen. Wer noch einen Gutschein aus der Startphase besitzt, sollte ihn in den kommenden Wochen einlösen. Die Polizei warnt erneut vor Telefonbetrügern, die derzeit auch wieder in der Region Chemnitz-Erzgebirge ihr Unwesen treiben. So hatte eine Seniorin aus Bernsbach einen Anruf erhalten. Unbekannte geben an, dass ihr Sohn einen schweren Verkehrsunfall verursacht habe, wobei ein kleines Mädchen schwer verletzt worden sei. Insgesamt 4 Frauen und Männer wechselten sich bei dem Telefonat ab, darunter auch ein angeblicher Arzt. Die Täter konnten die Frau von der Tragödie überzeugen und dass für die Behandlung des verletzten Mädchens eine Geldsumme in Höhe von 50.000 Euro fällig sei. Die unter Druck gesetzte Seniorin übergab letztlich 30.000 Euro, die sie aufbringen konnte. Noch etwa 20 weitere Betrugsanrufe wurden der Polizei unter anderem

0: aus Annaberg-Buchholz, Geier, Thermalbad Wiesenbad, Seematal, Jöhstadt und Schlettau gemeldet. Die Täter gingen dabei mit verschiedenen Maschen vor und gaben sich unter anderem als Ärzte, Bankmitarbeiter oder Polizisten aus.
1: Großer Bahnhof am 9. September in Oberwiesenthal. Mit der feierlichen Übergabe des dortigen Schulteils des Landkreisgymnasiums St. Annen wird eine umfassend modernisierte und brandschutztechnisch ertüchtigte Schule offiziell ihrer Nutzung übergeben. Im Rahmen der geförderten Gesamtmaßnahme wurden das Gymnasium, die Aula sowie die Athletik- und Spielhalle umfassend saniert und modernisiert. Ziel war es, die Bausubstanz nachhaltig zu sichern, einen zeitgemäßen Brandschutz herzustellen sowie die Gebäude energetisch, funktional und technisch an aktuelle Anforderungen anzupassen.
2: Was hier in den vergangenen Jahren entstanden ist, ist weit mehr als eine bauliche Ertüchtigung. Es ist eine nachhaltige Investition in Sicherheit, Zukunftsfähigkeit hier dieser Bildungseinrichtung und natürlich auch in die Förderung des Sports. Die klare Botschaft lautet: Bildung und Sport haben in unserem Landkreis einen hohen Stellenwert.
1: Zur Sanierungsmaßnahme gehörte das Gymnasium mit Untergeschoss, Erdgeschoss, ersten und zweiten Obergeschoss sowie Dachgeschoss, die Aula, der Verbindungsgang sowie die Athletik- und Spielhalle. Damit wurde der gesamte zentrale Gebäudekomplex der Eliteschule des Wintersports in die Baumaßnahme einbezogen.
2: Die Baumaßnahme wurde im Oktober, so lange ist das schon her, 2021 angestoßen. Nachdem der Zuweisungsbescheid dann vorlag, im folgenden Jahr wurde das Projekt dann Schritt für Schritt geplant, ausgeschrieben, genehmigt und schließlich umgesetzt. Die eigentlichen Bauleistungen erstreckten sich dann auch über einen sehr langen Zeitraum, abschnittsweise von September 2023 bis Mai dieses Jahres. Und mussten in einem, ist auch schon dargestellt worden, weiterhin genutzten Schulgebäude, also unter laufendem Betrieb durchgeführt werden. Alleine das zeigt, welche organisatorischen und technischen Herausforderungen mit diesen Vorhaben verbunden waren.
1: Die Gesamtbaukosten belaufen sich auf rund 5,25 Millionen Euro. Davon 2,88 Millionen Eigenmittel des Erzgebirgskreises und 2,37 Millionen Euro Fördermittel des Freistaates Sachsen. Parallel zur brandschutztechnischen Sanierung wurden Leistungen aus dem Digitalpakt umgesetzt. Der Landkreis investierte rund 503.000 Euro in die teilweise Neuausstattung im Zuge der Sanierung. Beispielsweise in moderne naturwissenschaftliche Fachkabinette für Physik und Chemie mit jeweils einem Klassenzimmer und einem Vorbereitungsraum, digitale Tafeln, digitale schwarze Bretter für die Flure, EDV-Technik, Möbel, Sportgeräte sowie weitere notwendige Einrichtungsgegenstände.
0: Ein Hinweis für Verkehrsteilnehmer. Die B101 ist in der Zeit vom 15. bis voraussichtlich 18. September zwischen dem Abzweig nach Lengefeld S226 und der Heinze Bank in Fahrtrichtung Annaberg-Buchholz voll gesperrt. Grund hierfür sind Markierungsarbeiten. Die Umleitung wird über Lengefeld, Börnichen und die B174 ausgewiesen. Informationen zum ÖPNV sind in den Aushängen an den Haltestellen oder unter rve.de zu entnehmen.
3: Der Verein Christliche Motorradfahrer Sachsen lädt vom 11. bis 13. September zum Motorradtreffen nach Marienberg ein. Am Rätzteich nahe der Ortsteile Gebirge und Gelobtland werden über 1000 Teilnehmer mit rund 650 Motorrädern aus ganz Deutschland und darüber hinaus erwartet. Der Motorradgottesdienst ist am Sonntag für den christlichen Biker der Höhepunkt des Treffens.
0: Die kühleren Nächte kündigen langsam den nahenden Herbst an und der Filzteich verabschiedet sich in die Winterpause. Am 12. September verwandelt sich der Filzteich noch in eine sportliche Bühne für alle Drachenboot-Hobby-Rennkanuten. Am 13. September ist der Strandbad Filzteich zum letzten Mal in diesem Jahr geöffnet. Alle mutigen Wasserratten können an diesem Tag einen letzten Sprung ins kühle Nass wagen. Auch Vierbeiner dürfen sich freuen, denn beim Hundeschwimmen können die Fellnasen den Filzteich nach Herzenslust erkunden. Als besonderes Highlight begleitet Tierfotografin Caroline Götz das Saisonfinale. Geöffnet ist der Filzteich am Sonntag von 9 bis 18 Uhr. Der Eintritt ist dann für alle Besucher frei. Mit dem Abbaden endet nicht nur die diesjährige Badesaison am Filzteich, sondern zugleich die Silberstrom-Eventsaison 2026. Rund 45.000 Badegäste zog es in diesem Jahr bei bestem Sommerwetter an den Filzteich. Zusätzlich lockten die zahlreichen Veranstaltungen weitere 25.000 Gäste an. Gemeinsam wurde getanzt, gelacht und das 35-jährige Bestehen der Stadtwerke Schneeberg GmbH gefeiert. Der literarische Kaffeeklatsch in der Stadtbibliothek Schwarzenberg startet am 14. September 15 Uhr in eine neue Runde. Zum Auftakt der Saison ist die Autorin Christina Reuter aus Annaberg zu Gast. Sie möchte ihr Buch 8,5 Leben vorstellen und darüber hinaus ins Gespräch kommen. Dieses Buch erzählt die wahre Geschichte einer einfachen Familie aus einem kleinen Dorf im Osterzgebirge, beginnend um 1900. Um Voranmeldung wird gebeten.
1: Im König-Albert-Turm zwischen Grünheim, Bayerfeld und Bernsbach wird weiterhin die Sonderausstellung Industrie- und Eisenbahngeschichte Grünheim-Bayerfeld gezeigt. Fotos, historische Exponate und Filmmaterial erzählen, was die Orte am Spiegelwald einst prägte. Die Ausstellung kann Dienstag bis Freitags in der Zeit von 11 bis 17 Uhr und am Wochenende von 11 bis 18 Uhr besichtigt werden. Der Besuch ist im Turmeintritt inbegriffen.
0: In Annaberg-Buchholz ist das Kulturzentrum Erzhammer auf der Suche nach besonderen Exponaten. Manche Stücke sind weit mehr als Dekorationen. Sie erinnern an einen geliebten Menschen, wurden über Monate oder Jahre mit großer Geduld gefertigt, haben Generationen begleitet, schwere Zeiten überstanden oder wurden mit viel Hingabe bewahrt und wieder zum Leben erweckt. Genau diese besonderen Schätze werden für die kommende Januar-Ausstellung 2027 gesucht. Unter dem Titel Herzenssache öffnet die traditionsreiche Schau vom 9. bis 31. Januar 2027 ihre Türen. In den Blickpunkt gerückt werden soll Volkskunst, mit der sich ganz persönliche Geschichten verbinden.
3: Seit 1993 findet der europaweite Tag des offenen Denkmals statt. In diesem Jahr am 13. September unter dem bundesweiten Motto Netzwerke, Denkmale und Infrastruktur. Auch im Erzgebirgskreis wird es zahlreiche Anlaufpunkte geben. Das Eisenbahnmuseum in Schwarzenberg beteiligt sich erstmals am Tag des offenen Denkmals. Zwischen 10 und 15 Uhr lädt das Museum zu Führungen in den Lokschuppen mit Erklärungen zu den Fahrzeugen ein. Ebenso öffnet das einzige erhaltene Stellwerk der Bauart Gaselan, das Stellwerk 3, und die anwesenden Mitglieder des Vereins Sächsische Eisenbahnfreunde führen die Funktion der Sicherungstechnik vergangener Jahre vor. Und, wie bereits in den Vorjahren, öffnet das Museum am darauffolgenden Wochenende 19. und 20. September anlässlich des Tages der Schiene seine Tore erneut zum Besuch.
0: Am Sonntag, den 13. September, ist Tag des offenen Denkmals. Wir hatten in dieser Woche darauf aufmerksam gemacht, dass auch zum Beispiel das Huthaus der Andernshütte in Andernstal, in Schneeberg die Fundgrube Wolfgang Maasen oder in Stützengrün das Patrizierhaus ihre Türen öffnen. Weitere Teilnehmer und Angebote für den Erzgebirgskreis sowie darüber hinaus sind im Internet unter tagdesoffenendenkmals.de zu finden. Jetzt wird es aber erstmal poetisch.

Christian Morgenstern. Septembertag. Dies ist des Herbstes leidvoll süße Klarheit, die dich befreit, zugleich sie dich bedrängt. 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

0: Ich will nochmal an den Tag des offenen Denkmals am 13. September erinnern und daran, dass alle Informationen dazu unter tagdesoffenendenkmals.de zu finden sind. Bundesweit koordiniert wird die Veranstaltung und das Programm durch die Deutsche Stiftung Denkmalschutz. Insgesamt öffnen mehr als 6.500 Denkmale zum größten Kulturevent Deutschlands ihre Türen. Bei uns geht es jetzt gewissermaßen auch mit Denkmalen weiter, nämlich mit historischen Fahrzeugen, die für ein Treffen im Erzgebirge auf Hochglanz poliert wurden.
1: Ein Stück sächsische Automobilgeschichte könnte vom 4. bis 6. September in und um dem Heilbad Warmbad bestaunt werden. Im neuen Pavlov Hotel hatte sich der Wanderer Automobil- und Motorradclub Deutschland für ein Wochenende niedergelassen, um gemeinsame Ausfahrten zu machen oder die Geschichte ihrer Marke noch einmal Revue passieren zu lassen. Die Wandererwerke in Chemnitz bauten von 1902 bis 1942 Motorräder und Automobile und brachten 1932 die Automobilabteilung beim Zusammenschluss mit den Marken Audi, DKW und Horch zur Autounion AG mit ein. Sprich, einer der vier bekannten Ringe bildet die Marke Wanderer ab. Da das Treffen oft in bayerischen Gefilde stattfand, hat sich der frühere Klempnermeister Klaus Ulich aus Krummhermersdorf dafür stark gemacht, das Treffen ins Erzgebirge zu holen. Sprich, im Grunde in die Heimat der Wanderer.
2: Wir haben so eine schöne Gegend hier. Warum machen wir es nicht mal hier im Erzgebirge? So, und das war ein bisschen aufwendig. Wenn die Familie nicht mitgespielt hätte, dann hätten wir das nicht machen. Ist ein Auto, was eigentlich durchhält.
3: Ja. Muss ja offenbar, denn es sind ja wie viele Fahrzeuge jetzt hier?
2: Es sind 61 BKWs und 16 Motorräder, Wanderer.
4: Die sächsische gute Marke, Qualitätsprodukte.
5: Ja, die Autos sind hier zu Hause. Wir haben sie wieder zurückgebracht. Wir haben auch den Verein wieder nach Sachsen geholt. Da war ja unter Hand im Prinzip in Bundesland, in neuen Bundes, in alten Bundesländern. Und wir haben zurückgeholt im Prinzip. Wir sind so jetzt wieder in Sachsen.
3: Ja. Ein Wanderpuppchen ist das, Baujahr 20. Und wie gesagt, der stammt aus Schweden, Reimport und ist eigentlich relativ unberührt.
6: Was verbindet einen mit dem Betrieb? Schon, dass es aus, ja, eigentlich ein hiesiges Produkt ist?
7: Ja, das ist ein sächsisches Produkt und von Qualität.
1: Gerhard Georgi aus Passau war zusammen mit seinem Vater angereist.
8: B24 Cabrio, Baujahr 1937 und hat eine lange Geschichte hinter sich, das Fahrzeug. Ist von Deutschland nach Uruguay damals gegangen, ist von Uruguay nach Schweden gegangen und von Schweden aus vor knapp 5 Jahren wieder in meine Hand.
6: Und nie bereut, diesen Wagen zu haben?
8: Nein, auf gar keinen Fall. Und Sie sehen die wunderschönen Fahrzeuge hier rundherum. Toller Club, tolle Menschen und wir haben super schöne Ausfahrten. Ich habe vor 4 Jahren selbst dieses tolle Treffen auch veranstaltet, damals in Bayern, im tiefsten Niederbayern. Und ja, sehr zufrieden mit dem.
4: Einer der berühmten 4 Ringe der Autounion und Qualitätsprodukte sowieso, ganz klar, muss ich jetzt mal sagen. Viele Grüße an die Fenno-Freunde. Entschuldigung. Nee, aber ganz einfach. Es sind schöne Autos, die haben noch ein Gesicht, die haben noch ein Leben, also eine wunderbare Sache.
9: Wir fahren immer zusammen. Ja, alleine ist er noch nie gefahren. Er macht ja auch Spaß, wenn wir zu zweit sind. Ja.
6: Und das Fahrzeug, was ist das für ein Modell?
2: Das ist der W24. Ein Wanderer. Ja.
6: Ja. Aus welchem Jahr?
2: 38.
6: Wo kommt er denn, aber wie kommt er denn in Ihren Besitz?
2: Eine langwierige Sache, da war wie, sah aus wie abgebrannt. Ja. Und dann hat ihn der Schwiegersohn auseinandergenommen, also zerlegt, weil der Autoschlosser zu dieser Zeit war. Und dann habe ich aber ein bisschen den Motor machen lassen, ja, in Limbach. Und dann ist es so weit aufgebaut worden, lackiert neu, gepolstert neu.
1: Ganz im Stil der goldenen 20er waren die meisten Teilnehmer gekleidet. Mit Ulrike und Dieter Hesse aus Dresden durften wir vor dem Hotel auch mal eine Runde in ihrem Wanderer drehen. Schon sehr komfortabel.
10: Ja, was bei dem Auto auch noch besonders ist, der

0: Verschiedene Wanderer Modelle im Wert zwischen 30 und 500.000 Euro waren vor Ort. Also schon viel Wertvolles, was auf dem Platz vor dem Hotel zu sehen war. Der Enkel eines der beiden Firmengründer, Johann Baptist Winkelhofer, Hubert Winkelhofer, ist Clubmitglied, war selbstverständlich beim Treffen dabei. Er war mit einem sogenannten Puppchen vor Ort.
1: Also aus den Anfängen. Welches Baujahr ist dieses Modell?
2: 1914, aus dem zweiten Produktionsjahr.
3: Sind Sie stolz darauf, dass es diese Tradition noch so erhalten wird?
2: Ja, sehr. Finde ich ganz toll. Und ich muss jetzt meine drei Söhne langsam dahin führen. Zwei Autos habe ich schon vermacht und das nächste Puppchen geht jetzt im November an den zweiten Sohn. Und das geht an den dritten Sohn.
0: Vor dem Start zur anstehenden Ausfahrt gab es noch eine Fahrereinweisung.
4: 2,5 Stunden sind wir in Annaberg auf dem Markt und dann fahren wir Richtung Bernstein. Die 95 ist von Bernstein ab gesperrt, auf nach Oberwiesenthal.
0: Dann ging es los über Wolkenstein, Wiesenbad nach Annaberg auf den Marktplatz.

0: War er dann gut gefahren?
1: Sehr gut. Herrliche Strecke.
0: Schöne Runde.
1: Jawohl.
0: Hat funktioniert.
2: Und klappt alles.
0: Ja, ich denke schon. Ja. Also eine gewisse Noblesse gehört ihm dazu, oder?
3: Richtig, auf jeden Fall. Ja.
0: Wie war denn die Fahrt bisher?
3: Wir hatten gutes Wetter, es hat nicht geregnet. Sonne kommt jetzt sogar raus in dem wunderschönen Annaberg-Buchholz. Und mit so einer tollen Beifahrerin macht es natürlich Spaß.
4: Sächsische Automobilgeschichte war vom 4. bis 6. September in und um Barmbad zu erleben. Eine Geschichte, die fortgeschrieben werden sollte. Denn ohne das gäbe es wohl heute diese vier Ringe auch nicht.
5: Und jetzt folgt das Rezept für einen schnellen Zwetschgenkuchen mit Streuseln. Und das geht wirklich unkompliziert. Für ein Blech brauchen wir 1,5 Kilo Zwetschgen. Für den Boden werden 250 Gramm Magerquark, 6 Esslöffel Milch, 6 Esslöffel Öl und 100 Gramm Zucker verrührt. Dazu kommen 300 Gramm Mehl und ein Päckchen Backpulver. Alles kurz zu einem Teig verkneten, aufs Blech ausrollen und mit den entsteinten Zwetschgen belegen. Optional kann man auch gute Hefeteige fürs Blech im Supermarkt fertig kaufen und aufrollen. Für die Streusel brauchen wir 300 Gramm Mehl, 150 Gramm Zucker und 180 Gramm Butter. Verkneten, über die Zwetschgen zupfen und wer mag, gibt noch etwas Zimt dazu. Dann kommt das Ganze bei 200 Grad Ober- und Unterhitze für ungefähr 30 Minuten in den vorgeheizten Ofen. Und dann fehlt eigentlich nur noch Kaffee dazu. Vielleicht ein Klecks Sahne? Lecker! Und damit verabschieden wir uns ins Wochenende. Ob Sie nun Pflaumenkuchen, Zwetschgenkuchen oder Zwetschgenkuchen sagen, ist am Ende wahrscheinlich gar nicht so entscheidend. Die wirklich wichtige Frage lautet sowieso, wer bekommt das letzte Stück? Lassen Sie es sich gut gehen, genießen Sie das Wochenende. Bis nächste Woche wieder bei der Bergzeit. Glück auf!

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Katastrophenschutz. Vorbeugen ist besser als Untergehen. Schloss Liechtenstein begehrt bei der Nacht der Schlösser und Kochbus tourt durch den Landkreis.

0: Frühstück bei, nein, nicht bei Tiffany. Schon zum 10. Mal hatte die Sparkasse Zwickau zum Pressefrühstück geladen. In lockerer Atmosphäre wird jedes Mal ein aktuelles Thema vorgestellt und diskutiert. Diesmal war es das Thema Katastrophenschutz. Das Thema ist recht umfangreich. Oft wird darüber geredet, aber wenn eine Notlage eintritt, merken viele erst, wie wenig sie eigentlich darauf vorbereitet sind.
1: Die Stimmung war wirklich locker zum Pressefrühstück in der Sparkasse Zwickau. Die meisten kennen sich schon und auch für die Kommunikationschefin der Sparkasse sind die meisten Journalisten alte Bekannte. Also hielt sie sich gar nicht lange bei der Vorrede auf und übergab an Vorstandsmitglied Grit Josef, die im Kreditinstitut die Abteilung für den Katastrophenschutz leitet. Die Informationen an diesem Tag sollten aber von den Praktikern kommen. Heiko Klus von der Berufsfeuerwehr Zwickau sprach zum Thema Kommunikation bei außergewöhnlichen Einsatzlagen. Von Notfällen oder Krisen spricht man bei der Feuerwehr nicht so gern.
2: Von Notfällen schon, von Krisen ungern. Das ist so ein Begriff, der ist ein bisschen allgemein. Ich rede lieber von außergewöhnlichen Einsatzlagen. Auch da kann man wirklich sagen, kann jeder Betrieb, jede Firma ihre Sachen reininterpretieren, die für sie entscheidend sind und somit sich dann auch explizit darauf vorbereiten.
1: Die Szenarien, in denen die Feuerwehr, aber auch Unternehmen in solche außergewöhnliche Einsatzlagen kommen können, sind dabei recht vielfältig.
2: Also wie man das auch im Bild sieht, natürlich das Hochwasser. Es können aber auch Energieausfall sein, es können Ausfall der Kommunikationswege sein, Sturmschäden, die normalen Einsatzlagen, die wir jeden Tag haben. Auch dort können wir in außergewöhnliche Einsatzlagen kommen, in denen wir natürlich handeln müssen. Es ist ein sehr vielfältiger Bereich. Ich glaube, den kann man nicht abschließend aufzählen.
1: Und nun heißt es immer, Vorbeugen ist besser als Heilen. Vorbeugen auch in diesem Falle. Es gibt sicher eine ganze Menge Ablaufpläne für die entsprechenden Lagen.
2: Natürlich. Die Vorsorge ist für solche Einsatzlagen das Wichtigste, was man tun kann. Man muss sich anschauen, was kann für meinen Bereich kritisch werden, welche Abläufe sind betroffen, habe ich dann noch genügend Personal, um die Abläufe dann noch zu bewältigen. Auch hier muss man wirklich sagen, es muss jeder für sich selber diese Sachen anschauen, muss vielleicht auch mal in die Vergangenheit schauen, was ist schon mal passiert, was kann uns ereilen. Und nur durch eine gute Vorbereitung kann man dann auch diese Krisen sicher bewältigen. Das Wichtigste ist natürlich auch nach der Krise wieder zu schauen, was lief gut, was lief schlecht und daraus auch zu lernen.
1: Prominentestes Beispiel dafür ist das Atomkraftwerk Fukushima. Die Hochwasserschutzmauer war weniger als 10 Meter hoch. Nach der Katastrophe wurde festgestellt, dass es in der Vergangenheit schon Tsunamis mit wesentlich mehr als 10 Metern Höhe gab. Aber eben erst danach. Unternehmen müssen sich daher schon bewusst sein, welche Probleme es geben kann.
3: Es ist zum Beispiel Gebäudeausfall, es kann hier mal ein Brand passieren in unserem Haus der Sparkasse. Oder es kann Wasserausbruch sein, also zum Beispiel Hochwasser oder dergleichen. Stromausfall, also das sind alles so Fälle, die eigentlich im täglichen Leben auch bei anderen Firmen auftreten können. Aber auch IT-Ausfall oder zum Beispiel Personalausfall, Pandemie. Ja, das ist das große Wort nochmal zu den letzten Jahren. So, und das sind die Fälle, auf die wir uns auch vorbereiten.
1: Sie sagten gerade vorbereiten. Welche Art Übungen gibt es denn da?
3: Ja, wir testen dann wirklich aus, wir schalten dann auch mal eine Technik ab oder wir haben wirkliche Fälle, wie unser Rechenzentrum jetzt mal hatte das Problem, Rechner hochzufahren, dass wir dann Ausfall haben und nicht auf die Rechner zugreifen können. Oder wir haben Brandschutzübungen, wo wir sagen, jetzt gehen wir aus dem Haus raus, richtige Brandschutzübungen, also das Gebäude muss verlassen werden. Und dann sagen wir, was wäre denn, wenn wir jetzt nicht mehr in das Haus zurück könnten? Wie können wir denn unsere kritisch oder wichtigen Funktionen oder Geschäftsprozesse abdecken?
1: Bei der Sparkasse könnte man da auch auf eine der größeren Geschäftsstellen im Umfeld ausweichen. Kommunizieren kann man auch von dort. Was aber, wenn flächendeckend der Strom weg ist, ein sogenannter Blackout? Kein Handynetz, kein Strom für die Rechner.
2: Dann sind natürlich diese Kommunikationswege über kurz oder lang nicht mehr vorhanden. Man muss dann auf andere Wege zurückgreifen. Das können Aushänge sein, die gemacht werden. Wir haben in der Stadt die Möglichkeit, über Sirenendurchsagen Bevölkerung zu informieren. Aber im Zweifelsfall wird es wieder der Aushang sein, der an bestimmten Stellen hängt und man sich

0: Notfall haben wir dann die Notfallmeldestellen eingerichtet. Das heißt, jedes Gerätehaus der Freiwilligen Feuerwehr wird in einen solchen Fall, also nochmal explizit gesagt, der Ausfall jeglicher Kommunikation besetzt. Und somit kann jeder dort seinen Notfall melden und er bekommt Hilfe. Das ist ja das Wichtigste, was man trotzdem braucht.
1: Nun ist ja bekannt, die Feuerwehr übt wirklich regelmäßig. Was können Sie Unternehmen da raten? Wie sollen sie sich vorbereiten?
0: Ja, also jedes Unternehmen muss für sich selber die Punkte identifizieren, die für sie eine außergewöhnliche Einsatzlage darstellen. Das ist bei der Energieversorgung was anderes als bei der Sparkasse zum Beispiel oder auch bei der Feuerwehr. Deshalb, man schaut sich die Punkte an, die kritisch werden können. Was kann passieren? Ich bereite mich darauf vor, ich beübe die Sachen und ziehe meine Konsequenzen, was ich das nächste Mal besser machen kann. Und nur so ist man dann auch wirklich sicher gewappnet, um so eine Krise zu bewältigen.
1: Auch Unternehmen müssen natürlich auf ein solches Szenario vorbereitet sein. Wie lange kann ich ohne Strom, ohne Standardkommunikation meinen Betrieb aufrechterhalten?
2: Ja, dafür haben wir eine Unternehmenskommunikation in unserem Haus und die haben sozusagen Schablonen schon vorliegen in ihrem Kopf, auch offline verfügbar und auch Schilder in den Geschäftsstellen. Die wissen genau, wenn sie eine Anweisung von uns kriegen, jetzt hängen wir dieses Schild raus oder wir hängen jetzt dieses Schild raus, damit der Kunde zumindest erstmal die Erstinformationen hat. Und die Kollegen von unserer Unternehmenskommunikation gehen dann darauf auf die Medien zu und wissen auch schon, was sie da sagen müssen. Also das ist alles schon vorbereitet. In gewisser Weise ist natürlich keine hundertprozentige Vorbereitung möglich. Immer aufgrund der Situation, die ist ja nie vorgeschrieben, sondern es kann sich ja immer ein kleines bisschen ändern. Von daher ist es anpassbar, aber es ist in gewisser Weise schon, kann man sagen, gut vorbereitet.
1: Thema Notfallpläne, gibt es sowas?
2: Oh, mehr als genug. Also für jeden kritisch wichtigen Geschäftsprozess oder für jedes Szenario, eben Pandemie oder dergleichen, gibt es Notfallpläne, die müssen auch jährlich getestet werden. Also da sind wir verpflichtet auch regularisch und es ist immer eine spannende Sache, weil dann auch selbst die Verantwortlichen in unserem Haus dann immer schauen, oh ja, hier müssen wir nochmal was nachjustieren und es ist eine spannende Sache.
1: Das spürten zum Beispiel auch die Mitarbeiter der Zwickauer Museen bei einer Notfallübung. Am Anfang lachten noch alle, es würde lustig werden. Dann wurden die Gesichter immer ernster. Noch ein Problem, noch ein Problem. Solche Szenarien muss man schon ernst nehmen. Ein weiteres Thema ist die Schulung der Mitarbeiter zum Thema Cybersicherheit.
2: Wir haben in unserem Haus eine Informationssicherheit. Das heißt, unser Informationssicherheitsbeauftragter, der dafür zuständig ist, macht direkt Schulungen. Und auch in diesem Jahr sind schon wieder Schulungen, das nennt sich webbasiertes Training. Also die Mitarbeiter müssen dann im System verschiedene Fragen beantworten. Das ist auch nicht ganz so einfach. Also sie müssen sich wirklich mit dem Thema intensiv beschäftigen. Und darauf werden dann auch nochmal so Übungen aufgebaut, wo der Mitarbeiter eine Mail bekommt von unserem Rechenzentrum und das ist eine Fake-Mail. Entweder er klickt drauf oder klickt nicht drauf. Und das können wir auch in gewisser Weise, natürlich nicht personenbezogen, aber insgesamt auswerten und feststellen, wie sind denn unsere Mitarbeiter aufgestellt? Also können die das jetzt sozusagen beurteilen, dass es eine Fake-Mail ist? Oder fragen sie mal bei uns nach, bei der Informationssicherheit? Oder sagen die, ja, das war's jetzt einfach. Ne? So. Also wir haben da schon gewisse Tests mitlaufen und es ist schon eine spannende Sache, weil auch die Mitarbeiter damit sagen, ach, das hätte ich jetzt nie gedacht. Ne? Das ist natürlich immer gern so Weihnachtssachen oder so, wenn dann reinkommt, also wir haben hier einen Geschenkegutschein, den kannst du mal anklicken und so. Ne? Also solche Sachen werden natürlich auch ausgetestet. Und die Mitarbeiter lernen damit, das ist eine Sensibilisierung. Und mittlerweile ist es auch so, dass die auch bewusster diese E-Mails sich anschauen.
1: Damit es der Sparkasse nicht so geht wie einem weltweit tätigen Modeunternehmen. Dort hatte ein Mitarbeiter eine E-Mail bekommen, sein Browser ist veraltet und er kann doch gleich über den angehängten Link aktualisieren. Gesagt, getan. Und schon lief dort weltweit nichts mehr. Für volle 14 Tage. Dieses Thema ist also recht aktuell. Und auch für manchen der anwesenden Journalisten kam die Erkenntnis, dass es bisher schon etwas vernachlässigt wurde. Auch ein Ergebnis des Pressefrühstücks bei der Sparkasse Zwickau.
3: Das Programm zur Nacht der Schlösser im Schloss Liechtenstein war so vielfältig und umfangreich, dass wir uns entschlossen haben, zwei Teile zu senden. Falls Ihnen der erste Teil entgangen ist, alle unsere Beiträge finden Sie auf unserer Homepage oder auf unserem YouTube-Kanal TV Westsachsen. Und nun viel Spaß mit dem zweiten Teil.

0: Von außen kann sich jeder das Schloss anschauen, das Innere nur zu Veranstaltungen und Führungen. So erfreuten sich die Rundgänge zur Nacht der Schlösser großer Beliebtheit. Das ist fast schon untertrieben, denn stellenweise wurde es richtig eng.
1: Also der Rundgang, es wird kein geführter Rundgang sein, weil wir gar nicht so viele Leute haben. Wir haben uns eine Streckenführung überlegt, wo die Leute an einer Stelle eintreten in die sogenannte Unterwelt. Und dann können sie sich frei und je nachdem, wo sie länger verweilen wollen, durch diese einzelnen Räumlichkeiten und Baulichkeiten bewegen. Das heißt, es wird also losgehen in der Nähe des Springbrunnens. Dann wird man eintreten in das Gewölbe mit dem sogenannten Hungerturm. Eine Röhre, die ca. 10 Meter tief in die Erde geht, die nur früher von oben begehbar, in Anführungszeichen, war, mit einem Gitter praktisch in der Decke. Da hat man die Delinquenten vielleicht mit einem Seil hinuntergelassen und dann das Seil wieder zurückgezogen und das war's. Und irgendwann wieder herausgeholt. Dann geht es weiter in die sogenannte Folterkammer. In der Stadtchronik für Liechtenstein wird sie als Marterkammer des Schlosses bezeichnet, wo gemartert wurde. Es gibt aber bisher keinen Nachweis, dass dort wirklich gefoltert wurde. Wir lesen es immer wieder mal, wurde auf dem Schloss gefoltert, aber ob das nun da drin war, wissen wir nicht. Wir wissen aber eins, dass in den 1660er Jahren in dieser Marterkammer 44 Bauern mehrere Wochen lang gefänglich gehalten wurden, und zwar immer zu zweit in Ketten gelegt an der Wand angeschlossen. Ja, und dann geht es wieder raus ans Tageslicht und wer möchte, kann die Ganganlage unter dem Schloss betreten. Das ist tief ins Rotliegende gehauen, wie auch andere Gänge in der Stadt tief im Rotliegenden liegen, die 500, 600 Jahre alt sein können. Völlig ohne jede Abstützung, es wurde nie etwas abgebaut, keine Kohle, kein Silber, nichts. Einfach in den Berg gehauen. Und hier unter dem Schloss gehen wir davon aus, das war der Kühlschrank des Schlosses. Hier hat man Wein und Bier gelagert. Keinesfalls Dinge, die irgendwie verderblich waren, also Getreide oder so, da wäre es viel zu feucht. Ja, und wenn man aus der Ganganlage wieder rauskommt, gibt es einen herrlichen Blick, die Altstadt. Wir laufen vorbei, oberhalb am neu angelegten, aber historisch belegten Weinberg, der dieses Jahr hervorragenden Ertrag wiederbringt. Und dann geht es in, ja, das ganz Besondere von dem Liechtensteiner Schloss, die Gruftkapelle mit der darunter liegenden Gruft. In dieser eigentlichen Gruft ruhen heute 20 Verblichene aus dem Hause Schönburg. Die erste Bestattung nach 1800, die letzte 1941. 20 Personen, 16 Erwachsene, 4 Kinder. Sie ruhen in den verschiedensten Särgen, Sarkophagen aus Holz, Zink, Kupfer und Gusseisen. Die Gusseisernen, mächtig gewaltig, wiegt jeder über eine anderthalbe Tonne. Die letzten Jahre im Laufe des Umbaus des Schlosses hat man all die Särge, die man transportieren konnte, wieder herausgeholt. Sie wurden nach Meißen verbracht zur Restaurierung. Aber die Gusseisernen, wie gesagt, über eine anderthalbe Tonne, das hat man sich nicht angetan. Die sind an Ort und Stelle verblieben. Die Gruft ist heute in einem fast fertig sanierten Zustand und man kann sie anschauen. Es ist was ganz Besonderes. In dieser Größenordnung 20 Särge, das gibt es nicht in jedem Schloss.
0: Das stimmt mit Sicherheit. Viele Gäste und wir auch waren am Ende dann aber doch froh, wieder blauen Himmel zu sehen. 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

Der nächste Höhepunkt ließ nicht auf sich warten. Wir hatten es bereits erwähnt, der Eintritt war moderat und allein was nun folgte, war das Geld wert. Die Musical-Show des NCV Neuwürschnitz begeisterte das Publikum mit »Eine Kaiserin muss glänzen« nach Motiven des bekannten Musicals »Elisabeth«.

0: Eine Zugabe war obligatorisch. Inzwischen brach langsam die Nacht herein. Christian Brettschneider ist auch der Nachtwächter von Liechtenstein und so rief er gegen 20 Uhr zum Lampionumzug.
1: Hört ihr Leid und lasst euch sagen, unsere Glock hat 8 geschlagen. Gebt Acht auf Feuer und auf Licht, dass der Stadt kein Leid geschieht.
0: Der Umzug war nicht sehr groß. Viele kleine Besucher mussten ja vorher schon ins Bett. Die kleine Truppe drehte eine Runde und kam wenig später wieder beim Schloss an. Im Innenhof waren derweil die Waikiki Riders soweit. Sie spielten Musik der 50er bis 70er Jahre.

beiden Beiträgen sahen sie immer wieder das Schloss von oben. Das waren nicht nur Drohnenaufnahmen. Die Besucher hatten an diesem Tag die Gelegenheit, sich mit einem Krankorb in die Luft zu begeben. Das wurde natürlich reichlich in Anspruch genommen, auch von uns. Danke an dieser Stelle noch einmal dem Betreiber. Mit diesen Bildern verabschieden wir uns aus Liechtenstein und freuen uns schon auf die nächste Nacht der Schlösser im kommenden Jahr.

0: Es ist kein Geheimnis, dass nicht nur Erwachsene, sondern auch Kinder und Jugendliche zunehmend mit Übergewicht zu kämpfen haben. Ärzte und Krankenkassen schlagen Alarm. Um hier gegenzusteuern bzw. Aufklärungsarbeit zu leisten, wie sich bereits die Jüngsten ausgewogen und gesund ernähren sollten, ist heute eine Aktion an den Start gegangen.
1: Unübersehbar stand am heutigen Dienstagmorgen ein historischer Doppeldeckerbus der Essen-Wissen-Stiftung Eildermann auf dem Zwickauer Hauptmarkt. Pünktlich um 9 Uhr wurde dann das Geheimnis gelüftet. Vor Ort waren Repräsentanten des Landkreises Zwickau, der AOK und ein Koch. Von Michael Weise erfuhren wir, was genau da heute passiert.
2: Genau, wir machen heute zum Thema Fit für den Schultag eine gesunde Brotdose aus Gemüsen, 2 Brotaufstrichen und ein bisschen Obst. Und damit die den Kinder sehen, wie dann eine gesunde Brotdose auszusehen hat. Wie sie, und dass es auch noch lecker ist.
1: Auch Michael Weise sieht täglich, wie sich die Menschen ernähren und welche Auswirkungen das auf ihren Körper hat.
2: Genau, also man nimmt ja immer mehr zu, die Kinder wollen immer mehr Süßes essen und jetzt erklären wir den Kindern, dass das Süße nicht immer so gesund ist und das sind auch gesunde Sachen, dieselbe Energie liefern können wie Süßes und sogar noch mehr.
1: Interessant ist, wie dieses Projekt zustande gekommen ist.
2: Zustande gekommen ist dieses Projekt. Mein Chef ist ehemaliger Chef von einem Schul- und Kita-Caterer, Menüpartner. Jetzt haben wir eine Stiftung gegründet, damit wir das weitermachen können, die Essen-Wissen-Stiftung Eildermann. Und wir wollen halt den Kindern Gesundes vermitteln. Wir machen also tatsächlich Frühstück, Mittag, Vesper und das halt alles auf gesunde Basis.
3: Im Landkreis Zwickau wird das heute gestartet, geht an den Start, aber Sie haben ja schon Erfahrung mit diesem Projekt. Wie war es denn bis jetzt?
2: Also meine Erfahrung sagt, die Kinder lieben es, die essen es dann auch tatsächlich und die beherzigen das auch, was wir dann zubereiten und machen das zu Hause gerne nach.
1: Während die Kinder einer dritten Klasse aus dem Landkreis Zwickau, die wir leider nicht filmen durften, den theoretischen Teil mit einer Ernährungsberaterin im Rathaus absolvierten, kamen wir mit den Vertretern des Landkreises ins Gespräch.
4: Ja, Sie kennen meinen Spruch. Ich müsste Vergnügungssteuer zahlen heute. Das ist ein Projekt, das spricht mir aus dem Herzen, nicht nur in meiner Funktion im Landkreis, sondern auch als Mutter und Oma und selber gerne Koch. Es ist ganz wichtig, den Kindern das Kochen und das ordentliche Essen wieder beizubringen.
3: An Ihrer Seite ein Mann, der heute mal nicht in seiner Funktion als Bürgermeister von Kallenberg dabei ist. Weshalb sind Sie heute mitgekommen?
5: Ja, das ist ein Projekt, das über den kompletten Landkreis ausgestrahlt wird. Und von daher bin ich als Chef der Bürgermeister im Landkreis Zwickau heute mit hier vor Ort. Denn das Projekt, wie es gesagt, über den kompletten Landkreis in allen Kommunen. Und von daher vertrete ich alle Bürgermeister heute mal und alle Kommunen.
3: Es ist ja wirklich so, jetzt Spaß beiseite, wenn man sich das Straßenbild anschaut, es sind die Älteren, es sind aber auch Kinder, die wirklich, wirklich übergewichtig sind, beziehungsweise Ärzte und Krankenkassen schlagen Alarm.
4: Ja, das ist auch ein Problem, was unser Gesundheitsamt bei Schuluntersuchungen oder beim Gesundheitsbericht feststellt. Und umso mehr sind wir auch froh, dass die AOK das jetzt unterstützt und dass wir von Kindesbeinen an versuchen, das Ganze wieder ins Bewusstsein zu rücken. Gesundes Essen hält fit.
1: Dann war das heute der Startschuss für ein Projekt, was hoffentlich Schule machen wird. Pro Tag können ca. 85 Kinder in mehreren Durchläufen regionale und saisonale Lebensmittel kennenlernen und daraus gesunde und leckere Snacks zubereiten und verkosten.
0: Schulgarten, ein Fach, an das sich viele Ältere noch erinnern. Für die einen der pure Spaß, draußen zu sein und in der Erde zu wühlen, für die anderen eine Qual. Lange Zeit geriet der eigene Schulgarten an vielen Schulen in Vergessenheit. Viele Schulen haben überhaupt keinen Schulgarten mehr. Doch es hat sich die Erkenntnis durchgesetzt, dass es besser ist, den Kindern die Abläufe in der Natur am Objekt selbst zu erklären, anstatt mit PowerPoint-Präsentationen. Bei diesem Schulgarten ist dazu auch noch der Ort etwas ganz Besonderes.
6: Schloss Blankenhain, touristischer Anziehungspunkt der Region und Heimat des Deutschen Landwirtschaftsmuseums. Und so stellt man sich landläufig die museale Vermittlung von Wissen über das Landleben vor. Kinder, die sich an historischen Geräten versuchen, Modelle und Schautafeln über das Landleben in früheren Zeiten. Doch seit einigen Tagen kann man im ehemaligen Bauerngarten des Museums Kinder sehen, die sich ganz praktisch mit der Natur beschäftigen. Hier werden 2 Fliegen mit einer Klappe geschlagen.
7: Also natürlich zum Leben auf dem Lande gehörte immer ein Garten mit dazu. Jeder betrieb eigentlich ein bisschen Landwirtschaft und hatte auch einen Garten gehabt für die Eigenversorgung. Und somit hatte auch bei uns der Bäcker einen eigenen Garten gehabt. Und wir nutzen natürlich diesen alten Garten in der Bäckerei als Bauerngarten. Und leider aufgrund des Buchsbaumzünslers mussten wir den Garten etwas umgestalten. Und da kam die Idee, in Zusammenarbeit mit der Langenhainer Grundschule zu sagen, wir halbieren den Garten. Wir machen die Hälfte als historischen Garten und die andere Hälfte als Schulgarten.
6: Auch die Blankenhainer Grundschule hatte lange Zeit keinen echten Schulgartenunterricht. Und so wurde die Einweihung des neuen Gartens fast ein gesellschaftliches Event. Ulrike Vogt, Ortsvorsteherin von Blankenhain, und Jan Schleicher, Ortsvorsteher von Mannigswalde, gratulierten zum neuen Garten und brachten auch noch kleine Geschenke mit. Für sie ist es ein gutes Projekt, um die Ausbildung zu erweitern. Auch für den Förderverein des Museums ist es eine Erweiterung des Angebotes, eben nicht nur das Alte zu zeigen, sondern gleich die Verbindung zum Heute zu schaffen.
4: Das ist wohl wahr. Und insofern ist Schulgarten und Museum gar nicht so außergewöhnlich. Denn unser Museum hat viele Gärten an den einzelnen Objekten. Und das hier eine Objekt jetzt hier mit dem Schulgarten zu kombinieren, das ist für uns ein Geschenk wie auch für die Kinder ein Geschenk. Und muss

0: museumspädagogisch äußerst wertvoll. Und der Ursprung ist ja dort, dass die Leute, die in den Häusern gewohnt haben, früher Gärten hatten und sich selbst versorgt haben, weil sie auch nicht so viel Geld hatten. Und damit bringt man auch den Kindern wieder ein Stück dieser Geschichte bei. Und ich glaube, auch in Zukunft sollte das für die Kinder Bedeutung haben, dass die wissen, wo kommt Essen her, was ist eine Tomate, eine Gurke, ein Rotkohl. Und insofern ein sehr sinnvolles Projekt.
1: Das ist es auch für die Schulleiterin und ihr Lehrerkollektiv. Ist es doch selbst in den Dörfern im ländlichen Raum so, dass viele Kinder keinen Bezug mehr zur Gartenarbeit haben. Und so stellt sich die Frage, wie denn das alles angenommen wird.
2: Das weiß ich noch gar nicht so genau, weil ich glaube, dadurch, dass es so lange bei uns nicht mehr stattfand, in einem richtigen Garten zu arbeiten, dass die gar nicht so genau wissen, was auf sie zukommt. Aber die Kinder sind eigentlich heutzutage trotzdem mit ganz vielen Dingen noch zu begeistern. Und da denke ich, dass das auch so sein wird, dass sie gerne hier die Arbeit machen.
1: Böse Zungen behaupten ja, das ist die Generation, der man erklären muss, dass Fische nicht rechteckig und Kühe nicht lila sind.
2: Na, das werden wir dann hier machen und dann lernen sie das dabei.
1: Der Schulgarten wird also ganz normal in den Unterricht integriert.
2: Richtig, das gehört zum Sachunterricht dazu und die Kinder werden in Gruppen geteilt und haben dann ihren Schulgartenunterricht hier in diesem schönen Garten.
1: Der Anfang sieht schon mal vielversprechend aus. Die Pflanzen wurden eingehend untersucht. Das lernen die Grundschüler genau hier, in ihrem neuen Schulgarten, der in den Unterricht integriert wird.
3: Genau, also das hintere Feld, was Sie hinter uns sehen, da können die Kinder nutzen. Das kann eingeteilt werden in kleine Beete und dann kann dort quasi Klasse 1 bis Klasse 4 in sich abgeteilten Beeten verschiedene Sachen anbauen. Für dieses Jahr haben wir schon ein bisschen was vorbereitet, aber im nächsten Jahr müssen sie alles selber machen.
1: Wie ist es denn bei euch? Interessiert euch wenigstens ein bisschen dafür?
4: Ja!
1: Und wenn sie dann solche Früchte aus eigenem Anbau ernten können, sind sie vielleicht auch etwas stolz darauf und sehen das Gemüse im Supermarkt mit anderen Augen.

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0: Hallo und herzlich willkommen zum Lausitzwelle Wochenrückblick im Lausitzwelle Fernsehen und bei Sachsen 1. Wie immer schauen wir am Ende der Woche auf die wichtigsten Meldungen der vergangenen Tage in der Drehscheibe Lausitz zurück. Wir starten dabei mit einem musikalischen Highlight auf der Jakobsburg in Mordgar. Innerhalb ihrer Electric-Akustik-Tour hatte die Band Silly dort Station gemacht. Fans aus der gesamten Region kamen, um live dabei zu sein. So auch unser Reporter Bernd Wogawa.
1: Da hatte Burgherr André Jakobetz wieder einen exzellenten Griff getan mit der Verpflichtung von Silly. Es gab mit Toni Kral ein Sahnehäubchen dazu. Sein eigenes neues Projekt hat Pause. Er bekam einen Anruf der Silly-Musiker. Ein Platz im Bus ist frei. Und so war auch er auf der Burg zu erleben.

Es wird ein Abend voller Emotionen und Erinnerungen mit den legendären Songs der deutschen Rockgeschichte von Silly. So war es in der Ankündigung zu lesen und er wurde es. Dank auch einer bestens aufgelegten Julie Neigel.

0: Es war ein Hammerabend auf der Jakobsburg mit einem super Publikum, fantastischen Musikern auf der Bühne und über allem schwebte Tamara. Unsichtbar, aber gefühlt ganz, ganz nah.
1: Das Zukunftsfest feierte die ganze Gemeinde Steiner am Sonnabend miteinander und mit ihren Gästen. Mit fröhlichen Schritten zogen die kleinen und größeren Schwedensteinwichtel morgens ihrer neuen Kita, einer modernen Inklusionskindertagesstätte, entgegen. Viele Jahre Vorbereitung und diplomatisches Geschick hatte es gebraucht, um den Neubau für die Gemeinde zu erwirken. Zur großen Einweihungsparty kamen neben dem Bürgermeister Sandro Bürger und Landtagsabgeordneter Elen Jentsch auch Romy Reinisch vom Landkreis Bautzen und Kultusminister Konrad Clemens. Man habe nun hier die modernsten Bedingungen vor Ort, so der stellvertretende Bürgermeister Dr. Eduard Westreicher, der maßgeblich im Hintergrund gewirkt hatte, um das Projekt auf den Weg zu bringen. Mit Charme und Hartnäckigkeit habe er sich und seine Idee in der Priorisierung immer weiter nach oben geschoben, so Reinisch. Clemens mutmaßte, dass der Bau für die ein oder andere Familie vielleicht sogar den Ausschlag für eine Familienerweiterung oder für Zuzug in die Gemeinde geben könne. Der feierliche Rahmen zog viele Besucherinnen und Besucher an und bot den ganzen Tag über Raum für Austausch und Feierlaune.
2: Ein internationales Sportereignis wirft seine Schatten voraus. Am 19. September richtet der RFV 1900 Wiednitz erstmals die U23-Europameisterschaft im Radball aus. Austragungsort ist die Sporthalle am Flugplatz in Kamenz. 10 Mannschaften aus mehreren europäischen Ländern treten bei dem Turnier gegeneinander an. Der Westlauitzer Verein hat bei dem Großereignis nicht nur den organisatorischen Hut auf, sondern darf auch einen Spieler aufs Feld schicken.
3: Unsere Spielgemeinschaft Wiednitz Leipzig wird dort als Nationalvertretung von Deutschland antreten. Und neben 9 anderen Mannschaften kämpft unsere Mannschaft dort um den Europameistertitel. Und wir sind natürlich optimistisch, dass die Jungs dort einen guten Platz erzielen und eventuell sogar als Europameister vom Platz gehen.
2: Für den vergleichsweise kleinen Verein mit rund 70 Mitgliedern ist die Organisation der Europameisterschaft eine große Herausforderung. Seit November vergangenen Jahres laufen die Vorbereitungen. Unterstützung kommt dabei auch aus Bernsdorf und Kamenz.

0: Beide Städte sehen das Turnier als Chance, die Region international zu präsentieren. Wer die deutsche Mannschaft, bestehend aus Sullivan Pittner vom RFV Wiednitz und Lenny Schwarzbauer aus Leipzig, anfeuern will, der muss am 19. September um 11 Uhr in die Halle zum Flugplatz in Kamenz kommen. Der Eintritt kostet für Erwachsene 5 Euro, Kinder bis 14 Jahre sind frei. Außerdem soll anlässlich der Europameisterschaft der 100. Baum der Europäischen Radsportunion in Wiednitz gepflanzt werden.
1: 1, 2, 3.
2: Sehr schön.
3: Damit wurde gestern offiziell die neue modernisierte Endoskopie im Krankenhaus Bischofswerda, Teil der Oberlausitz-Kliniken, eröffnet. Im Rahmen der Medizinstrategie 2030 plant die OLK, die Krankenhausstandorte Bischofswerda und Bautzen medizinisch umfassend weiterzuentwickeln und zukunftsfähig aufzustellen. Zu diesem Anlass wurden zwei Endoskopieräume für Magen- und Darmspiegelung auf den neuesten technischen Stand gebracht. Die Chefärztin der medizinischen Klinik Bischofswerda, Frau Dr. Wilma Aron, erklärte gegenüber Lausitzwelle, um welche Neuerung es sich konkret handelt.
4: Wir haben zwei neue Räume, die schick renoviert wurden. Und mit mehr Technik, mehr Möglichkeiten auch zur direkten Befundung im Untersuchungsbereich. Es gibt moderne neue Prozessoren, neue Monitore, neue Geräte. Das Besonderste und Aufwendigste war, ist die neuen Waschmaschinen, die jetzt die endoskopischen Geräte viel, viel schneller waschen können. Früher hat man eine Stunde gebraucht für einen Waschvorgang mit den alten Maschinen. Jetzt braucht es noch 23 Minuten. Das heißt, die dreifache Menge an Endoskopien könnten wir jetzt durchführen, einfach nur von der Zeit, die die Geräte brauchen, zum Wiederaufbereiten.
3: Die Modernisierung dauerte von Mai bis September an und kostete rund 600.000 Euro, finanziert durch Eigenmittel für Instandhaltungs- und Investitionsmaßnahmen. Die Anzahl an Untersuchungen am Standort Bischofswerda sollen laut den OLK im Vergleich zum Vorjahr steigen. Während 2025 um die 1200 Untersuchungen stattfanden, wird in 2026 bis Jahresende mit 1700 gerechnet, viele davon durch ambulante Spiegelung des Darmtraktes. Doch nicht nur die Endoskopie ist Teil der Medizinstrategie 2030. Die Oberlausitz-Kliniken planen noch weitere Investitionsmaßnahmen für eine bessere Gesundheitsversorgung.
4: Wir haben jetzt am 1. September die Geriatrie eröffnet. Diese ist am Anfang jetzt erstmal mit nur 10 Betten in dem Bereich der inneren Klinik untergebracht. Und im nächsten Jahr wird eine ganze Station neu renoviert. Und wir hoffen, dass wir dann mit 22 Patienten diese Station im Ende nächsten Jahres, Anfang übernächsten Jahres eröffnen können. Und zum Zweiten soll eine Palliativabteilung noch dazukommen, wo wir dann auch dort viele Patienten hoffentlich adäquat behandeln können.
3: Da die OLK viel Wert auf eine enge Zusammenarbeit aus Diagnostik und Therapie legen, werden Patientinnen und Patienten bei krankhaften Befunden innerhalb der Oberlausitz-Kliniken behandelt, was die Absprache aus Krankheitserfassung und Behandlung vereinfacht.
5: Auf dem Gelände des beruflichen Schulzentrums Hoyerswerda entsteht ein neues KI-Labor. Der Startschuss dafür ist jetzt offiziell gefallen.
6: Es ist heute wieder ein ganz besonderer Tag für uns als Landkreis, weil wir wieder einen Grundstein legen dürfen für eine Bildungseinrichtung.
5: Rund 3,15 Millionen Euro werden in den Neubau und seine Ausstattung investiert. Knapp über 2 Millionen Euro davon kommen aus EU- und Landesmitteln. Fertig sein soll das neue Labor voraussichtlich im Sommer kommenden Jahres. Im Mittelpunkt steht die Pflegeausbildung. Künftig sollen die Auszubildenden hier unter anderem mit VR-Brillen, Sensorik und intelligenten Raumsystemen arbeiten und den Einsatz von KI-gestützten Assistenzsystemen praktisch kennenlernen. Das KI-Labor ist Teil einer größeren Modernisierung am BSZ.
7: Das Berufsschulzentrum jetzt, so wie es jetzt saniert ist, muss man sagen, ist auch ein starkes Zeichen des Landkreises, dass der Landkreis klar sagt, das ist ein wichtiges Berufsschulzentrum. Dieses soll auch in der Zukunft hier seine Funktion erfüllen. Und tut heute eigentlich mit der Grundsteinlegung dieses Objektes nochmal eins oben draufsetzen.
5: Mit dem neuen Labor kommt nun ein weiterer Baustein hinzu. Und damit soll die Ausbildung noch stärker auf die Anforderungen einer zunehmend digitalen Arbeitswelt ausgerichtet werden. Der Grundstein dafür wurde nun gelegt. Auf die Anwohner und Verkehrsteilnehmer in Niemsch kommen umfangreiche Einschränkungen zu. Der Landkreis Oberspreewald-Lausitz plant die Ortsdurchfahrt auf der Kreisstraße K6602 zu erneuern. Dafür soll die rund 780 Meter lange Strecke voraus

0: voraussichtlich von Ende September bis Ende Oktober vollständig gesperrt werden. Neben der Erneuerung der Asphaltdeckschicht sind auch Arbeiten an Natursteinpflasterinnen, Schachtabdeckungen sowie Trinkwasserschiebern vorgesehen. Der genaue Baubeginn steht noch nicht fest. Der Durchgangsverkehr wird großräumig über Prieskedorf, Bielen und Schwarzbach nach Hosena bzw. Peigwitz umgeleitet. Auch die Buslinie 621 ist betroffen. Die Haltestelle Niemsch kann während der Bauarbeiten nicht bedient werden. Als Ersatz ist eine Haltestelle auf dem Parkplatz des Komfort-Campingplatzes Niemsch vorgesehen. Weitere Informationen zu den Einschränkungen für Anwohner sollen vor Beginn der Arbeiten folgen.
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2: Soweit unsere Nachrichten der vergangenen Tage, kommen wir nun zu unseren längeren Berichten. Hinter verschlossenen Türen passiert in Hoyerswerda so einiges und manchmal lohnt es sich, einfach mal reinzuschauen. Bei der Spätschicht der Unternehmen konnten Interessierte genau das tun und ganz unterschiedliche Arbeitswelten in der Stadt kennenlernen. Vom Handwerksbetrieb über den Einzelhandel bis hin zu Pflege und Kinderbetreuung gab es dabei einiges zu entdecken. Wir waren mit der Kamera unterwegs und haben uns ebenfalls umgeschaut.
0: Was passiert eigentlich hinter den Türen der Unternehmen in Hoyerswerda? Genau das konnten Interessierte bei der diesjährigen Spätschicht der Unternehmen entdecken. Die Aktion bringt Menschen direkt dorthin, wo gearbeitet, ausgebildet, produziert und für die Region etwas bewegt wird. Seit 2019 lädt die Wirtschaftsförderung der Stadt Hoyerswerda gemeinsam mit der IHK Dresden und der Kreishandwerkerschaft Bautzen zu diesen Einblicken ein. Denn viele Unternehmen stehen vor einer Herausforderung. Fachkräfte werden gebraucht. Gleichzeitig wissen viele Menschen nur wenig darüber, welche Arbeitgeber und Berufsmöglichkeiten es direkt vor Ort gibt. In diesem Jahr ging es auf 4 verschiedene Touren durch Hoyerswerda. Mit Bussen wurden die Teilnehmer von Unternehmen zu Unternehmen gebracht. Dort blieb Zeit, sich umzusehen, Fragen zu stellen und die Arbeitsplätze kennenzulernen. Lausitzwelle war bei 4 Stationen mit dabei. Bei der Fleischerei Sinapius wurde beispielsweise sichtbar, wie viel Handwerk und Fachwissen hinter den Produkten steckt. Hier konnten die Besucher einen Bereich kennenlernen, den sie sonst vor allem aus der Perspektive des Kunden sehen.
3: Also herzlich willkommen in der Fleischerei Sinapius.
0: Beim Globus SB Warenhaus wiederum gab es Einblicke in die Abläufe eines großen Marktes und damit auch in die unterschiedlichen Aufgaben, die hinter einem funktionierenden Einkaufsbetrieb stehen. Ganz anders sieht der Arbeitsalltag im AWO Lausitz Kinderhaus am Elsterbogen aus. Hier steht die Arbeit mit Kindern im Mittelpunkt. Auch solche sozialen und pädagogischen Berufe gehören zum Arbeitsmarkt vor Ort und zeigen, wie vielfältig die Berufswelt in Hoyerswerda ist. Und auch bei AWO Lausitz Medicare konnten die Besucher einen Blick hinter die Kulissen werfen. Gerade im sozialen und medizinischen Bereich wird deutlich, wie wichtig qualifizierte Mitarbeiter für die Versorgung der Menschen in der Region sind.
4: So, und damit kann man dann letzten Endes jemanden ganz einfach hier mit zwei Händen ganz leicht rüberfahren, transferieren.
0: 4 Unternehmen, 4 völlig unterschiedliche Arbeitswelten. Und genau das ist die Idee hinter der Spätschicht. Denn Hoyerswerda ist nicht nur Wohnort, sondern auch Arbeits- und Ausbildungsstandort. Die Aktion soll zeigen, welche Möglichkeiten es hier gibt und dabei Unternehmen und potenzielle Nachwuchs- oder Fachkräfte miteinander ins Gespräch bringen. Gleichzeitig geht es darum, Berührungsängste abzubauen. Wer einen Betrieb einmal von innen gesehen hat, bekommt oft ein ganz anderes Bild von den Menschen, Berufen und Aufgaben, die dahinter stehen. Die Spätschicht findet inzwischen nicht nur in Hoyerswerda statt, auch andere Städte und Gemeinden im Landkreis Bautzen beteiligen sich an der Aktion. Damit wächst die Möglichkeit, die wirtschaftliche und berufliche Vielfalt der gesamten Region sichtbar zu machen. Ob Handwerk, Handel, Pflege oder Kinderbetreuung, die diesjährige Spätschicht hat vor allem eines gezeigt. Interessante Arbeitsplätze und Unternehmen gibt es nicht irgendwo weit entfernt. Sie liegen direkt vor der eigenen Haustür. Und genau dafür will die Spätschicht der Unternehmen den

0: öffnen.
1: Die Stimmung war sichtlich angespannt, als der Vorsitzende des Elbe-Elster-Kreistages Dr. Sebastian Rick am Mittwochnachmittag die Sondersitzung im Falkenberger Haus des Gastes eröffnete, welche Licht ins Dunkel um die plötzliche Abberufung von Klinikchef Michael Winkler bringen sollte. Vor dem Sitzungsbeginn hatte die Gewerkschaft Verdi eine Kundgebung vor dem Gebäude abgehalten, welche allerdings auf eher verhaltenes Interesse stieß. Im Saal selbst war der Zuschauerbereich dann bis auf den letzten Platz besetzt. Eine neu gegründete Bürgerinitiative Klinikum Elbe-Elster in kommunaler Hand zog die Rechtmäßigkeit der Abberufung des Klinikchefs erneut in Zweifel. Dass der Interimsgeschäftsführer Mirko Papenfuß von den Sana-Kliniken kommt, habe mindestens ein Geschmäckle. Mutmaßungen, dass damit quasi durch die Hintertür eine Privatisierung oder Teilprivatisierung des Klinikums anstehen könnte, erteilte der Landrat eine knappe, aber klare Absage.
2: Eines möchte ich zum Anfang unmissverständlich klarstellen. Niemand strebt eine Privatisierung unserer Elbe-Elster-Klinikums an. Punkt.
1: Einer der Streitpunkte bleibt, warum der Landrat so handelte, wie er handelte, ohne Ausschreibung und Absprache mit dem Aufsichtsrat.
2: Es war eine unverzügliche Handlung in dem Fall nötig, um den Schritt in die Zukunft auch des Neubaus zu gehen. Längere Diskussionen in der Situation hätten dafür gesorgt, dass wir, und das kann ich sagen, unser Klinikum in eigener Kraft des Klinikums nicht länger als im Jahr 2028 halten können. Von daher ist es jetzt wichtig, jetzt zu entscheiden.
1: In der teils hitzigen, aber dennoch überwiegend sachlichen Diskussion kamen auch Versäumnisse der Abgeordneten in den vergangenen Jahren auf den Tisch. Denn diese kontrollieren als souverän letztlich das Agieren der Verwaltung und des Landrates. Der neue Interimsgeschäftsführer Mirko Papenfuß zeichnete ein nüchternes Bild der Lage und adressierte die Versäumnisse der vergangenen Monate und Jahre im Klinikum selbst. Ohne aus Datenschutzgründen ins konkrete Detail gehen zu können, zeigte er einen dringenden Handlungsbedarf auf.
3: Ja, wir haben zum Beispiel im Oberändergutachten, und ich nenne es immer wieder Oberändergutachten, als Teil des Sanierungskonzeptes Leistungssteigerung geplant, in Größenordnung von über 1600 Bewertungsrelationen. Wir sind heute bei knapp 150 gelandet in dem Zeitraum. Wir haben Einsparungen im Materialbedarf geplant von 2,7 Millionen Euro, die wurden nicht angegangen. Wir haben mit hybriden Leistungen gerechnet, die wir verlieren werden. Die mal haben 200 Punkte, verloren haben wir 800. Wir haben in vielen anderen Bereichen Änderungen hätten begonnen werden müssen, bis hin zu einem konkreten Plan, in welchem Jahr machen wir was, welche Veränderungen bringen wir auf den Weg, um in einen Neubau anzukommen, den habe ich bisher nicht gefunden.
1: Welche konkreten Schritte, also beispielsweise die Schließung oder Zusammenlegung von Abteilungen, er für sinnvoll erachtet, ließ Papenfuß allerdings offen. Schlussendlich kam auch ein konkreter Beschluss zur Standortfindung für das neue zentrale Krankenhaus auf den Tisch. Der Grund, das Brandenburger Gesundheitsministerium könne per Ausnahmeregelung ab 01.01.2028 den Weiterbetrieb in den bisherigen Strukturen noch einmal verlängern genehmigen. Das ginge allerdings nur, wenn spätestens bis dahin ein klares Transformationsziel erreicht ist.
4: Die drei Standorte können so, wie sie jetzt stehen und liegen, nicht weiterbetrieben werden. Und dann tickt die Uhr. Ich sage es jetzt auch mal so deutlich, wenn wir nichts tun, würde die Gefahr bestehen, zum 01.01.2028 gar keinen Standort mehr zu haben. Wir haben die Möglichkeit, zum 01.01.2028 für 3 Jahre Ausnahmen zu genehmigen und maximal einmal diese Zeit zu verlängern. So, jetzt können Sie sich ausrechnen, wie viel Zeit insgesamt besteht, bis die neue Möglichkeit, die langfristig sichere Möglichkeit der Versorgung stehen muss. Kann man sich ausrechnen. Und das bedeutet, die Konzepte für die 3 Standorte für den Übergang müssen eigentlich sofort beginnen. Man muss darüber sprechen, was wollen wir machen, wo wollen wir mehr Ambulanz vorbereiten, wo können wir was zusammenlegen und so weiter.
1: In ihrer anschließenden Abstimmung beauftragte eine Mehrheit der Abgeordneten dann den Landrat bzw. die Verwaltung, alle nötigen Schritte zum Grundstückserwerb für das Zentralkrankenhaus und auch planerische Schritte für das Grundstück und den Klinikneubau einzuleiten. Die nächste reguläre Kreistagssitzung findet dann am 12. Oktober an gleicher Stelle statt. Das Elbe-Elster-Klinikum dürfte dann mit großer Sicherheit erneut auf der Tagesordnung stehen.
0: Mehr als 200 Menschen aus Gewerkschaften, Politik, Wirtschaft und Wissenschaft waren nach Hoyerswerda gekommen zur 21. Lausitz-Konferenz. Das Motto: Anpacken für gute Arbeit. Organisiert von den DGB-Bezirken Sachsen und Berlin-Brandenburg sowie dem Projekt Revierwende. Es ging um eine Frage, die die ganze Region beschäftigt. Wie gelingt der Strukturwandel in der Lausitz und wo hakt es noch? Eröffnet wurde die Konferenz von DGB Sachsen-Chefin Daniela Kolbe, Nele Techen vom DGB Berlin-Brandenburg und Marco Schmidt von Revierwende Lausitz. Auch Hoyerswerdas Oberbürgermeister Thorsten Ruban-Zee richtete ein Grußwort an die Teilnehmenden. Schon die Eröffnung machte deutlich, die Menschen in der Lausitz bräuchten vor allem eine verlässliche Perspektive mit guten und sicheren Arbeitsplätzen im Zentrum. Den fachlichen Höhepunkt der Eröffnung setzte der stellvertretende DGB-Bundesvorsitzende Stefan Körzell mit seiner Rede zum Strukturwandel. Er ordnete ein, worauf es aus seiner Sicht jetzt ankommt.
5: Also zunächst muss erstmal geregelt werden, dass die Gewerkschaften auch hier in Ostsachsen in den Strukturbeiräten sind, dort wo über die Strukturmittel entschieden wird, weil unsere Kolleginnen und Kollegen mit am besten wissen, was draußen gebraucht wird. Und das ist eine Bitte, das hier auch jetzt noch umzusetzen, schnellstmöglich. Wir mussten im Jahr 2019 vor allem Verdi und die IGBCE hier im Revier, vor allem die IGBCE, den Beschäftigten erklären, dass die Kohleförderung und Verstromung ein auslaufendes Modell ist. Das heißt, den Menschen zu erklären, dass sie ihre Arbeitsplätze auf Dauer und auf Sicht verlieren. Und das heißt, dann wollen wir auch dabei sein, wenn wir diese Arbeit machen, wollen wir auch dabei sein, wenn Neues hier in der Region entsteht.
0: Nach der Eröffnung ging es dann in die vier Fachforen. Dort wurde ganz praktisch über Wirtschaft, Ausbildung, Gesundheit und die Zukunft der Beschäftigten diskutiert. Einen Blick auf die politische Verantwortung warf dabei Brandenburgs Staatssekretär Hendrik Fischer. Er sprach über Genehmigungsverfahren und Fördermöglichkeiten.
6: Auf der Bundes- und auf der Landesebene muss jetzt natürlich sehr darauf geachtet werden, dass Genehmigungsprozesse entschlackt werden, dass es wirklich schneller gehen kann mit den Genehmigungsprozessen und dass, wenn Ansiedlungen in diesem Bereich da sind, den wir gerne haben wollen, dass es dann auch wirklich schnell geht und Investoren nicht ewig lange brauchen, um das zu klären. Auf der EU-Ebene haben wir vielleicht noch ein anderes Thema. Da reden wir über Beihilfen und überhaupt über die Möglichkeit, größere Zuschüsse zu geben, als wir das bis jetzt können. Und da wäre es schon schön für so eine Net-Zero-Welle, auch für die Lausitz insgesamt, wenn wir da die Möglichkeit hätten, auch mit höheren Zuschüssen arbeiten zu können. Denn es liegt nicht immer nur daran, dass das Geld da sein, man muss es auch nach entsprechenden Konditionen ausgeben können.
0: Doch wie sieht die Umsetzung in der Praxis aus? Katrin Bartsch, Geschäftsführerin der Stadtwerke Weißwasser und Sprecherin des Beirats des Net Zero Valley Lausitz, zog eine differenzierte Bilanz. Die erste Phase des Strukturwandels sei gut gelaufen. Jetzt aber komme es darauf an, tatsächlich Unternehmen und Investoren in die Region zu holen.
7: Also es ist für die erste Etappe erstmal sehr, sehr viel passiert, aber wir sind jetzt in der neuen Etappe, in der Umsetzungsetappe, wo es eben gilt, Ansiedlungen real zu gewinnen für die Region. Und momentan sind wir einfach auch sehr, sehr viele Akteure und deswegen ist es meine Überzeugung, auch die vom Beirat mit, dass es ein Multiprojektmanagement gibt und Multiprojektmanagement idealerweise für Sachsen und Brandenburg sozusagen aus einer Kraft heraus und diese vielen Aufgaben, die wir haben, um Ansiedlung wirklich aktiv zu gestalten, mit den Prioritäten, mit den Zeitschienen in der Abfolge zu bearbeiten. Es können steuerliche Vorteile sein, es können aber auch entsprechende Zuschussteile sein, dass einfach auch der Investor für sich selber natürlich immer vergleicht. Ich habe den Standort A, B und C. Er wägt ab, er bewertet und sagt, wo habe ich am besten die Standortfaktoren, wo komme ich am schnellsten in die Umsetzung, und dann trifft er seine Entscheidung. Und Meine Einschätzung ist, dass der Katalog dieser Standortvorteile angereichert werden muss, wirklich um Zuschüsse, Unterstützungen, staatliche, EU, aber auch durch geringere Energiekosten. Und es könnte zum Beispiel eine Idee sein, wenn also grüne Energie in den Industriearealen hergestellt wird, dass es sofort dort verbraucht wird und dass damit auch Netzentgelte gespart werden und schon einmal wesentlich auch die Stromkosten reduziert werden können.
8: Ein Thema, das auf der diesjährigen Konferenz besonders viel Raum bekam, sogenannte künstliche Intelligenz, vor allem in der Ausbildung. Christoph Scholze von den Zukunftsmachern Lausitz bot einen tiefen Einblick in seine Lösungen und zeigte auf, wie Betriebe und junge Menschen mit dem Thema umgehen.
9: Thema KI, künstliche Intelligenz, extreme Geschwindigkeit, null Vorbereitung in den Unternehmen. Fast gefühlt noch, je größer das Unternehmen, je mehr Unsicherheit. Welche Technologie, was dürfen wir nicht, was sagt die EU mit ihren Regeln. Da ist ganz, ganz viel Verunsicherung. Und auf der anderen Seite haben wir natürlich eine Riesenchance damit. Wir müssen aber frühzeitig an die jungen Menschen ran. Also wir haben uns ja mit dem Thema Ausbildung beschäftigt. Und junge Menschen jetzt zu befähigen, die neuen Technologien zu nutzen und sie auch zu ermutigen. Was machen wir auf der anderen Seite? Wir sagen, ihr dürft keine KI nutzen, wir bestrafen das, wenn ihr in der Prüfung damit arbeitet. Das ist der falsche Ansatz. Neue Prüfungsinhalte, neue Formen der Wissensabfrage, wieder mehr auf das Handwerk, auf das Haptische, auf eine mündliche Prüfung Augenmerk zu legen, in der Hoffnung, dass die KI vorher dafür gesorgt hat, dass es an der richtigen Stelle im Kopf ist.
8: Ganz praktisch wird der Strukturwandel für die Beschäftigten der Lausitzer Kraftwerke selbst spürbar. Martin Schautschik, Betriebsratsvorsitzender im Kraftwerk Boxberg, zog nach rund 8 Jahren Strukturförderung eine kritische Zwischenbilanz.
10: Es gab Menschen wie Ministerpräsidenten und andere, die haben Versprechungen gegeben, um den Leuten Mut zu machen und eine Perspektive zu zeichnen. Aber nach 6, 7 Jahren, jetzt ist halt die Realität an vielen Punkten eine andere. Und jetzt gehört es dem Mut, den man die Ministerpräsidenten damals hatten, zu sagen, hier kommt eine Schiene, hier kommt die Straße, sich vor die Mannschaften zu stellen und sagen, das kommt leider nicht, weil die Welt hat sich gedreht, wir haben eine veränderte Welt, um diese permanente Kritik vielleicht, aber dafür ist das oder das entstanden. Und also wir müssen eigentlich neue Bilder zeichnen. Und der Mitarbeiter, der uns verlässt, der soll doch hier bitte wohnen bleiben. Der soll doch hier die lebenswerte Region schätzen lernen und nicht dann sagen, Kinder, Enkelkinder, wir gehen. Wo es lebenswerter ist. Das wollen wir ja nicht.
8: Auch die medizinische Versorgung der Lausitz war Thema. Nicht nur der ausländische Nachwuchs wird immer wichtiger, vor allem auf politischer Ebene werden aktuell falsche Wege eingeschlagen, so Ralf Franke von der Gewerkschaft Verdi.
11: Gesundheit in der Region bedeutet natürlich auch, dass in den umliegenden Landkreisen, einschließlich auch in den sächsischen Landkreisen, die Gesundheitsversorgung sichergestellt werden muss. Und da haben wir schon Sorge, und das hat gar nichts mit dem Strukturwandel zu tun, da haben wir schon Sorge, dass mit den gesundheitspolitischen Entscheidungen, dem GKV-Stabilisierungsgesetz, insbesondere bei der Refinanzierung der Personalkosten in der Krankenhausversorgung starke Abstriche gemacht werden sollen. Das wird dazu führen, nach unseren Einschätzungen, dass Krankenhäuser noch mehr rote Zahlen schreiben als wie schon bisher und eben auch Krankenhäuser gegebenenfalls in Insolvenzsituationen geraten könnten, beziehungsweise die Arbeitsbedingungen nicht mehr so gut.
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0: Herzlich willkommen und schönen guten Abend an diesem Freitag, dem 11. September. Beim 27. Sächsischen Landesernte-Dankfestes in Wurzen werden sich viele Vereine der Region bei dem bunten Festprogramm beteiligen. Unter anderem dabei der Burgerzainer Karnevalclub.
1: Wir sind der Burgerzainer Karnevalsclub. Uns gibt es seit 1964. Wir haben dieses Jahr unsere 63. Saison gefeiert. Wir bestehen aus circa 40 Kindern und ungefähr genauso viele Erwachsene, die bei uns im Verein Spaß haben, tanzen, Witze erzählen und einfach auch eine gute Zeit miteinander verbringen. Wir lieben alle Konfetti. Das gehört bei uns dazu zum Fasching.
2: Für die meisten beginnt der Fasching am 11. November und geht am Aschermittwoch zu Ende. Für die Karnevalsvereine, wie den aus Burkartshain, wird für die fünfte Jahreszeit das ganze Jahr über trainiert, geschneidert und gebaut. Präsidentin Manja Mundri trainiert selbst die Funkengruppen.
1: Wir haben vier Funkengruppen. Das geht los im Alter von 4 Jahren. Beginnen die Kinder bei uns zu tanzen, sind dann altersgestaffelt bis hin zur großen Funkengarde. Da darf man ab 16 Jahren mittanzen. Dann gibt es eine Frauengruppe. Das sind die Damen des Vereins und natürlich unser Männerballett.
2: Mindestens einmal in der Woche treffen sich die unterschiedlichen Altersgruppen im Gymnastikraum der Schule in Burkartshain, um die Tänze für das kommende Programm einzustudieren.
1: Wenn es dann in die heiße Phase geht, also kurz vor unseren Februarveranstaltungen, dann trainieren wir auch zweimal die Woche oder wir fahren ins Trainingslager mit den Funken. Und ja, man muss es sich schon vorstellen wie ein Hochleistungssport. Das ist schon ordentlich, erfordert viel Kondition und man muss ja, da ordentlich trainieren.
2: Aktuell in Vorbereitung ist ein Sonderprogramm, das im Rahmen des Landesernte-Dankfests in Wurzen auf der Bühne aufgeführt werden soll. Das Programm wurde speziell für diesen Anlass zusammengestellt.
1: Fürs Landesernte-Dankfest haben wir uns jetzt was ganz Besonderes ausgedacht. Wir wollen quasi eine Art Theaterstück aufführen. Drei Damen reisen durchs Wurzner Land und entdecken dieses. Und das wird natürlich tänzerisch von unseren verschiedenen Funkengarden begleitet. Auch die Männer werden die eine oder andere Funktion mit übernehmen.
2: Während im Gymnastikraum der Schule das Tanzen trainiert wird, wird der Schulhof in Burkartshain zur Probebühne für den Sketchteil der Männer.
3: Eigentlich wollen wir heute trainieren für das Landesernte-Dankfest. Und da ist es immer günstig, man zieht die Garderobe an, die man zum Auftritt anzieht, damit alles passt. Nicht, dass doch der Hemdenkragen platzt nachher beim Vortrag. Ja, und da ich gehört habe, dass Mullental TV hier erscheint, habe ich gedacht, da müsste ich recht in die Schale schmeißen, frisch rasieren und so weiter, nicht? Ja, fürs Publikum oder für Ihre Zuschauer.
2: Die Requisiten und der Text für die Probe liegen bereit. Was genau die beiden Karnevalisten zum Landesernte-Dankfest auf die Bühne bringen, bleibt vorerst geheim. Kenner könnten es erahnen.
3: Nein, das werde ich nicht verraten. Es gibt einen Mann mit einer großen Brille. Ja, der trat immer mit dieser Brille auf, bunte Krawatten im Anzug und hatte immer noch einen Partner bei sich. Aber das schauen Sie sich bitte an in Wurzen auf dem Markt, zum Landesernte-Dankfest im Festzelt.
2: Der Burkartshainer Karnevalsclub hat aber auch über das Bühnenprogramm hinaus noch Einsätze beim Landesernte-Dankfest in Wurzen geplant.
1: Am Umzug nehmen wir auch teil. Wir haben dafür einen Festwagen vorgesehen, der allerdings erst in ein paar Tagen aufgebaut werden kann. Da sind wir jetzt an der Planung, am Vorbereiten, dass alle Materialien da sind, damit das dann schnell geht. Wir haben ein großes Fahrzeug, laute Musik. Konfetti dürfen wir leider nicht werfen, aber ich glaube, damit kommen wir einmal klar.
2: Inzwischen ist die nächste Funkengruppe zum Training erschienen. Bevor es nach den Sommerferien wieder losgeht, wird der Ablauf und die Aufgabenverteilung besprochen. Dann werden trocken die Tanzschritte für einen neuen Programmpunkt eingeübt.
4: Wenn das erste Mal gesprochen ist, wechselt ihr. Wenn das zweite Mal gesprochen ist, wechselt ihr wieder zurück.
2: Die Burkartshainer Karnevalisten sind mit viel Herzblut dabei. Das merkt man am Training und an ihrer Präsenz, sei es auf der Bühne, beim Umzug oder bei der Rathauserstürmung im November.
3: Es bedeutet mir viel, erst einmal gesagt. Dabei bin ich seit 1983. Also das sind So viele Jahre, ich kann es komisch rechnen. Ja. Ja. 43, ja. 83. Ja, 43. Ja. Ja. Und da ist man schon ein bisschen stolz auf das, was man erreicht hat und was man gemacht hat, die Zeit. Und so war eine schöne Zeit.
1: Das nimmt definitiv einen sehr großen Teil von meinem Leben ein. Meine Eltern haben damals den Verein gegründet. Meine Großeltern waren auch schon aktiv im Karneval in Burgerzain. Und wir haben das, also meine Schwester und ich, wir haben das quasi mit der Muttermilch aufgesogen, haben selber in der Funkengarde getanzt. Meine Kinder haben auch alle in der Funkengarde getanzt. Die Luise ist jetzt Nachwuchstrainerin. Und ehrlich gesagt kann ich mir ein Leben ohne Fasching gar nicht vorstellen.

0: auf ein breites Publikum jetzt zum Landesernte-Dankfest, dass viele Leute kommen auf den Markt, ins Festzelt und unser Programm anschauen und dann natürlich uns auch zu unseren Februarveranstaltungen im Schweizer Garten besuchen werden oder uns buchen fürs eigene Dorffest oder eine andere Veranstaltung.
1: Wie das Programm im Ganzen mit Deko und Kostümen aussieht, kann man am 19. September um 18 Uhr im Festzelt auf dem Markt in Wurzen sehen. Der Eintritt ist frei.
2: Herzlich willkommen zu den Nachrichten am Freitag, den 11. September. Weniger Unterrichtsausfall an Sachsens Schulen. An Sachsens Schulen ist im vergangenen Schuljahr weniger planmäßiger Unterricht ausgefallen. Das geht aus der aktuellen Statistik des Sächsischen Kultusministeriums hervor. Demnach fielen im Schuljahr 2025/26 insgesamt 3,1% der Unterrichtsstunden planmäßig aus. Im Vorjahr waren es noch 3,5%. Besonders deutlich ist die Verbesserung an den Oberschulen. Dort sank der Anteil ausgefallener Unterrichtsstunden von 7,6 auf 5,6%. An den Grundschul- und beruflichen Schulzentren dagegen stieg der Anteil. Kultusminister Konrad Clemens wertet die Entwicklung als positives Signal. Zum Rückgang habe auch beigetragen, dass im vergangenen Schuljahr wieder mehr Lehrkräfte eingestellt wurden, als ihren Dienst beendet haben. Gleichzeitig betont das Ministerium, dass beim Thema Unterrichtsversorgung weiterhin Handlungsbedarf besteht. Eilenburger Stadtrat macht Weg für neuen Wohnpark Muldenaue frei. Der Stadtrat von Eilenburg hat den Weg für ein neues Wohngebiet nördlich der Ernst-Meyer-Straße freigemacht. Die Stadträte billigten den Entwurf des Bebauungsplanes Wohnpark Muldenaue und beschlossen gleichzeitig die öffentliche Auslegung. Auf einer Fläche von rund 5,3 Hektar sollen etwa 85 Wohnungen entstehen. Vorgesehen sind sowohl Einfamilien- als auch Mehrfamilienhäuser. Um mögliche Konflikte zwischen Wohnen und Gewerbe zu vermeiden, ist zudem eine Mischbaufläche vorgesehen. Der Bebauungsplan wird nun für einen Monat öffentlich ausgelegt. Bürgerinnen und Bürger können die Planungsunterlagen einsehen und Stellungnahme abgeben. Parallel soll der Flächennutzungsplan angepasst werden.
1: In Grimma laufen die Vorbereitungen für das 11. internationale Musikantentreffen auf Hochtouren. Auf dem Festgelände am Volkshausplatz wird aufgebaut, das Festzelt wird errichtet und die Technik für die kommenden Veranstaltungstage installiert. Viele Helfer sind im Einsatz, damit pünktlich zum Start alles bereit ist. Denn am Freitag um 19 Uhr geht es los. Dann wird Grimma wieder zum Treffpunkt für Musikanten und Musikliebhaber aus nah und fern.
3: Wurzen. Nach fast 3 Jahren Sperrung heißt es auf der alten Nischwitzer Straße im Wurzen wieder freie Fahrt. Seit Ende 2023 war die wichtige Verbindung aufgrund eines einsturzgefährdeten Gebäudes vollständig für den Verkehr gesperrt. Bei dem maroden Haus handelt es sich um ein denkmalgeschütztes Gebäude aus dem frühen 18. Jahrhundert. Da Teile vom Dach und Giebel auf die Straße zu stürzen drohten, musste der Bereich aus Sicherheitsgründen abgeriegelt werden. Ein Abriss kam aufgrund des Denkmalschutzes nicht ohne weiteres in Frage. Stattdessen sollte das historische Gemäuer gesichert werden. Die lange Sperrung hatte insbesondere für Anwohner und Besucher des Stadtparkes immer wieder Umwege bedeutet. Nun ist die alte Nischwitzer Straße wieder für den Verkehr freigegeben. Der Sonntagmorgen ist in den ländlichen Gemeinden meist eher ruhig. Nicht so am vergangenen Wochenende in Selingstedt, einem Ortsteil von Triebsen. Nach dem Festgottesdienst ging es auf dem Festplatz mit einem zünftigen Frühschoppen weiter. Für die musikalische Unterhaltung sorgte die Schalmeienkapelle aus Großpösner. Mit ihrem Konzert brachten die Musiker Stimmung auf den Festplatz und begleiteten die Feierlichkeiten zum 775-jährigen Ortsjubiläum. Doch nicht nur Musik stand auf dem Programm. Rund um die Jubiläumsfeier erwartete die Besucher ein abwechslungsreiches Programm mit Unterhaltung und Angeboten für die ganze Familie. Vereine, Einwohner und Gäste nutzten das mehrtägige Fest, um gemeinsam zu feiern und auf 775 Jahre Selingstedt zurückzublicken. Vor allem die Gemeinschaft stand dabei im Mittelpunkt und machte das Jubiläum zu einem besonderen Ereignis für den Ort.

Neue Brücke an der Wurzener Straße in Taucha. In Taucha-Plösitz steht ein umfangreiches Infrastrukturprojekt bevor. Das Brückenbauwerk an der Wurzener Straße wird ab Ende September 2026 vollständig ersetzt. Auch die Fahrbahn und Gehwege im direkten Umfeld sollen erneuert werden. Die Fertigstellung ist für November 2027 geplant. Die Stadt Taucha beteiligt sich mit rund 280.000 Euro an dem Projekt. Damit soll langfristig eine sichere Verbindung zwischen Plösitz und dem Taucher Zentrum entstehen. Besonders für den Schülerverkehr ist die Verbindung von Bedeutung. Während der Bauarbeiten wird der Kraftfahrzeugverkehr umgeleitet. Für Fußgänger und Radfahrer wird keine provisorische Brücke über die Parthe gebaut. Planetenwanderweg in Einburg erhält neue Wegführung. Der Planetenwanderweg in Einburg wird neu gestaltet. Die Strecke soll künftig kürzer, übersichtlicher und besser für Kinder, Familien und Schulklassen geeignet sein. Auf Anregung von Kitas und Schulen wird der Weg von bisher rund 3 Kilometern auf etwa 1,8 Kilometer verkürzt. Dabei erhält der Planetenwanderweg einen neuen, thematisch passenden Zielpunkt. Gleichzeitig sollen Tierpark, Sternwarte und weitere touristische Angebote stärker miteinander verbunden werden. Bei der Neugestaltung werden auch Aspekte der Barrierefreiheit und Inklusion berücksichtigt. Zunächst werden die bisherigen Schilder abgebaut, beschädigte Elemente erneuert und die Beschilderung angepasst. Auch die digitale Wegführung in der App wird aktualisiert.

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1: Krankenhäuser verbindet man eher selten mit Spaß und Freude, außer es gibt etwas zu feiern. Das Sana-Klinikum in Wurzen hatte im Garten so einiges aufgebaut, um vor allem den Kindern einen schönen Nachmittag zu bereiten.
2: Tag der offenen Tür in der Sana-Klinik Wurzen. Am 28. August gab es hier so einiges zu entdecken. Innerhalb des Krankenhauses konnten die Besucher im Rahmen eines Tages der offenen Tür Einblicke in die Stationen erhalten oder auch an einer Kreissaalführung teilnehmen. Für Kinder war vor allem der Außenbereich interessant. Kurz vor 15 Uhr wurde die Luft in die Hüpfburg gelassen und ein Seifenblasenkünstler begrüßte schon am Eingang die Gäste, die trotz gelegentlicher Regenschauer nach und nach in den Park des Krankenhausgeländes kamen. Zwei bekannte amerikanische Mäuse, ursprünglich aus der Feder von Walt Disney, waren ebenfalls vor Ort. In ihrem Korb hatten sie gesundes Obst für die Kinder. Aber auch weniger gesundes, wie Kindercocktails und Zuckerwatte, erfreuten sich großer Beliebtheit. Eine große Auswahl unterschiedlicher Motive gab es am Schminkstand, wo sich so mancher geduldig hinsetzte, um sich das Gesicht von kompetenten Make-up-Artists farbenfroh verzieren zu lassen. Interessant wurde es beim Rettungsdienst des Landkreises Leipzig, wo man einen Blick in einen echten Rettungswagen werfen oder sogar einsteigen konnte. Geschick und Treffsicherheit mussten beim Entenangeln und beim Dosenwerfen unter Beweis gestellt werden. Als Belohnung für erfolgreiche Würfe gab es eine Auswahl von kleinen Preisen. Ebenso wie beim Glücksrad, vor dem sich eine lange Schlange gebildet hatte. Landete der Zeiger auf einem Gewinnfeld, gab es Plüschtiere und andere Spielsachen als Belohnung. Ab 15:30 wurde ein Live-Programm geboten. Die jüngsten Funkengruppen des Künitscher Karnevalclub zeigten, moderiert von Zeremonienmeister Jonas Heide, was sie können. Und noch mehr hatte das Kinderfest der Sana-Klinik Wurzen zu bieten. Von der Sprechstunde beim Puppendoktor bis zum Basteln von Laternen. Und auch Bewegung ist nicht nur gesund, sie macht auch Spaß. Ob auf der Hüpfburg oder beim Jagen von Seifenblasen.
1: Es wird wieder gefeiert. Beim 24. Patenfest in Panitsch gibt es wieder ein buntes Programm. Bei hoffentlich schönem Wetter startet das Fest heute und geht das ganze Wochenende.
3: Liebe Bürgerinnen, liebe Bürger, wir freuen uns und zwar auf unser Patenfest. Es ist das 24. Patenfest und wir feiern es vom 11. bis zum 13. September. Wir werden am Freitag eröffnen ab 17.30 Uhr und danach wird es drei tolle Tage geben mit den Schwerpunkten, die wir schon immer hatten. Es ist also ein traditionelles Fest. Lampionumzug für die Kleinsten am Freitagabend, dann unser traditionelles Feuerwerk. Am Samstag startet der Familiennachmittag 14 Uhr mit Spiel, Spaß und Gaudi für die gesamte Familie. Wir werden am Sonntag dann unseren ökumenischen Gottesdienst im Festzelt abhalten und wir laden Sie ein, bei allen diesen Veranstaltungen dabei zu sein. Auch dieses Jahr haben wir es geschafft, das Fest für Sie eintrittsfrei zu veranstalten. Allerdings, wer mit dem Auto kommen muss oder möchte, muss 5 € pro Tag entrichten. Die kulturellen Beiträge sind für Sie natürlich weiterhin kostenfrei. Aber bevor losgefeiert wird, heißt es erstmal Danke zu sagen, nämlich an all unsere Sponsoren und Unterstützer, an alle, die Preise gespendet haben und natürlich an unsere Vereine und Einrichtungen, die sich hier mit Manpower an dem Fest beteiligen. Vielen Dank dafür und ohne euch würde nichts funktionieren. Viel Spaß wünsche ich Ihnen und wir sehen uns auf dem Patenfest.
1: Heute, vor 25 Jahren, erschütterten die Terroranschläge vom 11. September die ganze Welt. Auch in Grimma sollte damals das Stadtfest beginnen, doch es wurde abgesagt. Die Menschen zogen stattdessen mit einem Lichtermaß gemeinsam durch die Stadt Und wir haben aus dem Archiv nochmal den Beitrag rausgesucht.
4: Auch in Krimmer zeigten die Menschen ihre Anteilnahme. Das geplante Stadtfest war vom Gewerbeverein abgesagt worden. Stattdessen initiierte dieser am Freitag einen Lichtermarsch, der von 3 Treffpunkten aus startete und auf dem Markt sein Ende fand. Dort warteten ebenfalls schon einige Kinder mit ihren Eltern. Der Gewerbeverein verteilte an seinen Ständen hunderte von Teelichtern an die Anwesenden. Innerhalb kürzester Zeit verwandelte sich der Marktplatz in ein Lichtermeer, welches von tiefem Mitgefühl zeugte. Kinder mit ihren Lampions, Brunnenränder von Kerzen gesäumt und Fackeln, deren Feuer uns alle mahnte. Einer der Vorstandsmitglieder des Gewerbevereines verlas noch einmal die erschreckende Chronologie der Ereignisse der vergangenen Tage.
5: Ein Tag wie jeder andere. Ab 8.42 Uhr nicht mehr. Ein Flugzeug rast in einem der beiden Türme.
4: Pfarrer Josef Reiche rief die Menschen in seiner Andacht zu Mitgefühl und Besonnenheit auf. Die Stände des Gewerbevereines standen das gesamte Wochenende der Bevölkerung zur Verfügung. In dem einen lag das Kondolenzbuch der Stadt aus, in welchem viele Muldentaler ihr Beileid an die amerikanische Bevölkerung ausdrückten. Der andere Stand bot die Möglichkeit zum Spenden für die Hinterbliebenen der Opfer. Mitglieder des Gewerbevereines lösten sich das ganze Wochenende über in den Ständen ab und verkauften weiter Lose für die Stadtfesttombola, deren Erlös ebenfalls den Opfern von New York zugutekommen soll. Am Sonntag trafen sich nochmals einige Krimauer auf dem Marktplatz, um ganz nach dem Vorbild des Liedes 99 Luftballons, Symbole des Friedens, in die Lüfte steigen zu lassen. So stieg kurz vor 17 Uhr ein ganzes Meer von Luftballons in den herbstlichen Himmel über Krimma. Immerhin ein kleiner Beitrag für den Frieden dieser Welt.
1: Wenige Tage nach den Anschlägen am 11. September 2001 haben wir vom Muldental TV eine Umfrage zu diesen schrecklichen Ereignissen gemacht. Auch diese haben wir aus dem Archiv nochmal herausgesucht.
6: Die schrecklichen Bilder aus den USA haben uns erreicht. Aus diesem traurigen, aber aktuellen Anlass wollten wir von Ihnen wissen, wie Sie die Schreckensbotschaften aufgenommen haben, ob Sie jetzt Angst haben, wovor genau, und was Sie denken, wie sich die Sache weiterentwickeln wird.
7: Sehr erschreckend.
6: Haben Sie jetzt Angst?
7: Was heißt Angst? Na klar.
6: Und wovor genau?
7: Ja, das uns alle betrifft.
8: Alle Fälle kann das mal zu einem Weltkrieg
7: ausarten.
8: Live an der Basis, wie früher war, vielleicht auf Terroristenbasis mehr oder weniger oder so.
6: Und was denken Sie, wie die Geschehnisse sich weiter

0: weiterentwickeln werden?
1: Nee, wir wollen hoffen, dass es besser wird, dass es nicht alles bleibt.
2: Erst einmal wusste ich überhaupt nicht, was los ist. Wo ich den Fernseher anmachte, waren plötzlich die ganzen Programme anders, was ja doch darauf hinweist, dass man doch mit allen rechnen muss heutzutage. Ne? Und dass es nun wieder ausgerechnet so viele unschuldige Menschen trifft und keiner weiß, woher es richtig kommt, das ist das Schlimme.
0: Haben Sie jetzt Angst?
2: Angst? Erstmal nicht, ne. Ich hoffe immer, dass wir noch hier doch aus dem Ganzen herausgehalten werden.
0: Und was denken Sie, wie die Geschehnisse sich weiterentwickeln werden?
2: Was denke ich, da kann man bloß abwarten, was da weiter wird. Erstmal sehen, ob sich da überhaupt jemand dazu bekennt.
3: Na, mit Entsetzen. Also, weiß ich, was ich dazu sagen soll.
0: Und hast du jetzt Angst?
3: Ich nö.
0: Und wie wird sich's weiterentwickeln, deiner Meinung nach?
3: Das muss man abwarten.
4: Ja, ich bin bestürzt natürlich, dass so viel Leid über unschuldige Menschen gekommen ist. Allerdings muss man natürlich auch sagen, die führenden Kreise in den USA müssen sich mal überlegen, was sie für eine Politik machen. Ich denke zum Beispiel an Hiroshima, Nagasaki. Ich denke an die Politik gegenüber dem Irak. Ich denke an die Millionen Toten im Koreakrieg, Vietnam. Und die Zeit kann man eigentlich fortsetzen bis Jugoslawien. Immer die Unschuldigen sind eigentlich die Opfer. Die ganze Sache gestern ist tragisch und ich lehne auch jeden Terrorismus ab. Aber es gibt natürlich auch auf der anderen Seite Dinge, wo manche Menschen sich nicht mehr zu helfen wissen. Sehen Sie das in Israel? Seit 1948 toleriert die USA, dass das palästinensische Volk vertrieben worden ist aus seinem Territorium. So, und Israel würde sich wahrscheinlich nach meiner Meinung kein Jahr halten ohne die finanzielle und militärische Hilfe durch die USA für Israel. Und das ist eben eigentlich bedauerlich. Ich bin eigentlich Optimist, dass man in den USA hier ernsthaft überlegen wird, ob das hier weitergehen kann. Terrorismus löst keine Probleme und Militäraktion auch nicht.
5: Ja, ist schlimm genug. Ich meine, damit es irgendwann mal kommt, muss es sein. Mehr oder weniger.
0: Und haben Sie jetzt persönlich Angst?
5: Ja, schon. Weil es hier ganz genauso schnell passieren, weil es Deutschland ja auch überall mit reingegangen hat.
0: Und wie schätzen Sie die Geschehnisse weiter ein? Wie wird es sich weiterentwickeln?
5: Ich hoffe doch zum Guten und nicht zum Positiven. Werden wir sehen, abwarten.
6: Furchtbar. Ich habe Angst. Ich habe 3 Kinder. Furchtbar, was anderes fällt mir nicht ein.
0: Und wovor genau haben Sie jetzt Angst?
6: Dass das weitere Ausmaße annimmt. Auch auf Europa.
0: Und wie schätzen Sie es ein, wie die Geschehnisse sich weiterentwickeln werden?
6: Ich hoffe, dass unsere Politiker richtig handeln.
7: Ja, geschockt. Bin selber bei der Bundeswehr. Hoffen wir mal, dass die nicht so viel Scheiße bauen. Ne?
0: Hast du Angst?
7: Ja, gewissen Sinne schon.
0: Und wovor genau?
7: Ja, dass ich selber mit der Flinte in ein paar Wochen da durch den Busch ackern darf, weil hier noch irgendeiner auf die Idee kommt, irgendwo Weltkrieg anzufangen.
0: Was denkst du, wie die Geschehnisse sich weiterentwickeln werden?
7: Naja, erstmal gucken, wer jetzt verantwortlich ist. Und wie extrem rachsüchtig Bush dann jetzt da handelt, weil für so einen guten Politiker halte ich ihn nicht. Und dann mal hoffen, dass durch diese ganzen NATO-Pakte und so wir nicht irgendwie in irgendwelche Sachen reingezogen werden.
8: Bestürzt. Wer weiß, was da draus wird. So, man kann es nicht fassen.
0: Haben Sie jetzt Angst?
8: Nö, eigentlich nicht.
0: Und was denken Sie, wie die Geschehnisse sich weiterentwickeln werden?
8: Tja, Krieg bestimmt. Wenn Sie denjenigen finden, der es war.
9: Schrecklich.
0: Haben Sie jetzt Angst?
9: Angst? Teilweise. Man weiß ja nicht, was da kommt.
0: Und wovor genau?
9: Vor der Reaktion, was da jetzt noch kommt.
0: Und was denken Sie, wie sich die Geschehnisse weiterentwickeln werden?
9: Schwer zu sagen. Kann ich Ihnen keine Antwort geben.
10: Ja, bestürzend eigentlich. Eigentlich schlimm, was dort passiert ist.
0: Haben Sie jetzt Angst?
10: Ja, im Moment erstmal nicht, aber die Folgen, also den Folgen habe ich eigentlich Angst,
0: was passiert. Was denken Sie, was genau passieren wird?
10: Kann man schlecht sagen. Das ist eigentlich die Situation, die ganzen Terroristen, weiß nicht, es könnte zum Krieg kommen, ja. In aller Welt.
11: Ja, wir haben es im Fernsehen verfolgt und waren natürlich auch sehr entrüstet und warten jetzt gespannt, wie das nun weitergeht.
0: Haben Sie Angst?
11: Ja, schon.
0: Wovor?
11: Was draus wird, wie sich das entwickelt.
0: Was denken Sie, wie sich es entwickeln wird?
11: Ich denke, dass es friedlich abgeht. Dann, ich hoffe es.
12: Wie ich die aufgenommen habe, ist einfach übelst Schock irgendwie. Und Angst halt einfach vor dem Dritten Weltkrieg, ist, denke ich mal. Weil wenn die Amis zurückschlagen oder so, irgendwann wird es schon bestimmt mal, weiß ich nicht, was da draus wird, so richtig.
13: Unfassbar.
0: Haben Sie jetzt Angst?
13: Angst habe ich nicht, nein. Warum sollte ich Angst haben? Ich kann doch sowieso nichts dagegen unternehmen. Das ist ja das Schlimme.
0: Was denken Sie, wie sich die Geschehnisse weiterentwickeln werden?
13: Das weiß man nicht. Das liegt ganz im Sinne der USA, wie die sich jetzt verhält. Ob die einfach jetzt losschlagen, obwohl sie nicht wissen, wer es gewesen ist. Das ist nämlich die Frage. Das kann schlimme Folgen haben, insgesamt für die Weltbevölkerung.
14: Ja, ganz schlecht halt. Was soll man dazu sagen? Nicht viel.
0: Hast du jetzt Angst?
14: Ja, ein bisschen schon.
0: Und wovor?
14: Ja, dass der Krieg kommt.
0: Was denkst du, wie die Geschehnisse sich weiterentwickeln werden?
14: Werden die sich weiter... Es wird jetzt erstmal kommen, fragen, wer es war, alles. Und dann werden wir weitersehen.
15: Das ist ganz schlimm. Und ich würde sagen, hier müsste sich wirklich die Weltpolitik mal zusammentun und gemeinsam was gegen den Anarchismus und Terrorismus tun.
0: Haben Sie jetzt Angst?
15: Ja, na klar, ich tue in 14 Tagen, fliege ich jetzt wieder in Urlaub und sitze wieder in so einem Zivilflugzeug. Man weiß nicht, mit wem man fliegt, wer da mit drin ist. In dem Moment kriegt man die Angst. Denn man hat ja gehört, 265 Mitflieger sozusagen, die damit hineingerissen worden sind in den Tod.
0: Was denken Sie, wie sich die Geschehene so weiterentwickeln werden?
15: Ja, ich denke, die müssen sich wirklich eben der gesamten Weltpolitik zusammentun und etwas dagegen tun.
0: Die Bevölkerung ist erschüttert. Wir hoffen, dass sich die Lage bald wieder entspannt, und ich gebe zurück ins Studio.

0: Herzlich willkommen und Glück auf, liebe Zuschauerinnen und Zuschauer, zu Glück auf TV Kompakt hier bei Glück auf TV. In den nächsten 30 Minuten warten wieder ausgewählte Beiträge aus der aktuellen Berichterstattung auf Sie. Staub, Motorenlärm und jede Menge Adrenalin. Beim Stoppelcross in Großrückerswalde wird das Feld zur Rennstrecke. Mit ordentlich PS und noch mehr Mut geht es für die Fahrerinnen und Fahrer über Stock und Stein. Und dabei geht es nicht nur um Geschwindigkeit, sondern auch fahrtechnisches Können. Was den besonderen Reiz des Stoppelcross ausmacht und warum die Veranstaltung jedes Jahr zahlreiche Motorsportfans anlockt, wir waren in Großrückerswalde dabei.
1: 30 Jahre lang war es ruhig auf den Feldern in Großrückerswalde. Und jetzt sind die Motoren wieder zurück. Zwischen 1994 und 1996 war das Stoppelcross hier bereits ein echtes Motorsport-Highlight, was danach leider von der Bildfläche verschwand. 2026

2020 wurde die Veranstaltung nun wiederbelebt, als großes Revival des MSV Großrückoswalde. Auf einem Stoppelfeld am Alten Gericht entstand dafür eine anspruchsvolle und gleichzeitig zuschauerfreundliche Strecke. Von Nachwuchsfahrern bis zu erfahrenen Motocrossern war alles vertreten.

0: Vereinsvorsitzender des MSV Großröckerswalde, Matthias Albrecht, zeigte sich sehr stolz über die Veranstaltung.
1: Ja, das war eine Idee von unserem Vorstandskollegen Rico Scharschmidt. Der hat schon vor 2 Jahren hat er mich angesprochen. Wir müssten mal wieder was machen. Vor 30 Jahren war in Großröckerswalde war die Rennserie und da war ich sofort Feuer und Flamme. Ich war auch seit einigen Jahren Motorrad. Da habe ich gesagt, ja, wir machen. Es geht los. Wir hatten ja gar nichts. Also wir hatten nicht mal einen Verein, eine Basis. Wir haben überlegt, macht es einer privat? Welche Basis finden wir? Im November haben wir entschieden, alles klar, wir gründen einen Verein. Da war dann im Februar durch und dann ging die Organisation richtig los. Wir haben es alle in der Konstellation noch nicht gemacht und ich bin mega stolz, dass es so gut funktioniert.

0: Wir haben 17 Starts insgesamt den ganzen Tag. Am Ende noch der Matadorenlauf, wo dann alle Erwachsenen, fünf besten Erwachsenen gegeneinander antreten. Da freue ich mich schon ganz besonders drauf. Und ja, nach der Siegerehrung gibt es im Festzelt auch noch eine Tombola für die Fahrer, die jetzt keinen Platz gewonnen haben. Weil für denen lebt so eine Veranstaltung. Ja, wir haben einerseits die Kinderklassen, 50 Kubik, 65, 85 Kubik. Dann haben wir eine Damenklasse, eine Stoppel-Legendenklasse für die, die damals mitgefahren sind. Wir haben natürlich die klassischen MX-Klassen für die Erwachsenen, MX2 für die kleineren Motorräder, MX1 für die größeren Motorräder im Hobbybereich. Eine Pro-Klasse, wir freuen uns. Henry Jacobi ist am Start, ehemaliger Motocross-Profi. Ja, die Kinderstrecke ist verkürzt, ungefähr auf 1 Kilometer, und die Erwachsenen fahren 2 Kilometer. Und eine Simson-Klasse gehört im Erzgebirge einfach dazu.
1: Die Simson-Klasse brachte die bekannten Zweitakter auf das Stoppelfeld, was nicht nur für den typischen Sound, sondern auch bei vielen Zuschauern für Erinnerungen an vergangene Zeit sorgte. In den Klassen 50, 65 und 85 Kubikzentimeter konnten die Nachwuchsfahrer ihr Können unter Beweis stellen.

0: Ja, wir haben im vorderen Teil einen sehr schnellen Bereich. Man kann schon fast sagen, wie so eine Crossprüfung bei der Enduro-WM. Und der hintere Bereich ist eher so ein bisschen technischer aufgebaut. Naja, wer später bremst, ist länger schnell. Na, so ist es einfach.
1: Mit den MX-Klassen folgte anschließend die große Motocross-Action. Mehr Leistung, höhere Geschwindigkeiten und anspruchsvolle Bedingungen machten die Läufe zu einer Herausforderung für Fahrer und Maschine. Ein ganz besonderer Lauf war schließlich den Stoppellegenden vorbehalten. Hier kehrten Fahrer aus vergangenen Zeiten noch einmal auf die Strecke zurück,

0: Namen wie Uwe Weber und weitere ehemalige Größen des Sports erinnerten dabei an die Geschichte des Stoppelcross in Großrückerswalde.
1: Heiß ist! Stoppellegenden stopfen über den Parcours! Die Jungs sind heiß, die Schmitzkatze! Und ab geht's! Stoppellegenden 30 Jahre! Revival an den Mitteln! Und das Ziel, die 47 und auch 4,34! 47, Bräunig Frank, der Motorsport aus der Kerngemeinde! Und feuert eure Fahrer rechts hineinander!
2: Also, ich muss bloß in die Richtung des Parkplatzes schauen. Der ist halb voll. Mega. Das sind 5 Hektar. Ey, also ich bin super zufrieden. Die Leute sind an der Strecke. Die gucken sich die verschiedenen Abschnitte an. Also, besser kann es nicht laufen. Das Wetter passt. Heute Nacht hat es geregnet. Dementsprechend ist die Strecke auch super beschaffen. Wir sind mega happy.

0: Und mittendrin war natürlich unsere rasende Reporterin unterwegs. Mit Vespa und jede Menge Neugier machte sich Carla Kolumna auf den Weg durch das Fahrerlager und die Zuschauerreihen.
1: Sensationell. Halli, hallo, hallöchen. Mein Name ist Carla Kolumna und ich bin heute zu Gast zum Staffelgross in Großrückerswalde. Viele kennen mich noch von Benjamin Blümchen, aber heute darf ich mal anderweitig unterwegs sein und wir checken hier jetzt einfach mal die Lage ab und ich nehme euch einfach mal mit. Halli, hallo. Thomas, Laktum. Ich bin heute als Carla Kolumna unterwegs und ich möchte gern von dir wissen, wie es dir gefällt.
2: Ja, mega. Hä? Sonne, Norm. Schöne Veranstaltung. Ja. Also, Wasser kann man es nicht kriegen.
1: Was sagst du? Was sagst du zu den Kleinen vor allem?
2: Ich bin ja Sponsor vom Urbach Benjamin. Ja, der Alfred, ja, was irgendwo im Mittelfeld. Aber.
1: Stabiles, gutes Mittelfeld.
2: Mal, ne, fürs erste Mal. Also, mega. Ja.
1: Ich habe einen Nächsten gefunden. Hier haben wir jetzt einen Bump. Darf ich Bump sagen? Okay. Wie gefällt es dir?
3: Sehr schön. Gute Veranstaltung. Viele Leute, top Wetter. Absolut.
1: So, ihr Lieben, jetzt habe ich hier den Markus gefunden. Der steht hier am Merchandise-Stand. Erzähl mal was über Merchandise. Kann man hier noch richtig für übelste Hardcore-Fans noch übelste Artikel holen?
4: Ja, also mittlerweile wird es weniger. Ne? Wir haben wirklich viel gehabt. Wir haben gedacht, es bleibt viel übrig, aber... Es lichtet sich langsam. Ja, also
1: aber das ist doch ein gutes Zeichen.
4: Ja, es ist ein gutes Zeichen. Wir sind froh, dass so viele Leute kommen. Ja, also man braucht nicht auf den Parkplatz hier schauen. Es ist Wahnsinn. Ja, wir sind fast ein bisschen überrumpelt. Wir haben es gehofft, aber bis heute früh haben wir noch gebangt. Das ist der Grund, warum wir das Ganze machen. Ja.
1: Muss man aber auch sagen, dass ihr das sensationell vorbereitet habt und richtig gut organisiert seid.
4: Ja, das sieht nach außen so aus. Amplitude ist schon chaotisch gewesen. Ja. Also das muss man ganz ehrlich sagen. Auch heute früh war es noch chaotisch. Aber jetzt fällt es langsam so von allen ab, das merkt man. Und ich denke, das ist eine gelungene Veranstaltung. Ja. Ja, war bis jetzt eine coole Geschichte.
1: Jetzt brauche ich noch drei Worte von dir.
4: Nächstes Jahr noch einmal, bitte.
1: Ich habe auch eine Dorflegende gefunden. Wir sind nämlich jetzt hier am Stand vom Herrn Mr. von und zu Schott. Und er kümmert sich heute um die Verpflegung. Und die wichtigste Frage aller Fragen, gibt's heute Makroni?
5: Nee, Makroni gibt's nicht. Es gibt einen Nudeleintopf.
1: Auch gut.
5: Ja, und jede Menge Bratwurst, Spiegelbraten, Fischbrötel, also ist für jeden eigentlich was dabei.
1: Erzähl mal, wie findest du es, wie kommt es an, wie viele Leute sind bei dir? Fressen sie dir der Haar vom Kopf?
5: Ja, also wir haben bis jetzt ungefähr 1200 Bratwurst verbraten, 30 Kilo Wiechebraten, also es ist ganz, geht ganz schön drüber her. Wir fahren jetzt nochmal zum Fleischer, haben jetzt nochmal nachgeordert, dass wir einen Abend neu kriegen. Und also mit so einer Resonanz, ich finde es total geil, aber das ist schon, also das ist eine Hausnummer hier.
1: Ich bin jetzt hier mitten im Zuschauerraum gelandet und ich würde jetzt einfach mal in die Runde fragen, wie findet ihr's?
6: Geil!
7: Geil!
6: Super geil!
1: Was gefällt euch am besten?
6: Alles!
7: Alles!
8: Das Wetter! Das Wetter! Das Motorradfahren!
1: Dann beschreibt mal die Veranstaltung in drei Worten, bitte.
6: Einfach nur geil!
1: Und lieber André, wie gut findest du es auf einer Skala von 1 bis 12?
9: 12 natürlich.
1: Sensationell, super. Gute Antwort.
9: Ist super geile Veranstaltung. Ja, fast wie vor 30 Jahren. Und ja, ich finde es ja gut. Ist schöne Location, schöne Strecke,
1: hast
9: gutes Publikum.
1: Gut aufgegessen, dass die Sonne scheint.
9: Ich habe auch gut gegessen, die Sonne scheint, das Wetter passt, das ist alles top.
1: Dann beschreibe mal die Veranstaltung in drei Worten.
9: Super, spitze, bitte wiederholen.
1: Ich habe einen Teilnehmer gefunden. Wo bist du mitgefahren?
10: In der 65er Klasse.
1: Wie ist dein Name?
10: Adrian Stülpner.
1: Und jetzt erzähl mal, wie war's und wie zufrieden bist du mit dir und deiner Leistung?
10: Also ich bin sehr zufrieden mit meiner Leistung und der Boden und so, die Strecke ist auch sehr gut.
1: Und wenn du die Veranstaltung beschreiben dürftest in drei Worten, welche drei Worte wären es?
10: Es ist cool.
1: Es ist cool. Und ich habe jetzt dich gefunden als Legende, die hier richtig so als so übelste Legende an den Start gegangen ist. Weil du vor 30 Jahren hier auch schon an den Start gegangen bist.
11: In 30 Jahren. Also Hut ab an die ganzen Organisatoren, weil so eine Veranstaltung lebt ja nur von den Sponsoren, Helfer, alle, die dann ehrenamtlich mitarbeiten. Ich weiß es ja, ich bin in Geier im Club noch drin. Ich weiß, wir organisieren das Spiethill und so. Und da ist eine Menge Arbeit dran. Und das ja, läuft halt nur mit Leuten, die sich wirklich dort engagieren, unentgeltlich. Ja. Und hier muss ich schon wirklich sagen, also Hut ab, was hier auf die Beine gestellt worden ist. Also Respekt.
1: Dann machen wir es so, dann beschreib mal noch die Veranstaltung in drei Worten, bitte.
11: Super, super, super.
1: Ich habe einen Fahrer gefunden, der jetzt gleich zum Start muss, zum Start möchte. Wie aufgeregt ist man da in so einem Moment?
7: Ich mache das jetzt schon 27 Jahre, bin trotzdem jedes Mal aufgeregt wie ein kleines Kind. Das gehört dazu.
1: Ist einfach. Aber das ist ja so dieses positive Aufgeregtsein, so dieses Hummeln im Hintern, Bock haben und so, ne?
7: Am Anfang ist schon, das ist halt so ein bisschen Rast, aber wenn der Start dann passiert ist und du auf der Strecke bist, dann legt sich das und dann gibst du dein Bestes, dann funktioniert das schon.
1: Was ist die größte Sorge, die man so vor so einem Start hat?
7: Wenn man selbstständig ist, ein Kind hat und ein Haus gebaut hat mit seiner Partnerin, fährt halt immer eine gewisse Gefahr mit, wo man halt wirklich schon guckt, dass man nicht stürzt und gesund nach Hause kommt. Das ist eigentlich das Wichtigste. Es geht ja im Prinzip um nichts. Also
1: um Spaß.
7: Ja, es ist nur der Spaß und der Ehrgeiz halt, der gehört dazu. Ne? Die haben sich ja eine unheimliche Mühe gegeben. Also da können sich viele eine Scheibe abschneiden, die was Ähnliches veranstalten. Ist wirklich respektabel, was die hier in dem kurzen Zeitraum auf die Beine gestellt haben, wie gut es organisiert ist und funktioniert. Also ist wirklich Daumen hoch, Top-Veranstaltung.
1: Dann beschreib mal bitte noch die Veranstaltung in 3 Worten und dann lasse ich dich zu deinem Start.
7: Spektakulär, würde ich sagen. Spannend und anstrengend.
1: Jetzt haben wir einen richtigen Glücksgriff getroffen. Ich habe nämlich eine Fahrerdame gefunden, also eine Maschine auf der Maschine. Besser geht's nicht. Und so wie du aussiehst anhand deines Trikots, kann ich erkennen, dass du eine erfahrene Fahrerin bist.
12: Also es hat echt Spaß gemacht heute. Es war eine super Veranstaltung. Das war echt spitze.
1: Also du würdest wiederkommen?
12: Ja, auf alle Fälle.
1: Wie zufrieden bist du denn mit deinem Lauf?
12: Oh, ich war sehr zufrieden. Das hat jetzt richtig Spaß gemacht. Die Geschwindigkeit, der Boden, das hat jetzt richtig gepasst.
1: Die Veranstaltung könntest du in 3 Worten beschreiben?
12: Also spitzenmäßig, sehr cool, außergewöhnlich.
1: Auch sehr schöne Wortwahl. Und hier sieht man mal wieder, dass die Maschinen die wunderschönsten Maschinen sind auf diesem Planeten. Dankeschön.
0: Am Ende gab es noch die Siegerehrung.
13: Aufregung in der Familie die ganze Woche für eure Medaillen. Noch ein Rundspiel und euer Angeklager von Hessen. Herzlichen Glückwunsch. Schönen Dank.
0: Nach 30 Jahren Pause hat das Shovelcross damit nicht nur für Staub und Rennsport gesorgt, sondern auch ein Stück Großrückerswalder Motorsportgeschichte zurückgebracht. Und vielleicht war dieses Revival nach 3 Jahrzehnten ja nicht nur eine Reise zurück in die Vergangenheit, sondern gleichzeitig der Startschuss für eine neue Shovelcross-Tradition.
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Laufen, anfeuern und gemeinsam feiern. Beim Gassenlauf in Großrückerswalde wird der Ort jedes Jahr zur sportlichen Bühne. Ob ambitionierte Läuferinnen und Läufer oder Hobbysportler, hier geht es nicht nur um Bestzeiten, sondern vor allem um den Spaß an der Bewegung und das Gemeinschaftsgefühl. Warum der Gassenlauf längst zum festen Termin im Veranstaltungskalender gehört und was die Teilnehmerinnen und Teilnehmer auf der Strecke erwartet, wir haben uns umgehört.

0: Am Freitag, dem 4. September, fand wieder der alljährliche Gassenlauf in Großrückerswalde statt.
1: Ja, heute findet der 17. Gassenlauf statt und im Moment hier hinter uns der Gassenlauf Kids. Ja, die Vorbereitungen liefen wie gewohnt. Es gibt immer so Kleinigkeiten, die natürlich hängen, wo man dann nacharbeiten muss. Aber im Grunde sind wir gut aufgestellt und es läuft ja fast von allein.
0: Das Teilnehmerfeld zeigt sich hoch motiviert. Vor allem die heimischen Vereine wie der SV Großrückerswalde und der ATSV Gebirge Gelobtland sind hier stark vertreten.
1: Nach dem Gassenlauf Kids starten die Erwachsene. Zuerst die Walker auf unserer 6- und 10-Kilometer-Strecke und dann im Anschluss halt die Gassenläufer

0: Ja, wir haben genau jetzt im Moment die 700 Teilnehmer erreicht. Das ist Teilnehmerrekord und ich denke, es melden auch noch ein paar nach. Es sind noch ein paar Minuten Zeit bis zum Start. Ich laufe auch selber mit, ja. Ja, für mich ist es eher nicht der sportlichste Tag, aber ich will einfach die Strecke erleben, die Leute sehen. Und ja, sportlich, wenn wir es ja, ein bisschen über 50 Minuten, dann wäre das gut.
1: Danach wechseln die Distanzen und Disziplinen. Auf der 6-Kilometer-Strecke dominieren die Galgenbergläufer Marienberg den Nordic Walking Volkslauf. Heiner Riedel sichert sich bei den Männern in rund 46 Minuten den Sieg. Diana Riedel gewinnt die Frauenwertung. Deutlich rasanter ging es auf der gleichen Distanz beim Gassenlauf Light zu. Hier jubelte am Ende Nachwuchsläufer Julian Riedel vom LV90 Erzgebirge mit einer starken Zeit von 26 Minuten und 45 Sekunden.
2: Wir machen das schon viele Jahre mit und immer wieder schön, immer wieder ein Erlebnis. Und haben es dieses Jahr wieder ganz nach vorne geschafft.
3: Ja, ich habe die gleiche Strecke, bloß ohne Strecke gemacht, also den 6 Kilometer Laufzeit. Es war extrem anstrengend, den ganzen Berg hoch, aber es macht extrem viel Spaß und die ganzen Gassen durch die Gassen und die ganzen Fanmeilen, das ist echt viel Unterstützung zwischen Leuten, auch schon viele Jahre.
2: Das achte Mal schon.
3: Das achte Mal.

0: Den Gesamtsieg sichert sich Christian Flegel vom Team LF Elektro in 43 Minuten und 13 Sekunden.
1: Gleich härter als letztes Jahr. Erstmal die Bedingungen, es war so spülwarm, kühlt überhaupt nicht runter. Und dann war ich einfach nicht so fit wie letztes Jahr. Und das merkt man jeden Berg. Laufen ist sehr ehrlich. Wenn man gewinnt, sollte man zufrieden sein.
0: Ebenfalls ein starkes Rennen liefert Sören Guda ab. Der Läufer vom Team Gassenlauf beendet den Wettkampf auf dem 8. Platz in der Gesamtwertung. Wir haben nach dem Rennen mit ihm gesprochen.
2: Ja, ich hatte im Vorhinein schon eine schlechte Vorbereitung, da ich mich im Januar verletzt habe am Knie. Hatte Meniskusriss und da war die Vorbereitung für den Lauf jetzt nicht die beste. Ich habe schon im Vorhinein gesagt, ich mache mit. Aber für ganz vorne hat es dieses Jahr leider nicht gereicht. Ich konnte die Atmosphäre dieses Jahr genießen, hat trotzdem mit 47 Minuten eine gute Zeit. Und nächstes Jahr wird alles wieder besser, verspreche ich euch. Also wettertechnisch war es ein kleines bisschen zu warm. Im Gegensatz zu letzten Jahr waren es glaube ich so 17 Grad. Das ist ein ideales Laufwetter. Natürlich für die Zuschauer ist es natürlich immer besser, wenn es ein bisschen wärmer ist. Aber für die Läufer war es, ja, wie gesagt, 2-3 Grad zu warm. Ja, genau. Aber es hat nicht geregnet und das ist das Tolle.

Zum einen zeichnet Gassenlauf die anspruchsvolle Strecke aus, abwechslungsreiche Strecke, aber natürlich dann auch die stimmungsvollen Fanmeilen und das, was da so rings an der Strecke passiert, das ist, denke ich mal, schon ein Alleinstellungsmerkmal vom Gassenlauf.

Das neue Schuljahr ist wenige Wochen alt. Da heißt es für die größeren Klassen aber jetzt schon mal in die Richtung nächstes Schuljahr und die weitere Zukunft zu schauen. Nach der Schule folgt eine weiterführende Schule oder die Ausbildung. Die Bewerbungsphasen für das nächste Ausbildungsjahr sind im vollen Gange. Jedoch wissen immer mehr Schüler nicht, welchen Weg sie nach ihrer Schulzeit einschlagen möchten. Um dort Unterstützung zu leisten, wurde die Ausbildungsmesse Schule macht Betrieb im Landkreis Mittelsachsen entwickelt. Letzten Samstag präsentierten sich Firmen und Schulen in Freiberg.

Ja, ihr findet heute die Ausbildungsmesse Schule macht Betriebsstart. Wir sind heute in Freiberg im Deutschen Brennstoffinstitut. Letzte Woche waren wir in Mittweida und nächste Woche Samstag sind wir dann in Döbeln. Das wurde initiiert aus dem Arbeitskreis Schule Wirtschaft, dass die Unternehmen gesagt haben, wir brauchen unbedingt Auszubildende, wie kommen wir an die Schüler ran? Und die Schulen gesagt haben, okay, wir würden gerne die Unternehmen unterstützen. Und dementsprechend ist die Messe vor über 10 Jahren entstanden. Und ja, jetzt kommen die Schüler hierher und versuchen, mit den Unternehmen in Kontakt zu kommen.

Ja, wir richten an den drei Standorten Döbeln, Freiberg und Mittweida die drei größten Ausbildungsmessen hier im Landkreis aus. Und insofern denke ich, dass das sowohl für die Unternehmen als auch für die Schülerinnen und Schüler einen sehr großen Stellenwert hat. Und jetzt machen wir das 12 Jahre in Folge und ich denke, der Erfolg gibt den Messen und den Ausstellern auch recht.

0: Ja, wir sind Partner der ganzen Organisation, sind jedes Jahr mit dabei, schon seit über 10 Jahren und präsentieren sozusagen unseren Ausbildungsatlas und zeigen den Schülern, wie sie ihren beruflichen Weg finden können. Also wir als IHK betreuen 250 Ausbildungsberufe, es gibt noch wesentlich mehr. Dementsprechend wird auch in Mittelsachsen sehr viel angeboten, eine große Vielfalt an Ausbildungsberufen und die Schüler können hier sozusagen ein Praktikum finden oder auch schon eine Lehrstelle. Manche kommen mit einer Bewerbung her und haben hier dann große Chancen.
1: Oh, es gibt sehr viele Chancen im Landkreis Mittelsachsen und gerade in dem Städtedreieck lebt das auch von seiner Branchenvielfalt, also sowohl technische Berufe, naturwissenschaftliche, soziale Berufe, aber auch alles andere kann bei uns ausgebildet und erlernt werden. Und die Vielzahl der Unternehmen und auch der beruflichen Schulzentren, die wir im Landkreis haben, bietet jedem Schüler die Möglichkeit, hier auch bleiben zu können in der Region. Aber wir sind jetzt in der zweiten Messe dieses Jahr. Letzte Woche mit Weida war, denke ich, ganz erfolgreich. Und wir sind auch heute wieder bei Besucherzahlen wie die letzten Jahre. Und insofern freuen wir uns, dass wir das kontinuierlich fortsetzen können.

Letzte Woche mit Weider waren es knapp 2300 Besucher. Heute habe ich noch keine Besucherzahl, aber wir sind gut in Gesprächen. Es ist wahnsinnig viel los. Also ich glaube, es wird heute wieder ein voller Erfolg.

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0: Hallo und herzlich willkommen zu Sachsen aktuell an diesem Wochenende. Wir schauen zurück auf die wichtigsten Themen im Freistaat von dieser Woche und wir blicken zunächst nach Dresden. Nach den jüngsten Sabotageversuchen an der sächsischen Strominfrastruktur wächst der Druck auf Politik und Netzbetreiber. Allein in den vergangenen Tagen haben Ermittler in Ostsachsen insgesamt 21 selbstgebaute Sprengvorrichtungen an Hochspannungstrassen entdeckt, unter anderem bei den Umspannwerken Bärwalde und Graustein. Schäden an der Stromversorgung konnten verhindert werden. Wie gut ist Sachsens kritische Infrastruktur also tatsächlich geschützt? Diese Frage beantworteten Innenminister Armin Schuster und Energieminister Dirk Panther im Rahmen der Kabinettspressekonferenz in dieser Woche.
1: Dass wir hier nicht mehr in der guten alten Zeit leben, die wir vielleicht alle herbeisehen mögen, aber die eben nicht mehr da ist.
2: Nach jüngsten Angriffen auf Stromanlagen stellt Sachsen den Schutz seiner kritischen Infrastruktur neu auf den Prüfstand.
3: Die Betreiber wollen sich besser schützen. Sie können sich besser schützen und jetzt müssen sie es auch dürfen.
2: Auslöser ist eine Serie von Angriffen auf das deutsche Stromnetz. Allein hier in Sachsen wurden in den letzten Wochen 21 Sprengvorrichtungen an Hochspannungsleitungen gefunden.
3: 21 solcher Dinger, wenn die funktionieren, darunter stellt er sich, glaube ich, schon etwas vor, was uns massiv trifft.
2: Nach bisherigen Erkenntnissen sollten die Sprengvorrichtungen leitfähiges Material auf die Leitungen bringen und damit Kurzschlüsse auslösen, die laut Sachsens Innenminister Armin Schuster zu regionalen Stromausfällen hätten führen können. Mittlerweile wurde ein 48-Jähriger, der zuvor Bekennerschreiben veröffentlichte, in Nordrhein-Westfalen festgenommen. Er soll für mehrere Angriffe in verschiedenen Bundesländern verantwortlich sein, auch für die Fälle in Sachsen. Die Motivlage bleibt aus Sicht des Innenministers trotz Bekennerschreiben weiter offen.
3: Die Distanzen, die Mengen, geht das alles ohne Unterstützung? Ich weiß es nicht, aber es ist jedenfalls, er beschreibt ja, er macht es alleine, aber was heißt das schon? Jetzt bin ich jetzt nicht ganz unerfahren im Lesen von Bekennerschreiben und die Tatmotivation kommt in diesem Schreiben extrem knapp weg. Das ist aber eigentlich das, warum man so ein Manifest oder so ein Bekennerschreiben macht. Wenn Sie es nochmal genau lesen, gucken Sie mal, wie viele Zeilen er verwendet, wofür. Es ist extrem wenig. Und es ist auch extrem wenig Klimaaktivismus oder so. Es ist alles mysteriös irgendwie, dass er es handschriftlich macht, mit voller Adresse und Namen, als wenn er gefangen werden wollte. Deswegen bin ich vorsichtig. Wer sagt uns nicht, dass der einen Auftrag hatte, von wem auch immer? Ich kann nur eins sagen, die Wahrscheinlichkeit, dass es in die gleiche Kategorie passt wie Drohnen vor Leipzig, die ist eher gering.
2: Unabhängig vom mutmaßlichen Täter stellt sich für Sachsen jetzt die Frage, wie Angriffe früher erkannt werden können. Im Fokus stehen dabei vor allem Überwachungstechnik und die Kontrolle langer Leitungswege.
3: Das Erste ist mal, das halte ich für am wahrscheinlichsten, dass wir das gut hinkriegen, den Betreibern die Chance zu geben, eine Videotechnik zu nutzen, die, ich sage jetzt mal, ich bin jetzt nicht der Fachmann, alarmgebend und damit auch intelligent ist, Mustererkennung. Das ist aber, glaube ich, noch die einfachere Übung. Die etwas schwierige ist schon Drohnenaufklärung. Das wäre jetzt zum Beispiel für so einen Fall, wie wir ihn hatten, ganz interessant, wenn die regelmäßig mit Drohnen ihre Netzwege aufklären könnten.
2: Rechtlich schwieriger wird es bei der aktiven Abwehr fremder Drohnen. Deshalb prüft der Freistaat nun zunächst, welche zusätzlichen Befugnisse für Stromnetzbetreiber überhaupt möglich sind.
3: Drohnendetektion und Abwehr, vor allen Dingen, können wir überhaupt Abwehr? Da würde ich jetzt behaupten, die meisten Juristen sagen, das ist schwer denkbar. Das kann sein, dass das am Ende nicht drin ist, weil es einfach nicht geht.
2: Um möglichst zeitnah handeln zu können, will Sachsen deshalb zunächst ein schnelles Gesetz auf den Weg bringen. Langfristig soll ein umfassenderes Gesetz zum Schutz kritischer Infrastruktur folgen. Neben der Frage, was Betreiber künftig dürfen sollen, geht es für Sachsens Energieminister Dirk Panther auch um Zuständigkeiten und Finanzierung. Denn viele kritische Netze und Anlagen reichen weit über Sachsen hinaus.
1: Ich bin der festen Überzeugung, dass das eigentlich eine Aufgabe ist, also eigentlich streichen wir, eigentlich gibt es nicht. Das ist eine Aufgabe des Bundes, die in Kooperation mit den Ländern funktionieren muss, weil ich kann mir schlechterdings vorstellen, wie wir dann an den Grenzen unterschiedliche Systeme haben. Reden wir mal über Boxberg, reden wir mal über den Flughafen Leipzig-Halle, reden wir über andere Bereiche, die zwischen den Bundesländern, wo ja Drohnen auch keinen Halt machen. Wir müssen da anders drauf reagieren. Kollege Schuster hat das auch schon des Öfteren im Kabinett ausgeführt, was es da für, ja, für Problematiken gibt in der Zuständigkeit. Da müssen wir als Bundesrepublik insgesamt, bin ich überzeugt, anders mit umgehen.
2: Der Freistaat fordert eine möglichst bundesweit einheitliche Regelung von Bund und Ländern, um den Schutz kritischer Infrastruktur besser zu koordinieren. In der Zwischenzeit soll mit einer sächsischen Lösung vorangegangen werden.
3: Wir machen jetzt nicht, wir warten erstmal ab. Wir prüfen parallel. Sollte der Bund schnell kommen, stelle ich das bei uns ein. Sollte er nicht schnell kommen, machen wir es erstmal und ziehen es eher zurück, wenn der Bund wirksam wird.
2: Fest steht, nach den Angriffen will Sachsen nun schnellstmöglich gesetzlich nachbessern. Wann diese gesetzliche Lösung allerdings kommen soll, ist derzeit noch offen.
0: Und wir bleiben im Sächsischen Landtag, denn dort ist der Startschuss für ein großes Bauprojekt gefallen. Mit einem symbolischen Spatenstich hat die erste Bauphase begonnen. In den kommenden Jahren stehen dort umfangreiche Veränderungen an.
4: Denn das bisherige Gebäude ist jetzt wirklich an seine Lebensgrenze gekommen.
5: Der Auftakt für Umbauarbeiten am Sächsischen Landtag wurde am 9. September gesetzt. Auf der Freifläche zwischen Landtag und dem Kongresszentrum fand der symbolische Spatenstich für das mehrjährige Bauprojekt statt. Der sächsische

0: zusätzlichen Büros und einer neuen Technikzentrale. Ein weiterer Neubau ist im Innenhof geplant, der sogenannte Kubus. Das Projekt wird vom Staatsbetrieb Sächsisches Immobilien- und Baumanagement umgesetzt. Die Planung knüpft an die Entwürfe des 2024 verstorbenen Architekten Peter Kulka an. Welche Anforderungen die Bauarbeiten mit sich bringen, erklärt Jörg Schollich von der zuständigen SIB-Niederlassung Dresden 1.
1: Das besonders Anspruchsvolle dieser Baumaßnahme ist einmal die Lage der Stadt im Stadtgebiet. Das nächste ist, dass natürlich wir in einem bestehenden Organismus uns einfügen. Also dieser Landtag muss ja die ganze Zeit des Bauens über auch tatsächlich arbeitsfähig bleiben.
0: Für Erweiterung und Sanierung sind derzeit 317,2 Millionen Euro veranschlagt. Wegen der langen Laufzeit des Projekts kommt eine zusätzliche Risikovorsorge von 132,9 Millionen Euro hinzu. Eine Größenordnung, die auch Fragen nach der Verhältnismäßigkeit der Kosten aufwirft.
2: Also ich kann natürlich verstehen, dass man kritisch ist, wenn man die Gesamtsumme sieht. Aber umgekehrt muss man auch mal die Bauzeit in den Blick nehmen. Wir haben ja hier verschiedene Baumaßnahmen, sind zwei Neubauten, die geplant werden, damit eben beispielsweise auch mehr Bürgernähe hier sichergestellt werden kann. Und wir haben dann die komplette Sanierung des bisherigen Bestandsgebäudes. Insgesamt werden wir 10 Jahre hier bauen.
0: Bis 2030 sollen zunächst die beiden Neubauten fertiggestellt sein. Danach beginnt die Sanierung des Bestandsgebäudes. Mit dem Umbau sollen zugleich neue Bereiche für Ausschüsse, Besuchergruppen und öffentliche Termine entstehen.
2: Der Landtag muss arbeitsfähig sein, er muss auch auf der Höhe der Zeit sein. Ein Beispiel vielleicht, wir haben jetzt neu geplant, dass hier auch Räumlichkeiten für Ausschusssitzungen beispielsweise oder anderes angeboten werden können, wo auch Bevölkerung mit dabei sein kann, wo man also öffentliche Sitzungen verfolgen kann. Das ist eine Frage, wie offen ein Parlament auch an der Stelle ist. Und deswegen ist es gut für uns als gesamter Freistaat, aber auch für die Demokratie in unserem Land, dass der Landtag hier jetzt saniert und weitergebaut wird.
0: Ein Ende der Arbeiten ist allerdings noch lange nicht in Sicht. Erst 2037 soll das Gesamtvorhaben abgeschlossen werden. Dann soll der Sächsische Landtag technisch und räumlich für die kommenden Jahrzehnte gerüstet sein.
3: Und wir melden uns gleich mit weiteren spannenden Themen aus dem Freistaat zurück. Bleiben Sie also dran.

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2: Und das ist Sachsen aktuell an diesem Wochenende. Willkommen zurück. Ein altes Bergbauzeugnis im Jahr 2024 wiederentdeckt. Ein Schacht aus dem Jahr 1519, der bei Bauarbeiten zutage trat. Mit Fördermitteln soll dieser nun hergerichtet und der Nachwelt erhalten bleiben.
3: Im April 2024 tat sich im Marienberger Hüttengrund ein Loch auf. Nicht einfach so und auch kein gewöhnliches, wie es sich im Nachhinein herausstellte. Beim Bau einer Terrasse stieß die Baufirma auf einen Hohlraum, der sich bei weiterem Vordringen als Schacht gemauert herausstellte. Nicht irgendeiner, sondern einer der ersten Schächte in Marienberg, der wahrscheinlich zur Fabian-Sebastian-Fundgrube gehört. Er muss wohl aus dem Jahr 1519, also aus der Zeit vor Gründung der Bergstadt, stammen. Jahrzehnte war er verschwunden und blieb unentdeckt. Ein Glück, dass der Schacht gerade auf dem Grundstück der Tochter und des Schwiegersohns von Bergfreund Günther Martin entdeckt wurde.
4: Ja, es ist Weihnachten mitten im

0: April oder Ende April, muss ich sagen, ne, sowas zu entdecken, das wird mir nicht gleich wieder passieren. Ne. Oder besser gesagt, vielleicht gar nicht.
1: Selbstverständlich sollte dieses historische Bergbauzeugnis nicht einfach plombiert und verfüllt werden. Er soll ein Teil des Bergbaulehrpfades werden. Aber woher die Mittel dafür nehmen? 2 Jahre war jetzt scheinbar Ruhe eingekehrt. Nun gab es einen Fördermittelbescheid, den die sächsische Tourismusministerin Barbara Klepsch mitbrachte. Am Pferdegöbel in Lauda wurde dieser an die Bergknappschaft Marienberg als Antragsteller übergeben.
2: Viele Sachverständige, sage ich jetzt mal, aus dem Ehrenamtsbereich oder auch aus dem Oberbergamt, haben sich das angeguckt und haben gesagt, ja, das ist was. Und das kann man eigentlich nicht mehr zudecken. Und einen Klick, will ich an der Stelle sagen, haben wir die Barbara Klepsch, die ja Bürgermeisterin in Annaberg war, Erzgebirgerin ist, dass man da jemanden in der Staatsregierung hat, der das auch versteht, was uns hier bewegt. Und jetzt haben wir Weltkulturerbe und wir haben nächstes Jahr Sächsischen Bergmannstag bei uns und haben auch deutsches Welterbe bei uns zu Gast. Und wir hatten das stolze Ziel, wo wir gesagt haben, also wir müssten das eigentlich mal so bewegen, dass wir nächstes Jahr zum Sächsischen Bergmannstag vielleicht, ich kann es jetzt nicht versprechen, dass wir vielleicht das hinkriegen, dass wir dort das einweihen können.
3: So, nun bin ich verantwortlich für Kultur und für Tourismus. So, und da überlegst du, wir sind eine Region, die eine ganz lebendige Geschichte hat. Unsere Bergbaugeschichte. Wir sind UNESCO-Welterbe. Wir sind Wander-Pilgerregion. Der Eurorando wird in 14 Tagen ganz viele Gäste aus nah und fern hier begrüßen können. Und das, was unser gemeinsames Ziel ist, den Tourismus immer weiter hier auszubauen, zu festigen, unabhängig von der Jahreszeit. Und da haben wir vor einigen Jahren ein Förderprogramm aufgelegt. Das ist klein, das ist nicht allzu groß, aber ich finde, es ist ein Förderprogramm, was eben genau so diese Lücken, wo sonst kein Geld da ist, eben mit unterstützt. Dieses sogenannte Ganzjahresförderprogramm. Und so waren wir uns dann ganz schnell einig, dass das eigentlich ein Thema ist, was hier greift. Danke vor allen Dingen auch für eure, ich hoffe, ich darf das so einfach ausdrücken, für eure unglaubliche Arbeit, was ihr immer wieder macht, unsere Geschichte so lebendig zu halten, dass uns das Herz aufgeht. Also ich freue mich immer, ob das eine Bergparade ist oder ganz gleich, wo ich bin, wenn ich die Bergleute sehe, auch die Bergschwestern und wenn wir diese lebendige Geschichte haben.
1: Günter Martin freute sich mit seinen Bergkameraden über den Bescheid, sieht nun aber alle in der Pflicht.
0: Ein Ergebnis, mit dem sich absolut arbeiten lässt. Den Rest aufzufüllen, dass unser Traum oder unsere Vorstellung erfüllt wird, wie wir es wollen, das liegt jetzt an uns. Und manch anderen, dann wir vielleicht mal noch ansprechen, muss ich mal sagen. Aber ich bin unheimlich stolz darauf, dass das so gesehen wird. Es ist immerhin der erste Schacht, der in Marienberg getäuft worden ist. Marienberg wäre nicht gegründet worden ohne diesen Schacht. Und das ist natürlich ein historisches Denkmal. Und dann auch noch in meinem Alter noch das Ding zu entdecken und dann noch beim Grundstück, auf dem Grundstück von meiner Tochter und meinem Schwiegersohn. Das ist schon fast ein bisschen viel Glück. Ne?
1: Bis zum Sächsischen Bergmannstag im kommenden Juni ist es für so ein Bauvorhaben nicht mehr weit. Aber vielleicht klappt es ja. Zu wünschen wäre es.
4: Ein schriller Ton auf zahlreichen Handys und das gleichzeitig. In dieser Woche wurde am Donnerstag um 11 Uhr bundesweit der Ernstfall geprobt, aber eine Warnung hilft nur, wenn sie nicht nur ankommt, sondern auch verstanden wird. Wir haben direkt nach dem Alarm bei den Leipzigerinnen und Leipziger nachgefragt, was bleibt außer dem Schreckmoment.
5: Und Sie müssen sich vorstellen, dann gingen also 15 bis 20 Handys gleichzeitig los.
6: Der Alarm kommt an. Doch wissen die Menschen in Leipzig auch, was danach zu tun ist?
7: Tatsächlich gerade noch nicht, nein.
5: Nein.
6: Einmal im Jahr wird Punkt 11 bundesweit die Probewarnung ausgelöst. Handys melden sich per Cell-Broadcast. Dazu kommen Warn-Apps, Radio, Fernsehen und weitere Warnwege. Am Leipziger Hauptbahnhof klingeln zahlreiche Geräte nahezu gleichzeitig.
8: Es war halt, wir waren unten im Hauptbahnhof und das war halt sehr dröhnend, weil alle auf einmal dann losgingen.
6: Sophie wusste vorher von der Probe. Für sie gehört ein solcher Test trotzdem dazu.
8: Es ist auf jeden Fall wichtig für die Regierung erstmal, dass es funktioniert, dass natürlich alle das wissen und natürlich auch gerade für ältere Kinder oder allgemein für alle Menschen, um zu wissen, okay, es gibt einen Schutz, wofür auch wir mit beteiligt werden. Wir wissen, okay, es ist irgendwas, wir müssen uns jetzt Sicherheit bringen, wir müssen das machen, wir müssen das machen.
6: Wie ein solcher Warnton wahrgenommen wird, hängt aber auch davon ab, was Menschen damit verbinden. Für Victoria ist er alles andere als ungewohnt.
9: Es ist nicht schön, aber ich denke, für viele Menschen, die auch im ersten Jahr waren hier, könnte auch das als Trigger sein, weil die haben auch hier gesucht auf so sichere Stelle. Aber, also, und es ist richtig cool, wenn deine Freunde oder Bekannte sagen, hier in diesem Tag um diese Uhr wird einfach so Test, dann finde ich ganz auch richtig. Ich kann mir vorstellen, dass manche Menschen können sich auch das so Flashback haben. Und wenn sie das kennen, nicht wofür ist das, kann man sich schon erschrecken. Aber ich finde das schon auch sehr wichtig, diese Tests zu machen.
6: Victoria kommt aus der Ukraine und hat dort schon solche Warnungen während des Krieges erlebt. Im Ernstfall richtet sich die richtige Reaktion für sie deshalb nach der konkreten Gefahr.
9: Es hängt davon ab, was genau wird stehen. Wenn steht auch so Alarm, also Raketenfall, man muss sich unbedingt suchen, sichere Stelle, sichere Orte so im Untergrund. Aber es hängt, wenn das ist natürlich Raketenalarm, wenn es auch chemische Attacke, man muss auch gehen in einen so zugeschlossenen Ort, auch Fenster, man darf nicht aufmachen, man muss auch bestimmte Zeit nicht lüften.
6: Bei anderen Befragten bleibt die Antwort auf die Frage nach dem Ernstfall und was dann zu tun wäre, deutlich vager.
5: Ich hoffe dann, dass wenn diese Meldung dann irgendwann mal einen Sinn hätte, was wir ja nicht hoffen, dass einem dann auch bekannt gegeben wird, was man machen muss. Ne?
8: Auf jeden Fall erstmal Ruhe bewahren und dann gucken, wie es weitergeht.
7: Wie sie meine Schwägerin schon gesagt hat, erstmal Ruhe bewahren und dann gucken, dass man alles so parat liegen hat jetzt wie Konserven und halt, dass man halt gut gewappnet ist für den Ernstfall, sag ich jetzt mal.
6: Unser kleiner Leipzig-Straßencheck zeigt, die Probewarnung war bei unseren Befragten kaum zu überhören. Unsicherheit gibt es eher beim nächsten Schritt. Denn im Ernstfall zählt nicht nur, dass eine Warnung ankommt, sondern auch, dass klar ist, wie darauf reagiert werden soll.
4: Und wir schauen noch zum Abschluss der Sendung nach Görlitz. Was klein angefangen hat, ist auf dem Volksbadgelände zu einer beachtlichen Sportanlage gewachsen. Und die kommt offenbar genau zum richtigen Zeitpunkt, denn kaum eröffnet, wurde sie schon ausprobiert.
10: Sport im öffentlichen Raum gewinnt ja zusehends an Bedeutung. Wir haben gerade vor wenigen Wochen in Rauschwalde eine Calisthenics-Anlage eingeweiht und haben jetzt eben auch hier die Möglichkeit. Und Sie sehen das schon, das ist mir auch ganz wichtig. Hier steht rechts Interreg. Das ist also ein europäisches Förderprogramm, was wir gemeinsam mit unseren Kolleginnen und Kollegen aus Gorjelec auf den Weg gebracht haben. Das ist also eine große Summe, die wir hier in dem Areal, im Weinberg-Areal, verbauen dürfen. Ich sag's mal so direkt, ein Teil haben wir vor kurzem schon eingeweiht, oben an der Parkeisenbahn, diese tolle Aufwertung des Spielplatzes.
11: Vom Bürgerrat im Stadtteil Weinhübel kam der erste Anstoß zu einer Sportanlage an dieser Stelle. Dass es eine so große werden würde, hätten die drei Bürgerräte nicht gedacht. Denn ohne die Förderung hätte das Geld, das dem Bürgerrat pro Jahr zusteht, für eine solch große Anlage nicht ansatzweise gereicht. Pro Einwohner ist das 1 Euro. Multipliziert mit den etwa 5000 Einwohnern dieses Stadtteils hätte nur ein solch kleines Fitnessgerät angeschafft werden können. Die Baukosten dieser großen Anlage belaufen sich jedoch auf 30.000 Euro. Die Anlage ist nun eröffnet und wird sofort genutzt.
4: Und das war Sachsen aktuell von diesem Wochenende. Ich bedanke mich sehr bei Ihnen und freue mich, wenn Sie auch am Montag wieder mit dabei sind. Bis dahin finden Sie wie gewohnt alle wichtigen Nachrichten und Beiträge auch in unserer Mediathek unter www.sachsen-fernsehen.de. Mein Team und ich wünschen Ihnen jetzt noch ein angenehmes Restwochenende. Machen Sie es gut und bis zum Montag.

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0: So habt ihr diese Stadt noch nie gesehen.
1: Ich finde das wunderschön, aber mir stechen hier die ganze Zeit die Mücken. 2 Tage in Cottbus. Für Lieblingsorte entdecke ich die Stadt in der Lausitz.
2: Der See ist 1,5 Jahre alt. Er ist also gerade erst geschlüpft.
1: Ich bin unterwegs auf ganz schmaler Spur. Ich glaube, jetzt ist Cottbus wach.
3: Diese kleine Bahn hier hat uns alle seit Kindheitstagen eigentlich geprägt.
1: Ich entdecke eine Landschaft, die wie ein Kunstwerk gestaltet ist.
4: Das Pückler war sicherlich ein ziemlich irrer. Und auf einmal hier wie in einem Theaterstück öffnet sich der große Vorhang und man sieht die Landpyramide.
1: Und es wird handwerklich und süß. Ich lüfte das Geheimnis hinter dem Cottbusser Baumkuchen. Mit vollem Mund spricht man ja eigentlich nicht, aber mit dem Saftig hat er recht gehabt.
5: Hier passiert der ganze Zauber.
1: Und es geht aufs Wasser. Ich nehme euch mit an einen Ort, der gerade noch entsteht. Nicht an die Ostsee, sondern an den Ostsee. Komme ich hier womöglich an meine Grenzen? Und mein Fuß als erstes, ja? Okay.
6: Nicht gefährlich, also das schafft auch ein Laie.
1: Damit meinst du mich, richtig? Gut, hätten wir das auch geklärt. Mein Besuch in Cottbus, 5 Stationen und euch nehme ich mit.

0: Cottbus liegt im Südosten Brandenburgs, mitten in der Niederlausitz. Knapp 100.000 Menschen leben hier an der Spree. Zwischen bekannten Orten und echten Überraschungen will ich Cottbus bei meinem Städtetrip kennenlernen, so wie man es vielleicht nicht erwartet.
1: Meine Tour durch Cottbus beginnt bei einer Sehenswürdigkeit, die nicht nur viele Kinder begeistert, sondern auch für viele hier ja ein echtes Stück Stadtgeschichte ist, und das auf schmaler Spur.
0: Auf 3,2 Kilometern verbindet die Cottbusser Parkeisenbahn einige der schönsten grünen Orte der Stadt. Vom Eliaspark über den Tierpark bis zum Fürst-Pückler-Park Branitz. Betrieben wird die städtische Bahn von Cottbusverkehr, unterstützt von einem Förderverein. Und einer kennt hier wahrscheinlich jede Kurve, jede Weiche und jeden Halt: Markus Jess. Er will mir zeigen, warum die kleine Bahn für viele Cottbusser ein echter Lieblingsort ist.
2: Hi!
3: Hi, grüß dich!
1: Jonas.
3: Markus.
1: Freut mich.
3: Ja, mich auch.
1: Und ihr habt hier eine schöne Schmalspurbahn?
3: Ja, tatsächlich. Die große und dann den kleinen, unsere Parkeisenbahn hier.
1: Sieht auf jeden Fall sehr nostalgisch aus. Und du bist ja Schaffner, oder wie?
3: Ja, ich bin hier der Teamleiter sogar.
1: Der Teamleiter. Ja,
3: aber ich bin auch mal Schaffner.
1: Dann muss ich dir gestehen, eine Fahrkarte habe ich nicht, aber große Lust zu fahren.
3: Ja, soll heute kein Problem sein.
1: Soll heute kein Problem sein, sehr gut.
0: Doch bevor es losgeht, will ich von Markus Jess wissen, was hinter der Cottbusser Parkeisenbahn steckt. Für ihn und viele Cottbusser ist sie nämlich etwas ganz Besonderes.
1: Wie bist du denn dazu gekommen?
3: Ja, tatsächlich schon vor vielen, vielen Jahren. Ich war 14, fast 15 und natürlich wie viele Jugendliche hier in der Region mit dem Virus Eisenbahn infiziert.
1: Aber es ist nicht nur eine kleine Bahn, sondern eine große auf der kleinen Spur, oder?
3: Ja, tatsächlich. Von den Parkeisenbahnen fahren wir auf der größeren Spur. Es gibt auch noch unsere Kollegen in Dresden und Leipzig zum Beispiel. Die fahren auf der sogenannten Lilliput-Spur, also bei 381 mm Spurweite. Wir sind immerhin schon bei 600 angekommen.
1: Was macht das für dich besonders? Also was ist so deine Motivation dahinter?
3: Ja, das Besondere ist natürlich, dass wir die Eisenbahn in ihrer Gesamtheit darstellen. Also das Technische natürlich, das ist ja für viele faszinierend. Aber auch natürlich die Arbeit mit den Kindern und Jugendlichen und den Fahrgästen, den vielen tausend Familien, die hier im Jahr kommen, mit uns mitfahren. Wir hatten letztes Jahr über 40.000 Fahrgäste. Das ist so im Jahr immer so 40.000 bis 45.000. Das macht einfach Spaß, wenn man dann in die glücklichen Gesichter guckt, der Touristen, der Cottbusserinnen und Cottbusser, die hierher kommen, ne? Die einfach hier schöne Zeit bei uns verleben. Das ist ein wunderbares Ausflugsziel, ne? Wir haben ja hier unsere Parks rechts und links der Strecke. Und wir verbinden das Ganze, also wer auch ein bisschen fußlahm ist, ne, kann gern die Parkeisenbahn im Sommer nutzen, im Frühjahr nutzen, ne, und einfach dann von uns oder mit uns von Park zu Park hoppen.
1: Aber es ist ja nicht nur Spaß, den man hier erleben kann. Das macht aber ganz schön viel Arbeit, kann ich mir vorstellen. Vielleicht kannst du uns einen Einblick geben.
3: Ja, Arbeit macht es natürlich. Also vom Erhalt der Fahrzeuge. Die Fahrzeuge sind alle mindestens 70 Jahre alt oder älter. Na, da ist viel Arbeit dahinter, das zu erhalten. Wir müssen viel restaurieren, wir müssen Farbgebungen machen, ne? Wir haben natürlich auch unsere über 3 Kilometer Strecke, die erhalten werden muss. Na, also von Schwelle tauschen, Schiene tauschen, Signale warten, Bahnübergänge. Ne? Es ist unwahrscheinlich viel, aber es macht natürlich auch Spaß, das Ganze zu erhalten. Es ist alles denkmalgeschützt. Ne? Also wir können nicht so viel modern machen hier, aber wir wollen ja auch zeigen, wie Eisenbahn mal ursprünglich funktioniert hat. Und was die Besonderheit ist, tatsächlich hier arbeiten ja Kinder und Jugendliche. Also ja, ich stehe jetzt hier vor der Kamera, aber die, die dann die Fahrkarten kontrollieren, den Zug abfahren lassen, das Stellwerk bedienen im Hintergrund, die sind alle von 9 bis 18 Jahre und dann älter, ne? Hier im Verein. Und da müssen wir sagen, wir haben aktuell 90 Mitglieder im Förderverein.
1: 90?
3: Na, genau. Okay, und davon sind es 30 Kinder und Jugendliche. Also ein Drittel unseres Vereins ist unter 18 und wir suchen natürlich immer Verstärkung.
1: In Deutschland kommt der Zug ja nicht ganz so pünktlich. Hier in Cottbus kriegt ihr das aber hin, ja? Der Zug kommt pünktlich?
3: Mehrheitlich, ja.
0: Pünktlichkeit wird bei der Cottbusser Parkeisenbahn also großgeschrieben. Dafür sorgt unter anderem Lokführer Daniel.
1: Hi, du bist der Lokführer.
4: Ja, hallo.
1: Jonas.
4: Daniel.
1: Freut mich.
4: Und mich auch.
1: Du fährst das Ganze.
4: Ja.
1: Seit wann?
4: Seit 2017. Ende 2017 habe ich angefangen bei der Parkeisenbahn.
1: Was braucht man, damit man so eine Lok fahren kann?
4: Lokschein für die TE, Parkeisenbahn eben. Interesse an den Maschinen, Gefühl für Technik. Und ja, das ist eigentlich alles dann schon.
1: Kann ich mir das mal angucken?
4: Ja, na, sehr gerne.
1: Was man da für alles...
4: Einfach mal reinkommen.
1: Okay, passe ich hier rein. Das ist wieder nicht für große Leute gemacht wahrscheinlich.
4: Na ja, vielleicht die Kopf wird ein bisschen länger werden.
1: Oh, doch.
4: Machen wir einfach die Zündungen nehmen, die Ladelampe, starten zum Motor starten.
1: Ja.
4: Signalhorn, klar.
1: Signalhorn?
4: Genau, einfach mal drücken.
1: Auf diesen Moment habe ich lange gewartet. Ich glaube, jetzt ist Cottbus wach.
4: Tür zu dann.
1: Genau.
0: Das mit der Tür ist leichter gesagt als getan.
4: Einfach mal richtig zuknallen am besten.
1: Zuknallen?
4: Ja, genau so.
1: Dieser fängt schon an.
4: Das ist okay. Das Beste. So. Dann haben wir einmal Zünder.
1: Ja.
4: Die anderen haben wir schon an.
1: Ja.
4: Jetzt den mal kurz nach oben machen.
1: Nach oben?
4: Ja, ganz kurz mal drücken.
0: Die Parkeisenbahn ist von Ende März bis Anfang November unterwegs. An Wochenenden und Feiertagen fahren die Züge regelmäßig.
1: Also das ist irgendwie ganz schön entschleunigend hier. So eine Fahrt mitten durchs Grüne.
0: Für mich ist am Bahnhof Zoo erstmal Endstation.
1: Das war auf jeden Fall eine wilde Fahrt und nach so viel Beschleunigung wird es jetzt entschleunigend und märchenhaft.
0: Denn für mich geht's jetzt in den Branitzer Park. Gestaltet wurde die Anlage von Hermann Fürst von Pückler-Muskau zwischen 1845 und 1871. Heute zählt der Landschaftspark zu den bekanntesten Deutschlands. Was den Park bis heute so besonders macht, will mir Stefan Körner zeigen. Der Kunsthistoriker ist Direktor der Stiftung Fürst-Pückler-Museum, Park und Schloss Branitz.
1: Hallo, schönen guten Tag.
2: Willkommen in Branitz.
1: Ja, sehr schön hier. Malerisch, würde ich sagen. Das sieht für mich aus wie eine Pyramide. Was hat es denn damit auf sich?
2: Sie sind in Europas letztem großen, bedeutenden Landschaftspark. 660 Hektar, Fürst-Pückler in Branitz, hier bei Cottbus. Eine riesige Parklandschaft zwischen Außenpark und der Spree, zwischen dem Innenpark und dem Pleasure Ground um das Schloss. Über 30.000 Bäume stehen hier und eine wunderbare Grabpyramide, in der sich Fürst-Pückler bestatten lassen hat.
1: Wer war denn dieser Fürst Pückler?
2: Fürst Pückler war sicherlich ein ziemlich Irrer. Ein gebürtiger Sachse, ein preußischer Dandy, ein Gartengestalter, ein Schriftsteller, ein Connoisseur, ein nimmermüder, globaler, aufgeschlossener, interessierter, liberaler Fürst, der im 19. Jahrhundert Aufsehen erregte.
1: Was war seine konkrete Idee?
2: Ein Sachse kommt aus Muskau nach Cottbus. Er ist 61 Jahre alt. Er hat die großen Reisen seines Lebens überlebt und er kommt in diese Wüste, die er Cottbus nannte, und er gestaltet in 20 Jahren harter Arbeit diesen riesigen Landschaftspark von null auf an in eine Oase, die wir heute hier sehen und die heute Preußen, Brandenburger und Sachsen willkommen heißt.
1: So, und jetzt bin ich hier und Sie zeigen mir so ein Stück weit den Park. Ich
2: freue
1: mich.
2: Wir gehen zur Landpyramide.
1: Ja, machen wir das.
2: Also das Besondere ist, es ist eine gestaltete Landschaft. Hier
1: ja.
2: Ist alles künstlich. Diese Hügel, dieser Seeberg ist eine Vorbereitung. Man sieht nicht viel, man weiß nicht, wo man lang geht. Man hat einen ersten Blick in die Landschaft und auf einmal hier, wie in einem Theaterstück, der zweite Akt, öffnet sich der große Vorhang.
1: Ach,
2: und man sieht die Landpyramide und das ist die Inszenierung einer Landschaft.
0: Entstanden ist der Branitzer Park auf ursprünglich flachem, sandigem Gelände. Fürst Pückler ließ Hügel, Seen und Wasserläufe anlegen und setzte gezielt Sichtachsen und Blickpunkte ein.
1: Also wenn man hier durch den Park läuft, dann tauchen immer wieder ja verschiedene Bauten auf. Ist das gewollt?
2: Es ist immer ein und dasselbe Schloss, aber es ist gewollt, dass man es nie ganz sieht. Vielleicht ein kleiner Tipp für Leute, die einen großen Park anlegen, niemals das Schloss komplett zeigen. Der Park wirkt viel größer. Und insofern, diese wundervolle Sicht zum Schloss über den Schlosssee zeigt nur einen kleinen Teil und zieht uns an, dorthin zu gehen.
0: Und genau das machen wir jetzt. Denn Schloss Branitz bildet den Mittelpunkt des Parks. Einst war es der Wohnsitz des Fürsten. Heute ist hier ein Museum untergebracht.
1: Also das sieht märchenhaft aus.
2: Wir sind jetzt am Schloss, mitten im Pleasure Ground, inmitten dieser riesigen Anlage. Und dieses Schloss ist die Schatzkiste Pücklers. Hier sind die Sammlungen, die Bibliothek, hier sind farbenkräftige Räume, hier sind die Orienträume zu sehen und offen fürs Publikum.
1: Publikum ist ein gutes Stichwort. Ich habe gesehen, als wir gerade durch den Park gelaufen sind, es waren viele Menschen unterwegs, die sich den Park anschauen. Ist das auch was, was hinter diesem Park steht, also als Grundgedanke vom Erfinder?
2: Das Besondere in Fürst Pücklers Branitzer Park war immer, dass er offen für die Bevölkerung war. Wir hatten hier einen ganz frühen Kinderspielplatz, wo Kinder toben und laut sein konnten und sollten. Und wir haben einen Bürgergarten, wo Bürger ihre Getränke mitbringen konnten und inmitten des Gartens essen und trinken konnten. Und so machen wir das bis heute. Ende August findet immer unser Weinfest mit Lausitzer Wein, etwas ganz Besonderes, Außergewöhnliches, statt im Bürgergarten. Wir haben im Mitte Mai ein großes Gartenfestival. Hier kann man Garten und Produkte kaufen. Und so zieht sich der Reigen durch das ganze Jahr zwischen tollen Veranstaltungen, aber auch der Stille und der Poesie des Branitzer Parks.
0: Der Park ist kostenlos zugänglich. Für das Schlossmuseum braucht man ein Ticket. Der Besuch lohnt sich aber, finde ich. In den historischen Räumen bekommt man einen ziemlich guten Eindruck davon, wie Fürst Pückler einst gelebt hat. Ganz schön prunkvoll.
1: Ja, zu einem gelungenen Tag hier in Cottbus, da gehört für mich auch was richtig Tolles zu essen. Und da bin ich im Netz auf was aufmerksam geworden, und zwar eine süße Leckerei, die hier in Cottbus eine große Tradition hat.
0: Die Rede ist vom Baumkuchen. Den kenne ich.

0: ich auch aus anderen Regionen, aber der Cottbusser soll etwas ganz Besonderes sein. Bei Groch und Erben in der Cottbusser Innenstadt wird er bis heute hergestellt. Im dazugehörigen Café Lauterbach kann man ihn probieren. Wie der Baumkuchen entsteht, weiß Martin Mucha. Mich interessiert aber ehrlich gesagt vor allem eins: Wie schmeckt er, der Cottbusser Baumkuchen?
1: Hallo.
2: Hi.
1: Das sieht lecker aus.
2: Danke.
1: Das kann man schon mal sagen. Ich habe gelesen, hier gibt es Baumkuchen.
2: Ja, den Original Cottbusser Baumkuchen von 1819 unter anderem.
3: Den Lieblingsbaum, den würde ich dir später noch mal zeigen. Den backen wir heute oben.
1: Baumkuchen, das gibt es ja auch in anderen Städten. Und das sieht ja auch ein Stück weit immer anders aus. Woran liegt das?
3: Genau, also die größeren Mitbewerber aus Salzwiebel, die backen ihren Baumkuchen anders. Sie haben eine andere Masse und tauchen den Baumkuchen nicht so wie wir, sondern da wird die Masse oben drüber gegossen, über die Walze, und kämmen ihn hinterher ab. So behält er eine schöne, gleichmäßige Form und er ist auch saftiger.
0: Saftiger? Das klingt gut. Zeit für eine Kostprobe.
1: So, ich würde den Klassiker probieren. Das ist ja der in der Mitte, oder?
3: Genau, das sind die Baumkuchenspitzen, die Klassiker.
1: Ja. Also mit vollem Mund spricht man ja eigentlich nicht, aber ich muss sagen, mit dem saftig hat er recht gehabt. Schmeckt sehr gut. Magst du mir jetzt das Geheimnis mal verraten, oder?
3: Nein.
1: Ja?
3: Nee. Zeit ich die Schokolade drüber, dann bleibt die Feuchtigkeit im Baumkuchen.
1: Also zu Hause nachmachen, das wird schwer. Ich rede schon wieder mit vollem Mund, aber du wolltest mir zeigen, wie ihr den herstellt. Das
3: genau.
1: Macht ihr oben.
3: Genau, da musst du dann mal mitkommen.
1: Ich komme mit und esse weiter.
0: Hergestellt wird nach traditioneller Art, erklärt mir Martin Mucha. Wie genau das aussieht, davon darf ich mir jetzt selbst ein Bild machen.
1: Okay, das ist eure Backstube sozusagen.
3: Genau, hier passiert der ganze Zauber.
1: Ja.
3: Das ist Sebastian, unser Baumkuchenbäcker. Der ist gerade fleißig dabei, unseren Lieblingsbaum zu backen.
1: Lieblingsbaum?
3: Genau, der Lieblingsbaum hat zwei Farben. Also ist der ganz klassische Baumkuchenteig, wie wir ihn kennen. Und dann kommt in die Mitte eingebacken eine Himbeermasse.
1: Und wie ganz konkret läuft das ab? Darfst du mir wahrscheinlich nicht verraten, das Betriebsgeheimnis, oder?
3: Ja, wir backen mit einer Masse. Ist kein Teig, ist eine Masse beim Baumkuchen. Und das läuft so ab, Sebastian erhitzt die Walze und taucht dann jetzt die Walze immer in die Wanne ein. So wird die Masse auf die Walze aufgetragen. Dann wird sie in den Ofen, in die Baumkuchenbackmaschine, hinten eingetragen und backt. Und das macht er Schritt für Schritt. Und so bekommt der Baumkuchen seine typischen Ringe, wo er halt auch seinen Namen hat.
1: Also Ebene für Ebene wird aufgetragen,
3: genau.
1: Gebacken. Und dann geht es immer weiter, bis
3: genau.
1: Der Baumstamm quasi dick genug ist.
3: Genau, wir machen das nach Gewicht. Weil wir die nachher runterschneiden. Wir kriegen aus einer so einer Walze ungefähr 46 bis 48 Ringe raus.
1: Was ist denn das Besondere am Cottbusser Baumkuchen?
3: Die Tradition. Also wir backen, ich nicht, aber die Cottbusser backen seit 1819 hier. Damals unter Marie Groch ist sie gekommen, hat den Baumkuchen hier in Cottbus etabliert. Und seitdem wird hier ganz fleißig die Cottbusser Baumkuchenkultur und Tradition gepflegt. Und seit diesem Jahr, seit dem 1.5., dürfen wir jetzt hier weiter die Tradition nachhalten. Und okay. Werden unsere eigenen neuen Ideen gleich mit reinbringen.
1: Okay, also ihr führt eine alte Tradition weiter und bringt noch so ein bisschen Raffinesse rein, eure eigene.
3: Ein bisschen neuen Wind, ja. Also dieser klassische Baumkuchen, zart, bitter, zwei Ringe, das ist der Klassiker. Den wird es auch immerhin weitergeben. Das soll ein bisschen mehr dazu kommen, neue Geschmacksrichtungen, neue Kombinationen, die dort mit reinrutschen sollen, um auch jüngere Leute wieder für den Baumkuchen zu gewinnen, zu begeistern.
0: Was für ein schöner erster Tag in Cottbus. Und morgen habe ich noch Großes vor. Jetzt ist aber erst einmal Zeit für eine Pause. Übernachten kann man in Cottbus ganz unterschiedlich, vom Hotel über Pension bis zur Ferienwohnung. Für mich geht's ins Best Western Plus Hotel.
1: Hier gibt's nicht nur ein Bett, passend für meine Körpergröße, sondern hier gibt's auch ein echtes Highlight hier im Zimmer, wie ich finde. Und zwar perfekt für so schöne Sonnenuntergänge wie heute. Hier gibt es eine große Terrasse. Und hier werde ich mir jetzt noch ein schönes, gekühltes Sprudelwasser genehmigen, damit ich dann morgen auch fit bin für den zweiten Tag hier in Cottbus. Ja, und ihr genießt in der Zeit den, wie ich finde, fantastischen Sonnenuntergang. Bis morgen.

0: So lässt es sich entspannen. Der nächste Morgen und mein zweiter Tag hier in Cottbus. Mitten durch die Stadt fließt die Spree. Sie prägt nicht nur das Stadtbild, sondern verbindet Cottbus auch mit dem Spreewald. Für mich geht es heute aber in eine andere Richtung, zum Ostsee im Nordosten der Stadt. Und um dorthin zu kommen, betrete ich heute, sagen wir mal, persönliches Neuland.
1: Für mich geht's jetzt aufs Wasser. Wer hätte es gedacht? Eine Wasserratte bin ich ehrlich gesagt nicht, aber ich möchte heute Kanu fahren, denn durch Cottbus, da fließt die Spree. Und damit das gelingt, habe ich mich mit echten Experten hier verabredet.
0: Die Jungs und Mädels von der Kanu-Sektion des Vereines ESV-Lokomotive RAW Cottbus kennen die Spree wie ihre Westentasche. Für sie ist der Fluss Trainingsstrecke und manchmal auch ein kleines Abenteuer. Und heute wollen sie dafür sorgen, dass ich auf unserer Tour trocken bleibe und trotzdem jede Menge Spaß habe.
1: Hi! Hi. Tag, hallo, Jonas. Und ihr nehmt mich jetzt mit auf die Spree heute?
2: Genau so sieht's aus, ja. Wir fahren heute die Spree, ein bisschen stromabwärts.
1: Und ihr macht das öfter?
2: Wir machen das öfter, genau. Wir sind der Kanuverein aus Cottbus. Mhm. Und das ist unser Heimatgewässer. Also das gibt's jetzt auch nicht so oft, dass ein Kanuverein an so einem relativ kleinen Fluss ist. Und ja, das fließende Gewässer hat natürlich seine Besonderheiten. Es gibt mal Hochwasser, mal Niedrigwasser, mehr Strömung, weniger Strömung. Und das sind Herausforderungen, die wir uns annehmen müssen.
1: Also, wildes Gewässer und Herausforderungen, die wir uns annehmen müssen. Wasser ist nicht so mein Element, aber wir packen das heute.
2: Das packen wir, genau.
1: Herausforderungen sind da, um sie anzunehmen.
2: Genau.
1: So, gut. Was machen wir jetzt? Wir nehmen welches Boot?
0: Das gelbe Boot soll es also sein. Und das muss erstmal vom Steg ins Wasser. Eine Wissenschaft für sich.
1: Ich fasse da vorne an,
2: genau.
1: Richtig? Okay. Ich bin sehr gespannt. Hier, ne?
2: Ja.
1: Oh. Okay, ist ganz schön schwer, ne?
0: Wasser lassen will gelernt sein. Oder so ähnlich.
1: Und mein Fuß als erstes,
2: du
1: ja?
2: Du machst deine Füße ins Boot, ja.
0: Und wer hätte gedacht, dass schon das Einsteigen ins Boot zur ersten Challenge wird?
1: Oh. Okay. Ich sitze.
2: Sehr gut.
1: Challenge Nummer 1 geschafft. Jetzt kriege ich so ein Paddel.
3: Kriegst du dein Paddel, genau.
1: Okay.
2: Und jetzt können wir uns hier abstoßen vom Steg.
1: Wir stoßen uns ab und los geht die wilde Fahrt. Okay.
2: Jetzt kann es losgehen.
1: Jetzt kann es losgehen. Ich bin sehr gespannt. Ich bin wirklich sehr gespannt, ja. Ja, Philipp, wie oft bist du denn hier so unterwegs auf der Spree?
2: Ja, ich bin freizeitmäßig so, ich würde mal schätzen, dreimal die Woche unterwegs auf der Spree.
1: Ja.
2: Und das ist einfach ein super Ausgleich zum Beruf.
1: Ja.
2: Dass man sich ein bisschen draußen an der frischen Luft bewegt, ja, und auch den Kopf frei bekommt.
1: Ja. Es sieht auf jeden Fall sehr idyllisch aus. Und so schwer ist es auch nicht, oder? So dumm stelle ich mich doch nicht an.
2: Also
1: okay, jetzt kommt hier ein Blatt ins Gesicht. Okay.
2: Es kommt natürlich darauf an, welches Boot man benutzt.
1: Ja, aber was fahren wir hier gerade? Das ist so ein...
2: Das ist ein Wandlerboot. Also es ist sehr stabil, das merken wir. Wir wackeln nicht wirklich doll.
1: Ja.
2: Und das lässt sich einfach entspannt paddeln. Ja, wir haben natürlich bei uns im Kanuverein auch noch andere Boote, die dann schmaler sind und auch ein bisschen instabiler. Aber für die Zwecke, die wir heute machen, sind die Boote hier optimal.
1: Und ihr macht das Ganze ja im Verein. Kann man das jetzt auch als Tourist machen, wenn ich jetzt sage, ich komme nach Cottbus und möchte einfach mal ein bisschen auf der Spree paddeln? Geht das?
2: Das funktioniert auch grundsätzlich. Also wir sind halt ein reiner Sportverein, sage ich mal.
1: Ja.
2: Wir bieten aber auch Touristikfahrten an. Und jetzt gibt es auch neu in Cottbus so eine Kanubox, wo man sich ein Kanu ausleihen kann. Ja. Und ansonsten im Spreewald bestehen natürlich alle Optionen, dass man sich ein Boot ausleiht und einen Tag auf dem Wasser verbringt.
1: Ich finde das wunderschön, aber mir stechen hier die ganze Zeit die Mücken. Das ist ein Nachteil, oder?
2: Ja, es kommt natürlich an, welche Geschwindigkeit man fährt. Wir fahren normalerweise ein bisschen schneller, da haben wir jetzt nicht so das Problem mit Mücken.
1: Ach, du meinst, wenn wir schneller fahren, sind die Mücken weg?
2: Könnte man machen,
1: ja. Zerstechen die Mücken. Okay. Ja, dann zeig mal, was du kannst, würde ich sagen. Nein, Spaß, bitte nicht. Ich möchte nicht ins Wasser fallen. Ist diese Strecke jetzt nur so, ich sag mal, man fährt so lauschig vor sich hin? Oder gibt es ja noch ein bisschen Action?
2: Also die Strecke wird noch ein bisschen spannender. Nachher kommen noch Stromschnellen.
1: Und Stromschnellen?
2: Genau. Also da fließt das Wasser ein bisschen schneller. Es sind ein paar Steine im Wasser, ein bisschen mehr Fließgeschwindigkeit. Und auch Bootsrutschen, wo wir quasi neben den Stromschnellen runterfahren.
1: Wirklich?
2: Ja, und das ist dann ein bisschen actionreicher. Aber nicht gefährlich, also das schafft auch ein Laie.
1: Damit meinst du mich, richtig? Gut, hätten wir das auch geklärt. Nee, ist ja gut.
2: Ist ja auch für Leute, die selber mal die Tour auf eigene Faust machen wollen, das ist auch geeignet. Also da braucht man nicht abgeschreckt sein.
1: Also ein guter Tipp, auch für Einsteiger sozusagen. Genau.

0: Na, das ist doch was. Nein, ich find's ganz toll. Wirklich jetzt, außer die Mücken.
1: Ja, ganz toll, wären da nicht die Stromschnellen, von denen Philipp erzählt hat. Davon liegen einige auf unserem Weg bis zum Ostsee. Da wird man ordentlich durchgeschüttelt.
2: Ja, musst du nur gucken, dass du mit dem Paddel vielleicht einen Stein berührst, das kann passieren, aber ansonsten...
0: Okay, okay. Das war wild.
1: Puh, gerade noch mal gut gegangen. Auch wenn es sich deutlich wackeliger anfühlt, als es wahrscheinlich aussieht. Aber man gewöhnt sich dran.
0: Wow, okay.
1: Irgendwie. Und
0: ja, lustig.
1: Dann ist es hier auf der Spree einfach wunderschön.
0: Wir haben es überlebt. Wir haben es überlebt. Also, meine zwei Learnings. Kanufahren mit Sonnencreme im Sommer und mit Mückenspray. Dann steht hier einem schönen Tag nichts im Wege. Richtig?
2: Genau.
0: So, Philipp sagt auch ja. Geht ihr gerne paddeln? Und wenn ja, wo seid ihr denn da so unterwegs? Schreibt es mir in die Kommentare. Okay, wir steuern jetzt den Steg davon an. Das heißt, wir sind angekommen, oder?
2: Genau, wir sind jetzt hier am Ostsee angekommen.
0: Ich danke dir für die Fahrt.
2: Ja, sehr gerne.
0: Und ich gucke mir den Ostsee jetzt mal noch ein bisschen genauer an.
1: Und das ist er, der Ostsee. Wo heute Wasser ist, wurde früher Braunkohle im Tagebau abgebaut. Heute ist daraus ein rund 19 Quadratkilometer großer See entstanden. Künftig soll hier vieles möglich sein. Was genau, das weiß Ingolf Arnold vom Förderverein Cottbusser Ostsee.
0: Hallo.
3: Hallo.
0: Das ist meine Aussicht.
3: Tag. Ja, schönen guten Tag.
0: Der Ostsee.
3: Herzlich willkommen am Ostsee.
0: Ja, das ist fantastisch.
3: Zurzeit der größte künstliche See in Deutschland.
0: Und darüber reden wir jetzt. Wir suchen uns mal ein schattiges Plätzchen.
3: Ja, oder? Das suchen wir uns.
0: So.
1: Ingolf Arnold hat die Entwicklung des Cottbusser Ostsees als ehemaliger Bergbau- und Wasserexperte über viele Jahre begleitet. Und auch die Geschichte hinter dem Namen ist eine ganz besondere, erzählt er mir.
0: Der Ostsee, nicht die Ostsee. Was hat es denn damit auf sich?
3: Ja, der Ostsee ist geschöpft worden vom Namen her von Cottbusser Studenten, die sich vor 20 Jahren in Belegarbeiten darüber Gedanken gemacht haben, was man am Ende eines Tagebaus, das war ein Braunkohlentagebau über 35 Jahre, was daraus entstehen kann. Und da dieser See östlich von Cottbus liegt, hat man einfach kurzerhand gesagt, der Ostsee.
0: Jetzt ist das Ganze geflutet, also der ehemalige Tagebau ist weg, davon ist keine Spur mehr, sondern es sieht jetzt aus wie ein schöner Badeort eigentlich. Eigentlich. Kann man schon baden gehen?
3: Ja, eigentlich, Badeort sagt es. Der See ist anderthalb Jahre alt. Er ist also gerade erst geschlüpft. Und unsere ganzen natürlichen Seen, die wir vor allen Dingen so in Norddeutschland kennen, die sind alle 10.000 Jahre alt. Und da hat die Natur sich inzwischen die geeignete Form gesucht. Hier steht das noch vor uns, nicht 10.000 Jahre, sondern vielleicht noch 2-3 Jahre. Und danach kann man baden gehen.
0: Dann reden wir über die Zukunft. Was ist denn hier am Cottbusser Ostsee geplant?
3: Naturschutz. Meistens am Ostufer, wo man nicht so schnell hin kann. Fischereiwirtschaft, es gibt schon sehr, sehr große Fische hier drin. Dann Wasserwirtschaft. Dieser See soll einmal so ein kleiner Wasserspeicher für die Spree sein. Und das vierte und sicherlich, was die Menschen am meisten interessiert, ist Erholung. Wassersport, alles, was man sich denken kann. Das wird in erster Linie die Badewanne für die Großstadt Cottbus. Und dann kommen natürlich noch Touristen, die den Spreewald besuchen und werden sicherlich auch einen Abstecher machen. Aber es ist ein ganz, ganz wichtiges Zukunftsprojekt für die Stadt Cottbus.
0: Und was bedeutet es Ihnen ganz persönlich?
3: Ja, ich habe mein Berufsleben bei dem Bergbauunternehmen verbracht und war sozusagen der Geburtshelfer von diesem See. Ich habe das also alles noch geplant bis zur Genehmigung, habe auf den Knopf gedrückt, als das erste Spreewasser eingeflossen ist. Und jetzt bin ich seit 5 Jahren im Ruhestand und ich freue mich natürlich, wenn ich das sehe. Und ich freue mich auch darauf, in 2-3 Jahren.

hier schwimmen zu gehen. Dann komme ich auf jeden Fall noch mal wieder nach Cottbus. Cottbus hat mich fasziniert, verzaubert. Mein neuer Lieblingsort. Kommen Sie doch mal selber her, machen Sie sich ein Bild davon. Cottbus ist auf jeden Fall eine Reise wert. Und in 3 Jahren, wenn der See hier fertig ist, auf jeden Fall.

0: Herzlich willkommen bei Evangelisch in Sachsen, heute aus Liechtenstein im Erzgebirge. Kirche, das ist nicht nur Gottesdienst und Beten. Kirche kann auch anders. Und das schauen wir uns dieses Mal an. In einer Stadt wie Leipzig versucht man auf vielfältige Weise, Menschen für Kirche und Glauben zu begeistern. Ein Angebot ist die Wohnzimmerkirche.
1: Chillig wie ein Wohnzimmer, Softdrinks, Knabbereien und gute Musik. Das ist kein Jugendclub oder Partykeller, sondern eine Form von Gottesdienst. Im Philippus Leipzig findet regelmäßig eine Wohnzimmerkirche statt. Offen für alle, mit einer Atmosphäre, die niemanden ausgrenzt. Von Studenten bis Senioren.
2: Aber es gibt tatsächlich viele Ältere und auch ganz Junge, also die Altersspanne ist groß. Und das überrascht uns tatsächlich, woran das liegt. Aber ich glaube, das ist wahrscheinlich diese lockere Atmosphäre, die irgendwie quer durch die Altersspannen alle interessiert und alle anspricht.
1: Wohnzimmerkirche ist ein Versuch, einen barrierefreien Zugang zu Religion und Kirche zu ermöglichen. Philippus ist dafür der perfekte Ort. Denn die BBW Leipzig-Gruppe, die als Träger dahinter steht, steht für Inklusion und Barrierefreiheit. Angeregt, eine Wohnzimmerkirche auch in Leipzig zu ermöglichen, hat Fanny Lichtenberger, die bis Anfang 2026 eine Projektstelle mit Titel Projekt Raumkirche innehatte.
3: Dann haben wir uns tatsächlich viel Zeit genommen, um so ein erstes Thema zu entwickeln und eine erste Wohnzimmerkirche mit thematisch irgendwie gut zu gestalten, auch mit den Liedern dazu. Und dann haben wir noch Bastian Schmiedl gewinnen können als Musiker, vor allem der uns ja Gitarren und Klaviermäßig da begleitet. Genau, und so ist es eigentlich zustande gekommen, dass wir so ein erstes Thema hatten. Das war dann das Motto rauskommen und so.

0: So sind wir gestartet.
1: Formate wie Wohnzimmerkirche kommen gut an. So gut, dass viele auch ehrenamtlich dabei unterstützen, diese auf die Beine zu stellen und zu ermöglichen.
2: Und was wir halt hier in Philippus haben, ist ein relativ starker Ehrenamtskreis, die uns wirklich ganz toll unterstützen mit den Snacks, mit dem Aufbauen, mit den Fragen in den Fragomat stecken und so weiter und so fort. Also da gibt es ganz viele Hände, die sich ganz unterschiedlich einbringen und da große Freude dran haben.
1: Wohnzimmerkirche, Yoga, Tanz, Kulturangebote im Philippusgarten, vegane Märkte zu Erntedank und im Advent. Hier ist Kirche ein offener Raum, der religiöse Gemeinschaft und spirituelles Erleben ermöglicht.
0: Die lebensweltlichen Themen, die irgendwie alle betreffen, und so findet da jeder so ein bisschen seinen Platz, und das ist irgendwie total schön. Und vor allem auch so das Miteinander ins Gespräch kommen, was ja auch so ein sehr großer Fokus ist in der Wohnzimmerkirche, spricht, glaube ich, die Leute an.
1: Auch wenn nicht alles eins zu eins auf jede Kirchgemeinde übertragbar ist, lohnt es sich vielleicht, das Experiment zu wagen und außergewöhnliche Formate in anderen Gemeinden anzubieten. Ehrenamtliches Engagement und Menschen, deren Herz dafür brennt, vorausgesetzt.
3: Ein Weg, mehr Menschen zu erreichen und für Kirche zu öffnen, sind sogenannte missionarische Pfarrstellen, kurz M25-Stellen. Ich begrüße heute Roland Kutsche, der die Stellen koordiniert. Herr Kutsche, was ist denn das Anliegen der M25-Stellen?
4: Ja, M25-Stellen muss man vielleicht weiter einordnen. Seit 2019 gibt es die Initiative Missionarische Aufbrüche. Da ist das Logo auch dafür, Kirche, die weitergeht. Und dort hat es begonnen, dass wir uns eigentlich zurückbesinnen auf die DNA unserer Kirche überhaupt. Ja, also Mission, Missio, was ihr angedeutet habt mit den missionarischen Pfarrstellen, heißt ja Sendung. Also Jesus von Nazareth, die zentrale Figur des christlichen Glaubens, er wusste sich gesendet zu den Menschen in Israel und dann darüber hinaus an alle Völker, um einfach Gott wieder ins Spiel zu bringen, in ihr Leben. Und in diese Sendung sind wir als Kirche bis heute hineingestellt, wenn wir Kirche Jesu Christi sein wollen. Und das ist das Anliegen von dieser Initiative Missionarische Aufbrüche. Und M25 ist ein Teil davon. Und vielleicht zu viel.
3: Ja, welche Angebote gibt es denn da? Und welche davon haben sich dann als erfolgreiche Konzepte erwiesen?
4: Ja, erfolgreiche Konzepte bin ich etwas immer vorsichtig. Konzept ist das eine, das schreibt man auf. Das andere im Leben sieht es dann in der Wirklichkeit anders aus. Da muss man immer gucken und genau hinhören, ob da, was man gedacht hat, dann auch funktioniert. Wir haben also sehr, sehr unterschiedliche Ideen. Und wir reden eher von so einer Grammatik, dass wir genau hören, in welchem Kontext sind wir unterwegs, welche Menschen leben dort, was brauchen die. Und dann entwickelt sich eigentlich so ein Konzept. Und da haben wir sehr vielfältige Konzepte eigentlich und beziehungsweise Stellen am Start im Bereich der Bildung, Seelsorge, in der Spiritualität, aber bis hin auch zur Gemeindegründung. Und ich nenne mal jetzt so vielleicht konkrete Beispiele. Also ein Projekt ist in Chemnitz, Stille Oase heißt das. Eine Kollegin, die hat einfach von auch ihrer, was ihr lieb ist, gesagt, Menschen suchen Stille und Fokussierung und Ruhe und Meditation. Und da hat sie im Chemnitz Center so eine Stille Oase angeboten, ursprünglich für die Angestellten im Chemnitz Center. Aber das hat sich geweitet. Da sind also ganz viele gekommen, die danach gesucht haben. Und inzwischen hat sich das entwickelt in die Innenstadt hinein. In die Jakubikirche gibt es Angebote, in der Volkshochschule. Und selbst die Mozart-Gesellschaft hat jetzt Interesse angemeldet. Das ist also ein großer Bedarf da. Ein anderes Beispiel ist vielleicht eine zielgruppenorientierte Sache. Eine Kollegin, die selbst betroffen ist, hat Angebote für krebskranke Menschen in Dresden. Und dort bietet sie seelsorgerliche Begleitung für Betroffene, aber auch für Angehörige an. Und das tut sie sehr sensibel und in einer guten Weise. Also, dass den Menschen das auch wirklich gut tut, was da von ihrer Seite angeboten wird. Dann haben wir noch ein anderes, vielleicht ganz kurz. Kirche Kunderbund heißt das Konzept in Adorf.

0: erfolgreiche, im Leben stehende junge Menschen, moderne Menschen, die sonst eben in unseren Gemeinden, unseren traditionellen Gemeinden nicht so den Platz finden.
1: Die Struktur in der Kirche verändert sich auch in der EVLKS. Ja. Es gibt zum Beispiel immer weniger Pfarrer. Welche Rolle können denn die M25-Stellen in zum Beispiel ländlicheren Gebieten erfüllen?
0: Ja, also ich würde zuerst fragen, also warum gibt es immer weniger Pfarrer und warum gibt es Strukturveränderungen? Das hat ja zum einen schon mit der Demografie zu tun, aber auf der anderen Seite auch sollten wir uns fragen, warum wird christlicher Glaube in seiner Lebensrelevanz, von der ich zutiefst überzeugt bin, so wenig wahrgenommen? Und warum kommen Menschen nicht zu unseren Angeboten? Und da denke ich, müssen wir auch so selbstkritisch sein, dass wir oft sehr auf uns bezogen leben, mit unseren eigenen Themen beschäftigt sind. Und wir wollen ja gerade durch die Initiative eine Öffnung zu den Menschen hin. Und da ist natürlich die Frage, das ist eine Frage, die ja jede Gemeinde sich jetzt stellen muss. Leben wir das, egal ob wir eine M25-Stelle haben oder nicht, dass wir eben wieder eine Gemeinde sind, die sich als Gesendete versteht. Das heißt, jede Gemeinde müsste sich vor Ort auch Gedanken machen, was leben für Menschen in unserem Umfeld, in unserem Kiez, in unserem Sozialraum. Und das können die M25-Stellen so ein bisschen ein Katalysator sein, sich da also mit diesem Thema auseinanderzusetzen und vielleicht eine dieser M25-Stellen auf dem Land auch selber so zu sagen, das ist unser Projekt auch und wir verstehen uns als eine sendende Gemeinde und tragen das.
1: Herr Kutsche, sind denn die M25-Projekte eine Möglichkeit, eine Kirche der Zukunft zu entwickeln, weg von der traditionellen Arbeit von Pfarrpersonen in den Gemeinden?
0: Also ich denke, der Gegensatz alt und neu würde ich jetzt nicht so stellen, weil bewährtes, altes ist nach wie vor auch gut und Neues brauchen wir immer. Und nicht jedes Neue ist im Grunde gut, gibt auch Bullshit-Innovationen, die wir nicht brauchen. Und ich denke, dass wir vieles, was wir bisher gemacht haben, weiter tun, Gottesdienst feiern, Diakonie üben und so weiter. Aber wir werden es anders tun müssen. Nicht getragen in jedem Fall von Pastoren und Pfarrpersonen, sondern von der ganzen Gemeinde. Und es muss da auch immer wieder neu gedacht werden, wie das Alte auch wieder neu akzentuiert und angepasst jetzt geschehen kann.
1: Vielen Dank für das Gespräch, Roland Kutsche.
0: Gerne.
1: Im Zittauer Gebirge trifft Kirche auf Tourismus. Wir schauen uns an, was dort angeboten wird.
2: Ein kleiner Ort, der vom Tourismus lebt und optisch viel zu bieten hat. Das ist der Kurort Eubien im Dreiländereck zu Tschechien und Polen. Zwischen Schmalspurbahn und Burgruine lockt auch die kleine Kirche am Berghang viele Menschen an. Abendmusiken haben hier eine lange Tradition. Erstmals fanden sie 1979 statt. Und heute? Es gibt Orgelmusiken, Chorkonzerte und besondere Berggottesdienste an den Bergkreuzen auf den umliegenden Gipfeln.
3: Auf dem Töpfer hatten wir, da haben wir ja kein Musikinstrument, hatten wir das letzte Mal zu Pfingsten ein Konzert mit Alphörnern. Vier Alphörner. Die haben so einen lauten Schall gemacht, dass Leute tatsächlich von der Wanderung magisch angezogen zu uns, zu dem Bergkreuz gekommen sind und teilgenommen haben an dem Gottesdienst.
2: Will man damit nun Menschen in die Kirche holen und für den Glauben begeistern?
3: Es geht schon darum, dieses Gebäude vor Ort auch für Menschen zu öffnen, die jetzt gerade offen sind für Erfahrungen. Ob das jetzt Erfahrungen mit Gott sind oder einfach nur allgemein spirituelle Erfahrungen oder überhaupt kulturelle Sachen, darum geht es uns eigentlich eher.
2: Tatsächlich sind es die Touristen, die diese Angebote stark annehmen und weniger die Anwohner. Manche kommen sogar wieder und schätzen die kleine Bergkirche als spirituellen Ort.
3: Was sehr gut angekommen ist, ist auch die Osternacht auf dem Eubien. Da kommen wirklich Hunderte. Und das sind kaum Leute aus der Umgebung. Die kommen wirklich, das sind Urlauber, die über Ostern da sind und sich das Ereignis nicht entgehen lassen wollen. Die Osternacht auf dem Eubien findet so statt, dass beim Dunkelwerden die Osterkerze

0: am Osterfeuer hier vor der Kirche angezündet wird. Dann wird das Osterlicht weitergegeben an alle Leute, die da sind. Und dann wandern wir im Dunkeln durch die Ritterschlucht bis nach oben mit verschiedenen Stationen, wo wieder Texte gelesen werden, bis nach oben in die Klosterruine.
1: Anders Kirche sein als bisher? Menschen ein Angebot machen, für das sie offen sind. Da sein, wenn eine Nachfrage besteht. Das sind Ansätze, die einen größeren Teil von Gemeindeleben in Zukunft ausmachen könnten.
0: Also was ich gerne machen würde, wäre ganz einfach eine offene Kirche. Aber da hat es früher sehr viele Ehrenamtliche gegeben. Das hat viele Jahre funktioniert, war auch sehr gut. Jetzt haben wir einfach nicht mehr genügend Leute, um zum Beispiel jeden Samstag den ganzen Tag die Kirche hier unten auch zu öffnen und jemanden drinnen sitzen zu haben, der bereit wäre, sich ansprechen zu lassen.
2: Wie Sie sehen, Kirche ist überall aktiv und hat Angebote für jeden und jede. Sie dürfen es gern ausprobieren. Für heute sage ich Tschüss, alles Gute und bis bald.

Die Gemäldegalerie Alte Meister in Dresden gehört zu den besten Sammlungen ihrer Art auf der Welt. Ihr berühmtestes Gemälde ist die Sixtinische Madonna von Raphael, für deren Erwerb der sächsische Kurfürst Friedrich August II. Im Jahr 1754 ein Vermögen ausgab. Noch bekannter als das Gemälde selbst sind die beiden Engelchen am unteren Bildrand, die Raphael seinem Werk als letztes zufügte und die bereits um 1800 eine eigene Karriere starteten. Sie fanden und finden noch immer Verwendung auf anderen Kunstwerken, auf Souvenirs, auf alltäglichen Objekten und in der Werbung. Ihr einziger Zweck scheint zu sein, Besucher aus der ganzen Welt mit ihrem unwiderstehlichen Charme zu verzaubern.

Schloss Moritzburg scheint ganz allein für Instagram-Fotos erschaffen worden zu sein. Das Jagd- und Lustschloss der sächsischen Herrscher liegt malerisch auf einer künstlichen Insel in einem künstlichen See, umgeben von dichten Wäldern. Die heute museal genutzten Räume des Schlosses sind bekannt für ihre barocken Ledertapeten, die es in dieser Fülle nirgendwo anders gibt. Ein Raum fällt aber aus dem Rahmen. Er ist mit Millionen Vogelfedern dekoriert. Auf den ersten Blick glaubt man, Textilien und Gemälde zu sehen. Die letzte Restaurierung dauerte 19 Jahre und wurde verdientermaßen mit einem Preis ausgezeichnet. Das Federzimmer ist eines von nur zweien auf der Welt. Das andere befindet sich ebenfalls in Moritzburg, im sogenannten Fasanenschlösschen.

Wenn man von einem Original redet, kann es eigentlich nur eines geben. Das trifft aber nicht zu, wenn es um die einzige authentische Darstellung von Johann Sebastian Bach geht. Elias Gottlob Hausmann schuf nämlich in den Jahren 1746 und 1748 zwei identische Gemälde nach seinem Vorbild. Bach starb im Jahr 1750 und ist heute in der Leipziger Thomaskirche begraben. Er hatte die letzten 28 Jahre seines Lebens in Leipzig verbracht. Das ältere Gemälde, das im 19. Jahrhundert durch unsachgemäße Restaurierung beschädigt wurde, befindet sich heute im Stadtgeschichtlichen Museum Leipzig. Das andere Original kam 2015 als Schenkung aus den USA ins Bach-Museum Leipzig, wo es in der Schatzkammer hängt. Nachdem beschlossen worden war, die berühmte Dresdner Frauenkirche wieder aufzubauen, wurden ihre Ruinen beräumt. Dabei wurde überraschenderweise das alte Turmkreuz wiedergefunden, das auf der Laterne der steinernen Glocke gesessen hatte. Es war stark beschädigt und ist heute im Kircheninneren aufgestellt. Der Wiederaufbau des Gotteshauses begann 1994. Noch brauchbare Teile aus Sandstein, die geborgen werden konnten, wurden wieder eingebaut. Ein neues Turmkreuz wurde vom englischen Schmied Alan Smith angefertigt, Sohn eines der Piloten der Royal Air Force, der an der Bombardierung von Dresden beteiligt gewesen war. Finanziert wurde die Replik vom britischen Dresden Trust. Zur Einweihung kam extra der Herzog von Kent. So ist das Turmkreuz, wie die Frauenkirche selbst, zum Symbol der Versöhnung geworden.

Im Jahr 1701 verwandelte der Alchemist Johann Friedrich Böttcher vor vier Zeugen Silber in Gold, so sagt man. Das kann aber nicht stimmen, weil es nicht möglich ist, Gold zu machen. Dennoch begann sich dadurch auch Kurfürst Friedrich August I. von Sachsen, genannt August der Starke, für Böttcher zu interessieren und ließ ihn in Verwahrung nehmen. Er erhielt die Aufgabe, zusammen mit den besten Wissenschaftlern und Bergbauexperten Sachsens die Herstellung von Porzellan zu versuchen, was auch 1708 in Dresden gelang. Seit 1710 befindet sich die Produktion in Meißen. Produktionsstätte war zunächst die Albrechtsburg. Seit dem 19. Jahrhundert gibt es eine dafür besser geeignete Manufaktur im Triebischtal, in der man als Besucher viel erleben kann. Das Porzellan aus Meißen gilt immer noch als das Beste auf der Welt.

Der begnadete Ingenieur August Horch eröffnete 1904 in Zwickau eine eigene Automobilfabrik und machte die Marke Horch zur unumstrittenen Nummer 1 bei Luxuswagen. 5 Jahre später wurde er aus seiner eigenen Firma gedrängt, etablierte aber schnell ein neues Unternehmen in derselben Stadt. Da er nun aus juristischen Gründen einen neuen Markennamen für seine Autos brauchte, übersetzte er seinen Nachnamen ins Lateinische und so entstand der erste Audi. Später wurden Horch und Audi mit 2 weiteren sächsischen Herstellern zur Auto-Union vereinigt. Die 4 Marken wurden durch 4 Ringe symbolisiert, die sich noch heute an jedem Audi befinden. In der ehemaligen Audi-Fabrik in Zwickau befindet sich heute das preisgekrönte August-Horch-Museum.

Die Chinoiserie, eine Mode des 17. und 18. Jahrhunderts, die sich an ostasiatischen Vorbildern orientierte, fand in Sachsen großen Anklang und spiegelt sich in vielen Gebäuden und Kunstwerken wider. Der beeindruckendste Schlossbau in diesem Stil entstand an der Elbe in Pillnitz, heute ein Stadtteil von Dresden. Ursprünglich als Lustschloss errichtet, diente das mehrfach erweiterte Ensemble aus Gebäuden, Gärten und Parks später als Sommerresidenz der sächsischen Könige. Inspiriert von Malereien auf chinesischem und japanischem Porzellan, wurde das Schloss innen und außen mit exotischen Szenen dekoriert, die einen scheinbar lockeren Lebensstil aufzeigen, der ganz im Kontrast zum strengen Protokoll am heimischen Hofe stand.

das anzuschauen, was ignorante Zeitgenossen als Steine bezeichnen würden, verspricht zunächst einmal nicht viel. Aber die Terra Mineralia in Freiberg hat bislang noch jeden Besucher begeistert. Was dort ausgestellt ist, gilt zu Recht als schönste Mineraliensammlung auf der Welt. Die Weller-Erbin Erika Pohl-Ströer verfügte über Agenten auf der ganzen Welt, die für sie Exemplare beschafften, bei denen nur Seltenheit und Anmut zählten. Für die Ausstellung wurde Schloss Freudenstein, das lange im Besitz der sächsischen Königsfamilie gewesen war, vollständig restauriert und umgebaut. Die Besucher werden auf Reise um die ganze Welt geschickt, bei der jedes Ziel nur einen Steinwurf entfernt liegt.

Die Festung Königstein zählt zu den größten Festungsanlagen in Europa, die auf einem Berg sitzen. Sie diente nicht nur militärischen Zwecken, sondern war auch ein sicherer Hafen in schweren Zeiten für die sächsische Königsfamilie und die Schätze des Landes und diente auch als Gefängnis für politische Gefangene und Kriegsgefangene in den Weltkriegen. Heute ist sie ein Museum. Dass sie nie erobert wurde, wie behauptet wird, stimmt allerdings nicht ganz. Im Jahr 1848 überwand ein gewisser Sebastian Abratzky nach einer verlorenen Wette den steilen Sandsteinfelsen und die Festungsmauern, nur um sofort verhaftet zu werden. Das war ein Meilenstein des Klettersports, für den die Sächsische Schweiz noch heute bekannt ist. Seit 1955 ist es auch legal, den Königstein auf diese Weise zu erklimmen. Die Passage ist sogar nach dem kühnen Schornsteinfeger benannt.

Der berühmte, aus Dresden stammende Künstler A.R. Penck konnte sich nicht dem politischen System anpassen. Statt sich, wie gewünscht, dem sozialistischen Realismus zu verschreiben, entwickelte er einen eigenen Stil, der wie eine Mischung aus Höhlenmalerei und Popart daherkommt. Nachdem ihm eine Ausbildung an der Dresdner Kunstakademie verweigert worden war, musste er als Heizer, Laiendarsteller, Nachtwächter, Fliesenleger und Postbote arbeiten. Er wurde ignoriert, drangsaliert und schließlich ausgebürgert. Nach der deutschen Wiedervereinigung wurde ein neues Hotel im Dresdner Stadtzentrum mit seinen Werken dekoriert. Das riesige Strichmännchen auf dem Hoteldach ist weithin sichtbar. Nach dem Tod des Künstlers im Jahr 2017 wurde das Haus zu seiner Ehre in Penck Hotel umbenannt.

Nachdem die Lausitzer Neiße als neue Grenze zwischen Deutschland und Polen festgelegt worden war, verlor Görlitz seine östlichen Stadtteile und geriet als Grenzstadt hinter dem Eisernen Vorhang in Vergessenheit. Vom Krieg verschont geblieben, aber zwischendurch von sozialistischer Abrisswut bedroht, wurde die Stadt nach der deutschen Wiedervereinigung wachgeküsst und saniert. Mit mehr als 4000 geschützten Gebäuden ist die Görlitzer Innenstadt das größte Flächendenkmal Deutschlands. Die Stadt ist so schön, dass sie die Aufmerksamkeit vieler Filmemacher gefunden hat. In Görlitz entstanden beispielsweise die Oscar-Gewinner Grand Budapest Hotel und Der Vorleser, aber auch Szenen für andere Erfolgsstreifen wie Inglourious Basterds. Und so ist aus Görlitz Girlywood geworden.

Die Leipziger Innenstadt ist bekannt für ihre Passagen. Am bekanntesten ist die Mädler-Passage, die zwischen 1912 und 1914 von einem Leipziger Lederwarenfabrikanten als Teil eines neuen Handelshofes errichtet wurde. Unter der Mädler-Passage befindet sich eines der berühmtesten Restaurants auf der Welt, das auf ein Weinlokal zurückgeht, das erstmals im 15. Jahrhundert erwähnt wurde. Unsterblich wurde Auerbachs Keller durch eine Szene in Goethes Faust, in der Mephisto auf einem Weinfass reitet. Goethe hat in Leipzig studiert und durch noch heute erhaltene Gemälde im Auerbachs Keller von der Faustlegende erfahren. Anton Mädler erhielt die historischen Kellerräume und fügte den großen Keller dazu, der mit Szenen aus Goethes Meisterwerk dekoriert ist.

Der herausragende Architekt Gottfried Semper hatte in Dresden das größte und schönste Theatergebäude Europas errichtet. Als es 1869 durch ein Großfeuer vernichtet wurde, verlangten die Bürger der Stadt, dass Semper ihnen ein neues Haus errichtet. Das lehnte der sächsische König ab, da sich der Architekt am erfolglosen Maiaufstand von 1849 beteiligt hatte und in Sachsen steckbrieflich gesucht wurde. Aber das Volk bestand auf seiner Forderung und der König musste nachgeben. Das neue Theatergebäude fiel noch prachtvoller als das alte aus. Es zählt noch immer zu den berühmten

0: Alle sieben kommt eine Schafe und ja, die Schafe hat Glück.
1: Gehörst du eigentlich zu dem anderen Team, um mich komplett abzulenken, dass hier überhaupt nichts vorwärts geht?
2: Gibt's hier jemanden, der sich hier auskennt?
3: Ich hätte Fischrestaurant, ich brauche immer einen guten Koch, der Fisch braten kann.
1: Schleimer. Ja, es läuft gar nicht so super gut, um ehrlich zu sein.
4: Okay.
3: Was hast du mit den Tomaten vor?
1: Mit den Tomaten? Raus jetzt, raus aus dieser Küche.
3: Nein, so, das passt schon. Ich würde so ein bisschen Saft dazu machen, dann passt das nicht ganz gut.
1: Was will ich jetzt eigentlich damit? Was wollte ich jetzt gerade damit machen? Ich hab's vergessen.
4: Ich habe mich hier schon wieder abgelenkt. Okay.
1: Ah ja.
4: Ja, grüß Sie, liebe Zuschauer, und herzlich willkommen zu einer neuen Ausgabe der Mitkochshow bei Sachsenfernsehen. Wir haben diesmal im Küchenzentrum Dresden zwei Hobbyköche aus Sachsen am Start. Der Jens und der Martin werden gleich sich das Duell am Herd hier liefern. Aber was Sie noch nicht wissen und auch Dirk und ich nicht, mit was werden Sie kochen? Gerd und Stefan sind unterwegs, kaufen gerade ein. Was hast du für ein Gefühl? Auf was hast du Lust heute?
5: Ja, Fleisch in allen Variationen ist völlig in Ordnung. Natürlich auch Gemüse, das ist auch gut. Weniger so Garnelen, Langusten, Pulpo, also alles so, was
4: zum Meer kommt.
5: Naja, Fisch esse ich schon, aber so die ganz exklusiven Sachen, ja gut, das muss ja nicht. Ich komme ja vom Dorf, also da gibt es sowas nicht.
4: Also wirklich die bekannten Dinger sozusagen.
5: Genau.
4: Ein bisschen Hausmannskost, das war doch auch schön mal wieder, oder?
5: Einfach mal so ein schönes Beefsteak mit Kartoffelmus, das ist schon auch mal was Feines, oder? Aber da gibt es nicht so viele Punkte, glaube ich, ne? Weil das soll alles ein bisschen besser aussehen. Und,
4: ich glaube, also aus meiner Erinnerung bewertet ihr Hausmannskost schon ganz gut.
5: Ja, weil es mir schmeckt und da gibt es die meisten Punkte von mir.
4: Da gucken wir doch mal, was da in dem Einkaufskorb landet bei Rewe Köckeritz. Wir schalten rüber zum Supermarkt und sehen uns gleich wieder. Bis gleich.
0: Es ist immer noch Sommer. Was machen wir im Sommer?
3: Ja, grillen natürlich, klar.
0: Wir haben uns was einfallen lassen. Thema Gemüsegrillen.
3: Ja, mal ein bisschen anders. Vielleicht ein bisschen Fisch dazu mal das Mal. Ne? Mhm. Mal schauen, wer sich da rantraut und wie auch immer. Wir schauen jetzt einfach mal, was wir Schönes im Super-Rewe-Markt haben hier.
0: Gehen wir also, mal schauen. Auf zum Gemüse.
3: Jawohl.
0: Große, schöne Avocados, oder?
3: Ja, sowieso. Vielleicht kommt dann auf die Idee, so ein bisschen dippmäßig Guacamole dazu zu machen.
0: Guacamole oder wie gesagt, halbiert, okay, ein bisschen grillen, Öl ja. In der Pfanne. Auch könnten wir Eier dazu noch nehmen.
3: Könnten wir machen. Aber lass uns erstmal Gemüse gucken hier.
0: Brokkoli, passt immer eigentlich.
3: Brokkoli. Tomate.
0: Schöne Tomaten, genau.
3: Tomate.
0: Sowas hier, ja, super die geil. Den Rispe gleich in Olivenöl vielleicht so ganz kurz einditschen kannst.
3: Ja. Oje. Stefan.
0: Oh Gott.
3: Weißt du, was
0: wir jetzt machen? Kommt Süddeutschland durch. Achtung.
3: Also, es gibt ja Leute, die sagen Aprikosen dazu. Aber das sind ganz klar Marillen. Aprikosen steht drauf, das sind Marillen. Dann lass uns ein bisschen Blätterteig mitnehmen. Vielleicht möchte ich

0: man traut sich jemand sowas zu mit Blätterteig, oder?
1: Also nehmen wir jetzt noch eine schöne Zitrone mit.
0: Eine Zitrone, eine Zucchini, ja?
1: Ja, du, dann lass gleich noch ein bisschen mehr Zitrone mitnehmen, weil eine Zitrone kannst du ja auch halbieren auf dem Grill.
0: Und dann aus drüber.
1: Oder auf, drüber, in der Pfanne und dann über den Fisch schön drüber träufeln. Also bei uns sind alle Zitronen unbehandelt an der Schale, so dass du sie verzehren kannst.
0: Alle, wenn der Stefan sagt, alle, dann meint er auch
1: die
0: alle.
1: Die im Netz, die einzelnen, alle.
0: Spitzpaprika, super Sache, super zum
1: Grillen. Oder die, guck mal, die Pimentos. Das ist doch auch witzig. Pimentos de Patron mit schönem Olivenöl, da bräuchte man eigentlich noch Hagelsalz. Und wie ist das? Es gibt in jeder Packung
0: eine Schafe. Nee,
1: alle sieben kommt eine Schafe und wer die Schafe hat, hat Glück, oder?
0: Also mir ist scharf zu scharf, aber es bräuchte mir machen, das ist einfach okay. Dann lass uns noch ein paar Pilze machen, vielleicht traut sich noch einer, aber Pilze grillen. Lachs, mega geil. 2-2, hier 2-2. Er braucht ja drei Portionen, müssen wir ja machen. Okay, super schöner Lachs.
1: Ach, zwick mich mal, Salz ist doch hier drüben. Ach Mensch.
0: Zwick mich mal.
1: Gibt's hier jemanden, der sich hier auskennt?
0: Warst du schon mal hier, Stefan? Warst du auch
1: schon
0: mal hier?
1: Gelegentlich, aber guck mal.
0: Beim Zucker, jawohl. Auch gute Nummer für sowas. Ne? Eine Sahne, Blätterteig und Eier, dann passt das. Gut. Gut, gut. Du kennst den Weg?
1: Ja.
0: Ja. Passt.
1: Einmal Frühstücksglück, zweimal Frühstücksglück. Alle sehr drin, gut. Alle ganz perfekt.
0: Wir fahren ins Küchenstudio.
1: Auf geht's.
0: Und
1: toller Korb geworden.
0: Hoffentlich wird's lecker.
1: In diesem Sinne.
0: Auf geht's. Lecker, lecker, lecker.
2: Hey Leute, was macht ihr denn hier? Ah, ihr seid wegen dieses Videos hier. Ach Gott, Leute. Naja, ich will ganz ehrlich zu euch sein, ich habe eigentlich noch nie gekocht. Also gut, letzte Woche habe ich zum ersten Mal gekocht. Habe ich zum ersten Mal einen Kochlöffel in der Hand gehalten. Also war eine Gabel. Aber ihr seht, das Restaurant steht, sag ich mal. Ne? Nee, aber mal ernsthaft, also worüber wollen wir eigentlich reden? Ne? Also ich bin der Jens. Ich koche eigentlich tatsächlich immer nur nach Rezept, muss ich ganz ehrlich sagen. Deswegen wird das eine crazy Nummer. Und ich bin auch so ein ADHS-Ronny. Ich bin so völlig stressed out, wenn ich koche, immer so im Hyperfokus. Wird auf jeden Fall eine Herausforderung für die Moderatorin. aber ja. Schau mal, was wird?
3: Hallo, ich bin der Martin, bin 32 Jahre alt, komme aus Dresden, arbeite als Forstwirt in der Forstbaumschule. Und das hier ist meine Küche, wo ich gern altbewährtes koche und neue Sachen ausprobiere. Was ich immer da habe, sind frische Zutaten und auch Nudeln, Reis, Fleisch und verschiedene Gewürze. Und zu meinen Lieblingsgerichten zählen Hefeklöße in Vanillesoße und Hähnchencurry mit Reis.
4: So, und jetzt können wir unsere Kandidaten hier im Küchenzentrum Dresden begrüßen. Jens und Martin sind jetzt bei uns. Und die große Frage ist natürlich, mit was für Zutaten werdet ihr heute hier kochen? Und da ist natürlich meine Frage, gibt's irgendwas, Martin, wovor du regelrecht, ich sag jetzt mal, Panik hättest, wenn das jetzt im Kühlschrank liegen würde?
5: Panik denke ich nicht. Das wird schon irgendwie werden.
4: Mit was kochst du am liebsten? Also was wäre so deine super Zutat?
5: Nudeln, Reis, Fleisch.
4: Okay, also das wäre so Basics, ja. Und bei dir, Jens?
6: Also Kugelfisch habe ich nur zweimal bisher gemacht. Das ist gefährlich. Das war ein Scherz.
4: Hast du schon zubereitet?
6: Ich habe niemals Kugelfisch gemacht. Ja, also das wäre meine Angstzutat.
4: Okay. Ich denke, es wird heute lustig. Ja, auf alle Fälle. Gut, deine Angstzutat Kugelfisch. Und mit was kochst du sonst so?
6: Alles andere.
4: Okay, dann würde ich sagen, Dirk, walte deines Amtes und öffne.
7: Ja, pass mal auf, jetzt kommt ein Kugelfisch raus.
6: Das wird lustig. Also, ich mache jetzt auf und ich bin auf eure Gesichter gespannt, wenn ihr das seht.
4: Dann bitte schaut herein. Und was seht ihr denn da? Kaviar, wirklich? Oh, Kaviar haben wir zum ersten Mal. Also, das gab's noch nie.
6: Nee.
4: Ich denke, man kann was draus zaubern. Ja. Na, dann würde ich sagen, ab in die Küche.
0: So.
4: Und wieder eröffnet sich eine Frage, bevor wir anfangen, die 40 Minuten zu starten. Ja, also letzte Sendung habe ich mich gefragt, warum eine Melone? Diesmal frage ich mich, warum Aprikosen, beziehungsweise, wie du mich ja schon belehrt hast, Marillen.
0: Marillen, ja.
4: Ja.
0: Weil jetzt Marillenzeit ist.
4: Ah ja, und Marillen sind auch Aprikosen.
0: Ja.
4: Aber ich bin gespannt, was mit den Aprikosen, oder besser gesagt Marillen, gezaubert wird. Ich kann es mir nämlich noch nicht richtig in dem Gericht vorstellen, aber lass mich eines Besseren natürlich wie immer belehren.
0: Auf geht's. 40 Minuten. Jungs, los geht's.
4: Ja, ich hab schon.
0: Jetzt? Jetzt, ja.
4: Es läuft. 40 Minuten, Jens.
0: Lachs im Blätterteig.
8: Oder vielleicht ganz andere Varianten.
0: Ja.
8: Man weiß es nicht.
0: Ja. Ich bin doch total flexibel.
8: Das muss man doch sein, sonst wird das doch ja nichts.
4: Wusstest du, dass Marillen Aprikosen sind? Aprikosen gleich Marillen?
6: Ja, selbstverständlich. Das lernt man doch schon im Kindergarten.
4: Ich gebe gerne auch mal zu, wenn ich was nicht weiß. Ich finde, das muss man auch mal sagen, ne? Muss man auch dazu stehen.
6: Nee, nicht so zugeben, aber einfach so tun, als hätte man es eh gewusst.
4: Das mache ich auch oft, aber diesmal habe ich es mal zugegeben.
0: Du magst Marillentart, oder? Quasi so.
8: Ich würde das jetzt die Marillen kleinschneiden,
0: ja,
8: und dann anbraten süß.
0: Du kannst da ein Strudel machen. Da kannst du ein Strudel machen, da brauchst du nicht mehr anbraten. Wenn du den ganzen Strudelteig hast, dann gehst du her, kannst du mit ein bisschen Zucker und Zitrone marinieren und dann in diesen Teig komplett einrollen, einpinseln und backen und dann bloß eine Scheibe runterschneiden. Auch super, das ist ein Marillenstrudel, das ist ein Klassiker.
4: So, was hast du denn vor? Ich sehe, du hast nichts aufgeschrieben, du hast im Handy deinen Plan.
6: Ich bin so dieser 2.0, einfach
4: das ist
6: so Internet,
4: völlig, ja.
6: Das ist so, das ist meine Welt.
4: Ja.
6: Ich koche ja gar nicht selber, ich gucke mir einfach immer nur Videos an, wie Leute kochen und jetzt versuche ich es einfach mal selber.
4: Ich finde gut, dass du dir mentale Unterstützung aus Leipzig mitgebracht hast, aber was hast du dir denn jetzt ausgedacht? Also ich würde sagen, du kriegst auf alle Fälle was hin. Also du siehst schon hochprofessionell ein Brokkoli-Röschen pflücken hier aus.
6: Genau. Also da nehme ich mir so ungefähr so 20, 25 Minuten Zeit und dann gucke ich, wie es weitergeht.
0: Du hast bestimmt noch nicht ganz viel Lachsstrudel gemacht, schätze ich mal. Oder?
8: Einmal habe ich den gemacht, ja.
0: Das ist nicht immer gut, wenn man so eine Fass dazwischen hat oder einen Spinat dazwischen hat oder sonst irgendwas. Und ist ein Avocado eigentlich nicht das richtige Gemüse dazu. Das läuft halt eher raus.
8: Wäre interessant.
0: Probier es dann nächstes Mal daheim aus und sagst mal Bescheid.
8: Ich werde anrufen.
0: Okay. Herr Kleiner, machen wir das so, oder? Mach dann ruf mich an und sag Susanne, erst wahrscheinlich danke.
8: Ich muss jetzt Küche putzen.
0: Genau.
4: Ja, aber erzähl mal jetzt wirklich, das ist der rote
6: Faden.
4: Also
6: wir machen Ofengemüse, Ofengemüse als Vorspeise.
4: Ja.
6: Hauptspeise ist der Lachs sozusagen. Und das Dessert, da sind wir hier bei dem Obst dabei.
4: Ach, die Marillen werden integriert.
6: Genau. Ah ja, Aprikosen sind Marillen. Das ist das, was du eben gesagt hattest. Ja. Das klingt jetzt bei mir auch.
4: Aber wie werden die denn integriert?
6: Die werden karamellisiert und...
4: Oh, das klingt gut. Das ist das, was du gerade gesagt hast vorhin. Okay, also das klingt nach einem guten Plan. Und wie heißt das Zeitmanagement, der so eingetaktet?
6: Da kümmert sich die künstliche Intelligenz drum. Da habe ich überhaupt gar nichts damit zu tun.
0: Genau, und wenn du dann den Lachs hast, den kannst du dann, ich würde den halt vorher portionieren, dann auf der Haut grillen, so lange, bis er von unten fast durch ist. Dann siehst du, dass er langsam durchgeht. Und wenn er dann so weit ist, dann drehst du ihn einmal um, zählst bis 10 und nimmst ihn raus aus der Pfanne. Dann ist er fertig.
8: Wenn ich das nachher noch weiß, werde ich das sicher umsetzen.
0: Ruf mich an.
4: Was machst du denn sonst in deinem Leben, beruflich gesehen?
6: Beruflich gesehen? Ja. Ich arbeite in der internationalen Jugendarbeit. Ich arbeite in so einer internationalen Förderstelle, die Jugendprojekte fördert.
4: Ja, das heißt du...
6: Da habe ich die Verwaltung mit aufgebaut.
4: Okay, in Leipzig kennt man das?
6: Im Deutsch-Griechischen Jugendwerk arbeite ich.
4: Ah, okay, das kennen wir doch. So, genau. Das heißt, du machst gute Dinge jeden Tag.
6: Genau, ich versuche jeden Tag gute Dinge zu machen und sieht man ja jetzt auch.
4: Ja, und wie bist du dazu gekommen? Also,
6: zu kochen oder zu arbeiten? Ja, ich hab mehrere Monate meine Miete nicht gezahlt und dann hat mein Vermieter gesagt, da müssen wir irgendwas ändern. Und dann habe ich angefangen mit Arbeiten.
4: Ja.
0: So, das passt schon. Ich würde so ein bisschen Saft dazu machen, dann passt das ganz gut. Einmal hier drüber. Am besten schiebst du gleich in den Ofen, backst gleich los, okay? Dann passt das Ganze nämlich.
6: Das sind Halbmonde. Ja. Wenn man die Zucchini in der Hälfte schneidet und sie dann wieder, das sind Halbmonde, habe ich auch gerade eben gelernt. Das ist das Ofengemüse, das ist die Vorspeise.
4: Gut, also das heißt, du wirst nicht Pfannengemüse machen, sondern Ofengemüse?
6: Genau, das ist ein großer, wichtiger Unterschied. Wenn man die Pfanne aber in den Ofen tut, ist es Ofen-Pfannengemüse tatsächlich.
4: Und wo bist du in Leipzig aufgewachsen?
6: Hab in Gohlis gelebt, im Süden gelebt, jetzt lebe ich im Osten, also gehe ich davon aus, dass ich jetzt in ein, zwei Jahren dann auch in den Westen ziehe, damit ich dann auch
9: alles einmal mitgenommen habe. Gehörst du eigentlich zu dem anderen Team, um mich komplett

0: abzulenken, dass hier überhaupt nichts vorwärts geht, weil ich habe das Gefühl, dass 10 Minuten schon um sind und ja, hier noch nicht so viel passiert ist.
1: 32 Minuten und 40 Sekunden.
0: Es wäre ganz lieb, wenn wir, also bis zur 32-Minuten-Grenze können wir uns noch unterhalten, aber dann geht ja auch langsam die Competition los.
1: Das hat die KI gesagt. Du bist schon ganz schön weit gekommen.
0: Ah, beim Kochen, ja? Na gut, dann können wir ja noch, mal 10 Minuten, können wir uns nochmal hinsetzen.
1: Also ich habe ja Erfahrungswerte schon sammeln können, wie es nebenbei so abläuft, wenn ich jemanden interviewe noch und Fragen stelle.
0: Interviewen nennst du das? Ablenken würde ich das eher nennen.
1: Okay, soll ich dir mal ein Gerd herschicken?
0: Ich schick's dir mal rüber. Ein Gerdi.
1: Ich wurde jetzt rübergeschickt, weil ich nicht weiter ablenken durfte.
2: Okay.
1: Und jetzt habe ich gesagt, ich schicke dich als Profi mal rüber, damit du technische Unterstützung leisten kannst.
0: Ja, völlig entspannt, aber ich habe das Gefühl, dass dann jetzt in 5 Minuten gesagt wird, dass es Schluss ist und hier noch nicht mal die Pfanne an. So, wo sind wir denn jetzt? An welchem Punkt? Ja, ich muss mich jetzt wirklich mal konzentrieren. Obwohl, am Ende haben wir doch alle gewonnen am Ende des Abends.
1: Aber dann ist ja alles noch mal ganz anders gekommen. Also das heißt, nicht der Lachs im Blätterteig, sondern die Marillen. Und ich bin jetzt echt begeistert, dass du das so schnell in den Blätterteig reinbekommen hast.
3: Ja, ich erst.
1: Und jetzt wird quasi geschnippelt für das Pfannengemüse. Und den Lachs machst du dann im Ofen oder willst du
3: den Der Lachs, der kommt dann einfach in der Pfanne mit. Antraten, das ist so das Schnellste jetzt.
2: Was magst du denn da jetzt für? Was magst du das Öl für?
0: Ich hau das jetzt hier auf das Blech drauf.
2: Was haust du drauf?
0: Das Öl, das Olivenöl.
2: Ja, ich meine für was?
0: Fürs Ofengemüse.
2: Ah, sehr gut. Okay. Wir brauchen 3 Portionen.
0: Ja.
2: Wir sind keine Vegetarier, möchte ich feststellen. Na? 3 Portionen. Was hast du mit den Tomaten vor?
0: Mit den Tomaten? Raus jetzt, raus aus dieser Küche.
2: Nein, ich sag, Tomaten machen so ein Ofengemüse wirklich lecker.
0: Hier sind sie.
2: Wir machen so ein Ofengemüse wirklich lecker, das wollte ich dir damit sagen.
0: Ja, ich hab's leider übersehen.
2: Ja, deswegen sage ich das ja.
1: Du hast ja studiert, gehe ich jetzt. Nee, in Ausbildung?
3: Ich habe eine Lehre gemacht.
1: Lehre. Ach, es gibt ja unterschiedliche Wege. Ich weiß, beim Studium, glaube ich, ist das gar nicht
3: Das ist dann die gehobene Forstwirtschaft. Das macht man in einem Studium.
1: Genau.
3: Und die normale Ausbildung zum Forstwirt, das ist dann halt eine ganz normale Lehre für 3 Jahre.
1: Ja, und das heißt, du bist in Dresden dann direkt zum Sachsenforst gegangen und da kann man ja gleich, nee, auch nicht, ich tippe alles falsch jetzt hier.
3: Ich habe in Nordsachsen meine Ausbildung gemacht und habe dann mal eine Zeit lang hier in Dresden gearbeitet, ja.
2: Wenn du jetzt dann auf der Haut grillen möchtest, was durchaus nicht schlecht ist, dann legt man den quasi mit ein bisschen Öl und Butter in die Pfanne auf der Hautseite und grillt man auf der Hautseite so lange, bis dass er von unten fast durchgegart ist.
0: Ja.
2: Okay, dass er das siehst, wenn er weiß wird. Und dann dreht man zum Schluss um, zählt bis 10 und nimmt ihn raus, dann ist er in der Mitte glasig.
1: Du schnippelst jetzt alles, was Gemüse ist, zusammen. Wie ist der weitere Plan? Wir haben gleich Halbzeit.
3: Gemüse klein schneiden, anbraten, Fisch anbraten, fertig.
1: Was haben Sie sich da gedacht? Es gibt keine Kohlenhydrate zum Hauptgericht. Deswegen sind wir hier auf Diät.
3: Wegen der Strandfigur.
1: Wegen der Strandfigur, genau. Lieber Jens.
0: Ja?
1: Ich habe einen Wein mitgebracht, damit ich nicht so viel rede. Was hältst du davon?
0: Das ist super. Ja, es läuft gar nicht so super gut, um ehrlich zu sein. Aber wir schauen mal, wie es am Ende wird.
1: Okay, was heißt, du bist jetzt bist nicht,
0: Naja, ist immer schwierig, wenn man das gesamte Rezept gar nicht vorher so kennt.
1: Ja,
0: und dann,
1: das ist die Herausforderung.
0: Aber das ist natürlich die Sache, die man dann im Nachhinein gelernt hat.
1: Gut, du hast aber das Ofengemüse
0: Das ist zumindest, das funktioniert
1: steht schon mal.
0: Genau.
1: Jetzt kommt quasi der Lachs in die Pfanne, nehme ich an.
0: Genau, ja.
1: Ich bin da jetzt schon offen reden, weil die Marillen sind ja jetzt verarbeitet. Was hättest du mit denen gemacht?
4: Ich hätte die Aprikosen zu einer Marmelade verkocht, Blätterteig schön aufknuspern lassen, mit Zucker abgestäubt und dann die Marmelade sozusagen auf den Blätterteig. Ein bisschen Sahne aufgeschlagen, noch dazu. Ende. Gerd würde sagen, wie eine Marillenschnitte.
1: Ja, klingt auch gut. Ich kann ja schon mal verraten, dort im Ofen befindet sich Blätterteig mit Marillen.
4: Sehr gut.
1: Ein Marillenstrudel.
4: Sehr gut.
1: Du hast das Salz schon offen, sehr gut. Weil unsere Juroren lieben Salz. Gerne eine Prise
3: mehr. Mir wurde mehrfach gesagt, salzen.
1: Ja,
3: Gewürze.
1: Du hast es schon, okay.
3: Ich habe es
1: gut,
3: noch
1: dass ich es jetzt auch noch mal betone, dann weißt du, wie wichtig dieser Hinweis ist. Du hast ja hier sogar schon was angerührt. Was ist denn das? Der Dip für?
0: Genau, das ist die Soße fürs Hauptgericht.
1: Ach, fürs Hauptgericht.
0: Weil, wo ein bisschen viel Salz drin ist, aber
1: nein,
0: das finden wir noch raus.
1: Nein, Jens, das ist gut. Ich habe gerade, ich

0: bin gerade aus der anderen Küche gekommen mit dem Hinweis, bitte mach Salz rein. Ja. Bei uns der Juroren war sehr viel Salz.
1: Man könnte ja praktisch mit dem nicht gesalzenen das zusammenmischen.
0: Ich würde es gar nicht erwähnen und ich wette, sie sagen dann, das ist richtig gut gewürzt. Endlich hat.
1: Ja, endlich hat mal einer an Salz gedacht.
2: Den Lachs müssen wir langsam in die Pfanne bringen, oder? Das dauert 12 Minuten hier, ne?
3: Ich bin schon
2: am besten halb Öl, halb Butter, so ein bisschen. Boah, genau, ein Stück. Butter kann nie zu viel sein.
3: Der Fisch muss schwimmen.
2: Ja, sowieso. Bloß schau mal, dass du langsam reinbringst, weil du hast nur noch 10 Minuten.
0: Ich sag dir, Jens, es wird am Ende gut.
1: Ja, wir schauen mal.
0: Aber siehst du, wie wenig dich ich jetzt frage? Ich bin noch unterstützend.
1: Ja. Ich bin auch mega entspannt, weil da noch eine eigentlich ganz okay Zeit steht, aber...
0: 10 Minuten und 30 Sekunden.
1: Funktioniert nur unter Druck. Also ich kann so praktisch, wenn ich nur noch 5 Minuten Zeit habe, dann fange ich an zu kochen. Was will ich jetzt eigentlich damit? Was wollte ich jetzt gerade damit machen? Ich hab's vergessen.
0: Ich habe dich schon wieder abgelenkt. Okay.
1: Ah, ja.
2: Lass für den Kameramann auch noch was über. Das soll nur ein Dessert sein. Ja, genau, gut. Ach, das schaut doch aus wie gewollt hier, du Mensch.
3: Als ob ich das schon immer so vorhatte.
2: Als ob du schon 100 Strudel vorher gemacht hättest, oder? So, also wenn es in der Forstwirtschaft nicht mehr reicht, ich hätte ein Fischrestaurant. Ich brauche immer einen guten Koch, der Fisch braten kann.
3: Schleimer.
4: Und ich würde jetzt sagen, hey Jens, mach das und das und das und das. Aber das habe ich schon von Anfang an versucht und es hat nicht so gut funktioniert. Deswegen halte ich mich
1: zurück. Ich kann auch nicht zuhören.
4: Und Luise muss einspringen. Ich würde sagen, wir wechseln uns jeweils ab, also Eva und ich, als Engelchen und Teufelchen. Was ganz gut ist in so einer Dreierkonstellation an Freundschaft. Was kannst du besser machen? Ich würde die Kruste, die so ein bisschen sehr dunkel aussieht, ein bisschen abschaben, glaube ich.
1: Die sieht nicht dunkel aus, sieht nur so, es ist nur
0: oder das Licht. Jetzt das ist das Licht. Rein.
4: Dreh es um, wenn du es präsentierst. Dreh das Lachs.
0: Das ist die Tellersprache, sagt man so schön. Das sieht
1: ich
0: ja dann kein
1: Mensch. Ich finde, es sieht goldbraun aus. Ich weiß gar nicht, was ihr habt.
4: Es wird genauso gut schmecken, wie es aussieht, aber du musst es auf jeden Fall umdrehen, damit es nicht verbrannt aussieht.
2: Du haust jetzt einfach den Fisch und dann ist es gut hier. Perfekt. Naja, lang. Wichtig ist, dass du ein bisschen von deiner Soße mit drin hast. Aus der Zitrone kannst du noch eine Ecke schneiden, so mit dazulegen, so als Dekoration, so ein bisschen, so eine Eckspalte, so eine Spalte.
0: So, 50 Sekunden.
1: 50 Sekunden.
0: So, meine Lieben, dann setzt euch wieder in eure Position. Wir sind hier im Endsport, beziehungsweise Jens. Aber ich muss dir sagen, das sieht doch vielleicht gar nicht so schlecht. Ach, die kommen dort mit drauf, die Marillen. Was kommt noch dazwischen?
1: Das ist eine sehr gute Frage. Ich glaube, das war es sogar. Was war jetzt hier mit dem Lachs? Da wollten wir eigentlich auch noch ein bisschen was dazu.
0: 30 Sekunden.
1: Naja, so fast.
0: Am Anrichten.
1: Ja, wir machen ja das ein bisschen. Ach, warte, ich muss noch würzen. Jetzt hier nochmal einfach raufjagen.
2: Super, gratuliere. Guck mal.
3: Besten Dank.
2: Sehr gerne.
0: Jens!
1: Haben wir da irgendwie genug Salz dran? Ich weiß es nicht. Wir drücken die Daumen.
0: Es war gut. Es wird gut. Es wird alles gut.

0: sind gespannt, was ihr auf die Teller, also wir haben natürlich gesehen, was ihr auf die Teller gebracht habt, aber wir sind natürlich jetzt auf das Urteil der Juroren gespannt und was sie zu euren Marillen sagen. Wer fängt an, Jungs?
1: Erstmal jetzt zwei herzlichen Dank für zwei wunderbare Menüs in ja, fast ähnlicher Ausführung. Die Artikel wurden fast alle benutzt. Mhm. Wir haben hier bei Martin im Hauptgang einen gebratenen Lachs, schön auf der Haut gebraten, schön glasig innen drin, sehr schön gewürzt. Ein Pfannengemüse mit einer kleinen Sahnesoße, auch sehr schön abgewürzt. Da gab es auch von meiner Seite nichts zu kritteln. Was mich ja, fast schon ein bisschen begeistert hat und wo ich dachte, Mensch, das wird so vielleicht gar nicht funktionieren, ist dieser Marillenknödel, der... Entschuldigung, es ist ein Strudel und kein Knödel. Knödel wäre rund, danke Gerd. Ja, der ist echt super geworden. Da habe ich am Anfang gedacht, Mensch, der könnte vielleicht ein bisschen unterzuckert sein. Aber nein, die Sahne ist ordentlich abgeschmeckt. Wenn man das zusammen genießt, ist das wirklich sehr, sehr schön. Jens, dein Hauptgang?
2: Jens geht.
1: Ach, der Jens hat einen Wecker an. Das war die
0: 40 was Minuten hast du für uns gesagt?
1: Jens, damit hast du wahrscheinlich nicht ganz unrecht. Hättest du deine Aprikosen länger geschmort, wären die sicherlich auch weich geworden. Die sind leider

0: wirklich hart. Die sind zu sauer, aber mit ein bisschen Zucker und ein bisschen längerer Schmorzeit hätte das können was ganz Wunderbares werden. Deshalb Martin von mir solide 7,5 Punkte. Jens,
1: trotz des Knödels.
0: Trotz des Nachtischs, ja. Der nie so gelungen ist, stabile 5,5. Herzlichen Dank.
2: Bestanden.
3: Also auch von mir herzlichen Dank. Ich war etwas überrascht tatsächlich, weil hier habe ich einen Teller, hier habe ich zwei Teller. Es gibt normalerweise immer Extrapunkte.
1: Naja, also grundsätzlich gehört ja erstmal ein Hauptgericht zu kochen.
3: Aber, ne? Richtig. Aber ich war schon überrascht, was man in 40 Minuten machen kann. Ich fange mal bei dir an, Martin. Martin, du hast zwei Teller gereicht, wirklich beides, der Lachs ist wirklich gut gewesen. Ich muss leider auch beim Stefan mich anschließen, die Marille war einfach noch ein bisschen zu, ja, nicht ganz so durch, wie ich es mir gewünscht hätte. Aber ansonsten war es ein sehr, sehr gutes Gericht. Ich würde dir hier in dem Falle 6 Punkte geben. Beim Jens, auch bei dir, es ist ein Teller.
4: Da ist auch noch was drauf.
3: Ich zieh meinen Hut vor dir. Du hast dich echt gut ablenken lassen von Sophie.
1: Was?
3: 10 Minuten. 10 Minuten und du hast gestikuliert. Ich dachte, er wird nie fertig. Aber das, was du gemacht hast, tatsächlich besser auch auf den Punkt gebracht. Ich gebe dir hier 7,5 Punkte.
4: Ach, 7? Was ist mehr als deins, oder was?
1: Oh, jetzt wird's aber spannend. Jetzt müssen wir rechnen.
4: Ich glaube, er hat den Teller mal wechseln.
5: Also, dir schmeckt der Teller besser wie das.
1: Ja, ist doch in Ordnung.
4: Okay. Wirklich? Ah, hier!
2: Ja, ja. Das wird er nochmal herausnehmen.
5: Ja, ja, die war bloß nochmal, ich war mir gerade nicht ganz sicher, deswegen habe ich nochmal nachgefragt. Ich sag spektakulär, in 10 Minuten einen Strudel in den Ofen zu schieben, das ist echt gut. Danke. Das war um genau 10 Minuten, genau 30 Minuten vor Ende war der Strudel im Ofen, also wirklich spektakulär, was ihr wirklich sagt. Beides soweit, ja. Geradlinig, alles okay, hier ist mir ein bisschen, innen ist mir gerade, also das ist, gefällt mir am Längen besser, weil es einfach mit Soße ist, mit abgeschmeckt, mit Strudel, mit Sahne, mit alles Mögliche. Hier fehlt mir halt die Marille komplett. Also das hat mit dem Ausgangsprodukt, ist immer grundsätzlich richtig, dass man was Gutes kauft, das war ein gutes Produkt, aber das kann man auch würzen. Würzen geht auch beim Dessert, dann machen wir Zucker, ne? Zum Beispiel, oder Zitrone und Zucker. Ja, und halt zu kurz das Ganze oder zu groß, ja. Oder zu groß geschnitten.
1: Auch also,
5: wenn es das Ganze kleiner geschnitten hätte, das hätte es wahrscheinlich auch noch funktioniert. Von daher gibt es hier, Jens, für mich hier 5 Punkte und hier gibt es 8 Punkte. Damit ist der Martin knapper Sieger.
4: Ganz knapp.
5: Knapper Sieger. Aber bei uns gibt es ja nur Sieger, keine Verlierer. Eben. Gar nicht. Erster Platz gibt es von mir einen Gutschein, kommst du mir zum Essen. Ist auch leichter, weil du aus Dresden kommst.
4: Dankeschön.
5: Zwei Personen mit allem, was dazugehört. Und der Jens kriegt auch was Schönes natürlich für Leipzig, praktisch.
0: Du kriegst einen 300-Euro Einkaufsgutschein für die Firma Rewe. Dann könnt ihr zu dritt dort eine Party machen. Vielleicht die eine oder andere Flasche Wein kaufen. Und ja, dann habt viel Spaß in Leipzig. Und Dankeschön, viel Spaß beim Kochen weiterhin.
1: Da hat sich doch gelohnt. Okay, dann. Danke euch für die Wertung und damit sage ich kulinarisch Grüße nach Hause. Wir freuen uns aufs nächste Mal. Ja, Stößchen.

0: Wie oft habt ihr schon den Spruch, reiß dich doch mal zusammen, gehört? Ich bin Clara von der Jugendredaktion der ERF Sachsen und heute nehme ich euch mit durch die Straßen von Leipzig zum Thema psychische Belastungen. Haben Sie denn schon mal Belastung für Ihre mentale Gesundheit erlebt?
1: Nein.
2: Als ich noch arbeiten ging, da war ich belastet, ja.
3: Ja, habe ich. Erhebliche.
4: Die ganzen politischen Meldungen aktuell macht mich total fertig.
0: Hatten Sie denn schon mal das Gefühl, dass Sie aus psychischen Gründen in Ihrem Alltag oder in Ihren normalen Routinen eingeschränkt waren?
1: Nein.
4: Habe ich nicht gehabt.
2: Schlafprobleme ganz stark.
3: Dreimal in meinem Leben. Eine depressive Phase.
0: Was ist denn Ihrer Meinung etwas, was Sie jetzt tun würden oder anderen empfehlen würden, wenn es um das Thema mentale Gesundheit geht? Was entspannt Sie vielleicht oder hilft Ihnen?
2: Naja, im Rahmen meiner Möglichkeiten würde ich versuchen, die Leute nicht zu beraten, aber vielleicht zu trösten oder ihnen vielleicht Möglichkeiten aufzuzeigen, wie sie vielleicht was besser machen könnten.
4: Eigentlich bin ich ein aktiver Typ. Mir hilft Natur, rausgehen, was tun.
3: Wenn man psychisch erkrankt, glaube ich, und wenn man das dann professionell behandelt, dann musst du einfach eine ganze Reihe deiner Lebensroutinen hinterfragen und neu einstellen. Du brauchst Pausen, also echte Pausen, also auch nicht Handy datteln oder Fernsehen gucken und lesen, sondern nichts tun, einfach wirklich die Seele baumeln lassen. Das ist die beste Heilung für die Seele.
0: Haben Sie denn das Gefühl, dass es aktuell genügend Angebote gibt für Menschen, die vielleicht gerade in einer sehr belastenden Situation sind oder psychisch beeinträchtigt?
4: Also ich finde, die Anzahl derer, die psychische Hilfe benötigen, ist so groß und also ich sehe das eigentlich in der aktuellen Situation, wie es ist. Und dass man mit seinem Leben nicht selber fertig werden kann, sondern Hilfe benötigt, erschreckt mich eigentlich. Und das Angebot ist sicher zu gering. Aber irgendwie, es muss ja einen Grund haben, warum viele so Hilfe benötigen.
2: Ja, was man hört, ist ja, dass das Angebot sehr eingeschränkt ist und dass man sehr lange auf einen Termin warten muss, wenn man jetzt Probleme in dieser Hinsicht hat.
3: Aber ich weiß von vielen, die warten ewig, ein halbes Jahr, dreiviertel Jahr und auch der im akuten Zustand, dass ein Platz, also eine Behandlung mit Psychopharmaka angeboten wird, ist, glaube ich, unterrepräsentiert. Also es gibt nicht genügend Ärzte, die dann auch schnell helfen können, weil am Anfang ist natürlich, wenn die depressive Phase richtig eben hoch ist, da wäre eben halt Hilfe am allernotwendigsten. Und da ist sie ja auch am gefährlichsten, ne? Also ist auch eine recht tödliche Krankheit.
0: Das war's von uns mit der ersten Runde. Ich war sehr überrascht, dass viele dem Thema eigentlich sehr zugewandt waren. Und damit geht's zurück zu euch.
5: Reiß dich mal zusammen. In der heutigen Sendung geht es um unseren, um den gesellschaftlichen Umgang mit psychischen Erkrankungen und Belastungen.

0: Belastungen. Dazu komme ich in der Sendung mit Dr. Sven Sperfork ins Gespräch. Er ist stellvertretender Direktor der Klinik für Psychotherapie und Psychiatrie am Universitätsklinikum Leipzig. Aber wie immer sehen wir jetzt erstmal ein paar Zahlen, Daten und Fakten, die Sie sehr viel ausführlicher auf unserer Homepage sehen können.
1: Etwa 60.000 Menschen in Sachsen sind schwer psychisch krank. Auch deren Familien sind betroffen, ca. 150.000 Angehörige. 50% der Kinder von psychisch kranken Eltern entwickeln später selbst eine psychische Erkrankung. Psychische Erkrankungen sind eine enorme Belastung für die betroffene Person und haben Auswirkungen auf das soziale und berufliche Umfeld sowie Folgen für die Teilhabe an Bildung, Arbeit und Gesellschaft. Der DAK Kinder- und Jugendreport zeigt für Sachsen, dass 2024 rund 25 von 1.000 DAK-versicherten Kindern und Jugendlichen zwischen 5 bis 17 Jahren wegen einer Angststörung behandelt wurden. Rechnet man diese Zahlen auf Sachsen hoch, entspricht dies rund 12.300 Kindern und Jugendlichen im Freistaat. Fachleute werten die hohen Zahlen als Folgen der Pandemie, Zukunftsängsten und anhaltende Krisen. Hilfe und Unterstützung finden Angehörige unter anderem beim Landesverband der Angehörigen psychisch Kranker in Sachsen, beim Psychosozialen Trägerverein Sachsen als spezifische Beratungsstellen für Kinder, Jugendliche und Eltern mit psychischen Belastungen und Wege e.V. in Leipzig.
0: Dr. Sperfork, schön, dass Sie Zeit für Familienfragen haben.
2: Ich freue mich sehr über die Einladung. Es ist ja eine Ehre, hier bei Ihnen sein zu dürfen.
0: Vielen Dank. Und was machen Sie eigentlich als stellvertretender Klinikdirektor? Wie verbringen Sie Ihren Tag?
2: Ja, Frau Brackelmann, das ist eine ganz berechtigte Frage, muss man sagen, weil man in dem Betrieb, in dem wir sind, also es ist eine Klinik, ein Krankenhaus für Menschen in psychischen Krisen. Und als stellvertretender Klinikdirektor ist man sozusagen zuständig, gemeinsam mit dem Direktor dafür, dass die Klinik funktioniert und dass wir sozusagen für möglichst viele Menschen möglichst gut da sein können, also auch was die Qualität der Versorgung betrifft. Und gleichzeitig haben wir so ein bisschen die Spezialität, dass es ein Universitätsklinikum ist. Das heißt, wir kümmern uns eben nicht nur um die Krankenversorgung und versuchen das in einem besonders guten Ausmaß zu machen, sondern auch die Lehre und die Ausbildung von Studierenden spielt bei uns eine große Rolle und auch die Forschung. Für uns interessant sind immer gerade sozusagen die Wechselstellen zwischen Gesellschaft und Psychiatrie. Und das ist sicherlich auch einer der Gründe, warum ich heute hier sein darf, Frau Brackelmann.
0: Wir haben eingangs unsere Jugendredaktion gesehen, die ein wichtiger Bestandteil von unserem Familienmagazin ist. Und die haben in diesem Part ältere Menschen befragt. Und gab es da, als Sie das gesehen haben, etwas, wo Sie sagen, wow, das hat mich überrascht?
2: Ich fand das erstmal sehr, also sozusagen total gelungen, weil es ja gar nicht so leicht ist, auf der Straße auch mit einer entsprechenden Sensibilität über das Thema so ins Gespräch zu kommen. Und ich denke, wenn man diese Umfrage vor 30, 40 Jahren so gemacht hätte, wäre es vielleicht noch ein bisschen schwerer gewesen, darüber ins Gespräch zu kommen. Was mich sehr beeindruckt hat, ist einfach sozusagen die Unterschiedlichkeit der Leute. Und das ist genau das, wie wir das auch sehen. Es gibt Leute, die sagen, nee, das ist eigentlich sozusagen gar nicht mein Thema und damit komme ich auch gut klar. Und dann gibt es eben Leute, die auch eigene Erfahrungen haben. Besonders der Mann hat mich sehr beeindruckt, der von seinen depressiven Phasen auch berichtet hat. Den Mut muss man ja erstmal finden, ne? In der Öffentlichkeit, wenn man so spontan darüber gefragt wird, sich auch da so zu öffnen. Und dieser Mut ist immer etwas, was uns ein besonderes Anliegen ist, dass Leute eine Sprache finden, die auch sowas zu erzählen haben und auch von eigener Verletzlichkeit und Krisen erzählen können, weil das hilft, sozusagen Menschen Mut zu machen, die vielleicht selbst gerade eine schwere Zeit haben.
0: Nach Angaben vom Sächsischen Sozialministerium sind in Sachsen circa 60.000 Menschen, die Zahlen sind von 2024, schwer psychisch erkrankt. Deckt sich das auch so mit Ihren Erfahrungen in der Arbeit?
2: Wir haben in unserer Klinik einen Versorgungsauftrag für einen bestimmten Bereich in der Stadt Leipzig und sehen tatsächlich genau, viele Menschen mit schweren psychischen Erkrankungen, ne, weil die sozusagen auch in der Region dazugehören. 60.000 ist natürlich erstmal eine abstrakte Zahl, die sehr hoch erscheint, wenn man sie hört. Und runtergebrochen auf den Versorgungsalltag ist das tatsächlich auch eine Realität. Ne? Also wir treffen diese Menschen, es gibt sie wirklich. Und jeder Mensch braucht dann eben auch was Unterschiedliches. Ne? Von sozusagen Unterstützung in der Gemeinschaft besser organisieren, von Psychotherapie bis Psychopharmakotherapie. Um wir das sozusagen in einem breiten Portfolio den Menschen auch anzubieten. Schwere psychische Erkrankungen begreifen wir als etwas, was so die Funktionsfähigkeit und die Alltagsfunktionalität vor allem auch beeinträchtigt. Das heißt, wo Leute eben auch vielleicht länger

0: Anspruch nehmen. Frauen immer noch mal etwas mehr als Männer, das wissen wir auch gut aus der Forschung. Es hängt auch sehr an den Krankheitsbildern. Aber gerade in einer Stadt wie Leipzig, also im urbanen Raum, haben wir das sozusagen vor allem mit jungen Menschen zu tun, auch häufig mit einem guten Bildungshintergrund, die eben auch auf Schwierigkeiten stoßen im Alltag und auch unter den aktuellen Krisen leiden. Aber darüber kommen wir bestimmt später auch noch mal ins Gespräch.
1: Sie haben im Februar in der Leipziger Volkszeitung in einem sehr ausführlichen Interview dargelegt, dass Ihre Klinik eigentlich dauerhaft belegt ist. Also sie gibt eigentlich keine Freiräume. Können Sie dazu was sagen und wie sieht es im Bereich ambulante Hilfe aus?
0: Ja, das ist tatsächlich so und das haben wir nicht exklusiv in unserer Klinik, dass es so ist, dass einer, man muss sich das vorstellen, dass einer bestimmten Bevölkerungsanzahl Betten zugeordnet werden. Das ist sozusagen vom Sozialministerium so festgelegt. Und diese Betten hat man für die Versorgung einer Bevölkerung sozusagen zur Verfügung. Und die sind tatsächlich immer voll. Also jetzt gerade aktuell, ich komme ja gerade aus der Klinik, mit einer Belegung von 106%. Und das ist tatsächlich immer also eine reguläre Überbelegung, wo wir immer an einem sozusagen Kapazitätslimit arbeiten. Und das gilt auch für Kolleginnen und Kollegen in anderen Krankenhäusern. Und das ist natürlich nur die Spitze des Eisbergs, weil wir auch in den ambulanten Angeboten gar nicht hinterherkommen, sozusagen hinter der großen Nachfrage. Weil wir auch gerade in den ambulanten Angeboten der hohen Nachfrage gar nicht hinterherkommen mit unseren Angeboten.
1: Vielen Dank für diesen ersten Teil und wir sprechen uns gleich wieder. Unsere ERF-Jugendredaktion war auch zu diesem Thema Reiß dich mal zusammen unterwegs und hat jüngere Menschen zum Thema befragt.
2: Und damit hallo zurück zum zweiten Teil. Jetzt schauen wir uns noch mal die jüngeren Perspektiven darauf an. Hast du denn selber schon mal Belastungen erlebt, die so mental oder auf deine Psyche geschlagen sind?
3: Definitiv der Rechtsruck im Moment. Also das empfinde ich jetzt sehr, sehr schwierig und es kommt halt immer mehr jeden Tag. Dass alles teurer wird.
4: Ja, auf jeden Fall. Ich glaube, das hat jede Person einfach, oder? Also es ist schon, sind glaube ich auch einfach Lebensumstände, die teilweise dazu führen können, dass es halt einem nicht so gut geht.
2: Hattest du das schon mal erlebt, dass du vielleicht in schwierigeren Phasen in deinem Leben Einschränkungen gemerkt hast, wo du sagen musstest, okay, jetzt muss ich mich mal zurücknehmen oder ein bisschen pausieren?
4: Ja, schon. Also erstens so, dass halt eine direkte Belastung irgendwie dazu geführt hat, dass ich halt irgendwie Sachen nicht so gut machen konnte, aber auch so, dass man sich halt aktiv zurücknimmt, weil man irgendwie merkt, so, das ist mir gerade zu viel.
5: Schon. Ich habe mir da, also meine Eltern haben mir da auch irgendwie wie so einen Ansprechpartnerin besorgt.
2: Was kann man tun, damit es einem mental besser geht?
5: Also vielleicht sich Leute suchen, die gleiche Erfahrungen gemacht haben und sich dann mit denen darüber austauschen.
4: Ich glaube, insgesamt so ein bisschen so auf sich zu hören, auch so darüber zu sprechen.
2: Findest du denn, dass es aus deiner eher jüngeren Perspektive genug Angebote auch für Menschen in solchen Lebenssituationen, wie du sie hattest, gibt?
4: Auf gar keinen Fall. Also das sehe ich jeden Tag auf der Arbeit. Wir haben eine Akutsprechstunde, die komplett überläuft und das ist wahnsinnig frustrierend, weil man die Leute sieht und die wirklich auch ein Anliegen haben. Man hat ja oft auch eine Idee, wie man der Person gut helfen kann, aber dann muss man halt einfach sagen, ich kann das aber nicht machen, weil wir einfach gerade die Kapazitäten nicht haben.
5: Also bei mir war jetzt das Angebot war da, es war dann eher so, dass ich es nicht wollte in dem Moment. Jetzt so abgesehen von mir kenne ich mich da jetzt nicht so aus, ob es da so viele Angebote gibt. Ich kenne auch manche Menschen aus meinem Umfeld, die sich dann Hilfe gesucht haben und so, deswegen würde ich denken, ja, aber es gibt natürlich auch bestimmt sehr viele Menschen, die da gar keinen Zugang dazu haben und da, wo das nicht ausreicht.
2: Thema Gesellschaft, glaubst du denn, dass dieses Thema oder die Thematik immer noch schambehaftet ist oder dass viele nicht so gerne darüber reden?
3: Also grundsätzlich auf jeden Fall. Ich komme aus einer relativ konservativen Familie, wo ich weiß, dass die Uhren auch anders schlagen. Jetzt selber bin ich so in so einer Studentenblase, sage ich mal, wo ja mehr damit gearbeitet wird oder das ist natürlich super schön, dass die Entwicklungen so sind, aber grundsätzlich ist es sehr noch mit Schamgefühl behaftet.
4: Wenn es der Person schlecht geht und die Person Sachen nicht schafft, ich glaube, das ist trotzdem schambehaftet, einfach weil wir immer noch eine sehr leistungsorientierte Gesellschaft sind und ich denke, da neigt man dann eher dazu, halt ein bisschen so die Fachbegriffe zu benutzen, halt irgendwie so Wellness oder sowas dann zu pushen oder halt irgendwie zu befürworten. aber dass es da trotzdem wenig Verständnis gibt für Leute, die echt einfach nicht klarkommen.
2: Das war's von uns zu diesem super interessanten Thema aus Leipzig. Mir ist vor allem aufgefallen, dass viele Leute das immer noch im Kopf haben, reiß dich doch mal zusammen und gar nicht erst mit uns über dieses Thema sprechen wollten. Insbesondere jüngere Männer taten sich schwer, ihre Meinung

0: Kunst zu tun. Und damit zurück ins Studio.
1: Dr. Spervog, wir haben jetzt die ERF-Jugendredaktion und die Gespräche mit jüngeren Menschen gesehen. Es war sehr intensiv und deutlich von den gesellschaftlichen Krisen, von Kriegen die Rede, die junge Menschen auch belasten. Was hat Sie noch beeindruckt bei diesen Gesprächen?
2: Genau, also zum einen das inhaltlich, ne, das Thema, was uns in der Klinik auch beschäftigt. Ne? Man muss das sagen, dass junge Menschen natürlich jetzt unter auch anderen Vorzeichen gerade erwachsen werden. Innovationsschübe hat es immer gegeben, die Welt verändert sich ständig und gleichzeitig ist aktuell eine ganz besondere Anhäufung von verschiedenen Krisen und technischen Entwicklungen, die gerade junge Menschen, die ja sozusagen in der Phase der Weichenstellung sind, vor enorme Herausforderungen stellen. Und da machen sich die Älteren auch manchmal ein bisschen zu einfach, wenn die immer sagen, ja, die soll man nicht so rumjammern und das ist alles nicht so schlimm. Da hilft es, glaube ich, manchmal, sich auch wirklich hineinzuversetzen in die jüngere Perspektive, weil es eben auch Wohlstandsversprechen gibt, die vielleicht gar nicht mehr so gelten. Und junge Menschen wissen das sehr wohl und fragen sich teilweise auch, mit welchen Ausbildungen man dann überhaupt noch sozusagen jetzt weiterkommt. Und das sind natürlich Sachen, die wir auch in der Klinik ganz konkret merken. Das wäre der inhaltliche Aspekt. Und was auffällig war an den Interviews oder was mir aufgefallen ist, sagte auch Ihre Reporterin so schön zum Schluss, dass vor allem junge Frauen waren, die sich geäußert haben. Und das ist ein Phänomen, was gerade insgesamt überall eigentlich anzutreffen ist, auch wenn Sie auf Social Media gucken, wer erzählt über seine Erkrankung. Wir haben gerade im Suchtbereich eine Riesenbewegung von Menschen, die auch über ihre Suchterkrankungen erzählen, eine hochstigmatisierte Krankheit. Und da sind es vor allem auch junge Frauen, die medial in Erscheinung treten. Und die Männer sind da immer eher etwas zurückhaltend, gerade junge Männer. Ne? Weil da geht es auch oft sozusagen um Kraft und Stärke und eine Form von Männlichkeit und Umgang mit Schwäche. Da hat sich ja einiges getan, aber es ist schon immer noch auffällig. Und denen geht es natürlich manchmal auch nicht gut. Nur gehen die dann oft ein bisschen anders damit um. Und das fand ich sehr eindrücklich auch an ihren Interviews.
1: Sie haben gerade den Begriff rausgesucht, Stigmatisierung. Sie sind bekannt dafür, dass Sie genau diesen Bereich psychische Erkrankungen rausholen wollen aus der Stigmatisierung. Wie kann das gelingen?
2: Wenn ich die Antwort ganz sicher wüsste, dann würde ich sozusagen einfach meinen Job an den Nagel hängen. Aber gleichzeitig ist es, also uns geht es vor allem darum, das besser verstehen zu können und zum anderen darum, auch das Stigma reduzieren zu können. Und man muss sagen, dass wir in den letzten Jahren schon eine deutliche Bewegung der Entstigmatisierung merken für bestimmte Erkrankungen. Ne? Sagte auch die eine Frau in ihrem Interview ganz treffend, dass man sagen kann, für depressive Erkrankungen oder Angsterkrankungen, da fällt es doch leichter, auch ins Gespräch zu gehen, über eigene Krisen zu erzählen. Wahrscheinlich leichter als auch noch vor 30 Jahren. Und dann gibt es andere Krankheiten, die nach wie vor hochstigmatisiert sind. Suchterkrankungen, Psychoseerkrankungen. Da messen wir eher in unseren Daten, dass die Situation vielleicht sich noch verschlechtert für Leute mit diesen Symptomen. Und was wichtig ist, wenn man darüber nachdenkt, wie das besser werden kann, ist wichtig auch anzuerkennen, dass es um verschiedene Symptome geht bei den Bemühungen der Entstigmatisierung, weil wir durchaus da eine Diskrepanz merken. Die Welt wird also nicht für Menschen unbedingt besser, die zum Beispiel unter Psychosesymptomen leiden oder der Umgang damit, weil Menschen sozusagen von ihren eigenen Krisen mit depressiven Erfahrungen erzählen. Das heißt, da geht es oft auch sozusagen um unterschiedliche Welten. Bei der Sucht geht es immer noch viel um Schuld und Scham. Und wie kann ich überhaupt, ganze Familien sind da betroffen. Das heißt, es braucht sozusagen krankheitsspezifische Ansätze. Es ist total wichtig, dass die Leute, die wissen, wovon sie reden, die Menschen mit eigener Krisenerfahrung, darüber reden, öffentlich, wenn sie den Mut finden, aber eben auch im Kleinkreis, Bekannte, dass man weiß, das sind nicht immer die anderen, sondern es gibt Menschen, die kenne ich gut oder es gibt mich, ich habe auch eigene Krisenerfahrung damit und sozusagen ihr Gesicht da zeigen und ihre Geschichte erzählen, weil es oft wirklich Heldengeschichten sind, die sich da verstecken, die aber gar nicht sichtbar werden, sondern was sichtbar wird, sind immer Fragen von Gefährlichkeit, Scheitern, Schuld und die anderen Geschichten sind auch aufgrund der Stigmatisierung immer so verborgen. Ne? Und deswegen finden wir die Rolle der Betroffenen ganz zentral, wenn es um Entstigmatisierung geht. Und auch für uns als Profis ist es total wichtig, eben diesen Menschen zu ermöglichen, eine Stimme zu finden, Ressourcen auch zur Verfügung zu stellen oder eben gerade auch den Angehörigen, die oft mit betroffen sind und auch sozusagen ganz eigenen Leidensdruck häufig haben.
1: Um die Frage, wie eine Stigmatisierung von psychischen Erkrankungen in den Griff bekommen werden kann und die Frage, was Angehörige damit zu tun haben, darüber haben wir mit Gudrun Geiler, der Vorsitzenden von WEGE e.V., dem Verein für Angehörige und Freunde psychisch Erkrankter, gesprochen.
3: Wir sind hier bei WEGE e.V., ein Verein für Angehörige psychisch Erkrankter Menschen, von Angehörigen gegründet. Ich bin Gudrun

0: Geiler, bin 63 Jahre und schon seit vielen Jahren im Vorstand, Mitglied seit ungefähr 27 Jahren hier im Verein und jetzt bin ich Vorsitzende des Vereines. Wir haben ca. 44 festangestellte Mitarbeiter, Sozialarbeiterinnen, PsychologInnen oder SozialpädagogInnen. Und wir haben Ehrenamtliche, also Angehörige, die aus eigener Expertise Selbsthilfegruppen leiten, Peerberatung machen und Veranstaltungen hier organisieren. Teilweise werden wir empfohlen von Ärzten oder Kliniken, aber auch über das Internet, Social Media, Mund-zu-Mund-Propaganda ist ganz häufig und manchmal auch durch unsere Veranstaltungen, die wir bewerben. Also die Situation hat sich verstärkt, aber vielleicht muss ich dazu sagen, bei uns kommen meistens Angehörige mit sehr schweren Erkrankungen, also Psychosen und schwere Persönlichkeitsstörungen. Die Zahl hat sich sicher nicht wirklich erhöht. Wir haben immer mal Nachfragen zu leichteren Krankheitsbildern. Da kommen die Angehörigen danach oft nur ein-, zweimal und dann hat sich vielleicht für sie auch das Problem schon gebessert. Aber wir haben auch Angehörige, die ein Leben lang mit der Krankheit eines nahestehenden Menschen zu tun haben. Es ist ein großes Thema, das muss entstigmatisiert werden, weil ja das ganze System leidet. Und wenn ein Elternteil psychisch erkrankt ist, leiden insbesondere die Kinder. Und da braucht es Aufklärung in Schulen, in Kitas und unsere Beratungsstelle Aurin. Die macht genau das. Sie gehen in Schulen, gehen in Kitas und klären auf, versuchen als Ansprechpartner da zu sein, um auch Kinder eben nicht zu stigmatisieren. Also die Beratungsstelle Aurin, die hat direkt eine vom Jugendamt beratende Funktion, eine Familienhilfe. Es gibt ja noch andere Formen der Familienhilfe, also auch aufsuchende Sozialarbeit, die zu Hause hilft und unterstützt. Und es gibt Selbsthilfegruppen für Jugendliche, also wir haben jetzt auch eine für junge Menschen ab 16. Und wir haben auch die Beratungsstelle Aurin, macht auch Gruppenarbeit, also nicht nur Einzelberatung. Es braucht die Unterstützung von der Gesellschaft, vom Gesundheitssystem. Also es fehlt uns manchmal so ein Stück der Übergang, zum Beispiel von der Klinik in die ambulante Hilfe. Da gibt es noch nicht so das gute Netzwerk, die Übergabe erfolgt noch nicht. Das ist ein großer Punkt, natürlich Aufklärungsarbeit überall. Und auch die zukunftssichernde Finanzierung unserer Angebote, die ja immer wieder mit jeder Entscheidung auf der Kippe steht oder fraglich wird. Ja, in Sachsen gibt es zum Beispiel seit, glaube ich, 2 Jahren das neue Psychisch-Krankenhilfegesetz. Dort sind zum Beispiel auch Angehörige jetzt benannt. Aber was nicht geregelt ist, ist die Finanzierung. Das wäre natürlich noch der vollendete Schritt, auch eine Finanzierung für die Angehörigenarbeit zu finden. Mhm. Um Angehörige mit zu unterstützen, weil sie sind ja ein großer Teil des Hilfesystems. Und nicht nur mit betroffen, sondern sie haben auch eine Expertise im Umgang mit der Erkrankung, die vielleicht das Fachpersonal gar nicht immer so hat. Wir würden uns wünschen, dass die Expertise der Angehörigen, der Familien mehr in die Entscheidungen einbezogen wird, die gefällt werden und auch in die Behandlung. Dass es vielleicht auch abrechnungsmäßig den Therapeuten vergütet wird oder Ärzten auch.
1: Wir haben jetzt das Gespräch mit Wege e.V. gesehen und gibt es da etwas, wo Sie sagen, ja, so ist es und das ist eine ganz wichtige Unterstützung für unsere Arbeit?
2: Eine ganz grandiose Arbeit, was die Kolleginnen und Kollegen da seit Jahren machen. Und solche Vereine sind es natürlich.

0: die für Betroffene, für Angehörige total wichtig sind. Und wenn Sie mich jetzt fragen, ob das sozusagen unsere Arbeit unterstützt, müssen Sie sagen, die Frage ist eigentlich schon falsch, ne? Weil das ja sozusagen nur, es geht um, unsere Arbeit ist ein Teil davon und die Arbeit der Kolleginnen und Kollegen ist für die Menschen, die es betrifft, natürlich manchmal genauso wichtig, manchmal sogar noch wichtiger. Und da geht es um das Zusammenspiel sozusagen miteinander. Und das, was Frau Geiler anspricht, ist natürlich die Vernetzung von Klinik, von diesem Verein, von Angeboten, die gut funktionieren muss, auch aus der betroffenen Selbsthilfe. Das sind elementar wichtige Sachen, wenn man Menschen in Krisen was anbieten möchte. Und es ist auch total wichtig, dass die Leute da ankommen. Oft ist ja das Problem, dass die Menschen sozusagen gar nicht wissen, dass es diese Angebote gibt. Und deshalb ist es besonders wichtig, dass auch in den Kliniken bei Ärzten und Ärztinnen, bei Psychotherapeutinnen und Psychotherapeuten bekannt ist, dass es diese Vereine und Anlaufstellen gibt, weil es oftmals für die Betroffenen extrem wertvoll ist.
1: Wir sind ja ein familienpolitischer Verband und deswegen natürlich auch die Frage, was braucht es denn von staatlicher, politischer Seite, um die Arbeit, die Sie leisten, und generell psychisch erkrankte Menschen auch im Freistaat Sachsen insbesondere zu unterstützen?
0: Da gibt es viele Sachen, die man jetzt sagen könnte. Ich würde gerne einen Schwerpunkt legen, gerade auf den kommunalen Bereich, weil da oft ein bisschen untergeht und man sich eher bundespolitisch orientiert. Da gibt es viele Forderungen, die uns gerade wichtig sind. Aber gerade die kommunale Ebene ist für das Binnenleben in so einer Stadtgesellschaft total entscheidend, weil kommunale Daseinsfürsorge ganz oft sozusagen Mittel bereitstellen sollte, für eben solche Vereine. Die können sich ja nicht alleine finanzieren oder nur von Angehörigen finanzieren. Und das heißt, diese Angebote, eine gute Selbsthilfe, eine gute Angehörigenarbeit, Selbstvertretung, all das hängt an kommunalen Fördergeldern und Mitteln und ist ein ganz wichtiger Teil in der Gemeindepsychiatrie. Ein Aspekt. Der zweite Aspekt, der kommunal wichtig ist, sind die aufsuchenden Hilfen. Es gibt ja Menschen, die so wenig Ressourcen haben und so verloren sind, dass sie sich selbst gar nicht gut Hilfe suchen können oder wollen aus verschiedenen Gründen. Und ich denke, dass wir sozusagen gut daran tun, auch Mittel zu investieren, diese Leute zu erreichen, die zum Beispiel auf der Straße leben. Und das kann man machen oder das kann man lassen. Und das entscheidet sich vor allem auch kommunal im Zusammenspiel mit der Landespolitik. Und solche Sachen, für die sollte man sozusagen auch lokalpolitisch eintreten, weil man da auch wirklich was bewegen kann. Und das sind sehr wichtige Sachen. Frau Geiler sprach ja auch die Finanzierung der Angehörigenarbeit an. Das ist ein ganz wichtiger Punkt, weil auch in den Kliniken zum Beispiel Angehörigengespräche gefordert sind, aber nicht sozusagen extra entlohnt werden, also in so einem Gesamttopf verschwinden. Und das gilt natürlich für die niedergelassenen Kolleginnen und Kollegen noch mal mehr, weil wir eben mit Angehörigen keine Patienten, Patientinnen behandeln, sondern Menschen aus dem Netzwerk. Und auch da gibt es Finanzierungsvorschläge, die sehr sinnvoll sind, damit das auch sozusagen noch weiter in die Praxis kommt. Denn diese Angehörigenarbeit, wir nennen das Mehr-Personen-Setting, ist total wertvoll.
1: Resilienz ist in aller Munde. Wenn Sie gefragt werden, ja, wie werden wir denn jetzt eigentlich widerstandsfähiger? Was antworten Sie?
0: Das ist eine wichtige Frage, tatsächlich. Gleichzeitig möchte ich immer davor warnen, dass man so tun muss, dass man gerade sozusagen in der Welt, in der wir leben, bestimmte Sachen einfach tun kann oder optimieren kann und dann geht es einem besser und alle Probleme sind verschwunden. Das meint dieser Begriff nicht, sondern der Begriff Resilienz hängt auch sehr an den Ressourcen, die verfügbar sind. Und so einfache Sachen wie Geld spielen zum Beispiel auch eine Rolle, ne? Oder Familienressourcen. Was wir wissen aus der Resilienzforschung, was hilfreich ist, ist, dass man sich in der Umwelt so orientiert, dass man nicht versucht, sich Sachen unbedingt schön zu reden, sondern versucht, eine Akzeptanz herzustellen, zu sagen, die Situation ist gerade unsicher. Wir wissen nicht, wie es weitergeht. Ein soziales Netzwerk ist wichtig, ne? Dass man den Austausch hat, dass man auch aktiv versucht, ein soziales Netz aufzubauen, dass man sozusagen seinen Körper, Körpersignale ernst nimmt, ne? Körperlichkeit, Sport, Bewegung. Solche Sachen sind total wichtig für Resilienz. Und das ganz Einfache, dass man auch tut, was einem gut tut und was einem wirklich gut tut. Das sagte auch der eine Mann aus dem Beitrag. Er sagte, Ruhezeiten, aber wirklich ohne Handy, ohne irgendwas, wo er was für sich gefunden hat. Und so hat jeder seine Sachen, die man manchmal auch erst entdecken muss, wo man sagt, das gibt mir wirklich Kraft. Natur, Ruhe, Sport, kann auch Netflix und Eiscreme sein, aber das sozusagen, dass man da einen maßvollen Zugang für sich findet und da braucht auch jeder ein bisschen was anderes. Aber das ist gerade für die männlichen Mitbürger manchmal gar nicht so leicht.
1: Ganz herzlichen Dank für das Gespräch und schön, dass Sie bei uns im Studio waren.
0: Sehr gerne, vielen Dank.
1: Vielen Dank, dass Sie bei Familienfragen, das crossmediale Familienmagazin für Sachsen der Evangelischen Aktionsgemeinschaft für Familienfragen, eingeschaltet haben. Bleiben Sie behütet. Tschüss, bis zum nächsten Mal.

0: Welche Chancen bietet der Start ins Berufsleben direkt vor der eigenen Haustür? Antworten darauf gab es am Donnerstag bei der Ausbildungsmesse im Vogtlandstadion in Plauen. Zahlreiche Unternehmen und Einrichtungen präsentierten ihre Ausbildungsangebote. Organisiert wurde die Veranstaltung von der Agentur für Arbeit Plauen, dem Jobcenter Plauen und der IHK Regionalkammer Plauen mit einem gemeinsamen Ziel: Jugendliche und regionale Unternehmen zusammenzubringen.
1: Ich will Kosmetikerin werden.
2: Pflegerin.
3: Tischler.
4: Ich würde gern Medienmanagement machen.
5: Ich will Friseurin werden.
6: Ich möchte Fernfahrer werden.
7: Welcher Beruf passt zu mir? Wo kann ich eine Ausbildung machen? Und welche Chancen bietet mir der regionale Arbeitsmarkt? Antworten auf diese Fragen konnten Jugendliche am 3. September bei der Ausbildungsmesse im Vogtlandstadion in Plauen bekommen. Während manche völlig unbedarft ins Stadion kamen, hatten andere schon konkrete Vorstellungen. Doch welche Berufe haben Zukunft?
8: Naja, die Berufe der Zukunft, das ist so eine schwierige Frage. Was ist sozusagen zukunftssicher? In allen Bereichen verändern sich die Berufsbilder, die Ausbildungsinhalte verändern sich, der technologische Fortschritt zieht bei den Unternehmen ein. Ich glaube, das, was mit Sicherheit ein Zukunftsfeld ist, sind so die Grundversorgung. Das sind Themen des Handwerkes, das sind Themen des Handels. Das ist der industrielle Kern, der auch im Vogtland nach wie vor wichtig ist. Und es gibt einzelne Branchen, die sich noch vorne entwickeln werden. Das wird das Thema IT sein. Alles, was mit IT zu tun hat, das wird darüber hinaus das Thema Maschinenbau, Elektro, Digitalisierung in vielen Bereichen sein. Von daher werden die Berufe sich in den einzelnen Branchen so stark verändern, dass es überall interessant ist, neu anzufangen und Ausbildung zu suchen.
1: Ja, ich denke, im wertschöpfenden Bereich, also im Industrie oder im Handwerk, gibt es ganz, ganz viele Chancen. Und ja, das Thema KI, Digitalisierung, Automatisierung, das wird uns über alle Branchen begleiten. Und das gibt auch viele, viele Chancen. Und ja, viele Berufsbilder werden einfach attraktiver, neuer, frischer. Und ja, für unsere Jugendlichen wird da definitiv der geeignete Beruf dabei sein. Also auch ein herzliches Willkommen an alle Aussteller von mir als Vertreterin der Industrie- und Handelskammer.
7: Gegen 14 Uhr wurde die Messe eröffnet und die Jugendlichen strömten ins Stadion. Rund 200 Unternehmen und Einrichtungen waren vor Ort. Das Spektrum der Angebote war groß, von Industrie und Handwerk über Handel und Dienstleistungen bis hin zu sozialen und öffentlichen Berufen reichten die Möglichkeiten. Im Mittelpunkt stand dabei der direkte Kontakt. Für Jugendliche ist es hilfreich, einen Ausbildungsberuf nicht nur aus Broschüren,

0: oder im Internet zu kennen, sondern mit den Menschen ins Gespräch zu kommen, die ihn tatsächlich ausüben. Nachwuchsgewinnung hat oberste Priorität. Die Unternehmen und Einrichtungen nutzen dazu alle Möglichkeiten.
1: Also wir sind die GEK in Oelsnitz. Wir stellen Kunststoffteile und Werkzeuge da dazu her. Wir sind in der Regel einmal im Jahr hier auf der Ausbildungsmesse in Plauen, um zu zeigen, welche Ausbildungsberufe bilden wir aus in der Verwaltung im Fertigungsbereich dahingehend. Wir sind auf schulischen Messen unterwegs. Wir haben einen Instagram-Kanal, wo wir ab und an einen Beitrag hochladen bei Facebook. Wir laden Schulen ein, ihre Klassen zu uns zu bringen, dahingehend, um mal zu sehen, wie funktioniert Kunststoffverarbeitung, wie werden Spritzgusswerkzeuge in der Metallverarbeitung hergestellt. Ja, alles, um ein klein bisschen die Jugend in unsere Region zu locken und gegebenenfalls sich in der Kunststoffindustrie niederzulassen.
0: Den Jugendlichen wird einiges geboten.
1: Wir übernehmen in der Regel die Fahrtkosten, wenn längere Strecken zur Berufsschule anstehen, dahingehend die Unterkünfte, wenn... Ja, unsere Lehrlinge beispielsweise sind in Radeberg in der Schule, demzufolge übernehmen wir die Unterkunftskosten dahingehend, Fahrtkosten. Wir stellen Gutscheine aus für Kaufhäuser dahingehend, wenn die Lehrlinge auch wirklich eine schöne Arbeit geleistet haben dahingehend. Sie haben hier und da mal einen Tag frei, wenn sie sich wirklich gut anstellen. Und wir haben das Glück, wir arbeiten im Gruppenverbund mit unserem Mutterhaus in Helmbrechts. Demzufolge können wir hier und da auch die Lehrlinge mal untereinander austauschen. Dort gibt es dann Lehrlingsausflüge. Vor kurzem hat unser Haupthaus einen Ausflug mit den Lehrlingen wieder gemacht, wo sie dann wirklich mal im Freizeitbereich miteinander Zeit verbringen, grillen, Spaß auf der Kartbahn haben und lauter solche Dinge.
0: Dass die Jugendlichen nur auf besondere Vergünstigungen aus sind oder das Gehalt für sie das Wichtigste ist, das ist ein Gerücht.
2: Also die Jugendlichen, die sich bei uns bewerben, denen geht es eigentlich nicht um die Vergütung, sondern denen ist wichtig halt die Vielfalt, die wir in dem Beruf anbieten.
0: Wie heißt es gleich? Arbeit ist das halbe Leben und deshalb sollte sie auch Spaß machen. Aber woher weiß man in dem Alter, was da auf einen zukommt? Praktika sind hier die beste Lösung. Nicht nur die Unternehmen und Einrichtungen stehen vor großen Herausforderungen.
3: Also wir als Organisationsteam stehen vor der Herausforderung, dass wir die Messe natürlich immer weiterentwickeln, dass wir sie attraktiv entwickeln, attraktiv halten und dass es immer weiter die Leistungsschau für das Vogtland ist, für die duale Berufsausbildung. Das heißt, alle 200 Unternehmen, natürlich wünschen wir uns dort noch mehr Unternehmen aus allen Branchen, aus allen Bereichen und wir wünschen uns auch noch mehr Mitmachangebote, denn die Messe, die soll Erlebnis schaffen, die soll Verständnis für die Berufe bringen und am besten ganz viel Praktikumsplätze und Ausbildungsplätze am Ende unterschrieben haben.
0: Die Ausbildungsmesse ist wichtig für beide Seiten.
4: Die Messe ist deswegen wichtig, weil wir versuchen wollen, durch Präventionsarbeit einen Großteil der Jugendlichen in geordnete Ausbildungsgänge zu bringen, zu unterstützen und die Arbeitskräfte und Fachkräfte für die Wirtschaft zu generieren. Wenn wir das nicht tun oder wenn uns das nicht gelingt, wenn wir das einfach diesen Prozess nicht gut managen, heißt das, wir werden irgendwann zeitversetzt einen Reparaturbetrieb als Bürger finanzieren müssen, der dazu führt, dass uns noch mehr Arbeitskräfte fehlen für eine gewisse Zeit und dass diese nachgesetzte Ausbildung dann viel Geld kostet.
0: Die Ausbildungsmesse im Vogtlandstadion zeigte vor allem eines. Berufliche Perspektiven gibt es auch direkt in der Region. Mit Veranstaltungen wie dieser bringen Agentur für Arbeit, Jobcenter und Industrie- und Handelskammer junge Menschen und Unternehmen ein gutes Stück näher zusammen. Aus diesem Grund kommen Letztere jedes Jahr wieder zur Messe.
5: Ja, also die Messe hier im Vogtlandstadion in Plauen ist eine sehr, sehr gut besuchte und auch eine sehr gut organisierte Messe. Wir sind schon seit vielen Jahren hier vorbei und können es wirklich nur jedem empfehlen, vorbeizuschauen, sich beraten zu lassen von den vielen, vielen Unternehmen. Tolle Messe.
6: Tierische Begegnungen, buntes Treiben und jede Menge Unterhaltung. Am vergangenen Freitag hatte der Tiergarten in Falkenstein im Vogtland zum traditionellen Tiergartenfest eingeladen. Bei bestem Festwetter kamen zahlreiche Besucher, um das abwechslungsreiche Programm zu genießen und einen schönen Nachmittag im Tiergarten zu verbringen. Mit dabei war auch in diesem Jahr wieder Christian Steyer, die Stimme aus Elefant, Tiger und Co. Herr Steyer durfte sich an diesem Tag auch ins Goldene Buch der Stadt Falkenstein eintragen.
7: Das Wetter hätte an diesem Tag nicht besser sein können und so strömten unzählige große und kleine Besucher in den Tierpark. Wie viele genau, das konnte nicht einmal der Tierparkchef sagen, denn der Eintritt war ja frei. Der Ansturm ist jedes Jahr enorm.
8: Ja, nur bei schlechtem Wetter fällt es ja aus. Wie voriges Jahr haben wir das Pech gehabt. Aber dieses Jahr ist das voll passend, das Wetter. Wir freuen uns sehr, dass so viele Leute gekommen sind. Und es wird gerne angenommen, so ein schöner Sommerabend da im Tiergarten zu verbringen. Und wir haben auch ein bisschen was zu bieten heute. Hüpfburg und Schaufütterung und Erläuterung bei den Kamelen. Dann ein Clown war da, Puppenspieler. Sinjoy war hier und bietet noch heute was an, eine Vorführung. Musik ist da und kulinarisch ist auch was da. Also für jeden ist was dabei.
7: Und das war längst noch nicht alles. Besonders freute sich Michael Gottschalt, dass es endlich Ersatz für den in die Jahre gekommenen Holzbär gab. Das beliebte Fotomotiv wurde durch einen frischen Bären ersetzt.
9: Wir freuen uns, dass wir heute dem Tierpark ein Geschenk machen können. Im Rahmen der Einweihung vom Funktionsgebäude gab es eine große Spende. Und da hat sich der Tierpark die Erneuerung des Holzbären gewünscht. Und wir haben heute den Holzbildhauer Jörg Besler da, der diesen Bären neu gestaltet hat. Und der wird dem Tierpark als Geschenk übergeben.
7: Bürgermeister Marco Siegemund und Tierparkleiter Michael Gottschalt bedankten sich bei Holzbildhauer Jörg Bäsler.
10: So, vielen Dank. Bitte, bitte. Das ist wirklich toll geworden als Ersatz für den alten Bär.
11: Freut
10: mich.
11: Das
10: war, glaube ich, auch Wunsch, ja. Michael.
8: Wir freuen uns, von, ja. Genau.
7: Auch ein Highlight an diesem Nachmittag, Michael Gottschalt hatte es schon erwähnt, war der Puppenspieler. Der sorgte wortwörtlich für Spaß bei klein und groß und musikalisch war er auch.
12: Geschichten erzählen, so wie ich sie träume, das mache ich sehr gern.

0: Doch zweifellos der Höhepunkt des Nachmittags war dieser.
1: Der Sprecher von Elefant, Tiger und Co., der uns ja auch hier etliche Tiertafeln und Erläuterungen eingesprochen hat, der ist heute da, der Christian Steyer. Da freuen wir uns sehr. Ich habe ihn jetzt noch gar nicht getroffen selber, aber jeden Augenblick wird er hier sein. Und genau, das ist immer auch ein Höhepunkt.
0: Dass Christian Steyer noch nicht gesichtet wurde, hatte seinen Grund. Er reiste mit der Bahn an.
2: Ja, heute stehen wir hier am Bahnhof Falkenstein. Die Uhr läuft, es geht auf 16 Uhr zu. Und wir erwarten den Zug aus Richtung Zwickau mit dem Gast Christian Steyer, der heute extra anreist für das Tiergartenfest in Falkenstein.
0: Rainer Dölling brachte Christian Steyer zum Tiergartenfest und zwar im doppelten Sinne.
2: Und wie fand Christian Steyer den Weg nach Falkenstein? Die Geschichte für uns begann eigentlich schon im Jahr 2017. Wir hatten als Kunstförderverein Falkart eine spannende Ausstellung angesetzt und hatten für die Laudatio vorgesehen eine Persönlichkeit aus dem Vogtland, die uns leider kurzfristig abgesagt hat. Und da hat irgendjemand eingeworfen, nehmt doch Christian Steyer. Wieso Christian Steyer? Wer ist Christian Steyer? Christian Steyer, die Stimme von MDR, Elefant, Tiger und Co. Christian Steyer, selbst 1946 als Sohn eines Pfarrers hier in Falkenstein geboren. Die Idee war da, wir haben versucht, an Christian Steyer ranzukommen, bis dann eines Tages, kurz vor dem Termin der Vernissage, das Telefon klingelte und eine Stimme sagte, ja, Steyer hier, wie kann ich helfen? Und das war der Beginn einer Freundschaft, über die wir unheimlich glücklich sind. Und ich glaube, die Stadt Falkenstein auch davon partizipiert. Mittlerweile war Christian Steyer mehrfach in Falkenstein, hat selbst Liederabende hier bei uns gestaltet, hat Lesungen gemacht, hat im Tiermarkt die QR-Codes an den Tiergehegen besprochen. Wir hoffen, dass er noch lange uns erhalten bleibt. Christian wird dieses Jahr, Ende des Jahres, 80 Jahre alt und ist immer noch ganz aktiv, wirkt in vielen Sendungen mit und spricht, wie gesagt, immer noch ganz aktiv, Elefant, Tiger und Co., die Stimme im Hintergrund.
0: Inzwischen sind Christian Steyer und Rainer Dölling Freunde geworden.
2: Ja, das ist richtig. Wir haben ja beide so eine Ader irgendwo. Und es ist immer ein tolles Ereignis, wenn Christian Steyer hier nach Falkenstein kommt. Wir nehmen ihn mit nach Hause und haben dann nach einem spannenden Tag, noch einen spannenden späten Abend.

0: wo wir über viele Dinge reden.
1: Rainer Dölling schätzt ihn sehr.
0: Christian Schleyer ist ein Pfarrerssohn. Er ist sachlich und tritt in seinem Auftreten immer für respektvollen Umgang mit und unter den Menschen an. Er ist einer, der gut zuhören kann und auf die Menschen zugeht, die Menschen ausreden lässt, verweilt ein Stück und dann den Menschen die Antwort gibt. Das schätze ich sehr an ihm.
1: Auch viele andere Menschen schätzen Christian Steyer. Wieder war er der Höhepunkt zum Tiergartenfest. Fotos wurden gemacht und Autogramme gegeben, bis sie zur Neige gingen und er Alternativen nutzen musste. Auch die Stadt freut sich jedes Jahr auf ihn und diesmal war es Zeit für einen Eintrag ins Goldene Buch der Stadt. Bürgermeister Marco Siegemund begrüßte den Ehrengast.
2: Herzlich willkommen, lieber Christian Steyer, hier bei uns in Falkenstein. Applaus für Christian. Lieber Christian, wir haben heute was ganz Besonderes mit dir vor und ich glaube, das ist auch ein Stück Wertschätzung für das, was du hier auch für Falkenstein getan hast. Es liegt ja schon hier auf dem Tisch, das Goldene Buch der Stadt Falkenstein. Du hast Falkenstein nie vergessen, hast eigentlich den Namen unserer Stadt immer wieder mit nach draußen getragen und hast uns mehr oder weniger, wie gesagt, auch ein Stück weit mit bekannt gemacht.
1: Auch Christian Steyer sprach ein paar Worte und beschwor unter anderem sein bzw. das Heimatgefühl.
3: Ich finde, das ist etwas ganz Wichtiges, weil dann sind wir verloren, wenn wir das nicht haben. Das ist wie der Mensch eine Mutter hat, so hat er, haben wir alle zusammen auch Heimat. Und wenn wir Heimat sind, haben, dann können wir auch offen sein. Aber wenn man keine Heimat hat, dann kann man auch nicht offen sein.
1: Dann schritt er zur Tat und trug sich ins Goldene Buch der Stadt Falkenstein ein. Auch das wurde natürlich von den Besuchern bildlich festgehalten. Wenig später widmete sich Christian Steyer dann wieder seinen zahlreichen Fans. Ein Tiergartenfest ohne ihn kaum vorstellbar. Das war natürlich auch noch lange nicht zu Ende. Mit dem Duo Stellmecke und Müller und ein paar Impressionen vom Fest beenden wir diesen Beitrag.
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0: Nicht nur die Melzerwiese, das gesamte Schwanenteichgelände war am Wochenende wieder fest in Kinderhand. Kinderlachen, strahlende, riesige Kulleraugen und von Zuckerwatte verklebte Finger waren überall zu sehen. Mit Zwickifax hat die Stadt Zwickau einen Volltreffer gelandet und genau den Nerv der Menschen getroffen.
1: Die ersten Gäste kamen schon einige Zeit vor der Eröffnung. Ja, Zwickifax ist zu einem Selbstläufer geworden. Das liegt nicht zuletzt auch an den vielen Dienstleistern und ehrenamtlichen Helfern, die das Schwanenteichgelände jedes Mal in eine Spiel- und Partymeile verwandeln. Und so war auch die große Bühne Standby, auf der den ganzen Tag über die verschiedensten Kindertanzgruppen auftraten. Die offizielle Begrüßung gab es durch Bürgermeister Lasch in Vertretung der Oberbürgermeisterin. Ja, derzeit gibt es in Zwickau so viele Veranstaltungen, da ist auch in der Verwaltung echtes Teamwork gefragt.
2: Und jetzt wollen wir mal checken, was es für so ein Zwickifax braucht. Als erstes natürlich gutes Wetter.
3: Hammer, Hammer. Check. Also ein paar Wolken, check.
2: Check.
3: Check.
2: Dann brauchen wir jemanden, der das Ganze bezahlt. Das sind unsere Sponsoren, unsere Unterstützer. Einen ganz herzlichen Dank an alle, die sich ja langjährig zuverlässig finanziell engagieren. Sponsoren, check. Das Dritte, was wir brauchen, Menschen, die das hier alles möglich machen. Ehrenamtliche, die an den ganzen Ständen hier rings um den Schwanenteich tolle Angebote für euch alle bereithalten. Einen ganz herzlichen Dank an alle, die sich hier einbringen. Ehrenamtliches Engagement, check.
3: Haben wir auch. Okay, prima.
2: Vielleicht noch ein Viertes. Weiß ich nicht, ob wir das brauchen. Gute Laune?
3: Gute Laune haben wir doch. Habt ihr gute Laune? Super, haben wir. Check.
2: Gute Laune, check. Dann würde ich sagen.
3: Und eins fehlt noch. Publikum fehlt natürlich noch. Ja. Haben wir auch.
2: Haben wir
3: check.
2: Auch. Check.
3: Können wir euch nochmal hören? Super. Also,
2: dann würde ich sagen, Zwickifax, check bestanden.
3: Zwicki und Fax sind
2: Zwicki
3: auch
2: und
3: da.
2: Zwicki und Fax sind da.
3: Ne? Also, die dürfen natürlich auch nicht fehlen. Ja, da haben wir eigentlich alles. Da kann es eigentlich losgehen.
2: Leg mal los.
1: Das ließen sich die Besucher nicht zweimal sagen. Zur immerhin 15. Auflage dieses Festes. Schnell waren Spiel- und Bastelstände, aber auch die Hüpfburgen belegt. Gleich neben der Hauptbühne die der Gebäude- und Grundstücksgesellschaft Zwickau. Auch für den Großvermieter ist Zwickifax ein fester Termin und das nicht erst seit kurzer Zeit.
4: Jedes Jahr fester Termin für uns im Kalender und jedes Jahr eigentlich auch so die Bestätigung, dass das völlig richtig ist, dass man das macht, dass es Zwickifax in Zwickau gibt, weil es ist eine wunderschöne Veranstaltung, die Kinder freuen sich drauf, das merkst du auch schon hier dann, bevor es richtig losgeht, jede Menge Vorfreude, Familien sind da, wir haben Sonne und es ist, glaube ich, auch eine Veranstaltung, was sonst, also ich kenne keine Stadt, die das in dieser Art und Weise hat. Also das zeigt auch, dass Zwickau gerade für Kinder, für Familien eine lebens- und liebenswerte Stadt ist.
1: Weiter auf dem Rundgang durch das Gelände. Kinder und Sport, zwei Themen, die untrennbar zusammengehören. Gesundheit, Fitness und vor allem Teamgeist, wichtig für die Entwicklung. Da lässt sich kaum ein Verein lange fragen.

0: Kinder unterstützen, das geht aber auch mit einigen PS unter dem Sattel. Auch wenn die Motorräder auf den ersten Blick etwas zu groß dafür erscheinen.
1: Genau, wir sind stark für Kinder. Wir sind ansässig hier in Zwickau. Natürlich kommen unsere Fahrer von überall her. Und ich sag mal, die Größe ist das eine, aber die können ja hochgehoben werden. Die Kinder schrecken da nicht ab. Also die haben da Bock drauf.
0: Wie so auf

0: Aus einer Idee hat sich in kurzer Zeit eine Community mit einer großen Anzahl Mitglieder entwickelt.
1: Wir haben 23 tatsächlich damit angefangen. Es war eine Idee von der Daniela, das ins Leben zu rufen. Wir haben verschiedene Aktionen gemacht, mit Kindern von der Schule abholen, die Probleme haben dadurch, um denen mal ein Selbstwertgefühl zu vermitteln. Also wir haben schon mehrere Aktionen ins Leben gerufen, sind dadurch halt auch erfolgreich geworden, was jetzt in den Medien von uns gezeigt wird. Daraufhin haben wir einen sehr guten Zuspruch gekriegt innerhalb vom letzten Jahr. Es sind halt viele Biker dazugekommen. Ja, wir können uns nicht beschweren, es läuft.
0: Und nun ist ja landläufig die Meinung, solche Biker, naja, das sind die, die einfach nur am Gasgriff drehen. Aber ihr seid ja vielfach auch Eltern und teilweise schon Großeltern.
1: Wir haben viele Großeltern dabei, die dann auch ihre Enkel hinten auf dem Motorrad mitbringen. Und es ist eigentlich keine Frage vom Alter. Ne? Das ist so ein breit gefächertes Band, was wir da mit unterwegs sind. Ist jeder willkommen.
0: Auch ihre Aktionen sind inzwischen umfangreich und auch hier gibt es so gut wie keine Grenzen.
2: Ja, in der letzten Woche hatten wir eine Ausfahrt, da sind wir nach Schöneck in den IFA Ferienpark gefahren. Da wurden wir auch empfangen, da möchten wir uns nochmal echt bedanken, weil das wirklich mega war. Und da sind wir für eine Familie gefahren mit einem Junge, der körperlich und geistig beeinträchtigt ist. Und die Familie benötigt ein neues Auto. Und da haben wir gesagt, wir machen aufmerksam auf diesen Fall, kommen viele Menschen zusammen, machen aufmerksam auf die Familie, denn da gibt es eine Spendenaktion und wir sind im Prinzip für die Familie gefahren, haben Geld gesammelt und die Spendenaktion läuft auch noch weiter.
0: Bei solchen Aktionen ist es naheliegend, dass sich die Community über kurz oder lang auch bei Zwickifax engagiert.
2: Also Zwickifax machen wir in diesem Jahr zum zweiten Mal mit. Im letzten Jahr, wie gesagt, das erste Mal. Das war total schön, das hat auch allen gefallen. Und da haben wir gesagt, das sind wir wieder mit dabei.
0: Und das mit einem recht umfangreichen Programm. Entsetzt nahm Stand, da ist ein Motorrad umgekippt. Doch das ist nur einer der Programmpunkte. Wie hebt man eine solche Maschine auf? Ja, wer die Technik raus hat, für den oder auch diejenige ist es dann gar nicht so schwer. Gleich daneben eine Nummer kleiner, ein Pocketbike zum Bemalen. Das nahmen natürlich viele Kinder, aber auch Erwachsene gern an. Ist es doch auch für einen guten Zweck, das Bike soll bei den Highland Games am kommenden Wochenende in Crossen versteigert werden. Dann fahren wir über den See. Auf der anderen Seite des Schwanenteiches präsentierten sich zahlreiche Firmen, die auch alle das Fest unterstützen, so wie die Zwickauer Energieversorgung.
3: Ja, auf jeden Fall. Es fließt auch immer sehr viel Energie bei uns in die Vorbereitung. Zwickifax ist tatsächlich eine der größten Veranstaltungen bei uns auch im Veranstaltungskalender, wo auch die meisten Kollegen mit dabei sind. Genau, also viel Energie, was da vorher reingesteckt wird und natürlich auch am Tag der Veranstaltung.
0: Wenn man so die Kinder sieht hier, wie sie so lustig hin und her laufen, es ist dann auch ein schöner Lohn, ne?
3: Ja, auf jeden Fall. Die strahlenden Kinderaugen, gerade bei unserem Klettergarten, der ist ja immer sehr beliebt, bei den Bastelstationen, also definitiv eine sehr schöne Veranstaltung, wo sich die Mühe lohnt.
0: Das sieht man wohl auf den ersten Blick. Hier ist echt was los. Gleich daneben die Wasserwerke mit natürlicher Erfrischung. Wasser, ganz einfach. Ohne Zucker und andere Zusätze. Und sportlich betätigen konnte man sich dort auch. Die Sparkasse darf natürlich bei Zwickifax nicht fehlen. Cornhole spielen mit Maskottchen Willi, das macht doch Spaß. Und trotz aller Krise, auch der heimische Autobauer igelt sich nicht ein, sondern bringt Spaß auf das Fest. Autos zum Bemalen, welches Kind macht das nicht gern? Zwickifax Nummer 15 war wieder ein tolles Fest und bei diesen Besucherzahlen stellt sich die Frage gar nicht, ob es Nummer 16 geben wird. Selbstverständlich.

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2: Hallo und herzlich willkommen zum Lausitzwelle Wochenrückblick im Lausitzwelle Fernsehen und bei Sachsen 1. Wie immer schauen wir am Ende der Woche auf die wichtigsten Meldungen der vergangenen Tage in der Drehscheibe Lausitz zurück. Wir starten dabei mit einem musikalischen Highlight auf der Jakobsburg in Mordgar. Innerhalb ihrer Electric-Acoustic-Tour hatte die Band Silly dort Station gemacht. Fans aus der gesamten Region kamen, um live dabei zu sein. So auch unser Reporter Bernd Vogava.
3: Da hatte Burgherr André Jakobetz wieder einen exzellenten Griff getan mit der Verpflichtung von Silly. Es gab mit Toni Kral ein Sahnehäubchen dazu. Sein eigenes neues Projekt hat Pause. Er bekam einen Anruf der Silly-Musiker. Ein Platz im Bus ist frei. Und so war auch er auf der Burg zu erleben.

Es wird ein Abend voller Emotionen und Erinnerungen mit den legendären Songs der deutschen Rockgeschichte von Silly. So war es in der Ankündigung zu lesen und er wurde es. Dank auch einer bestens aufgelegten Julie Neigel.

Es war ein Hammerabend auf der Jakobsburg mit einem super Publikum, fantastischen Musikern auf der Bühne und über allem schwebte Tamara. Unsichtbar, aber gefühlt ganz, ganz nah.

0: feierte die ganze Gemeinde Steiner am Sonnabend miteinander und mit ihren Gästen. Mit fröhlichen Schritten zogen die kleinen und größeren Schwedensteinwichtel morgens ihrer neuen Kita, einer modernen Inklusionskindertagesstätte, entgegen. Viele Jahre Vorbereitung und diplomatisches Geschick hatte es gebraucht, um den Neubau für die Gemeinde zu erwirken. Zur großen Einweihungsparty kamen neben dem Bürgermeister Sandro Bürger und Landtagsabgeordneter Elen Jentsch auch Romy Reinisch vom Landkreis Bautzen und Kultusminister Konrad Clemens. Man habe nun hier die modernsten Bedingungen vor Ort, so der stellvertretende Bürgermeister Dr. Eduard Westreicher, der maßgeblich im Hintergrund gewirkt hatte, um das Projekt auf den Weg zu bringen. Mit Charme und Hartnäckigkeit habe er sich und seine Idee in der Priorisierung immer weiter nach oben geschoben, so Reinisch. Clemens mutmaßte, dass der Bau für die ein oder andere Familie vielleicht sogar den Ausschlag für eine Familienerweiterung oder für Zuzug in die Gemeinde geben könne. Der feierliche Rahmen zog viele Besucherinnen und Besucher an und bot den ganzen Tag über Raum für Austausch und Feierlaune.
1: Ein internationales Sportereignis wirft seine Schatten voraus. Am 19. September richtet der RFV 1900 Wiednitz erstmals die U23-Europameisterschaft im Radball aus. Austragungsort ist die Sporthalle am Flugplatz in Kamenz. 10 Mannschaften aus mehreren europäischen Ländern treten bei dem Turnier gegeneinander an. Der Westlauritzer Verein hat bei dem Großereignis nicht nur den organisatorischen Hut auf, sondern darf auch einen Spieler aufs Feld schicken.
2: Unsere Spielgemeinschaft Wiednitz Leipzig wird dort als Nationalvertretung von Deutschland antreten. Und neben 9 anderen Mannschaften kämpft unsere Mannschaft dort um den Europameistertitel. Und wir sind natürlich optimistisch, dass die Jungs dort einen guten Platz erzielen und eventuell sogar als Europameister vom Platz gehen.
1: Für den vergleichsweise kleinen Verein mit rund 70 Mitgliedern ist die Organisation der Europameisterschaft eine große Herausforderung. Seit November vergangenen Jahres laufen die Vorbereitungen. Unterstützung kommt dabei auch aus Bernsdorf und Kamenz. Beide Städte sehen das Turnier als Chance, die Region international zu präsentieren. Wer die deutsche Mannschaft, bestehend aus Sullivan Pittner vom RFV Wiednitz und Lenny Schwarzbauer aus Leipzig, anfeuern will, der muss am 19. September um 11 Uhr in die Halle zum Flugplatz in Kamenz kommen. Der Eintritt kostet für Erwachsene 5 Euro, Kinder bis 14 Jahre sind frei. Außerdem soll anlässlich der Europameisterschaft der 100. Baum der Europäischen Radsportunion in Wiednitz gepflanzt werden.
3: 1, 2, 3.
4: Sehr schön.
5: Damit wurde gestern offiziell die neue modernisierte Endoskopie im Krankenhaus Bischofswerda, Teil der Oberlausitz-Kliniken, eröffnet. Im Rahmen der Medizinstrategie 2030 plant die OLK, die Krankenhausstandorte Bischofswerda und Bautzen medizinisch umfassend weiterzuentwickeln und zukunftsfähig aufzustellen. Zu diesem Anlass wurden 2 Endoskopieräume für Magen- und Darmspiegelung auf den neuesten technischen Stand gebracht. Die Chefärztin der Medizinischen Klinik Bischofswerda, Frau Dr. Wilma Aron, erklärte gegenüber Lausitzwelle, um welche Neuerung es sich konkret handelt.
6: Wir haben 2 neue Räume, die schick renoviert wurden und mit mehr Technik, mehr Möglichkeiten auch zur direkten Befundung im Untersuchungsbereich. Es gibt moderne neue Prozessoren, neue Monitore, neue Geräte. Das Besonderste und Aufwendigste war, ist die neuen Waschmaschinen, die jetzt die endoskopischen Geräte viel, viel schneller waschen können. Früher hat man eine Stunde gebraucht für einen Waschvorgang mit den alten Maschinen, jetzt braucht es noch 23 Minuten. Das heißt, die dreifache Menge an Endoskopien könnten wir jetzt durchführen, einfach nur von der Zeit, die die Geräte brauchen zum Wiederaufbereiten.
5: Die Modernisierung dauerte von Mai bis September an und kostete rund 600.000 Euro, finanziert durch Eigenmittel für Instandhaltungs- und Investitionsmaßnahmen. Die Anzahl an Untersuchungen am Standort Bischofswerda sollen laut den OLK im Vergleich zum Vorjahr steigen. Während 2025 um die 1.200 Untersuchungen stattfanden, wird in 2026 bis Jahresende mit 1.700 gerechnet, viele davon durch ambulante Spiegelung des Darmtraktes. Doch nicht nur die Endoskopie ist Teil der Medizinstrategie 2030. Die Oberlaus

0: Kliniken planen noch weitere Investitionsmaßnahmen für eine bessere Gesundheitsversorgung.
1: Wir haben jetzt am 1. September die Geriatrie eröffnet. Diese ist am Anfang jetzt erstmal mit nur 10 Betten in dem Bereich der inneren Klinik untergebracht. Und im nächsten Jahr wird eine ganze Station

0: viele Patienten hoffentlich adäquat behandeln können.
1: Da die OLK viel Wert auf eine enge Zusammenarbeit aus Diagnostik und Therapie legen, werden Patientinnen und Patienten bei krankhaften Befunden innerhalb der Oberlausitz-Kliniken behandelt, was die Absprache aus Krankheitserfassung und Behandlung vereinfacht.
2: Auf dem Gelände des beruflichen Schulzentrums Hoyerswerda entsteht ein neues KI-Labor. Der Startschuss dafür ist jetzt offiziell gefallen.
3: Es ist heute wieder ein ganz besonderer Tag für uns als Landkreis, weil wir wieder einen Grundstein legen dürfen für eine Bildungseinrichtung.
2: Rund 3,15 Millionen Euro werden in den Neubau und seine Ausstattung investiert. Knapp über 2 Millionen Euro davon kommen aus EU- und Landesmitteln. Fertig sein soll das neue Labor voraussichtlich im Sommer kommenden Jahres. Im Mittelpunkt steht die Pflegeausbildung. Künftig sollen die Auszubildenden hier unter anderem mit VR-Brillen, Sensorik und intelligenten Raumsystemen arbeiten und den Einsatz von KI-gestützten Assistenzsystemen praktisch kennenlernen. Das KI-Labor ist Teil einer größeren Modernisierung am BSZ.
4: Das Berufsschulzentrum jetzt, so wie es jetzt saniert ist, muss man sagen, ist auch ein starkes Zeichen des Landkreises, dass der Landkreis klar sagt, das ist ein wichtiges Berufsschulzentrum. Dieses soll auch in der Zukunft hier seine Funktion erfüllen. Und tut heute eigentlich mit der Grundsteinlegung dieses Objektes nochmal eins oben draufsetzen.
2: Mit dem neuen Labor kommt nun ein weiterer Baustein hinzu. Und damit soll die Ausbildung noch stärker auf die Anforderungen einer zunehmend digitalen Arbeitswelt ausgerichtet werden. Der Grundstein dafür wurde nun gelegt. Auf die Anwohner und Verkehrsteilnehmer in Niemsch kommen umfangreiche Einschränkungen zu. Der Landkreis Oberspreewald-Lausitz plant die Ortsdurchfahrt auf der Kreisstraße K6602 zu erneuern. Dafür soll die rund 780 Meter lange Strecke voraussichtlich von Ende September bis Ende Oktober vollständig gesperrt werden. Neben der Erneuerung der Asphaltdeckschicht sind auch Arbeiten an Natursteinpflasterinnen, Schachtabdeckungen sowie Trinkwasserschiebern vorgesehen. Der genaue Baubeginn steht noch nicht fest. Der Durchgangsverkehr wird großräumig über Prieskedorf, Bielen und Schwarzbach nach Hosena bzw. Peigwitz umgeleitet. Auch die Buslinie 621 ist betroffen. Die Haltestelle Niemsch kann während der Bauarbeiten nicht bedient werden. Als Ersatz ist eine Haltestelle auf dem Parkplatz des Komfort-Campingplatzes Niemsch vorgesehen. Weitere Informationen zu den Einschränkungen für Anwohner sollen vor Beginn der Arbeiten folgen.
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6: Soweit unsere Nachrichten der vergangenen Tage. Kommen wir nun zu unseren längeren Berichten. Hinter verschlossenen Türen passiert in Hoyerswerda so einiges und manchmal lohnt es sich, einfach mal reinzuschauen. Bei der Spätschicht der Unternehmen konnten Interessierte genau das tun und ganz unterschiedliche Arbeitswelten in der Stadt kennenlernen. Vom Handwerksbetrieb über den Einzelhandel bis hin zu Pflege- und Kinderbetreuung gab es dabei einiges zu entdecken. Wir waren mit der Kamera unterwegs und haben uns ebenfalls umgeschaut.
2: Was passiert eigentlich hinter den Türen der Unternehmen in Hoyerswerda? Genau das konnten Interessierte bei der diesjährigen Spätschicht der Unternehmen entdecken. Die Aktion bringt Menschen direkt dorthin, wo gearbeitet, ausgebildet, produziert und für die Region etwas bewegt wird. Seit 2019 lädt die Wirtschaftsförderung der Stadt Hoyerswerda gemeinsam mit der IHK Dresden und der Kreishandwerkerschaft Bautzen zu diesen Einblicken ein. Denn viele Unternehmen stehen vor einer Herausforderung. Fachkräfte werden gebraucht. Gleichzeitig wissen viele Menschen nur wenig darüber, welche Arbeitgeber und Berufsmöglichkeiten es direkt vor Ort gibt. In diesem Jahr ging es auf 4 verschiedene Touren durch Hoyerswerda. Mit Bussen wurden die Teilnehmer von Unternehmen zu Unternehmen gebracht. Dort blieb Zeit, sich umzusehen, Fragen zu stellen und die Arbeitsplätze kennenzulernen. Lausitzwelle war bei 4 Stationen mit dabei. Bei der Fleischerei Sinapius wurde beispielsweise sichtbar, wie viel Handwerk und Fachwissen hinter den Produkten steckt. Hier konnten die Besucher einen Bereich kennenlernen, den sie sonst vor allem aus der Perspektive des Kunden sehen.
7: Also herzlich willkommen in der Fleischerei Sinapius.
2: Beim Globus SB Warenhaus wiederum.

0: gab es Einblicke in die Abläufe eines großen Marktes und damit auch in die unterschiedlichen Aufgaben, die hinter einem funktionierenden Einkaufsbetrieb stehen. Ganz anders sieht der Arbeitsalltag im AWO Lausitz Kinderhaus am Elsterbogen aus. Hier steht die Arbeit mit Kindern im Mittelpunkt. Auch solche sozialen und pädagogischen Berufe gehören zum Arbeitsmarkt vor Ort und zeigen, wie vielfältig die Berufswelt in Hoyerswerda ist. Und auch bei AWO Lausitz Medicare konnten die Besucher einen Blick hinter die Kulissen werfen. Gerade im sozialen und medizinischen Bereich wird deutlich, wie wichtig qualifizierte Mitarbeiter für die Versorgung der Menschen in der Region sind.
1: So, und damit kann man dann letzten Endes jemanden ganz einfach hier mit zwei Händen ganz leicht rüberfahren und transferieren.
0: Vier Unternehmen, vier völlig unterschiedliche Arbeitswelten. Und genau das ist die Idee hinter der Spätschicht. Denn Hoyerswerda ist nicht nur Wohnort, sondern auch Arbeits- und Ausbildungsstandort. Die Aktion soll zeigen, welche Möglichkeiten es hier gibt und dabei Unternehmen und potenzielle Nachwuchs- oder Fachkräfte miteinander ins Gespräch bringen. Gleichzeitig geht es darum, Berührungsängste abzubauen. Wer einen Betrieb einmal von innen gesehen hat, bekommt oft ein ganz anderes Bild von den Menschen, Berufen und Aufgaben, die dahinter stehen. Die Spätschicht findet inzwischen nicht nur in Hoyerswerda statt, auch andere Städte und Gemeinden im Landkreis Bautzen beteiligen sich an der Aktion. Damit wächst die Möglichkeit, die wirtschaftliche und berufliche Vielfalt der gesamten Region sichtbar zu machen. Ob Handwerk, Handel, Pflege oder Kinderbetreuung, die diesjährige Spätschicht hat vor allem eines gezeigt. Interessante Arbeitsplätze und Unternehmen gibt es nicht irgendwo weit entfernt. Sie liegen direkt vor der eigenen Haustür. Und genau dafür will die Spätschicht der Unternehmen den Blick öffnen.
2: Die Stimmung war sichtlich angespannt, als der Vorsitzende des Elbe-Elster-Kreistages Dr. Sebastian Rick am Mittwochnachmittag die Sondersitzung im Falkenberger Haus des Gastes eröffnete, welche Licht ins Dunkel um die plötzliche Abberufung von Klinikchef Michael Winkler bringen sollte. Vor dem Sitzungsbeginn hatte die Gewerkschaft Verdi eine Kundgebung vor dem Gebäude abgehalten, welche allerdings auf eher verhaltenes Interesse stieß. Im Saal selbst war der Zuschauerbereich dann bis auf den letzten Platz besetzt. Eine neu gegründete Bürgerinitiative Klinikum Elbe-Elster in kommunaler Hand zog die Rechtmäßigkeit der Abberufung des Klinikchefs erneut in Zweifel. Dass der Interimsgeschäftsführer Mirko Papenfuß von den Sana-Kliniken kommt, habe mindestens ein Geschmäckle. Mutmaßungen, dass damit quasi durch die Hintertür eine Privatisierung oder Teilprivatisierung des Klinikums anstehen könnte, erteilte der Landrat eine knappe, aber klare Absage.
3: Eines möchte ich zum Anfang unmissverständlich klarstellen. Niemand strebt eine Privatisierung unserer Elster-Klinikums an. Punkt.
2: Einer der Streitpunkte bleibt, warum der Landrat so handelte, wie er handelte, ohne Ausschreibung und Absprache mit dem Aufsichtsrat.
3: Es war eine unverzügliche Handlung in dem Fall nötig, um den Schritt in die Zukunft auch des Neubaus zu gehen. Längere Diskussionen in der Situation hätten dafür gesorgt, dass wir, und das kann ich sagen, unser Klinikum in eigener Kraft des Klinikums nicht länger als im Jahr 2028 halten können. Von daher ist es jetzt wichtig, jetzt zu entscheiden.
2: In der teils hitzigen, aber dennoch überwiegend sachlichen Diskussion kamen auch Versäumnisse der Abgeordneten in den vergangenen Jahren auf den Tisch. Denn diese kontrollieren als souverän letztlich das Agieren der Verwaltung und des Landrates. Der neue Interimsgeschäftsführer Mirko Papenfuß zeichnete ein nüchternes Bild der Lage und adressierte die Versäumnisse der vergangenen Monate und Jahre im Klinikum selbst. Ohne aus Datenschutzgründen ins konkrete Detail gehen zu können, zeigte er einen dringenden Handlungsbedarf auf.
4: Ja, wir haben zum Beispiel im Oberändergutachten, und ich nenne es immer wieder Oberändergutachten, als Teil des Sanierungskonzeptes Leistungssteigerung geplant, in Größenordnung von über 1600 Bewertungsrelationen. Wir sind heute bei knapp 150 gelandet in dem Zeitraum.

0: Welche konkreten Schritte, also beispielsweise die Schließung oder Zusammenlegung von Abteilungen, er für sinnvoll erachtet, ließ Papenfuß allerdings offen. Schlussendlich kam auch ein konkreter Beschluss zur Standortfindung für das neue zentrale Krankenhaus auf den Tisch. Der Grund: Das Brandenburger Gesundheitsministerium könne per Ausnahmeregelung ab 01.01.2028 den Weiterbetrieb in den bisherigen Strukturen noch einmal verlängernd genehmigen. Das ginge allerdings nur, wenn spätestens bis dahin ein klares Transformationsziel erreicht ist.
1: Die drei Standorte können so, wie sie jetzt stehen und liegen, nicht weiterbetrieben werden. Und da tickt die Uhr. Ich sage es jetzt auch mal so deutlich: Wenn wir nichts tun, würde die Gefahr bestehen, zum 01.01.2028 gar keinen Standort mehr zu haben. Wir haben die Möglichkeit, zum 01.01.2028 für 3 Jahre Ausnahmen zu genehmigen und maximal einmal diese Zeit zu verlängern. So, jetzt können Sie sich ausrechnen, wie viel Zeit insgesamt besteht, bis die neue Möglichkeit, die langfristig sichere Möglichkeit der Versorgung stehen muss. Kann man sich ausrechnen. Und das bedeutet, die Konzepte für die 3 Standorte, für den Übergang, müssen eigentlich sofort beginnen. Man muss darüber sprechen, was wollen wir machen, wo wollen wir mehr Ambulanz vorbereiten, wo können wir was zusammenlegen und so weiter.
0: In ihrer anschließenden Abstimmung beauftragte eine Mehrheit der Abgeordneten dann den Landrat bzw. die Verwaltung, alle nötigen Schritte zum Grundstückserwerb für das Zentralkrankenhaus und auch planerische Schritte für das Grundstück und den Klinikneubau einzuleiten. Die nächste reguläre Kreistagssitzung findet dann am 12. Oktober an gleicher Stelle statt. Das Elbe-Elster-Klinikum dürfte dann mit großer Sicherheit erneut auf der Tagesordnung stehen.
2: Mehr als 200 Menschen aus Gewerkschaften, Politik, Wirtschaft und Wissenschaft waren nach Hoyerswerda gekommen zur 21. Lausitz-Konferenz. Das Motto: Anpacken für gute Arbeit. Organisiert von den DGB-Bezirken Sachsen und Berlin-Brandenburg sowie dem Projekt Revierwende. Es ging um eine Frage, die die ganze Region beschäftigt. Wie gelingt der Strukturwandel in der Lausitz und wo hakt es noch? Eröffnet wurde die Konferenz von DGB Sachsen-Chefin Daniela Kolbe, Nele Techen vom DGB Berlin-Brandenburg und Marco Schmidt von Revierwende Lausitz. Auch Hoyerswerdas Oberbürgermeister Thorsten Rubanzee richtete ein Grußwort an die Teilnehmenden. Schon die Eröffnung machte deutlich, die Menschen in der Lausitz bräuchten vor allem eine verlässliche Perspektive mit guten und sicheren Arbeitsplätzen im Zentrum. Den fachlichen Höhepunkt der Eröffnung setzte der stellvertretende DGB-Bundesvorsitzende Stefan Körzell mit seiner Rede zum Strukturwandel. Er ordnete ein, worauf es aus seiner Sicht jetzt ankommt.
3: Also nichts muss erstmal geregelt werden, dass die Gewerkschaften auch hier in Ostsachsen in den Strukturbeiräten sind, dort wo über die Strukturmittel entschieden wird, weil unsere Kolleginnen und Kollegen mit am besten wissen, was draußen gebraucht wird. Und das ist eine Bitte, das hier auch jetzt noch umzusetzen, schnellstmöglich. Wir mussten im Jahr 2019 vor allem Verdi und die IGBCE hier im Revier, vor allem die IGBCE, den Beschäftigten erklären, dass die Kohleförderung und Verstromung ein auslaufendes Modell ist. Das heißt, den Menschen zu erklären, dass sie ihre Arbeitsplätze auf Dauer und auf Sicht verlieren. Und das heißt, dann wollen wir auch dabei sein, wenn wir diese Arbeit machen, wollen wir auch dabei sein, wenn Neues hier in der Region entsteht.
2: Nach der Eröffnung ging es dann in die 4 Fachforen. Dort wurde ganz praktisch über Wirtschaft, Ausbildung, Gesundheit und die Zukunft der Beschäftigten diskutiert. Einen Blick auf die politische Verantwortung warf dabei Brandenburgs Staatssekretär Hendrik Fischer. Er sprach über Genehmigungsverfahren und Fördermöglichkeiten.
4: Auf der Bundes- und auf der Landesebene muss jetzt natürlich sehr darauf geachtet werden, dass Genehmigungsprozesse entschlackt werden, dass es wirklich schneller gehen kann mit den Genehmigungsprozessen und dass, wenn Ansiedlungen in diesem Bereich da sind, den wir gerne haben wollen, dass es dann auch wirklich schnell geht und Investoren nicht ewig lange brauchen, um das zu klären. Auf der EU-Ebene haben wir vielleicht noch ein anderes Thema. Da reden wir über Beihilfen und überhaupt über die Möglichkeit, größere Zuschüsse zu geben, als wir das bis jetzt können. Und da wäre es schon schön für so eine Net-Zero-Welle, auch für die Lausitz insgesamt, wenn wir da die Möglichkeit

0: hätten, auch mit höheren Zuschüssen arbeiten zu können. Denn es liegt nicht immer nur daran, dass das Geld da sein, man muss es auch nach entsprechenden Konditionen ausgeben können.
1: Doch wie sieht die Umsetzung in der Praxis aus? Katrin Bartsch, Geschäftsführerin der Stadtwerke Weißwasser und Sprecherin des Beirats des Net Zero Valley Lausitz, zog eine differenzierte Bilanz. Die erste Phase des Strukturwandels sei gut gelaufen. Jetzt aber komme es darauf an, tatsächlich Unternehmen und Investoren in die Region zu holen.
2: Also es ist für die erste Etappe erstmal sehr, sehr viel passiert, aber wir sind jetzt in der neuen Etappe, in der Umsetzungsetappe, wo es eben gilt, Ansiedlungen real zu gewinnen für die Region. Und momentan sind wir einfach auch sehr, sehr viele Akteure und deswegen ist es meine Überzeugung, auch die vom Beirat mit, dass es ein Multiprojektmanagement gibt und Multiprojektmanagement idealerweise für Sachsen und Brandenburg sozusagen aus einer Kraft heraus und diese vielen Aufgaben, die wir haben, um Ansiedlung wirklich aktiv zu gestalten, mit den Prioritäten, mit den Zeitschienen in der Abfolge zu bearbeiten. Es können steuerliche Vorteile sein, es können aber auch entsprechende Zuschussteile sein, dass einfach auch der Investor für sich selber natürlich immer vergleicht. Ich habe den Standort A, B und C. Er wägt ab, er bewertet und sagt, wo habe ich am besten die Standortfaktoren, wo komme ich am schnellsten in die Umsetzung und dann trifft er seine Entscheidung. Und meine Einschätzung ist, dass der Katalog dieser Standortvorteile angereichert werden muss, wirklich um Zuschüsse, Unterstützungen, staatliche, EU, aber auch durch geringere Energiekosten. Und es könnte zum Beispiel eine Idee sein, wenn also grüne Energie in den Industriearealen hergestellt wird, dass es sofort dort verbraucht wird und dass damit auch Netzentgelte gespart werden und schon einmal wesentlich auch die Stromkosten reduziert werden können.
1: Ein Thema, das auf der diesjährigen Konferenz besonders viel Raum bekam, sogenannte künstliche Intelligenz, vor allem in der Ausbildung. Christoph Scholze von den Zukunftsmachern Lausitz bot einen tiefen Einblick in seine Lösungen und zeigte auf, wie Betriebe und junge Menschen mit dem Thema umgehen.
3: Thema KI, künstliche Intelligenz, extreme Geschwindigkeit, null Vorbereitung in den Unternehmen. Fast gefühlt noch, je größer das Unternehmen, je mehr Unsicherheit. Welche Technologie, was dürfen wir nicht, was sagt die EU mit ihren Regeln. Da ist ganz, ganz viel Verunsicherung. Und auf der anderen Seite haben wir natürlich eine Riesenchance damit, müssen aber frühzeitig an die jungen Menschen ran. Also wir haben uns ja mit dem Thema Ausbildung beschäftigt. Und junge Menschen jetzt zu befähigen, die neuen Technologien zu nutzen und sie auch zu ermutigen. Was machen wir auf der anderen Seite? Wir sagen, ihr dürft keine KI nutzen, wir bestrafen das, wenn ihr in der Prüfung damit arbeitet. Das ist der falsche Ansatz. Neue Prüfungsinhalte, neue Formen der Wissensabfrage, wieder mehr auf das Handwerk, auf das Haptische, auf eine mündliche Prüfung Augenmerk zu legen, in der Hoffnung, dass die KI vorher dafür gesorgt hat, dass es an der richtigen Stelle im Kopf ist.
1: Ganz praktisch wird der Strukturwandel für die Beschäftigten der Lausitzer Kraftwerke selbst spürbar. Martin Schautschik, Betriebsratsvorsitzender im Kraftwerk Boxberg, zog nach rund 8 Jahren Strukturförderung eine kritische Zwischenbilanz.
4: Es gab Menschen wie Ministerpräsidenten und andere, die haben Versprechungen gegeben, um den Leuten Mut zu machen und eine Perspektive zu zeichnen. Aber nach 6, 7 Jahren, jetzt ist halt die Realität an vielen Punkten eine andere. Und jetzt gehört es dem Mut, den die Ministerpräsidenten damals hatten, zu sagen, hier kommt eine Schiene, hier kommt die Straße, sich vor die Mannschaften zu stellen und sagen, das kommt leider nicht, weil die Welt hat sich gedreht, wir haben eine veränderte Welt, um diese permanente Kritik vielleicht, aber dafür ist das oder das entstanden. Und also wir müssen eigentlich neue Bilder zeichnen. Und der Mitarbeiter, der uns verlässt, der soll doch hier bitte wohnen bleiben, der soll doch hier die lebenswerte Region schätzen lernen und nicht dann sagen, Kinder, Enkelkinder, wir gehen. Wo es lebenswerter ist. Das wollen wir ja nicht.
1: Auch die medizinische Versorgung der Lausitz war Thema. Nicht nur der ausländische Nachwuchs wird immer wichtiger, vor allem auf politischer Ebene werden aktuell falsche Wege eingeschlagen, so Ralf Franke von der Gewerkschaft Verdi.
5: Gesundheit in der Region bedeutet natürlich auch, dass in den umliegenden Landkreisen, einschließlich auch in den sächsischen Landkreisen, die Gesundheitsversorgung sichergestellt werden muss. Und da haben wir schon Sorge, und das hat gar nichts mit dem Strukturwandel zu tun, da haben wir schon Sorge, dass mit den gesundheitspolitischen Entscheidungen, dem GKV-Stabilisierungsgesetz, insbesondere bei der Refinanzierung der Personalkosten in der Krankenhausversorgung starke Abstriche gemacht werden sollen. Das wird dazu führen, nach unseren Einschätzungen, dass Krankenhäuser noch mehr rote Zahlen schreiben als wie schon bisher und eben auch Krankenhäuser gegebenenfalls in Insolvenzsituationen geraten könnten, beziehungsweise die Arbeitsbedingungen nicht mehr so gut.
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0: Herzlich willkommen und schönen guten Abend an diesem Freitag, dem 11. September. Beim 27. Sächsischen Landesernte-Dankfest in Wurzen werden sich viele Vereine der Region bei dem bunten Festprogramm beteiligen. Unter anderem dabei der Burgerzainer Karnevalclub.
1: Wir sind der Burgerzainer Karnevalsclub. Uns gibt es seit 1964. Wir haben dieses Jahr unsere 63. Saison gefeiert. Wir bestehen aus ca. 40 Kindern und ungefähr genauso viele Erwachsene, die bei uns im Verein Spaß haben, tanzen, Witze erzählen und einfach auch eine gute Zeit miteinander verbringen. Wir lieben alle Konfetti, das gehört bei uns dazu zum Fasching.
2: Für die meisten beginnt der Fasching am 11. November und geht am Aschermittwoch zu Ende. Für die Karnevalsvereine, wie den aus Burkartshain, wird für die fünfte Jahreszeit das ganze Jahr über trainiert, geschneidert und gebaut. Präsidentin Manja Mundri trainiert selbst die Funkengruppen.
1: Wir haben vier Funkengruppen. Das geht los im Alter von 4 Jahren. Beginnen die Kinder bei uns zu tanzen, sind dann altersgestaffelt bis hin zur großen Funkengarde. Da darf man ab 16 Jahren mittanzen. Dann gibt es eine Frauengruppe. Das sind die Damen des Vereins und natürlich unser Männerballett.
2: Mindestens einmal in der Woche treffen sich die unterschiedlichen Altersgruppen im Gymnastikraum der Schule in Burkartshain, um die Tänze für das kommende Programm einzustudieren.
1: Wenn es dann in die heiße Phase geht, also kurz vor unseren Februarveranstaltungen, dann trainieren wir auch zweimal die Woche oder wir fahren ins Trainingslager mit den Funken. Und ja, man muss es sich schon vorstellen wie ein Hochleistungssport. Das ist schon ordentlich, erfordert viel Kondition und man muss da ordentlich trainieren.
2: Aktuell in Vorbereitung ist ein Sonderprogramm, das im Rahmen des Landesernte-Dankfests in Wurzen auf der Bühne aufgeführt werden soll. Das Programm wurde speziell für diesen Anlass zusammengestellt.
1: Fürs Landesernte-Dankfest haben wir uns jetzt was ganz Besonderes ausgedacht. Wir wollen quasi eine Art Theaterstück aufführen. Drei Damen reisen durchs Wurzner Land und entdecken dieses. Und das wird natürlich tänzerisch von unseren verschiedenen Funkengarden begleitet. Auch die Männer werden die eine oder andere Funktion mit übernehmen.
2: Während im Gymnastikraum der Schule das Tanzen trainiert wird, wird der Schulhof in Burkartshain zur Probebühne für den Sketchteil der Männer.
3: Eigentlich wollen wir heute trainieren für das Landesernte-Dankfest. Und da ist es immer günstig, man zieht die Garderobe an, die man zum Auftritt anzieht, damit alles passt. Nicht, dass doch der Hemdenkragen platzt nachher beim Vortrag. Ja, und da ich gehört habe, dass Mühlenthal TV hier erscheint, habe ich gedacht, da muss ich die Rechte in die Schale schmeißen, frisch rasieren und so weiter. Nicht? Ja, fürs Publikum oder für Ihre Zuschauer.
2: Die Requisiten und der Text für die Probe liegen bereit. Was genau die beiden Karnevalisten zum Landesernte-Dankfest auf die Bühne bringen, bleibt vorerst geheim. Kenner könnten es erahnen.
3: Nein, das werde ich nicht verraten. Es gibt einen Mann mit einer großen Brille, ja, der trat immer mit.

0: diese Brille auf, bunte Krawatten im Anzug und hatte immer noch einen Partner bei sich. Aber das schauen Sie sich bitte an, in Wurzen, auf dem Markt, zum Landesanerkennungsfest, im Festzelt.
1: Der Burkhardshainer Karnevalsclub hat aber auch über das Bühnenprogramm hinaus noch Einsätze beim Landesernte-Dankfest in Wurzen geplant.
2: Am Umzug nehmen wir auch teil. Wir haben dafür einen Festwagen vorgesehen, der allerdings erst in ein paar Tagen aufgebaut werden kann. Da sind wir jetzt an der Planung, am Vorbereiten, dass alle Materialien da sind, damit das dann schnell geht. Wir haben ein großes Fahrzeug, laute Musik. Konfetti dürfen wir leider nicht werfen, aber ich glaube, damit kommen wir einmal klar.
1: Inzwischen ist die nächste Funkengruppe zum Training erschienen. Bevor es nach den Sommerferien wieder losgeht, wird der Ablauf und die Aufgabenverteilung besprochen. Dann werden trocken die Tanzschritte für einen neuen Programmpunkt eingeübt.
3: Wenn der das erste Mal gesprochen ist, wechselt ihr. Wenn der das zweite Mal gesprochen ist, wechselt ihr wieder zurück.
1: Die Burkhardshainer Karnevalisten sind mit viel Herzblut dabei. Das merkt man am Training und an ihrer Präsenz, sei es auf der Bühne, beim Umzug oder bei der Rathauserstürmung im November.
0: Es bedeutet mir viel, erst einmal gesagt. Dabei bin ich seit 1983. Also das sind so viele Jahre, ich kann es komisch rechnen. Ja, 43. Ja. Und da ist man schon ein bisschen stolz auf das, was man erreicht hat und was man gemacht hat, die Zeit. Und so war eine schöne Zeit.
2: Das nimmt definitiv einen sehr großen Teil von meinem Leben ein. Meine Eltern haben damals den Verein gegründet. Meine Großeltern waren auch schon aktiv im Karneval in Burkhardshain. Und wir haben das, also meine Schwester und ich, wir haben das quasi mit der Muttermilch aufgesogen. Haben selber in der Funkengarde getanzt. Meine Kinder haben auch alle in der Funkengarde getanzt. Die Luise ist jetzt Nachwuchstrainerin. Und ehrlich gesagt kann ich mir ein Leben ohne Fasching gar nicht vorstellen.
1: Auch die große Funkengarde, die sich später am Abend trifft, kann beim ersten Termin der Saison die Trainerin überzeugen.
3: Ihr habt heimlich den ganzen Sommer über trainiert, oder? Sehr gut. Gut, jetzt atmen. Und dann machen wir gleich weiter.
1: Der Termin für den Auftritt beim Landesernte-Dankfest rückt näher. Die Proben werden intensiver. Das Bühnenprogramm wurde bestmöglich vorbereitet.
2: Wir hoffen auf ein breites Publikum jetzt zum Landesernte-Dankfest, dass viele Leute kommen auf den Markt, ins Festzelt und unser Programm anschauen und dann natürlich uns auch zu unseren Februarveranstaltungen im Schweizer Garten besuchen werden oder uns buchen fürs eigene Dorffest oder eine andere Veranstaltung.
1: Wie das Programm im Ganzen mit Deko und Kostümen aussieht, kann man am 19. September um 18 Uhr im Festzelt auf dem Markt in Wurzen sehen. Der Eintritt ist frei.
4: Herzlich willkommen zu den Nachrichten am Freitag, den 11. September. Weniger Unterrichtsausfall an Sachsens Schulen. An Sachsens Schulen ist im vergangenen Schuljahr weniger planmäßiger Unterricht ausgefallen. Das geht aus der aktuellen Statistik des Sächsischen Kultusministeriums hervor. Demnach fielen im Schuljahr 2025/26 insgesamt 3,1% der Unterrichtsstunden planmäßig aus. Im Vorjahr waren es noch 3,5%. Besonders deutlich ist die Verbesserung an den Oberschulen. Dort sank der Anteil ausgefallener Unterrichtsstunden von 7,6 auf 5,6%. An den Grundschul- und beruflichen Schulzentren dagegen stieg der Anteil. Kultusminister Konrad Clemens wertet die Entwicklung als positives Signal. Zum Rückgang habe auch beigetragen, dass im vergangenen Schuljahr wieder mehr Lehrkräfte eingestellt wurden, als ihren Dienst beendet haben. Gleichzeitig betont das Ministerium, dass beim Thema Unterrichtsversorgung weiterhin Handlungsbedarf besteht. Eilenburger Stadtrat macht Weg für neuen Wohnpark Muldenaue frei. Der Stadtrat von Eilenburg hat den Weg für ein neues Wohngebiet nördlich der Ernst-Meyer-Straße freigemacht. Die Stadträte billigten den Entwurf des Bebauungsplanes Wohnpark Muldenaue und beschlossen gleichzeitig die öffentliche Auslegung. Auf einer Fläche von rund 5,3 Hektar sollen etwa 85 Wohnungen entstehen. Vorgesehen sind sowohl Einfamilien- als auch Mehrfamilienhäuser. Um mögliche Konflikte zwischen Wohnen und Gewerbe zu vermeiden,

0: zudem eine Mischbaufläche vorgesehen. Der Bebauungsplan wird nun für einen Monat öffentlich ausgelegt. Bürgerinnen und Bürger können die Planungsunterlagen einsehen und Stellungnahme abgeben. Parallel soll der Flächennutzungsplan angepasst werden.
1: In Grimma laufen die Vorbereitungen für das 11. internationale Musikantentreffen auf Hochtouren. Auf dem Festgelände am Volkshausplatz wird aufgebaut, das Festzelt wird errichtet und die Technik für die kommenden Veranstaltungstage installiert. Viele Helfer sind im Einsatz, damit pünktlich zum Start alles bereit ist. Denn am Freitag um 19 Uhr geht es los. Dann wird Grimma wieder zum Treffpunkt für Musikanten und Musikliebhaber aus nah und fern.
2: Wurzen. Nach fast 3 Jahren Sperrung heißt es auf der alten Nischwitzer Straße in Wurzen wieder freie Fahrt. Seit Ende 2023 war die wichtige Verbindung aufgrund eines einsturzgefährdeten Gebäudes vollständig für den Verkehr gesperrt. Bei dem maroden Haus handelt es sich um ein denkmalgeschütztes Gebäude aus dem frühen 18. Jahrhundert. Da Teile vom Dach und Giebel auf die Straße zu stürzen drohten, musste der Bereich aus Sicherheitsgründen abgeriegelt werden. Ein Abriss kam aufgrund des Denkmalschutzes nicht ohne weiteres in Frage. Stattdessen sollte das historische Gemäuer gesichert werden. Die lange Sperrung hatte insbesondere für Anwohner und Besucher des Stadtparkes immer wieder Umwege bedeutet. Nun ist die alte Nischwitzer Straße wieder für den Verkehr freigegeben. Der Sonntagmorgen ist in den ländlichen Gemeinden meist eher ruhig. Nicht so am vergangenen Wochenende in Selingstedt, einem Ortsteil von Triebsen. Nach dem Festgottesdienst ging es auf dem Festplatz mit einem zünftigen Frühschoppen weiter. Für die musikalische Unterhaltung sorgte die Schalmeienkapelle aus Großpösner. Mit ihrem Konzert brachten die Musiker Stimmung auf den Festplatz und begleiteten die Feierlichkeiten zum 775-jährigen Ortsjubiläum. Doch nicht nur Musik stand auf dem Programm. Rund um die Jubiläumsfeier erwartete die Besucher ein abwechslungsreiches Programm mit Unterhaltung und Angeboten für die ganze Familie. Vereine, Einwohner und Gäste nutzten das mehrtägige Fest, um gemeinsam zu feiern und auf 775 Jahre Selingstedt zurückzublicken. Vor allem die Gemeinschaft stand dabei im Mittelpunkt und machte das Jubiläum zu einem besonderen Ereignis für den Ort.
0: Neue Brücke an der Wurzener Straße in Taucher. In Taucher-Plösitz steht ein umfangreiches Infrastrukturprojekt bevor. Das Brückenbauwerk an der Wurzener Straße wird ab Ende September 2026 vollständig ersetzt. Auch die Fahrbahn und Gehwege im direkten Umfeld sollen erneuert werden. Die Fertigstellung ist für November 2027 geplant. Die Stadt Taucher beteiligt sich mit rund 280.000 Euro an dem Projekt. Damit soll langfristig eine sichere Verbindung zwischen Plösitz und dem Taucher Zentrum entstehen. Besonders für den Schülerverkehr ist die Verbindung von Bedeutung. Während der Bauarbeiten wird der Kraftfahrzeugverkehr umgeleitet. Für Fußgänger und Radfahrer wird keine provisorische Brücke über die Parthe gebaut. Planetenwanderweg in Einburg erhält neue Wegführung. Der Planetenwanderweg in Einburg wird neu gestaltet. Die Strecke soll künftig kürzer, übersichtlicher und besser für Kinder, Familien und Schulklassen geeignet sein. Auf Anregung von Kitas und Schulen wird der Weg von bisher rund 3 Kilometern auf etwa 1,8 Kilometer verkürzt. Dabei erhält der Planetenwanderweg einen neuen, thematisch passenden Zielpunkt. Gleichzeitig sollen Tierpark, Sternwarte und weitere touristische Angebote stärker miteinander verbunden werden. Bei der Neugestaltung werden auch Aspekte der Barrierefreiheit und Inklusion berücksichtigt. Zunächst werden die bisherigen Schilder abgebaut, beschädigte Elemente erneuert und die Beschilderung angepasst. Auch die digitale Wegführung in der App wird aktualisiert.

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0: Krankenhäuser verbindet man eher selten mit Spaß und Freude, außer es gibt etwas zu feiern. Das Sana-Klinikum in Wurzen hatte im Garten so einiges aufgebaut, um vor allem den Kindern einen schönen Nachmittag zu bereiten.
1: Tag der offenen Tür in der Sana-Klinik Wurzen. Am 28. August gab es hier so einiges zu entdecken. Innerhalb des Krankenhauses konnten die Besucher im Rahmen eines Tages der offenen Tür Einblicke in die Stationen erhalten oder auch an einer Kreissaalführung teilnehmen. Für Kinder war vor allem der Außenbereich interessant. Kurz vor 15 Uhr wurde die Luft in die Hüpfburg gelassen und ein Seifenblasenkünstler begrüßte schon am Eingang die Gäste, die trotz gelegentlicher Regenschauer nach und nach in den Park des Krankenhausgeländes kamen. Zwei bekannte amerikanische Mäuse, ursprünglich aus der Feder von Walt Disney, waren ebenfalls vor Ort. In ihrem Korb hatten sie gesundes Obst für die Kinder. Aber auch weniger gesundes, wie Kindercocktails und Zuckerwatte, erfreuten sich großer Beliebtheit. Eine große Auswahl unterschiedlicher Motive gab es am Schminkstand, wo sich so mancher geduldig hinsetzte, um sich das Gesicht von kompetenten Make-up-Artists farbenfroh verzieren zu lassen. Interessant wurde es beim Rettungsdienst des Landkreises Leipzig, wo man einen Blick in einen echten Rettungswagen werfen oder sogar einsteigen konnte. Geschick und Treffsicherheit mussten beim Entenangeln und beim Dosenwerfen unter Beweis gestellt werden. Als Belohnung für erfolgreiche Würfe gab es eine Auswahl von kleinen Preisen. Ebenso wie beim Glücksrad, vor dem sich eine lange Schlange gebildet hatte. Landete der Zeiger auf einem Gewinnfeld, gab es Plüschtiere und andere Spielsachen als Belohnung. Ab 16:30 wurde ein Live-Programm geboten. Die jüngsten Funkengruppen des Künitscher Karnevalclub zeigten, moderiert von Zeremonienmeister Jonas Heide, was sie können. Und noch mehr hatte das Kinderfest der Sana-Klinik Wurzen zu bieten. Von der Sprechstunde beim Puppendoktor bis zum Basteln von Laternen. Und auch Bewegung ist nicht nur gesund, sie macht auch Spaß. Ob auf der Hüpfburg oder beim Jagen von Seifenblasen.
0: Es wird wieder gefeiert. Beim 24. Patenfest in Panitz gibt es wieder ein buntes Programm. Bei hoffentlich schönem Wetter startet das Fest heute und geht das ganze Wochenende.
2: Liebe Bürgerinnen, liebe Bürger, wir freuen uns und zwar auf unser Patenfest. Es ist das 24. Patenfest und wir feiern es vom 11. bis zum 13. September. Wir werden am Freitag eröffnen ab 17.30 Uhr und danach wird es drei tolle Tage geben mit den Schwerpunkten, die wir schon immer hatten. Es ist also ein traditionelles Fest. Lampionumzug für die Kleinsten am Freitagabend, dann unser traditionelles Feuerwerk. Am Samstag startet der Familiennachmittag 14 Uhr mit Spiel, Spaß und Gaudi für die gesamte Familie. Wir werden am Sonntag dann unseren ökumenischen Gottesdienst im Festzelt abhalten und wir laden Sie ein, bei allen diesen Veranstaltungen dabei zu sein. Auch dieses Jahr haben wir es geschafft, das Fest für Sie eintrittsfrei zu veranstalten. Allerdings, wer mit dem Auto kommen muss oder möchte, muss 5 € pro Tag entrichten. Die kulturellen Beiträge sind für Sie natürlich weiterhin kostenfrei. Aber bevor losgefeiert wird, heißt es erstmal Danke zu sagen, nämlich an all unsere Sponsoren und Unterstützer, an alle, die Preise gespendet haben und natürlich an unsere Vereine und Einrichtungen, die sich hier mit Manpower an dem Fest beteiligen. Vielen Dank dafür und ohne euch würde nichts funktionieren. Viel Spaß wünsche ich Ihnen und wir sehen uns auf dem Patenfest.
0: Heute, vor 25 Jahren, erschütterten die Terroranschläge vom 11. September die ganze Welt. Auch in Grimma sollte damals das Stadtfest beginnen, doch es wurde abgesagt. Die Menschen zogen stattdessen mit einem Lichtermaß gemeinsam durch die Stadt und wir haben aus dem Archiv nochmal den Beitrag rausgesucht.
3: Auch in Grimma zeigten die Menschen ihre Anteilnahme. Das geplante Stadtfest war vom Gewerbeverein abgesagt worden. Stattdessen initiierte dieser am Freitag einen Lichtermarsch, der von 3 Treffpunkten aus startete und auf dem Markt sein Ende fand. Dort warteten ebenfalls schon einige Kinder mit ihren Eltern. Der Gewerbeverein verteilte an seinen Ständen hunderte von Teelichtern an die Anwesenden. Innerhalb kürzester Zeit

0: Bald verwandelte sich der Marktplatz in ein Lichtermeer, welches von tiefem Mitgefühl zeugte. Kinder mit ihren Lampions, Brunnenränder von Kerzen gesäumt und Fackeln, deren Feuer uns alle mahnte. Einer der Vorstandsmitglieder des Gewerbevereines verlas noch einmal die erschreckende Chronologie der Ereignisse der vergangenen Tage.
1: Ein Tag wie jeder andere. Ab 8.42 Uhr nicht mehr. Ein Flugzeug rast in einem der beiden Türme.
0: Pfarrer Josef Reiche rief die Menschen in seiner Andacht zu Mitgefühl und Besonnenheit auf. Die Stände des Gewerbevereines standen das gesamte Wochenende der Bevölkerung zur Verfügung. In dem einen lag das Kondolenzbuch der Stadt aus, in welchem viele Muldentaler ihr Beileid an die amerikanische Bevölkerung ausdrückten. Der andere Stand bot die Möglichkeit zum Spenden für die Hinterbliebenen der Opfer. Mitglieder des Gewerbevereines lösten sich das ganze Wochenende über in den Ständen ab und verkauften weiter Lose für die Stadtfesttombola, deren Erlös ebenfalls den Opfern von New York zugutekommen soll. Am Sonntag trafen sich nochmals einige Grimauer auf dem Marktplatz, um ganz nach dem Vorbild des Liedes 99 Luftballons, Symbole des Friedens, in die Lüfte steigen zu lassen. So stieg kurz vor 17 Uhr ein ganzes Meer von Luftballons in den herbstlichen Himmel über Grimmau. Immerhin ein kleiner Beitrag für den Frieden dieser Welt.
2: Wenige Tage nach den Anschlägen am 11. September 2001 haben wir vom Muldental TV eine Umfrage zu diesen schrecklichen Ereignissen gemacht. Auch diese haben wir aus dem Archiv nochmal herausgesucht.
3: Die schrecklichen Bilder aus den USA haben uns erreicht. Aus diesem traurigen, aber aktuellen Anlass wollten wir von Ihnen wissen, wie Sie die Schreckensbotschaften aufgenommen haben, ob Sie jetzt Angst haben, wovor genau, und was Sie denken, wie sich die Sache weiterentwickeln wird.
4: Sehr erschreckend.
3: Haben Sie jetzt Angst?
4: Was heißt Angst? Na klar.
3: Und wovor genau?
4: Ja, dass uns alle betrifft.
5: Alle Fälle kann das nur zu einem Weltkrieg
4: ausarten.
5: Auf anderer Basis wie früher war, vielleicht auf Terroristenbasis mehr oder weniger oder so. Mhm.
3: Und was denken Sie, wie die Geschehnisse sich weiterentwickeln werden?
4: Ja, wir wollen hoffen, dass es besser wird, dass es nicht ausbreitet.
6: Erst einmal wusste ich überhaupt nicht, was los ist. Wo ich den Fernseher anmachte, waren plötzlich die ganzen Programme anders, was ja doch darauf hinweist, dass man doch mit allen rechnen muss heutzutage. Ne? Und dass es nun wieder ausgerechnet so viele unschuldige Menschen trifft und keiner weiß, woher es richtig kommt, das ist das Schlimme.
3: Haben Sie jetzt Angst?
6: Angst? Erstmal nicht, ne. Ich hoffe immer, dass wir noch hier doch aus dem Ganzen herausgehalten werden.
3: Und was denken Sie, wie die Geschehnisse sich weiterentwickeln werden?
6: Was denke ich? Da kann man bloß abwarten, was da weiter wird. Erstmal sehen, ob sich da überhaupt jemand dazu bekennt.
7: Na, mit Entsetzen. Also, weiß ich, was ich dazu sagen soll.
3: Und hast du jetzt Angst?
7: Ich, ne.
3: Und wie wird sich's weiterentwickeln, deiner Meinung nach?
7: Das muss man abwarten.
8: Ja, ich bin bestürzt natürlich, dass so viel Leid über unschuldige Menschen gekommen ist. Allerdings muss man natürlich auch sagen, die führenden Kreise in den USA müssen sich mal überlegen, was sie für eine Politik machen. Ich denke zum Beispiel an Hiroshima, Nagasaki. Ich denke an die Politik gegenüber dem Irak. Ich denke an die Millionen Toten im Koreakrieg, Vietnam. Und die Zeit kann man eigentlich fortsetzen bis Jugoslawien. Immer die Unschuldigen sind eigentlich die Opfer. Die ganze Sache gestern ist tragisch und ich lehne auch jeden Terrorismus ab. Aber es gibt natürlich auch auf der anderen Seite Dinge, wo manche Menschen sich nicht mehr zu helfen wissen. Sehen Sie das in Israel? Seit 1948 toleriert die USA, dass das palästinensische Volk vertrieben worden ist aus seinem Territorium. So, und Israel würde sich wahrscheinlich nach meiner Meinung kein Jahr halten ohne die finanzielle und militärische Hilfe durch die USA für Israel. Und das ist eben eigentlich bedauerlich. Ich bin eigentlich Optimist, dass man in den USA hier ernsthaft überlegen wird, ob das hier weitergehen kann. Terrorismus löst keine Probleme und Militäraktionen auch nicht.
9: Das ist schlimm genug. Ich meine, damit es irgendwann mal kommt, muss es sein.
5: mehr oder weniger.
3: Und haben Sie jetzt persönlich Angst?

0: Ja, schon, weil es hier ganz genauso schnell passieren, weil es Deutschland ja auch überall mit reingegangen hat.
1: Und wie schätzen Sie die Geschehnisse weiter ein? Wie wird sich's weiterentwickeln?
0: Ich hoffe doch zum Guten und nicht zum Positiven. Werden wir sehen, abwarten.
2: Furchtbar. Ich habe Angst. Ich habe 3 Kinder. Furchtbar, was anderes fällt mir nicht ein.
1: Und wovor genau haben Sie jetzt Angst?
2: Dass das weitere Ausmaße annimmt. Auch auf Europa.
1: Und wie schätzen Sie es ein, wie die Geschehnisse sich weiterentwickeln werden?
2: Ich hoffe, dass unsere Politiker richtig handeln.
3: Ja, geschockt. Bin selber bei der Bundeswehr. Hoffen wir mal, dass die nicht so viel Scheiße bauen. Ne?
1: Hast du Angst?
3: Ja, in gewissem Sinne schon.
1: Und wovor genau?
3: Ja, dass ich selber mit der Flinte in ein paar Wochen da durch den Busch ackern darf, weil hier noch irgendeiner auf die Idee kommt, irgendwo Weltkrieg anzufangen.
1: Was denkst du, wie die Geschehnisse sich weiterentwickeln werden?
3: Naja, erstmal gucken, wer jetzt verantwortlich ist. Und wie extrem rachsüchtig Bush dann jetzt da handelt, weil für so einen guten Politiker halte ich ihn nicht. Und dann mal hoffen, dass durch diese ganzen NATO-Pakte und so mir nicht irgendwie in irgendwelche Sachen reingezogen werden.
4: Bestürzt? Wer weiß, was da draus wird? Also, man kann es nicht fassen.
1: Haben Sie jetzt Angst?
4: Nö, eigentlich nicht.
1: Und was denken Sie, wie die Geschehnisse sich weiterentwickeln werden?
4: Tja, Krieg bestimmt. Wenn Sie denjenigen finden, der es war.
5: Schrecklich.
1: Haben Sie jetzt Angst?
5: Angst? Teilweise. Man weiß ja nicht, was da kommt.
1: Und wovor genau?
5: Vor der Reaktion, was da jetzt noch kommt.
1: Und was denken Sie, wie sich die Geschehnisse weiterentwickeln werden?
5: Schwer zu sagen. Kann ich Ihnen keine Antwort geben.
6: Ja, bestürzend eigentlich. Ja, eigentlich schlimm, was dort passiert ist.
1: Haben Sie jetzt Angst?
6: Ja, im Moment erstmal nicht, aber die Folgen, also den Folgen habe ich eigentlich Angst.
1: Was denken Sie, was genau passieren wird?
6: Kann man schlecht sagen. Das ist eigentlich die Situation. Die ganzen Terroristen. Weiß nicht. Es könnte zum Krieg kommen, ja. In aller Welt.
7: Ja, wir haben es im Fernsehen verfolgt und waren natürlich auch sehr entrüstet. Und warten jetzt gespannt, wie das nun weitergeht.
1: Haben Sie Angst?
7: Ja, schon.
1: Und wovor?
7: Was draus wird, wie sich das entwickelt.
1: Was denken Sie, wie sich es entwickeln wird?
7: Ich denke, dass es friedlich abgeht. Dann, ich hoffe es.
8: Ich die aufgenommen habe, ist einfach übelst Schock irgendwie. Und Angst halt einfach vor dem Dritten Weltkrieg ist, denke ich mal. Weil wenn die Amis zurückschlagen oder so, irgendwann wird es schon bestimmt mal. Weiß ich nicht, was da draus wird. So richtig.
9: Unfassbar.
1: Haben Sie jetzt Angst?
9: Angst habe ich nicht, nein. Warum sollte ich Angst haben? Ich kann doch sowieso nichts dagegen unternehmen. Das ist ja das Schlimme.
1: Was denken Sie, wie sich die Geschehnisse weiterentwickeln werden?
9: Das weiß man nicht. Das liegt ganz im Sinne der USA, wie die sich jetzt verhält. Ob die einfach jetzt losschlagen, obwohl sie nicht wissen, wer es gewesen ist, das ist nämlich die Frage. Das kann schlimme Folgen haben, insgesamt für die Weltbevölkerung.
5: Ja, ganz schlecht. Halt, soll man dazu sagen, nicht viel.
1: Hast du jetzt Angst?
5: Ja, ein bisschen schon.
1: Und wovor?
5: Ja, dass ein Krieg kommt.
1: Was denkst du, wie die Geschehnisse sich weiterentwickeln werden?
5: Werden die sich weiter? Es wird jetzt erstmal kommen, fragen, wer es war, alles. Und dann werden wir weitersehen.
10: Das ist ganz schlimm. Und ich würde sagen, hier müsste sich wirklich die Weltpolitik mal zusammentun und gemeinsam was gegen den Anarchismus und Terrorismus tun.
1: Haben Sie jetzt Angst?
10: Ja, na klar, ich tue in 14 Tagen, fliege ich jetzt wieder in Urlaub und sitze wieder in so einem Zivilflugzeug. Man weiß nicht, mit wem man fliegt, wer da mit drin ist. In dem Moment kriegt man die Angst, denn man hat ja gehört, 265 Mitflieger sozusagen, die mit hineingerissen worden sind in den Tod.
1: Was denken Sie, wie sich die Geschehnisse weiterentwickeln werden?
10: Ja, ich denke, die müssen sich wirklich mit der gesamten Weltpolitik zusammentun und etwas dagegen tun.
1: Die Bevölkerung ist erschüttert. Wir hoffen, dass sich die Lage bald wieder entspannt und ich

0: Das Schlüsselerlebnis hatte ich 2023 bei einer Veranstaltung vom Bundesverband Mittelständische Wirtschaft. Es gab eine Speed Connecting Runde und in der habe ich ausschließlich das Thema BAV gepitcht. Und 6 von 9 Geschäftsführern haben unabhängig voneinander gesagt, wir bieten schon eine BAV an, aber es macht keiner mit. Das hat mich angestachelt. Und ich wollte wissen, warum ist das so?
1: Herzlich willkommen zum 4. Podcast von Yvonne Pett Show. Ich bin David Hanik und heute sprechen wir darüber, warum die meisten Arbeitgeber sowas sagen wie: Hey, wir bieten schon eine betriebliche Altersvorsorge an, aber keiner macht mit. Du bist dem mal auf den Grund gegangen, liebe Yvonne. Entstanden daraus ist ein spannender 20-Minuten-Impulsvortrag, den Arbeitgeber ihrem Team schenken können. Aber erzähl erst mal selbst, was ist das?
0: Das Schlüsselerlebnis hatte ich 2023 bei einer Veranstaltung vom Bundesverband Mittelständische Wirtschaft. Es gab eine Speed Connecting Runde und in der habe ich ausschließlich das Thema BAV gepitcht. Und 6 von 9 Geschäftsführern haben unabhängig voneinander gesagt, wir bieten schon eine BAV an, aber es macht keiner mit. Das hat mich angestachelt. Und ich wollte wissen, warum ist das so? Und nach vielen Gesprächen wurde mir klar, niemand sucht eine Lösung für ein Problem, das ihm gar nicht bewusst ist.
1: Das klingt heftig. Was meinst du damit?
0: Das Problem ist nicht die BAV als Produkt. Wir müssen einen Schritt zurückgehen. Die eigentliche Herausforderung ist die fehlende finanzielle Bildung. Wir alle bekommen einmal im Jahr unsere gesetzliche Renteninformation zugeschickt. Und was machen viele? 2 Löcher rein. Abheften, fertig. Wir wissen eigentlich, es ist wichtig, aber wir fühlen uns nicht kompetent genug. Und das ist ein blinder Fleck in unserem System. In Schule, Ausbildung und im Studium kommt finanzielle Bildung einfach nicht vor. Und dazu kommt eine, ich nenne es immer, stille Belastung, die immer im Hintergrund mitschwingt. Ich müsste mich mal kümmern. Reicht das später? Ich verstehe das alles nicht. Und liebe Arbeitgeber, diese stille Belastung schwingt auch im Arbeitsalltag eurer Mitarbeitenden mit. Sie hat Einfluss auf die Konzentration, auf die Leistungsbereitschaft. Und genau darum habe ich diesen kurzen Impuls entwickelt. Wir schauen uns quasi die gesetzliche Rente an. Aber nicht mit erhobenem Zeigefinger, sondern mit dem Ziel zu verstehen, was in der Renteninfo wirklich drinne steht und zu spüren, was das für mich bedeutet, für mich und mein Leben 2.0.
1: Deutschland mag zwar für sein gutes Sozialversicherungssystem bekannt sein, aber die Rentenproblematik steht zunehmend in der Kritik. Warum eigentlich?
0: Ja, wir haben natürlich auf den ersten Blick ein solides System, um das uns viele andere Länder beneiden, aber trotzdem steht die Rente zu Recht in der Kritik. Denn das Geld, das Herr Müller heute einzahlt, landet nicht in einem Topf mit seinem Namen drauf. Es wird sofort an die heutigen Rentner ausgeschüttet. Das ist der Generationsvertrag. Früher kamen 5 Erwerbstätige auf einen Rentner. Heute sind es nur noch 2 und die Tendenz geht weiter nach unten, weil einfach weniger Kinder geboren werden. Ich sage es mal deutlich, die gesetzliche Rente ist wie die Titanic, ein großes, schwerfälliges Schiff, das auf einen Eisberg zusteuert. Alle kennen die Zahlen seit Jahrzehnten und niemand steuert um. Und wer nur auf die gesetzliche Rente setzt, der sitzt am Ende im Maschinenraum und nicht im Rettungsboot. Und egal, wie sehr wir wegschauen, wir werden alle davon betroffen sein, weil wir werden alle alt werden. Und die Zeit von 30 bis 60 ist genauso lang wie von 60 bis 90. Das finanziert man nicht mit 25 Euro im Monat.
1: Okay, ja, das klingt beängstigend, aber auch abstrakt. Kannst du das greifbarer machen?
0: Gern ein einfaches Beispiel. Heute landen vielleicht rund 2.400 Euro netto auf deinem Konto. Später aus der gesetzlichen Rente kommen nach Abzügen etwa 1.200 Euro Nettorente an. Du hast dich aber an dein heutiges Nettogehalt von 2,4 gewöhnt. Das Ergebnis? Jeden Monat fehlen dir rund 1.200 Euro. Und das ausgerechnet dann, wenn du plötzlich 8 Stunden mehr Freizeit am Tag hast. Mehr Zeit, weniger Geld, irgendwie passt es nicht zusammen. Und das ist kein Vorwurf an das System. Das ist die Logik eines Modells, das für die Zukunft nicht mehr funktionieren wird.
1: Ja, und trotzdem schauen viele weg. Warum?
0: Zum einen wegen der fehlenden finanziellen Bildung, zum anderen, weil das Thema weit in der Zukunft liegt. Und es gibt die Vogel-Strauß-Methode. Kopf in den Sand, wenn es unangenehm wird. Ich höre oft Sätze wie, das versteht sowieso keiner, so alt werde ich nicht. Irgendwie wird es schon weitergehen. Und gleichzeitig haben 9 von 10 Menschen in Deutschland wirklich Angst, dass ihre Rente nicht reicht. Aber Angst alleine reicht nicht. Und Hoffnung ist keine Strategie. Denn die Zeit ist der größte Hebel. Früh starten bedeutet, der Effekt arbeitet für dich. Deshalb holt mein 20-Minuten-Impuls die Leute sanft aus der Vermeidung. Er ersetzt Bauchweh durch Klarheit.
1: Okay, was passiert konkret in diesen 20 Minuten?
0: Es gibt inhaltlich 4 Schritte. Erstens, wie funktioniert das Umlageverfahren bei der gesetzlichen Rentenversicherung wirklich? Zweitens, Realitätscheck. Was geht vorne rein? Was kommt später netto raus? Drittens, die Lücke begreifen. Heutiges Nettogehalt neben die spätere Nettorente stellen. Viertens, Konsequenz. Wie fühlt sich das an, wenn mir eine 4-stellige Summe fehlt bei 8 Stunden mehr Freizeit, weil ich ja nicht mehr arbeite?
1: Und du hältst den Vortrag direkt vor Ort beim Arbeitgeber?
0: Das entscheidet der Kunde. Es kann im Teammeeting in Präsenz stattfinden, aber auch online, perfekt für Remote-Teams. Der Trick ist einfach die Reihenfolge. Erst Bewusstsein schaffen durch den Impuls, danach Gespräche zur BRV. Dann machen die Leute aktiv mit und sie buchen sich freiwillig Beratungstermine, weil sie verstehen, warum es für sie Sinn macht.
1: Was genau spüren Mitarbeitende nach dem Impuls?
0: Tja, erstmal gibt es natürlich lange Gesichter und auch nach dem Impuls kaufen Menschen keine Versicherungsprodukte. Aber sie kaufen Gefühle, Sicherheit, Entlastung, Klarheit, Freude. Genau die liefert der Impuls.
1: Wie zahlt sich das für den Arbeitgeber aus?
0: Auf jeden Fall steigt die Mitarbeiterbindung und gleichzeitig sinkt die stille Belastung bei den Mitarbeitern. Ihr Fokus und ihre Leistungsbereitschaft am Arbeitsplatz gehen deutlich nach oben. Wenn ein Unternehmen sagt, wir schenken euch 20 Minuten finanzielle Bildung, dann spüren Mitarbeitende Wertschätzung. Sie merken, hier zählt nicht nur meine Arbeitskraft heute. Meinem Arbeitgeber ist es auch wichtig, wie es mir später mal geht. Das stärkt Vertrauen, senkt Fluktuation und es macht BRV resonanzfähig, weil der Sinn verstanden wurde. Kurz gesagt, der Arbeitgeber schafft den Rahmen, ich liefere den Input.
1: Ist das nicht irre aufwendig?
0: Für den Arbeitgeber? Nein. Keine Kosten, kein extra Aufwand. Er muss sich das Know-how auch nicht selber aneignen. Ich stelle den Einladungstext fürs Team. Ich halte den Impuls. Ich beantworte Fragen.

0: Leber ist aus der Haftung raus. Einfach gesagt, wir drehen nur an der Reihenfolge. Erst Bewusstsein schaffen, dann kommt das Interesse von selbst und die Durchdringung steigt auf bis zu 80%.
1: Woran merkst du, dass es wirkt?
0: Ja, früher wollte kaum jemand einen Termin zur BAV-Beratung, sagen mir Arbeitgeber. Nach dem Impuls sagen 80% der Mitarbeitenden, erklär es mir bitte an meinen Zahlen, sodass ich es wirklich verstehe. Aber das geht nur Schritt für Schritt. Neutral informieren, ohne Verkaufsveranstaltung, Status quo sichtbar machen, indem ich die Renteninformationen übersetze und die Lücke zeige und dann die Lösung sichtbar machen. Brutto statt Netto, weniger Verzicht, großer Effekt. Ich kläre die Fragen, damit Halbwissen keine Chance hat. Am Ende schafft das Vertrauen, denn wer versteht, entscheidet aktiv und bewusst. Und genau das ist der Unterschied. Vorher hieß es, ich schieb's weg. Hinterher, jetzt habe ich es verstanden und jetzt will ich es wissen.
1: Zum Schluss ganz konkret, was können Arbeitgeber tun, die Resonanz spüren? Ja, und Mitarbeitende, die das spannend finden und Personaler, die nach einem Hebel suchen?
0: Arbeitgeber können ein klares Zeichen setzen und einfach diesen Impuls an ihr Team verschenken. Mitarbeitende können dieses Impuls als Geschenk bei ihrem Chef oder ihrer Personalabteilung auch aktiv einfordern oder mir direkt ihre Renteninformationen schicken. Und Personaler können den Impuls ins Jobfix oder als Lunch and Learn einplanen. Danach geht eine Liste rum mit kurzen 1:1 Terminen und die füllt sich in der Regel automatisch. Alle sind informiert und sagen am Ende vielleicht noch Dankeschön.
1: Yvonne, danke dir. Das war sehr konkret und klar.
0: Sehr gern. Und ich freue mich, wenn Sie auch im nächsten Monat dranbleiben, denn spannende Themen und neue Impulse sind schon in Arbeit. Und weil wir gerade beim Thema Vertrauen sind, das bleibt auch im nächsten Monat unser roter Faden. Da geht es stärker um das Private und Familiäre. Warum ich tue, was ich tue, mein persönlicher Weg in die Versicherungswelt, warum Beratung von Frau zu Frau manchmal einen besonderen Unterschied machen kann, wie Eltern ihre Kinder finanziell stark machen können, vom Sparen übers Kindergeld bis zur Schüler-BU und erste eigene Versicherungen und ein Blick auf die privaten Sachversicherungen, Hausrathaftpflicht, Gebäude und Rechtsschutz. Freuen Sie sich also auf Monat 2 mit spannenden Impulsen rund um Privat und Familie.
1: Ja, vielen Dank fürs Zuschauen. Wir sehen uns nächste Woche wieder. Vergesst nicht zu abonnieren und lasst ein Like da. Bis dann. Ciao.

0: Herzlich willkommen bei Evangelisch in Sachsen, heute aus Liechtenstein im Erzgebirge. Kirche, das ist nicht nur Gottesdienst und Beten. Kirche kann auch anders. Und das schauen wir uns dieses Mal an. In einer Stadt wie Leipzig versucht man auf vielfältige Weise, Menschen für Kirche und Glauben zu begeistern. Ein Angebot ist die Wohnzimmerkirche.
1: Chillig wie ein Wohnzimmer, Softdrinks, Knabbereien und gute Musik. Das ist kein Jugendclub oder Partykeller, sondern eine Form von Gottesdienst. Im Philippus Leipzig findet regelmäßig eine Wohnzimmerkirche statt. Offen für alle, mit einer Atmosphäre, die niemanden ausgrenzt. Von Studenten bis Senioren.
2: Aber es gibt tatsächlich viele Ältere und auch ganz Junge, also die Altersspanne ist groß. Und das überrascht uns tatsächlich, woran das liegt. Aber ich glaube, das ist wahrscheinlich diese lockere Atmosphäre, die irgendwie quer durch die Altersspannen alle interessiert und alle anspricht.
1: Wohnzimmerkirche ist ein Versuch, einen barrierefreien Zugang zu Religion und Kirche zu ermöglichen. Philippus ist dafür der perfekte Ort. Denn die BBW Leipzig-Gruppe, die als Träger dahinter steht, steht für Inklusion und Barrierefreiheit. Angeregt, eine Wohnzimmerkirche auch in Leipzig zu ermöglichen, hat Fanny Lichtenberger, die bis Anfang 2026 eine Projektstelle mit Titel Projekt Raumkirche innehatte.
3: Dann haben wir uns tatsächlich viel Zeit genommen, um so ein erstes Thema zu entwickeln und eine erste Wohnzimmerkirche mit thematisch irgendwie gut zu gestalten, auch mit den Liedern dazu. Und dann haben wir noch Bastian Schmiedl gewinnen können als Musiker, vor allem der uns ja Gitarren und Klaviermäßig da begleitet. Genau, und so ist es eigentlich zustande gekommen, dass wir so ein erstes Thema hatten. Das war dann das Motto Rauskommen und so sind wir gestartet.
1: Formate wie Wohnzimmerkirche kommen gut an. So gut, dass viele auch ehrenamtlich dabei unterstützen, diese auf die Beine zu stellen und zu ermöglichen.
2: Und was wir halt hier in Philippus haben, ist ein relativ starker Ehrenamtskreis, die uns wirklich ganz toll unterstützen mit den Snacks, mit dem Aufbauen, mit den Fragen in den Fragomat stecken und so weiter und so fort. Also da gibt es ganz viele Hände, die sich ganz unterschiedlich einbringen und da große Freude dran haben.
1: Wohnzimmerkirche, Yoga, Tanz, Kulturangebote im Philippusgarten, vegane Märkte zu Erntedank und im Advent. Hier ist Kirche ein offener Raum, der religiöse Gemeinschaft und spirituelles Erleben ermöglicht.
3: Die lebensweltlichen Themen, die irgendwie alle betreffen, und so findet da jeder so ein bisschen seinen Platz und das ist irgendwie total schön. Und vor allem auch so, dass miteinander ins Gespräch kommen, was ja auch so ein sehr großer Fokus ist in der Wohnzimmerkirche, spricht, glaube ich, die Leute an.
1: Auch wenn nicht alles eins zu eins auf jede Kirchgemeinde übertragbar ist, lohnt es sich vielleicht, das Experiment zu wagen und außergewöhnliche Formate in anderen Gemeinden anzubieten. Ehrenamtliches Engagement und Menschen, deren Herz dafür brennt, vorausgesetzt.
0: Ein Weg, mehr Menschen zu erreichen und für Kirche zu öffnen, sind sogenannte missionarische Pfarrstellen, kurz M25-Stellen. Ich begrüße heute Roland Kutsche, der die Stellen koordiniert. Herr Kutsche, was ist denn das Anliegen der M25-Stellen?
4: Ja, M25-Stellen muss man vielleicht weiter einordnen. Seit 2019 gibt es die Initiative Missionarische Aufbrüche. Da ist das Logo auch dafür, Kirche, die weitergeht. Und dort hat es begonnen, dass wir uns eigentlich zurückbesinnen auf auf die DNA unserer Kirche überhaupt. Ja, also Mission, Missio, was ihr angedeutet habt mit den missionarischen Pfarrstellen, heißt ja Sendung. Also Jesus von Nazareth, die zentrale Figur des christlichen Glaubens, er wusste sich gesendet zu den Menschen in Israel und dann darüber hinaus an alle Völker, um einfach Gott wieder ins Spiel zu bringen, in ihr Leben. Und in diese Sendung sind wir als Kirche bis heute hineingestellt, wenn wir Kirche Jesu Christi sein wollen. Und das ist das Anliegen von dieser Initiative Missionarische Aufbrüche. Und M25 ist ein Teil davon. Und vielleicht zu viel.
0: Ja, welche Angebote gibt es denn da und welche davon haben sich dann als erfolgreiche Konzepte erwiesen?
4: Ja, erfolgreiche Konzepte bin ich etwas immer vorsichtig. Konzept ist das eine, das schreibt man auf. Das andere im Leben sieht es dann in der Wirklichkeit anders aus. Da muss man immer gucken und genau hinhören, ob da, was man gedacht hat, dann auch funktioniert. Wir haben also sehr, sehr unterschiedliche Ideen und wir reden eher von so einer Grammatik, dass wir genau hören, in welchem Kontext sind wir unterwegs, welche Menschen leben dort, was brauchen die. Und dann entwickelt sich eigentlich so ein Konzept. Und da haben wir sehr vielfältige Konzepte eigentlich und beziehungsweise Stellen am Start im Bereich der Bildung, Seelsorge, in der Spiritualität, aber bis hin auch zur Gemeindegründung. Und ich nenne mal jetzt so vielleicht konkrete Beispiele. Also ein Projekt ist in Chemnitz, Stille Oase heißt das. Eine Kollegin, die hat einfach von auch ihrer, was ihr lieb ist, gesagt, Menschen suchen Stille und Fokussierung und Ruhe, Meditation. Und da hat sie im Chemnitz Center so eine Stille Oase angeboten, ursprünglich für die Angestellten im Chemnitz Center, aber das hat sich geweitet. Da sind also ganz viele gekommen, die danach gesucht haben. Und inzwischen hat sich das entwickelt in die Innenstadt hinein. In die Jakubikirche gibt es Angebote, in der Volkshochschule. Und selbst die Mozart-Gesellschaft hat jetzt Interesse angemeldet. Das ist also ein großer Bedarf da. Ein anderes Beispiel ist vielleicht eine zielgruppenorientierte Sache. Eine Kollegin, die selbst betroffen ist, hat Angebote für krebskranke Menschen in Dresden. Und dort bietet sie seelsorgerliche Begleitung für Betroffene, aber auch für Angehörige an. Und das tut sie sehr sensibel und in einer guten Weise, also dass den Menschen das auch wirklich gut tut, was da von ihrer Seite angeboten wird. Dann haben wir noch ein anderes, vielleicht ganz kurz, Kirche Kunderbund heißt das Konzept in Adorf. Die Herausforderung ist ja heute, dass Familien kaum gemeinsame Zeit verleben. Durch die Schnelllebigkeit unserer Zeit, die vielen Ansprüche. Und das Konzept hat gesagt, also wir wollen Familien zusammen eine Qualitätszeit bieten, wo sie miteinander spielen, kreativ werden, feiern, miteinander essen und Impulse kriegen für ihr Leben. Und vielleicht noch ein letztes, das ist etwas ungewöhnlich für unsere Landeskirche, bis hin zur Gemeindegründung. Das ist keine M25-Stelle, aber so eine IMA-Stelle seit 2020, eine Gemeindegründung Aufleben Dresden. Eine Gemeindegründung für erfolgreiche, im Leben stehende junge Menschen, moderne Menschen, die sonst eben in unseren Gemeinden, unseren traditionellen Gemeinden nicht so den Platz finden.
0: Die Struktur in der Kirche verändert sich auch in der EVLKS. Ja. Es gibt zum Beispiel immer weniger Pfarrer. Welche Rolle können denn die M25-Stellen in zum Beispiel ländlicheren Gebieten erfüllen?
4: Ja, also ich würde zuerst fragen, also warum gibt es immer weniger Pfarrer und warum gibt es Strukturveränderungen? Das hat ja zum einen schon mit der Demografie zu tun, aber auf der anderen Seite auch sollten wir uns fragen, warum wird christlicher Glaube in seiner Lebensrelevanz, von der ich zutiefst überzeugt bin, so wenig wahrgenommen? Und warum kommen Menschen nicht zu unseren Angeboten? Und da denke ich, müssen wir auch so selbstkritisch sein, dass wir oft sehr auf uns bezogen leben, mit unseren eigenen Themen beschäftigt sind und wir wollen ja gerade durch die Initiative eine Öffnung zu den Menschen hin. Und da ist natürlich die Frage, das ist eine Frage, die ja jede Gemeinde sich jetzt stellen muss. Leben wir das, egal ob wir eine M25-Stelle haben oder nicht, dass wir eben wieder eine Gemeinde sind, die sich als Gesendete versteht. Das heißt, jede Gemeinde müsste sich vor Ort auch Gedanken machen, was Leben für Menschen in unserem Umfeld, in unserem Kiez, in unserem Sozialraum. Und das können die M25-Stellen so ein bisschen ein Katalysator sein, sich da also mit diesem Thema auseinanderzusetzen und vielleicht eine dieser M25-Stellen auf dem Land auch selber so zu sagen, das ist unser Projekt auch und wir verstehen uns als eine sendende Gemeinde und tragen das.
0: Herr Kutsche, sind denn die M25-Projekte eine Möglichkeit, eine Kirche der Zukunft zu entwickeln, weg von der traditionellen Arbeit von Pfarrpersonen in den Gemeinden?
4: Also ich denke, der Gegensatz alt und neu würde ich jetzt nicht so stellen, weil bewährtes Altes ist nach wie vor auch gut und Neues brauchen wir immer. Und nicht jedes Neue ist im Grunde gut. Gibt auch Bullshit-Innovationen, die wir nicht brauchen. Und ich denke, dass wir vieles, was wir bisher gemacht haben, weiter tun, Gottesdienst feiern, Diakonie üben und so weiter. Aber wir werden es anders tun müssen. Nicht getragen in jedem Fall von Pastoren und Fachpersonen, sondern von der ganzen Gemeinde. Und es muss da auch immer wieder neu gedacht werden, wie das Alte auch wieder neu akzentuiert und angepasst jetzt geschehen kann.
0: Vielen Dank für das Gespräch, Roland Kutsche.
4: Gerne.
0: Im Zittauer Gebirge trifft Kirche auf Tourismus. Wir schauen uns an, was dort angeboten wird.
1: Ein kleiner Ort, der vom Tourismus lebt und optisch viel zu bieten hat. Das ist der Kurort Eubien im Dreiländereck zu Tschechien und Polen. Zwischen Schmalspurbahn und Burgruine lockt auch die kleine Kirche am Berghang viele Menschen an. Abendmusiken haben hier eine lange Tradition. Erstmals fanden sie 1979 statt. Und heute? Es gibt Orgelmusiken, Chorkonzerte und besondere Berggottesdienste an den Bergkreuzen auf den umliegenden Gipfeln.
5: Auf dem Töpfer da haben wir ja kein Musikinstrument, hatten wir das letzte Mal zu Pfingsten ein Konzert mit Alphörnern. 4 Alphörner. Die haben so einen lauten Schall gemacht, dass Leute tatsächlich von der Wanderung magisch angezogen zu uns, zu dem Bergkreuz gekommen sind und teilgenommen haben an dem Gottesdienst.
1: Will man damit nun Menschen in die Kirche holen und für den Glauben begeistern?
5: Es geht schon darum, dieses Gebäude vor Ort auch für Menschen zu öffnen, die jetzt gerade offen sind für Erfahrungen. Ob das jetzt Erfahrungen mit Gott sind oder einfach nur allgemein spirituelle Erfahrungen oder überhaupt kulturelle Sachen, darum geht es uns eigentlich eher.
1: Tatsächlich sind es die Touristen, die diese Angebote stark annehmen und weniger die Anwohner. Manche kommen sogar wieder und schätzen die kleine Bergkirche als spirituellen Ort.
5: Was sehr gut angekommen ist, ist auch die Osternacht auf dem Eubien. Da kommen wirklich Hunderte. Und das sind kaum Leute aus der Umgebung. Die kommen wirklich. Das sind Urlauber, die über Ostern da sind und sich das Ereignis nicht entgehen lassen wollen. Die Osternacht auf dem Eubien findet so statt, dass beim Dunkelwerden die Osterkerze am Osterfeuer hier vor der Kirche angezündet wird. Dann wird das Osterlicht weitergegeben an alle Leute, die da sind. Und dann wandern wir im Dunkeln durch die Ritterschlucht bis nach oben mit verschiedenen Stationen, wo wieder Texte gelesen werden, bis nach oben in die Klosterruine.
1: Anders Kirche sein als bisher? Menschen ein Angebot machen, für das sie offen sind. Da sein, wenn eine Nachfrage besteht. Das sind Ansätze, die einen größeren Teil von Gemeindeleben in Zukunft ausmachen könnten.
5: Also was ich gerne machen würde, wäre ganz einfach eine offene Kirche. Aber da hat es früher sehr viele Ehrenamtliche gegeben. Das hat viele Jahre funktioniert, war auch sehr gut. Jetzt haben wir einfach nicht mehr genügend Leute, um zum Beispiel jeden Samstag den ganzen Tag die Kirche hier unten auch zu öffnen und jemanden drinnen sitzen zu haben, der bereit wäre, sich ansprechen zu lassen.
0: Wie Sie sehen, Kirche ist überall aktiv und hat Angebote für jeden und jede. Sie dürfen es gern ausprobieren. Für heute sage ich Tschüss, alles Gute und bis bald.

0: So habt ihr diese Stadt noch nie gesehen.
1: Ich finde das wunderschön, aber mir stechen hier die ganze Zeit die Mücken. 2 Tage in Cottbus. Für Lieblingsorte entdecke ich die Stadt in der Lausitz.
2: Der See ist 1,5 Jahre alt. Er ist also gerade erst geschlüpft.
1: Ich bin unterwegs auf ganz schmaler Spur. Ich glaube, jetzt ist Cottbus wach.
3: Diese kleine Bahn hier hat uns alle seit Kindheitstagen eigentlich geprägt.
1: Ich entdecke eine Landschaft, die wie ein Kunstwerk gestaltet ist.
4: Das Pückler war sicherlich ein ziemlich irrer. Und auf einmal hier, wie in einem Theaterstück, öffnet sich der große Vorhang. Und man sieht die Landpyramide.
1: Und es wird handwerklich und süß. Ich lüfte das Geheimnis hinter dem Cottbusser Baumkuchen. Mit vollem Mund spricht man ja eigentlich nicht, aber mit dem saftig hat er recht gehabt.
5: Und hier passiert der ganze Zauber.
1: Und es geht aufs Wasser. Ich nehme euch mit an einen Ort, der gerade noch entsteht. Nicht an die Ostsee, sondern an den Ostsee. Komme ich hier womöglich an meine Grenzen? Und mein Fuß als erstes, ja? Okay.
6: Nicht gefährlich, also das schafft doch ein Laie.
1: Damit meinst du mich, richtig? Gut, hätten wir das auch geklärt. Mein Besuch in Cottbus, 5 Stationen und euch nehme ich mit.
0: Cottbus liegt im Südosten Brandenburgs, mitten in der Niederlausitz. Knapp 100.000 Menschen leben hier an der Spree. Zwischen bekannten Orten und echten Überraschungen will ich Cottbus bei meinem Städtetrip kennenlernen, so wie man es vielleicht nicht erwartet.
1: Meine Tour durch Cottbus beginnt bei einer Sehenswürdigkeit, die nicht nur viele Kinder begeistert, sondern auch für viele hier ja ein echtes Stück Stadtgeschichte ist, und das auf schmaler Spur.
0: Auf 3,2 Kilometern verbindet die Cottbusser Parkeisenbahn einige der schönsten grünen Orte der Stadt. Vom Eliaspark über den Tierpark bis zum Fürst-Pückler-Park Branitz. Betrieben wird die städtische Bahn von Cottbusverkehr, unterstützt von einem Förderverein. Und einer kennt hier wahrscheinlich jede Kurve, jede Weiche und jeden Halt: Markus Jess. Er will mir zeigen, warum die kleine Bahn für viele Cottbusser ein echter Lieblingsort ist.
1: Hi!
7: Hi, grüß dich!
1: Jonas.
7: Markus.
1: Freut mich.
7: Ja, mich auch.
1: Und ihr habt hier eine schöne Schmalspurbahn?
7: Ja, tatsächlich. Die große und dann den kleinen, unsere Parkeisenbahn hier.
1: Sieht auf jeden Fall sehr nostalgisch aus. Und du bist hier Schaffner, oder wie?
7: Ja, ich bin hier der Teamleiter sogar.
1: Der Teamleiter.
7: Ja, aber ich bin auch mal Schaffner.
1: Dann muss ich dir gestehen, eine Fahrkarte habe ich nicht, aber große Lust zu fahren.
7: Ja, soll heute kein Problem sein.
1: Soll heute kein Problem sein, sehr gut.
0: Doch bevor es losgeht, will ich von Markus Jess wissen, was hinter der Cottbusser Parkeisenbahn steckt. Für ihn und viele Cottbusser ist sie nämlich etwas ganz Besonderes.
1: Wie bist du denn dazu gekommen?
7: Ja, tatsächlich schon vor vielen, vielen Jahren. Ich war 14, fast 15 und natürlich wie viele Jugendliche hier in der Region mit dem Virus Eisenbahn infiziert.
1: Aber es ist nicht nur eine kleine Bahn, sondern eine große auf der kleinen Spur, oder?
7: Ja, tatsächlich. Von den Parkeisenbahnen fahren wir auf der größeren Spur. Es gibt auch noch unsere Kollegen in Dresden und Leipzig zum Beispiel. Die fahren auf der sogenannten Lilliput-Spur, also bei 381 mm Spurweite. Wir sind immerhin schon bei 600 angekommen.
1: Was macht das für dich besonders? Also was ist so deine Motivation dahinter?
7: Ja, das Besondere ist natürlich, dass wir die Eisenbahn in ihrer Gesamtheit darstellen. Also das Technische natürlich, das ist ja für viele faszinierend. Aber auch natürlich die Arbeit mit den Kindern und Jugendlichen und den Fahrgästen, den vielen tausend Familien, die hier im Jahr kommen, mit uns mitfahren. Wir hatten letztes Jahr über 40.000 Fahrgäste. Das ist so im Jahr immer so 40.000 bis 45.000. Das macht einfach Spaß, wenn man dann in die glücklichen Gesichter guckt, der Touristen, der Cottbusserinnen und Cottbusser, die hierher kommen, ne? Die einfach hier schöne Zeit bei uns verleben. Das ist ein wunderbares Ausflugsziel, ne? Wir haben ja hier unsere Parks rechts und links der Strecke. Und wir verbinden das Ganze, also wer auch ein bisschen fußlahm ist, ne, kann gern die Parkeisenbahn im Sommer nutzen, im Frühjahr nutzen, ne, und einfach dann von uns oder mit uns von Park zu Park hoppen.
1: Aber es ist ja nicht nur Spaß, den man hier erleben kann. Das macht aber ganz schön viel Arbeit, kann ich mir vorstellen. Vielleicht kannst du uns einen Einblick geben.
7: Ja, Arbeit macht es natürlich. Also vom Erhalt der Fahrzeuge. Die Fahrzeuge sind alle mindestens 70 Jahre alt oder älter. Na, da ist viel Arbeit dahinter, das zu erhalten. Wir müssen viel restaurieren, wir müssen Farbgebungen machen, ne? Wir haben natürlich auch unsere über 3 Kilometer Strecke, die erhalten werden muss. Na, also von Schwelle tauschen, Schiene tauschen, Signale warten, Bahnübergänge. Ne? Es ist unwahrscheinlich viel, aber es macht natürlich auch Spaß, das Ganze zu erhalten. Es ist alles denkmalgeschützt. Ne? Also wir

0: können nicht so viel modern machen hier, aber wir wollen ja auch zeigen, wie Eisenbahn mal ursprünglich funktioniert hat. Und was die Besonderheit ist, tatsächlich hier arbeiten ja Kinder und Jugendliche. Also ja, ich stehe jetzt hier vor der Kamera, aber die, die dann die Fahrkarten kontrollieren, den Zug abfahren lassen, das Stellwerk bedienen im Hintergrund, die sind alle von 9 bis 18 Jahre und dann älter, ne, hier im Verein. Und da müssen wir sagen, wir haben aktuell 90 Mitglieder im Förderverein.
1: 90?
0: Na, genau. Okay, und davon sind es 30 Kinder und Jugendliche. Also ein Drittel unseres Vereins ist unter 18 und wir suchen natürlich immer Verstärkung.
1: In Deutschland kommt der Zug ja nicht ganz so pünktlich. Hier in Cottbus kriegt ihr das aber hin, ja? Der Zug kommt pünktlich?
0: Mehrheitlich, ja.
2: Pünktlichkeit wird bei der Cottbuser Parkeisenbahn also großgeschrieben. Dafür sorgt unter anderem Lokführer Daniel.
1: Hi, du bist der Lokführer.
3: Ja, hallo.
1: Jonas.
3: Daniel.
1: Freut mich.
3: Und mich auch.
1: Du fährst das Ganze.
3: Ja.
1: Seit wann?
3: Seit 2017. Okay. Ende 2017 habe ich angefangen bei der Parkeisenbahn.
1: Was braucht man, damit man so eine Lok fahren kann?
3: Ein Lokschein für die TE, Parkeisenbahn eben. Und Interesse an den Maschinen, Gefühl für Technik. Und ja, das ist eigentlich alles dann schon.
1: Kann ich mir das mal angucken?
3: Ja, na, sehr gerne.
1: Was man da für alles...
3: Einfach mal reinkommen.
1: Okay. Passe ich hier rein? Das ist wieder nicht für große Leute gemacht wahrscheinlich.
3: Naja, vielleicht die Kopf wird ein bisschen länger werden.
1: Oh, doch.
3: Machen wir einfach die Zündungen nehmen, eine Ladelampe, starten zum Motor starten.
1: Ja.
3: Signalhorn, klar.
1: Signalhorn?
3: Genau, einfach mal drücken.
1: Auf diesen Moment habe ich lange gewartet. Ich glaube, jetzt ist Cottbus wach.
3: Tür zu dann.
1: Genau.
2: Das mit der Tür ist leichter gesagt als getan.
3: Einfach mal richtig zuknallen am besten.
1: So. Zuknallen?
3: Ja, genau so.
1: Das fängt schon an.
3: Das ist das Beste. So. Dann haben wir einmal Zünder.
1: Ja.
3: Die anderen haben wir schon an.
1: Ja.
3: Jetzt den mal kurz nach oben machen.
1: Nach oben?
3: Ja, ganz kurz mal drücken.
2: Die Parkeisenbahn ist von Ende März bis Anfang November unterwegs. An Wochenenden und Feiertagen fahren die Züge regelmäßig.
1: Also das ist irgendwie ganz schön entschleunigend hier. So eine Fahrt mitten durchs Grüne.
2: Für mich ist am Bahnhof Zoo erstmal Endstation.
1: Das war auf jeden Fall eine wilde Fahrt und nach so viel Beschleunigung wird es jetzt entschleunigend und märchenhaft.
2: Denn für mich geht's jetzt in den Branitzer Park. Gestaltet wurde die Anlage von Hermann Fürst von Pückler-Muskau zwischen 1845 und 1871. Heute zählt der Landschaftspark zu den bekanntesten Deutschlands. Was den Park bis heute so besonders macht, will mir Stefan Körner zeigen. Der Kunsthistoriker ist Direktor der Stiftung Fürst-Pückler-Museum, Park und Schloss Branitz.
1: Hallo, schönen guten Tag.
4: Willkommen in Branitz.
1: Ja, sehr schön hier. Malerisch, würde ich sagen. Das sieht für mich aus wie eine Pyramide. Was hat es denn damit auf sich?
4: Sie sind in Europas letztem großen, bedeutenden Landschaftspark. 660 Hektar, Fürst-Pückler in Branitz, hier bei Cottbus. Eine riesige Parklandschaft zwischen Außenpark und der Spree, zwischen dem Innenpark und dem Pleasure Ground um das Schloss. Über 30.000 Bäume stehen hier und eine wunderbare Grabpyramide, in der sich Fürst-Pückler bestatten lassen hat.
1: Wer war denn dieser Fürst Pückler?
4: Fürst Pückler war sicherlich ein ziemlich Irrer. Ein gebürtiger Sachse, ein preußischer Dandy, ein Gartengestalter, ein Schriftsteller, ein Connoisseur, ein nimmermüder, globaler, aufgeschlossener, interessierter, liberaler Fürst, der im 19. Jahrhundert Aufsehen erregte.
1: Was war seine konkrete Idee?
4: Ein Sachse kommt aus Muskau nach Cottbus. Er ist 61 Jahre alt. Er hat die großen Reisen seines Lebens überlebt und er kommt in diese Wüste, die er Cottbus nannte, und er gestaltet in 20 Jahren harter Arbeit diesen riesigen Landschaftspark von null auf an in eine Oase, die wir heute hier sehen und die heute Preußen, Brandenburger und Sachsen willkommen heißt.
1: So, und jetzt bin ich hier und Sie zeigen mir so ein Stück weit den Park. Ich
4: freue
1: mich.
4: Wir gehen zur Landpyramide.
1: Ja, machen wir das.
4: Also das Besondere ist, es ist eine gestaltete Landschaft. Hier ist alles künstlich. Diese Hügel, dieser Seeberg ist eine Vorbereitung. Man sieht nicht viel, man weiß nicht, wo man lang geht. Man hat einen ersten Blick in die Landschaft und auf einmal hier wie in einem Theaterstück, der zweite Akt, öffnet sich der große Vorhang. Ach, krass. Und man sieht die Landpyramide und das ist die Inszenierung einer Landschaft.
2: Entstanden ist der Branitzer Park auf ursprünglich flachem, sandigem Gelände. Fürst Pückler ließ Hügel, Seen und Wasserläufe anlegen und setzte gezielt Sichtachsen und Blickpunkte ein.
1: Also wenn man hier durch den Park läuft, dann tauchen immer wieder ja, verschiedene

0: auf. Ist das gewollt?
1: Es ist immer ein und dasselbe Schloss, aber es ist gewollt, dass man es nie ganz sieht. Vielleicht ein kleiner Tipp für Leute, die einen großen Park anlegen. Niemals das Schloss komplett zeigen. Der Park wirkt viel größer. Und insofern, diese wundervolle Sicht zum Schloss über den Schlosssee zeigt nur einen kleinen Teil und zieht uns an, dorthin zu gehen.
2: Und genau das machen wir jetzt. Denn Schloss Branitz bildet den Mittelpunkt des Parks. Einst war es der Wohnsitz des Fürsten. Heute ist hier ein Museum untergebracht.
0: Also das sieht märchenhaft aus.
1: Wir sind jetzt am Schloss, mitten im Pleasure Ground, inmitten dieser riesigen Anlage. Und dieses Schloss ist die Schatzkiste Pücklers. Hier sind die Sammlungen, die Bibliothek, hier sind farbenkräftige Räume, hier sind die Orienträume zu sehen und offen fürs Publikum.
0: Publikum ist ein gutes Stichwort. Ich habe gesehen, als wir gerade durch den Park gelaufen sind, es waren viele Menschen unterwegs, die sich den Park anschauen. Ist das auch was, was hinter diesem Park steht, also als Grundgedanke vom Erfinder?
1: Das Besondere in Fürst Pücklers Branitzer Park war immer, dass er offen für die Bevölkerung war. Wir hatten hier einen ganz frühen Kinderspielplatz, wo Kinder toben und laut sein konnten und sollten. Und wir haben einen Bürgergarten, wo Bürger ihre Getränke mitbringen konnten und inmitten des Gartens essen und trinken konnten. Und so machen wir das bis heute. Ende August findet immer unser Weinfest mit Lausitzer Wein, etwas ganz Besonderes, Außergewöhnliches, statt im Bürgergarten. Wir haben im Mitte Mai ein großes Gartenfestival. Hier kann man Garten und Produkte kaufen. Und so zieht sich der Reigen durch das ganze Jahr zwischen tollen Veranstaltungen, aber auch der Stille und der Poesie des Branitzer Parks.
2: Der Park ist kostenlos zugänglich. Für das Schlossmuseum braucht man ein Ticket. Der Besuch lohnt sich aber, finde ich. In den historischen Räumen bekommt man einen ziemlich guten Eindruck davon, wie Fürst Pückler einst gelebt hat. Ganz schön prunkvoll.
0: Ja, zu einem gelungenen Tag hier in Cottbus, da gehört für mich auch was richtig Tolles zu essen. Und da bin ich im Netz auf was aufmerksam geworden, und zwar eine süße Leckerei, die hier in Cottbus eine große Tradition hat.
2: Die Rede ist vom Baumkuchen. Den kenne ich auch aus anderen Regionen, aber der Cottbusser soll etwas ganz Besonderes sein. Bei Groch und Erben in der Cottbusser Innenstadt wird er bis heute hergestellt. Im dazugehörigen Café Lauterbach kann man ihn probieren. Wie der Baumkuchen entsteht, weiß Martin Mucha. Mich interessiert aber ehrlich gesagt vor allem eins: Wie schmeckt er, der Cottbusser Baumkuchen?
0: Hallo.
3: Hi.
0: Das sieht lecker aus.
3: Danke.
0: Das kann man schon mal sagen. Ich habe gelesen, hier gibt es Baumkuchen.
3: Ja, den original Cottbuser Baumkuchen von 1819 unter anderem.
4: Den Lieblingsbaum, den würde ich dir später noch mal zeigen. Den backen wir heute oben.
0: Baumkuchen, das gibt es ja auch in anderen Städten. Und das sieht ja auch ein Stück weit immer anders aus. Woran liegt das?
4: Genau, also die größeren Mitbewerber aus Salzwiebel, die backen den Baumkuchen anders. Sie haben eine andere Masse. Und tauchen den Baumkuchen nicht so wie wir, sondern da wird die Masse oben drüber gegossen, über die Walze, und kämmen ihn hinterher ab. So behält er eine schöne, gleichmäßige Form, und er ist auch saftiger.
2: Saftiger? Das klingt gut. Zeit für eine Kostprobe.
0: So, ich würde den Klassiker probieren. Das ist der in der Mitte, oder?
4: Genau, das sind die Baumkuchenspitzen, die Klassiker.
0: Ja. Also mit vollem Mund spricht man ja eigentlich nicht, aber ich muss sagen, mit dem saftig hat er recht gehabt. Schmeckt sehr gut. Magst du mir jetzt das Geheimnis mal verraten, oder?
4: Nein.
0: Ja?
4: Nee. Zeitig die Schokolade drüber, dann bleibt die Feuchtigkeit im Baumkuchen.
0: Also zu Hause nachmachen, das wird schwer. Ich rede schon wieder mit vollem Mund, aber du wolltest mir zeigen, wie ihr den herstellt. Und das macht ihr oben.
4: Genau, da musst du dann mal mitkommen.
0: Ich komm mit und ess weiter.
2: Hergestellt wird nach traditioneller Art, erklärt mir Martin Mucha. Wie genau das aussieht, davon darf ich mir jetzt selbst ein Bild machen.
0: Okay, das ist eure Backstube sozusagen.
4: Genau, hier passiert der ganze Zauber.
0: Ja.
4: Das ist Sebastian, unser Baumkuchenbäcker. Der ist gerade fleißig dabei, unseren Lieblingsbaum zu backen.
0: Lieblingsbaum?
4: Genau, der Lieblingsbaum hat zwei Farben. Also ist der ganz klassische Baumkuchenteig, wie wir ihn kennen. Und dann kommt in die Mitte eingebacken eine Himbeermasse.
0: Und wie ganz konkret läuft das ab? Darfst du mir wahrscheinlich nicht verraten. Das Betriebsgeheimnis, oder?
4: Ja, wir backen mit einer Masse. Ist kein Teig, ist eine Masse beim Baumkuchen. Und das läuft so ab: Sebastian erhitzt die Walze, und taucht dann jetzt die Walze immer

0: in die Wanne ein. So wird die Masse auf die Walze aufgetragen. Dann wird sie in den Ofen, in die Baumkuchenbackmaschine hinten eingetragen und backt. Und das macht er Schritt für Schritt. Und so bekommt der Baumkuchen seine typischen Ringe, wo er halt auch seinen Namen hat.
1: Also Ebene für Ebene wird aufgetragen, gebacken und dann geht es immer weiter, bis der Baumstamm quasi dick genug ist.
0: Genau, wir machen das nach Gewicht, weil wir die nachher runterschneiden. Wir kriegen aus einer so einer Walze ungefähr 46 bis 48 Ringe raus.
1: Was ist denn das Besondere am Cottbusser Baumkuchen?
0: Die Tradition. Also wir backen, ich nicht, aber die Cottbusser backen seit 1819 hier. Mhm. Damals unter Marie Kroch ist sie gekommen, hat den Baumkuchen hier in Cottbus etabliert. Und seitdem wird hier ganz fleißig die Cottbusser Baumkuchenkultur und Tradition gepflegt. Und seit diesem Jahr, seit dem 1.5. dürfen wir jetzt hier weiter die Tradition nachhalten und werden unsere eigenen neuen Ideen gleich mit reinbringen.
1: Okay, also ihr führt eine alte Tradition weiter und bringt auch so ein bisschen Raffinesse rein, eure eigene.
0: Ein bisschen neuen Wind, ja. Also dieser klassische Baumkuchen, zartbitter, zwei Ringe, das ist der Klassiker, den wird es auch immerhin weitergeben. Das soll ein bisschen mehr dazu kommen, neue Geschmacksrichtungen, neue Kombinationen, die dort mit reinrutschen sollen, um auch jüngere Leute wieder für den Baumkuchen zu gewinnen, zu begeistern.
2: Was für ein schöner erster Tag in Cottbus. Und morgen habe ich noch Großes vor. Jetzt ist aber erst einmal Zeit für eine Pause. Übernachten kann man in Cottbus ganz unterschiedlich, vom Hotel über Pension bis zur Ferienwohnung. Für mich geht's ins Best Western Plus Hotel.
1: Hier gibt es nicht nur ein Bett, passend für meine Körpergröße, sondern hier gibt es auch ein echtes Highlight hier im Zimmer, wie ich finde. Und zwar perfekt für so schöne Sonnenuntergänge wie heute. Hier gibt es eine große Terrasse. Und hier werde ich mir jetzt noch ein schönes, gekühltes Sprudelwasser genehmigen, damit ich dann morgen auch fit bin für den zweiten Tag hier in Cottbus. Ja, und ihr genießt in der Zeit den, wie ich finde, fantastischen Sonnenuntergang. Bis morgen.
2: So lässt es sich entspannen. Der nächste Morgen und mein zweiter Tag hier in Cottbus. Mitten durch die Stadt fließt die Spree. Sie prägt nicht nur das Stadtbild, sondern verbindet Cottbus auch mit dem Spreewald. Für mich geht es heute aber in eine andere Richtung, zum Ostsee im Nordosten der Stadt. Und um dorthin zu kommen, betrete ich heute, sagen wir mal, persönliches Neuland.
1: Für mich geht's jetzt aufs Wasser. Wer hätte es gedacht? Eine Wasserratte bin ich ehrlich gesagt nicht, aber ich möchte heute Kanu fahren, denn durch Cottbus, da fließt die Spree. Und damit das gelingt, habe ich mich mit echten Experten hier verabredet.
2: Die Jungs und Mädels von der Kanu-Sektion des Vereines ESV-Lokomotive RAW Cottbus kennen die Spree wie ihre Westentasche. Für sie ist der Fluss Trainingsstrecke und manchmal auch ein kleines Abenteuer. Und heute wollen sie dafür sorgen, dass ich auf unserer Tour trocken bleibe und trotzdem jede Menge Spaß habe.
1: Hi! Hi. Tag, hallo, Jonas. Und ihr nehmt mich jetzt mit auf die Spree heute?
3: Genau so sieht's aus, ja. Wir fahren heute die Spree, ein bisschen stromabwärts.
1: Und ihr macht das öfter?
3: Wir machen das öfter, genau. Wir sind der Kanuverein aus Cottbus. Mhm. Und das ist unser Heimatgewässer. Also das gibt's jetzt auch nicht so oft, dass ein Kanuverein an so einem relativ kleinen Fluss ist. Und ja, das fließende Gewässer hat natürlich seine Besonderheiten. Es gibt mal Hochwasser, mal Niedrigwasser, mehr Strömung und weniger Strömung. Und das sind Herausforderungen, die wir uns annehmen müssen.
1: Also, wildes Gewässer und Herausforderungen, die wir uns annehmen müssen. Wasser ist nicht so mein Element, aber wir packen das heute.
3: Das packen wir, genau.
1: Herausforderungen sind da, um sie anzunehmen.
3: Genau.
1: So, gut. Was machen wir jetzt? Wir nehmen welches Boot?
2: Das gelbe Boot soll es also sein. Und das muss erstmal vom Steg ins Wasser. Eine Wissenschaft für sich.
1: Ich fasse da vorne an,
3: genau.
1: Richtig? Okay. Ich bin sehr gespannt. Hier, ne?
3: Ja.
1: Oh. Okay, ist ganz schön schwer, ne?
2: Wasser lassen will gelernt sein. Oder so ähnlich.
1: Und mein Fuß als erstes,
3: ja? Du machst deine Füße ins Boot, ja.
2: Und wer hätte gedacht, dass schon das Einsteigen ins Boot zur ersten Challenge wird?
1: Oh. Okay. Ich sitze.
3: Sehr gut.
1: Challenge Nummer 1 geschafft. Jetzt kriege ich so ein Paddel.
4: Kriegst du dein Paddel, genau.
1: Okay.
3: Und jetzt können wir uns hier abstoßen vom Steg.
1: Wir stoßen uns ab und los geht die wilde Fahrt.
3: Okay, jetzt kann es losgehen.
1: Jetzt kann es losgehen. Ich bin sehr gespannt. Ich bin wirklich sehr gespannt, ja. Ja, Philipp, wie oft bist du denn hier so unterwegs auf der Spree?
3: Ja, ich bin freizeitmäßig so, ich würde mal schätzen, dreimal die Woche unterwegs auf der Spree.
1: Ja.
3: Und das ist einfach ein super Ausgleich zum Beruf.
1: Ja.
3: Dass man sich ein bisschen draußen an der frischen Luft bewegt, ja, und auch den Kopf frei bekommt.
1: Ja. Es sieht auf jeden Fall sehr idyllisch aus. Und
3: ja,
1: so schwer ist es auch nicht, oder? So
3: nee,
1: dumm stelle ich mich doch nicht an.
3: Also
1: okay, jetzt kommt hier ein Blatt ins Gesicht. Okay.
3: Es kommt natürlich darauf an, welches Boot man benutzt.
1: Ja, aber was fahren wir hier gerade? Das ist so ein...
3: Das ist ein Wanderboot, also es ist sehr stabil, das merken wir. Wir wackeln nicht wirklich doll.
1: Ja.
3: Und das lässt sich einfach entspannt paddeln. Ja, wir haben natürlich bei uns im Kanuverein auch noch andere Boote, mhm, die dann schmaler sind und auch ein bisschen instabiler. Aber für die Zwecke, die wir heute machen, sind die Boote hier optimal.
1: Und ihr macht das Ganze ja im Verein. Kann man das jetzt auch als Tourist machen, wenn ich jetzt sage, ich komme nach Cottbus und möchte einfach mal ein bisschen auf der Spree paddeln? Geht das?
3: Das funktioniert auch,
1: ja,
3: grundsätzlich. Also wir sind halt ein reiner Sportverein, sage ich mal.
1: Ja.
3: Wir bieten aber auch Touristikfahrten an. Und jetzt gibt es auch neu in Cottbus so eine Kanubox, wo man sich ein Kanu ausleihen kann. Ja. Und ansonsten im Spreewald bestehen natürlich alle Optionen, dass man sich ein Boot ausleiht und einen Tag auf dem Wasser verbringt.
1: Ich finde das wunderschön, aber mir stechen hier die ganze Zeit die Mücken. Das ist ein Nachteil, oder?
3: Ja, es kommt natürlich an, welche Geschwindigkeit man fährt. Wir fahren normalerweise ein bisschen schneller, da haben wir jetzt nicht so das Problem mit Mücken.
1: Ach, du meinst, wenn wir schneller fahren, sind die Mücken weg?
3: Könnte man machen, ja.
1: Mich zerstechen die Mücken. Okay.
3: Ja,
1: ja, dann zeig mal, was du kannst, würde ich sagen. Nein, Spaß, bitte nicht. Ich möchte nicht ins Wasser fallen. Ist diese Strecke jetzt nur so, ich sag mal, man fährt so lauschig vor sich hin? Oder gibt es ja noch ein bisschen Action?
3: Also die Strecke wird noch ein bisschen spannender.
1: Nachher
3: kommen noch Stromschnellen.
1: Und Stromschnellen?
3: Genau. Also da fließt das Wasser ein bisschen schneller. Es sind ein paar Steine im Wasser, ein bisschen mehr Fließgeschwindigkeit. Und auch Bootsrutschen, wo wir quasi neben den Stromschnellen runterfahren.
1: Wirklich?
3: Ja, und das ist dann ein bisschen actionreicher. Aber nicht gefährlich, also das schafft auch ein Laie.
1: Damit meinst du mich, richtig? Gut, hätten wir das auch geklärt. Nee, ist ja gut. Ist
3: nee,
1: ja
3: auch für Leute, okay, die selber mal die Tour auf eigene Faust machen wollen, das ist auch geeignet. Also da braucht man nicht abgeschreckt sein.
1: Also ein guter Tipp, auch für Einsteiger sozusagen.
3: Genau.
1: Na, das ist doch was. Nein, ich find's ganz toll. Wirklich jetzt, außer die Mücken.
2: Ja, ganz toll, wären da nicht die Stromschnellen, von denen Philipp erzählt hat. Davon liegen einige auf unserem Weg bis zum Ostsee. Da wird man ordentlich durchgeschüttelt.
3: Ja, musst du nur gucken, dass du mit dem Paddel vielleicht einen Stein berührst, das kann passieren, aber ansonsten.
1: Okay, okay. Das war wild.
2: Puh, gerade noch mal gut gegangen. Auch wenn es sich deutlich wackeliger anfühlt, als es wahrscheinlich aussieht. Aber man gewöhnt sich dran.
1: Wow, okay.
2: Irgendwie. Und
1: ja,
2: dann ist es hier auf der Spree einfach wunderschön.
1: Wir haben es überlebt. Wir haben es überlebt. Also, meine zwei Learnings: Kanufahren mit Sonnencreme im Sommer und mit Mückenspray. Dann steht hier einem schönen Tag nichts im Wege. Richtig?
3: Genau.
1: So, Philipp sagt auch ja. Geht ihr gerne paddeln? Und wenn ja, wo seid ihr denn da so unterwegs? Schreibt's mir in die Kommentare. Okay, wir steuern jetzt den Steg davon an. Das heißt, wir sind angekommen, oder?
3: Genau, wir sind jetzt hier am Ostsee angekommen.
1: Ich danke dir für die Fahrt.
3: Ja, sehr
1: gerne.
3: Und
1: ich gucke mir den Ostsee jetzt mal noch ein bisschen genauer an.
2: Und das ist er, der Ostsee. Wo heute Wasser ist, wurde früher Braunkohle im Tagebau abgebaut. Heute ist daraus ein rund 19 Quadratkilometer großer See entstanden. Künftig soll hier vieles möglich sein. Was genau, das weiß Ingolf Arnold vom Förderverein Cottbusser Ostsee.
1: Hallo.
4: Hallo.
1: Das ist meine Aussicht.
4: Tag. Ja, schönen guten Tag.
1: Der Ostsee.
4: Herzlich willkommen am Ostsee.
1: Ja, das ist fantastisch.
4: Zurzeit der größte künstliche See in Deutschland.
1: Und darüber reden wir jetzt. Wir suchen uns mal ein schattiges Plätzchen.
4: Ja, oder? Das suchen wir uns.
1: So.
2: Ingolf Arnold hat die Entwicklung des Cottbusser Ostsees als ehemaliger Bergbau- und Wasserexperte über viele Jahre begleitet. Und auch die Geschichte hinter dem Namen ist eine ganz besondere, erzählt er mir.
1: Der Ostsee, nicht die Ostsee. Was hat es denn damit auf sich?
4: Ja, der Ostsee ist geschöpft worden vom Namen her von Cottbusser Studenten, die sich vor 20 Jahren in Belegarbeiten darüber Gedanken gemacht haben, was man am Ende

0: eines Tagebaus, das war ein Braunkohlentagebau über 35 Jahre, was daraus entstehen kann. Und da dieser See östlich von Cottbus liegt, hat man einfach kurzerhand gesagt, der Ostsee.
1: Jetzt ist das Ganze geflutet, also der ehemalige Tagebau ist weg, davon ist keine Spur mehr, sondern es sieht jetzt aus wie ein schöner Badeort eigentlich. Eigentlich kann man schon baden gehen.
0: Ja, eigentlich, Badeort sagt es, der See ist 1,5 Jahre alt. Er ist also gerade erst geschlüpft. Und unsere ganzen natürlichen Seen, die wir vor allen Dingen so in Norddeutschland kennen, die sind alle 10.000 Jahre alt. Und da hat die Natur sich inzwischen die geeignete Form gesucht. Hier steht das noch vor uns, nicht 10.000 Jahre, sondern vielleicht noch 2, 3 Jahre. Und danach kann man baden gehen.
1: Dann reden wir über die Zukunft. Was ist denn hier am Cottbuser Ostsee geplant?
0: Naturschutz. Meistens am Ostufer, wo man nicht so schnell hin kann. Fischereiwirtschaft, es gibt schon sehr, sehr große Fische hier drin. Dann Wasserwirtschaft. Dieser See soll einmal so ein kleiner Wasserspeicher für die Spree sein. Und das vierte und sicherlich, was die Menschen am meisten interessiert, ist Erholung. Wassersport, alles, was man sich denken kann. Das wird in erster Linie die Badewanne für die Großstadt Cottbus. Und dann kommen natürlich noch Touristen, die den Spreewald besuchen und werden sicherlich auch einen Abstecher machen. Aber es ist ein ganz, ganz wichtiges Zukunftsprojekt für die Stadt Cottbus.
1: Und was bedeutet es Ihnen ganz persönlich?
0: Ja, ich habe mein Berufsleben bei dem Bergbauunternehmen verbracht und war sozusagen der Geburtshelfer von diesem See. Ich habe das also alles noch geplant bis zur Genehmigung, habe auf den Knopf gedrückt, als das erste Spreewasser eingeflossen ist. Und jetzt bin ich seit 5 Jahren im Ruhestand und ich freue mich natürlich, wenn ich das sehe. Und ich freue mich auch darauf, in 2, 3 Jahren hier schwimmen zu gehen.
1: Dann komme ich auf jeden Fall noch mal wieder nach Cottbus. Cottbus hat mich fasziniert, verzaubert. Mein neuer Lieblingsort. Kommen Sie doch mal selber her, machen Sie sich ein Bild davon. Cottbus ist auf jeden Fall eine Reise wert. Und in 3 Jahren, wenn der See hier fertig ist, auf jeden Fall.

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2: Hallo und herzlich willkommen zum Lausitzwelle Wochenrückblick im Lausitzwelle Fernsehen und bei Sachsen 1. Wie immer schauen wir am Ende der Woche auf die wichtigsten Meldungen der vergangenen Tage in der Drehscheibe Lausitz zurück. Wir starten dabei mit einem musikalischen Highlight auf der Jakobsburg in Mordgar. Innerhalb ihrer Electric-Acoustic-Tour hatte die Band Silly dort Station gemacht. Fans aus der gesamten Region kamen, um live dabei zu sein. So auch unser Reporter Bernd Vogava.
3: Da hatte Burgherr André Jakobetz wieder einen exzellenten Griff getan mit der Verpflichtung von Silly. Es gab mit Toni Kral ein Sahnehäubchen dazu, sein eigenes neues Projekt hat Pause, er bekam einen Anruf der Silly-Musiker, ein Platz im Bus ist frei und so war auch er auf der Burg zu erleben.

Es wird ein Abend voller Emotionen und Erinnerungen mit den legendären Songs der deutschen Rockgeschichte von Silly. So war es in der Ankündigung zu lesen und er wurde es. Dank auch einer bestens aufgelegten Julie Neigel.

0: Es war ein Hammerabend auf der Jakobsburg mit einem super Publikum, fantastischen Musikern auf der Bühne und über allem schwebte Tamara. Unsichtbar, aber gefühlt ganz, ganz nah.
1: Wahres Zukunftsfest feierte die ganze Gemeinde Steiner am Sonnabend miteinander und mit ihren Gästen. Mit fröhlichen Schritten zogen die kleinen und größeren Schwedensteinwichtel morgens ihrer neuen Kita, einer modernen Inklusionskindertagesstätte, entgegen. Viele Jahre Vorbereitung und diplomatisches Geschick hatte es gebraucht, um den Neubau für die Gemeinde zu erwirken. Zur großen Einweihungsparty kamen neben dem Bürgermeister Sandro Bürger und Landtagsabgeordneter Ilene Jentsch auch Romy Reinisch vom Landkreis Bautzen und Kultusminister Konrad Clemens. Man habe nun hier die modernsten Bedingungen vor Ort, so der stellvertretende Bürgermeister Dr. Eduard Westreicher, der maßgeblich im Hintergrund gewirkt hatte, um das Projekt auf den Weg zu bringen. Mit Charme und Hartnäckigkeit habe er sich und seine Idee in der Priorisierung immer weiter nach oben geschoben, so Reinisch. Clemens mutmaßte, dass der Bau für die ein oder andere Familie vielleicht sogar den Ausschlag für eine Familienerweiterung oder für

0: Zuzug in die Gemeinde geben könne. Der feierliche Rahmen zog viele Besucherinnen und Besucher an und bot den ganzen Tag über Raum für Austausch und Feierlaune.
1: Ein internationales Sportereignis wirft seine Schatten voraus. Am 19. September richtet der RFV 1900 Wiednitz erstmals die U23-Europameisterschaft im Radball aus. Austragungsort ist die Sporthalle am Flugplatz in Kamenz. 10 Mannschaften aus mehreren europäischen Ländern treten bei dem Turnier gegeneinander an. Der Westlauitzer Verein hat bei dem Großereignis nicht nur den organisatorischen Hut auf, sondern darf auch einen Spieler aufs Feld schicken.
2: Unsere Spielgemeinschaft Wiednitz Leipzig wird dort als Nationalvertretung von Deutschland antreten. Und neben 9 anderen Mannschaften kämpft unsere Mannschaft dort um den Europameistertitel. Und wir sind natürlich optimistisch, dass die Jungs dort einen guten Platz erzielen und eventuell sogar als Europameister vom Platz gehen.
1: Für den vergleichsweise kleinen Verein mit rund 70 Mitgliedern ist die Organisation der Europameisterschaft eine große Herausforderung. Seit November vergangenen Jahres laufen die Vorbereitungen. Unterstützung kommt dabei auch aus Bernsdorf und Kamenz. Beide Städte sehen das Turnier als Chance, die Region international zu präsentieren. Wer die deutsche Mannschaft, bestehend aus Sullivan Pittner vom RFV Wiednitz und Lenny Schwarzbauer aus Leipzig, anfeuern will, der muss am 19. September um 11 Uhr in die Halle zum Flugplatz in Kamenz kommen. Der Eintritt kostet für Erwachsene 5 Euro, Kinder bis 14 Jahre sind frei. Außerdem soll anlässlich der Europameisterschaft der 100. Baum der Europäischen Radsportunion in Wiednitz gepflanzt werden.
3: 1, 2, 3.
4: Sehr schön.
5: Damit wurde gestern offiziell die neue modernisierte Endoskopie im Krankenhaus Bischofswerda, Teil der Oberlausitz-Kliniken, eröffnet. Im Rahmen der Medizinstrategie 2030 plant die OLK, die Krankenhausstandorte Bischofswerda und Bautzen medizinisch umfassend weiterzuentwickeln und zukunftsfähig aufzustellen. Zu diesem Anlass wurden 2 Endoskopieräume für Magen- und Darmspiegelung auf den neuesten technischen Stand gebracht. Die Chefärztin der Medizinischen Klinik Bischofswerda, Frau Dr. Wilma Aron, erklärte gegenüber Lausitzwelle, um welche Neuerung es sich konkret handelt.
6: Wir haben 2 neue Räume, die schick renoviert wurden und mit mehr Technik, mehr Möglichkeiten auch zur direkten Befundung im Untersuchungsbereich. Es gibt moderne neue Prozessoren, neue Monitore, neue Geräte. Das Besonderste und Aufwendigste war, ist die neuen Waschmaschinen, die jetzt die endoskopischen Geräte viel, viel schneller waschen können. Früher hat man eine Stunde gebraucht für einen Waschvorgang mit den alten Maschinen, jetzt braucht es noch 23 Minuten. Das heißt, die dreifache Menge an Endoskopien könnten wir jetzt durchführen, einfach nur von der Zeit, die die Geräte brauchen, zum Wiederaufbereiten.
5: Die Modernisierung dauerte von Mai bis September an und kostete rund 600.000 Euro, finanziert durch Eigenmittel für Instandhaltungs- und Investitionsmaßnahmen. Die Anzahl an Untersuchungen am Standort Bischofswerda sollen laut den OLK im Vergleich zum Vorjahr steigen. Während 2025 um die 1.200 Untersuchungen stattfanden, wird in 2026 bis Jahresende mit 1.700 gerechnet, viele davon durch ambulante Spiegelung des Darmtraktes. Doch nicht nur die Endoskopie ist Teil der Medizinstrategie 2030. Die Oberlausitz-Kliniken planen noch weitere Investitionsmaßnahmen für eine bessere Gesundheitsversorgung.
6: Wir haben jetzt am 1. September die Geriatrie eröffnet. Diese ist am Anfang jetzt erstmal mit nur 10 Betten in dem Bereich der inneren Klinik untergebracht. Und im nächsten Jahr wird eine ganze Station neu renoviert. Und wir hoffen, dass wir dann mit 22 Patienten diese Station im Ende nächsten Jahres, Anfang übernächsten Jahres eröffnen können. Und zum Zweiten soll eine Palliativabteilung noch dazukommen, wo wir dann auch dort viele Patienten hoffentlich adäquat behandeln können.
5: Da die OLK viel Wert auf eine enge Zusammenarbeit aus Diagnostik und Therapie legen, werden Patientinnen und Patienten bei krankhaften Befunden innerhalb der Oberlausitz-Kliniken behandelt, was die Absprache aus Krankheitserfassung und Behandlung vereinfacht.
0: Auf dem Gelände des beruflichen Schulzentrums Hoyerswerda entsteht ein neues KI-Labor. Der Startschuss dafür ist jetzt offiziell gefallen.
7: Es ist heute wieder ein ganz besonderer Tag für uns als Landkreis, weil wir wieder einen Grundstein legen dürfen für eine Bildungseinrichtung.
0: Rund 3,15 Millionen Euro werden in den Neubau und seine

Ausstattung investiert. Knapp über 2 Millionen Euro davon kommen aus EU- und Landesmitteln. Fertig sein soll das neue Labor voraussichtlich im Sommer kommenden Jahres. Im Mittelpunkt steht die Pflegeausbildung. Künftig sollen die Auszubildenden hier unter anderem mit VR-Brillen, Sensorik und intelligenten Raumsystemen arbeiten und den Einsatz von

0: hier seine Funktion erfüllen und tut heute eigentlich mit der Grundsteinlegung dieses Objektes nochmal eins oben draufsetzen.
1: Mit dem neuen Labor kommt nun ein weiterer Baustein hinzu und damit soll die Ausbildung noch stärker auf die Anforderungen einer zunehmend digitalen Arbeitswelt ausgerichtet werden. Der Grundstein dafür wurde nun gelegt. Auf die Anwohner und Verkehrsteilnehmer in Niemsch kommen umfangreiche Einschränkungen zu. Der Landkreis Oberspreewald-Lausitz plant die Ortsdurchfahrt auf der Kreisstraße K6602 zu erneuern. Dafür soll die rund 780 Meter lange Strecke voraussichtlich von Ende September bis Ende Oktober vollständig gesperrt werden. Neben der Erneuerung der Asphaltdeckschicht sind auch Arbeiten an Natursteinpflasterinnen, Schachtabdeckungen sowie Trinkwasserschiebern vorgesehen. Der genaue Baubeginn steht noch nicht fest. Der Durchgangsverkehr wird großräumig über Prieskedorf, Bielen und Schwarzbach nach Hosena bzw. Peigwitz umgeleitet. Auch die Buslinie 621 ist betroffen. Die Haltestelle Niemsch kann während der Bauarbeiten nicht bedient werden. Als Ersatz ist eine Haltestelle auf dem Parkplatz des Komfort-Campingplatzes Niemsch vorgesehen. Weitere Informationen zu den Einschränkungen für Anwohner sollen vor Beginn der Arbeiten folgen.
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3: Soweit unsere Nachrichten der vergangenen Tage. Kommen wir nun zu unseren längeren Berichten. Hinter verschlossenen Türen passiert in Hoyerswerda so einiges und manchmal lohnt es sich, einfach mal reinzuschauen. Bei der Spätschicht der Unternehmen konnten Interessierte genau das tun und ganz unterschiedliche Arbeitswelten in der Stadt kennenlernen. Vom Handwerksbetrieb über den Einzelhandel bis hin zu Pflege und Kinderbetreuung gab es dabei einiges zu entdecken. Wir waren mit der Kamera unterwegs und haben uns ebenfalls umgeschaut.
1: Was passiert eigentlich hinter den Türen der Unternehmen in Hoyerswerda? Genau das konnten Interessierte bei der diesjährigen Spätschicht der Unternehmen entdecken. Die Aktion bringt Menschen direkt dorthin, wo gearbeitet, ausgebildet, produziert und für die Region etwas bewegt wird. Seit 2019 lädt die Wirtschaftsförderung der Stadt Hoyerswerda gemeinsam mit der IHK Dresden und der Kreishandwerkerschaft Bautzen zu diesen Einblicken ein. Denn viele Unternehmen stehen vor einer Herausforderung. Fachkräfte werden gebraucht, gleichzeitig wissen viele Menschen nur wenig darüber, welche Arbeitgeber und Berufsmöglichkeiten es direkt vor Ort gibt. In diesem Jahr ging es auf 4 verschiedene Touren durch Hoyerswerda. Mit Bussen wurden die Teilnehmer von Unternehmen zu Unternehmen gebracht. Dort blieb Zeit, sich umzusehen, Fragen zu stellen und die Arbeitsplätze kennenzulernen. Lausitzwelle war bei 4 Stationen mit dabei. Bei der Fleischerei Sinapius wurde beispielsweise sichtbar, wie viel Handwerk und Fachwissen hinter den Produkten steckt. Hier konnten die Besucher einen Bereich kennenlernen, den sie sonst vor allem aus der Perspektive des Kunden sehen.
4: Also herzlich willkommen in der Fleischerei Sinapius.
1: Beim Globus SB Warenhaus wiederum gab es Einblicke in die Abläufe eines großen Marktes und damit auch in die unterschiedlichen Aufgaben, die hinter einem funktionierenden Einkaufsbetrieb stehen. Ganz anders sieht der Arbeitsalltag im AWO Lausitz Kinderhaus am Elsterbogen aus. Hier steht die Arbeit mit Kindern im Mittelpunkt. Auch solche sozialen und pädagogischen Berufe gehören zum Arbeitsmarkt vor Ort und zeigen, wie vielfältig die Berufswelt in Hoyerswerda ist. Und auch bei AWO Lausitz Medicare konnten die Besucher einen Blick hinter die Kulissen werfen. Gerade im sozialen und medizinischen Bereich wird deutlich, wie wichtig qualifizierte Mitarbeiter für die Versorgung der Menschen in der Region sind.
5: So, und damit kann man dann letzten Endes jemanden ganz einfach hier mit zwei Händen ganz leicht rüberfahren und transferieren.
1: 4 Unternehmen, 4 völlig unterschiedliche Arbeitswelten. Und genau das ist die Idee hinter der Spätschicht. Denn Hoyerswerda ist nicht nur Wohnort, sondern auch Arbeits- und Ausbildungsstandort. Die Aktion soll zeigen, welche Möglichkeiten es hier gibt und dabei Unternehmen und potenzielle Nachwuchs- oder Fachkräfte miteinander ins Gespräch bringen. Gleichzeitig geht es darum, Berührungsängste abzubauen. Wer einen Betrieb einmal von innen gesehen hat,

0: gesehen hat, bekommt oft ein ganz anderes Bild von den Menschen, Berufen und Aufgaben, die dahinter stehen. Die Spätschicht findet inzwischen nicht nur in Hoyerswerda statt, auch andere Städte und Gemeinden im Landkreis Bautzen beteiligen sich an der Aktion. Damit wächst die Möglichkeit, die wirtschaftliche und berufliche Vielfalt der gesamten Region sichtbar zu machen. Ob Handwerk, Handel, Pflege oder Kinderbetreuung, die diesjährige Spätschicht hat vor allem eines gezeigt. Interessante Arbeitsplätze und Unternehmen gibt es nicht irgendwo weit entfernt. Sie liegen direkt vor der eigenen Haustür. Und genau dafür will die Spätschicht der Unternehmen den Blick öffnen.
1: Die Stimmung war sichtlich angespannt, als der Vorsitzende des Elbe-Elster-Kreistages Dr. Sebastian Rick am Mittwochnachmittag die Sondersitzung im Falkenberger Haus des Gastes eröffnete, welche Licht ins Dunkel um die plötzliche Abberufung von Klinikchef Michael Winkler bringen sollte. Vor dem Sitzungsbeginn hatte die Gewerkschaft Verdi eine Kundgebung vor dem Gebäude abgehalten, welche allerdings auf eher verhaltenes Interesse stieß. Im Saal selbst war der Zuschauerbereich dann bis auf den letzten Platz besetzt. Eine neu gegründete Bürgerinitiative Klinikum Elbe-Elster in kommunaler Hand zog die Rechtmäßigkeit der Abberufung des Klinikchefs erneut in Zweifel. Dass der Interimsgeschäftsführer Mirko Papenfuß von den Sana-Kliniken kommt, habe mindestens ein Geschmäckle. Mutmaßungen, dass damit quasi durch die Hintertür eine Privatisierung oder Teilprivatisierung des Klinikums anstehen könnte, erteilte der Landrat eine knappe, aber klare Absage.
2: Eines möchte ich zum Anfang unmissverständlich klarstellen. Niemand strebt eine Privatisierung unserer Elster-Klinikums an. Punkt.
1: Einer der Streitpunkte bleibt, warum der Landrat so handelte, wie er handelte, ohne Ausschreibung und Absprache mit dem Aufsichtsrat.
2: Es war eine unverzügliche Handlung in dem Fall nötig, um den Schritt in die Zukunft auch des Neubaus zu gehen. Längere Diskussionen in der Situation hätten dafür gesorgt, dass wir, und das kann ich sagen, unser Klinikum in eigener Kraft des Klinikums nicht länger als im Jahr 2028 halten können. Von daher ist es jetzt wichtig, jetzt zu entscheiden.
1: In der teils hitzigen, aber dennoch überwiegend sachlichen Diskussion kamen auch Versäumnisse der Abgeordneten in den vergangenen Jahren auf den Tisch. Denn diese kontrollieren als souverän letztlich das Agieren der Verwaltung und des Landrates. Der neue Interimsgeschäftsführer Mirko Papenfuß zeichnete ein nüchternes Bild der Lage und adressierte die Versäumnisse der vergangenen Monate und Jahre im Klinikum selbst. Ohne aus Datenschutzgründen ins konkrete Detail gehen zu können, zeigte er einen dringenden Handlungsbedarf auf.
3: Ja, wir haben zum Beispiel im Oberändergutachten, und ich nenne es immer wieder Oberändergutachten, als Teil des Sanierungskonzeptes Leistungssteigerungen geplant, in Größenordnung von über 1600 Bewertungsrelationen. Wir sind heute bei knapp 150 gelandet in dem Zeitraum. Wir haben Einsparungen im Materialbedarf geplant von 2,7 Millionen Euro, die wurden nicht angegangen. Wir haben mit hybriden Leistungen gerechnet, die wir verlieren werden. Die mal haben 200 Punkte, verloren haben wir 800. Wir haben in vielen anderen Bereichen Änderungen hätten begonnen werden müssen, bis hin zu einem konkreten Plan, in welchem Jahr machen wir was, welche Veränderungen bringen wir auf den Weg, um in einen Neubau anzukommen. Den habe ich bisher nicht gefunden.
1: Welche konkreten Schritte, also beispielsweise die Schließung oder Zusammenlegung von Abteilungen, er für sinnvoll erachtet, ließ Papenfuß allerdings offen. Schlussendlich kam auch ein konkreter Beschluss zur Standortfindung für das neue zentrale Krankenhaus auf den Tisch. Der Grund, das Brandenburger Gesundheitsministerium könne per Ausnahmeregelung ab 01.01.2028 den Weiterbetrieb in den bisherigen Strukturen noch einmal verlängernd genehmigen. Das ginge allerdings nur, wenn spätestens bis dahin ein klares Transformationsziel erreicht ist.
4: Die drei Standorte können so, wie sie jetzt stehen und liegen, nicht weiterbetrieben werden. Und da tickt die Uhr. Ich sage es jetzt auch mal so deutlich, wenn wir nichts tun, würde die Gefahr bestehen, zum 01.01.28 gar keinen Standort mehr zu haben. Wir haben die Möglichkeit, zum 01.01.28 für 3 Jahre Ausnahmen zu genehmigen und maximal einmal diese Zeit zu verlängern. So, jetzt können Sie sich ausrechnen, wie viel Zeit insgesamt besteht, bis

0: die neue Möglichkeit, die langfristig sichere Möglichkeit der Versorgung stehen muss. Kann man sich ausrechnen. Und das bedeutet, die Konzepte für die drei Standorte für den Übergang müssen eigentlich sofort beginnen. Man muss darüber sprechen, was wollen wir machen, wo wollen wir mehr Ambulanz vorbereiten, wo können wir was zusammenlegen und so weiter.
1: In ihrer anschließenden Abstimmung beauftragte eine Mehrheit der Abgeordneten dann den Landrat bzw. die Verwaltung, alle nötigen Schritte zum Grundstückserwerb für das Zentralkrankenhaus und auch planerische Schritte für das Grundstück und den Klinikneubau einzuleiten. Die nächste reguläre Kreistagssitzung findet dann am 12. Oktober an gleicher Stelle statt. Das Elbe-Elster-Klinikum dürfte dann mit großer Sicherheit erneut auf der Tagesordnung stehen.
2: Mehr als 200 Menschen aus Gewerkschaften, Politik, Wirtschaft und Wissenschaft waren nach Hoyerswerda gekommen zur 21. Lausitz-Konferenz. Das Motto: Anpacken für gute Arbeit. Organisiert von den DGB-Bezirken Sachsen und Berlin-Brandenburg sowie dem Projekt Revierwende. Es ging um eine Frage, die die ganze Region beschäftigt. Wie gelingt der Strukturwandel in der Lausitz und wo hakt es noch? Eröffnet wurde die Konferenz von DGB Sachsen-Chefin Daniela Kolbe, Nele Techen vom DGB Berlin-Brandenburg und Marco Schmidt von Revierwende Lausitz. Auch Hoyerswerdas Oberbürgermeister Thorsten Rubanzee richtete ein Grußwort an die Teilnehmenden. Schon die Eröffnung machte deutlich, die Menschen in der Lausitz bräuchten vor allem eine verlässliche Perspektive mit guten und sicheren Arbeitsplätzen im Zentrum. Den fachlichen Höhepunkt der Eröffnung setzte der stellvertretende DGB-Bundesvorsitzende Stefan Körzell mit seiner Rede zum Strukturwandel. Er ordnete ein, worauf es aus seiner Sicht jetzt ankommt.
3: Also nichts muss erstmal geregelt werden, dass die Gewerkschaften auch hier in Ostsachsen in den Strukturbeiräten sind, dort wo über die Strukturmittel entschieden wird, weil unsere Kolleginnen und Kollegen mit am besten wissen, was draußen gebraucht wird. Und das ist eine Bitte, das hier auch jetzt noch umzusetzen, schnellstmöglich. Wir mussten im Jahr 2019 vor allem Verdi und die IGBCE hier im Revier, vor allem die IGBCE, den Beschäftigten erklären, dass die Kohleförderung und Verstromung ein auslaufendes Modell ist. Das heißt, den Menschen zu erklären, dass sie ihre Arbeitsplätze auf Dauer und auf Sicht verlieren. Und das heißt, dann wollen wir auch dabei sein, wenn wir diese Arbeit machen, wollen wir auch dabei sein, wenn Neues hier in der Region entsteht.
2: Nach der Eröffnung ging es dann in die vier Fachforen. Dort wurde ganz praktisch über Wirtschaft, Ausbildung, Gesundheit und die Zukunft der Beschäftigten diskutiert. Einen Blick auf die politische Verantwortung warf dabei Brandenburgs Staatssekretär Hendrik Fischer. Er sprach über Genehmigungsverfahren und Fördermöglichkeiten.
4: Auf der Bundes- und auf der Landesebene muss jetzt natürlich sehr darauf geachtet werden, dass Genehmigungsprozesse entschlackt werden, dass es wirklich schneller gehen kann mit den Genehmigungsprozessen und dass, wenn Ansiedlungen in diesem Bereich da sind, den wir gerne haben wollen, dass es dann auch wirklich schnell geht und Investoren nicht ewig lange brauchen, um das zu klären. Auf der EU-Ebene haben wir vielleicht noch ein anderes Thema. Da reden wir über Beihilfen und überhaupt über die Möglichkeit, größere Zuschüsse zu geben, als wir das bis jetzt können. Und da wäre es schon schön für so eine Net-Zero-Welle, auch für die Lausitz insgesamt, wenn wir da die Möglichkeit hätten, auch mit höheren Zuschüssen arbeiten zu können. Denn es liegt nicht immer nur daran, dass das Geld da sein muss, man muss es auch nach entsprechenden Konditionen ausgeben können.
2: Doch wie sieht die Umsetzung in der Praxis aus? Katrin Bartsch, Geschäftsführerin der Stadtwerke Weißwasser und Sprecherin des Beirats des Net Zero Valley Lausitz, zog eine differenzierte Bilanz. Die erste Phase des Strukturwandels sei gut gelaufen. Jetzt aber komme es darauf an, tatsächlich Unternehmen und Investoren in die Region zu holen.
5: Also es ist für die erste Etappe erstmal sehr, sehr viel passiert, aber wir sind jetzt in der neuen Etappe, in der Umsetzungsetappe, wo es eben gilt, Ansiedlungen real zu gewinnen für die Region. Und momentan sind wir einfach auch sehr, sehr viele Akteure und deswegen ist es meine Überzeugung, auch die vom Beirat mit, dass es ein Multiprojektmanagement gibt und Multiprojektmanagement idealerweise für Sachsen und Brandenburg sozusagen aus einer Kraft heraus und diese vielen Aufgaben, die wir haben, um Ansiedlung wirklich aktiv zu gestalten, mit den Prioritäten, mit den Zeitschienen in der Abfolge zu bearbeiten. Es können steuerliche Vorteile sein, es können aber auch entsprechende Zuschussteile sein, dass einfach auch der Investor für sich selber natürlich immer vergleicht. Ich habe den Standort A, B und C. Er wägt ab, er bewertet und sagt, wo habe ich am besten die Standortfaktoren, wo komme ich am schnellsten.

0: in die Umsetzung und dann trifft er seine Entscheidung. Und meine Einschätzung ist, dass der Katalog dieser Standortvorteile angereichert werden muss, wirklich um Zuschüsse, Unterstützungen, staatliche, EU, aber auch durch geringere Energiekosten. Und es könnte zum Beispiel eine Idee sein, wenn also grüne Energie in den Industriearealen hergestellt wird, dass es sofort dort verbraucht wird und dass damit auch Netzentgelte gespart werden und schon einmal wesentlich auch die Stromkosten reduziert werden können.
1: Ein Thema, das auf der diesjährigen Konferenz besonders viel Raum bekam, sogenannte künstliche Intelligenz, vor allem in der Ausbildung. Christoph Scholze von den Zukunftsmachern Lausitz bot einen tiefen Einblick in seine Lösungen und zeigte auf, wie Betriebe und junge Menschen mit dem Thema umgehen.
2: Thema KI, künstliche Intelligenz, extreme Geschwindigkeit, null Vorbereitung in den Unternehmen. Fast gefühlt noch, je größer das Unternehmen, je mehr Unsicherheit. Welche Technologie, was dürfen wir nicht, was sagt die EU mit ihren Regeln. Da ist ganz, ganz viel Verunsicherung. Und auf der anderen Seite haben wir natürlich eine Riesenchance damit, müssen aber frühzeitig an die jungen Menschen ran. Also wir haben uns ja mit dem Thema Ausbildung beschäftigt. Und junge Menschen jetzt zu befähigen, die neuen Technologien zu nutzen und sie auch zu ermutigen. Was machen wir auf der anderen Seite? Wir sagen, ihr dürft keine KI nutzen, wir bestrafen das, wenn ihr in der Prüfung damit arbeitet. Das ist der falsche Ansatz. Neue Prüfungsinhalte, neue Formen der Wissensabfrage, wieder mehr auf das Handwerk, auf das Haptische, auf eine mündliche Prüfung Augenmerk zu legen, in der Hoffnung, dass die KI vorher dafür gesorgt hat, dass es an der richtigen Stelle im Kopf ist.
1: Ganz praktisch wird der Strukturwandel für die Beschäftigten der Lausitzer Kraftwerke selbst spürbar. Martin Schautschik, Betriebsratsvorsitzender im Kraftwerk Boxberg, zog nach rund 8 Jahren Strukturförderung eine kritische Zwischenbilanz.
3: Es gab Menschen wie Ministerpräsidenten und andere, die haben Versprechungen gegeben, um den Leuten Mut zu machen und eine Perspektive zu zeichnen. Aber nach 6, 7 Jahren, jetzt ist halt die Realität an vielen Punkten eine andere. Und jetzt gehört es dem Mut, den man die Ministerpräsidenten damals hatten, zu sagen, hier kommt eine Schiene, hier kommt die Straße, sich vor die Mannschaften zu stellen und sagen, das kommt leider nicht, weil die Welt hat sich gedreht, wir haben eine veränderte Welt, um diese permanente Kritik vielleicht, aber dafür ist das oder das entstanden. Und also wir müssen eigentlich neue Bilder zeichnen. Und der Mitarbeiter, der uns verlässt, der soll doch hier bitte wohnen bleiben, der soll doch hier die lebenswerte Region schätzen lernen und nicht dann sagen, Kinder, Enkelkinder, wir gehen. Wo es lebenswerter ist. Das wollen wir ja nicht.
1: Auch die medizinische Versorgung der Lausitz war Thema. Nicht nur der ausländische Nachwuchs wird immer wichtiger, vor allem auf politischer Ebene werden aktuell falsche Wege eingeschlagen, so Ralf Franke von der Gewerkschaft Verdi.
4: Gesundheit in der Region bedeutet natürlich auch, dass in den umliegenden Landkreisen, einschließlich auch in den sächsischen Landkreisen, die Gesundheitsversorgung sichergestellt werden muss. Und da haben wir schon Sorge, und das hat gar nichts mit dem Strukturwandel zu tun, da haben wir schon Sorge, dass mit den gesundheitspolitischen Entscheidungen, dem GKV-Stabilisierungsgesetz, insbesondere bei der Refinanzierung der Personalkosten in der Krankenhausversorgung starke Abstriche gemacht werden sollen. Das wird dazu führen, nach unseren Einschätzungen, dass Krankenhäuser noch mehr rote Zahlen schreiben als wie schon bisher und eben auch Krankenhäuser gegebenenfalls in Insolvenzsituationen geraten könnten, beziehungsweise die Arbeitsbedingungen nicht mehr so gut.
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0: Herzlich willkommen und schönen guten Abend an diesem Freitag, dem 11. September. Beim 27. Sächsischen Landesernte-Dankfestes in Wurzen werden sich viele Vereine der Region bei dem bunten Festprogramm beteiligen. Unter anderem dabei der Burgerzainer Karnevalclub.
1: Wir sind der Burgerzainer Karnevalsclub. Uns gibt es seit 1964. Wir haben dieses Jahr unsere 63. Saison gefeiert. Wir bestehen aus ca. 40 Kindern und ungefähr genauso viele Erwachsene, die bei uns im Verein Spaß haben, tanzen, Witze erzählen und einfach auch eine gute Zeit miteinander verbringen. Wir lieben alle Konfetti, das gehört bei uns dazu zum Fasching.
2: Für die meisten beginnt der Fasching am 11. November und geht am Aschermittwoch zu Ende. Für die Karnevalsvereine, wie den aus Burkartshain, wird für die fünfte Jahreszeit das ganze Jahr über trainiert, geschneidert und gebaut. Präsidentin Manja Mundri trainiert selbst die Funkengruppen.
1: Wir haben vier Funkengruppen. Das geht los im Alter von 4 Jahren. Beginnen die Kinder bei uns zu tanzen, sind dann altersgestaffelt bis hin zur großen Funkengarde. Da darf man ab 16 Jahren mittanzen. Dann gibt es eine Frauengruppe. Das sind die Damen des Vereins und natürlich unser Männerballett.
2: Mindestens einmal in der Woche treffen sich die unterschiedlichen Altersgruppen im Gymnastikraum der Schule in Burkartshain, um die Tänze für das kommende Programm einzustudieren.
1: Wenn es dann in die heiße Phase geht, also kurz vor unseren Februarveranstaltungen, dann trainieren wir auch zweimal die Woche oder wir fahren ins Trainingslager mit den Funken. Und ja, man muss es sich schon vorstellen wie ein Hochleistungssport. Das ist schon ordentlich, erfordert viel Kondition und man muss da ordentlich trainieren.
2: Aktuell in Vorbereitung ist ein Sonderprogramm, das im Rahmen des Landesernte-Dankfests in Wurzen auf der Bühne aufgeführt werden soll. Das Programm wurde speziell für diesen Anlass zusammengestellt.
1: Fürs Landesernte-Dankfest haben wir uns jetzt was ganz Besonderes ausgedacht. Wir wollen quasi eine Art Theaterstück aufführen. Drei Damen reisen durchs Wurzner Land und entdecken dieses. Und das wird natürlich tänzerisch von unseren verschiedenen Funkengarden begleitet. Auch die Männer werden die eine oder andere Funktion mit übernehmen.
2: Während im Gymnastikraum der Schule das Tanzen trainiert wird, wird der Schulhof in Burkartshain zur Probebühne für den Sketchteil der Männer.
3: Eigentlich wollen wir heute trainieren fürs Landesernte-Dankfest. Und da ist es immer günstig, man zieht die Garderobe an, die man zum Auftritt anzieht, damit alles passt. Nicht, dass doch der Hemdenkragen platzt nachher beim Vortrag. Ja, und da ich gehört habe, dass Muldental TV hier erscheint, habe ich gedacht, da muss ich die Rechte in die Schale schmeißen, frisch rasieren und so weiter. Nicht? Ja, fürs Publikum oder für Ihre Zuschauer.
2: Die Requisiten und der Text für die Probe liegen bereit. Was genau die beiden Karnevalisten zum Landesernte-Dankfest auf die Bühne bringen, bleibt vorerst geheim. Kenner könnten es erahnen.
3: Nein, das soll ich nicht verraten. Es gibt einen Mann mit einer großen Brille. Ja, der trat immer mit dieser Brille auf, bunte Krawatten im Anzug und hatte immer noch einen Partner bei sich. Aber das schauen Sie sich bitte an in Wurzen auf dem Markt zum Landesernte-Dankfest im Festzelt.
2: Der Burkartshainer Karnevalsclub hat aber auch über das Bühnenprogramm hinaus noch Einsätze beim Landesernte-Dankfest in Wurzen geplant.
1: Am Umzug nehmen wir auch teil. Wir haben dafür einen Festwagen vorgesehen, der allerdings erst in ein paar Tagen aufgebaut werden kann. Da sind wir jetzt an der Planung, am Vorbereiten, dass alle Materialien da sind, damit das dann schnell geht. Wir haben ein großes Fahrzeug, laute Musik. Konfetti dürfen wir leider nicht werfen, aber ich glaube, damit kommen wir einmal klar.
2: Inzwischen ist die nächste Funkengruppe zum Training erschienen. Bevor es nach den Sommerferien wieder losgeht, wird der Ablauf und die Aufgabenverteilung besprochen. Dann werden trocken die Tanzschritte für einen neuen Programmpunkt eingeübt.
4: Wenn der das erste Mal gesprochen ist, wechselt ihr. Wenn der das zweite Mal gesprochen ist, wechselt ihr wieder zurück.
2: Die Burkartshainer Karnevalisten sind mit viel Herzblut dabei. Das merkt man am Training und an ihrer Präsenz, sei es auf der Bühne, beim Umzug oder bei der Rathauserstürmung im November.
3: Es bedeutet mir viel, hast du mal gesagt.

0: Macht. Dabei bin ich seit 1983, also das sind so viele Jahre, ich kann es komisch rechnen, ja. Ja, 43, ja, 83, ja, 43, ja, ja, und da ist man schon ein bisschen stolz auf das, was man erreicht hat und was man gemacht hat, die Zeit und so. War eine schöne Zeit.
1: Das nimmt definitiv einen sehr großen Teil von meinem Leben ein. Meine Eltern haben damals den Verein gegründet. Meine Großeltern waren auch schon aktiv im Karneval in Burgerzain. Und wir haben das, also meine Schwester und ich, wir haben das quasi mit der Muttermilch aufgesogen, haben selber in der Funkengarde getanzt. Meine Kinder haben auch alle in der Funkengarde getanzt. Die Luise ist jetzt Nachwuchstrainerin. Und ehrlich gesagt kann ich mir ein Leben ohne Fasching gar nicht vorstellen.
2: Auch die große Funkengarde, die sich später am Abend trifft, kann beim ersten Termin der Saison die Trainerin überzeugen.
1: Ihr habt heimlich den ganzen Sommer über trainiert, oder? Sehr gut. Kurz jetzt atmen und dann machen wir gleich weiter.
2: Der Termin für den Auftritt beim Landesernte-Dankfest rückt näher. Die Proben werden intensiver. Das Bühnenprogramm wurde bestmöglich vorbereitet.
1: Wir hoffen auf ein breites Publikum jetzt zum Landesernte-Dankfest, dass viele Leute kommen auf den Markt, ins Festzelt und unser Programm anschauen und dann natürlich uns auch zu unseren Februarveranstaltungen im Schweizer Garten besuchen werden oder uns buchen fürs eigene Dorffest oder eine andere Veranstaltung.
2: Wie das Programm im Ganzen mit Deko und Kostümen aussieht, kann man am 19. September um 18 Uhr im Festzelt auf dem Markt in Wurzen sehen. Der Eintritt ist frei.
3: Herzlich willkommen zu den Nachrichten am Freitag, den 11. September. Weniger Unterrichtsausfall an Sachsens Schulen. An Sachsens Schulen ist im vergangenen Schuljahr weniger planmäßiger Unterricht ausgefallen. Das geht aus der aktuellen Statistik des sächsischen Kultusministeriums hervor. Demnach fielen im Schuljahr 2025/26 insgesamt 3,1% der Unterrichtsstunden planmäßig aus. Im Vorjahr waren es noch 3,5%. Besonders deutlich ist die Verbesserung an den Oberschulen. Dort sank der Anteil ausgefallener Unterrichtsstunden von 7,6 auf 5,6%. An den Grundschul- und beruflichen Schulzentren dagegen stieg der Anteil. Kultusminister Konrad Clemens wertet die Entwicklung als positives Signal. Zum Rückgang habe auch beigetragen, dass im vergangenen Schuljahr wieder mehr Lehrkräfte eingestellt wurden, als ihren Dienst beendet haben. Gleichzeitig betont das Ministerium, dass beim Thema Unterrichtsversorgung weiterhin Handlungsbedarf besteht. Eilenburger Stadtrat macht Weg für neuen Wohnpark Muldenaue frei. Der Stadtrat von Eilenburg hat den Weg für ein neues Wohngebiet nördlich der Ernst-Meyer-Straße freigemacht. Die Stadträte billigten den Entwurf des Bebauungsplanes Wohnpark Muldenaue und beschlossen gleichzeitig die öffentliche Auslegung. Auf einer Fläche von rund 5,3 Hektar sollen etwa 85 Wohnungen entstehen. Vorgesehen sind sowohl Einfamilien- als auch Mehrfamilienhäuser. Um mögliche Konflikte zwischen Wohnen und Gewerbe zu vermeiden, ist zudem eine Mischbaufläche vorgesehen. Der Bebauungsplan wird nun für einen Monat öffentlich ausgelegt. Bürgerinnen und Bürger können die Planungsunterlagen einsehen und Stellungnahme abgeben. Parallel soll der Flächennutzungsplan angepasst werden.
2: In Grimma laufen die Vorbereitungen für das 11. internationale Musikantentreffen auf Hochtouren. Auf dem Festgelände am Volkshausplatz wird aufgebaut, das Festzelt wird errichtet und die Technik für die kommenden Veranstaltungstage installiert. Viele Helfer sind im Einsatz, damit pünktlich zum Start alles bereit ist. Denn am Freitag um 19 Uhr geht es los. Dann wird Grimma wieder zum Treffpunkt für Musikanten und Musikliebhaber aus nah und fern.
4: Wurzen. Nach fast 3 Jahren Sperrung heißt es auf der alten Nischwitzer Straße im Wurzen wieder freie Fahrt. Seit Ende 2023 war die wichtige Verbindung aufgrund eines einsturzgefährdeten Gebäudes vollständig für den Verkehr gesperrt. Bei dem maroden Haus handelt es sich um ein denkmalgeschütztes Gebäude aus dem frühen 18. Jahrhundert. Da Teile vom Dach und Giebel auf die Straße zu stürzen drohten, musste der Bereich aus Sicherheitsgründen abgeriegelt werden. Ein Abriss kam aufgrund des Denkmalschutzes nicht ohne weiteres in Frage. Stattdessen sollte das historische Gemäuer gesichert werden. Die lange Sperrung hatte insbesondere für Anwohner und Besucher des Stadtparkes immer wieder Umwege bedeutet. Nun ist die alte Nischwitzer Straße wieder für den Verkehr freigegeben. Der Sonntagmorgen ist in den ländlichen Gemeinden meist eher ruhig. Nicht so am vergangenen Wochenende in Selingstedt, einem Ortsteil von Triebsen. Nach dem Festgottesdienst ging es auf dem Festplatz mit einem zünftigen Frühschoppen weiter. Für die musikalische Unterhaltung sorgte die Schalmeienkapelle aus Großpösner. Mit ihrem Konzert brachten die Musiker Stimmung auf den Festplatz und begleiteten die Feierlichkeiten zum 775-jährigen Ortsjubiläum. Doch nicht nur Musik stand auf dem Programm. Rund um die Jubiläumsfeier erwartete die Besucher ein abwechslungsreiches Programm mit Unterhaltung und Angeboten für die ganze Familie. Vereine, Einwohner und Gäste nutzten das mehrtägige Fest, um gemeinsam zu feiern und auf 775 Jahre Selingstedt zurückzublicken. Vor allem die Gemeinschaft stand dabei im Mittelpunkt und machte das Jubiläum zu einem besonderen Ereignis für den Ort.
3: Neue Brücke an der Wurzener Straße in Taucha. In Taucha-Plösitz steht ein umfangreiches Infrastrukturprojekt bevor. Das Brückenbauwerk an der Wurzener Straße wird ab Ende September 2026 vollständig ersetzt. Auch die Fahrbahn und Gehwege im direkten Umfeld sollen erneuert werden. Die Fertigstellung ist für November 2027 geplant. Die Stadt Taucha beteiligt sich mit rund 280.000 Euro an dem Projekt. Damit soll langfristig eine sichere Verbindung zwischen Plösitz und dem Taucher Zentrum entstehen. Besonders für den Schülerverkehr ist die Verbindung von Bedeutung. Während der Bauarbeiten wird der Kraftfahrzeugverkehr umgeleitet. Für Fußgänger und Radfahrer wird keine provisorische Brücke über die Parthe gebaut. Planetenwanderweg in Einburg erhält neue Wegführung. Der Planetenwanderweg in Einburg wird neu gestaltet. Die Strecke soll künftig kürzer, übersichtlicher und besser für Kinder, Familien und Schulklassen geeignet sein. Auf Anregung von Kitas und Schulen wird der Weg von bisher rund 3 Kilometern auf etwa 1,8 Kilometer verkürzt. Dabei erhält der Planetenwanderweg einen neuen, thematisch passenden Zielpunkt. Gleichzeitig sollen Tierpark, Sternwarte und weitere touristische Angebote stärker miteinander verbunden werden. Bei der Neugestaltung werden auch Aspekte der Barrierefreiheit und Inklusion berücksichtigt. Zunächst werden die bisherigen Schilder abgebaut, beschädigte Elemente erneuert und die Beschilderung angepasst. Auch die digitale Wegführung in der App wird aktualisiert.

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1: Krankenhäuser verbindet man eher selten mit Spaß und Freude, außer es gibt etwas zu feiern. Das Sana-Klinikum in Wurzen hatte im Garten so einiges aufgebaut, um vor allem den Kindern einen schönen Nachmittag zu bereiten.
2: Tag der offenen Tür in der Sana-Klinik Wurzen. Am 28. August gab es hier so einiges zu entdecken. Innerhalb des Krankenhauses konnten die Besucher im Rahmen eines Tages der offenen Tür Einblicke in die Stationen erhalten oder auch an einer Kreissaalführung teilnehmen. Für Kinder war vor allem der Außenbereich interessant. Kurz vor 15 Uhr wurde die Luft in die Hüpfburg gelassen und ein Seifenblasenkünstler begrüßte schon am Eingang die Gäste, die trotz gelegentlicher Regenschauer nach und nach in den Park des Krankenhausgeländes kamen. Zwei bekannte amerikanische Mäuse, ursprünglich aus der Feder von Walt Disney, waren ebenfalls vor Ort. In ihrem Korb hatten sie gesundes Obst für die Kinder. Aber auch weniger gesundes, wie Kindercocktails und Zuckerwatte, erfreuten sich großer Beliebtheit. Eine große Auswahl unterschiedlicher Motive gab es am Schminkstand, wo sich so mancher geduldig hinsetzte, um sich das Gesicht

0: von kompetenten Make-up-Artists farbenfroh verzieren zu lassen. Interessant wurde es beim Rettungsdienst des Landkreises Leipzig, wo man einen Blick in einen echten Rettungswagen werfen oder sogar einsteigen konnte. Geschick und Treffsicherheit mussten beim Entenangeln und beim Dosenwerfen unter Beweis gestellt werden. Als Belohnung für erfolgreiche Würfe gab es eine Auswahl von kleinen Preisen. Ebenso wie beim Glücksrad, vor dem sich eine lange Schlange gebildet hatte. Landete der Zeiger auf einem Gewinnfeld, gab es Plüschtiere und andere Spielsachen als Belohnung. Ab 3:30 wurde ein Live-Programm geboten. Die jüngsten Funkengruppen des Künitscher Karnevalclub zeigten, moderiert von Zeremonienmeister Jonas Heide, was sie können. Und noch mehr hatte das Kinderfest der Sana-Klinik Wurzen zu bieten. Von der Sprechstunde beim Puppendoktor bis zum Basteln von Laternen. Und auch Bewegung ist nicht nur gesund, sie macht auch Spaß. Ob auf der Hüpfburg oder beim Jagen von Seifenblasen.
1: Es wird wieder gefeiert. Beim 24. Patenfest in Panitzsch gibt es wieder ein buntes Programm. Bei hoffentlich schönem Wetter startet das Fest heute und geht das ganze Wochenende.
2: Liebe Bürgerinnen, liebe Bürger, wir freuen uns und zwar auf unser Patenfest. Es ist das 24. Patenfest und wir feiern es vom 11. bis zum 13. September. Wir werden am Freitag eröffnen ab 17.30 Uhr und danach wird es 3 tolle Tage geben mit den Schwerpunkten, die wir schon immer hatten. Es ist also ein traditionelles Fest. Lampionumzug für die Kleinsten am Freitagabend, dann unser traditionelles Feuerwerk. Am Samstag startet der Familiennachmittag 14 Uhr mit Spielspaß und Gaudi für die gesamte Familie. Wir werden am Sonntag dann unseren ökumenischen Gottesdienst im Festzelt abhalten und wir laden Sie ein, bei allen diesen Veranstaltungen dabei zu sein. Auch dieses Jahr haben wir es geschafft, das Fest für Sie eintrittsfrei zu veranstalten. Allerdings, wer mit dem Auto kommen muss oder möchte, muss 5 € pro Tag entrichten. Die kulturellen Beiträge sind für Sie natürlich weiterhin kostenfrei. Aber bevor losgefeiert wird, heißt es erstmal Danke zu sagen, nämlich an all unsere Sponsoren und Unterstützer, an alle, die Preise gespendet haben und natürlich an unsere Vereine und Einrichtungen, die sich hier mit Manpower an dem Fest beteiligen. Vielen Dank dafür und ohne euch würde nichts funktionieren. Viel Spaß wünsche ich Ihnen und wir sehen uns auf dem Patenfest.
1: Heute, vor 25 Jahren, erschütterten die Terroranschläge vom 11. September die ganze Welt. Auch in Grimma sollte damals das Stadtfest beginnen, doch es wurde abgesagt. Die Menschen zogen stattdessen mit einem Lichtermaß gemeinsam durch die Stadt und wir haben aus dem Archiv nochmal den Beitrag rausgesucht.
3: Auch in Grimma zeigten die Menschen ihre Anteilnahme. Das geplante Stadtfest war vom Gewerbeverein abgesagt worden. Stattdessen initiierte dieser am Freitag einen Lichtermarsch, der von 3 Treffpunkten aus startete und auf dem Markt sein Ende fand. Dort warteten ebenfalls schon einige Kinder mit ihren Eltern. Der Gewerbeverein verteilte an seinen Ständen hunderte von Teelichtern an die Anwesenden. Innerhalb kürzester Zeit verwandelte sich der Marktplatz in ein Lichtermeer, welches von tiefem Mitgefühl zeugte. Kinder mit ihren Lampions, Brunnenränder von Kerzen gesäumt und Fackeln, deren Feuer uns alle mahnte. Einer der Vorstandsmitglieder des Gewerbevereines verlas noch einmal die erschreckende Chronologie der Ereignisse der vergangenen Tage.
4: Ein Tag wie jeder andere. Ab 8.42 Uhr nicht mehr. Ein Flugzeug rast in einem der beiden Türme.
3: Pfarrer Josef Reiche rief die Menschen in seiner Andacht zu Mitgefühl und Besonnenheit auf. Die Stände des Gewerbevereines standen das gesamte Wochenende der Bevölkerung zur Verfügung. In dem einen lag das Kondolenzbuch der Stadt aus, in welchem viele Muldentaler ihr Beileid an die amerikanische Bevölkerung ausdrückten. Der andere Stand bot die Möglichkeit zum Spenden für die Hinterbliebenen der Opfer. Mitglieder des Gewerbevereines lösten sich das ganze Wochenende über in den Ständen ab und verkauften weiter Lose für die Stadtfesttombola, deren Erlös ebenfalls den Opfern von New York zugutekommen soll. Am Sonntag trafen sich nochmals einige Krimauer auf dem Marktplatz, um ganz nach dem Vorbild des Liedes 99 Luftballons, Symbole des Friedens, in die Lüfte steigen zu lassen. So stieg kurz vor 17 Uhr ein ganzes Meer von Luftballons in den herbstlichen Himmel über Krimma. Immerhin ein kleiner Beitrag für den Frieden dieser Welt.
1: Wenige Tage nach den Anschlägen am 11. September 2001 haben wir vom Muldental TV eine Umfrage zu diesen schrecklichen Ereignissen gemacht. Auch diese haben wir aus dem Archiv nochmal herausgesucht.
5: Die schrecklichen Bilder aus den USA haben uns erreicht. Aus diesem traurigen, aber aktuellen Anlass wollten wir von Ihnen wissen, wie Sie die Schreckensbotschaften aufgenommen haben, ob Sie jetzt Angst haben, wovor genau, und was Sie denken, wie sich die Sache weiterentwickeln wird.
6: Sehr erschreckend.
5: Haben Sie jetzt Angst?
6: Was heißt Angst? Na klar.
5: Und wovor genau?
6: Ja, dass uns alle betrifft.
7: Auf alle Fälle kann das mal zu einem Weltkrieg
6: ausarten.
7: Auf anderer Basis wie früher war, vielleicht auf Terroristenbasis mehr oder weniger oder so. Mhm.
5: Und was denken Sie, wie die Geschehnisse sich weiterentwickeln werden?
6: Ja, wir wollen hoffen, dass es besser wird, dass es nicht ausbreitet.
8: Erst einmal wusste ich überhaupt nicht, was los ist. Wo ich den Fernseher anmachte, waren plötzlich die ganzen Programme anders, was ja doch darauf hinweist, dass man doch mit allen rechnen muss heutzutage. Ne? Und dass es nun wieder ausgerechnet so viele unschuldige Menschen trifft und keiner weiß, woher es richtig kommt, das ist das Schlimme.
5: Haben Sie jetzt Angst?
8: Angst? Erstmal nicht, ne. Ich hoffe immer, dass wir noch hier doch aus dem Ganzen herausgehalten werden.
5: Und was denken Sie, wie die Geschehnisse sich weiterentwickeln werden?
8: Was denke ich? Da kann man bloß abwarten, was da weiter wird. Erstmal sehen, ob sich da überhaupt jemand dazu bekennt.
9: Na, mit Entsetzen. Also, weiß nicht, was ich dazu sagen soll.
5: Und hast du jetzt Angst?
9: Ich nö.
5: Und wie wird sich's weiterentwickeln, deiner Meinung nach?
9: Das muss man abwarten.
10: Ja, ich bin bestürzt natürlich, dass so viel Leid über unschuldige Menschen gekommen ist. Allerdings muss man natürlich auch sagen, die führenden Kreise in den USA müssen sich mal überlegen, was sie für eine Politik machen. Ich denke zum Beispiel an Hiroshima, Nagasaki. Ich denke an die Politik gegenüber dem Irak. Ich denke an die Millionen Toten im Koreakrieg, Vietnam. Und die Zeit kann man eigentlich fortsetzen bis Jugoslawien. Immer die Unschuldigen sind eigentlich die Opfer. Die ganze Sache gestern ist tragisch und ich lehne auch jeden Terrorismus ab. Aber es gibt natürlich auch auf der anderen Seite Dinge, wo manche Menschen sich nicht mehr zu helfen wissen. Sehen Sie das in Israel? Seit 1948 toleriert die USA, dass das palästinensische Volk vertrieben worden ist aus seinem Territorium. So, und Israel würde sich wahrscheinlich nach meiner Meinung kein Jahr halten, ohne die finanzielle und militärische Hilfe durch die USA für Israel. Und das ist eben eigentlich bedauerlich. Ich bin eigentlich Optimist, dass man in den USA hier ernsthaft überlegen wird, ob das hier weitergehen kann. Terrorismus löst keine Probleme und Militäraktion auch nicht.
11: Das ist schlimm genug. Ich meine, damit es irgendwann mal kommt, muss es sein. Mehr oder weniger.
5: Und haben Sie jetzt persönlich Angst?
11: Ja, schon. Weil es hier ganz genauso schnell passieren, weil es Deutschland ja auch überall mit reingegangen hat.
5: Und wie schätzen Sie die Geschehnisse weiter ein? Wie wird es sich weiterentwickeln?
11: Ich hoffe doch zum Guten und nicht zum Positiven. Werden wir sehen, abwarten.
12: Furchtbar. Ich habe Angst. Ich habe 3 Kinder. Furchtbar, was anderes fällt mir nicht ein.
5: Und wovor genau haben Sie jetzt Angst?
12: Dass das weitere Ausmaße annimmt. Auch auf Europa.
5: Und wie schätzen Sie es ein, wie die Geschehnisse sich weiterentwickeln werden?
12: Ich hoffe, dass unsere Politiker richtig handeln.
13: Ja, geschockt. Bin selber bei der Bundeswehr. Hoffen wir mal, dass die nicht so viel Scheiße bauen. Ne?
5: Hast du Angst?
13: Ja, in gewissem Sinne schon.
5: Und wovor genau?
13: Ja, dass ich selber mit der Flinte in ein paar Wochen da durch den Busch ackern darf, weil hier noch irgendeiner auf die Idee kommt, irgendwo Weltkrieg anzufangen.
5: Und was denkst du, wie die Geschehnisse sich weiterentwickeln werden?
13: Naja, erstmal gucken, wer jetzt verantwortlich ist. Und wie extrem rachsüchtig Bush dann jetzt da handelt, weil für so einen guten Politiker halte ich ihn nicht. Und dann mal hoffen, dass durch diese ganzen NATO-Pakte und so mir nicht irgendwie in irgendwelche Sachen reingezogen werden.
14: Bestürzt. Wer weiß, was da draus wird.
8: So, man kann es nicht fassen.
5: Haben Sie jetzt Angst?
8: Nö, eigentlich nicht.
5: Und was denken Sie, wie die Geschehnisse sich weiterentwickeln werden?
8: Tja, Krieg bestimmt, wenn Sie denjenigen finden, der es war.
5: Schrecklich. Haben Sie jetzt Angst?
14: Angst? Teilweise. Man weiß ja nicht, was da kommt.
5: Und wovor genau?
14: Vor der Reaktion, was da jetzt noch kommt.
5: Und was denken Sie, wie sich die Geschehnisse weiterentwickeln werden?
14: Schwer zu sagen. Kann ich Ihnen keine Antwort geben.
15: Ja, bestürzend eigentlich. War eigentlich schlimm, was dort passiert ist.
5: Haben Sie jetzt Angst?
15: Ja, im Moment erstmal nicht, aber die Folgen. Also den Folgen habe ich eigentlich Angst.
5: Was denken Sie, was genau passieren wird?
15: Kann man schlecht sagen. Das ist eigentlich die Situation. Die ganzen Terroristen. Weiß nicht. Es könnte zum Krieg kommen, ja. In aller Welt.
8: Ja, wir haben es im Fernsehen verfolgt und waren natürlich auch sehr entrüstet. Und warten jetzt gespannt, wie das nun weitergeht.
5: Haben Sie Angst?
8: Ja, schon.
5: Und wovor?
8: Was draus wird, wie sich das entwickelt.
5: Was denken Sie, wie sich es entwickeln wird?
8: Ich denke, dass es friedlich abgeht. Dann, ich hoffe es.
16: Ich die aufgenommen habe, ist einfach übelst Schock irgendwie und Angst halt einfach vor dem Dritten Weltkrieg ist, denke ich mal, weil wenn die Amis zurückschlagen oder so, irgendwann wird es schon bestimmt mal, weiß ich nicht, was da draus wird, so richtig.
17: Unfassbar.
5: Haben Sie jetzt Angst?
17: Angst habe ich nicht, nein. Warum sollte ich Angst haben? Ich kann doch sowieso nichts dagegen unternehmen. Das ist ja das Schlimme.
5: Was denken Sie, wie sich die Geschehnisse weiterentwickeln werden?
17: Das weiß man nicht. Das liegt ganz im Sinne der USA, wie die sich jetzt verhält. Ob die einfach jetzt losschlagen, obwohl sie nicht wissen, wer es gewesen ist, das ist nämlich die Frage. Das kann schlimme Folgen haben, insgesamt für die Weltbevölkerung.
14: Ja, ganz schlecht. Halt, was soll man dazu sagen? Nicht viel.
5: Hast du jetzt Angst?
14: Ja, ein bisschen schon.
5: Und wovor?
14: Ja, dass ein Krieg kommt.
5: Was denkst du, wie die Geschehnisse sich weiterentwickeln werden?
14: Werden die sich weiter... Es wird jetzt erstmal kommen, fragen, wer es war, alles. Und dann werden wir weitersehen.
18: Das ist ganz schlimm. Und ich würde sagen, hier müsste sich wirklich die Weltpolitik mal zusammentun und gemeinsam was gegen den Anarchismus und Terrorismus tun.
5: Haben Sie jetzt Angst?
18: Ja, na klar, ich tue in 14 Tagen, fliege ich jetzt wieder in Urlaub und sitze wieder in so einem Zivilflugzeug. Man weiß nicht, mit wem man fliegt, wer da mit drin ist. In dem Moment kriegt man die Angst. Denn man hat ja gehört, 265 Mitflieger sozusagen, die mit hineingerissen worden sind in den Tod.
5: Was denken Sie, wie sich die Geschehnisse so weiterentwickeln werden?
18: Ja, ich denke, die müssen sich wirklich eben der gesamten Weltpolitik zusammentun und etwas dagegen tun.
5: Die Bevölkerung ist erschüttert. Wir hoffen, dass sich die Lage bald wieder entspannt und ich gebe zurück ins Studio.